0: Schutzmantel und zusammen kriegen wir das locker hin.
1: Der Flughafen schläft nie, sagt Ingo Vorberg. Im vergangenen Jahr stellten die Polizisten 150.000 verbotene Gegenstände sicher und erzielten 17.000 Fahndungstreffer, trotz weniger Passagiere in der Pandemie.
0: Ein Krankenwagen, Feuerwehreinsatz. Also das ist ein Flieger, der ist angekommen gerade. Da scheint irgendein medizinischer Notfall drauf zu sein, der jetzt durch die Feuerwehr liegend abtransportiert wird. Was jetzt relevant sein könnte, wenn da jetzt ein Reisender gekommen wäre, zum Beispiel aus Amerika, der hätte jetzt medizinischen Notfall und der würde einreisen, ohne durch die Einreise zu kommen.
2: Ja.
0: Dann würden wir vor Ort jetzt hier eine Passkontrolle quasi machen.
2: Ja.
0: Würden kurz in den Pass reingucken. Oder wenn es jetzt jemand ist, der gestempelt werden muss, dann würde eine Streife mit einem Stempel kommen. Dann würden wir hier vor Ort auf dem Vorfeld die Einreise erledigen, um halt demjenigen das so leicht wie möglich zu machen.
2: Ja.
1: Eine Aufgabe, die Alexandra Metzmacher häufiger begegnen könnte. Denn in Frankfurt landen auch Kriegsopfer aus der Ukraine. Sie kommen mit dem Evakuierungsjet der Bundeswehr, ein Airbus A310, wie hier Mitte Mai. Die Bundespolizei kontrolliert die Einreise der Patienten direkt an der Maschine. Anschließend werden die Schwerverletzten mit Rettungshubschraubern und Rettungswagen auf Kliniken in Hessen verteilt. Regelmäßig landen in Frankfurt Flüchtlinge aus dem Kriegsgebiet. Auch sie müssen von den Beamten kontrolliert werden.
0: Wir haben jetzt auch schon über 3000 Ukrainer hier am Flughafen gehabt, die jetzt rein über den Flughafen gekommen sind. Und haben jetzt auch diese Luftbrücke von Moldau, von der Ukraine, Moldau, dann Ukrainer hier nach Frankfurt kommen. Ja, diesen Menschen muss einfach geholfen werden.
2: Ja.
0: Das ist schlimm, was da gerade passiert.
1: Per Funk kommt der erste Einsatz, Terminal 1. Ein Verletzter braucht Unterstützung. Von der Bundespolizei im Süden zur Cargo City im Norden und zu einer Premiere. Mit einem neuen Frachtflieger. Dauerregen und 15 Grad. Der Wettergott hat heute schlechte Laune. Nicht aber die Mitarbeiter. Sie feiern ihre neue Frachtmaschine. Christian Herrmann ist stolz. Er darf den Erstflug machen mit diesem Airbus. In Deutschland einmalig. Ein umgebautes Passagierflugzeug, sagt der Kapitän.
3: Das Augenscheinlichste ist tatsächlich hier. Exit deactivated. Das ist eine frühere Notausgangstür, die einfach zugemacht wurde und für den Cargobetrieb nicht mehr notwendig ist. Dann kann man hier die Fenster sehen, die mit Metallplatten abgesichert wurden. Aber das war es dann im Prinzip schon. Alles andere ist wie ein normaler A321 für Passagiere.
1: Eine Frachtmaschine für Kurz- und Mittelstrecke. Eigentlich fliegt er Passagiere mit der A321. Heute Fracht zum ersten Mal.
3: Naja, wir machen vor jedem Flug einen Outside-Check. Im Prinzip überprüfen wir alles, was einfach sichtbar ist, ohne irgendwelche Klappen großartig zu öffnen und innen reinzugucken. Hier würde mich jetzt schon mal interessieren, das ist der Betätigungsschalter für die Cargotür. Die muss jetzt offen sein. Dafür ist aber dann der Rampagent zuständig, dass das alles vor dem Flug ordnungsgemäß geschlossen ist.
1: Sein erstes Ziel mit diesem Flieger? Dublin. Die A321F ist die kleinste Maschine in der Flotte der Airline. Kein neuer Flieger, 14 Jahre alt, aber generalüberholt, sagt der Kapitän. Jetzt transportiert sie Fracht, bis zu 28 Tonnen. Früher Passagiere, bis zu 200.
3: Der letzte Passagierflug fand übrigens im Februar 2020 statt. Soviel ich weiß, von den Kanaren nach Düsseldorf. Jetzt wurde das Flugzeug umgebaut in eine Frachtversion. Und ich glaube, das Auffälligste ist erstmal die Fenster. Die Passagierfenster gibt es nicht mehr und natürlich die Passagiersitze wurden ausgebaut, aber auch viel, viel mehr. Dann hatten wir hinten ja eine Galley, also eine Küche für die Verpflegung der Passagiere, die wurde ausgebaut. Passagiertoiletten wurden ausgebaut. Dann an der Decke, wie Sie das aus Passagierflügen vielleicht kennen, die Beleuchtung, die Sauerstoffversorgung für die Passagiere. Und mit einer der größten Umbauten war hier der Boden. Wir haben ja schon gesehen, das Rollensystem, das es einfach und schnell ermöglicht, die Container zu beladen und zu entladen. Das Flugzeug hatte vorher auch hinten jeweils eine Servicetür und noch eine Passagiertür sowie an den Tragflächen sogenannte Overwing Exits, die für den Notfall eigentlich nur sind. Braucht man alles nicht mehr bei der Fracht, wurde alles zugemacht und verstärkt. Ja, und hier vorne die Cargotür, das ist ein Riesenloch, was da reingeschnitten wurde. Die Breite beträgt 3,60 Meter, die Höhe 2,10 Meter. Das Ganze wird, man hört es vielleicht gerade im Hintergrund ein bisschen, hydraulisch operiert. Und die Sicherungen werden dann elektrisch betätigt. Das sind richtig massive Krallen, die die Tür dann geschlossen halten.
1: Vorne, gleich hinterm Cockpit, ist
3: unser Wellnessbereich. Ja, auch die Crew-Toilette wurde umgebaut. Hier haben wir eine Mini-Küche sozusagen. Wir können hier heißes Wasser zubereiten, haben einen kleinen Ofen für warme Speisen. Und hier kommt eigentlich noch eine Box rein mit Softdrinks und ein paar Snacks, ein bisschen Obst und so weiter für die Crew. Hier haben wir Notfall-Equipment. Hier kann sich die Crew abseilen. Das Flugzeug hat keine Rutschen mehr, wie Sie das aus Passagierflugzeugen kennen.
1: Ein halbes Jahr hat der Umbau gedauert. Heute der Erstflug für Kapitän Hermann und Co-Pilotin Lisa Gunkel.
3: Okay, Lisa, du sagst, die Startbahn haben sie geändert in die 07 Charlie.
1: Seit 40 Jahren fliegt Pilot Christian Hermann Passagiere, jetzt zum ersten Mal Fracht. Eine große Umstellung?
3: Das weiß ich ehrlich gesagt noch nicht. Es ist der erste Frachtflug für uns beide, denke ich. Und ja, wir haben schon gescherzt vorhin, keine Passagieransagen. Den Kaffee müssen wir uns selber kochen, Lisa. Also, aber es gibt viele andere Dinge, eben, die dann auch neu sind, neue Destinationen. Wir haben jetzt im Streckennetz zum Beispiel Kairo, Tel Aviv, Istanbul, jetzt eben hier Dublin, Manchester und so weiter. Also da kommt schon viel Neues dazu.
1: Lisa Gunkel ist letzte Woche noch Passagiere geflogen mit einer anderen A321.
2: Also wir haben, glaube ich, gar nicht so viel Zeit, die Kabine zu vermissen. Natürlich tun wir das jetzt schon, aber wir haben ja ein paar Wochen später wieder unsere Passagierflüge. Also das ist auch eine sehr schöne Balance zwischen den Flügen mit Fracht und Passagieren, Tagflüge, Nachtflüge. Also ich denke, das wird im Laufe des Dienstplans eine schöne Balance ergeben, mit der wir uns alle sehr wohlfühlen werden.
1: Ein pünktlicher Start heute zum Erstflug wäre super. Das hängt aber vom Beladen ab. Doch wo bleibt die Fracht? Von der Cargo City zum Terminal 1, zum ersten Einsatz von Alexandra Metzmacher. Die junge Polizistin und ihr Kollege Ingo Vorberg sollen einem verletzten Mann helfen. Er liegt in diesem Krankentransporter. Vor einer Stunde ist er gelandet aus Riga. Jetzt möchte er in Frankfurt umsteigen nach Rumänien. Aber er kann nicht laufen. Seine Hüfte ist gebrochen.
4: Ah. Hallo. You come from Riga.
5: Romania.
4: No, you go to Romania.
5: Exactly.
4: And where you come from now?
5: I
4: from Riga.
5: He worked in the.
4: And what happened?
5: What happened? Accident.
4: Oh, okay. Okay. We check it and then I come back, okay? 1 minute.
1: Ingo Vorberg überprüft die Personalien des Mannes und seiner Begleitung per Funk mit der Zentrale.
6: Es handelt sich hier um einen, der einen Unfall hatte, der jetzt aus Riga hier eingereist ist. Jetzt müssen wir halt, da er jetzt nicht an die Kontrollstelle kommt, werden wir jetzt hier einmal kurz die Personalien überprüfen und checken, wie die Lage so ist, ob er weiterreisen kann. Ja, dass das alles so ein bisschen vereinfacht wird für ihn.
4: Okay. Beide negativ. Dann können wir sie weiterreisen lassen. Gut, all fine. Bye.
1: Der Mann ist von der Leiter gefallen, hat Ingo Vorberg erfahren.
4: Viel Spaß noch. Tschüss.
1: In seiner Heimat Rumänien möchte sich der Verletzte operieren lassen.
4: Gut, weiter geht's.
1: Alexandra muss noch ihren Vorfeldführerschein machen, sonst darf sie hier nicht selbst Streife fahren.
4: Hier muss man jetzt zum Beispiel wieder aufpassen, ne?
1: Genau, Flugzeuge haben immer Vorfahrt.
6: Was ich halt am Flughafen sehr gut finde, ist halt, dass wir viele verschiedene Aufgaben haben. Wir haben halt die grenzpolizeilichen Aufgaben, die bahnpolizeilichen Aufgaben, da wir den ICE-Bahnhof und die Regionalbahn hier haben und halt die Luftsicherheitsaufgabe. Also es ist halt viele Aufgaben in eine Dienststelle gepackt und ja, man kann eigentlich alles hier machen. Es ist halt auch sehr abwechslungsreich und ja, man kann auch viele Wege hier einschlagen im Innendienst, bei der Rückführung, hier auf dem Vorfeld. Also es gibt halt viel, was man hier machen kann, viel Abwechslung.
1: Nächster Einsatz, Terminal 2. Eine Maschine aus Tunesien haben die Beamten im Visier. Sie wollen eine sogenannte DOSI durchführen, eine Dokumentensichtung.
4: Die Maschine kommt dann gleich hier auf die Position.
6: Ja.
4: Und dann zeige ich hier schon mal, wo wir uns hinstellen.
6: Ja.
4: Das sind jetzt etwas über 100 Passagiere. Wenn du irgendwas hast, wo du nicht so genau weißt, fragst du mich. Und halt auch gucken, wie die sich verhalten. Wenn da jetzt einer dabei ist, der schon rumdruckst und Angst hat, oh, da sind Polizisten, das ist schon mal sehr auffällig. Da kann man schon mal gucken. Na, hat's jetzt einen Ausweis dran halten? Der grün zeigt hoffentlich, genau.
1: Airlines müssen darauf achten, dass alle Fluggäste einen gültigen Ausweis dabei haben. Wenn nötig, mit Visum.
4: Ich gehe davon aus, dass da jetzt hauptsächlich Touristen drauf sind und Tunesier mit deutschen Aufenthaltstiteln.
6: Ja.
4: Aber man weiß es halt nicht. Ne? Vielleicht war noch ein Platz frei und irgendeiner denkt sich, ich versuche mal nach Deutschland zu kommen, ohne dass ich es darf. Und wenn du dir nicht sicher bist, nie einen Pass zurückgeben und denkst, ah, weiß zwar nicht so richtig, aber lieber Pass in die Tasche stecken und danach klären, als hinterher zu denken, jetzt ist er weg, aber ich bin mir nicht sicher, ob es in Ordnung war. Weil das ist blöd. Und niemals den Pass wiedergeben, wenn du nicht sicher bist.
6: Ja.
4: Weil wenn du den Pass wiedergibst und sagst, warten Sie.
6: Ja, der ist weg.
4: Warten die nicht.
6: Ja.
4: Da drehst du dich nach der Kontrolle um und dann ist er weg. Und dann kannst du ihn überall suchen.
6: Ja.
4: Das wäre schlecht.
1: Sind Passagiere ohne Dokumente erst einmal im Terminal unterwegs, ist kaum feststellbar, mit welcher Airline sie illegal eingereist sind. Das soll Alexandra Metzmacher verhindern.
6: Also wir machen natürlich auch so Situationstrainings in der Ausbildung, aber für Flughafen kommen immer wieder neue Situationen, also das ist jetzt auch komplett neu und man kann nie eine Situation 1:1 vorher proben, deswegen wird das jetzt alles neu sein, ja.
4: Tag, Passportcheck, Passports please.
6: Amelie, die Maske bitte.
7: Danke, ich danke auch.
6: Ja. Sie kommen aus dem Urlaub oder wo kommen Sie her?
8: Sie kommt zu ihren Kindern.
7: Wo wohnen Sie in Deutschland?
8: Studieren.
6: Ein Visum irgendwas?
8: Ja. Visa.
7: Dankeschön. Dankeschön.
8: Haben Sie die Visums schon gesehen, ne?
6: Ja, Frankreich, Schengen-Visum.
7: Dankeschön.
6: Kurze Frage. Hier, das ist ja Schengen-Visum, ne? Kann er dann einreisen?
4: 23, ja.
6: Also Schengen.
7: Alles gut.
6: Ne?
7: Hallo. Wo geht's
6: okay,
7: hin?
6: Vielen Dank.
8: Dankeschön.
6: Schönen Aufenthalt. Ne?
8: Ja, tschüss.
6: Tschüss.
7: Na dann.
6: Sprechen Sie Deutsch? Okay, Maske einmal. Ja. Okay, danke.
1: Unter den Passagieren ein prominenter Sportler. Die 24-Jährige kennt den Fußballer nicht. Sie wundert sich nur über seine vielen Pässe.
6: Show me please.
7: Dankeschön. Hat zwei Pässe das?
6: Mhm.
7: Okay.
9: Ja, also, I play for Eintracht Frankfurt.
7: Eintracht Frankfurt?
9: Ja.
7: Echt? Ich bin Frankfurt-Fan. Touré, klar.
6: Danke.
7: Vielleicht sehen wir uns im Stadion.
6: Hallo.
7: Tschüss.
6: Super.
7: Wo geht's hin? Where you want to go?
6: Vielen Dank, schönen Aufenthalt.
7: Danke.
1: Nach 20 Minuten sind alle Passagiere aus der Boeing kontrolliert. Alles in Ordnung.
4: Oh, war easy, ne?
6: Ja.
4: Hast du ja gemerkt, ein paar Mal fragen, ist ja kein Problem.
6: Ja.
4: Die Leute warten auch. War gut. Für den Anfang perfekt.
6: Ja. Es waren auch viele Europäer dabei, dann ist es natürlich jetzt nicht so schwierig.
4: Aber du merkst auch, wenn du locker mit den Leuten umgehst und nett, das kriegst du auch zurück.
6: Ja, ja.
1: Weiter geht's zur nächsten Dosi an einem Flugzeug aus der Türkei. Doch vorher zum Erstflug einer A321F im Norden. Es ist zum Heulen. Die Premiere war bis ins kleinste Detail geplant. Natürlich bei schönem Wetter. Aber Petrus macht nicht mit, sagt Marion Gertl.
10: Hallo, grüß dich.
1: Da müssen sie jetzt durch. Premiere hin oder her.
10: Hier diese Leiter hoch. Also wir gehen jetzt quasi ins Main Deck am Highloader vorbei und über diese Leiter nach oben.
1: Marion Gertl ist Lademeisterin. Seit 25 Jahren arbeitet sie am Flughafen. 16 Tonnen Expressfracht und Stückgut müssen in die Cargomaschine. Der Tag heute ist auch für sie etwas Besonderes. Auf was muss sie jetzt achten?
10: Erstmal, dass nichts passiert, weil das Wetter nicht gut ist und dass keiner ausrutscht und unter diesen besonderen Umständen sowieso. Dann komm mal schnell rein, du bist ja eh schon nass. Vorsichtig, hier sind Löcher.
1: Marion Gertl und ihr Team kennen bisher nur riesige Frachter. Der kleine nasse Airbus ist auch für sie eine Premiere.
10: Wasser wollen wir im Flugzeug eigentlich nicht haben. Das sollte immer vermieden werden. Und du siehst ja, dadurch, dass die Tür so groß ist, dann leitet sich das Wasser ab wie so ein Wasserfall. Und wir könnten hier eigentlich schön duschen.
1: Schlecht für die Elektronik und fürs Personal. Der Boden ist rutschig.
10: Deshalb versuchen wir so schnell wie möglich, dass wir alles reinkriegen und verriegeln und dann die Tür zumachen können.
1: Ein Fußballfeld passt hier nicht rein, aber 14 Container oben und 10 unten.
10: Ein umgebautes Passagierflugzeug ist natürlich was Besonderes. Klar sind wir eigentlich unsere 777-Frachter gewohnt. Trotzdem ist es auch eine super Herausforderung, so ein kleineres Flugzeug zu haben.
1: Jede Palette, jedes Frachtstück müssen Sie vorher genau berechnen. Beladen wird nach einer festgelegten Reihenfolge.
10: Dadurch, dass diese große Side-Cargo-Door vorne ist, müssen alle Ladeeinheiten von vorne nach hinten durchgeschoben werden. Besonders zu beachten ist dann, dass aber vorher immer auch schon Ladung im vorderen Teil des Flugzeuges platziert ist, um ein Gegengewicht zu schaffen, dass man zu jeder Zeit sicherstellt, dass das Flugzeug nicht nach hinten umkippt. Man sagt dazu Tail-Tipping.
1: Falsch beladen sieht dann so aus, wie hier an einem Flughafen in Amerika. Das Internet liefert viele Beispiele zum Thema Tail-Tipping. Der Schaden am Flieger kann in die Millionen gehen. Deshalb überwacht Marion Gertl den Ladevorgang.
10: Und dann muss es halt mit Manpower durchgeschoben werden, weil wir hier im Gegensatz zu unserem großen 777-Frachter kein Power-Driven-Unit-Ladesystem haben, sondern nur ein manuelles Ladesystem.
1: Das soll heißen, automatisch funktioniert hier gar nichts. Nur Manpower zählt.
10: War der Tanker auch schon da?
11: Ja, der ist
10: gut. So, noch 3 Einheiten müssen hier oben rein und dann haben wir es geschafft.
1: Trotz des Starkregens, die Lademeisterin und ihr Team, sie sind im Zeitplan. Flugzeuge beladen. Für Marion Gertl ein Traumjob. Egal, bei welchem Wetter.
10: Ich habe ganz früher mal angefangen zu studieren, habe das aber nicht fertig gemacht. Und dann habe ich einen Ausbildungsplatz gesucht. Und da war ich noch mal bei der Berufsberatung und habe gesagt, ja, ich möchte nicht mehr studieren. Und dann hat die Dame gefragt, ja, was interessiert Sie denn? Und dann habe ich gesagt, naja, irgendwas mit Tourismus oder mit Tieren. Und dann ist es Luftverkehrskauffrau geworden.
1: Und jetzt ist sie Lademeisterin mit viel Verantwortung.
10: So, Jungs, wie sieht's aus?
11: Wir sind eine Palette noch oben im Main-Deck, dann sind wir fertig. Hier kommt der letzte Container rein, sind wir auch fertig.
10: Okay.
11: Dann gehe ich hoch.
1: Noch ein letzter Check mit den Kollegen. Dann haben sie es geschafft.
10: Alles klar.
11: Aber das läuft.
10: Super. Also bis aufs Wetter lief's ja super.
1: Alles drin. Cargo-Klappe kann zu. Marion Gertl muss auch an Bord. Sie fliegt mit. Doch wo ist ihr Platz? Musik. Vom Frachtflieger zum Passagierflieger aus der Türkei. Den hat die Polizei im Visier. Alexandra Metzmacher soll wieder eine Maschine kontrollieren. Zum ersten Mal auf dem Vorfeld. Der Flieger kommt aus Izmir. Haben auch hier alle Passagiere gültige Dokumente?
4: Jetzt müssen wir mal gucken. Ich habe gerade mit dem Ramp Agent gesprochen. Die zweite Treppe ist im Anmarsch. Aber da die Maschine kurzfristig die Position geändert hat, kommt jetzt erstmal eine Treppe. Busse sind schon da. Und jetzt geht es auch gleich los, wenn die Tür offen ist. Dann machen wir erstmal zusammen vorne und wenn hinten eine Treppe kommt, gehe ich nach hinten. Hallo, Pass bitte, Passport. Gerade zur Kollegin.
6: Einmal die Maske bitte. Danke. Hallo.
1: Die zweite Treppe ist da und Ingo Vorberg ist hinten. Jetzt ist die Polizeimeisterin ganz auf sich allein gestellt. Schon kommt die erste Herausforderung, die Gangway hinunter. Der Mann kann seinen Pass nicht finden. Angeblich hat er zwei, einen türkischen und einen amerikanischen.
4: Okay, Sir.
1: Ingo Vorberg unterstützt.
4: So, we go inside.
1: Er sei Pilot und möchte weiter nach Amerika. Hat er seinen Pass in der Maschine liegen gelassen? Alexandra Metzmacher muss den Flieger alleine zu Ende kontrollieren. Der Mann ohne Pass muss mit zur Wache.
4: Du musst bei uns mitfahren. Hier, Sir. Take a seat and fasten Seatbelt. So, den türkischen Pass habe ich gefunden, aber seinen amerikanischen hat er nicht und er will nach Amerika.
6: Okay, ja.
4: Das kann er natürlich nicht mit dem türkischen alleine.
6: Ja.
4: Das müssen wir mit auf die Dienststelle nehmen. Wir haben jetzt auch keinen Pass gefunden, wir haben alles durchsucht, müssen mal gucken, wie es weitergeht. Eventuell wird er dann zurückgeschickt in die Türkei.
6: Okay.
1: Im schlimmsten Fall heute noch. Vielleicht hilft der Computer auf der Wache. Die Bundespolizei ist international vernetzt. Ob er ein gültiges Visum hat, können die Beamten überprüfen.
4: Also, wir haben gerade eben die Sun Express aus Izmir gemacht, auf dem Vorfeld, auf der 153. Der junge Mann sagt, er will nach Amerika, hätte einen amerikanischen Pass, findet den aber leider nicht mehr. Den ganzen Flieger auf den Kopf gestellt, nicht gefunden. Den türkischen Pass haben wir jetzt gefunden, dass wir wenigstens Daten von ihm haben. Aber er nimmt das sehr gelassen und gefasst und er sagt, er kann sich nicht erklären, wo unser Pass ist. So Fälle haben wir ganz oft, dass die Leute dann ihre Pässe nicht finden. Und dann müssen wir halt versuchen, den Leuten auch zu helfen und nicht gleich das Schlimmste zu denken. Ja, ich glaube ihm das auch alles, weil er macht einen glaubwürdigen Eindruck. Er hat auch irgendwelche Pilotendokumente noch dabei gehabt. Und das wird sich aber gleich klären, wenn die Kollegen das mit Homeland Security abklären. My colleagues do that for you. Okay?
1: Später wird klar, die Kollegen konnten helfen. Die Angaben des Piloten waren richtig. Er bekommt Ersatzdokumente und darf weiterreisen nach Amerika. Nach 8 Stunden Luftsicherheitsstreife hat Alexandra Metzmacher ihren ersten Einsatztag hinter sich. Und was sagt ihr Bärenführer?
4: Das passt auch zwischen uns, zwischenmenschlich passt das. Sie nimmt das auch an, was ich sage. Es gibt auch Leute, die machen das nicht. Die haben dann immer wieder Wort und sagen, nee. Nee, super. Auch wie sie mit den Passagieren umgeht, wie sie spricht. Und das passt. Also ich denke mal, da ist auch nicht mehr viel dran zu schleifen. Aber ich habe einen sehr guten Eindruck. Ich werde das auch so weitergeben.
6: Ja, mir hat es sehr gut gefallen. So jetzt am ersten Tag. Die Aufregung ist auch ein bisschen weggegangen jetzt. Ich freue mich auf morgen und ich hoffe, ein bisschen weniger Nervosität dann.
1: Morgen dann wieder Frühschicht mit Ingo, Dosi und anderen Kontrollen. Der Countdown läuft für die Premiere mit dem Airbus A321F. Ein umgebauter Passagierflieger, jetzt ein Cargofrachter. Lademeisterin und Flugkapitän haben ihren letzten Kontrollgang abgeschlossen. Marion Gertl soll mitfliegen, das Beladen im Ausland beobachten, zur Sicherheit, bis die Teams auch dort eingespielt sind.
10: Auf den Mechaniker, der fliegt auch noch mit beim Erstflug nach Dublin.
1: Und wo sitzt sie während des Fluges?
10: Ich sitze hier gleich.
1: Flug im Cockpit, für Sie noch ein Highlight?
10: Ich habe es ja schon öfter gemacht auf unseren anderen Frachtern, von daher jetzt nicht so sehr. Nur da ich halt auch sehr in die Einführung von diesem Flugzeugmuster mit eingebunden war, bin ich natürlich sehr gespannt, wie es auch auf den anderen Stationen dazu geht.
12: an. Ja, super, viel Erfolg.
2: Ja, vielen Dank.
1: Ob Flüge mit Passagieren oder mit Fracht, kaum ein Unterschied, sagt Kapitän Christian Herrmann.
3: Wir optimieren jeden Flug hinsichtlich Pünktlichkeit und Wirtschaftlichkeit. Das unterscheidet sich nicht zum Passagierflug. Pünktlichkeit ist bei Fracht genauso wichtig. Da hängt ja eine Menge Logistik hinten dran. Aber ich brauche mich nicht um Anschlussflüge kümmern oder zusätzliche Ansagen machen, warum wir jetzt verspätet haben, wenn wir einen Slot haben oder sowas.
1: Frachtflug LH8350 ist ready for departure.
3: Die Flugzeit wird heute 1 Stunde 48 Minuten betragen. Dublin ist 1300 Kilometer etwa und der Flugweg führt uns von hier Richtung Amsterdam über Manchester nach Dublin.
1: Sie sind sogar pünktlich, trotz Starkregens mit Sturmböen. Der erste in Deutschland zugelassene, umgebaute Airbus A321. Ein Cargojet für Europa, für Kurz- und Mittelstrecke. Dublin, Istanbul, Malta, Tel Aviv und Tunis. Neue Ziele für den Minifrachter. Ab heute werden sie 2 bis 3 Mal pro Woche angeflogen. Im Spätsommer soll der zweite Mittelstreckenfrachter von Frankfurt aus starten. Eine neue Ära in der Cargofliegerei.

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6: Hier der Main und da eine Tür. Bunt und dennoch unscheinbar. Hinter dieser Tür schlummert eine fast vergessene Welt. 5 hohe Gewölbe direkt am Mainufer auf der Römerbergseite.
7: Das ist ein ganz exklusives Stück Frankfurt, in dem wir uns an der Alten Brücke in Frankfurt befinden.
6: Das Höhlensystem, ein Werk der größten Zunft, die es je in Frankfurt gab.
7: Wir sind in den Fischergewölben, ein wirklich unbekannter und von den meisten Menschen nicht bekannter Ort. Die Fischergewölbe sind angelegt worden in der Zeit von 1826 und die hatten eine ganz, ganz besondere Funktion.
6: Hier verstauten die Fischer ihre Boote, hier reparierten sie ihre Netze. Aus den Fischergewölben ging es direkt hoch ans Tageslicht.
7: Hier sieht man in dem letzten der Gewölbe noch 2 Türansätze, die hier gewesen sind, weil die Fischer konnten von hier aus direkt unter der Rampe in die Altstadt gehen, in das Frankfurter Fischerviertel. Und hier sieht man sogar noch eine Treppe, die eben in diese kleinen Kanäle geführt hatten, wo die Fischer ihre Boote, ihre Kähne abgestellt hatten.
6: Tropfsteinhöhlen-Universum, Stalaktiten aus dem Gemäuer. Mit jedem Tropfen wächst Erkenntnis, auch über die Bedeutung dieser Rohre.
7: Und heute das Modernste, was wir hier drin sehen, das ist eigentlich Frankfurter Kanalisation und Frankfurter Fernwärme, die hier durchläuft.
6: Eine verwunschene Grotte von der Zeit fast vergessen.
7: Seit vielen Jahrzehnten ist dieser Ort ungenutzt. Während des Krieges hat man mal eine Weile hier Möbel eingelagert, quasi so als Schutzräume dafür. Und jetzt, seit vielen Jahren, passiert hier eigentlich gar nichts mehr.
6: Ein Lost Place mitten in Frankfurt, verborgen hinter einer bunten, aber unscheinbaren Tür.

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0: Auf den Robbenklippen des Frankfurter Zoos vergnügen sich die munteren Seehunde und Seebären. Der jüngste Zuwachs der Seebärenfamilie durfte bisher nur in seinem kleinen Babybecken planschen. Aber heute ist es soweit. Pfleger Benjamin Schröder will ihn ins Becken zu den Großen lassen.
1: So, das ist unser Seebärjungtier von diesem Jahr. Der Junge war ja bis jetzt noch namenlos. Also das Geschlecht wissen wir schon, es ist ein Mann. Wir haben dann im Revier darüber gesprochen, wie der Kleine heißt. Und wir haben uns jetzt für Samu entschieden. Das ist also der kleine Samu. Der saß ja einige Wochen hier hinten mit seiner Mama, da ist er ja gesäugt worden. Wir haben den dann über Nacht oder tagsüber immer hier drinne, dass er sich so ein bisschen mal frei schwimmen kann. Ich meine, dass er ein bisschen das Schwimmen und das Tauchen übt, weil wenn er da rauskommt, da sind ja die ganzen großen Kameraden, die können schon sehr gut schwimmen und tauchen. Und dass der kleine Samu da nicht gleich untergeht, deshalb hat er hier praktisch sein Übungsbecken. Jetzt im Moment machen wir es so, dass wir die großen Tiere hinter die Kulissen setzen. Wir versuchen möglichst alle Seebären wegzufangen, dass der kleine Samu raus kann und erstmal ganz alleine die Anlage erkunden. Weil außer das hier hinten und dort hinten die Absperrkäfige hat der im Grunde noch nicht viel gesehen von der Welt.
0: Die große Familie trifft er erst später. Sicher ist sicher.
1: Wir haben momentan sehr wilde Seebären da draußen. Die Halbwüchsigen, die wir haben, die sind ja recht garstig und nicht zimperlich. Und wie gesagt, aus dem Grund fangen wir die jetzt weg, damit der Kleine erstmal ganz in Ruhe seine Welt erkunden kann. Gell, Samu? Die Welt ist nämlich größer als das hier, was du kennst. Alles klar, Wurm?
0: Samu weiß nicht so recht. Aber man wächst ja an seinen Aufgaben.
1: Der ist schon super fit. Also wie man sieht, der kann ja schon wirklich gut schwimmen und tauchen. Das jetzt draußen wird wahrscheinlich noch ein bisschen komisch für ihn.
0: Aufregend wird es auf jeden Fall.
1: Da ist die große Anlage. Hallo Peppels, du kriegst Besuch. Das ist jetzt nur noch ein Mädchen, was draußen ist. Das ist eine von den Großen, die Peppels. Aber die ist recht soft, sehr lieb. Wie gesagt, alle anderen haben wir abgesperrt. Vor allem die wilden Kameraden, die sind nicht mehr draußen. Und die Peppels, die ist cool. Die macht das schon. Samu, Achtung, die Welt beginnt. Nee, da ist blöd. Nicht hinter die Tür gehen. Hey, sehr gut. Als hätten wir es geübt.
0: Der Kleine kennt keine Scheu. Immer geradeaus, immer Richtung Wasser.
1: Tja, Samu, so sieht's aus. Alles viel größer als gedacht, gell? Schön wäre natürlich, wenn er jetzt nicht direkt hochgeht und dann runterspringt. Aber gut, den Weg muss er selber finden.
0: Ganz schön forsch ist Samu unterwegs. Und schon wird er in Empfang genommen.
1: Ja, für den ist das super aufregend. Man sieht ja auch die Peppels. Ich meine, jetzt hat sie das Jungtier, was sie auch immer seit Wochen nur durchs Gitter gesehen hat, mal direkt im Kontakt. Aber wie gesagt, die begrüßt direkt. Das, was man jetzt sieht, das ist die Begrüßung. Das heißt, es läuft sehr nett und soft ab. Die Halbwüchsigen werden etwas anders zu ihm, denke ich.
0: Die große Welt, sie kann so schön sein.
1: Wollen wir mal draußen schauen? Dann mache ich mal hier zu und dann gucken wir mal, wie Samu seine Welt entdeckt und vielleicht auch das erste Mal ins Becken geht.
0: Wir sind sehr gespannt. Im idyllisch gelegenen Kronberger Opelzoo kommt es heute zu einer etwas weniger romantischen Konfrontation. Alpaka-Hengst Hans Pepe, das ist der Herr hier links, besteht nur noch aus Wolle. Er muss geschoren werden. Aber ob er das zulässt?
2: Ich schütze das Laub in meinem Leben.
3: Ja, bitte. Was für eine ganze Horde Nandos.
2: Hallo, Hans Pepe, mein Freund. Wie ist es dir? Lass die Finger von der Frau. Guck mal hier.
0: Erste Aufgabe, das bisher unbekannte Halfter anlegen. Und schon verfinstert sich Hans Pepes Blick.
2: Schau mal. Na komm. Nee, das will er nicht.
3: Wollen wir schon mal gleich Strick dran machen? Falls das klappt, ja, dann gib mir mal eben.
2: Na komm. Wir probieren es nochmal. Hasi. Na komm, mein Schatz. Hier, komm mal her. Das ist nichts Schlimmes. Guck. No, das möchte er ja gar nicht. Hans Pepe, Laubi, komm, ich tue es auch weg. Oh nein, jetzt wollen sie immer das gleiche Theater.
3: Hans Pepe bekommt heute eine neue Frisur.
2: Wird auch Zeit. Es ist warm und der ist ja, der besteht ja zu 60% aus Wolle. So, du komm mal her, Schatzi. Du komm mal her, mein Engelchen.
0: Die drei Pflegerinnen wollen es noch immer auf die sanfte Art versuchen, mit gut zureden und Futter.
3: Soll ich es hier reinmachen?
2: Ja, mach mal deinen Giraffe.
0: Höflich sein ist gut fürs Tier, dient aber nicht der Sache.
2: Dann wollen wir doch mal gucken. Mausi, alles ist gut.
0: Bei Mausi kommt man mit Argumenten nicht weiter.
2: Lock noch mal an. Oder so.
3: Tine, schmeiß ihm doch mal einen Strick um, dass wir ihn ein bisschen halten können.
0: Aber einer fackelt nicht lange.
2: Wow,
3: so geht's auch.
0: Steffen Moser, der Indiana Jones des Opel Zoos, übernimmt's mal kurzerhand und scheut keinen Körperkontakt mit dem starken Wollknäuel. Und schon wirkt Hans-Pepe gar nicht mehr so imposant. Auch durch das nicht sehr männliche Kopftuch.
3: Hat jemand ein Vorher-Nachher-Foto gemacht?
2: Nee. Aber wir haben ja noch Bilder von Hans-Pepe so.
0: Noch immer sträubt sich Hans-Pepe nach Kräften gegen den Friseurtermin, obwohl er durch den Sichtschutz eigentlich ruhiger sein sollte.
4: Das Tuch über dem Kopf sorgt einfach dafür, dass es ein bisschen beruhigt ist, weil dann kriegt es die äußeren Einflüsse ja nicht so mit. Und es ist erstmal dunkel. Das ist wie bei uns, wenn wir gestresst sind und die Augen zumachen, dann kann man sich auch erstmal wegdenken. Und so ist das bei dem Tier jetzt auch.
0: Mal sehen, ob Hans-Pepe sich ins Alpaka-Nirvana wegdenken kann. Fest steht aber, diesem Hengst ist seit geraumer Zeit keiner mehr an die Wolle gegangen. Steffen Moser schreitet zur Tat. Unter Hans-Pepes Protest.
4: Er hat natürlich keine Lust darauf, dass wir den festhalten, beziehungsweise weiß er jetzt wahrscheinlich auch gar nicht richtig, was los ist. So wie der hier ankam, ist er seit Jahren nicht geschoren worden. Und naja, ist jetzt eine neue Erfahrung für ihn und da muss er durch. Ne?
0: Viele männliche Zeitgenossen meiden ja den Gang zum Friseur. Da geht's Hans-Pepe wie die Leute. Für Chefscherer Steffen Moser sind die Wollberge eine echte Herausforderung.
5: Also ich muss natürlich darauf aufpassen, dass ich jetzt nicht in irgendwelche Falten einschneide. Wenn sie es dir jetzt hinlegt, dann bilden sich natürlich überall Falten, gerade in den Armbeugenbereichen. Und in die darf ich natürlich nicht reinschneiden, das würde furchtbar wehtun. Deswegen muss ich halt aufpassen, dass auch immer alles glatt sieht, wo ich lang schneide, damit eben das nicht passiert.
0: Zum Glück ist Hans-Pepe hier in guten Händen, in vielen guten Händen. Alpaka-Wolle ist wertvoll, deswegen werden die Tiere andernorts auch gezüchtet. Mit seinem Haarkleid könnte man Pullis für alle Pfleger des Zoos strecken. Das Scheren ist übrigens völlig harmlos.
4: Das tut ihm nicht weh. Also es ist wie bei uns das Haare schneiden. So ist das für ihn jetzt auch mit dem Scheren. Natürlich, wie gesagt, ihm passt das jetzt überhaupt gar nicht, die Situation. Es sind Leute da, die ihn festhalten, er ist aufgeregt. Er möchte das nicht so gerne, von daher wehrt er sich natürlich.
0: Und wie? Hans-Pepe ist hier normalerweise der unumstrittene Chef im Ring. Und dann so eine spontane Verschönerungskur. Sehr uncool. Und vor allem dieses blöde Kopftuch nervt. Der Bogori-Wald, das Menschenaffenhaus des Frankfurter Zoos, war bis vor wenigen Monaten Heimat von Siri, der berühmten Orang-Utan-Dame, die sogar mit Werkzeug hantieren konnte. Siri lebt jetzt in den USA und genau dorthin fliegt heute ihr früherer Pfleger Carsten Knott. Er hat seine kluge Affendame vermisst und endlich kann er sie besuchen. Carsten Knott ist aufgeregt.
6: Ich fliege in die USA, nach Indianapolis. Ich gehe Siri besuchen. Die ist ja jetzt endlich in ihre Final Destination, um es mal so zu sagen. Und die ist jetzt schon mit anderen Orang-Utans zusammen. Und jetzt kann ich mal gucken, wie sie sich so eingelebt hat und mal gucken, wie sie mit den anderen zusammen ist. Ja, schon ein bisschen neugierig.
0: Unverkennbar Siri, ein Star des Frankfurter Zoos. Revierleiter Carsten Knott hat sie fast ihr ganzes Leben lang betreut. Siri liebt alles, was sich anfassen, aufsetzen oder kaputt machen lässt. Immer wieder hat Carsten Knott mit ihr für den Transport trainiert. Deshalb ließ sich Siri auch problemlos narkotisieren. Siris langer Flug in die USA verlief ganz entspannt. Und Carsten Knotts Reise? Nun, in ein paar Stunden wird er bei ihr sein. Willkommen in Indianapolis. Aber der deutsche Pfleger ist hier natürlich nicht nur Tourist. Carsten Knott als langjähriger Menschenaffenkenner wird sofort vom Kurator des Zoos in Empfang genommen.
7: Good morning, Carsten.
0: Guten Morgen, Carsten. Schön, Sie zu sehen. Wir sind sehr froh, dass Sie hier sind und alles ansehen. Die Anlagen, die Orang-Utans und besonders Ihren Liebling, Siri. Zwei Orang-Utan-Kenner und gleich geht's rein in die spektakuläre Anlage, die speziell für diese Affen gebaut wurde. Carsten Knott darf hinter die Kulissen. Wir auch. Als erstes Kamerateam überhaupt. Wenn wir zu den Affen gehen, werden die Tierärzte Sie bitten, einen Mundschutz zu tragen. Siri lebt zusammen mit Basan da hinten. Gehen Sie doch rüber und schauen mal nach ihr. Carsten Knott wirkt angespannt.
7: Ja, schauen wir mal. Also mal gucken, ich sehe ja keinen Affen.
0: Schauen Sie, guckt sie schon rüber? Ob Siri ihren ehemaligen Pfleger wiedererkennt? Zurück in Frankfurt. Der kleine Seebär Samu wagt sich zum ersten Mal auf die Außenanlage und hat bereits Bekanntschaft mit der älteren Pebbles gemacht. Pfleger Benjamin Schröder ist stolz auf seinen mutigen Schützling.
1: Und dann gucken wir mal, wie Samu seine Welt entdeckt und vielleicht auch das erste Mal ins Becken geht.
0: Die ersten Wochen hatte Samu vorsorglich ein kleines Becken ganz für sich allein. Denn sich in einer Gruppe von ausgewachsenen Seebären zu behaupten, das ist nicht ohne. Heute soll er den anderen zum ersten Mal begegnen.
1: Und so ist es ja auch wirklich ein softer Einstieg.
0: Samu wird immer wagemutiger.
1: Wenn der große Bulle noch dazukommt, ich meine, der wiegt über 200 Kilo. Das kann man bei ihm noch nicht sehen. Hey, sehr gut. Als hätte er nie was anderes gemacht. Und die Pebbles schaut immer mal, das ist auch okay. Aber da sieht man wirklich, dass es sehr, sehr nett abläuft bei denen.
0: Samu macht gleich seinen Freischwimmer, wenn es so weitergeht.
1: Ich glaube, das mit dem Trainingsbecken hat sich wirklich rentiert, weil wie man sieht, das Tier hat jetzt eigentlich gar keine Angst vorm Wasser. Und es ist auf jeden Fall schon fit. Und wenn die kleinen Wilden dann rauskommen, dann weiß er schon, wie er sich im Wasser zu bewegen hat. Und es sieht ja auch wirklich nicht ungeschickt aus.
0: Naja, er ist ja auch ein Seebär.
1: Man kann es dem Wurm ja noch nicht so wirklich ansehen, aber auch der wird mal über 200 Kilo wiegen. Auch er wird ein großer Bulle werden. Und nachher ist er dann das erste Mal wirklich auch mit dem Vater in Kontakt, der ja auch über 200 Kilo wiegt. Dann kann der kleine Samu schon mal schauen, wie groß er mal wird.
0: Noch ist er aber klein und verspielt. Sein Pfleger ist höchst zufrieden.
1: Wie man sieht, macht der kleine Samu das wirklich schon ganz toll. Also die Pebbles hat ja immer mal geschaut, aber er geht nicht gleich ins Tief, er geht immer mal an Land, er erkundet gerade, aber es läuft im Grunde super. Er hat keine Angst, er fühlt sich selbstsicher auf dieser Anlage. Und dann denke ich, werde ich jetzt mal nach hinten gehen und so langsam die Großen dazulassen. Und dann wollen wir mal schauen, wie er damit dann klarkommt.
0: Die ersten Schritte oder die ersten Schwimmzüge sind immer die schwersten. Aber das war alles noch nichts gegen die wilde Horde, die jetzt auf Samu zukommt. Ja, das ist die liebe Verwandtschaft. Samu kann es kaum fassen. Was veranstalten die denn für einen Zirkus? Und dieser umfangreiche Herr kann plötzlich ganz zart sein. Es ist Otti, Samus Vater. Mit ihm zusammen traut er sich noch mehr. Rein ins tiefste Wasser. Jetzt muss Samu zeigen, was in ihm steckt. Hey, Hut ab, Samu.

0: zu spaßen mit den Halbstarken. Oh Mann, jetzt aber nichts wie weg. Jetzt weiß Samu, es wird noch ein Weilchen dauern, bis die Großen ihn ernst nehmen.
1: Wir haben hier in Frankfurt schon über 50 Seebären groß gekriegt. Und dann wird das mit dem auch funktionieren.
0: Zweifellos, denn wer so lautstark begrüßt wird, der gehört jetzt schon fast zur Männerrunde dazu. Die Jungs von Brillenbärin Kaschu nebenan sind fast erwachsen. Mutter und Kinder sollen bald getrennt leben.
2: Wir machen das jetzt eigentlich jeden Morgen. Wir trennen die Kaschu von ihren Kindern mal, so ein bisschen zur Entwöhnung. Weil die sind ja jetzt schon relativ groß und schwer, also quasi so groß wie ihre Mutter und so schwer wie ihre Mutter. Und irgendwann muss die Abnabelung ja mal beginnen. Und ich gebe denen erstmal was. Und je früher man damit anfängt, umso stressfreier wird es natürlich für alle Beteiligten, für uns und für die Bären.
0: Dazu müssen Mutter und Jungs erstmal innen getrennt werden, quasi zur Eingewöhnung.
3: Wir lassen jetzt rüber in die anderen zwei Käfige, die zur Außenanlage führen. Dort sperren wir halt die Mutter in den einen, der halt drinnen bleibt. Und die Kinder kommen halt raus. Die Mutter kriegt halt ihre eigene Portion, die Kaschu. Die Kinder können halt draußen das Futter fressen, was wir da schon verteilt hatten.
0: Klingt komplizierter als es ist, klappt aber nur, wenn die Bären mitspielen. Und dazu hat die vorwitzige Familie nicht immer Lust.
3: Auf geht's zu den anderen.
0: Ja, irgendwas passiert immer.
2: Einer hat einen Anschluss verpasst.
0: Die Bärenkinder müssen zusammenbleiben. Das nutzt ja alles nichts.
3: Das wissen die natürlich nicht.
2: Ja.
3: Kaschu, aufkommen.
0: Kaschu hat keine Lust.
2: Na, Kaschu muss mal mit rübergehen. Du weißt es eigentlich.
0: Aber Kaschu ist verwirrt.
3: Kaschu, komm. Kaschu, auf, komm.
2: Das ist falsch rum. Wir heißen hier alles Kaschu.
3: Da?
2: Da.
3: Ist sie noch? Machst du schnell zu? Oh, okay, nee. Die anderen kommen natürlich mit.
2: Du musst denen mal was in die Hand drücken, Robin, sonst funktioniert's nicht. Hier, den Kindern. Kaschu, komm mit. Kaschu!
0: Kaschu bleibt lieber bei den Kindern.
2: Kaschu, komm mit. Kaschu!
3: Kommt.
2: Wieso nicht?
0: Das Problem, die Bären müssen täglich in dieselben festgelegten Gehege, sonst entsteht kein Lerneffekt. Heute ist allerdings der Wurm drin.
2: Weit rum. Die wissen es eigentlich, Kaschu gehört in den anderen Käfig. Hol die mal wieder her, Robin.
3: So. Auf, kommt rüber.
2: Das ist meins. Weil es soll halt immer so sein, na, es muss eine gewisse Routine sein, dass man die Bären nicht durcheinander bringt. Die wissen das eigentlich auch.
0: Jeder hat mal einen schlechten Tag. Da brauchen die Pfleger Geduld.
2: Wir fangen noch mal von vorne an.
0: Wie alle Tiere brauchen auch Bären eine gewisse Konsequenz beim Training. Mal abwarten, wie sich Versuch Nummer 2 gestaltet. Zurück im Opel Zoo, wo Alpaka-Hengst Hans-Pepe kiloweise Wolle verliert. Endlich lassen sich die Konturen seines Körpers erahnen.
4: Das Einzige, wo die eigentlich Wolle behalten, ist im Kopf und am Schwanz. Am Schwanz halt deswegen, dass sie da hinten keinen Sonnenbrand kriegen, wenn es zu heiß wird.
0: Steffen Moser kennt sich aus. Er hat schon viele Tiere im Opel Zoo geschoren, aber wohl noch nie so reichliche Ernte gehabt. Der Alpaka-Hengst hatte sich jahrelang um den Friseurtermin gedrückt.
5: Danach ist dann alles gut, er überhitzt nicht und er ist auch ein bisschen durchlüftet. Das tut ihm vielleicht auch mal gar nicht so schlecht.
6: Besser. Und so.
7: Hier, ich halte nochmal hier, Herr Moser, ich halte hier. Hier unten, nee, hier unten, Bauch, Ventral, also unten, da.
0: Die Tierärztin schaut genau hin. Letzter Feinschliff am Alpaka-Bauch.
7: Und einmal hier. Hoffe ich, dass die Liegestühle, jawohl, ja, ein Traum.
0: Bei der Gelegenheit wird gleich noch Hans-Pepes Gebiss untersucht.
6: angleichen hier.
8: Hauptsache, ja, fein.
6: Okay, gut.
3: Genau.
6: Ja, von mir aus, ja. Vorsichtig.
0: Jetzt erst erkennt man Hans Pepes ganze Pracht.
6: Oh mein Gott. Das ist hübscher, oder?
8: Oh Mann.
0: Er ist ein schlanker, topgestylter Kerl. Und etwas desorientiert.
6: Oh mein Gott.
0: Das kommt bei den Damen gut an.
5: Mir gefällt er gut jetzt. Ja, vor allem geht es ihm jetzt besser. Es ist ja echt wahnsinnig warm unter dem ganzen Fell. Und er sieht einfach gut aus. Ne?
0: Der Alpaka-Hengst hat sogar Modelqualitäten. Er präsentiert sich auf dem Laufsteg.
9: Das war die erste Schuhe vom Hans Pepe. In 2 Jahren sehen wir ihn wieder.
0: Bloß seine angebetete Dame, die könnte ein bisschen mehr Begeisterung zeigen. Zurück im Zoo von Indianapolis, wo Orang-Utan-Dame Siri ihr neues Zuhause hat und wo Carsten Knott sie endlich sehen darf.
10: Okay, we're gonna let you.
11: Gehen Sie mit Pflegerin Lisa rein und genießen Sie den Besuch. Nur Siri und ihr Partner sind dort. Lassen Sie Ihre Sachen ruhig hier.
0: Der Pfleger aus Deutschland muss einen Mundschutz tragen, damit er keine fremden Keime zu den Affen trägt. Und er soll zunächst Abstand halten.
10: Okay.
8: Komm her.
0: Siri hat ihn gesehen, aber ob sie gleich kommt? Sie lebt ja jetzt mit einem Partner zusammen.
8: Na, komm mal her.
0: Man könne die beiden auch kurz trennen, schlägt Pflegerin Lisa vor. Carsten Knott hält es nicht für nötig.
11: Sie soll selbst entscheiden, ob sie kommen mag oder nicht.
0: Die 22-jährige Siri und der 9 Jahre jüngere Basan sind hier ein Paar geworden. Sie ist jetzt praktisch verheiratet, sagt die Pflegerin. Carsten Knott und Lisa halten Abstand, um Siri nicht unter Druck zu setzen, denn ihr neuer Partner hält Wache. Natürlich hat Siri sofort erkannt, wer da draußen wartet. Und wenn Carsten Knott etwas von seinen Menschenaffen gelernt hat, dann ist es Geduld.
12: Ja, Siri guckt die ganze Zeit schon, also schon da draußen hat sie guckt. Aber wir vergessen halt immer, dass das ein Orang-Utan ist. Der hat einfach viel mehr Geduld und guckt das lieber alles in Ruhe an, bevor da. Ja. Und ich meine, sie ist halt auch jetzt mit einem Mann zusammen und der Mann weiß halt auch nicht, was er machen soll. Der ist halt selber ein bisschen durcheinander. Und sie ist halt jetzt direkt mit dem zusammen und dann ist natürlich auch klar, dass sie jetzt angerannt kommt und alles vergisst. Ja, die lebt ja nun jetzt so ein bisschen in 2 Welten.
0: Siris neues Leben. Aber es wäre doch zu schön, wenn sie noch einmal den Kontakt zu ihrem früheren Pfleger suchen würde.
13: Wir können rübergehen und schauen, ob Siri zur Tür kommt.
0: Mit Futter wollen sie die beiden Orang-Utans kurz voneinander trennen.
13: Wollen sie sich hier hinsetzen? Basan, willst du mal herkommen?
0: Eins ist klar, solange Basan hier am Gitter sitzt, wird sich Siri nicht nach vorne trauen. Aber dann lockt ihn das Futter. Und schließlich ist der Weg frei für Siri. Carsten Knott schaut ganz genau hin. Sein Mädchen hat sich verändert.
12: Na, dunkle Haare gekriegt und dünn geworden.
0: Siri ist vorsichtig. Nichts überstürzen. Und auch Carsten Knott hält sich mit direktem Kontakt noch zurück. Aber den Moment will er festhalten. Den Moment, auf den er lange gewartet hat.
12: Ja, natürlich ist es schön, ja? Wenn man halt so einen Affen doch so eine Weile betreut hat, ist das schon schön. Ist ja auch ganz nett, wenn die Kinder aus dem Haus sind und man sieht ab und zu mal wieder, ist ja auch ganz schön, also von daher. Man sieht schon, sie hat doch ein bisschen abgenommen und sie ist erwachsener geworden, also sie ist viel dunkler geworden. Die Haare sind viel röter und viel dunkler, sie war viel heller.
0: Na endlich, das Vertrauen zwischen ihr und ihrem langjährigen Pfleger ist noch da. Und auch die kleinen Spielchen. Erst necken, dann füttern. Und sofort bilden die beiden wieder eine Einheit.
12: Ja, keine Nüsse.
14: Cashew.
12: Keine Nüsse.

0: Gib mir die Hand. Good girl.
1: Good girl.
0: Ah, feine Fingernägel.
2: Deutsch versteht Siri also noch. Und Englisch auch. Da war die Mühe der hiesigen Pfleger gar nicht nötig.
3: Wir haben im Internet nach deutschen Begriffen gesucht. Es macht aber keinen Unterschied für sie. Seit sie mit den anderen Orang-Utans zusammen ist, läuft alles besser. Alle lernen gegenseitig voneinander.
2: Wir haben zu Hause auf Englisch geübt.
3: Das dachte ich mir schon.
2: No more Leckerlis? Siri zieht sich zurück. Hat sie etwa schon genug von Carsten Knott? Im Kronberger Opel Zoo verbringen die Giraffen einen friedlichen Nachmittag auf ihrer großen Savannenanlage. Die Gruppe besteht aus Leitbulle Gregor, seinen Weibchen und den mittlerweile halbwüchsigen Kindern. Tja, wenn die wüssten, was sich gerade in ihren Boxen tut. Denn dort schuften Pflegerin Annalena Schmidt und Doktorandin Annalena Burger. Die Studentin erforscht das Schlafverhalten der Giraffen. Heute will sie herausfinden, wie die Tiere mit Veränderungen in ihrem Schlafzimmer umgehen.
4: Wir verlegen jetzt das Bett in dieser Box. Wie man sieht, ist das immer in einer Ecke angelegt. Und auf dem Bereich schlafen die Tiere nachts auch ausschließlich. Und jetzt wollen wir sehen, wenn wir das Bett verlegen, ob die Tiere da quasi mitziehen. Ob die trotzdem in ihrer Ecke bleiben, ohne Unterlage, oder ob sie in die Ecke gehen und da dann auf dem Streu schlafen.
2: Wenn sie schlau sind, legen sie sich aufs Streu. Möchte man meinen. Aber Giraffen mögen keine Veränderungen.
5: Die werden als erstes heute Abend, wenn die Tür aufgeht, werden die ganz große Augen machen und werden wahrscheinlich sich gleich wieder umdrehen. Denke ich mal, also, weil Veränderung ist für jede Giraffe eine Katastrophe. Also bei unserem Gregor haben wir auch gleich gesagt, da machen wir das erstmal auf gar keinen Fall, weil der ist so sensibel, der würde dann gar nicht reinkommen. Bei denen, ich schau mal, also die werden heute auch extra deshalb schon eine halbe Stunde früher reingeholt, damit ich noch genug Zeit habe, das im Notfall wieder zu ändern, falls es gar nicht funktioniert.
2: Das wird eine spannende Nacht. Giraffen als Forschungsobjekt, das ist neu. Die Ergebnisse sollen noch mehr artgerechte Tierhaltung ermöglichen. Das Ganze wird von Annalena Burger genau geplant.
4: Dafür haben wir hier auch überall Kameras aufgehängt, weil logischerweise kann man natürlich nachts nicht die ganze Nacht hier sitzen und beobachten, weil dann könnte ich tagsüber nichts mehr arbeiten. Da haben wir oben, sieht man zum Beispiel, diese weiße Kamera. Und links daneben ist der Infrarotstrahler. Und damit kann ich eben nachts auch beobachten, wo die Tiere schlafen, wie lange sie schlafen, in welcher Position sie schlafen. Genau, und das ist der Inhalt des ersten Projekts meiner Arbeit.
2: Und fit hält das Projekt. Ein schöner Nebeneffekt. Noch sind die Giraffen ruhig. Wie schreckhaft sie sein können, haben die Pfleger aber schon öfter erlebt. Ein typisches Verhalten, das Giraffen auch in der Natur zeigen. Denn ihre einzige Überlebenschance bei Gefahr ist die Flucht. Ach ja, und was das Schlafen angeht, da werden noch Wetten angenommen.
4: Meine Hypothese ist, dass sie tatsächlich mit den Betten mitziehen. Einfach weil sie draußen auch ist zu beobachten, dass sie sich gerne auf die weicheren Stellen legen, anstatt jetzt auf den Asphalt oder auf den, wo es steiniger ist. Ist meine Hypothese, dass sie vielleicht am Anfang noch ein bisschen scheuer sind, aber dass sie auf jeden Fall mitgehen. Was ich allerdings glaube, ist, dass wir in den Schlafzeiten Unterschiede sehen werden. Also wenn die Giraffen aufgeregt sind oder was Besonderes passiert den Tag über, sieht man das im Schlafverhalten. Das heißt, die schlafen in der Regel weniger.
2: Gregor und sein Clan im Schlaflabor. Bald ist es soweit. Und der wissenschaftliche Zimmerservice hat die Betten schon gemacht.
5: Gut, dann sehen wir uns um 5 wieder. Ich bin
4: ja mal
5: gespannt.
4: Ich auch. Ich gehe nochmal zu Gregor rüber und dann komme ich zurück um 5.
5: Und ich mache mich an meine
4: Arbeit.
5: Gerne.
2: In Frankfurt sollen die Brillenbären getrennt werden, aber Kaschu macht nicht mit.
6: Kaschuhe.
7: Die frisst da noch alles. Kaschu, komm, auf.
2: Die Karotten sind für die Kinder gedacht, nicht für Kaschu.
6: Die versteht das, sie ist relativ intelligent und versucht natürlich jetzt hier ihren Willen durchzusetzen. Kaschu, geh mit. Nee, so funktioniert es nicht. Kaschu, so funktioniert es nicht.
7: Kaschu.
6: Es gibt nur Karotten für die Kinder. Nee, Kaschu, nicht so. Jetzt wird sie nämlich böse.
2: Normalerweise klappt das kurzzeitige Trennen, aber heute spielt Kaschu Katz und Maus mit den Pflegern.
6: Die weiß genau. Ja, dann machen wir es halt andersrum. Dann haben wir jetzt. Dann machen wir es ganz anders.
2: Claudia Löschmann gibt so schnell nicht auf.
6: Dann verschwinden halt die Kinder raus. Nee, Kaschu raus und die Kinder bleiben hier drin. Dann halt so.
2: Manchmal muss man zwar flexibel sein, beim Tiertraining ist das aber eher nicht hilfreich.
6: Es soll halt eine gewisse Kontinuität sein. Und die Kaschu weiß das normalerweise auch. Machst du mal an, Robin. Ja. Dann geht die Kaschu jetzt raus. Und dann ist sie halt alleine auf der Außenanlage.
2: Jeden Tag üben die Pfleger mit den Bären. Normalerweise darf der Nachwuchs nach draußen, nicht die Mutter.
6: Draußen scheint die Sonne, Kaschu, geh mal raus.
2: Wie, so auf Kommando? Puh, nö.
6: Die ist halt wirklich intelligent und die versucht halt immer ihren Willen durchzusetzen und das letzte Wort zu haben. Man muss jetzt auch die Karotte noch mit rausnehmen, als ob draußen nichts wäre.
2: Sie hat ihren Stolz, aber je konsequenter die Pfleger sind, desto besser.
6: Man muss sich halt durchsetzen. Das ist so wie mit Kindern. Und sonst wissen die Bären oder jedes Tier halt genau, mit dem und dem kann man es machen. Und das versuchen die natürlich Tag für Tag. So.
2: Naja, Hauptsache die Abnabelung kommt voran. Es ist eine schwierige Phase.
6: Manchmal sind die Bären nicht so groß, wie sie scheinen. Sondern dann kommt das Bärenkind noch zum Vorschein. Ja, jetzt Mutti draußen, ne? Selbst schuld.
2: Die Trennung von Mutti soll für die Halbstarken möglichst angenehm sein. Daher gibt's jetzt reichlich Belohnung. Und auch Kaschu tut das Alleinsein mal ganz gut.
6: Und sie hat jetzt halt auch mal Ruhe, sich ihr Futter zu suchen, ohne auf die Kinder aufzupassen. In der Natur wäre das genau dasselbe. Irgendwann werden die Wege halt immer länger, wo sie die Kinder verlässt. Jetzt kommt sie schon und guckt, ob alles gut ist.
2: Kaschu steht am Schieber.
6: Sie ruft.
2: Und wie sie ruft. Claudia Löschmann weiß, so eine Abnabelung braucht Zeit. Und hier im Zoo müssen die Pfleger dafür sorgen, dass sich die Tiere entwickeln. Groß werden will geübt sein. Auch für die Bärenjungs ist es noch nicht selbstverständlich, dass sie nicht mehr ständig an ihrer Mama hängen können.
6: Die saugen halt ab und zu noch und das kostet halt richtig viel Energie und Nerven der Bären. Und sie ist halt froh, wenn irgendwann mal die Kinder eine halbe Stunde nicht da sind.
2: Mit anderthalb Jahren sind Tupa und Sonko fast ausgewachsen. In der Natur hätte der Ablöseprozess längst begonnen.
6: Dann musste ich hier den Vollschieber noch runter machen.
2: Damit Kaschu nicht ständig reinlunzt, soll die Sichtblende herabgelassen werden. Denn die Übung heute, die verläuft alles andere als geplant.
6: Je länger man das macht, halt, ne, diese Aktion, umso ruhiger werden die auch. Und dann gewöhnen die sich auch dran.
2: Tja, alles braucht eben seine Zeit. Bloß ob Kaschu weiter so ruhig sitzen bleibt, das darf stark bezweifelt werden. Im Opel-Zoo genießt der rote Pandamann Matt seine Lieblingsbeschäftigung, das süße Nichtstun. Es ist auch brütend heiß. Weibchen Luri kämpft ebenfalls mit den Temperaturen. Und dazu trägt sie gleich eine doppelte Last. Luri erwartet Nachwuchs, wie jeden Sommer. Das lässt jedenfalls ihr Bäuchlein vermuten. Jederzeit kann es soweit sein. Und deshalb schaut Pfleger Christian Heberer mehrmals am Tag vorbei. Im Gepäck hat er frisches Obst und andere süße Delikatessen. Er kennt eben seine ruhigen Schützlinge. Die Pandas sind Schleckermäuler.
8: Also die Pandas kriegen bei uns Obst, weil die fressen hauptsächlich so ein bisschen Naschkatzen, süßes Zeug. Dann haben wir so einen speziellen Panda-Brei, den rühren wir an mit Wasser. Zurzeit fressen sie ein bisschen schlecht, wahrscheinlich auch, weil es so warm ist. Aber die Luri ist ja auch hochtragend. Da stellt die immer die Fresserei ein bisschen ein, bis die Kleinen dann da sind und dann legt die richtig los. Deswegen ist da ein bisschen was übrig, aber

0: fühle, weil man weiß ja nie.
1: Ja, ich gucke halt, ob Jungtiere drin sind. Aber eigentlich, wenn Luri draußen ist, wenn die Jungtiere da sind, ist die nicht draußen. Wie gesagt, die geht nur zum Fressen raus, dann gleich wieder rein. Aber lieber mal gucken, einmal zu viel als einmal zu wenig.
0: Das rote Panda-Pärchen des Opel-Zoos hat schon oft für Nachwuchs gesorgt und somit zum Erhalt dieser extrem bedrohten Art beigetragen. Wie viele Jungtiere es diesmal werden, weiß Christian Heberer natürlich noch nicht.
1: Bis jetzt hat sie immer im Wechsel 2 Jungtiere, 1 und wieder 2. Also wenn es so bleibt, müsste jetzt 1 kommen. Aber je mehr, desto besser. Ist natürlich alles schön.
0: Die Kinder von Matt und Luri leben heute in verschiedenen europäischen Zoos. Und so ist die Anlage wieder bereit für weitere süße Panda-Babys.
1: Wir hoffen, dass es bald soweit ist. Also noch ist nichts da. Aber bis auf die Wärme ist halt nichts für die, geht es denen soweit gut. Ja, und dann abwarten die nächsten Tage. Irgendwann muss es soweit sein.
0: Mehr kann Christian Heberer nicht tun für den Moment. Die roten Pandas aber kommen auch ganz gut allein zurecht. Luri hat die Ruhe weg. Und selbst mit ihrem derzeit ziemlich dicken Bauch schafft sie sich noch empor bis in die höchsten Wipfel. Zurück in die USA, in die neue Heimat der Frankfurter Orang-Utan-Dame Siri. Im Zoo von Indianapolis befindet sich das derzeit wohl spektakulärste Menschenaffenzentrum weltweit. Pfleger Carsten Knott, der hier zu Besuch ist, will es sich noch ganz genau ansehen. Jetzt ist er erstmal hinter den Kulissen und sehr glücklich, den Orang-Utans und seiner Siri ganz nah zu sein. Die kluge Effin hat hier einen Gefährten gefunden.
2: Siri war das einzige Weibchen, das Basan mochte. Und sie bedeutet ihm alles. Er denkt, da ist endlich jemand, der mich mag und der mit mir zusammen sein will. Und wenn sie genug voneinander haben, kann er hier nach drüben gehen.
0: Bloß den großen Altersunterschied, den merkt auch die Pflegerin.
2: Sie ist wirklich lieb zu ihm. Er ist 13 und noch wie ein kleiner Junge.
0: Ein junger Mann für die 22-Jährige. Warum auch nicht? Die beiden verstehen sich prima. Carsten Knott ist froh, dass es Siri hier so gut geht. Das war nicht selbstverständlich.
3: Naja, natürlich ist ja auch spannend. Und vor allen Dingen am schönsten ist es halt, dass er wirklich unabhängig ist und dass er nicht sagt, ja, komm, nimm mich wieder mit nach Hause.
0: Siri fühlt sich wohl und das ist auch gut so.
3: Das ist ja auch ein schöner Platz. Und jetzt ist er halt mit anderen Orang-Utans zusammen. Das ist ja. Also das, was man halt will, ja. Klingt jetzt blöd, aber die Kinder werden unabhängig, werden groß und selbstständig und so ist es halt hier auch. Ja. Also ich, für mich persönlich ist es halt so, wie es halt sein soll. Ja. Dass die halt eben nicht auf irgendeine Person oder einen Platz fixiert sind, sondern dass die flexibel genug sind, an andere Umstände sich anzupassen.
0: Und trotzdem genießt er den Kontakt. Dann ist Schluss für heute. Siri soll nicht überfordert werden. Morgen wird Carsten Knott sie wieder besuchen. Für den Gast aus Deutschland gibt es aber noch genug zu sehen. Kurator Dr. Rob Shoemaker zeigt seinem Kollegen das ultramoderne Orang-Utan-Zentrum, das auf der Welt seinesgleichen sucht.
4: Wir haben nicht nur einen großen Platz, wo man die Affen beobachten kann. Wir haben viele kleine, so wie hier. Wie Sie sehen, kommen sich hier die Besucher und die Orang-Utans ganz nah. Die Affen lieben es, zu sehen, was hier so los ist. Was mir besonders gefällt, ist, dass wir viel Platz nach oben gelassen haben. Wenn die Affen keine Lust auf Besucher haben, können sie sich einfach oben aufhalten. Das ist klasse.
0: Was für ein Spielplatz für die Kletterkünstler. Aber nicht nur das. Der Zoo in Indianapolis will die intelligenten Orang-Utans auch mit ungewöhnlichen Methoden fördern.
4: Hier benutzen wir verschiedene interaktive Computer. Wir haben je 2 Monitore. Die Orang-Utans können einen benutzen und eine Person draußen den anderen. Oder die Affen arbeiten mit dem Computer als Spielpartner.
0: Schöne neue Affenwelt.

0: Die Millionen Dollar teure Anlage wurde erst 2014 eröffnet. Selbst Carsten Knott verschlägt es die Sprache, was den Orang-Utans hier geboten wird. Und dieses Spektakel wird er sich ganz genau anschauen. Zurück in Kronberg, wo die Giraffen gleich in den Stall gehen werden. Das wird eine Überraschung, denn im Dienste der Wissenschaft sind ihre Schlafplätze verschoben worden.
1: Hi Anna.
2: Hi.
1: Ist ja gut, dass du gerade kommst.
2: Perfekt.
1: Ich wollte jetzt auch gleich anfangen.
2: Ja.
1: Verteil eben noch das Kraftfutter.
2: Sehr gut. Die Giraffen stehen auch schon draußen, habe ich gesehen, warten schon, dass wir Futter kriegen.
0: Doktorandin Annalena Burger untersucht das Schlafverhalten der Giraffen.
2: Wir haben ja vorhin das Bett umgeschichtet für Martin und Katja und haben jetzt Futter vorbereitet und wollen damit die Giraffen dann gleich reinholen und schauen, ob sie ihr neues Zuhause, ihr neues Bett mögen oder nicht.
0: Tja, das ist hier die Frage.
1: Ich gebe denen jetzt das Zeichen, dass sie reinkommen. Genau, ich mache hier das Tor auf und das ist für unsere Giraffen, egal zu welcher Tageszeit, das Signal, es gibt Abendbrot.
0: Ja, gut erzogen, egal zu welcher Tageszeit. Hauptsache, sie kommen rein. Bei Giraffen dauert alles immer ein Weilchen, wenn es ihnen gut geht. Hektisch werden die Tiere nur bei Gefahr. Oder bei Veränderungen jeglicher Art. Das Ummöblieren des Schlafbereichs gehört sicher auch dazu. Also Obacht, was die Langhälse gleich anstellen. Vielleicht schreiben sie Wissenschaftsgeschichte.
2: Ich bin sehr gespannt. Also jetzt ist ja erstmal Gregor, der kommt als erstes immer rein. Der wird jetzt gleich in seine Box gelockt und dann, wenn die Kleinen kommen, wird es richtig spannend. Weil dann sehen wir, ob sie ihr Bett gut finden oder nicht oder ob sie erstmal wieder abdrehen und in der Halle bleiben, zur Sicherheit.
0: Wird die Schlafforschungsarbeit der jungen Studentin bahnbrechende Ergebnisse zeitigen?
2: Da kommt die Katja reingeflitzt. Hallo.
0: Oder werden die Jungtiere Katja und Martin ihre müden Häupter einfach dahin betten, wo gerade das Streu liegt?
2: Die zwei werden relativ verdutzt gucken, wenn sie dann in ihre Box kommen und sehen, dass da was anders ist.
0: Annalena Burger will es nun selbst sehen. Nach allem, was man über Giraffen weiß, akzeptieren sie Neues nur sehr zögerlich. Das gilt es zu beweisen.
2: Katja und Martin gucken durch die Gitter, die kommen noch nicht mal bis vor zur Eingangstür von ihrer Box und haben schon das erspäht, dass das Bett woanders liegt diesmal. Das ist ein weiterer Annäherungsversuch, aber sie trauen sich noch nicht mal bis zur Tür vor. Gucken, überlegen, vermutlich. Und sind auf jeden Fall sehr skeptisch, was hier passiert ist. Also die sind jetzt gerade sehr irritiert und scheu. Und da hilft auch das Futter nichts, genau. Und deswegen werden wir jetzt einfach abwarten und gucken, dass sie von alleine kommen und dann morgen früh die Kameras auswerten, die Videos. Und dann sehen wir ja, ob sie noch in ihre Box rein sind und da geschlafen haben oder nicht.
0: Ja, es ist ein bisschen wie bei einschlägig bekannten Containersendungen, Schlafen unter Kamerabeobachtung. Wobei es sicher halb so wild sein dürfte, was die jungen Giraffen nachts so treiben. Die Ergebnisse gibt's in der nächsten Sendung an dieser Stelle. Im Frankfurter Zoo üben die Brillenbärenjungs das Erwachsenwerden. Sie sind kurzzeitig von ihrer Mutter Kaschu getrennt worden. Aber die sucht immer nachdrücklicher den Kontakt hinten, am Schieber.
3: Kaschu, nimm den Kopf weg. Haben die Kinder ja jetzt die Pfoten drin? Ich sehe es nicht.
4: Ich sehe auch nichts mehr.
3: Ja, haben sie.
4: Kaschu, komm mal rüber hier. Kaschu, da ist doch offen. Ich brauche mal einen Schlüssel, Robin.
0: Die Pfleger sind perplex. Heute kleben die drei Bären förmlich aneinander.
4: Kaschu, komm rein. Warte,
3: siehst du, ob er noch die
4: Pfoten hat? Warte. Nee, mach mal an, schnell.
3: Was, aus oder was?
4: Nee, ich soll ganz nicht schiebern. Kaschu, bleib hier. Kaschu.
0: Kaschu überlegt noch mal.
4: Kaschu, Robin. Kaschu, bleib doch mal hier. Kaschu.
0: Nix da. Kaschu flutscht wieder raus. So ganz langsam reicht es, Claudia Löschmann.
4: Ich glaube, wir lassen es jetzt, weil
0: weil die Unordnung hier drinnen immer größer wird.
4: Mach mal, lass sie mal raus, Robin. Mach mal auf, das funktioniert so nicht.
0: Tja, und dann sind sie wieder vereint, die drei Schwergewichte. Der Lernerfolg heute ist überschaubar. Aber die Pfleger sind zuversichtlich, dass die Übung beim nächsten Mal besser klappt. Es geht eben nur Stück für Stück in die Selbstständigkeit. Bei Bären und auch bei uns Menschen. Zurück im beeindruckenden Orang-Utan-Center in Indianapolis. Nach dem Besuch bei Siri staunt Carsten Knott nicht schlecht, wo die Affen hier rumturnen können. Das wird Siri demnächst auch erleben.
5: Die meisten Leute fragen nach den Türmen und Seilen. Der höchste Punkt liegt bei ungefähr 30 Metern. Und die Orang-Utans klettern hier regelmäßig. Es ist wunderbar. Bei schönem Wetter sind sie stundenlang hier draußen und hangeln herum, wie sie gerade möchten.
0: Es hat schon fast etwas von einer Zirkusvorführung oder einem gigantischen Disney-Park für Affen. Typisch amerikanisch eben. Aber absolut faszinierend. Obwohl es auch Fragen aufwirft.
5: Viele Leute sorgen sich, ob die Affen nicht runterfallen oder sogar bewusst hier heruntersteigen könnten. Sie kommen aber nicht um die Plattform herum, denn da ist eine Absperrung. Und sie sind zu schlau, als dass sie sich von so einer Höhe fallen lassen. Wenn alles niedrig wäre, dann kämen sie herunter. Aber so klappt alles perfekt.
0: Der gigantische Orang-Utan-Pfad soll an die echten Höhen erinnern, in denen sich die Tiere im Urwald bewegen, was so wohl kein anderer Zoo auf der Welt zeigt. Und es verfehlt seine Wirkung nicht. Die Affen als fehlerfreie Seiltänzer. In Frankfurt leben die Orang-Utans in einer viel grüneren, aber auch sehr viel kleineren Anlage. Revierleiter Carsten Knott vergleicht.
6: Das ist schon mega, ja, das ist schon sehr beeindruckend. Ja. Also halt was ganz anderes als bei uns. Fast das Gegenteil, ja. Urban Jungle, wenn man das so sagen darf. Ja. Halt genau das Gegenteil von uns, aber trotzdem beeindruckend.
0: Im Land der unbegrenzten Möglichkeiten für Orang-Utans. Siri wird hier viel erleben. Und so geht's weiter. Siris neue Heimat hat noch mehr zu bieten. Besonders spannend Computerspiele. Mensch gegen Tier.
6: Ich kann mich nie nirgendwo sehen lassen, wenn ich vom Orang-Utan geschlagen werde.
0: Orang-Utan-Dame Katie gegen Pfleger Carsten Knott. Das wird ein Spaß. Auch für Siri bei Giraffe, Erdmännchen und Co.
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14: Unsere Wälder. Sie regulieren das Weltklima und liefern uns Holz für ein komfortables Leben. Holz ist der wichtigste nachwachsende Rohstoff. Wenn wir nur so viel ernten, wie nachwächst, dann bleibt das Gleichgewicht erhalten. Das versteht man unter Nachhaltigkeit. Wo wir fällen, forsten wir wieder auf. Auf großen Flächen pflanzen wir gezielt Bäume für den weltweiten Bedarf. Wir kaufen Produkte aus verantwortungsvollen Quellen und orientieren uns an Nachhaltigkeitssiegeln. Ein Bäumchen auf Verpackungen oder auf Gartenmöbeln. FSC, Forest Stewardship Council. Verband für nachhaltige Forstwirtschaft. Wir wollen wissen, wie nachhaltiges Forsten mit FSC-Siegel aussieht und reisen nach Südamerika, in den Kongo und nach Russland.

0: Peru. Von hier kommt Holz für Fußböden in Deutschland. Der Otorongo-Dschungel, unberührter Regenwald. Ein Paradies im Amazonasbecken. Wir suchen den Ort, wo das Holz für Deutschland herkommt. Die Konzession der Firma Bosovic, zertifiziert vom FSC. Der FSC mache ihnen strenge Vorgaben, sagt der Betriebsleiter. Auf einer Fläche so groß wie ein Fußballfeld darf immer nur ein Baum in 20 Jahren entnommen werden. Selektives Fällen wird das genannt. Für heute hat Vittorio de Dea Peña diesen Baum ausgewählt.
1: Der Baum dort hinten, der in der Mitte, der weiße, 20 Meter hoch. Der ist ungefähr 60 Jahre alt und 50 Jahre lang hat er die ganze Zeit Samen geworfen. Es ist ein ganz besonders gerader Stamm und deshalb bringt er viel.
0: Selektives Fällen gilt als nachhaltig. Dafür verleiht der FSC der Firma Bosovic Jahr für Jahr das Siegel für verantwortungsvolles Forstmanagement. Behutsame Holzfäller im Dienste der Natur. So sieht sich Bosovic. Aber kann das Ökosiegel FSC die Urwälder wirklich schützen? Mit dieser Frage fliegen wir nach Vancouver zur FSC-Generalversammlung. Der Leitspruch der Organisation: Wald für alle, für immer. Hier wird die Zukunft der Wälder verhandelt. Der FSC hat mittlerweile Mitglieder in 85 Ländern. Ureinwohner der Wälder, Umweltschutzorganisationen und Vertreter der Industrie tragen gemeinsam die Verantwortung für den Erhalt unserer Wälder. Die einen aber wollen Bäume fällen, die anderen die Natur schützen. Die FSC-Selbstdarstellung im Werbevideo.
2: There is the tree. The forest where the tree grows. And the woman who cares for her land. There is the man who listens to the birds to make sure the forest is healthy.
0: Wir fragen den FSC-Generalsekretär Kim Carstensen. Was heißt FSC genau?
3: FSC steht für verantwortliche Forstwirtschaft. Das heißt, nachhaltiges Waldmanagement garantiert, dass der Wald heute, aber auch im kommenden Jahr und für weitere Generationen erhalten bleibt. FSC steht für die Pflege des Waldes, für den Erhalt der Qualität, auch für künftige Generationen.
0: Damit dies gelingt, werden bei jeder FSC-Versammlung die Schutzregeln verhandelt. Drei Gruppen dürfen im FSC darüber abstimmen, wie die Wälder genutzt werden. Die Waldbewohner, die Umweltschützer und die Holzindustrie. Wie in der Politik findet der eigentliche Entscheidungsprozess in der Lobby statt. Die Waldbewohner kämpfen für den Erhalt ihres Lebensraumes, die Umweltschützer um die Urwälder. Und die Industrie will möglichst viel abholzen und trotzdem das Ökosiegel nutzen. Multinationale Konzerne legen Wert auf ihr Image, lassen sich begutachten. Die Verpackungsindustrie und Möbelfirmen schwören auf den FSC. Formal sind die drei Gruppen gleichberechtigt. Doch wir hören, die Holzindustrie habe sich über die Jahre immer durchgesetzt. Von Vancouver sollte das Signal ausgehen, beim FSC sind die Wälder in den besten Händen. Sind sie das? London. Simon Council hat den FSC mitbegründet. Allerdings stieg er schnell wieder aus, wegen Geburtsfehlern des FSC. Bis heute blickt er kritisch auf dessen Entwicklung.
4: Die Holzindustrie wurde als Beteiligter mit eingebracht und hatte somit bei den Entscheidungen auch Mitspracherecht, was wir komplett falsch fanden, da der FSC die Holzindustrie regulieren sollte. Eigentlich sollten die gar nicht mit dabei sein.
0: Seine Kritik: Mit der Holzindustrie im FSC kann es keine unabhängige Kontrolle geben. Wir wollen sehen, wie das vor Ort läuft. Wir sind wieder bei der Firma Bosovic im peruanischen Urwald. Das Holz hier ist 100% FSC-zertifiziert. Wie stellt die Firma sicher, dass die FSC-Regeln eingehalten werden? Etwa durch Herkunftsnachweise, sagt der Betriebsleiter.
1: Wir können alles anhand der Markierung nachvollziehen. Das hier ist zum Beispiel aus dem Block 4, aus der Linie 33. Der Baum Nummer 20.
0: Die Herkunft bleibt also immer nachvollziehbar, bis ins Sägewerk von Bosovic. Holz aus selektivem Einschlag mit FSC bekommt hier eine rote Farbmarkierung. Kontrolliertes Holz nennt es der FSC. Aber es gibt auch blaues Holz von Zulieferern, ohne FSC. Eigentlich müssen rote und blaue Stapel getrennt bleiben, so wie hier. Aber bei so großer Nähe besteht die Gefahr, dass aus blauem Holz irgendwann rotes wird.
3: Um kontrolliertes Holz gab es immer große Kontroversen. Die gute Nachricht ist, wir haben die Standards für kontrolliertes Holz gestärkt und jeder stimmt zu. Da ist jetzt ein gewisses Maß an Kontrolle.
0: Ein gewisses Maß an Kontrolle. Was heißt das? In der peruanischen Hauptstadt Lima sind wir verabredet mit Julia Urunaga von der internationalen Umweltschutzorganisation EIA, Environmental Investigation Agency, die den Holzhandel in Peru seit Jahren beobachtet. Julia hat gerade wieder einen Bericht dazu verfasst. Er zeigt, viele Firmen fälschen die Herkunftspapiere. Das belegen staatliche Quellen.
5: In diesem Bericht und auch in diesem, den wir davor gemacht haben, sind die größten Nutzer von gefälschten Papieren aufgeführt. Das sind die größten Exporteure, das ist keine Überraschung, weil sie eben die größten Mengen verkaufen. Das Problem ist, dass die Anzahl gefälschter Papiere konstant hoch bleibt. An erster Stelle steht Bosovic. 62 von 419 Herkunftspapieren waren gefälscht. Das sind amtliche Zahlen. Wenn ich Papier für meine Kinder kaufe, nehme ich das vom Stapel mit dem FSC-Logo. Das machen wir, weil wir etwas gegen die Abholzung machen möchten. Deshalb bin ich sehr frustriert über den FSC, denn er ist nicht dazu in der Lage, das zu liefern, was er vorgibt. Nicht in meinem Land.
0: Das Holz aus den peruanischen Urwäldern landet zunächst im Holzhafen von Pucallpa am Ucayali-Fluss, einem Zufluss des Amazonas. Die Baumstämme liegen zusammengebunden im Wasser. In Massen werden sie so aus dem Dschungel hierher geflößt. Tausende Stämme liegen in diesem Moment gerade bereit für den Transport zur Weiterverarbeitung in Lima. Das ist alles illegal gefällt worden, erklärt uns der Fahrer. Das sei hier ein offenes Geheimnis. Von Pucallpa aus geht das Holz mit gefälschten Herkunftspapieren in die Firmen. Bei Bosovic mache illegal gefälltes Holz den größten Teil aus, sagt die EIA. Für FSC-Kunden gibt es schöne Werbung.
2: The crew who cuts the tree. And the man who makes it lumber the way his father taught him how. There are the carpenters, the designers. The companies they work for, responsibly choosing their materials. And then there are the people, like you.
0: Von Insidern erhalten wir die Koordinaten von Orten im Dschungel, an denen derzeit Holzfäller illegal aktiv sind. Davon wollen wir Luftaufnahmen machen. Die Koordinaten sind eingegeben, der Flugplan steht. Wir nehmen Kurs auf das erste Ziel. Nach einer Stunde taucht eine gerodete Fläche auf. Ganz am Rand ein blaues Zelt. Kahlschlag, mitten im Dschungel. Dann ein Lagerplatz am Fluss. Massenhaft Baumstämme. Ein schweres Fahrzeug bringt Stämme zur Verladestation am Kai. Das kriminelle Geschäft mit dem Tropenholz in Peru. Der FSC hat es nicht eingedämmt.
3: Was Buzovic angeht, natürlich wissen wir von den EIA-Berichten. Aber nach unserer Kenntnis trug kein illegales Material das FSC-Siegel. Noch einmal, vielleicht gab es so etwas, aber nicht mit FSC-Siegel. Sollte allerdings die Firma in illegalen Holzhandel verwickelt sein, dann ist das ein Thema für uns.
0: Wir sind wieder in Lima, auf dem Werksgelände von Buzovic. Hier wird das Holz für den Export zugeschnitten und verarbeitet. Geschäftsführer Drago Buzovic zeigt uns Bohlen, die besonders widerstandsfähig sind und zu 100% FSC-zertifiziert, wie alles, was wir zu sehen bekommen. Er räumt ein, es gibt auch Holz von Zulieferern, ohne FSC.
6: Hatten Sie nie Probleme mit illegal geschlagenem Holz?
7: Es ist nicht so, dass wir keine Probleme hätten. Wir sehen die Probleme überall. Wir versuchen nur, vorzubeugen, zu vermeiden oder das Risiko zu minimieren, Kontroversen zu haben. Es läuft so, was immer an FSC-Holz reinkommt, muss auch als FSC-Holz wieder rauskommen. Sie müssen dazu in der Lage sein, nachzuweisen, dass Sie nicht FSC von FSC trennen können. Nicht physisch, aber mit Dokumenten, mengenmäßig.
0: Der FSC kontrolliert also über Holzmengen. Aber dass Buzovic auch im großen Stil mit Holz handelte, dessen Papiere gefälscht waren, das hat beim FSC keine Folgen. Wie glaubwürdig ist das Siegel dann überhaupt noch? FSC-Kritiker Simon Council hat da eine eindeutige Antwort.
4: Wenn man FSC-zertifizierte Produkte kauft, denkt man doch, das gesamte Holz darin wäre aus akzeptablen Quellen. Sprich, Kontrolleure haben das Holz inspiziert und garantieren, dass es aus sicheren Quellen stammt. Das würde man annehmen. Aber FSC 100% gibt es ja nur sehr, sehr selten. Die allermeisten Produkte nämlich enthalten eben nur Anteile von FSC-zertifizierten Holz. Das nennt sich dann FSC-Mix oder eben beschönigend kontrolliertes Holz. Kontrolliertes Holz heißt de facto, dieses Holz wurde eben nicht vor Ort kontrolliert. Anstelle von Kontrolleuren im Wald wird das Label vom Schreibtisch aus vergeben, in Bonn oder in London. Ich zeige Ihnen mal, wie das am Ende auf unseren Produkten aussieht. Dieses FSC-Papier ist aus sogenannten verantwortlichen Quellen. Aber Sie sehen das Wort Mix? Das heißt, de facto könnte dieses Papier gar kein Holz aus zertifizierten Quellen enthalten. Insofern führt dieses Label die Verbraucher in die Irre. Es lässt uns an Nachhaltigkeit denken, das könnte aber auch überhaupt nicht der Fall sein.
2: And then there are the people, like you. They play a part. To keep this cycle going. To keep the forest healthy.
0: Was sagt der Generalsekretär zum Wert des FSC-Zertifikats?
3: Es gibt kein besseres System als das Zertifizieren. Kein anderes System ist dazu in der Lage, alle an einen Tisch zu bringen und sich abzustimmen. Umweltorganisationen, soziale Gruppen, Gewerkschaften und die Firmen, die den Wald managen. Was meinen wir mit verantwortlichem Forstmanagement? Welche Standards wollen wir festlegen? Kein anderes System macht das. Zusätzlich haben wir Qualitätskontrollen und Begutachtungen der Firmen.
0: Wir recherchieren weiter und fliegen nach Afrika, in den Kongo. Hier haben Holzfirmen riesige Konzessionen, in denen sie Tropenholz ernten. Mit FSC-Zertifikat. IFO, eine Schweizer Holzfirma. Sie hat eine Einschlagberechtigung für eine Fläche viermal so groß wie das Saarland. Auf endlosen Straßen werden die Urwaldriesen abtransportiert. Auch IFO fälle nur ausgewählte Bäume, so die Firma. Und dieses selektive Fällen stehe im Einklang mit dem FSC. Der Geograf Professor Matthew Hansen von der Universität Maryland in den USA beobachtet seit Jahren,

0: Jahren diesen selektiven Einschlag der Holzfäller auf Satellitenkarten der NASA.
1: Wenn ich in den Norden des Kongos zoome, dann sehen Sie diese Holzstraßen. Das hier ist die IFO-Konzession. Die Holzstraßen, die Fellstraßen sind bestens gewartet. Sie sehen sogar, wo die Bäume rauskommen. Das heißt, Sie sehen einfach deutlich den Einfluss des Holzeinschlages. Das ist kein selektives Fällen. Es ist unfassbar. Sie bringen den menschlichen Fußabdruck in den Regenwald. Anfangs sieht man Elefanten, Schimpansen. Dann aber öffnet man den primären Regenwald. Und plötzlich können sie mit 100 Stundenkilometern durch den Wald rasen, wo vor ein paar Wochen noch Urwald war.
0: Hier lebt das Volk der Baka. Sie erzählen uns, dass es ihnen nicht gut gehe, dass sie nicht einmal mehr jagen dürften, weil die Firma die Tiere schützen müsse, um das FSC-Siegel nicht zu verlieren. Die Firma bestreitet das. Früher, sagen uns die Baka, hätten sie Gazellen und Affen zum Essen gehabt. Inzwischen würden sie oft hungern. Heute gibt es wieder einmal nur Saka-Saka, eine Art Spinat, ohne Beilagen. Als die Firma kam, hat man ihnen Jobs versprochen.
2: Das ist jetzt schon Jahre her, aber sie haben keinen von uns genommen. Jetzt nennen wir uns das Dorf der Arbeitslosen. Wir haben doch nichts, wir dürfen nicht jagen und sie geben uns keine Arbeit. Wir kommen ja schon kaum über die Runden und unsere Kinder haben hier erst recht keine Chance. Keine Schule, keine Zukunft. Sollen wir in die Stadt? Da will uns doch auch keiner. Soll doch die Firma wieder abhauen.
0: Die Baka sagen, die Holzfirma raube ihnen die Lebensgrundlage. Dazu will die IFO kein Interview geben. Die Firma bestreitet alle Vorwürfe. Das Ökosiegel FSC belege, ihr Holz sei aus verantwortlichen Quellen. Der FSC steht zu den beiden größten Firmen im Kongo, IFO und CIB.
3: Ich war bei CIB und IFO. Ich habe gesehen, wie die Indigenen ein eigenes Schultraining erhalten haben, weil sie nicht gemeinsam mit den anderen unterrichtet werden dürfen. Also, ich habe all diese Dinge gesehen und ich weiß ganz sicher, dass die Indigenen respektiert werden und dass ihnen Zugang gegeben wird zu modernen Einrichtungen, die sie niemals zuvor hatten.
0: Wir sind wieder in Südamerika, diesmal in Brasilien. Der atlantische Regenwald an der Ostküste. Ursprünglich war hier der Artenreichtum sogar noch höher als am Amazonas. Heute sind mehr als 90% des atlantischen Regenwaldes vernichtet. Die Steilhänge sind biologisch besonders wertvoll. Hier wurde noch am wenigsten abgeholzt. Vom übrigen Regenwald steht nur der kleinste Teil unter Schutz. Und selbst hier wird illegal gefällt. Auf den gerodeten Flächen entstehen neue Eukalyptusplantagen. Wie hat sich der Wald durch den Anbau dieser Monokulturen verändert? Was sagen Matthew Hansons Karten über die Plantagen in Brasilien?
1: Ich vergrößere mal das Gebiet rund um Eunápolis in Bahia. In diesem Regenwald-Ökosystem sieht man die dramatische Wandlung. Hier, das alles, das Blaue, das sind alles neue Plantagen. Und die rosa Flächen sind Plantagen, die abgeerntet und wieder neu aufgeforstet wurden. Das ist der Fußabdruck der Eukalyptusplantagen.
0: Die Eukalyptusplantagen haben hier den atlantischen Regenwald schon fast vollständig verdrängt. Immer mehr bestimmen sie die Landschaft. Diese Studenten wollen herausfinden, ob solche Monokulturen die Kriterien für nachhaltige Forstwirtschaft erfüllen. Professor Clemens Laschewski stammt ursprünglich aus Heidelberg. Heute lehrt er politische Ökologie an der Universität Minas Gerais. Diese Plantage ist eine der ersten Monokulturen in Brasilien, die das FSC-Siegel bekam für nachhaltige Forstwirtschaft. Laschewski erklärt, der Eukalyptus sei begehrt, weil er billig sei und schon nach 10 Jahren geerntet werden könne. Zellstoff für Papier auf den europäischen Märkten. Aber die Monokultur, so der Professor, trockne den Boden aus und biete keinen Lebensraum für Tiere. Wie kann so etwas ein Nachhaltigkeitssiegel bekommen?
4: Ja, also im Prinzip sehen wir hier eine Nutzungsform, die früher von den Umweltschützern als extrem schädlich oder nicht nachhaltig angesehen wurde.
0: Das Holz des Waldes wird genutzt von der Firma Veracell, ein großer Konzern mit FSC-Siegel. Zwischen Veracell und den Einheimischen gibt es immer wieder Streit um Land. Professor Laschewski weiß von einem Dorf ganz nah an der Küste, mitten im Indianerreservat. Veracell habe ihnen Land weggenommen für Eukalyptusplantagen, sagen die Indianer. Professor Laschewski will wissen, was Veracell mit ihnen ausgehandelt hatte. In der FSC-Theorie informieren die Firmen die Betroffenen nämlich vorher über ihre Pläne und handeln dann einen Konsens mit ihnen aus. Wie lief das in der Praxis?
5: Es gab zwar eine Anhörung, aber die haben dafür den Häuptling aus einem Touristenort aufs Podium geholt. Die leben da von den Touristen, nicht so wie wir hier. Und dieser Häuptling hat gesagt, er findet alles in Ordnung, was die Firma macht. Der war von Veracell gekauft.
0: Schwere Anschuldigungen. Darüber wollen wir mit den Beteiligten sprechen. Diejenigen, die Veracell für den FSC zertifiziert hatten, sagten uns ein Interview zu und dann wieder ab. Auch Veracell selbst verweigert uns ein Interview. Und in den FSC-Berichten steht, die Konflikte hier seien beigelegt. Dagegen erzählen uns die Indianer, mit dem Land, das Veracell ihnen genommen habe, fehle ihnen die Existenzgrundlage.
4: Also sie fühlen sich in einem Prozess der Auslöschung durch den Eukalyptus. Das war sehr beeindruckend.
0: Papier aus diesem Holz wird das Ökosiegel tragen, für vorbildliche Forstwirtschaft. Natürlich hat Veracell hier auch Arbeitsplätze geschaffen.
4: Man muss immer flächenmäßig nachrechnen, wie viel Arbeitskräfte pro Fläche geschaffen werden und wie viele Menschen die Lebensgrundlage entzogen werden. Und wir können sehen, das steht ihm kein Verhältnis. Ne? Wenn wir halt eben für Hunderttausende von Hektar knapp 2000 Arbeitsplätze schaffen und etwa 50.000 Familien verlieren ihre Lebensgrundlage, da ist die Rechnung falsch.
3: Veracell ist ein Unternehmen, das jedes Jahr überprüft wird, seit es 2008 zertifiziert wurde. Wir hatten einige Vorwürfe untersucht, die aufkamen. Und das Zertifikat ist, soweit wir sehen, komplett gültig. Und es gibt eine Menge Gutes über Veracell zu sagen.
6: Ich war in einer Reihe von Beschwerden gegen fragwürdige Zertifizierungen des FSC dabei. Nicht eine von ihnen war erfolgreich. Und ich denke, nicht eine einzige Beschwerde gegen den FSC hat jemals funktioniert.
0: FSC-zertifizierte Wälder gibt es auch im Norden Russlands, in einem der letzten großen Urwälder Europas. Willen Lupacik und Thomas Henningsen von Greenpeace wollen sich ein Bild machen von Kahlschlägen im Dwinski-Urwald am Weißen Meer. Aus der Luft sieht man die Ausmaße der Abholzung am besten. Auch hier abgeholzte Flächen, vom FSC zertifiziert als nachhaltige Forstwirtschaft.
7: Hier in Russland ist FSC auch als gute Idee gestartet, aber richtet inzwischen richtig großen Schaden an. Denn die Firmen, die verstecken sich hinter dem FSC, sie nehmen es in Kauf, dass hier wirklich keine ökologisch gute Nachhaltigkeit zertifiziert wird. Und deshalb wird eigentlich noch mehr zerstört, vor allen Dingen von den letzten Urwaldgebieten, mit dem Siegel des FSC.
0: Bis zu 50 Fußballfelder große Flächen dürfen die Firmen in Russland auf einmal abholzen.
6: Wie fühlen Sie sich, wenn Sie so ein Feld sehen?
3: Haben Sie jemals einen Kahlschlag 10 Jahre später gesehen? Haben Sie gesehen, wie das wieder wächst und wie Sie da wieder Wald haben? Dass dieses Gebiet nicht tot ist, vielleicht nicht exakt genauso wie vorher, aber da ist wieder Wald. Wertvoll für die Waldwirtschaft, für die Menschen und für die Natur.
7: Das ist der Kahlschlag, der ist gerade mal 5-6 Jahre her ungefähr, einige Jahre. Und das braucht wieder hunderte Jahrhunderte, bis das wieder richtiger Wald wird.
0: Die FSC-zertifizierten Flächen in Russland, zusammen sind sie größer als Dänemark. Holz für den Konsum im Westen.
7: Es sieht so klein aus, nicht? Aber auch diese Fichten sind bestimmt, wenn man sich die Ringe anguckt, 60, 70 Jahre alt. Die sind aber zu klein, um daraus Holzprodukte zu machen. Und das geht also, daraus wird Zellstoff gemacht und Papier dann. Und ein Großteil des Papiers wird eben für Wegwerfprodukte für Wegwerfprodukte produziert, also für Toilettenpapier, für Papiertaschentücher, für Einwegverpackungen. And there is a tree that tells this story.
8: One simple action can have a profound impact. Look for products with the FSC logo and help protect the health of our forests. For all, forever.
0: Sind FSC-zertifizierte Wälder gesünder als andere? Das soll dieses deutsch-russische Wissenschaftlerteam herausfinden, im Auftrag vom FSC-Gründungsmitglied WWF. Geleitet wird das Team von Professor Pierre Ibisch, einem deutschen Ökologen. Die Wissenschaftler stellen fest, der Verlust der Bäume ist nicht der einzige Schaden, den die Forstindustrie in der Taiga anrichtet. Die schweren Maschinen verdichten auch den Waldboden. Das Wasser kann nicht mehr abfließen. Hier können Bäume kaum noch wachsen. Die Forscher vergleichen unterschiedliche Flächen, Einschläge nach FSC-Regeln und ohne. Sie bestimmen unter anderem das Alter der Bäume und stellen fest, je mehr alte Bäume stehen geblieben sind, umso gesünder ist der Wald. Sie messen auch die Temperatur. In einem intakten Wald puffern die Bäume nämlich große Hitze und Kälte besser ab. In einem zerstörten Waldstück dagegen schlagen die Temperaturextreme voll durch. Mit ihren Daten wollen die Wissenschaftler die Frage beantworten, was bringt der FSC dem Wald?
3: Wir sind sehr interessiert an den Ergebnissen der Studien von Professor Ibisch und wir haben ihn eingeladen, uns das zu präsentieren, weil wir gerne lernen würden, wie wir immer aus der Forschung lernen möchten.
0: An der Universität von Archangelsk am Weißen Meer präsentieren die Wissenschaftler schon einmal die ersten Ergebnisse ihrer Arbeit.
9: Ökologisch gesehen macht es keinen Unterschied. Die FSC-Standards zum Abholzen bringen keine Vorteile für den Wald. Die Konsequenzen der Kahlschläge sind die gleichen.
6: Die Konsumenten sind vom FSC betrogen worden. Wenn wir Produkte mit diesem Label kaufen, sollen wir ein gutes Gewissen haben. Aber heute wissen wir, dass das Holz auch aus nicht nachhaltigen Quellen kommen kann. Aus Regenwäldern, aus Land, wo Menschen leben. Ja, sogar aus Flächen, wo das Holz komplett illegal gefällt wurde.
0: Die Mindestforderung der Naturschützer bei der Gründung des FSC 1990 hieß: Rettet die Urwälder. Stoppt die Kettensägen. Es hat nicht geklappt. Greenpeace International hat deshalb den FSC nach 25 Jahren verlassen.
10: Wir sind aus dem FSC ausgestiegen, weil der FSC leider nicht sicherstellt, dass Urwälder geschützt werden und dass in Urwäldern kein Holz eingeschlagen wird.
6: Wäre es für den FSC möglich zu sagen, kein Holz aus unberührten Wäldern?
3: Wenn Sie einen Boykott vorschlagen gegen Holz aus dem Amazonas und dem Kongo-Becken, dann sagen Sie den Ländern dort, dass ihre Wälder keinen Wert haben, dass sie aus den Wäldern keinen Vorteil ziehen sollen. Das ist komplett der falsche Weg.
0: Es werden noch mehr Plantagen entstehen, da wo früher Urwald war. Die ökologische Bilanz nach einem Vierteljahrhundert FSC. Eine dramatische Entwaldung der Erde, die immer schneller voranschreitet. Das Ökosiegel kann die Wälder nicht schützen.

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4: Hier beginnt die Reise durch einen überdimensionalen Schuhkarton. Schritt für Schritt, vorbei an Stiefeln, an Schuhen. Im Fundus der städtischen Bühnen Frankfurt. Unikat folgt auf Unikat.
5: Hier auch was ganz Besonderes. Das Laufen ist da natürlich auch ein bisschen schwer, können Sie sich vorstellen. Wenn man das am Fuß hat, da muss man echt aufpassen, dass man nicht auf die Nase fällt. Hier haben wir ein paar Kotonen. Sie merken schon, das ist ein bisschen schwer. Hat eine schöne Verzierung vorne noch mal drauf. Auch

0: die Taille, die hier reingearbeitet ist, ist auch nochmal ganz besonders. Deshalb, weil das für ein Stück, was die griechische Mythologie behandelt, eben nochmal hergestellt wurde. Und das sind Kotonen. Flower Power lässt grüßen. Die städtischen Bühnen verleihen Flügel und sogar noch Rollen drunter.
1: Weiter geht das große Schubidu Richtung Glücklichbacher für die Füße. Attention, attention.
0: So, jetzt passen Sie mal auf, jetzt zeige ich Ihnen was ganz Besonderes. Das ist nicht der Schuhschrank meiner Frau, aber wahrscheinlich könnte ich mir vorstellen, würden sich viele Frauen über einen solchen Schuhschrank freuen.
1: Damenschuhe mit High Heels.
0: Ja.
1: Und mit noch höheren High Heels.
0: Ist ein bisschen was zu sehen.
1: Ein bisschen ist gut. Es sind Tausende und ihre Zahl wächst stetig.
0: Es kommen wöchentlich neue dazu.
1: Auch ganz extravagante Modelle.
0: Hier solche Klumpschuhe. Ist natürlich ein Damenschuh mit Absatz. Und vorne ganz wunderbar aufgearbeitet, so ein Huf. Was sich natürlich für so eine Rolle Mephisto ganz toll eignet. Der Teufel trägt Prada.
1: Nicht aus der Hölle, eine Klimaanlage, damit das Leder geschmeidig bleibt.
0: Tja, und hier haben wir auch noch mal ein schönes Modell. Ich meine, wir machen ja im Kostüm auch immer wieder einen Kostümverleih. Das könnte eine gute Idee sein für den nächsten Nikolaus. Da passt was rein.
1: Da hat er recht. Der Hüter des wohl größten Schuhschrankes von ganz Hessen.
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3: Passiert das Tier aus unserem nächsten Film, das ist zum Glück so gar nicht hitzeempfindlich. Was daran liegt, dass es nicht unbedingt wirklich lebendig ist, auch wenn Millionen Fans das vielleicht etwas anders sehen. Lieben kann man das natürlich trotzdem und diese Liebe, die scheint schier unendlich zu sein, denn die Maus, um die es geht, die feiert gerade ein riesengroßes Comeback. Sie war schon mal ein riesen Megastar.
4: 20 Jahre war es still um sie. Doch jetzt sitzt sie wieder in deutschen Ladenregalen.

0: Diddle is back. Die drittbekannteste Maus Deutschlands feiert ihr Revival, das Phänomen aus den 90ern. Ja, viele freuen sich. Ich hatte natürlich auch Diddle-Sachen, aber so richtiger Fan war ich nie. Jetzt ist aber die Frage, ist es wirklich einfach nur ein Nostalgieprodukt und die Kids der 90er freuen sich oder vielleicht auch was für die Kids von heute?
1: Aber erstmal gucken, ob die Leute die Maus nach so langer Zeit überhaupt noch wiedererkennen.
0: Es geht hier drum. Kennen Sie die?
2: Ja, das ist die Diddle-Maus.
3: Gab's früher mal, aber nee, für mich ist das nichts gewesen.
4: Ja, ich weiß aber nicht mehr, wie die heißt. Diddle oder so? Diddle?
5: Die ganzen Blätter, die früher geduftet haben, hatten wir immer so Ordner alle zusammen. Da ist man mit Freunden zusammengekommen und hat die gesammelt und getauscht.
6: Ich hatte immer so Hefte von Diddle.
7: Ja.
6: Und die Kuscheltiere hatte ich auch.
3: Kann ich nichts zu sagen.
7: Kenn ich nicht. Nee.
1: Okay, für alle nach 2000 Geborenen, 1990 von einem Hamburger erfunden, war Diddle damals überall.
8: Also 98 Diddle-Mäuse habe ich jetzt. Davon haben vielleicht, weiß nicht, 20 oder 15 Namen oder so.
1: Über 20.000 verschiedene Diddle-Produkte gab es damals. Zu den bekanntesten gehörten wohl die Papierblöcke mit Geruch. Aber ob sowas heute noch mal zieht?
3: Wenn es ein neuer TikTok-Trend wird, ganz bestimmt. Aber ich weiß nicht, ob das jetzt bei den 24-, 25-Jährigen ankommt. Das, glaube ich, ist eher nicht mehr ganz der Fall.
6: Für mich jetzt nicht, aber vielleicht für die Kinder jetzt, für die Jugendlichen ist das vielleicht ganz schön, ja.
9: Wir studieren beide Lehramt, vielleicht dann für die Kinder, die wir dann später unterrichten. Ja. Ganz lustig.
2: Weckt vielleicht so ein paar Kindheitserinnerungen.
10: Schön anzusehen, aber für mich nichts.
5: Ich denke eher nicht, dass ich das nochmal kaufe, aber ich arbeite im Kindergarten und ich werde das auf jeden Fall den Kindern weitergeben.
1: Einige Diddle-Fans sind dagegen völlig aus dem Häuschen.
11: Ich kann es gar nicht richtig glauben, aber ich darf euch einfach als eine der ersten alle Diddle-Produkte zeigen, die jetzt rauskommen.

0: Let's go, es sind so geile Sachen dabei.
1: Aber warum stehen gerade so viele Menschen auf die 90er-Nostalgie?
2: Jeder Hype kommt mal zurück. Also die Schlaghose kommt zurück, so kommt die Diddle auch zurück.
3: Da kann man halt dann sich so wieder zurückdenken in so einfache Zeiten vielleicht, ja.
4: Es ist unbeschwert, es sind viele schöne Erinnerungen. Ich denke, das steckt einfach dahinter. Man fühlt sich wirklich zurückversetzt.
5: Wahrscheinlich, weil wir gerade in schweren Zeiten leben und dann so ein bisschen positive Stimmung, nostalgische Stimmung zurückbringen.
6: Unsere Kindheit war auf jeden Fall schön, würde ich sagen. Vielleicht auch noch ohne digitale Medien und so.
1: Ob die Diddlemaus noch mal so einschlägt wie in den 90ern? Ich denke nicht. Und auch ich werde wohl kein Fan mehr, vor allem wenn man für ein Kuscheltier wie dieses über 20 Euro zahlen soll. Meine Lieblingsmaus ist und bleibt orange.
7: Das, worum es jetzt hier geht, liegt irgendwo zwischen Sport und Akrobatik. Ich glaube, so kann man das sagen. Also stellen Sie sich mal vor, Sie fahren mit dem Einrad. Das ist ja eh eine ziemlich wackelige Angelegenheit. Sie haben einen Eishockeyschläger in der Hand und müssen damit einen Tennisball ins gegnerische Tor buxieren. Und dann gibt es natürlich auch noch 5 andere, die ihren Ball in ihr Tor schlagen wollen. Das klingt ziemlich kompliziert, deshalb jetzt noch mal mit Bild.
8: Mit ihrem Talent könnte sie locker im Zirkus auftreten. Doch Einradfahren allein, das reicht Melina nicht. Sie spielt beim Einradfahren auch noch Hockey.
9: Bei meinen Tricks bin ich bei mir selber. Ich kann mich selber testen. Ich kann so viel machen, wie ich möchte. Und im Hockey ist man einfach zusammen. Man hat ein Team, man hat eine Gemeinschaft, man kann Spaß haben. Und es ist einfach sehr schön. Das hat mir einfach beim normalen Kunstrad gefehlt.
8: Ihre Mannschaft vom Radsportverein im hessischen Münster wartet bereits. Seit 4 Jahren ist Melina mit dabei. Seitdem hat sie sich in den noch wenig verbreiteten Sport verliebt.
9: Einradhockey ist interessant, es ist neu. Es machen noch nicht so viele, wodurch auch die Gemeinschaft generell in der ganzen Liga sehr viel größer ist. Und es ist einfach Gemeinschaft und Spaß.
8: Einradhockey wird 5 gegen 5 gespielt. Mit Eishockeyschlägern nie höher als die Hüfte versuchen die Spielenden, einen Tennisball ins Tor zu schlagen. Im Gegensatz zu den meisten Sportarten gibt es dabei keine Geschlechtertrennung.
10: Das ist ja das Tolle beim Einradhockey. Es gibt keine Altersbegrenzung, Geschlechtsaufteilung, irgendwelche Vorgaben. Es gibt Mannschaften, da spielen nämlich 10-Jährigen mit 60-Jährigen. Es muss einfach passen. Die Leute müssen zusammen spielen können und Lust drauf haben. Und so kommt das dann einfach zusammen.
8: Mit ihren 16 Jahren gehört Melina schon zum Trainerteam. Sie hilft den Allerjüngsten im Verein.
11: Okay, and let's go.
8: Zum Beispiel Franka. Die ist gerade mal 10 Jahre alt und will mal eine ganz große Einradhockeyspielerin werden.
11: Ich finde das richtig schön. Du bist wie eine kleine Freundin für mich und dann kann ich dir helfen, dass du weiterkommst. Ich kann deine Fortschritte miterleben. Das finde ich sehr super.
12: Finde ich auch. Naja, es macht halt einfach Spaß. Und man ist mit anderen zusammen, die üben mit einem. Und man muss sich nicht sagen, man ist der Schlechteste, weil viele können es gar nicht.
8: Gleichgewicht halten, das ist beim Einradhockey eins der wichtigsten Dinge. Schon eine kurze unaufmerksame Sekunde. Hoppla, da geht selbst Profi Melina zu Boden.
9: Ja, das passiert, das gehört dazu, zum Sport, zum Spaß, zum Leben. Man fällt halt einfach mal hin und es kann sein, dass man sich wehtut. Wir hatten auch schon ein paar Verletzungen, aber die sind nicht so unfassbar dramatisch größtenteils. Meistens hat man nach dem Turnier ein paar blaue Flecke, ein paar Schläge am Bein gehabt und das war's.
8: Viele Tore, rasante Action und gemischte Teams, in denen alle gemeinsam auf Augenhöhe spielen. Das sind nur 3 Gründe, warum Melina findet, Einradhockey hätte viel mehr Aufmerksamkeit verdient.
9: Es ist beim Einrad nicht so groß wie beim Fußball und es ist einfach hier sehr viel kollegialer, habe ich das Gefühl. Ich finde, Fußball ist mittlerweile langweilig geworden, es tut mir leid, aber es ist einfach sehr groß. Die Ligen sind sehr groß, es ist generell alles sehr viel. Man hat jedes Wochenende Turniere und Spiele und alles.
8: Beim Einradhockey hingegen ist alles viel familiärer und kaum Geld im Spiel. Bei den Turnieren kennen sich die meisten Mannschaften untereinander, viele sind sogar befreundet. Siegen steht aber auch bei diesem Sport im Mittelpunkt.
9: Weltmeister ist ein sehr hohes Ziel und ich glaube auch Deutsche Meister ist ein sehr hohes Ziel, aber näher rankommen ist schon ein großer Traum.
7: Wie sich der Klimawandel auf unser aller Leben auswirkt, das haben wir ja in den letzten Wochen erlebt. Ne? Hitzewellen mit Temperaturen über 30 oder sogar 35 Grad, die wird es aber zukünftig wohl häufiger geben. Und überhaupt nehmen natürlich Wetterextreme zu. Das heißt auch, dass es häufiger Starkregen zum Beispiel geben wird. An der TU Darmstadt, da wird gerade an etwas geforscht, das den Regen quasi gegen die Hitze einsetzt. Mit einer Art zweiter Haut für Gebäude.
13: Unsere Städte haben sich in den letzten Jahren und Jahrzehnten klimatisch eigentlich in eine katastrophale Richtung entwickelt. Steigende Extremtemperaturen, immer heftigere Starkregenereignisse treffen auf eine nahezu ungebremste Flächenversiegelung.
14: Das sagt Christina Eisenbart, Architekturprofessorin an der Technischen Universität Darmstadt. Auch topmoderne Wolkenkratzer wie hier im Frankfurter Bankenviertel sind in Sachen Energie keine Musterschüler.
13: Also ich sage auch immer vereinfacht, wer mit einer Klimaanlage kühlt, heizt. Eine Klimaanlage kühlt den Innenraum, schafft eine kühle Blase, in der wir leben können, in der es angenehm ist. Aber sie heizt den Stadtraum umso mehr auf. Und dadurch entsteht erstens ein Teufelskreislauf. Draußen wird es noch mal heißer, dadurch muss drinnen wieder mehr gekühlt werden. Und man kann das natürlich auch sozial kritisch sehen, weil nicht jeder Zugang zur Klimatisierung dann hat.
14: Doch wie kann man solche Giganten und damit auch die Umgebung umweltfreundlicher kühlen? Die Idee dazu steckt in diesem Gewebe, Hydroskin, ein leichtes textiles Element für die Fassade. Es funktioniert in zwei Richtungen. Bei Regen nimmt das Textil das Wasser wie ein Schwamm auf. An heißen Tagen wird dieses Wasser wieder abgegeben.
13: Hydroskin sind leichte textile Elemente, mit denen wir Regenwasser in der Fassade aufnehmen können. Dieses Wasser können wir dann im Gebäude nutzen, um unseren Frischwasserverbrauch zu senken. Also sprich für Toilettenspülung, für den Waschmaschinenbetrieb oder auch für die Pflanzenbewässerung. Und an heißen Tagen führen wir wieder Wasser in die textilen Elemente zurück, um durch Verdunstung das Gebäudeinnere, aber vor allem auch unseren Stadtraum zu kühlen.
14: Auf einem Testfeld in Stuttgart stehen Türme, um die Funktion wissenschaftlich zu untersuchen. Die Idee orientiert sich an der Natur. Wie das Schwitzen beim Menschen sorgt das Verdunsten von Wasser an der Fassade für sofortige Abkühlung. Der Clou, eine Filtermatte bestehend aus synthetischen Polyesterfasern, teilt die Regentropfen, fängt sie auf und hält Schmutz fern. Das Wasser wird aufgefangen und in Speichertanks geleitet. Das Ziel, die Fassade senkt die Außentemperatur rund um das Haus ab.
13: Hochhäuser haben ein besonderes Potenzial, was die Anwendung von Hydroskin betrifft, weil mit der Gebäudehöhe die Windlasten auf die Gebäudefassade zunehmen. Man kennt das, wenn man einen Turm hochläuft, desto höher man läuft, desto windiger wird es. Und das können wir uns mit Hydroskin im Bereich der Regenwasseraufnahme, aber auch im Bereich der Verdunstungskühlung zunutze machen.
14: An der TU Darmstadt lernen die Architektinnen und Architekten von morgen bereits, wie wichtig die richtige Gebäudeverkleidung für das Klima unserer Städte ist. Auch bereits bestehende Gebäude könnten mit diesem Verfahren eingekleidet und wie hier im Demo-Modell mit Mustern versehen werden. Die Idee, sich für diese Struktur zu entscheiden, kommt aus dem Alltag.
13: Diese Textilien sind ursprünglich entwickelt worden als Polsterung, auch im Automobilbereich, im Matratzenbereich. Warum? Wenn man lange Auto fährt, schwitzt man und man möchte, dass die Feuchtigkeit schnell diffundiert. Und genau das Gleiche wollen wir eigentlich in der Fassade auch haben. Wir möchten, dass das Wasser schnell verdunstet, damit eine hohe Verdunstungsrate und auch einen hohen Kühleffekt mit sich bringt.
14: Durch die hohe Verdunstungsrate kann gefürchteter Gebäudeschimmel nicht entstehen, so die Architektin. Hydroskin ist inzwischen international patentiert.
13: Ich glaube, dass die Architektur ein Werkzeug sein kann, um die globalen Herausforderungen, denen wir in den nächsten Jahren und Jahrzehnten begegnen, zu adressieren und wirklich Lösungen zu schaffen, die im Hier und Jetzt den Menschen helfen können bei Starkregen, bei Hitze und bei sonstigen klimatischen Extremen, die vermehrt auf uns zukommen werden.
14: Jetzt muss die Zukunft zeigen, ob sich die Idee der Wissenschaftlerin und ihrem Team durchsetzt, um ökonomisch und ökologisch neue Wege beschreiten zu können.
7: In Büdingen, da tut sich gerade was. Das Schloss ist nämlich schon zum dritten Mal Filmkulisse für die Familienfilmreihe Max und die wilde Sieben. In dem Film, da löst Max, gespielt vom 15-jährigen Lukas Herzog aus Frankfurt,

0: dass man dann eben einen nächsten Teil machen kann. Das freut mich, weil ich mache natürlich meine Filme für das Publikum und will, dass das, was ich erzählen oder was wir erzählen möchten, dass es also auch rüberkommt und dass man auch mit Freude ins Kino geht.
1: Co-Star ist der Frankfurter Jungschauspieler Lukas Herzog. Der 15-Jährige spielt Max, der im Seniorenstift Burg Geroldseck lebt, weil seine Mutter dort als Altenpflegerin arbeitet. Zusammen mit den Wilden Sieben, einer rüstigen Rentnerbande?
2: Max und die Wilde Sieben.
1: Löst Max einen Kriminalfall und bekommt Tipps von Vollprofi Uschi.
3: Ich finde sie einfach eine super Schauspielerin. Sie hat eben diese ganz große Erfahrung, weil sie schon ewig Filme macht. Und man kann auch einfach sehr, sehr viel von ihr lernen.
0: Und da war so die Diskussion, ob er schon gleich auf die Schauspielschule geht. Und ich habe ihm eigentlich geraten, dass er lieber sein Abitur erstmal fertig macht.
1: Auch der dritte Teil mit Max und der wilden Seniorengang wird hier gedreht, im Büdinger Schloss.
4: Dieses Set hier, das Schloss in Büdingen, ist ein Geschenk für uns. Es ist wirklich ein Geschenk für uns, weil wir haben hier ein fantastisches Ambiente vorgefunden. Wir haben hier innere Räume, eine Bibliothek, Flure, Treppenhäuser, also alles Mögliche, was man sich nur wünschen kann, was wir hundertprozentig perfekt für unsere Filmsets nutzen konnten.
1: Schon nach den ersten beiden Teilen war die Filmkritik begeistert von Max und der wilden Sieben. Kinderfilmspaß für klein und groß, das soll auch so bleiben.
4: Das ist auch die Geschichte oder das Thema eigentlich unserer Filme insgesamt, dass wir ein Treffen der Generationen haben. Wir haben die Enkelgeneration, wir haben die Großelterngeneration. Die treffen sich, die sind ganz schön auch manchmal so mit Vorurteilen beladen. Die Alten sind alt und runzlig und bringen es eh nicht mehr weit. Die Jungen sind frech und wissen noch gar nicht, wo es lang geht. Aber ich glaube, beide Generationen können voneinander was lernen und sich was abschauen. Und das wollen wir auch mit unserer Reihe erzählen.
1: Hinter diesen Mauern geht es im dritten Teil auf die Jagd nach Katzenkidnappern. Auf den Film müssen die Fans aber noch bis Herbst 2027 warten. Und sie dürfen sich wieder freuen auf höllisch gute Unterhaltung mit Uschi Glas.
5: 5 Jahre hat Lukas Brandon Schneider jedes Wochenende in Wiesbaden hinter der Theke des Pubs seiner Oma gestanden und damit sein Studium finanziert. Das Ziel war für ihn eigentlich klar: Wirtschaftspsychologie studieren und dann irgendwo auf der Welt für eine Unternehmensberatung arbeiten. Aber wie das Leben eben so ist, ne? Es kommt anders, als seine Großmutter ihm dann erzählt, dass sie sich zur Ruhe setzen will.
6: Mein Name ist Lukas Brandon Schneider, das hier ist mein Irish Pub und ich suche den Moderator für Hessisch für Anfänger. Aber kommt erstmal mit rein.
7: Lukas Brandon, auf den Zweitnamen besteht der Schneider, nimmt uns mit in einen Traditionspub, spricht über den Generationenwechsel und eine ziemlich ungewöhnliche Stellenanzeige. In Wiesbaden-Schierstein hat Lukas den Irish Pub seiner Großmutter Irmgard übernommen. Zapfahren statt Konferenzraum.
6: Im Studium bin ich in die Unternehmensberatung gerutscht und habe noch vor meinem ersten Tag an der Uni tatsächlich als Werkstudent als Unternehmensberater angefangen. Der Sprung kam tatsächlich, weil ich während dem Studium jedes Wochenende hier gearbeitet habe. Das heißt, ich habe über 5 Jahre hier viel Erfahrung gesammelt, gleichzeitig auch viel Vertrauen bei unseren Stammgästen gewonnen, weil ich einfach jedes Wochenende da war, mich hier immer gekümmert habe und einfach gewusst habe, das macht mir unglaublich viel Spaß. Und als meine Oma dann angekündigt hatte, dass sie so langsam in Rente geht, war für mich relativ klar, ja, mein Job als Unternehmensberater macht mir auch sehr viel Spaß, aber das Ganze hier ist für mich wie ein Familienerbstück.
7: Der 27-Jährige reist auch nach Irland, nimmt Tuchfühlung mit dem Land auf, das er immer mehr in sein Herz schließt. Sein zweiter Vorname Brandon passt genauso in die irische Landschaft wie in den Irish Pub mitten in Wiesbaden-Schierstein. Doch der junge Wirt will nicht nur die Familientradition fortführen, sondern auch neue Ideen umsetzen. So sucht er einen echten hessischen Bubbler, der einmal im Monat die Gäste unterhalten soll.
6: Ich habe hier einfach öfters beobachtet, wie die verschiedenen Gäste miteinander interagiert haben. Und ich fand es einfach sehr schön zu beobachten, wie teilweise noch althessisch gesprochen wurde und die Jungen dann meistens eher auf Hochdeutsch geantwortet hatten. Und für mich war es einfach schon immer ein wichtiger Bestandteil meines Lebens, weil ich selber auch mit Hessisch aufgewachsen bin, aber primär Hochdeutsch spreche, diesen Dialekt einfach hier weiterleben zu lassen. Und ich finde es einfach schön, dass Personen, die entweder zugezogen sind nach Wiesbaden oder Personen, die Hessisch nochmal auffrischen wollen, einfach die Möglichkeit haben oder einfach ein Veranstaltungsformat haben, wo man das auf humoristische Art und Weise einfach nochmal

0: mal lernen kann.
1: Dass bei dem Wirtschaftspsychologen beruflich jetzt eher die Gastwirtschaft im Vordergrund steht, ist ein durchaus ungewöhnlicher Berufswechsel, inklusive anderer Arbeitszeiten. Freundin Hanna-Mareike May, ebenfalls beruflich in der Psychologie beheimatet, findet den Wechsel mutig, aber auch nachvollziehbar.
2: In erster Linie würde ich sagen, war das eine Entscheidung, die Lukas getroffen hat, also für sich, weil er auch sich davon erhofft hat, auch mehr selbst in eine unternehmerische Richtung zu gehen und hier was aufzubauen oder fortzusetzen. Und man hat ja dann auch quasi immer einen Ort, an dem man sich treffen kann. Also es ist jetzt auch schon öfter vorgekommen, dass Freunde von ihm, Freunde von mir hier dann vorbeikamen und man eben hier zusammenkommt, damit Lukas auch dabei sein kann.
1: Am frühen Abend kommen die ersten Stammgäste. Die Aktion, einen hessischen Bubbler zu suchen, kommt gut an. Jedoch ist hier eins noch viel wichtiger, dass der Irish Pub fortgeführt wird. Von Oma Irmgard, die am Drehtag im Urlaub war, in die Hände von Enkel Lukas Brandon.
3: Wir sind seit über 20 Jahren hier freitags zum Stammtisch. Und es gibt halt wenig Gelegenheiten, wo man wirklich nochmal einen Stammtisch halt abhalten kann.
1: Jetzt fehlt eigentlich nur noch eins, ein echtes hessisches Original zu finden, welches den Gästen zeigt, was auf Hessisch babbeln wirklich bedeutet. Darauf erst einmal Prost. Oder wie man in Irland sagt,
4: Slandje.
5: Jetzt kommen wir zu Finlay und Colin. Die beiden Kater, die kennen sich schon ganz schön lang, die sind beide nicht mehr die Jüngsten. Und deshalb ist es auch besonders traurig, dass sie nach so ganz langer Zeit ihr Zuhause verlassen mussten. Im Moment, da wohnen sie im Tierheim Tiere in Not, so heißt es, in Reichelsheim. Und weil sie eben schon ein bisschen älter sind, ist ein neues Zuhause besonders wichtig für sie.
6: Das ist Colin, ein freundlicher, zugewandter Kater, der sich immer über Besuch im Katzenhaus freut. Und das ist sein Kumpel Finlay. Er ist sehr schüchtern, Fremden gegenüber sehr skeptisch und er zieht sich deshalb gerne in seine Höhle zurück. Die beiden sind 14 Jahre alt und Scheidungskinder. Ihre Besitzer konnten sie nicht in ihr neues Leben mitnehmen. Jetzt leben sie bei Tiere in Not im Odenwald und sollen zusammen vermittelt werden.
7: Sie kamen halt zusammen, ne? Sie haben zusammen gewohnt, das heißt, sie kennen sich. Finlay, der ist halt wirklich zurückhaltend und man wird auch zuerst angefaucht. Also da braucht es definitiv katzenerfahrene Menschen auch, dass er in Ruhe dann richtig ankommen kann und auch Vertrauen fassen kann.
6: Die beiden Kater sind trotz ihres Alters noch fit und munter. Aber Colin hat eine Einschränkung. Er ist positiv auf Katzen-Aids getestet. Die Krankheit ist bisher nicht bei ihm ausgebrochen. Ansteckend wäre er nur, wenn er sich heftige Kämpfe liefert. Aber bei kastrierten Katern sind blutige Revierkämpfe selten. Menschen können sich nicht infizieren. Hier im Tierheim zeigen sich beide verträglich mit anderen Katzen. Sogar der schüchterne Finlay.
7: Also er geht gerne zu einer Kätzin, die am Anfang auch sehr zurückhaltend war. Da saß er dann immer mit im Höhlchen dabei. Also das funktioniert dann auch. Ja.
6: Eine weitere freundliche Katze im neuen Zuhause wäre also denkbar. Aber für Colin ist auf jeden Fall viel menschliche Nähe wichtig.
7: Er ist eigentlich immer da. Wenn man ins Zimmer reinkommt, ist Colin da. Er will kuscheln. Es wäre wahrscheinlich für ihn fantastisch, hätte er einen Menschen, der sehr viel zu Hause ist, wo er sich einfach auf den Schoß dann legen kann und immer dabei sein kann. Da wäre dann auch für Finlay wieder der Ruhepol da, wo er dann einfach ankommen kann auch.
6: Weil die beiden als Freigänger gelebt haben, sollte es in der neuen Umgebung eher ruhiger zugehen. Wenig Straßenverkehr wäre ideal und Wald oder Felder, wo sie ihre Erkundungstouren machen können.
7: Für die zwei älteren Herren wäre es bestimmt sehr schön, wenn sie einen gesicherten Freigang hätten, eventuell, oder halt auch Freigang, aber in einer eher ländlichen, ruhigen Gegend. Ich denke, wo auch in einem Gebiet, wo jetzt nicht 20 Kater noch rumrennen, wäre vielleicht für die zwei auch ein bisschen stressfreier einfach.
6: Wer Finlay und Colin kennenlernen will, der kann die beiden bei Tiere in Not im Odenwald in Reichelsheim besuchen.
5: Unser Reporter Nico, der hat heute was gemacht, was sehr viele in Hessen super gern machen. Stand-up-Paddeln. Das ist ja in den letzten Jahren ein richtiger Trendsport geworden. Ne? Was aber nicht heißt, dass es nicht auch zumindest am Anfang eine ganz schön wackelige und unter Umständen auch nasse Angelegenheit ist. Deshalb hat Nico sich auch jemanden dazu geholt, der das richtig gut kann und der die besten Tipps hat.
8: Ja, ich habe heute mal wieder den besten Job der Welt. Ich darf heute Stand-up-Paddeln.

0: Paddeln ausprobieren. Und in Kassel gibt es, glaube ich, niemand Besseren, der mir das zeigen kann, als Marc Schreiber. Du machst das schon ein paar Tage hier.
1: Genau, seit 2009 sind wir hier am Paddeln und haben Spaß.
0: Okay, ich will heute nicht ins Wasser fallen. Ich habe ja ein Mikrofon hier.
1: Richtig.
0: Du sorgst dafür, dass das auch so bleibt.
1: Genau, das ist versprochen. Auf dem Board wird heute nichts passieren, außer wir machen Schabernack.
0: Okay. Du machst das einmal vor, wie das Ganze ins Wasser geht?
1: Korrekt. Wir fangen auch direkt an. Das heißt, am Griff das Brett einfach einmal nehmen quasi und ins Wasser legen. Dann sieht man schon, da wo ich eben das Brett getragen habe am Griff, hier geht man drauf. Jetzt springt man nicht drauf, sondern legt das Paddel einfach einmal quer drüber. So bleibt es auch schön am Steg dran. Wenn man drauf geht auf das Brett, kommen die Knie rechts und links neben den Griff. Da, wo die Knie sind, Paddel liegt ja drüber, greift man einfach drüber. Füße rechts und links, ungefähr eine Handbreit entfernt von dem Griff und steht auf. Und du siehst, es ist schon sehr stabil.
0: Das sieht bei dir ziemlich easy aus. Ich hoffe, ich kann das einigermaßen reproduzieren. Im Notfall habe ich hier jetzt noch so eine kleine Mini-Schwimmweste. Die mache ich mir noch mal um die Hüfte.
1: Ja.
0: Okay.
1: Achtung, zack.
0: Jawohl.
1: Okay. Yep. Genau, du paddelst jetzt erstmal ein kleines Stückchen vom Steg weg, im Clean.
0: So, so, und jetzt würde ich es einfach mal probieren mit deiner Erlaubnis.
1: Aber sehr gerne. Wie gesagt, okay. Paddel quer drüber legen vorne.
0: Mhm.
1: Dann Fuß für Fuß, erst die linke Seite, dann die rechte. Langsam aufstehen, erstmal dran gewöhnen ans Wackeln.
0: Okay.
1: Paddel erstmal ein, zwei Meter, um dieses Gefühl zu bekommen für das Brett.
0: Okay.
1: Ich würde sagen, jetzt paddel mal eine kleine Runde und fahren wieder auf den Steg zu.
0: So.

0: Wir sehen da hinten schon, wir sind auf jeden Fall nicht die Einzigen. Stand-up-Paddeln ist schon ein Trend, der immer größer wird, oder?
1: Auf jeden Fall. Also das hat sich über die Jahre jetzt deutlich mehr entwickelt, auch durch die günstigen Boards. Und ist ja auch schnell gemacht und du merkst, man lernt es schnell und hat schnell Spaß. Natürlich ist es auch Fakt, gerade bei den aufblasbaren Boards, schnell ins Auto geworfen, aufgepumpt und man ist startbereit. Du musst nichts auf den Dachträger legen oder irgendwas. Ist halt einfach, einfach.
0: Also kann ich auf jeden Fall nur jedem empfehlen, das mal auszuprobieren. Macht ordentlich Spaß. Und ja, bis jetzt bin ich trocken geblieben. Aber ich glaube, irgendwo in den Main-Tower-Regeln steht, das darf während so einem Beitrag nicht so bleiben. Deswegen, eine Sache muss noch sein.
1: Oha.
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8: Eine Tote, 29 Verletzte. Die Schockwellen des mutmaßlich islamistischen Anschlags am Rande des CSD in Berlin, sie reichen bis nach Hessen. Damit willkommen zur Hessenschau an diesem alles andere als normalen Sonntag. Hessens Ministerpräsident Rhein spricht auf X von einem feigen und menschenverachtenden Anschlag. Der hessische Innenminister Poseck pflichtet ihm bei, Vielfalt und Toleranz seien nicht verhandelbar. Und für diese Werte gehen gerade jetzt auch einige auf die Straße. In Darmstadt, in Kassel und auch in Frankfurt. Dort am Römerberg war Andreas Hieke für uns. Vor einer halben Stunde hat er folgende Eindrücke gewinnen können.
9: Das ist eine beeindruckende Kulisse heute. Über 1000 Menschen sind es bestimmt, die hier auf dem Römerberg spontan zusammengekommen sind. Es war zu Beginn sehr still, ungewöhnlich für ein Zusammenkommen von so vielen Menschen, dass es so still gewesen ist. Und jetzt sind hier die Reden, die gehalten werden. Und bei uns ist Daria Behrens, eine der Organisatorinnen, aufgerufen hatte heute Fridays for Future und natürlich CSD Frankfurt. Sie ist vom CSD Frankfurt. Daria, das Motto ist heute, wir stehen gemeinsam, Liebe ist stärker als Hass. Warum ist Ihnen das wichtig, das so zu betonen?
10: Weil es in solchen Situationen, nach solchen Anschlägen, leichter ist, dem Hass zu verfallen. Aber Liebe ist einfach stärker. Wir können mit Liebe eine Gemeinschaft schaffen. Und das ist uns heute wichtig zu unterstreichen.
9: Was sagen Sie zu der Resonanz, die ja doch vielleicht nicht zu erwarten war, so kurzfristig dazu aufgerufen und so viele Menschen heute auf dem Römerberg?
10: Die Community hat mal wieder abgeliefert und das ist schön zu sehen, dass so viele hier gemeinsam trauern, gemeinsam ein Zeichen setzen für Zusammenhalt.
9: Sie haben in Ihrer kurzen Ansprache eben gesagt, Ihnen ist es egal, aus welcher Richtung der Hass kommt. Was sagen Sie jetzt dazu, dass es ein Islamist war, der diesen Anschlag verübt hat?
10: Es war Hass. Es war einfach Hass. Es ist egal, ob der Täter rechtsextrem gewesen wäre oder aus islamistischen Gründen das Ganze macht. Es war Hass, der ihn dazu bewegt hat. Und es ist schade, dass jemand es meint, den Islam, der eine friedliche Religion ist, dafür missbrauchen zu müssen, so einen furchtbaren Anschlag zu verüben.
9: Vielen Dank. Ihnen alles Gute. Es wird jetzt hier noch einen Demonstrationszug, Gedenkzug könnte man auch sagen, geben. Und auch für morgen ist eine weitere Veranstaltung geplant für 18 Uhr. Ein starkes Zeichen der schwulen und queeren Community hier in Frankfurt im Gedenken an den Anschlag in Berlin.
8: Und wir wollen die Lage außerdem einordnen mit dem ARD-Terrorismus-Experten Holger Schmidt. Herr Schmidt, der islamistische Terror, ist der jetzt zurück in Deutschland?
11: Also offen gesagt, ich fürchte, er war nie weg. Das ist die Einschätzung der deutschen Sicherheitsbehörden seit Monaten. Und das sehen wir jetzt auch an allem, was wir bislang über dieses Anschlagsgeschehen wissen. Es gibt einen dringend Tatverdächtigen, dem wird vorgeworfen, schon vor Monaten versucht zu haben, zum sogenannten Islamischen Staat, also zu der gerade führenden islamistischen Terrororganisation in den Großraum Syrien auszureisen. Das hat nicht geklappt. Er ist zurück nach Deutschland geschickt worden. Er hat hier ein Ermittlungsverfahren wegen einer sogenannten schweren staatsgefährdenden Gewalttat über sich ergehen lassen müssen, hat aber nur eine Bewährungsstrafe bekommen. Und all diese Dinge zeigen uns ja schon, dass schon auf diese konkrete Person, ganz unabhängig davon, wie jetzt ihre Rolle konkret bei dem Anschlag war, dass da etwas unterwegs ist, nach wie vor im Bereich islamistischer Terrorismus. Das sagen Sicherheitsbehörden auch seit Monaten. Nur dadurch, dass es zwischenzeitlich etwas ruhiger war und auch andere Phänomene wie Spionage und Sabotage mehr im Vordergrund waren, vergisst man das möglicherweise. Aber diese Gefahr, die ist einfach virulent und täglich präsent.
8: Sie haben gerade angesprochen, dass der Mann ja den Behörden bekannt war, sogar verurteilt war. Wie kann so eine Tat dann trotzdem passieren?
11: Das ist die große Debatte der kommenden Tage und Monate. Davon bin ich fest überzeugt. Wenn wir es uns juristisch anschauen, dann ist es wohl so gewesen, dass die Staatsanwaltschaft Berlin gegen die Bewährungsstrafe nach Jugendrecht vorgegangen ist. Das erschien der Staatsanwaltschaft offensichtlich zu milde, zumal der Verdächtige eine Reihe von Vorstrafen bereits hatte. Aber dieses Verfahren, das ist noch gelaufen. Und offensichtlich ist es so gewesen, dass der Mann sich auch an einem Präventionsprogramm, also so etwas wie einem Besserungsprogramm angeschlossen hat. Und jetzt wird die spannende Frage sein, hat er da möglicherweise nur zum Schein mitgemacht? Aber es ist vielleicht auch nochmal wichtig zu betonen, er gilt als der Mann, der diesen Transporter, der alles verursacht hat, angemietet hat. Aber wir müssen zur Stunde immer noch davon ausgehen, es gilt die Unschuldsvermutung, er muss als mutmaßlicher Tatverdächtiger bezeichnet werden. Das alles wird am Ende ein Gericht klären müssen, auch wenn wirklich viel dafür spricht, dass er sehr, sehr massiv mit dieser Tat zu tun hat.
8: Jetzt stehen im Sommer auch in Hessen noch viele Volksfeste an. Der Zissel in Kassel, das Museumsuferfest in Frankfurt, mehrere kleinere oder mittelgroße CSDs. Was die CSDs angeht, hat Bundesinnenminister Dobrindt ja gesagt, der will die Länder anweisen, die noch stärker zu schützen. Was erwartet uns da jetzt an möglicherweise steigender Gefahr, was diese Feste angeht? Aber auch, wie könnten sich die Schutzkonzepte noch mal verändern?
11: Der Bundesinnenminister kann die Länder nicht anweisen. Er kann nur bitten, er kann nur darauf Wert legen, dass es aus seiner Sicht sehr, sehr wichtig und gravierend ist. Wobei mein persönlicher Eindruck ist, die hessische Polizei, die hessischen Sicherheitsbehörden, die wissen das auch schon selber. Die brauchen nicht unbedingt die Handreichung des Bundesinnenministers dazu. Die wissen, wie die Lage ist. Und auf der anderen Seite muss man ganz deutlich sagen, für jedes Fest, für jede Veranstaltung ist es eine Abwägung zwischen dem, was wir an Freiheit im Feiern und Freiheit in der Veranstaltung und Sicherheit in der Absicherung wollen. Das ist eine schwierige Frage. Ich glaube, Berlin hat gestern sehr, sehr viel richtig gemacht und trotzdem ist es passiert. Es ist ein Risiko, das einfach nicht vollkommen auszuschließen ist.
8: Soweit die Einschätzung des ARD-Terrorismusexperten Holger Schmidt. Dankeschön. Und das Gespräch haben wir um kurz nach 16 Uhr aufgezeichnet. Inzwischen ist bekannt geworden, dass der Tatverdächtige tot ist. Er wurde bei einem Polizeieinsatz in Berlin-Spandau von Beamten erschossen. Und jetzt zu etwas ganz anderem. Wer jetzt bei dem schönen Wetter außerhalb seines eigenen Grundstücks grillen will, der sollte sich erstmal erkundigen, ob das überhaupt erlaubt ist. In Frankfurt, Marburg und Wiesbaden, da ist es zum Beispiel verboten. Und das auch aus einem sehr nachvollziehbaren Grund.
12: Bilder von den verheerenden Bränden in Spanien und Frankreich. Tausende Menschen und Tiere sind dort in Lebensgefahr. Und klar ist schon jetzt, die Feuer richten einen immensen Schaden an der Natur an. In Hessen bangen viele mit dem Schicksal der europäischen Nachbarn mit. Gleichzeitig wächst das Gefahrenbewusstsein, denn auch hier ist es viel zu trocken und die Waldbrandgefahr etwa in Wiesbaden hoch.
13: Wenn Sie jetzt Spanien angucken, innerhalb von wenigen Tagen brennen da 32.000 Hektar. Unser Stadtwald ist 4.500 Hektar groß. Der wäre weg.
12: Die Kombination aus heißer Sommersonne und wenig Regen setzt der Vegetation zu. Da reicht schon ein kleiner Funke und es brennt.
14: Heute Morgen hatten wir schon einen Einsatz, da war an der Bahnlinie ein kleiner Flächenbrand und die Kollegen haben das da glücklicherweise schnell in den Griff bekommen.
12: Um das Risiko zu minimieren, ist das Grillen an vielen öffentlichen Plätzen verboten. Allerdings, nicht alle halten sich dran, wie Anfang der Woche an den Rheinwiesen, wo mutmaßlich ein illegales Barbecue zum Feuerwehreinsatz führte. Unterwegs mit Sabine Rippelbeck. Sie ist Leiterin der Forstabteilung in Wiesbaden. Wegen der anhaltenden Trockenheit sind sie und ihre Mitarbeiter mehrmals die Woche auf Kontrollfahrt durch das Revier.
15: Ich bin heute auf einer Waldbrandkontrolle und schaue, ob es vielleicht Leute gibt, die rauchen im Wald, was ganzjährig verboten ist, beziehungsweise ob illegal gegrillt wird. Gibt es verschiedene Hotspots in Wiesbaden und die fahren wir heute ab.
12: Erster Halt ist die sogenannte Platte. Einen schönen Ausblick auf Mainz hat man hier.
13: Heute ist Gott sei Dank kein Müll da und die zwei, die eben hier gesessen haben, haben auch nicht geraucht. Aber das ist so ein Plätzchen, wo gern gesessen wird und auch geraucht wird. Und Sie sehen hier, also das, was hier liegt, das ist Nadelstreu, das brennt wie Zunder.
12: Unter anderem deshalb ist Rauchen im Wald verboten. Das ganze Jahr über. Wie wenig es geregnet hat in Hessen, zeigt diese Grafik. Fast immer war die Menge unter dem langjährigen Durchschnitt. Und in Wiesbaden war es bisher sogar das ganze Jahr über zu trocken.
13: Das, was wir dieses Jahr erleben, dass es jetzt schon so wochenlang so heiß ist, in Kombination mit mangelnden Niederschlägen, das macht einem schon Kopfschmerzen und manchmal auch schlaflose Nächte.
12: Die Gefahr, dass es im Wald brennt, steigt hessenweit. Besonders hoch ist sie im Rhein-Main-Gebiet und Südhessen. Örtliche Grillverbote sind deshalb sehr sinnvoll, aber werden nicht immer befolgt. Die Forstwirtin findet sowohl Spuren eines illegalen Feuers mitten im Wald, als auch Reste eines Barbecues auf einem Grillplatz. Doch auch die dürfen aktuell in ganz Wiesbaden nicht benutzt werden.
13: Also die Frustrationstoleranz nimmt dann schon ab, wenn man das häufiger erlebt. Also wir hatten schon Jahre, wo, sage ich mal, gefühlt alle 14 Tage ein Waldbrand war.
12: Von den grünen Baumkronen darf man sich übrigens nicht täuschen lassen, meint Rippelbeck. Auch die können brennen, wenn das Feuer erstmal ausgebrochen ist.
8: Ja, Grillen und offenes Feuer kann also aktuell riskant sein. Es gibt aber auch Orte, wo es einfach nur Spaß macht. Damit beginnen unsere Nachrichten.
16: Beim Grillen ist derzeit Crossover angesagt, also zum Beispiel asiatische Aromen zu verbinden mit einheimischen Produkten. Das konnten die über 12.000 Besuchenden der Deutschen Grillmeisterschaft in Fulda erfahren. Auch die Mischung aus süß und scharf, in der Grillszene als spicy bekannt, gehört zu den aktuellen Geschmacksrichtungen. Das zeigten die 33 teilnehmenden Profi- und Amateurteams und gaben auch Tipps für das Grillen ohne Meisterschaft. Wassersport und Kulturgenuss konnte man dieses Wochenende kombinieren beim Osthafen-Festival in Frankfurt. An einem der größten Binnenhäfen Deutschlands gab es Live-Musik, Kinderbespaßung und Rundfahrten, genauso wie jede Menge kulinarische Angebote. Das Osthafen-Festival findet alle 2 Jahre statt. Über 20.000 bunte Lichter haben gestern Abend den Kurpark von Bad Zwesten in ein leuchtendes Meer verwandelt. Alle Parkbesucherinnen und Besucher konnten Kerzen anstecken. Organisiert von der Stadt formten sie Mond, Sterne, Dinos, Blumen, Tiere und Herzen. Höhepunkt waren die schwimmenden Kerzen auf dem See, vorsichtig von der Feuerwehr ins Wasser geschoben.
8: Und nach all den beunruhigende Nachrichten am Beginn der Sendung bieten wir Ihnen jetzt das Gegenteil. Ein Blick nach oben, der zugleich hilft, runterzukommen. Wir schauen uns das Knüllgebirge in Nordhessen mal genauer an. Der letzte Teil unserer Serie über hessische Mittelgebirge.
17: Der Knüll in Nordhessen. Still, weit, gemütlich. Wer ihn entdeckt, merkt schnell, nicht die Gipfel erzählen diese Landschaft, sondern die Ruhe dazwischen. Der Naturpark Knüll ist 833 Quadratkilometer groß. Höchster Gipfel ist der Eisenberg mit 636 Metern. Seit 5 Jahren nennt sich der Knüll offiziell Naturpark. Marita Fritze kennt diese Landschaft seit ihrer Kindheit und bekommt nicht genug von ihr. Hauptberuflich arbeitet sie im Büro. In ihrer Freizeit führt sie als Naturparkführerin Gäste durch ihre Heimat.
18: Während Corona, nach all dem Homeschooling mit meinem Sohn, ist diese Idee entstanden, mal noch mal was ganz anderes zu tun und hier in der Natur unterwegs zu sein und den Menschen das einfach nahe zu bringen. Das macht eben auch sehr viel Spaß.
17: Wild romantisch die Lochbachklamm. Auf gerade einmal 1,2 Kilometern führt der Weg durch eine kleine, verwunschene Welt. Was Marita Fritze am Knüll begeistert, lässt sich ohnehin nicht in Höhenmetern messen. Der Knüll ist kein Mittelgebirge der Superlative. Es ist das Gefühl, draußen unterwegs zu sein und die eigene Heimat immer wieder neu zu entdecken.
18: Es ist sehr ruhig hier. Man begegnet eigentlich relativ wenig Menschen hier, wenn man hier im Naturpark unterwegs ist. Ist zwar einerseits verbesserungswürdig, aber andererseits macht es eben das eben auch aus, dass man hier schon in der Stille und in der Ruhe wandern gehen kann und das eigentlich auch so nahe zu Hause.
17: Wer hier wandert, trifft oft lange niemanden. Und genau das schätzen viele Menschen an dieser Region, wie diese Wanderer aus Gießen und Erlangen.
19: Also wir sind das erste Mal hier. Wir sind eigentlich heute hierher, dem wettermäßig. Wir haben gesagt, okay, wo ist Wald, wo ist ein bisschen Wasser, wo kann man schön wandern. Und wir sind sehr positiv überrascht.
20: Genau, können wir bestätigen.
19: Genau, das ist die Natur hier ist einfach toll.
17: Die uralten Bäume wirken wie Zeitzeugen. Im Hutewald bei Rengshausen stehen knorrige Buchen und mächtige Eichen, viele von ihnen rund 300 Jahre alt. Früher trieben Bauern ihr Vieh zum Weiden in den Wald. Die Tiere fraßen Gras und junge Triebe. So blieb die Landschaft licht und offen. Auch die Wildpferde aus dem Wildpark scheinen hier bestens aufgehoben. Im Wildpark Knüll kümmert sich Elisabeth Loch um das Rotwild. Sie kennt ihre kleinen Draufgänger. Die Tiere sollen sich hier frei fühlen und sicher sowieso.
21: Da der Wildpark ja quasi einfach nur ein eingezäuntes Stückchen Knüll ist, haben die hier einen 100% natürlichen Lebensraum, wie auch das Rotwild in freier Wildbahn. Sie haben Wald, sie haben Wiesen und können sich ja hier auch komplett frei auf unserem Gelände bewegen.
17: Die Tiere entscheiden selbst, wie nah sie den Menschen kommen wollen. Besucher erleben dabei den Rhythmus der Natur über das ganze Jahr hinweg.
21: Unsere Besucher können halt so den kompletten Jahresverlauf mitbekommen. Von jetzt der Jungtieraufzucht, wir haben hier im Moment Rotwildkälber, dann im Herbst über die Brunft, also die Paarungszeit beim Rotwild mit den röhrenden Hirschen. Und das kann man hier halt bei uns alles live beobachten.
17: Hoch über dem Land thront die mittelalterliche Burgruine Wallenstein. Einst eine mächtige Höhenburg mit einem 12 Meter hohen Turm. Hier residierten die Ritter von Wallenstein. Unterhalb der Ruine liegt das Naturschwimmbad von Familie Zinn. Eine Oase mitten in der Natur. Schwimmen im weichen Wasser, ganz ohne Chlor.
22: Das Naturschwimmbad ist einfach schon sehr alt. Das ist eines der ältesten Bäder in der ganzen Region. Und das Besondere hier ist, dass das aus natürlichen Quellen gespeist wird. Es ist ein gefasster Badesee. Und so können wir da einfach den Gästen eine wunderschöne Erfrischung bieten.
17: Die Zins leben hier schon in der 11. Generation. Sie sind eng verwachsen mit ihrem Mittelgebirge. Und was hier auf den Teller kommt, stammt direkt aus der Region. Teamwork von Mutter und Sohn.
23: Wir haben uns tatsächlich auf Wild hier aus dem Knüll spezialisiert. Und das Schöne ist, dass wir das selber jagen, verarbeiten, zubereiten und den Gästen servieren können. Das ist also wirklich diese Sache ganz rund und das macht uns Freude.
17: Der Hirschburger, auch der gehört zum Knüllgebirge. Der Knüll wartet darauf, entdeckt zu werden, Schritt für Schritt. Und wer sich auf seine stille Schönheit einlässt, nimmt am Ende etwas Wertvolles mit. Tiefe Ruhe.
8: Und von der tiefen Ruhe jetzt zum spannenden Wettkampf der Sport mit Heiko Neumann und einer hessischen Sensation im Säbelfechten.
0: Ja, seit 16 Jahren gab es kein Einzelgold mehr bei Fechtweltmeisterschaften, bis heute Larissa Eifler ihren großen Tag hatte. Geboren in Lauterbach, aufgewachsen in Alsfeld und in Hongkong, sensationell Weltmeisterin geworden. Sieg gegen die Französin Sarah Balser. Glückwunsch. Ja, im traumhaften Voralpenpanorama, da schwitzen gerade die Profis von Eintracht Frankfurt im Trainingslager im bayerischen Grassau. Der neue alte Trainer Adi Hütter macht das Team fit für die neue Saison, die ja deutlich besser laufen soll als die vergangene komplett chaotische Spielzeit. Und dafür düsen die Jungs gerade auf ihre ganz eigene Art Richtung neue Saison.
1: Kommt alle rein.
3: Kickdown. Frankfurt hat den Fuß auf dem Gaspedal.
4: Ich gebe mein Bestes, schaue alles rein und ja, ich kann es kaum erwarten.
3: Younes Ebnu-Talib. Ein echter Frankfurter, der für die Stimmung bei der Eintracht steht. Die vergangene Saison lief für beide mies, er lange verletzt, die Eintracht ein chaotischer Haufen. Aber jetzt wollen sich alle revanchieren.
4: Ich würde sagen 100%, ja. Ich habe alles reingehauen. Ich würde sagen, jetzt bin ich auch wieder bereit, mal mehr zu spielen, sage ich mal. Jetzt in der Vorbereitung gebe ich auch noch mal richtig Gas und das Bestmögliche rausholen und ja, ich fühle mich bereit.
3: Auf den ersten Blick also alles im Lot, im idyllischen Grassau, wo die Eintracht ihre Zelte aufgeschlagen hat.
24: Der Zirkus ist in der Stadt, gut. Gehen wir weiter.
3: Der hessische Zirkus ist in der Stadt und die Fans auch. Rund 600 waren am Samstag beim Training und der neue Coach Adi Hütter und die Spieler nehmen sich Zeit für jeden.
25: Wir einfach viele öffentliche Einheiten haben, nah an den Fans sind, viel engen Kontakt auch haben. Und ja, ich glaube, es trägt einfach dazu bei, dass man wieder eine engere Bindung aufbaut.
3: Aber rein sportlich gibt es noch ein paar Baustellen. Hütter will schon Taktik einstudieren, aber die Spieler dafür sind noch gar nicht da. Ein neuer Abwehrkollege für Robin Koch soll noch her, genau wie einer fürs defensive Mittelfeld. Andere wiederum könnten noch gehen.
26: Es gehört irgendwie auch dazu, Transferfenster irgendwie immer bis Ende August offen. Von daher ist, glaube ich, ist ganz normal. Aber klar, man will natürlich irgendwie möglichst schnell mit denen zusammenarbeiten, die auch hier bleiben.
3: Bis dahin einfach die Basics drauf schaffen.
27: Mehr Tore schießen und hinten besser abwehren.
26: Top.
0: Ja, und top zumindest vom Ergebnis her war heute auch das Testspiel gegen Trabzonspor. Immerhin Dritter der türkischen Meisterschaft unter Ausschluss der Öffentlichkeit treffen Hugo Larsson und Johnny Burkhardt. Dazu noch ein Eigentor beim 3:0-Erfolg. Die Olympischen Spiele in Mini-Format, das sind die Finals. In 24 Sportarten werden an diesem Wochenende 143 deutsche Meistertitel vergeben. Und Hessen hat zum Beispiel mit ihm, mit Emil Adjekum, heute ordentlich abgeräumt.
28: Er fliegt momentan über die Tatanbahn. Emil Adjekum läuft über 400 Meter Hürden zu Gold und schnappt sich dabei auch noch den Meisterschaftsrekord unglaublich stark. Genauso dominant Max Lemke im Einer-Kanu. Der dreifache Olympiasieger lässt seiner Konkurrenz keine Chance und wird souverän deutscher Meister.
29: Dadurch, dass es auch von mir selbst die Erwartungshaltung war, heute zu gewinnen, war der Druck natürlich hoch. Aber hier in Hannover hat es echt mega Spaß gemacht.
28: Beim Hammerwerfen sind gleich zwei Hessen die heißen Eisen. Sören Klose ärgert seinen Frankfurter Teamkollegen Merlin Hummel mit guten Versuchen. Am Ende wirft aber doch der Favorit Hummel noch weiter und verteidigt so seinen Titel. Und über 800 Meter gibt es sogar einen hessischen Dreifacherfolg. Ganz vorne triumphiert Smilla Kolbe und gewinnt die deutsche Meisterschaft.
30: Das ist irgendwie so das, was man als Kind, worauf man sich irgendwie vorbereitet hat, so bei den Deutschmeisterschaften dabei zu sein. Und jetzt irgendwie so die schnellste Deutschland zu sein, ist irgendwie cool und ist immer ein Highlight, ja.
28: Smilla Kolbe krönt sich zur deutschen 800 Meter Königin.
0: Und so weiter Sport, jetzt ist Daniel wieder dran.
8: Ja, danke Heiko. Das Geschäft rund um hessische Freibäder und Badeseen, das schwankt mit dem Wetter. Wir schauen drauf in unserer Serie. Heute begleiten wir Security-Personal. An leeren Tagen gehen die viel spazieren. An vollen ist ihr Job Akkordarbeit, Taschenkontrolle wie am Fließband. Und gerade vor dem Licht der heutigen Ereignisse ist es recht erschreckend, was die da so alles finden.

0: So, dann werden wir mal loslegen.
1: 32 Grad in Dudenhofen. Bevor die ersten Gäste kommen, ist Patrick Beck schon fleißig. Als Platzwart sorgt er für die Sauberkeit am Dudenhofener See bei Wetzlar. Denn an heißen Tagen, wenn der See voll ist, bleibt hier einiges liegen.
0: Das Wichtigste ist erstmal, dass wir den Platz in Ordnung kriegen, die Liegewiese in Ordnung kriegen. Und dass die Badegäste, wenn die nachher um 9 Uhr kommen, dass hier alles sauber ist.
1: Der eine sorgt für die Sauberkeit am Dudenhofener See, die anderen für Sicherheit und Ordnung im Strandbad Rottgau. Der Job von Andreas und Rafa, kontrollieren, was reinkommt. Heute bei 23 Grad ist nicht allzu viel zu tun.
2: Ich habe ungefähr 10 Leute heute kontrolliert.
1: Doch vor einigen Wochen, als der See proppenvoll war, hatten Andreas und seine Kollegen alle Hände voll zu tun. Bei tausenden Gästen ist dieser Eingang wie eine Sicherheitsschleuse. Vieles bleibt hier hängen. Und es ist erstaunlich, was Leute alles mit an den See nehmen wollen.
3: Alkohol ist das größte Problem. Ja, dann halt auch mal stark drin, Gaspistole und Machete, was wir gar nichts verloren haben. Da müssen wir ja auch die Polizei dann holen. Ne?
1: Die Frage bleibt, wer packt morgens seine Tasche für den Badesee und denkt dabei an sowas? Aber klar, wer wollte seine Melone nicht auch schon mal mit einer Machete schneiden? Andreas und seine Kollegin Rafa drehen ihre Runde. Auch bei schlechtem Wetter müssen sie alles im Blick haben.
4: Normalerweise, wenn es hier voller ist, dann kommt es halt auch dazu, dass es hier auch viele Jugendliche gibt, die dann Drogen konsumieren. Da ist es auch schon vorgekommen, dass wir den einen oder anderen auch schon deswegen rauswerfen mussten, weil das hier bei uns strengstens verboten ist.
3: Und die Jugendlichen, die sind oft hier in diesem Bereich, hier an dem Hügel und da oben ist das Volleyballfeld. Ja, und das ist halt so unser Brennpunkt für die Jugendlichen, sag ich mal. Heute ist es ziemlich leer. Aber es bleibt ja nicht aus bei dem Wetter jetzt heute. Ne?
1: Das Gefährlichste heute, wahrscheinlich eine schlecht gelaunte Gans. Und die hat nicht mal eine Tasche dabei.
3: Manchmal hat man ja auch Zaunspringer hier. So wie ich jetzt mal mitgekriegt habe, da haben sie einen gehabt, der ist über den Zaun geklettert und hat sich den Finger aufgeschnitten und hat sich eigentlich gut verletzt gehabt. Ist halt dumm gelaufen, um sich hier 2-3 Euro zu sparen, ist das schon eigentlich traurig.
1: An Maxine müssen alle vorbei. Sie mag ihren Job.
5: Der Kontakt zu den Menschen tatsächlich. Also gerade die Dauergäste, die dann hierher kommen. Man kennt sich dann irgendwann mit der Zeit. Und dann der Umgang miteinander ist auf jeden Fall angenehm, muss ich sagen.
1: Kühle Tage sind für die Betreiber des Strandbades schlechte Tage, weil keine Einnahmen generiert werden. Ohne Zuschüsse der Stadt kann sich der See nicht alleine tragen. Daher wünscht sich der Betreiber des Strandbades an kühlen Tagen die Hitze zurück.
6: Das Wetter muss besser werden. Es muss einfach generell einfach mehr heiße Tage geben, dass mehr Besucher kommen, dementsprechend auch die Einnahmen generiert werden. Eventuell steigen dann auch irgendwann mal auch die Eintrittspreise, weil ich glaube nicht, dass die Kosten reduziert werden. Und dann muss man halt immer wieder schauen, okay, wie können wir mehr Einnahmen generieren.
1: Denn auch an schlechten Tagen hat das Strandbad Ausgaben, auch wenn dann kaum Gelder durch Eintritt eingenommen werden.
6: Wir haben auch viele Tage, wo es einfach nichts los ist und die Kosten trotzdem laufen. Und so ein bisschen, das relativiert sich alles. Wir haben an den heißen Tagen zwar, wie gesagt, die Einnahmen da, aber das heißt, wir haben mehr Reinigungskräfte, wir haben mehr Sicherheitspersonal, Kassenpersonal. Da haben wir entsprechend mehr höhere Kosten.
1: Sommer in Hessen. Von Hitze und Stress plötzlich zu Kühle und leeren Kassen. An die krassen Wetterumschwünge und die damit verbundenen Auswirkungen müssen sich die Seebetreiber wohl künftig gewöhnen.
7: Morgen können wir noch mal durchatmen, bevor die neue Hitzewelle in dieser Woche loslegt. Wir schauen uns mal die Großwetterlage an. Ja, die neue Woche beginnt mit einem Tief, welches abzieht, aber dem Norden und dem Osten von Deutschland noch mal örtlich Schauer bringt. Vom Westen und vom Südwesten strömt dann allmählich subtropisch heiße Luft zu uns und sorgt dann für die vierte Hitzewelle. Für Hessen sehen dann die folgenden Stunden und Tage wie folgt aus. In der Nacht ist es mal locker, mal dicht bewölkt und es gibt ein paar Schauer. Am ehesten im Norden können auch vereinzelt mal Blitz und Donner dabei sein. In den südlichen Landesteilen bleibt es oft trocken. Morgen wechseln sich Sonnenschein und dichte Wolken ab. Es bleibt meistens trocken. Es gibt noch einzelne Schauer im Nordosten. Richtung Südwesten ist es trocken und auch sonnig. Und der West- bis Nordwestwind, der bleibt lebhaft. Er weht mäßig, vor allem im Bergland auch frisch, mit starken bis steifen Böen. Die Luft kühlt dann auf 18 Grad im Rhein-Main-Gebiet ab und auf 11 Grad auf dem Ettelsberg. Morgen erwarten wir dann den kühlsten Tag der Woche. 20 Grad werden es in Willingen und bis zu 28 Grad in Südhessen, auf den Bergen 17 bis 23 Grad. Und dann wird es von Tag zu Tag heißer. Am Dienstag trocken und oft sonnig, in der Nordhälfte ein paar lockere Wolken. Aus Südwesten beginnen dann die Temperaturen zu steigen. Nachts örtlich noch mal einstellige Werte von 8 Grad, tagsüber bis 32 Grad. Am Mittwoch sonnig und heiß bei 31 bis 37 Grad. Und dann am Donnerstag viel Sonnenschein, meistens trocken. Am Nachmittag und am Abend kann es einzelne Schauer und auch Gewitter geben. Es wird tagsüber sehr heiß bei 34 bis 39 Grad. Nachts regional dann tropisch warm mit 22 Grad. Das war's vom Hessenschauwetter für den Augenblick. Ihnen einen schönen Abend und wenn Sie mögen, bis morgen.
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15: Mir passiert das öfters, wenn ich Badesachen anhabe und mich nicht abtrockne und dann spazieren geht, lauf am Strand oder wo immer, dann läuft man sich ein Wolf.
16: Ja, und dieses Problem, das haben Männer, Frauen, Sportler, sehr viele Leute. Also fragen wir gleich bei einer Hautärztin nach, was am besten hilft. Und damit hallo bei den Ratgebern. Außerdem schalten wir nach Frankfurt zum Theaterfestival Sommerwerft. Und mit Käse überbacken schmeckt alles besser. Wir haben also getestet, welcher Reibekäse der beste ist. Sich einen Wolf laufen, das tut richtig weh. Durch Reibung von Haut auf Haut kommt es zur Aufschürfung und dann können Bakterien und Pilze dazukommen. Besonders oft passiert das jetzt im Sommer.
17: Fast jeder hat ihn schon mal gehabt, den Hautwolf. Die Redewendung, sich einen Wolf laufen, kennt man, oder nicht? Wir hören uns im Schwimmbad um.
18: Vor ein paar Tagen habe ich mich tatsächlich mit einer Freundin schon darüber unterhalten, wie man denn auf diese Begrifflichkeit kommt und wir haben es nicht herausgefunden.
19: Habe ich noch nicht gehört, nee.
20: Einen Wolf laufen, das sagt mir jetzt nichts, nein.
19: Das tut furchtbar weh.
17: Mit der Redewendung, sich einen Wolf laufen, war laut Recherchen der Gesellschaft für deutsche Sprache ursprünglich gemeint, dass die Hautkrankheit Hautwolf durch langes Laufen an den Beinen ausbricht. Das Erscheinungsbild des Hautausschlags soll an Wolfsbisse oder Wolfsspuren auf der Haut erinnern. Intertrigo ist das Fachwort für sich einen Wolf laufen.
21: Wolflaufen, das ist ein umgangssprachlicher Begriff für die Reibung an die Haut an Haut. Wenn die Haut an Haut kommt, an den Hautfalten, ist eine Kombination zwischen mechanischer Reibung und nämlich Infektion. Durch die mechanische Reibung ist die oberen Schichten dann gehen dann ab und dann kommen die Infektionen rein. Da können halt nämlich Infektionen, Bakterien und Pilze zusammen.
17: Sich einen Wolf laufen ist also eine Hautkrankheit, bei der durch Reibung ein Ausschlag in den Hautfalten entsteht. Meist in der Leistengegend, den Achselhöhlen, in Bauchfalten, im Windelbereich bei Babys sowie bei Frauen in Falten unter der Brust. Treffen kann es also so gut wie jeden, auch schlanke Menschen. Und?
21: Leute, die Adipositas haben, der Sportler, die so viel bewegen, Kinder, die immer einen Windel haben, so auch Reibung dann passiert. Oder die Leute, die kann ungünstige Klamotten auch anziehen, synthetische Klamotten, die immer an die Haut reiben.
18: Ich habe das immer nur im Sommer, wenn ich Kleider trage oder im Badeanzug oder halt länger laufe. Zu viel Speck.
15: Mir passiert das öfters, wenn ich Badesachen anhab und mich nicht abtrockne und dann spazieren geht, laufe am Strand oder wo immer, dann läuft man sich ein Wolf.
0: Das ist meistens in der inneren Beinregion, dass es da zu Reizungen kommt.
12: Weil ich ein bisschen durch die Schwangerschaften zugenommen habe und dann sind die durch Wassereinlagerung die Oberschenkel ein bisschen breiter geworden, es hat dann gerieben.
22: Als ich wandern war und durch die Hosenreibung an den Oberschenkeln alles wund gelaufen hat und dann bin ich nur noch obeinig gelaufen.
21: Es ist ein sehr starkes Brennengefühl, ein unangenehmes Gefühl. Es ist halt wie eine leichte Verbrennung. Die oberen Schichten sind halt gerieben, sind wie geschält, sage ich mal. Und die Nerven sind exponiert und das macht sehr große Schmerzen.
17: Intertrigo kann sowohl akut als auch wiederkehrend oder chronisch mehr als 6 Wochen auftreten. Werden die auslösenden Faktoren richtig behandelt, verschwindet der Hautwolf schnell wieder.
21: Erstmal Vermeidung, erstmal die Prophylaxe. Also richtige Klamotten, Baumwolleklamotten sind zu empfehlen. Man vermeidet auch, dass Haut an Haut dann weiter reibt. Schutzcremen wie Windelcremen zum Beispiel, zinkhaltige Cremen, Pasta, das hilft auch, dass die Haut an Haut so weniger Reibung gibt.
17: Entzündungshemmende Mittel wie niedrig dosierte Cortisonsalben oder auch zinkhaltige Pasten können also schnell Linderung verschaffen. Bakterielle oder Pilzinfektionen werden vom Arzt abgeklärt und beim Gang ins Schwimmbad gilt, gut abtrocknen und das Chlorwasser rasch abspülen.
16: Und bei uns ist Dr. Harriet Rapprich, Hautärztin aus Darmstadt. Schön, dass Sie bei uns im Studio sind.
23: Guten Abend.
16: Wir haben ja jetzt gehört, sich einen Wolf laufen und das Krankheitsbild Intertrigo. Was sagt man zu was?
23: Also sich den Wolf laufen, wie die Kollegin eben schon gesagt hat, ist, wenn so Hautschichten aneinander reiben, sodass sie eine Rötung ergeben, eine unangenehme, dann spricht man von Wundsein. Aber ist es so stark wund, dass es sogar die Haut aufgeht und rot wird, nässt, Schmerz, sogar ein weißlicher Belag darauf entsteht, dann sprechen wir von einer Intertrigo.
16: Wie kann ich denn am besten vorbeugen?
23: Also immer dafür sorgen, dass die Hautschichten nicht aneinander reiben. Also wenn ich als Frau im Sommer ein luftiges Kleid trage, sollte ich darauf achten, dass ich vielleicht unterm Kleid eine Baumwollhose, so eine Radlerhose trage, dass die Oberschenkel eben nicht aneinander reiben. Also für Herren, die es gewohnt sind, lockere Boxershorts zu tragen als Slip, da sollte man vielleicht doch achten, bei Hitze eher einen eng ansitzenden Baumwollslip zu tragen, damit auch da die Oberschenkelinnenseiten nicht aneinander reiben.
16: Was ist zum Beispiel, wenn man jetzt sehr große Brüste hat, was könnte man da machen?
23: Also auch ganz wichtig, das sind Frauen mit einer großen Oberweite, die es gewohnt sind, einen Synthetik-BH zu tragen, wo man natürlich dann besonders schwitzt, wenn Haut auf Haut liegt oder durch den Synthetik-BH, kann man sich da einfach so mit behelfen, indem man zum Beispiel ein ganz dünnes Baumwollunterhemd trägt und darauf den BH trägt. Dann entstehen diese Feuchten
16: also
23: Zonen erst gar nicht.
16: Also oben drüber sogar?
23: Nein, also erst das Baumwollhemdchen,
16: also
23: und den
16: BH
23: oben drüber, ganz genau, damit diese Falten, diese feuchten Falten gar nicht erst entstehen.
16: Okay, wir haben jetzt hier auf dem Tisch so ein paar Anti-Wundreibsticks. Die gibt es in der Drogerie oder auch im Sporthandel, kosten so ungefähr ab 4 Euro. Was halten Sie davon? Die soll man sich dann da an die betroffenen Stellen machen, vorab quasi?
23: Ehrlich gesagt bin ich da nicht so ein Freund von, denn erstens enthalten die meisten dieser Produkte Duftstoffe, das ist dann immer Allergen. Zweitens ist die Vorstellung, sich so eine fette Creme im Sommer an Stellen aufzutragen, wo man sowieso schwitzt, macht nicht so viel Sinn.
16: Ja.
23: Eher sollte man das so machen, wie ich es eben gesagt habe. Das heißt, also Prophylaxe insofern, dass man Baumwollklamotten oder Radlerhosen trägt, damit es gar nicht erst zu solchen schwitzigen Stellen kommt. Das ist etwas, was nicht unbedingt sinnvoll ist, aber was irgendjemandem doch was bringt.
16: Okay. Was kann man denn tun, wenn es dann passiert ist und man wund geworden ist?
23: Zunächst mal, wie die Kollegin auch gesagt hat, solche zinkhaltigen Wundcremes sind sinnvoll. Die gibt es in jeder Drogerie. Sollte es noch deutlich mehr reiben oder mehr also schmerzhaft sein, dann kann man auch Wund- und Heilsalben mit Panthenol empfehlen. Die gibt es in der Apotheke oder auch beim Discounter. Und erst wenn das nicht hilft, kann man auch mal den Gang zur Apotheke wählen. Die Apotheken beraten einen sehr gut, welche Präparate in diesem Bereich helfen. Da gibt es zum Beispiel einen Wirkstoff, der heißt Cyclopyroxolamin. Bisschen schwierig auszusprechen, aber einfach in die Apotheke gehen und sagen, das gibt es doch was von Cyclo. und das sind Präparate, das wirkt gegen Pilze sowie gegen Bakterien. Und das hilft erstmal gegen viele Dinge.
16: Viele Menschen haben ja auch besonders im Sommer offene Stellen zwischen den Zehen. Ist das im Grunde auch, wie wenn man sich einen Wolf gelaufen hat, nur an den Füßen?
23: Exakt, das ist genau das Gleiche, weil da sind ja auch die Zehen, die aneinander reiben. Wir sind im Schwimmbad, da entsteht die Feuchtigkeit. Menschen, die es gewohnt sind, Sicherheitsschuhe zu tragen, haben das gleiche Problem, da staut sich die Hitze. Exakt genau da entsteht dann wieder Wärme, die Haut daut sich an oder mazeriert, wie man so schön sagt. Und die Haut geht auf und dann setzen sich dort auch Pilze oder Bakterien rein.
2: Wie kann ich da vorbeugen?
23: Vorbeugen kann man, indem man zum Beispiel, wenn man ein gewohntes oder Sicherheitsschuhe tragen muss, man sollte so ein kleines Baumwollläppchen wie so eine Schlange in die Zehen einlegen, dann entsteht dort gar nicht erst Feuchtigkeit oder wenn Feuchtigkeit entsteht, wird es einfach aufgesaugt.
2: Und was halten Sie von so Desinfektionssprays, zum Beispiel jetzt nach dem Schwimmbadbesuch?
23: Das ist eine gute Methode, um gegebenenfalls vorhandene Pilze oder Bakterien schon mal zu desinfizieren oder zu verhindern, zu behandeln. Dann ist ganz wichtig, dass man die Haut vor allen Dingen im Zehenzwischenraum trocken hält. Also wirklich ganz konsequent auch nach dem Duschen abtrocknet und oder sogar einen Föhn benutzt, wenn man nicht mehr so ganz gut dorthin kommt.
2: Okay, also das ist, würden Sie sagen, trocken halten ist im Grunde an all diesen Stellen das Wichtigste?
23: Exakt, dass gar nicht erst Wärme, Hitze und Feuchtigkeit entsteht.
2: Okay, und das auf jeden Fall mit Baumwolle, nicht mit synthetischen Stoffen.
23: Die verstärkt das Problem meistens noch, weil Synthetik ist ja nichts, was atmet, was lebt, sondern was noch mehr Hitze erzeugt. Baumwolle ist immer ein Naturprodukt und das saugt Feuchtigkeit auf, sodass gar nicht erst Feuchtgebiete entstehen.
2: Alles klar. Vielen herzlichen Dank für die Informationen, Dr. Harriet Rapprich, Hautärztin aus Darmstadt. Vielen Dank.
23: Gerne.
2: Und jetzt geht es mit unserer Live-Schalte weiter. Es ist ein Theaterfestival an einem wirklich schönen Ort und dann auch noch kostenlos. Heute startet die Sommerwerft. 17 Tage lang kann man am Mainufer in Frankfurt Theater, Tanz, Zirkus und Musik erleben. Und mein Kollege Jens Körker ist vor Ort. Was passiert gerade jetzt, Jens?
3: Die Frage müsste sein, was passiert gerade nicht, denn es passiert hier ständig überall irgendetwas. Da zum Beispiel rechts von mir, da ist gerade Wendawall. Das ist eine Brassband, die kommt aus Katalonien. Die machen hier richtig Alarm, mit denen sprechen wir gleich noch ein bisschen genauer. Und hier hinter mir findet ein Tanzkurs gerade statt. Horror heißt der Tanz, der da gelehrt wird, ein Partnertanz aus Südamerika. Und zusammengestellt wurde dieses Riesenprogramm unter anderem von Barbara. Hallo Barbara, schön, dass du die Zeit genommen hast. Das ist ein ziemlich dickes Programm. Was sind die Highlights daraus?
4: Also wir haben auf jeden Fall dieses Jahr das Programm wirklich unter dem Motto der Ocean Stats in Frankfurt geplant. Und wir haben ein Jubiläumsprojekt, das ist das Blue Lab. Und Blue Lab verbindet Ocean Literacy, Wissenschaft, Bildung und natürlich Kultur und Spaß. Also hier auf dem Sommerwerf gibt es Programme für Große und Kleine, gibt es was immer zu lernen. Und natürlich, ich komme aus Brasilien, ich mache schon mit seit 17 Jahren. Wir haben auch vieles Programm von Global Süd.
3: Wie würdest du die Atmosphäre hier während der Sommerwerft beschreiben? Bis zum 9. August geht das Ganze ja noch.
4: Also es geht auf jeden Fall darum, Gesellschaft, Teilhabe. Hier kann jeder kommen. Also wir sind wirklich offen, alles zugänglich. Die Programme, die wir geplant haben, das ist alles kostenfrei. Also wir bieten nur eine Spende natürlich und Aufmerksamkeit. Wir haben hier Awareness-Team, das heißt, jeder Mensch kann einfach vorbeikommen, schauen. Und wir haben auf jeden Fall große, große Theaterstück vor.
3: Bleib mal kurz hier stehen, ich bin gleich wieder bei dir, okay? Denn ich habe ja gesagt, wir wollen noch mal mit der Brassband sprechen. Deswegen versuche ich jetzt mal das Unmögliche, nämlich den Mann, der auf den Stelzen steht, zu interviewen. Das ist Kyle. Kyle kommt aus den USA. Und Kyle, was ist das Besondere an der Sommerwerft? Warum trittst du hier gerne auf?
5: Ich komme immer wieder auf die Sommerwerft, weil es einfach ein sehr guter Ort ist, um mit den Menschen ins Gespräch zu kommen, durch das Theater, durch die Musik auf der Straße.
3: Wie hoch sind die Stelzen?
5: Die Stelzen sind 80 cm hoch.
3: Ja, schon mal hingefallen?
5: Was?
3: Schon mal hingefallen?
5: Ich bin ein paar Mal hingefallen, aber bewusst. Ich kann das mal so inszenieren. Ich habe das alles bei Antigon Theateraktion gelernt. So, als ich vor ungefähr 2003 hier im Ensemble war, habe ich sehr viel von Antigon gelernt.
3: Ich wünsche dir viel Spaß hier auf der Sommerwerft in Frankfurt. So, schnell wieder zurück. Wo ist Barbara? Da ist Barbara. Wir müssen an dieser Stelle sagen, die Sommerwerft gibt es ja schon seit 25 Jahren. Also seit 25 Jahren gibt es die Sommerwerft. Was würdest du sagen, wie hat sich die verändert in all der Zeit?
4: Also ich würde sagen, aus einer kleinen Theaterinitiative, wir sind eine von den großen Open-Air-Theaterfestivalen in Deutschland. Ne? Wir haben wirklich jetzt durch unsere Vernetzung, unsere internationalen Projekte wirklich geschafft, ein vielfältiges Programm jedes Jahr auf den Beinen zu stellen. Obwohl immer noch wir mit der Finanzierung kämpfen, ne? Wir sind auf der freien Szene, aber ja, wir haben einfach geschafft, es sind 17 Tage, gibt so Teilhabe, gibt so hier Menschen, die zusammenkommen können an meinem öffentlichen Raum. Und dieses Jahr ist auf jeden Fall schönes Wetter, kommt mal vorbei und genießt es.
3: Und es ist wirklich für alle was geboten. Da hinten wird übrigens immer noch getanzt. Wie heißt der Tanz?
4: Genau, das ist Forró aus Brasilien.
3: Forró?
4: Forró, genau. Das ist ein Partnertanz. Also hier darf man auf keinen Fall alleine sein. Gibt es immer jemanden, sich zu unterhalten, zusammen mit anderen Menschen was zu tun. Also unser Festival ist auf jeden Fall sehr partizipativ.
3: Barbara, vielen Dank, dass du die Zeit genommen hast. Ich wünsche dir ganz viel Erfolg. Gerne. Hier auf der Sommerwerft 2026, die noch bis zum 9. August geht. Also unbedingt hinkommen, es lohnt sich. Und bei dem Wetter, da kann man keinen Fehler machen. In diesem Sinne, schönes Wochenende, Jenny.
16: Dankeschön, Jens, für die Schalten diese Woche. Hab auch ein schönes Wochenende. Ja, und wenn Sie zur Sommerwerft gehen wollen, das gesamte Programm gibt's auf sommerwerft.de. In unserer Wochenserie mittendrin Flughafen Frankfurt geht es heute um zwei Pilotinnen mit einem Traum. Langstreckenflüge mit dem A330 fliegen über See mit einem richtig großen Flieger. Wir begleiten die beiden bei der Umschulung und dem Einstiegstest.
1: Ich würde mich festhalten. Das geht gleich.
6: Ja, das geht gleich. Gleich macht eine Vollbremsung wahrscheinlich.
17: Zwei Pilotinnen, ein Ziel.
7: Stop.
17: Pilotentraining und Prüfung im Simulator.
7: Oh, Engine 1, pull down.
6: Yeah. Mayday, mayday, mayday.
17: Um mit dem Airbus A330 Langstrecke zu fliegen.
6: Die ganz andere Dimension als der 320. Doppelt so lang, doppelt so breit, dreifaches Gewicht.
17: An Deutschlands größtem Airport, der Flughafen Frankfurt, hinter den Kulissen. Laut der International Civil Aviation Organization, kurz ICAO, sind weltweit 800.000 Verkehrspiloten unterwegs. Aber nur 40.000 davon sind Frauen.
7: Take off.
17: Die Frankfurter Airline Discover will mehr weibliche Piloten einsetzen. Von ihren 470 Piloten im Cockpit sind es bisher 30 Frauen. Diese beiden sind seit ein paar Wochen neu bei Discover. Vera Wüllenweber und Manon García Viola.
9: Da warst du blau, ja. Und die hängt am grünen System. Ja, kann man.
17: Und sie lernen. Viel. Ihr Ziel? Die Umschulung vom Airbus 320 auf den 330. Manon ist seit 2020 Pilotin. Vera war bei der Lufthansa Kapitänin auf dem A320.
24: Ich wusste, was ich nicht machen will, im Büro sitzen. Und habe in der 12. Klasse einen Artikel gelesen über Berufe, die nicht im Büro stattfinden. Und da war der Pilotenberuf. Dann habe ich Feuer gefangen und habe das dann erstmal mit Widerständen durchgezogen. Und am Ende haben meine Eltern mich aber sehr gut unterstützt.
17: Jetzt wollen beide den Airbus 330 fliegen, der weltweit 10. größte Passagierflieger. Und Langstrecken.

0: Wir üben heute den Triebwerksausfall. Und zwar nach dem Start und auch in der Luft. Das haben wir noch nicht geübt. Wir haben beide noch nie einen Triebwerksausfall gehabt. Es passiert so gut wie nie, aber das ist in so einer dynamischen Situation, dass man das können muss.
1: Und nicht nur das. Ihr Trainer Kurt Becker, Fluglehrer und Prüfer, war selbst 40 Jahre Pilot und kann hier 500 verschiedene Notfälle abrufen. Vom Wetterchaos bis zum Beinahabsturz.
0: Oh, Engine 1 spool down. Yeah. Und Engine 2 spool down. Okay. Er fliegt noch.
1: Beide Triebwerke sind ausgefallen.
2: Hydraulic, red, confirm.
0: Redman on, confirm.
1: Der Flieger vibriert, sinkt. Reine Nervensache, sagen die Pilotinnen.
2: Mayday, Mayday, Mayday, Ocean 113, dual engine flame out.
3: Die Triebwerke sind noch aus und jetzt sind sie in eine Höhe gekommen, wo sie etwas langsamer fliegen.
0: Flight level 250, APU start, please.
2: APU start.
3: Und das Hilfsaggregat, wir nennen das APU, benutzt wird, um dann einzeln noch mal versucht wird, die Engines zu starten.
2: Engine 2, Master, on. Das ist ein gutes Zeichen.
0: Engine available.
3: Und dann hat man mit einem Motor von zweien auch eine gute Chance, den nächsten Airport zu erreichen. Es ist mal vorgekommen, extrem selten. Aber you never know, man muss diszipliniert und gründlich vorbereitet sein, falls es passiert.
1: Läuft gut, aber
0: es ist anstrengend. Es ist wirklich, weil es so komprimiert ist, dass jede Session, die wir hier haben, wirklich vollgepackt ist mit den größten Notfällen, die man üben kann, ist es schon sehr anspruchsvoll.
1: 4x4 Stunden müssen die beiden Pilotinnen hier trainieren. Dann folgt ein Prüfungscheckflug im Simulator. Nur wenn sie bestehen, geht es für sie weiter. Teil der Umschulung ist auch, was in Notsituationen hinten im Flieger geschieht. Das üben sie hier, im Trainingscenter für fliegendes Personal.
0: Ich würde mich festhalten. Das geht gleich.
2: Ja, es geht gleich. Gleich macht er eine Vollbremsung wahrscheinlich.
4: Attention ground station, attention ground station.
5: Alles liegen lassen, raus, Seatbelts auf, leave everything, get out!
1: Flugzeugevakuierung inklusive Rutschen.
6: Piloten, sowohl auch Cabin Crews, müssen bei diesem Type-Specific Training aus Originalhöhe einmal gesprungen sein und gerutscht sein. Das gehört dazu.
1: Genau wie Brände löschen.
6: Alles richtig gemacht. Sehr gut. Vielen Dank.
1: Zwei Wochen später ist es soweit.
7: Ja, ich glaube schon.
0: Heute ist der Check. Heute müssen wir zeigen, was wir gelernt haben.
7: Da sitzt jetzt jemand drin, der sich das anschaut und sagt, dass ich dann hoffentlich bereit bin, 3:30 auch im echten Leben zu fliegen.
1: Zuerst geht es zum Flugeignungstest, der Skilltest, ohne Kameras. Und im Simulator werden die Pilotinnen nach Vorgaben des Luftfahrtbundesamtes geprüft. Triebwerksausfall, Anflüge im dichten Nebel, Startabbruch mit Evakuierung und technische Probleme. Über 4 Stunden. Und?
8: Alles prima. Mit Glanz und Gloria bestanden. Sehr gut.
1: Die Erlaubnis für die Lizenz haben sie in der Tasche. Selbst fliegen dürfen sie den echten Airbus noch nicht. Für die Praxis in der realen Luft heißt es erstmal mitfliegen im Cockpit, als Beobachter. Dann folgen Trainingsflüge als Co-Pilotinnen und der Abschlusstest. Trotzdem, heute ist ein großer Schritt zum Traum A330 geschafft.
9: 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Mit Käse überbacken schmeckt alles besser, finde ich zumindest. Es kommt aber sehr darauf an, welchen Käse man nimmt. Das ist das Ergebnis unseres Reibekäsetests. Da gibt es beim Geschmack und bei der Konsistenz nämlich Riesenunterschiede.
10: Käse. Einfach ein Genuss beim Überbacken. Kann das auch zu Hause gelingen? Mit Käse aus dem Supermarkt und Discounter? Dafür checken wir ihn. Emmentaler Käse, bereits gerieben. Einer der Favoriten der Deutschen unter den Gratin-Käsesorten. 5 Produkte sind in unserer Auswahl. Die Eigenmarken von Rewe und Edeka. Ja und gut und günstig. Sowohl die Eigenmarken von Aldi und Lidl. Milsani und Milbona. Und der Bio-Reibekäse von Alnatura. Die konventionellen Produkte haben alle den gleichen Preis, ca. 72 Cent pro 100 Gramm. Nur der Bio-Käse ist mehr als doppelt so teuer, 1,66 € pro 100 Gramm.

0: Doch welcher Käse schmeckt am besten? Das wollen wir im Bistro Chez Gus herausfinden. Hier riecht es immer ein bisschen nach geschmolzenem Käse. Denn Gus de Joie und Jovita Jesuit haben immer Überbackenes wie eine Zwiebelsuppe oder einen Croque auf der Karte. Wie soll denn der Käse sein?
1: Meiner Meinung nach knusprig und auch weich innen drin.
2: Es gibt Käse, die für die gedacht sind, um zu schmelzen, und welche Käse nicht.
0: Parallel haben wir den Käse auf krankmachende Keime im Labor untersuchen lassen. Alle Proben waren in Ordnung. Jetzt zur Blindverkostung. Gus und Jovita haben kleine Aufläufe gemacht. Nur mit Kartoffeln, damit sie hauptsächlich den Käse schmecken.
1: Dann lass mal gucken, wie es sich anfühlt.
2: Ist knusprig drüber, aber
1: ist ein bisschen Gummi auch, ne? Ich finde es knusprig, aber vielleicht zu knusprig. Mir fehlt das Cremige.
2: So, sehr schöne goldene Farbe. Im Mund ist das ein bisschen wie Gummi. Kautschuk.
1: Mhm.
2: Das sieht schon mal ein bisschen besser aus, aber Geschmack ist leider ein bisschen nicht da. Aber die Konsistenz ist gut.
1: Ja, vom Aussehen würde ich auch diesen auswählen. Mhm.
2: Nummer 4. Der sieht
1: top
2: super
1: aus. Ja? Mal gucken, wie er schmeckt.
2: Oh, ja.
1: Der ist einfach.
2: Ja, das ist der erste bis jetzt, wo man sieht, dass der Käse kommt mit irgendwie. Das, boah, das sieht super aus. Der ist knusprig und gerade was man wartet einfach von diesem Gratin-Käse, es hat schön geschmolzen, ist aber schön gratiniert.
1: Ich finde das auch super. Ich finde das auch ganz gut. Und dieses Schälchen hat mir am meisten gefallen. Ich finde ihn auch lecker. Der hat, glaube ich, weniger Geschmack, aber von Konsistenz her finde ich ihn ziemlich gut. Also zieht auch Fäden, weil im Geschmack ist er nicht so ganz stark.
0: Bei den Käseverkostern schneidet insgesamt der Emmentaler von der Lidl-Eigenmarke Melbona am besten ab. Er schmeckt würzig, nussig und schmilzt gut. Auf Platz 2 ist der Käse von Alnatura, der teuerste. Den 3. Platz belegt der Käse von Edeka, gefolgt von Aldi auf Platz 4. Das Schlusslicht bildet der Käse der Rewe-Eigenmarke, ja. Unser Fazit. Auch wenn die Packungen alle ähnlich aussehen und die konventionellen sogar das gleiche kosten, beim Geschmack gibt es große Unterschiede.
3: Ich habe ein 3-jähriges Kind und habe deswegen quasi kein einziges Kleidungsstück in der Wäsche, das keinen Fleck hat. Und besonders schlimm sind Eisflecken und Sonnencremeflecken. Aber es gibt ja echte Profis, die man fragen kann. In unserem Fall Hauswirtschaftsmeisterin Yvonne Willix.
4: Ah! Nee, ne? Das leckere Eis genossen und schon ist es passiert. Erstmal keine Panik und schon gar nicht zum Waschbecken rennen und dann versuchen, den Fleck mit heißem Wasser auszuwaschen. Denn so ein Eisfleck enthält sehr viel Eiweiß und das gerinnt bei Temperaturen über 40 Grad und setzt sich dann erst recht fest. Also kühlen Kopf bewahren und erstmal kalt vorbehandeln. Den Stoff dafür fixieren, dann am besten den Fleck erstmal mit Sprudelwasser ausspülen, weil die Kohlensäure eben auch ins Gewebe dringt.
5: Der wird schon viel heller. Sieht man schon ganz gut, ne?
4: Dann weiter vorbehandeln. Und zwar mit der guten alten Gallseife. Ein echter Tausendsasser, wenn es um Fleckentfernung geht, besteht aus Ochsengalle und aus Kernseife. Die Ochsengalle enthält Enzyme, die sowohl Proteine als auch Fette aufspaltet. Und die Kernseife Tenside, dass das Ganze auch vernünftig abtransportiert werden kann. Immer schön von außen nach innen tupfen. Und dann 20 Minuten einwirken lassen. Und ab damit in die Waschmaschine. Kleid gerettet und das nächste Eis muss man sich auch nicht verwehren. Cool, oder? Ein Klassiker im Sommer, Grasflecken. Bei so einem Fleck mein Tipp. Zahnpasta. Jedenfalls bei so einer hellen Hose. Zahnpasta enthält Bleichmittel und das würde bei dunklen Stoffen zu hellen Verfärbungen führen. Aber hier kein Problem. Zahnpasta mit Menthol. Nicht damit es gut riecht, sondern weil Menthol diesen grünen Farbstoff ablöst.
5: So, jetzt würde ich den Flecken erstmal ein ganz bisschen anfeuchten. Das ist eigentlich immer ganz gut bei allen Flecken.
4: Einfach mit einer alten Zahnbürste die Paste mit Menthol in das Gewebe einarbeiten. Sie färbt sich dann sogar ganz leicht grün.
5: Je schneller man solche Grasflecken vorbehandelt, desto höher ist die Chance, dass man die Hose auch wieder sauber bekommt. Das gilt übrigens für alle Flecken.
4: Das Ganze etwas einwirken lassen und die Hose wie gewohnt waschen. Super, oder? Fast wie neu. Bitte nicht schon wieder. Der Sommer vorbei und die T-Shirts sind trotz Waschen eklig.
5: Ja, das hier ist eine echte Herausforderung. Sonnencreme-Flecken sind fast nicht herauszubekommen. Das liegt daran, dass da Öle enthalten sind und außerdem die UV-Filter, chemische Zusätze, die sich dann mit dem Schweiß verbinden und vor allen Dingen dann nach der Wäsche solche Verfleckungen zutage bringen. Aber bevor wir das jetzt wegschmeißen, können wir auf jeden Fall noch was ausprobieren.
4: Mein Mittel der Wahl? Erstmal simples Spülmittel als Fettlöser. Damit die Flecken gut einseifen. Der Schaum geht dann auch in die Poren und löst hier das Fett. Dann kommt der Griff ins Trick, sprich Küchenfach, nämlich zum Backpulver. Ein super Hausmittel. Man nehme reichlich davon. Das Backpulver wirkt bleichend und blubbert die Flecken aus dem Gewebe heraus. Dann das Ganze nochmal 15 Minuten einweichen lassen. Ganz ehrlich, das klappt nicht bei jeder Stoffart, aber zumindest blasser werden die Flecken immer. Anschließend normal waschen.
5: Voila! Jetzt strahlt das Shirt mit der Sonne um die Wette. Und jetzt mein Tipp, damit man sich diese Prozedur sparen kann. Erst eincremen mit der Sonnencreme und dann mindestens 20 Minuten warten, Shirt überziehen und dann hat man keine Flecken.
4: Und auch für die nächste Sonnenperiode wieder schön saubere T-Shirts.
3: Sonnenperiode ist das Stichwort. Simone Kienast moderiert gleich alle Wetter. Simone, wie lang wird die Sonnenperiode am Wochenende? Ich bin gespannt.
6: Also sie wird sehr lang und deswegen verkünden wir auch bei uns in alle Wetter ein bisschen gute Laune und schauen mal auf ein paar Badeseetemperaturen. Viele wollen ja das Wochenende erneut wieder nutzen, um schwimmen zu gehen, egal wo. Also wir verbreiten ein bisschen gute Laune. Aber wir blicken auch Richtung Nordhessen, Richtung Edertalsperre und Richtung Weser. Da gibt es nämlich eine neue Meldung, was da gerade nicht mehr geht. Also dazu gleich mehr.
3: Wir sind gespannt. Danke, liebe Simone. Das war's für heute von uns. Am Montag ist Kai Fischer hier im Studio und hat einen Orthopäden zu Gast zum Thema Fersensporn. Ich wünsche Ihnen ein schönes Wochenende. Tschüss und bis bald.
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Der gewöhnliche Morgen eines ungewöhnlichen Tages. Heute dreht sich alles um Wilbert. Denn der Eisbärjunge wird heute ein Jahr alt. Die ersten Gäste sind früh da.

0: Fotoshooting für die ganz harten Fans.
1: Ich bin extra wegen Wilbur um diese Uhrzeit hier. Ich wäre aber auch ohne Wilbers Geburtstag heute in der Wilhelma. Ich hätte da nur woanders angefangen. Aber Sudi, den Kleinen, es macht schon Spaß, dem zuzugucken. Und ich finde es vor allem schön, dass der hier mit seiner Mutter zusammen aufwachsen konnte. Ich habe immer wieder hier geschaut. Nicht jede Woche, aber immer wieder, so einmal im Monat war ich dann hier, habe mich gefreut, wie ihn größer werden zu sehen. Und besonders schön ist das, wenn er mit seinen blauen Tonnen oder Eimern hier rumspielt. Oder wenn er sich seit einer Weile hier mit den Besuchern rumfeixt.
0: Trotz Barriere, die Nähe zum Star ist möglich.
1: Ganz besonders einen Morgen im Oktober, wo ich das besonders genossen habe, dass er mich da durch die Scheibe drüben, durch die halbe Unterwasserscheibe eingefeixt hat. Das war besonders schön. Da hat er dann geguckt, ich habe irgendwelche Bewegungen mit der Hand gemacht und seine Nase ging innen an der Scheibe mit meiner Handbewegung mit. Das war ganz klasse. Fast schade, dass er schon groß ist.
0: Und gut, dass die Scheibe dazwischen ist. Der halbstarke Wilbur, ein Temperamentsbündel.
2: Einfach toll zu sehen, wie er wächst, wie es ihm gefällt. Er freut sich auf Besuche zu seinem Geburtstag.
0: Ein paar sind ja schon da. Wilbur war und ist eine Sensation.
3: Ja, ich finde es toll. Also in meiner Zeit hier in der Wilhelma ist hier noch kein Eisbär zur Welt gekommen. Und ich habe überhaupt noch nie einen kleinen Eisbär live gesehen. Und deswegen bin ich natürlich völlig begeistert. Es macht echt Spaß, den zu beobachten. Ist schon ein toller Bär.
0: Aber Eisbär ist doch Eisbär, oder?
3: Also ich glaube, so intensiv hat man noch nie das Aufwachsen eines Jungtieres beobachtet. Das ist jetzt schon was Besonderes, wenn man wirklich so vom ersten Tag an das Leben von so einem Tier mitverfolgt und mitfiebert. Also den kennt man jetzt schon intensiver.
0: Na dann, Happy Birthday, Wilbur. Für die Finken gibt es heute eine Überraschung. Tierpflegerin Lena Graf und ihre Schülerpraktikantin sind schon unterwegs.
4: Müssen wir mal helfen?
5: Mhm.
4: Müssen wir den Teil nicht nehmen, den Hopf?
0: Schilf für die Dekoration?
5: Das ist ungespritzt, das ist gesund. Und die Vögel vor allem, die freuen sich ganz toll. Müssen das hier mal rein. Das ist ja einfach ein Gras und das sind die Rispen und die Samen dran. Und da wir ja viele Körnerfresser haben, fressen die das auch unheimlich gern dann dran rum. Super.
0: Die Körnerlieferung spricht sich gerade herum.
6: Selena, ihr habt ja so schöne Schilfbüschel geholt.
5: Ja,
6: die Tage. Fangen wir mal an, da die zu verdekorieren.
5: So, Schatzele, geht mal alle auf die Seite.
6: Nicht erschrecken, Kinder, alles in Ordnung. Ja. Schätzele, ist gut, ja, alles in Ordnung. Jetzt lass mal gucken, jetzt haben wir hier so ein wunderschönes. Ja, das ist jetzt fast ein bisschen hoch, aber das kriegen wir hier rein.
5: Ja, aber das vertinkt ja noch ein bisschen.
6: Jetzt pass mal auf.
0: Ihnen hat schon jemand einen Korb gegeben. Die imposanten Schmetterlinge der Wilhelma sind weit gereist.
7: Schauen wir mal, wie sie angekommen sind. Zurzeit im Winter, da besteht ja immer ein bisschen die Gefahr, dass sie unterkühlt sind. Oder zum Teil haben wir auch schon gehabt, dass sie absterben.
0: Diese Lieferung kommt aus London.
7: Da muss die Watte muss weg, die drumherum hängt noch. Möglichst Weil da können sich die schlüpfenden Schmetterlinge drin verfangen. Das ist dann, dann können sie sich nicht richtig entfalten. Das ist der Zitose herbiblis.

0: Manche sehen aus wie Juwelen.
1: So kleine Kugeln. Aber der Schmetterling ist noch viel schöner, der darauf schlüpft. Das ist nämlich der Morphofalter. Das sind gerade die Blauschillernden da. Vor allem, wenn die dann in der Sonne mal fliegen und sowas, ist schon toll. Und das wird jetzt einfach eingetunkt. Da hängt ein Klecks dran und der wird dann da dran geklebt.
0: Bis zum wunderschönen Schmetterling braucht es aber noch ein bisschen Zeit.

0: Manche bringen auch etwas mit.
1: Gelbe Rübe. Das isst du doch, oder?
2: Ja. Der Andreas weiß noch, oder wer?
3: Am liebsten.
1: Ich war. Und dann kaufe ich noch öfters welche, bevor er fortkommt.
2: Ja, ja.
1: Und wir sind alle so traurig.
3: Ach, oh. Das muss doch sein.
1: Nein, aber nicht so weit nach Schweden.
3: Ach so.
1: Der Wilber ist in Stuttgart oder in Württemberg. Und doch nicht so weit fort.
4: Aber wir können ja nicht im Schwarzwald aussetzen. Geht schlecht.
1: Ich kann nie in meinem Leben bis zum Wilber fliegen.
4: Ich auch nicht. Mit meinem Gehalt. Nein,
1: komme ich auch nicht hin.
0: Geschenke. Wilbur wird sich freuen.

0: Denn jetzt kommt die Torte. Nach bekanntem Rezept.
1: Da sind, glaube ich, Rosinen und Ananas drin. Oder ich weiß nicht, was noch so drin ist.
2: Das ideale Bärenfutter. Sahne wäre ein bisschen geschickter gewesen. Die ist nicht so schwer. Aber wenn es halt darum geht, was Anständiges ihm zu geben, dann haben wir da lieber ein paar Äpfel, ein paar Möhren, ein bisschen Brot eingefroren und natürlich auch ein bisschen Fisch. Und da hoffen wir mal, dass es den beiden heute schmeckt.
0: Denn Wilbert frisst die Torte natürlich nicht alleine. Auch Mama Corinna bekommt etwas ab.
1: Jetzt stellen wir den mal raus und dann gucken wir mal, ob alle schon da sind. Weil warten wir, bis die Nachzügler noch da sind. Sonst verpassen die wieder ihre Bildchen.
3: Okay.
1: Geht's? Muss gehen.
0: Die Tortenschlacht beginnt. Hier geht es um kleinere Portionen.
4: Ja, sieht schon besser aus.
5: So, jetzt.
4: So. Ist ja auch schön, dass es mal eine andere Farbe ist, oder?
5: Ja, das stimmt. Jetzt lass mal gucken. Der ist so hoch.
4: Der ist
5: hoch.
4: Nehmen
5: jetzt eher den niedrigen, glaube ich.
4: Ich glaube, der dahinter ist klein und fein.
5: Der hier.
0: Sehr praktisch und so leicht zugänglich.
4: Jetzt. Ich finde es auch schön und für die Vögel, dass jetzt haben sie neue Sämereien dran an den Gräsern. Dann können sie auch was fressen, dran rumzupfen oder vielleicht auch sogar verbauen als Nestmöglichkeit.
5: Ja, das machen sie bestimmt. Aber jetzt wartet sie auch schon alle ganz gespannt.
4: Ja, die gucken.
5: Die ganze gemischte Gruppe sitzt da. Huch, was kommt jetzt? Toll.
0: Skeptisch wird die neue Einrichtung beäugt, aber es sitzt sich ganz bequem.
5: In 4 Wochen sieht man von denen schönen Fuchsschwänzen oder wie die Dinger heißen, nichts mehr. Da ist alles runtergenagt, aber das ist jetzt klasse. Da, der zupft auch schon rum.
4: Ja, da sieht man den ganzen Samen mit rausnimmt.
5: Ja.
4: Und dann setzt er sich irgendwo hin in Ruhe und frisst sie dann.
5: Ja, das ist jetzt natürlich... Das ist schon schön.
0: Wenn alles verputzt ist, gibt's wieder neues Schilf. Weise, aber etwas verwunderte Mienen. Die Haubenlangurenaffen. Subasch und sein Harem. Ihr Pfleger Tobias Weigold muss heute zu besonderen Maßnahmen greifen. Haremschef Subasch neigt zu Spiegelfechterei.
6: So, 11 Uhr. Die wissen schon, dass es jetzt gleich wieder was zu essen gibt. Dann sperre ich sie alle ein. Die Scheiben müssen auch wieder gemacht werden, weil der Subasch sich hinten wieder im letzten Käfig hat er sich wieder ein Fensterle freigerubbelt, wo er dann quasi wieder sich selbst attackiert hat, weil er sich halt selber nicht als Spiegelbild erkennt, sondern denkt so, oh, da ist ein anderer Mann, der will was von meiner Gruppe und versucht ihn dann natürlich dann zu attackieren und dann seine Gruppe und sein Revier zu verteidigen. Er hat halt immer Angst, dass halt dann quasi der Mann dann ihm dann sein Harem wegnimmt und deswegen geht er halt natürlich dann aggressiv gegen vor.
0: Subasch und der Kampf mit dem Spiegelbild.
6: Also es ist immer wieder halt ein Problem, weil diese Scheiben halt nicht entspiegelt sind und manche gehen damit um, die wissen, okay, der Rivale ist da, aber er kommt nicht zu mir rein, ich komme nicht zu ihm und er steigert sich aber dann immer halt gleich so da rein, dass er dann halt das immer ignoriert und trotzdem versucht dann ihn anzugehen. Und das größte Problem ist halt immer quasi diese Stelle, wo er dann quasi auf seine Stange sitzen kann. Und dann fängt er an, sich freizulecken und sich selber anzumachen. Und das macht dann halt immer so 5, 6, 7 Minuten, bis er sich halt wieder beruhigt hat.
0: Spieglein, Spieglein an der Wand.
6: Also er ist viel ruhiger geworden, seit die Jungtiere da sind. Es ist weniger geworden, es ist besser. Aber wie gesagt, man kann es ihm nicht austreiben. Jetzt müssen wir es halt immer wieder mal zuschmieren.
0: Alles andere wäre spiegelverkehrt.
6: So, Edels, kommt's. Und Jung. Kommt's rein.
0: Bis ein imposanter Schmetterling seine Flügel ausbreitet, vergeht einige Zeit. Seine Gestalt verändert sich mehrmals.
7: Bei einigen Puppen ist es nämlich schwierig, gerade bei der, das Vorder- und Hinterende zu unterscheiden. Es sieht vorne und hinten fast gleich aus. Und das ist das Hinterende, da muss ich halt dann aufpassen. Also die sehen jetzt zwar wunderschön golden aus, die Puppe, ist aber ein ganz unscheinbarer schwarz-weißer Schmetterling. Das ist die Baumnymphe. Und die Puppe nachher, wenn der geschlüpft ist, ist ganz durchsichtig. Also von dem Gelb-Golden oder sowas, das sieht man nachher überhaupt nichts. Das ist im Grunde genommen, das kommt durch Lufteinlagerungen praktisch zwischen der Raupe oder dem Schmetterling selber und der Puppenhülle.
0: Aus unscheinbaren Puppen wiederum schlüpfen Prachtexemplare. Doch Vorsicht, manche haben es in sich.
7: In den meisten Fällen, wenn so auffällig kontrastreiche Färbung, ob jetzt Schmetterling oder Puppe, das ist immer ein Zeichen dafür, oder in den meisten Fällen kann man sagen, ist es ein Zeichen dafür, dass sie giftig sind. Also eine Warnung, halt, stopp, nicht fressen. Es gibt natürlich auch welche, die das sind Nachahmer. Das ist das reine Show, aber es wirkt. Und dann sind die anderen Schmetterlinge, wie jetzt die, gerade die so ganz bizarr aussehen, eigentlich, wenn man sie einzeln sieht, aber wenn die dann irgendwo an der Rinde hängen oder sowas, sieht man die nicht. Die sind halt optimal getarnt und schützen sich so gegen Fraßfeinde. Gerade bei Vögeln, da gibt es auch Untersuchungen dazu, die würgen das dann einfach wieder aus. Und beim nächsten Mal gehen die dann immer ran.
0: Selbst federleichte Lebewesen wissen sich zu schützen. Eisbärvater Anton soll auch mitfeiern. Für ihn gibt es ein XXL-Steak. Frisch vom Pferd. Guten Appetit.
1: Countdown läuft. Das ist wie Silvester.
3: Wie lange haben Sie gebacken?
1: Also nicht lange backen brauche ich, habe backen lassen. Das war einfach in den Kühlschrank gestellt. Und einen ganz großen Kühlschrank.
0: Eine große Torte auch für Eisbärmutter Corinna, die offenbar etwas ahnt. Jetzt wird serviert.
2: So an sich, ja. So, wo ist denn?
1: Einfach schubsen, komm.
2: Jawohl. Ja.
0: Die Tortenverkostung ist ein Medienereignis.
1: Jetzt kommt das Notfallprogramm hier noch. Ja, das ist glitschig, wa?
0: Das Leben mit Jungster Wilbär hat auch den Alltag der Pfleger verändert.
1: Also das war anstrengend, das Jahr. Also sowas haben wir noch nie gehabt. Also es war wirklich jetzt, kann man sagen, ein Jahr lang komplett Ausnahmezustand und Stress von Anfang bis Ende. Aber das geht ja weiter. Das ist ja so lange, wie der halt noch da ist, so lange, wie das halt gut geht mit den zwei, so lange bleibt er halt auf jeden Fall mal da.
0: Wilhelmer Direktor Professor Jauch blickt zurück.
8: Na, das war ein aufregendes Jahr, das begann aufregend. Wir wussten ja erstmal die ersten Wochen nicht, nimmt die Mutter das Kind dann wirklich an oder nicht. Und das war spannend, vor allem wenn man dann gesehen hat, wie dieser Bär eigentlich nicht langsam heranwächst, sondern viel zu schnell heranwächst. Immer wenn man gekommen ist, hat das wieder einen Satz gemacht und dann stand ein viel größerer Brocken da. Und wir sind ja jetzt froh, dass wir auch schon eine Bleibe für ihn haben, wo man sagen kann, das ist durchaus eines Bären würdig. Das ist dann immer die letzte Genugtuung. Dann sind wir ganz froh.
0: Wilbär auch.
1: Die Besucher, die haben sich jetzt alle verkrümelt, die gehen alle ins Aquarium und nach Hause. Da können wir jetzt eigentlich auch Schluss machen. Ja.
0: Was für ein Eisbärengeburtstag. Sogar das Wetter passte dazu. Tobias Weigold weiß Verkalkung zu schätzen. Sind die Scheiben stumpf, kann Haremschef Subasch sich nicht mehr darin spiegeln und verliert sein Feindbild. Dann können es sich alle in Ruhe schmecken lassen.
6: So, Essen ist fertig. Guten Appetit und schaut euch an, wie ich die Scheibe hinbekommen habe.
0: erst mal was essen. Alle sind beschäftigt, auch Subasch.

0: Tobias Weigold ist zufrieden.
1: So. Scheiben sehen gut aus. Also nicht zu stark. Das hier unten rum, na, es gibt wieder Ärger. Sagen die Besucher wieder, ich hätte nicht ordentlich gearbeitet, aber das mache ich morgen dann weg. Und naja, hoffen wir, das passt. Er ist auch gerade wieder anderweitig beschäftigt. Hoffe ich mal, dass er das dann wieder ein paar Tage in Ruhe lässt.
0: Und zwar Ruhe für alle. Ist der Chef gut drauf, freut sich der Harem.

0: Sie baut die größten Netze der Welt mit bis zu 9 Metern im Durchmesser. Die Riesenrad-Netzspinne. Nur zurzeit ist sie etwas erkältet. Ihr Name ist übrigens Sonja.
1: Das ist ein Thermometer.
2: Ja, natürlich.
1: Ja, also nicht wie Grad, 10 Grad. Hat er friert die? Oh, nein, doch, ich sehe es, ich hab sie.
2: Wenn sie jetzt Auswurf hat beim Husten, dann hast du direkt auf der Brille.
1: Oh.
0: Zwei begnadete Diagnostiker.
2: Jetzt hast du sie.
1: Oh ja, oh Sonja. Gott, oh Gott, oh Gott, oh Gott.
2: Ja, schon ganz kalt.
1: Oh, guck mal nach.
2: Das ist super. Ich heb's Netzle und du nimmst den Trend.
1: Ja. Jetzt passen wir auf.
2: Oh. Passt sie überhaupt nein mit ihren langen Beinen, muss man sagen.
1: Oh Sonja, oh Sonja, oh nein. Oh, so schön.
2: Farblich sehr schön ausgeprägt.
1: Oh, eine ganz kalte Hintere, du hat sie. Ein ganz kalte Hintere, du. Ich sag das. Oh, dann machen wir es dick. Aber ich muss ihn umdrehen, die muss erst mal in das Rotlicht ein bisschen. Doch, die hat dich ganz kalt.
2: Der machst jetzt einen Tee. Bronchialtee.
1: Ein Bronchialtee, ich sag das. Grüße, guck mal das an.
2: Kleine Söckle.
1: Ja.
2: Ach, kleine Socken.
1: Oh, ganz unregelmäßiger Herzschlag zum Teil, verstehst du? Aber das können wir wieder durchs Rotlicht. Schaffen wir das wieder? Hallöle, hallöle. Ah, Dr. Hiemer operiert heute wieder. Das ist sehr schön. Henry, ich

Sonja fühlt sich wie zu Hause im Rotlichtmilieu. Hier dreht sich alles um den Dreh. Olli im Anflug, der kleine Star aus dem Kinderkanal. Er hat eine eigene Sendung und die führt ihn heute in die Wilhelma.

0: Hier kann ich bestimmt etwas über Schlangen herausfinden. Die haben nämlich ein extra Schlangenhaus. Hm? Da finde ich viel über Schlangen raus. Mit Walter Kroll, der kennt sich ja mit Schlangen aus. Toller Reim, was?
1: Na ja, weil die Wilhelma so fernsehfreundlich ist, wird Olli schon erwartet.
0: Hm. Aber wo ist jetzt das Schlangenhaus?
1: Für die Medienprofis im Zoo ist das alles kein Problem.
2: Ich habe Olli selber noch nicht kennengelernt. Das muss irgendeine Puppe sein, so was Löwenähnliches. Löwe mit grünen Haaren oder sowas. Ich habe wirklich keine Ahnung. Ich habe die Sendung auch noch nie im Fernsehen gesehen, weil ich schaue selten Kinderkanal.
3: Müssen wir jetzt da auswendig oder sowas?
2: Ja, dein Text für Olli. Das kann ich nicht lernen, wenn die kommen.
3: Das kann ich mir auch nicht merken.
2: Jetzt bevor die Szene dreht, liest den Satz mal durch. Weil wenn es länger wie eine Stunde dauert, dass das eh wieder vergessen.
3: Hast recht.
1: Wobei Dreharbeiten ja manchmal einen Moment länger dauern.
4: Ich wollte euch noch ein bisschen anwerben. Rena, hast du die Klappe irgendwo?
5: Komm mal ab, bitte. Bitte.
6: Ah, da ist es ja. Gut, dann gucken wir doch mal, ob Walter da ist.
3: Oh, so.
1: Komm. Walter ist natürlich da.
2: Das ist ja mordschwierig. Olli, keine Angst, ich bin's doch nur. Olli verlegen. Walter, ach, ich war ganz in Gedanken.
3: Das kannst du doch gar nicht merken, Mann.
2: Ich kann mir alles merken.
1: So locker wie bei Eisbär, Affe und Co. ist es natürlich nicht. Immer eine Augenweide, die Schmetterlinge der Wilhelma.
7: Der große Atlasfalter. Das ist ein Seidenspinner, sagt man da. Der spinnt sich die Raupe in einen Seidenkokon ein. Das ist die sogenannte Wildseide, die sehr teure Wildseide, die es tatsächlich wohl auch gibt. Sieht nicht so rein weiß aus wie die andere Seite, ist mehr so bräunlich. Und die Rauben, die fressen dann alles kurz und klein. Wenn man sich dann vorstellt, dass eine Raube so fast Weißwurst groß wird, im Extremfall, kann man sich dann schon vorstellen, was die alles kahl fressen können.
1: Da bekommt das Wort Seidenfutter eine völlig neue Bedeutung. Hier geht es mehr um Affenfutter. Die Drillaffen in der Wilhelma sind eine Großfamilie mit lauter markanten Affenpersönlichkeiten. Zum Beispiel Affenmutter Buddy.
8: Wir haben also da Besonderheiten bei unseren Affen. Jeder hat so seine Vorlieben. Und unsere Buddy, das ist die Mami hier in der Familie, die ist ja eine Handaufzucht. Sie ist also nicht von ihrer eigenen Mutter aufgezogen worden, sondern mit der Flasche. Und als sie hier nach Stuttgart kam, war sie gerade so ein Jahr alt, so ein kleiner Affe und wollte natürlich auch viel kuscheln, aber ich konnte ja nicht 24 Stunden zu ihr ins Gehege reinsitzen. Und deshalb habe ich ihr einen kleinen Plüschdrachen gegeben und mit dem hat sie also den ganzen Tag gekuschelt, bis ich wiedergekommen bin.
1: Die vollständige Vorbereitung aufs wahre Affenmutterleben konnte das leider nicht sein.
8: Als Handaufzucht hatte die Buddy mit ihren Babys oft Probleme am Anfang. Und gerade die Hakuna, die würde heute nicht mehr leben, wenn wir nicht so einen engen Kontakt haben. Denn sie hat sie mal als allererstes in die Ecke gelegt, als sie auf die Welt kam. Dadurch, dass ich zu ihr reingehen kann und sie viel Vertrauen zu mir hat, konnte ich mich eben zu ihr reinsetzen und ihr das Baby an die Brust anlegen. Und sie hat dann also beobachtet, was ich mit dem Kind mache. Und dann hat sie das so gelernt und hat, wie man sieht, dann die Kinder auch aufgezogen.
1: Und heute klappt alles bestens. Das Fütterungsritual bei den Drillaffen sieht übrigens verstreutes Futter vor. Durch Suchen und Einsammeln sind sie dann richtig gut beschäftigt.
8: Das ist eben das, was man dann ab und zu mal als Besonderes ins Gehege reingibt. Heute sind es Plüschtiere. Ja, man sieht ja an den Tieren, die schauen jetzt erst mal nach, was gibt es denn heute da Neues. Und es wird natürlich erst mal untersucht, ob auch keine Gefahr davon ausgeht, denn es ist ja was Fremdes, das riecht ganz anders. Und dann schauen wir uns das erst mal mit Distanz an und mit der Zeit werden sie sicher näher ranrücken. So, braucht er heute ein bisschen länger, bis er das Spielzeug in Beschlag nimmt. Dann schaue ich nachher noch mal vorbei. Ja? Tschüssi.
1: Jetzt wird erst gefuttert. Nach der kurzen Rotlichtkur soll Spinne Sonja in eine wärmere Umgebung umgesiedelt werden.
9: Sie hängt

0: Oh, ist doch ein bisschen kalt auf dem Weg. Kommt sie in meine Brust und wird schön gewärmt. Ach, das ist schön. Oh, oh, Sonja hat schon manchmal Futter da, aber das ist zu groß. Wir kriegen was Kleineres. Jetzt muss ich erst mal das Ding ausziehen. Wir müssen mal gucken, wo wir sie nachhängen können. Wo am besten. Vielleicht, das wäre vielleicht gar nicht mal schlechte Hände. Ob sie sich festhalten können. Oh, schlecht, hä? Mädle, Mädle. Na, oh, Sonja, gib alles da. Wunderschön. Bloß ein bisschen aufpassen, der Hand, dass er nicht runterfällt. Aber ich bin da, ich gebe dir Hilfestellung, Baby. So. Ganz toll, ganz toll. Jetzt macht sie den Haftfaden noch. So, und dann lassen wir sie jetzt ganz in Ruhe. Und dann mal sehen, ob sie ein Netz macht.
1: Jetzt bricht wohl doch das Lampenfieber aus. Kamera läuft.
2: Augen auf, Oskar Leopold Immergrün. Schlangen sind bekanntlich nicht ganz ungefährlich.
3: Was ist das denn?
1: Der Revierleiter, Walter Kroll.
4: Das Krokodil?
5: Hier?
4: Ja.
5: Okay.
6: Olli, keine Angst, ich bin's doch nur.
5: Walter, ja, ich war ganz in Gedanken.
6: Aha, du möchtest doch schon längst in Afrika sein.
5: So, ich habe ein Problem, Walter. Ich muss erst rauskriegen, warum Schlangen eine gespaltene Zunge haben. Kannst du mir da vielleicht helfen?
6: Ja, okay, dann komm mal mit.
4: Olli, ich lasse Lust an der Kamera vorbei.
1: Das war schon mal nicht schlecht. Aber das Beste kommt eigentlich noch. Kinder und Tiere spielen angeblich jeden Profi an die Wand. Ob das auch für Schlangen gilt?
6: Jetzt müssen wir Olli die Schlange umhängen fürs Foto, oder? Achtung, ganz ruhig halten.
5: Ja.
7: Oh, boah, ist die schwer.
1: Ein Balanceakt für Olli. Natürlich wird fürs Kinderfernsehen mit größter Sorgfalt produziert. Gar nicht so einfach.
6: Aber wir bemühen uns trotzdem, das halbwegs hinzukriegen. Und es muss halt ein bisschen zusammenpassen und stimmig sein.
1: Ein anstrengender Drehtag für alle Mitwirkenden. Für Schmetterlingsfreunde ist die Wilhelma eine wahre Zauberwelt.
8: Man findet Schwalbenschwänze überall. Der Caligo jetzt speziell, der große, der Eulenfalter. Das sind die Puppen da dazu. Da sieht man eigentlich die ganzen Anlagen. Das sind die Flügelanlagen und da sieht man die Fühler schon. Also man kann, wenn man es genau hinschaut. Das Problem sind weniger die Schmetterlinge, das sind die Raupen. Die sind extrem gefräßig. Das sind Fressmaschinen, kann man sagen. Und da würden unsere Gärtner, meistens sind das ja auch Nahrungsspezialisten, die also bestimmte tropische Pflanzen brauchen. Die ganzen Schwalbenschwänze zum Beispiel, die brauchen Zitrusgewächse, die an sich bei uns langsam wachsen. Die sind 0,0 sind die Leergefresser und unsere Gärtner, die wissen dann nicht, woher die nächsten bringen. Und dann ist noch ein Problem, wenn man bei uns Pflanzen kauft, die sind alle irgendwie behandelt. Und es geht 0,0, da sind die Schmetterlinge schlüpfen zwar, die fangen an zu fressen, wachsen vielleicht auch ein bisschen, und dann sind sie aber noch einiges, dann sterben sie alle ab. Also ist ein bisschen schwierig. Man müsste jetzt Pflanzen praktisch biologisch anbauen und dann nur in großen Mengen, und das ist einfach, das lohnt sich nicht. Die Schmetterlinge selber, die werden mit Nektar, die bekommen Nektar, also bei uns den verdünnten Honig.
1: Und es ist immer wieder ein erhabener Moment, wenn einer von ihnen von Blüte zu Blüte durch die Wilhelma zieht.

0: Bei den Affen kommt langsam Interesse an den Plüschtieren im Gehege auf, allerdings nur bei den Weibchen. Findet der Chef so etwas vielleicht kindisch?
1: Was ganz interessant ist, so groß der Mann auch ist und er ja eigentlich auch so der Vorreiterposition hat, er hat fürchterlich Angst vor Stofftieren und deswegen ignoriert er die komplett, selbst vor den Kleinen. Das ist also was, wo die Damen ausschließlich für sich selber haben.
0: Besonders Buddy, mit 17 Jahren schon eine würdige Affendame, hat einen Narren an ihnen gefressen. Ein Plüschtier war für sie immerhin mal eine Art Mutterersatz.
1: Wenn wir so kleine Plüschtiere haben, die findet sie trotzdem immer noch toll und schleppt die dann mit sich durchs Gehege. Und ganz witzig ist, ihre jüngere Tochter, die Kumasi, die hat sich das also abgeguckt und versucht dann immer der Mami das Plüschtier zu klauen und schleppt es dann auch durch die Gegend. Bei ihr sieht es natürlich witziger aus, weil sie ja wesentlich kleiner ist und dann manchmal zu kämpfen hat, wenn das irgendwo hängen bleibt.
0: Nur die Stoffexemplare mit der etwas eindringlicheren Farbe werden nicht so leicht angenommen. Aber was nicht ist, kann ja noch werden.

0: Auf der Bärenanlage gibt's auch einen Grund zum Feiern. Zwei kleine Mähnenwölfe haben das Licht der Welt erblickt.
1: Alle beide Mähnenwölfe sind da. Jungtiere bei den Mähnenwölfen vom 3. Januar, da sind die geboren. Das sind Tiere, die kommen immer im Winter zur Welt. Deshalb ist man froh, wenn es jetzt ein bisschen wärmer wird und die so stabil aussehen, wenn die die kälteste Zeit schon hinter sich haben und das gut geschafft haben.
0: Gern verlassen die Mähnenwölfe ihren gemütlichen Bau nicht gerade.
1: Also sie leben ein bisschen zurückgezogen und die erste Zeit als Hundeartige verbringt man sowieso dann, wenn man frisch geboren ist, im Bau. Da kann man noch nicht viel machen, da krabbelt man gerade mal so ein bisschen vor sich hin.
0: Exklusive Einblicke. So sahen die Fellknäuel noch vor ein paar Wochen aus.
1: Mama passt jetzt auch noch immer sehr auf, dass der Aktionsradius eingeschränkt bleibt, weil Papa ist ja auch mit dabei. Der kümmert sich eigentlich auch ein bisschen so um die Familie, aber wird auch ein bisschen von der Mutter Hab-Acht gehalten, dass er ein bisschen aufpassen muss.
0: Zumindest optisch ist der Apfel hier ja weit vom Stamm gefallen. Aber das gibt sich.
1: Zwar jetzt schon dort, wo es später mal dunkel und dort, wo die Schwanzspitze ist, wo es mal hell wird, sind sie schon anders gefärbt und haben natürlich auch dieses Grau und Schwarz. Eine ganz andere Färbung als die erwachsenen Tiere. Die färben sich dann so im Jugendalter dann durch, sodass wenn sie ein Jahr alt sind, dann sehen die aus wie die Erwachsenen.
0: Farbenspiel im Wandel bei den Mähnenwölfen.
1: Da ist die paarweise Haltung sicherlich sehr sinnvoll. Und wir müssen ja fast all unseren Nachwuchs irgendwann natürlich abgeben. Die Gehege sind begrenzt. Das sind Jungtiere, die mit den Eltern verwandt sind. Da kann man natürlich, dann darf man nicht der Vater nachher das eigene Jungtier oder so decken. Das geht nicht. Und deshalb werden auch die in einen anderen Zoo kommen. Wahrscheinlich so mit etwa einem Jahr kann man die gut abgeben. Ja, Mama hat das eine geschnappt, ist jetzt reingegangen. Mich schnappt keiner, aber ich gehe jetzt auch rein.
0: Mähnenwölfchen Nummer 2 ist offenbar kälteresistent. Keine Lust auf Schlafen gehen.

0: Jens Schwarz hingegen läuft am Tag zu großer Form auf.
1: Schlafe da noch, hä? Zwei Lumpis. Hab da alles da runtergeschmissen. Nagelstein, Salzleckstein. Ganz toll.
0: Im Gehege wird eben intensiv gelebt.
1: Wir haben jetzt unsere Gruppe wieder aufgestockt. Wir haben jetzt nur noch einen alten Mann. Haben jetzt mittlerweile zwei junge Männer und zwei junge Mädels. Bei den Jungen ist es so, die haben sich jetzt sehr gut eingelebt. Und da ist es einfach so, dass die jetzt schon sehr vorwitzig sind, kommen her, müssen natürlich alles untersuchen. Obwohl die jetzt eigentlich die Nacht schon hinter sich haben. Also die müssten eigentlich hundemüde sein, weil bei uns sind sie wirklich nicht nur Dämmerung, sondern auch nachtaktiv. Aber morgens ist es nochmal ein Highlight, nochmal geschwind alles untersuchen, was wir hier machen. Das ist natürlich für so ein Tier sehr interessant, weil es einfach eine Abwechslung auch in dem, also bei ihnen im Käfig ist, ja, wenn man sauber macht und man kann überall hinschnuppern, mal in den Eimer reinhopfen oder halt einfach neues Heu nachher ein bisschen rumknabbern. Zwei von den vier sind wirklich absolut also handsam und zutraulich, die kommen da auch her.
2: Ja, okay.
1: Und das ist natürlich auch toll für uns, gell? Das sind so kleine Highlights, wenn man sagt, man macht nicht nur einen Käfig sauber, sondern man wird auch irgendwo akzeptiert.
0: Die Chinchillas wirken nicht nur possierlich, sie sind auch ausgesprochen pfiffig.

0: Und hier haben wir noch so kleine. Eigentlich war es mal ursprünglich ein Sandbad. Das brauchen Chinchillas für ihre Fellpflege. Aber irgendwie haben die das falsch verstanden und nehmen das als Toilette. Das ist wie für eine Katze. Ein Katzenklo haben wir ein Chinchilla-Klo. Sie wälzen sich im Sand. Durch das wird der Sand ins Fell eingebracht und durch Schütteln werden Schmutzpartikel aus dem Fell ausgeworfen mit dem Sand. Ja, und das ist bei denen ein Sandbad.
1: Und wenn nicht gebadet wird, befriedigen die Chinchillas ihre Neugier.
0: Und die zwei, die sind ja wirklich am liebsten den ganzen Tag irgendwo mitgehen. Und was wird das jetzt, wenn es fertig ist? Hä? Ja, du bist schon ein Held. Und jetzt? Und andererseits sieht man sehr gut, wie die also springen können und klettern, weil die kommen da wirklich in felsigen Gegenden vor und da sind so Felsspalten und größere Sprünge von einem Felsen zum anderen gar kein Problem. So, jetzt machen wir aber bei euch fertig und dann gehe ich runter und mache euch gleich euer Futter, euer Heu.
1: Ständig passiert etwas Neues. Ein aufregendes Chinchilla-Leben.
0: Ich hätte jetzt das Kleinzeug auch noch ein bisschen erkunden wollen. Du, Frechdachs.

0: Auf dem Weg der Besserung und zum perfekten Netz. Spinne Sonja.
1: So, mal gucken, ob sie was frisst. Eine wunderschöne Heuschrecke. Gerade die da. Und die da ist sehr schön. Schön da hoch und dann mal sehen. Und Ezetle, ha ja. Aber wunderbar. Sie frisst. Das ist das beste Zeichen. Alles klar, wir haben sie gerettet.
0: Der Spinnentherapeut am Ziel. Ein glückliches Ende. Wenn auch nicht für alle. Die Chinchillas sind immer noch schläfrig. Ob sich das ändert, wenn es Futter gibt?
2: Ja, nochmal Chinchilla-Futter machen, die Jungs, dass die gleich was zum Fressen bekommen. Ich habe ja vorhin schon gesagt, bei denen ist es ja so, die fressen eher spärliche Kost. Wir haben hier so eine Körnermischung. Das ist bei uns eine Papageienmischung, da ist eigentlich alles drin, ist für Chinchilla, sage ich mal, schon sehr hochwertig. Ist aber eine gute Abwechslung drin, ja, wirklich von Maiskörner über Sonnenblumen, alles dabei. Dann kriegen sie bei uns Weißbrot, Karotte, hier unten haben wir noch ein paar Rosinen drin, das sind so ein bisschen Leckerlis. Dann haben wir noch ein altes Brot, das ist ein hartes Brot, das ist auch gut. Entweder man nimmt Nagelholz, wo sie ihre Zähne abnutzen können, oder man nimmt so ein hartes, getrocknetes Brot. Da sind wirklich so Schwarzbrot oder so am besten, weil das so richtig hart wird, oder so Vollkornbrot. Und dann können sie da dran rumnagen und nützen in dem Moment dann auch gleichzeitig ihre Zähne ab. Ja. So, das war's eigentlich schon. Chinchilla-Futter ist gar nicht spektakulär. So, na, wie sieht's aus? Frühstück. Na, wie sieht's aus? Lassen Sie sich auch nicht wirklich reizen. Guckt wird, aber sehen alle arg, arg müde aus. Naja, dann lasse ich es jetzt einfach mal. Vielleicht kommen Sie dann doch noch raus.
0: Und der Appetit kommt ja mit dem Essen.

0: daraus ein Schmetterling wird.
1: Bei uns ist es dann so, dass innerhalb von 14 Tagen eigentlich so die meisten Schmetterlinge geschlüpft sind. Also grün, das sind die frische Raupen, wenn sie grün sind, so wie da, und da sieht man schon die Flügel durch, die orangenen Flügel. Und dann, das sind dann die leeren Puppen dazu. Die Passionsblumenfalter, die können also ein halbes Jahr lang leben, also der Schmetterling selber. Jetzt zum Beispiel der große Atlasfalter, der ja gar keine Nahrung aufnimmt, nicht einmal Mundwerkzeuge hat, der lebt maximal 1 bis 2 Wochen. Und der tut sich eigentlich nur vermehren, der schlüpft nur aus der Puppe, um sich zu vermehren. Lebt von Luft und Liebe sozusagen.
0: Etwas zu kurzlebig, um beneidet zu werden.

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1: Guck mal da, voll schön.

0: der neue Lageplan. Sehr schön. Ihr wisst, wo der hinkommt, da drüben, gell?
1: Mach mal.
2: Und auf der Seite die Garage.
3: Und was ist das?
2: Für Weihnachten, genau.
0: Entschuldigung, störe ich vielleicht?
3: Nein, gar nicht, gar nicht. Bin schon weg. Ich bräuchte die nachher noch mal kurz, ja?
0: Ja, ich komme gleich in den Sprung bei dir vorbei.
3: Okay.
0: Martin, ich wollte mit dir noch einmal den Pressetermin für morgen durchgehen.
1: Ja, klar.
0: Also, zuerst Begrüßungscocktail, kurze Einführung durch Obergestützmeister Wagner und mich, dann ein Rundgang durchs Gestüt und um 16 Uhr sind die Journalisten im Kutschenmuseum. Die kriegen eine Spezialführung.
1: Ja, ich weiß nur nicht, was an dieser Führung dann so Spezielles sein soll.
0: Nichts Besonderes. Die brauchen nur ein paar Schmankerln, über die schreiben können. Du machst es schon, ja? Und dann die Kutschenfahrt. Und du kannst ruhig betonen, dass der Jagdwagen Kronprinz Rudolf sonst natürlich niemandem zur Verfügung steht.
1: Ich verstehe schon. Die sollen einfach das Gefühl haben, dass sie etwas Besonderes erleben.
0: Genau.
4: Ja, das ist gut. Was ist denn los mit dir?
5: Aufregung wegen Dieber Schreiberlinge.

0: Weißt du, was mit Fafari ist?
1: Wieso? Ich weiß nur, dass Martin ihn gleich für seine Kutschenfahrt braucht.
0: Ja, schau ihn dir doch an, er ist total unruhig. Und fressen tut er auch nichts. Was hat er Schmerzen?
2: Das Menü wird die Journalisten vom Hocker hauen. Filet von der Bachforelle im Kürbiskernkrustal, geschmorte Lammschulter mit Balsamico-Zwetschgen und Schupfnudeln.
0: Ja, auf bitte, mein Magen knurrt eh schon.
2: Max, kannst du das nochmal abschreiben, bitte?
3: Jawohl, Chef.
2: Danke.
4: Sag einmal, täusche ich mich oder hast du vorhin gerade mit deinem beinahe Ex-Mann geflirtet?
2: Also geflirtet. Geflirtet, das ist jetzt übertrieben. Aber ja, irgendwie prickelt's da wieder.
4: Schön.
2: Ja, vielleicht ist so eine Krise gar nicht das Schlechteste fürs Liebesleben.
4: Naja, nicht immer.
2: Aber ich möchte klare Grenzen setzen. Was ist denn jetzt eigentlich mit dir und Michael?
4: Na, was soll sein?
2: Nichts.
4: Privates Funkstille und ich habe auch nicht vor, das so schnell zu ändern.
2: Kathi.
4: Glaubst du, ich kann das so einfach vergessen? Die Vorwürfe, die er mir wegen Lena gemacht hat? Ganz zu schweigen von der Sache mit seiner Ex.
2: Du weißt doch gar nicht, ob da überhaupt irgendwas gelaufen ist.
4: Ich weiß doch, was ich gesehen habe.
2: Was denn? Ein bisschen Lippenstift am Kragen. Du könntest mir auch vertrauen.
4: Wolltest du nicht was mit mir besprechen?
2: Kathi, es geht euch doch beiden nicht gut damit.
4: Ja, das ist möglich, aber ich will ihn im Moment nicht sehen.
2: Okay, komm mit. Also, Erdbeer-Schokominze. Birne, Rotwein, Zimt, Marille, Safran.
4: Ja, klingt toll, aber worauf willst du hinaus?
2: Und natürlich nicht zu vergessen, mein berühmter Nussschnaps. Worauf ich hinaus will? Erstens, Produktion in größerem Stil. Zweitens, das Ganze unter der Trademark Lippe Zahnerland Piber verkaufen. Drittens, könnte man den Journalisten heute schon Kostproben davon mitgeben und die neue Produktlinie somit bewerben. Was meinst du?
4: Birgit, du kannst nicht etwas bewerben, was noch nicht einmal im Handel ist.
2: Ja, wird es aber bald sein. Ich verkaufe das jetzt erstmal am Bauernmarkt. Und dann kommen die Sachen exklusiv in drei Geschäfte in Köflach. Sozusagen als Probelauf, bis wir so richtig durchstarten.
4: Birgit, stopp, stopp, stopp. Sowas musst du vorher mit mir besprechen. Das muss man sich genau durchdenken. Ich bin mir zum Beispiel nicht sicher, ob du dafür nicht deine eigene Gewerbekonzession brauchst. Hast du das geklärt?
5: Katharina, Favori hat eine schwere Kolik.
0: Was hat er denn gefressen?
5: Ja, eben nichts. Er verweigert jedes Futter.
0: Michael, wenn du das hörst, ruf bitte sofort zurück. Wir haben hier einen Notfall. Favori hat eine schwere Kolik. Wie lange geht das schon?
6: Keine Ahnung. Ich wollte ihn vorher noch füttern, bevor Martin ihn holt. Aber es wird immer schlimmer.
0: Hans, holen Sie den Notfallkoffer. Ruhig, Favori. Ganz ruhig. Ja, komm her. Ruhig. Ganz ruhig. Maria, laufen Sie zu Anna. Sie soll versuchen, Dr. Haas zu erreichen. Auch am Festnetz. Und wenn sie ihn nicht erreichen kann, dann soll sie Dr. Klinger anrufen. Ja? Los, laufen Sie schon.
6: Ja.
0: Ganz ruhig. Er schwitzt total. Und du kannst dir das wirklich nicht erklären? Er war doch in deiner Obhut.
5: Nein, ich verstehe das nicht.
7: Haben Sie Martin und Frau Dr. Lenz gesehen? Die Journalisten müssen jeden Moment da sein.
0: Das ist jetzt egal. Der Favori hat eine schwere Kolik.
4: So, jetzt wird's gleich leichter. Lange hätte das sein Kreislauf nicht mehr mitgemacht.
7: Was ist das? Was machen Sie da?
4: Ich habe ihm gerade eine Beruhigungsspritze gegeben. Anders kann ich ihn nicht weiter untersuchen.
7: Warum hat das Pferd überhaupt eine Kolik? Dafür sind Sie verantwortlich.
4: Ich muss jetzt eine Rektaluntersuchung machen. Dafür muss er in den Untersuchungsstand.
7: Sie machen überhaupt nichts. Sie rufen auf der Stelle Dr. Haas an.
4: Was glauben Sie, was ich getan habe? Gut, gut.
8: Das war seine Tochter. Sie sagt, er ist in Pichling bei einer Schwergeburt. Naja, kein Wunder, dass nur seine Mailbox anspringt. Jetzt können wir nur beten, dass wir den Herrn Dr. Klinger erreichen.
4: Sein Darm ist extrem angeschwollen. Er muss extreme Schmerzen haben.
6: Dr. Haas ist bei einem Notfall und Dr. Klinger ist bei einem Kongress in Deutschland. Und ich soll Ihnen sagen, dass die Journalisten in 5 Minuten da sind.
7: So, jetzt reicht's. Das Pferd kommt auf den Transporter, es muss sofort in die Klinik.
4: Sicher nicht. So überlebt er die Fahrt nicht. Er braucht dringend eine kreislaufstärkende Infusion und eine Magenspülung. Sonst ist er nicht transportfähig.
7: Und Sie wollen hier weiter dilettieren? Das werde ich sicher nicht zulassen.
4: Ich dilettiere nicht. Ich habe 2 Jahre als Tierärztin praktiziert. Ich weiß, was ich tue.
7: Und die Journalisten? Wenn die etwas mitbekommen, das ist ein gefundenes Fressen.
4: Dann sorgen Sie dafür, dass das nicht passiert. Und du auch. Lasst euch was einfallen. Zeigt ihnen das Kutschenmuseum oder was weiß ich.
7: Aber...
4: Raus jetzt! Und Maria und Hans, euch beide brauche ich hier. Wir bereiten jetzt die Magenspülung vor.

0: bleibt denn die Frau Dr. Lenz und der Herr Wagner? Ich kann doch unmöglich die Begrüßungsrede halten.
1: Wir werden das Kind schon schaukeln, Frau Huber. Wollen Sie einen Begrüßungsschluck halten?
0: Na, na, na. Nur keinen Alkohol auf nüchternen Magen, das vertrage ich schon gar nicht. Herzlich willkommen im Pieper. Leider haben wir
2: momentan... Vielleicht eine kleine Stärkung nach der langen Fahrt?
3: Ah, die Herrschaften von der Presse. Willkommen in Pieper. Mein Name ist Josef Wagner, bin der Obergestützmeister. Wenn Sie also irgendeine Frage haben.
2: Alles okay.
4: Nicht im Geringsten.
3: Und das hier ist unser Wagenmeister, Herr Martin Groß. Er wird Ihnen dann das neue Kutschenmuseum zeigen. Martin, bitte.
5: Ja.
0: Ich hoffe, damit geht der Puls runter.
6: Was kann ich tun?
0: Ich brauche die Sonde dort. Und Hans, holen Sie mir zwei Kübel, füllen Sie einen davon mit Wasser. Und holen Sie noch einen Trichter.
5: Frau Doktor, ich kann keinen Trichter finden.
0: Dann schau gefälligst. Maria? Verdammt, der Puls geht nicht runter.
7: Der Dr. Haas.
0: Hallo, Michael.
8: Du, Kathi, tut mir leid, ich hatte einen Notfall.
7: Ja, ich weiß.
0: Favori hat eine schwere Kolik, Verdacht auf Darmverschluss.
7: Ich mache jetzt eine Magenspülung. Das Problem ist aber, der Puls geht nicht runter.
8: Er braucht dringend eine kreislaufstärkende Infusion.
0: Was glaubst du, was ich getan habe?
9: Ich bin gleich da.
0: Danke.

0: Nein, nein, das Tier ist noch im Pieber. Es besteht Verdacht auf Darmverschluss. Ja, ich brauche dringend ein OP-Team. Circa 2 Stunden. Das heißt, das geht nicht. Dann verbinden Sie mich bitte mit Dr. Michalek. Ja. Ja, jetzt sofort.
1: Sie blasen jetzt in den Schlauch. Wir müssen sicher gehen, dass wir im Magen und nicht in der Lunge gelandet sind. Ich horche einstweilen. Wenn es blubbert, sind wir richtig.
2: Aber wenn wir in der Lunge sind, geht er doch drauf.
1: Und wenn wir noch länger warten, auch. Gib her, ich mach das. Jetzt. Gott sei Dank, wir sind richtig. Füllen Sie was vom Mageninhalt in dieses Röhrchen ab fürs Labor. Ich muss wissen, was er gefressen hat. Und Hans, Sie machen den Transporter fertig. Schnell.
3: Ja, ist ja gut.
1: Maria, schauen Sie, ob der Transporter fertig ist.
4: Ja.
5: Nein, wir haben einen OP-Platz in der Uniklinik. Michalek wird selbst operieren.
1: Gott sei Dank, der Puls fällt. Glaubst du, du kannst dabei sein?
5: Ich denke schon, er ist mein alter Uniprof.
1: Da, fürs Labor. Wir müssen wissen, was die Kolik ausgelöst hat.
5: Du hast ja an alles gedacht. Respekt, du hast ihm das Leben gerettet.
1: Noch ist er nicht über den Berg.
4: Der Transporter ist fertig.

0: Maria!
1: Was ist denn los?
2: Hast du es nicht mitgekriegt? Das war unglaublich.
0: Was denn? Ich war auf der Stubalpe.
2: Favori, ich hab gedacht, der geht uns drauf. Und deine Schwester, sie hat ihm das Leben gerettet. Sie war großartig. Und ich war dabei, ich habe ihr assistiert und...
0: Was war denn, um Gottes Willen?
2: Eine schwere Kolik. Ich habe sowas noch nicht erlebt. Du kannst dir das nicht vorstellen. Aber ich glaube, er schafft es. Karl, ich bin so froh.
3: Was ist mit Favori?
2: Dr. Haas führt ihn in die Klinik.
3: Das hätten wir früher haben können. Ich muss noch mit Ihnen wegen Heldenberg sprechen.
2: Was, du fährst nach Heldenberg?
0: Ja, ich soll dort beim Reitlehrerkurs unterrichten.
2: Ich wollte schon immer in die Sommerresidenz der Lipizzaner. Da muss es wirklich schön sein.
3: Wir müssen 2 Stunden nach Heldenberg überstellen. Nehmen Sie Maria mit. Sie soll Ihnen helfen und dann gleich am Kurs teilnehmen.
0: Maria, ich habe eher an Hans gedacht. Er hat sich schon lange eine Fortbildung verdient.
3: Ja, aber den brauche ich hier. Was haben Sie denn? Ich habe gedacht, ich tue Ihnen einen Gefallen. Sie zwei scheinen sich ja außerordentlich gut zu verstehen.

0: Du, ich kann dir auch was anderes machen. Nur vom Lamm haben die Journalisten nichts übrig gelassen.
1: Nein, nein, danke. Es ist sehr gut.
2: Du hättest den Wagner sehen sollen. Der war ganz in seinem Element. Ich glaube, der war unheimlich froh, dass du ihm das Feld überlassen hast. Da konnte er so richtig vor den Journalisten rumgockeln. Kathi, warum rufst du nicht einfach an?
1: Weil es sinnlos ist. Michael hat gesagt, er meldet sich bei mir, wenn die Operation vorbei ist. Michael? Ja? Wirklich? Na, Gott sei Dank. Ja, ich danke dir. Ciao. Die Operation ist gut verlaufen. Der Favorit ist außer Lebensgefahr.

0: Holla! Und so willst du ausmisten?
1: Das Ausmisten überlasse ich ganz dir. Ich fahre nämlich mit dem Karl nach Heldenberg auf ein Seminar.
0: Wieso du? Ich war noch nie auf einer Fortbildung. Wie kommst denn jetzt du dazu?
1: Vielleicht habe ich ja Protektion.
0: Und jetzt hast du dich für die Fashion Bereiter dort so aufgemaschelt. Ein paar sind sicher dort, bevor sie zurück in die Spanische übersiedeln.
1: Vielleicht.
2: Das Fluvinazin ist ein Stoff, der eigentlich in der Psychiatrie bei schizophrenen Psychosen eingesetzt wird. Aber auch im Reitsport kam es immer wieder zu Dopingfällen, um die Tiere vor Wettbewerben zu beruhigen.
1: Heißt das, wir haben einen Dopingfall?
2: Leider, die Laborergebnisse sind eindeutig.
3: Das hat uns gerade noch gefehlt.
2: Der Stoff wurde in einer so hohen Konzentration verabreicht, dass er nicht nur zur Darmträgheit, sondern letzten Endes sogar zum Darmverschluss geführt hat. Also wer immer das getan hat, hat nicht nur gesetzeswidrig, sondern auch extrem fahrlässig gehandelt.
3: Ja, wer immer das getan hat.
4: Das war ich nicht. Das können Sie mir nicht anhängen.
1: Martin, niemand beschuldigt dich.
5: Aber irgendjemand muss Favorit das Gift in das Futter gemischt haben. Und wie wir alle wissen, ist er einer unserer wertvollsten, aber eben auch temperamentvollsten Hengste. Und Sie haben ihn gestern für den Pressetermin gebraucht.
4: Aber ich weiß nicht, was passiert ist. Aber das war nicht ich.
1: Bravo. Das bringt uns sicher nicht weiter. Ich werde mal mit allen reden, die gestern Dienst hatten. Irgendwer muss ja was mitgekriegt haben.
4: Katharina, könnten wir noch kurz?
3: Ja, ich für meinen Teil habe auch noch was zu tun.
1: Martin verschweigt etwas, da bin ich sicher.
2: Er sagt, er weiß nichts. Du könntest ihm auch vertrauen.
1: Menschen sagen manchmal nicht die Wahrheit, wenn sie sich in der Enge getrieben fühlen.
2: Ach, reden wir jetzt von Martin oder von uns?
1: Ich will nicht über uns reden.
2: Früher oder später müssen wir das aber.
1: Es tut mir leid, ich kann nicht.
6: Das hier ist bitte mal der Grundentwurf. Ja? Aber ich meine, wir sind uns einig, dass wir mit unserem Wellness-Center ein absolutes High-Class-Produkt auf die Beine stellen wollen. Also das Ganze auf und ab, von der Bio-Sauna bis zur Beauty-Farm. Und unser Schwerpunkt liegt auf Stutenmilchprodukten. So, ich glaube, das ist jetzt meine Frau. Schatzi!
7: Grüß Gott.
6: Ja, servus, Liebling.
7: Freut mich.
6: Das sind der Herr Rüberle und der Herr Hackner.
7: Angenehm.
6: Das ist meine Gattin. Meine Frau hat auf ihre alten Tage ein Hobby wiederentdeckt. Das Reiten, das ist quasi ein Steckenpferd von ihr.
7: Ich war professionelle Dressurreiterin.
6: Mhm. Ja, und jetzt machst du uns ein Flascherl auf, bitte, weil ich glaube, die Herren wollen ja nicht auf dem Trockenen bleiben, nicht wahr?
7: Ja, natürlich. Verzeihung.
6: Und einen kleinen Snack, bitte.
7: Ja, sofort. Ich kann jetzt nicht reden.
8: Wieso?
9: Bist du nicht allein? Sag bloß, dein Göttergatte ist zu Hause.
10: Ja, ist er.
8: Um die Zeit?
7: Ich habe auch noch nicht mit ihm gerechnet.
9: Und morgen?
6: Sag mal, was ist denn?
10: Bis dann, Josephine.
6: Siehst du nicht, dass es ein wichtiger Termin ist? Soll man eine Stunde auf dich warten, oder was?

0: Martin, hast du schon Feierabend?
1: Nein, aber ich brauche eine kleine Auszeit.
0: Du, sag, stimmt das eigentlich, was man so hört? Wegen dem Favre und dem...
1: Flufenazin?
0: Ja.
1: Das heißt, man redet schon über mich.
0: Und?
1: Ich hab damit nichts zu tun.
0: Gut.
1: Willst du gar nicht mehr wissen?
0: Nein, das reicht mir.
1: Ja, hallo, Pauli.
2: Papa, wieso bist du schon da?
1: Ja, eigentlich nur wegen dir. Weil ich wissen wollte, wie es heute in der Schule war.
2: Papa, Du sagst doch immer, man darf nicht lügen.
1: Ja, da hast du recht. Also, wegen dir und weil ich ein bisschen nachdenken muss.
3: Tut mir leid, aber das ist gestern noch alles liegen geblieben. Ja, das Bürgermeisterbüro hat angerufen, ob der Herr Baron von Gradenberg auch wirklich zur Eröffnung vom Bauernmarkt kommt.
4: Ja, so viel ich weiß schon. Aber Anna, lassen Sie bitte in Zukunft endlich dieses Von weg. Das ist seit Jahrzehnten bei uns abgeschafft.
1: Entschuldige, Katharina, kann ich dich kurz sprechen?
4: Natürlich. Lassen Sie uns einen Moment allein. Ich wollte sowieso noch einmal mit dir reden. Es tut mir leid, dass unser Gespräch so unglücklich verlaufen ist. Aber es ist eine ernste Sache, die da passiert ist.
1: Ich weiß.
4: Aber niemand verdächtigt dich direkt.
1: Aber ich bin nicht unschuldig, Katharina. Ich habe einen Blödsinn gemacht, einen ausgemachten Blödsinn. Und wenn ich kein kleines Kind zu versorgen hätte, dann würde ich dir jetzt am liebsten die Kündigung anbieten.
4: Du hast Favre doch nicht gedopt, oder?
1: Nein, nein, nein. Aber Favre war gestern nicht den ganzen Tag hier bei uns. Ich habe ihn verliehen. Aber nur, weil derjenige gesagt hat, dass er das mit dem Wagen auch schon öfters gemacht hat.
4: Wer? An wen hast du ihn verliehen?
1: An unseren Bürgermeister.
4: Und was hast du dafür bekommen?
1: Nichts, nichts.
4: Ja, aus reiner Liebe wirst du es wohl kaum getan haben.
1: In gewissem Sinne doch. Ich sag bitte Birgit nichts davon. Die muss mich ja für einen totalen Volltrottel halten. Es ist wegen ihrer Geschäftsidee. Der Brunner, der hat das spitz gekriegt. Wegen dem Bauernmarkt. Er hat gedroht, dass er ihr das Gewerbeamt auf den Hals hetzt und alles verhindern will. Ich kenne mich ja nicht aus. Ich weiß ja nicht, ob das überhaupt geht. Aber dann habe ich plötzlich Angst gekriegt. Dann habe ich mich breitschlagen lassen.

0: gehe jetzt mal ankündigen.
1: Karl, danke.
2: Wofür?
1: Naja, dass du mich mitgenommen hast. Ich nehme mal an, das ist dein Verdienst.
3: Ihr seid die zwei aus Pieper, oder?
0: Ja. Karl Lenz.
4: Florian.
1: Maria.
0: Und wir haben euch zwei besonders hübsche Mädchen mitgebracht.
3: Zwei?
5: Aber natürlich war der Favorit gestern Vormittag bei mir.
6: Warum soll ich daraus groß ein Geheimnis machen? Er und zwei Stuten. Für einen Termin mit guten Freunden. Und nach ein paar Stunden haben wir die Tiere unversehrt, sauber gewaschen und bumperl gesund wieder retourniert.
7: Ja, bis auf das Favorit kurz darauf, was an einem Darmverschluss gestorben wäre, ausgelöst durch Fluvenanzin.
6: Aha, und das soll ich ihm jetzt gegeben haben. Schauen Sie, liebe Frau Dr. Lenz, ich werde Ihnen jetzt einmal was erzählen. Ich sitze seit meinem 6. Lebensjahr im Sattel. Ich bin ein hervorragender Reiter, da können Sie gerne meine Frau fragen. Ich habe so etwas nicht nötig. Und selbst wenn, glauben Sie ernsthaft, ich würde meinen guten Ruf und meinen Posten hier wegen so einer blöden Kleinigkeit gefährden?
7: Nein, ich glaube, dass Sie sich darauf verlassen, dass alle vor Ihnen kuschen und nicht versuchen werden, Ihnen diese blöde Kleinigkeit nachzuweisen.
6: Und das machen dann jetzt Sie, oder wie? Liebe Frau Dr. Lenz, ich mag keinen Streit. Gut, ich bin im Grunde meines Herzens ein zutiefst harmoniesüchtiger Mensch. Nehmen Sie zum Beispiel unseren Bauernmarkt. Warum glauben Sie, dass ich Sie und den Herrn von Gradenberg dazu einlade? Damit Sie dann weiter für Ihr Lipizzanerland Biber Werbung machen können.
7: Von dem die ganze Gemeinde profitiert.
6: Ja, davon rede ich doch die ganze Zeit. Eine Hand wäscht die andere, ne?
7: Ja, aber glauben Sie ja nicht, dass Sie die Irren in Unschuld waschen können. Das war nämlich keine blöde Kleinigkeit, sondern ein Verbrechen. Und ich werde dafür sorgen, dass es aufgeklärt wird.
6: Dann wünsche ich Ihnen von Herzen viel, viel Glück dabei.

0: Na, wenn das nicht der Karl Lenz ist.
1: Und gar nicht verändert. Also, sagen wir mal, fast gar nicht.
2: Wir werden alle nicht jünger.
1: Du bist?
2: Darf ich vorstellen, Alexander Wirth. Wir kennen uns von der Bereiter Ausbildung. Maria Schachner.
1: Meine Freundin nennt mich Sascha.
2: Maria, wollen wir gehen?
3: Ich würde gerne noch ein bisschen zuschauen.
1: Eben, lass sie doch, komm. Süß, die Kleine. Läuft da was zwischen euch?
2: Nein, da läuft nichts. Aber du lässt trotzdem deine Finger von ihr.
1: Egal. Was willst du jetzt damit andeuten?
2: Hast mich schon verstanden.

0: Hallo, Carly, hier ist die Katharina. Schade, jetzt habe ich dich wieder nicht erreicht. Ich wollte nur wissen, wie es in Heldenberg so läuft. Naja, melde dich, wenn du Lust hast. Bis dann. Ciao.
1: Ah, Frau Doktor. Und? Hat Martin Groß geredet?
0: Ja, das hat er. Und ich habe eine interessante Zusatzinformation erhalten. Nämlich, dass sie bereits mehrmals Pferde an den Bürgermeister Brunner verliehen haben.
1: Sagt wer? Der Herr Groß?
0: Nicht nur er. Auch der Brunner hat mir das bestätigt.
1: Sie sollten nicht alles glauben, was man Ihnen erzählt. Herr Baron.
0: Wir haben Sie erst zur Eröffnung des Bauernmarkts erwartet.
2: Ich bin auch quasi als Privatmann hier. Ich mache ein paar Tage Urlaub in der Gegend.
1: Sie Urlaub? Wir müssen uns aber keine Sorgen machen, oder?
2: Wenn ein Mann in meinem Alter ein paar Tage ausspannt, ist er nicht krank, er ist vernünftig.
0: Na, dann darf ich den Privatmann vielleicht auf einen Kaffee einladen?
2: Gerne. Übrigens, zu den Zeitungsberichten gratuliere ich Ihnen.
0: Ja, danke. Ich glaube, der Pressetermin hat sich gelohnt. Mhm. Was ich Sie noch fragen wollte. Entschuldigung, Sie sind ja auf Urlaub hier.
1: Ah, Katharina, ich habe dich schon gesucht. Ich wollte aber nicht unterbrechen.
2: Nein. Schon in Ordnung. Würden Sie mir heute Abend die Ehre geben?
0: Sehr gern.
2: Ich freue mich. Danke.
0: Bitte sehr. Gehen wir in mein Büro.
1: Professor Michalek hat angerufen und gesagt, dass Favori über den Berg ist.
0: Gott sei Dank. Ich habe auch Neuigkeiten.
3: Ja, guten Tag. Hier ist Wagner. Ich hätte gern den Aufsichtsrat Dr. Pauser gesprochen, bitte. Ja, ich warte. Servus, Ferdinand. Josef hier. Nein, bei mir ist alles in Ordnung, danke. Aber ich bin gerade dem Baron Gratenberg begegnet. Wie geht's dem eigentlich, sag? Sehr interessant.
0: Das Schlimme ist, dass Brunner wahrscheinlich recht hat. Wir werden ihm schwer nachweisen können, dass er Favori gedopt hat.
1: Ich habe auch eine Vermutung, für welchen Termin er die Pferde gebraucht hat. Er hat sich mit potenziellen deutschen Investoren für ein Wellnesszentrum getroffen. Und vor denen wollte er Eindruck schinden und sich mit einem Lipizzaner-Hengst wichtig machen.
0: Und woher weißt du das?
1: Petra war dabei.
0: Stimmt. Du hast jetzt eine Insiderquelle.
1: Kathi, wie oft noch? Es ist nichts passiert zwischen Petra und mir.
0: Danke. Den Satz kenne ich schon.
1: Du glaubst ihn nicht.
0: Natürlich. Petra war schrecklich arm und du hast sie trösten müssen. Und dabei ist zufällig Lippenstift auf deinen Kragen gekommen.
1: Gut. Wir haben uns geküsst. Aber Kathi, ich empfinde nichts mehr für sie.
0: Du hast sie geküsst, aber du empfindest nichts für sie?
1: Ja, das war einfach die Situation.
0: Und dabei hast du offensichtlich keinen Moment an uns gedacht.
1: Doch, natürlich habe ich an uns gedacht, sonst...
0: Sonst wärst du weitergegangen?
1: Gut. Ich bitte dich um Verzeihung. Aber du glaubst mir ja eh nicht. Wie kann ich dir denn beweisen, wie wichtig du mir bist?

0: Hat dich jemand gesehen?
1: Na, das war eine nette Begrüßung. Sag, weißt du was davon, dass sich der Herr Bürgermeister Pferde bei uns ausgeliehen hat?
0: Bist du wegen mir gekommen oder weil du Informationen über meinen Mann brauchst? Jakob, unser Stallbursche, hat mir nur erzählt, dass er vor einigen Tagen einen Ausritt organisiert hat für deutsche Geschäftsleute.
1: Ich möchte nur gern wissen, warum er sowas nicht mehr direkt mit mir bespricht.
0: Wahrscheinlich dämmert ihm so allmählich, dass du nicht so leicht zu manipulieren bist wie alle anderen.
1: Und? Die schöne Gattin hat er nicht mitgenommen?
0: Na, sicher nicht. Sie weiß ja, wie schlecht er reitet. Außerdem nimmt er die schöne Gattin so gut wie nie mit.
1: Ja, ich verstehe nicht, warum du dir das gefallen lässt.
0: Wollen wir jetzt wirklich weiter über meinen Mann reden?
2: Das war immer schon mein Traum. Bereiterin an der Spanischen werden. Und dann habe ich die Prüfung vermasselt.
3: Wenn du magst, kannst du ein bisschen mit mir trainieren.
2: Was, echt?
3: Sicher besser als dein Reitlehrerkurs.
2: Naja, ich weiß nicht, ob das dem Karl so recht wäre.
3: Sag einmal, ich will dir nicht zu nahe treten, aber...
2: Aber?
3: Ach was, vergiss es. Ich sollte mich da lieber nicht einmischen.
2: Naja, jetzt musst du schon sagen.
3: Ja, wegen Karl. Ich merke doch, dass du ihn magst. Aber ganz im Vertrauen, lass lieber die Finger von ihm.
2: Wieso?
3: Du bist mir sympathisch, Maria. Ich halte dich für ein sehr sensibles Mädchen. Und ich will einfach nicht, dass es dir schlecht geht. Aber ich bin keiner, der Geschichten über alte Freunde erzählt.

0: Jakob, servus.
1: Herr Doktor, was machst denn du da?
0: Ich muss mal vorbeischauen, ob bei euch da alles in Ordnung ist.
1: Alles gesund. Ich sag immer, wie der Herr so seine Rösser. Der Brunnen und seine Pferde haben eine Rosnatur. Ist das der Nusser von der Birgit?
0: Der ist von der Birgit, ja.
1: Der ist aber nicht ein Mann für mich.
0: Nein, ich trage den nur ein bisschen spazieren, dass er in die frische Luft kommt. Freilich ist der für dich. Ich kenn dich doch. Weiß doch, dass du ein Feinspitz bist.
1: Da müssen wir ihn aber gleich verkosten. Komm.

0: Das Dessert.
1: Hallo, Birgit.
0: Hallo. Die Spiel kannst du dann anrichten.
2: Vor 2 Minuten.
1: Birgit, hast du was?
0: Ja, Michael war gerade da und hat sich 2 Flaschen Nussschnaps geholt.
1: Aber du brauchst doch den ganzen für den Bauernmarkt.
0: Ja, das habe ich ihm auch gesagt. Aber er hat gemeint, es ist für einen guten Zweck und dass er damit zum Reitstall vom Brunner will. Er hat natürlich gedacht, du hast mir davon erzählt.
1: Birgit.
0: Du hast zu mir gesagt, dass du nichts mit der Sache zu tun hast und jetzt backelst du mit dem Brunner.
1: Birgit.
0: Ausgerechnet mit dem Brunner.
1: Birgit, ich habe meine Gründe.
0: Ja, die da wären?
2: Tisch 4 fertig.
3: Eigentlich hätten Sie in so einem Fall natürlich den Aufsichtsrat verständigen müssen.
4: Ich weiß, dass ich eine Meldung machen müsste, aber Martin Gross ist einer unserer besten Mitarbeiter und schon so lange bei uns.
3: Außerdem bin ich heute ganz privat hier und nicht als Aufsichtsratsvorsitzender.
4: Eben, dafür haben wir ohnehin schon viel zu viel Berufliches besprochen.
3: Ich fürchte, für Privates bin ich nicht sehr geeignet. Das habe ich wohl über die Jahre verlernt, falls ich es hier konnte.
4: Was ich Sie eigentlich immer schon mal fragen wollte. Nein, das ist zu indiskret.
3: Sie möchten gerne wissen, ob es eine Frau Gradenberg gibt. Wissen Sie, heute rückblickend betrachtet, habe ich das Gefühl, dass ich viel zu oft auf das Leben vergessen habe. Das wirkliche Leben. Und dabei habe ich ein paar Menschen verletzt, die ich in Wahrheit sehr liebte.
5: Aufs Leben.
6: Aufs Leben.
5: Ah, der kann was, der Nussen. Was ist? Trinkst du nicht?
6: Doch. Was man so hört, habt ihr ja einen hohen Besuch da gehabt.
5: Die Bifgenese. Ja, ganz wichtige Geschäftsleute. Im Brunner ist sein sollen. Der wollte da unbedingt die große Show abziehen und mit seinen Reitkünsten angeben. Hat er sich doch wirklich eigens einen Hengst vom Biber geholt. Den Favori.
6: Was, den Favori? Aber das ist doch ein ganz wilder.
5: Eben, habe ich mir auch gesagt. Herr Bürgermeister, übernehmen Sie sich nicht. Der Favori ist auch ganz wilder, habe ich gesagt. Sagt er, Jakob, ich mach das schon. Und dann...
6: Ja, und dann?
5: Jetzt muss ich aufpassen, was ich sag. Weil der Brunner beschäftigt mich ja schon seit 20 Jahren. Aber...
6: Aber?
5: Mir ist ja egal. Eine Schweinerei bleibt eine Schweinerei, wenn es der Bürgermeister macht. Jedenfalls war er ganz drauf aus, den Favori selbst zu füttern. Jakob sagte, ich mach das selber. Aber ich hab trotzdem ein bisschen geschaut und ich tät viel beten. Der hat dem Favori was ins Futter gemischt. So, jetzt ist draußen.
3: Wissen Sie, von wem ich einiges hätte lernen können? Von Ihrem Herrn Vater.
4: Haben Sie sich so gut gekannt?
3: Leider viel zu wenig. Aber ich erinnere mich ganz genau, wie er eines Tages zu mir sagte, ich habe zwar nicht studiert, aber vom Leben habe ich trotzdem etwas erfahren. Da denkt man dauernd, man muss rennen, machen und tun. Und am Ende kommt man dahinter. Das Einzige, was zählt, sind menschliche Beziehungen. Menschen, die einen lieben und Menschen, die wir lieben.
4: Ja, das klingt nach ihm.
3: Ich bin sehr viel gerannt in meinem Leben. Und irgendwann bleibt man stehen. Oder man muss stehen bleiben. Ja, und dann fragt man, was bleibt. Auf Ihr Wohl.
4: Und woher hat Brunner das Flufenazin gehabt? Das kriegt man doch nicht so einfach rezeptfrei in der Apotheke.
7: Also darüber kann ich nur Vermutungen anstellen. Mit von der Partie war auch der Dr. Striebeck. Der spitzt nämlich auf den Posten als leitender Arzt des Wellnesszentrums. Und dafür war er sicher für die eine oder andere Gefälligkeit bereit.
8: Das heißt, wir müssen dem Brunner ein Verfahren anhängen?
4: Ja, müssten wir. Werden wir aber nicht tun. Sonst ist Jakob seinen Job los.
8: Sie wollen das Ganze einfach auf sich beruhen lassen?
4: Glauben Sie mir, es gibt nichts, was mir mehr gegen den Strich geht. Aber ich will nicht das Dritte darunter leiden. Und das Wichtigste ist, dass Martin rehabilitiert ist.
8: Wenn Sie meinen.
4: Jedenfalls dürfen nie wieder Pferde an Brunner verliehen werden.
8: Das stand auch nie zur Debatte. Sie entschuldigen mich. Ich habe noch zu arbeiten.
7: Seit wann stellt sich eigentlich der Wagner so eindeutig gegen seinen Intimfreund Brunner?
4: Keine Ahnung. Es wundert mich auch. Michael, danke.
7: Dann.
4: Michael, es tut mir leid. Aber dich, Lena und Petra, euch so als Familie zu sehen, das war für mich nicht auszuhalten. Ich habe einfach Angst gehabt, dass du wieder mit Petra zusammenkommst. Und wahrscheinlich muss ich mir auch eingestehen, dass ich etwas eifersüchtig bin auf das Leben, das du vorher mit Petra geführt hast.
7: Aber das ist endgültig vorbei. Und wir zwei, wir haben doch noch so viel gemeinsames Leben vor uns.
9: Maria, kommst du mal kurz?
10: Geh lieber, bevor er noch wütend wird.
9: Was soll das? Du kannst doch nicht mit Sascha trainieren.
11: Geht's darum, dass ich trainiere oder dass ich mit Sascha trainiere?
9: Beides. Um ehrlich zu sein, ich glaube nicht, dass Sascha ein sehr guter Umgang für dich ist.
11: Aber er glaubt wenigstens an mich. Und er glaubt daran, dass ich die Elevenprüfung diesmal schaffen könnte. Und er ist lieb zu mir.
10: Können wir weitermachen?

0: Hallo Birgit, ich habe gedacht, der Martin wollte dir beim Aufbau helfen.
1: Wollte er, aber ich wollte nicht.
2: Ich habe ihm wieder vertraut, voll und ganz, und er lügt mir mitten ins Gesicht. Sagt, dass er mit der ganzen Sache nichts zu tun hat und dabei macht er linke Sachen mit dem Brunner.
0: Ich will es nicht entschuldigen, aber vielleicht hat er seine Gründe gehabt.
1: Dann wüsste ich aber wirklich gern, welche das sind.
3: Das ist unser Herr Baron Kradenberg. Mal ein kleines Fond darf für unsere deutschen Freunde schon noch sein, nicht wahr?
0: Du bringst mich in eine saublöde Situation. Ich habe Martin versprochen, dir nichts zu sagen.
1: Na super. Meine beste Freundin und mein Mann haben hinter meinem Rücken Geheimnisse.
0: Birgit, er hat's für dich getan. Der Brunner hat ihn unter Druck gesetzt, dass er dir das Gewerbeamt an den Hals hetzt. Deswegen hat er sich auf den Deal eingelassen.
1: Jetzt echt, oder was?
0: Mhm. Du, ich muss zum Kradenberg.
1: Ja, geh nur.
0: Hallo, Martin. Ich glaube, die Birgit könnte deine Hilfe gebrauchen.
4: Nein. Die will mich nicht sehen.
0: Doch, doch. Ich glaube schon. Komm schon her.
3: So, jetzt sind endlich alle unsere Ehrengäste versammelt.
0: Guten Tag.
3: Darf ich vorstellen, das ist der Herr Rübele.
5: Tag.
6: Freut mich.
3: Und der Herr Hackner aus Deutschland. Sie haben sich ja schon sehr verliebt in unsere Gegend. Das ist die Dr. Lenz, die Geschäftsführerin von Biber, zusammen mit dem Lipizzanerland, mit der wir eine wunderbare Zusammenarbeit pflegen.
6: Naja, sagen wir, die Gemeinde wäre ohne Biber nicht zu denken.
3: Und das ist mein sehr guter Freund, der Herr Obergestützmeister Wagner.
4: Ja, Freundschaft ist ein dehnbarer Begriff. Und man sollte ihn nicht überstrapazieren.
3: Ich glaube, wir haben jetzt alle ein kleines Schluckerl zur Auflockerung verdient. Ne? Meine lieben Freunde, es gibt hier einen wunderbaren Nussernen, direkt aus der Gegend. Den werden wir jetzt gleich verkosten. Bitte, kommt alle mit. Bitte schön. Komm schon.
4: Herr Braun. Dürften Sie Ihren Kuraufenthalt einfach unterbrechen?
7: Ich weiß nicht, woher Sie das nehmen. Machen Sie sich keine Sorgen um meine Gesundheit.
4: Der ganze Aufsichtsrat macht sich Sorgen. Wie man hört, denken einige auch schon über Ihre Nachfolge nach. Aber wir sollten die anderen nicht warten lassen. Herr Baron?
3: So, meine Herrschaften, jetzt werden Sie mal sehen, was es da in Köflach alles Wunderbares gibt.
0: Entschuldigung.

0: noch immer Glück gehabt. Obwohl er offensichtlich schwere Probleme mit seinem Herzen hat. Aber ein Herzinfarkt war es diesmal noch nicht. Jetzt muss er noch ein paar Tage hier bleiben, damit wir noch weitere Untersuchungen durchführen können. Das war ein ernsthaftes Warnzeichen.
1: Kann ich zu ihm?
0: Lieber nicht. Er ist noch nicht bei Bewusstsein. Aber wir können Sie verständigen, sobald er aufwacht.
1: Gern.
0: Gut. Ich rufe Sie dann an.
1: Bitte.

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Ja.

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6: Hallo, ich bin Jens Pflüger. Ich bin gelernter Bankkaufmann und ausgebildeter Balletttänzer. Nur mit dem Tanzen, das geht ja nicht bis zum Lebensende. Und ich babbel gern. Und irgendwann hat's Fernsehen angerufen und gesagt, dich finden wir interessant, komm mal vorbei. Und es hat funktioniert. Hessen ist für mich nicht nur ein Ort, wo es wunderschöne Regionen und Landschaften gibt. Es ist dieses Direkte, schon dieses I gute B und auch dieses Herzhafte. Es ist wie so eine kleine Umarmung. Mein Traum war es, immer Menschen zum Lachen zu bringen und zu unterhalten und besondere Momente zu schaffen. Und als Moderator, da erlebt man jeden Tag was Neues. Man lernt neue Menschen kennen, die ihre ganz persönliche Geschichte mit einem teilen, was ja auch mit Vertrauen zu tun hat. Und ich hoffe, dass ich das noch ganz, ganz lange machen darf. Beim Fernsehen geht es ja sehr turbulent manchmal zu. Und um da mal wieder so ein bisschen runterzukommen und zu entspannen, bin ich am liebsten in der Natur draußen, im Wald zusammen mit meinem Hund. Da fühle ich mich am freisten und fahr richtig runter. Wir sehen uns.
7: Hi.
8: Ich bin fast ertrunken einfach.
9: Aber es war ein gut aussehendes Ertrinken.
8: Danke, danke.

0: Wir sind auf der Kugelsburg und da liegt das Waldecker Land. Und da hinten ist unser Ziel, Bad Arolsen. Eine Stadt, die angeblich so viel Flair und so viele Attraktionen hat, dass sie für einen Städtetrip fast verschwendet wäre. Eigentlich, haben wir gehört, müsste man da einen Kurzurlaub machen. Und dann haben wir gedacht, dann machen wir genau das jetzt zusammen. Auf geht's!
1: Bad Arolsen liegt rund 45 Kilometer westlich von Kassel im Waldecker Land. Mein erster Hotspot hier, das Wasserskizentrum Twistesee.

0: Da haben wir ja wieder was vor. Wir sind am Twistesee. So, kann man was machen, zum Beispiel Wasserskifahren. Wer kann es noch nicht? Ich. Wer bringt es mir bei? Die Leona. Hoffentlich schnell und verletzungsfrei. Bin sehr, sehr gespannt. Das Gefühl kenne ich, nur eigentlich müsste das Schnee sein. Hi!
1: Hi, ich bin Leona.
0: Hi, hast du Hoffnung mit mir?
1: Oh, ja, bestimmt. Du kriegst das schon hin.
0: Leona, ich sag's gleich, ich habe überhaupt keine Ahnung. Von nix.
1: Das ist okay, weil ich habe die Ahnung. Wir schaffen das schon.
0: Okay.
1: Dann kommst du mal mit. Dann kannst du dir die hier schon mal in Ruhe anziehen. Und dann gehen wir gleich zum Start rüber.
0: Dann gehen wir gleich. Wir gehen gleich zum. Das geht aber schnell.
1: Nein, wir reden vorher noch ein bisschen darüber, worauf du achten musst.
0: Das wäre auch ganz gut.
1: Super, perfekt. Bist du bereit?
0: Ich sag mal ja.
1: So, jetzt reden wir mal ein bisschen über den Start, damit du den hinkriegst.
0: Ja, bitte.
1: So, beim Start kriegst du gleich die Hantel. Dann kannst du dir gleich aussuchen. Manche setzen sich direkt einfach auf den Hintern, hinten auf die Skier. Und manche wollen so in der Hocke bleiben. Musst du gleich selber gucken, wie das für dich am angenehmsten ist.
0: So, und was wäre deine Empfehlung?
1: Also ich setze mich hin.
0: Okay.
1: Aber ab so einem gewissen Alter wird das schwierig mit dem Hinsetzen. Von daher, ich weiß ja jetzt nicht, wie fit du bist, aber...
0: Angenommen, es würde ein älterer Herr, der nicht so fit ist, kommen, dann würdest du sagen, lieber Hocke.
1: Lieber Hocke.
0: Ja, ich setze mich safe. Ja, okay.
1: Okay, gut. Dann ist es wirklich am allerwichtigsten, dass du die Arme lang lässt. Ja. Vom Start die Arme lang lassen, bis du auf dem Wasser bist.
0: Ja.
1: Und wenn du dann denkst, jetzt würde ich gerne aufstehen, dann mach das langsam aus den Beinen heraus.
0: Ja.
1: Wenn du denkst, ich muss jetzt aufstehen, ziehst die Arme ran, dann kippst du sofort nach hinten und liegst im Wasser. Dann stell dich mit den Füßen mal ungefähr auf die Höhe.
0: Hier?
1: Ja, so auf die vordere Hälfte.
0: Okay.
1: Dann Skier so schulterbreit aufstellen, das hast du schon intuitiv richtig gemacht. Wenn die grüne Lampe da oben leuchtet, dann heißt das, dass du dran bist. Steh erst auf, wenn du dich sicher fühlst und dann aus
0: also
1: den Beinen.
0: Also nie. Okay.
1: Nein, du kriegst das hin, du kriegst das hin.
0: Alles klar.
1: Sehr gut. Ja.
2: Nico. Oh, sorry, Nico. Oh.
3: Na, mein Freund, wie sieht's aus?
0: Ich sag mal so, noch hat Wasserski seine Faszination nicht in der ganzen Pracht in meinem Herzen entfaltet. Leona, ich hatte ein Problem. Und zwar habe ich losgelassen, weil ich dachte, ich ertrinke sonst.
1: Okay.
0: Ich habe so viel Wasser in die Schnauze gekriegt. Ist das normal?
1: Ja, nicht? Doch, nein, ist, bis zu einem gewissen Grad ist es normal. Weil natürlich spritzen die Skier und wenn man mit dem Hintern im Wasser sitzt, dann spritzt es natürlich noch mal mehr.
0: Okay. Das heißt, ich hätte einfach mal aufstehen müssen dann?
1: Genau, ich hatte das Gefühl, für den ersten Start, das war wirklich Glanzleistung, wirklich richtig gut. Du bist bis da hinten gekommen, das schaffen die allerwenigsten, wirklich.
0: Ja.
1: Aber dein Problem war, du bist halt nicht aufgestanden, ne?
0: Ja, und dann muss man halt irgendwann mal aufstehen.
1: Ich glaube, das war mein Fehler. Ich habe gesagt, du sollst aufstehen, wenn du dich sicher fühlst.
0: Ja, und ich dachte dann, noch ist es nicht so richtig.
1: Steh auf, bevor du dich sicher fühlst.
0: Steh auf, bevor du ertrinkst, ist der Hinweis.
1: Steh auf, bevor du ertrinkst, okay. Genau.
0: Ich bin fast ertrunken einfach.
1: Aber es war ein gut aussehendes Ertrinken, also.
0: Danke, danke.
2: Ja, super! Ja.
0: Oh. Ich sag dir mal eins, Leona, es gibt Dinge, die sehen so einfach aus, wenn man sie kann. Und der Weg dahin ist ein nasser. Das macht schon Spaß, gell? Aber ich sag dir mal eins. Ich komme wieder. Ich brauche da einen Tag in Ruhe Zeit. Wirklich.
1: Ich sag Bescheid und dann bin ich hier.
0: Und sag einmal, ich habe Talent. Lüg bitte jetzt.
1: Er hat Talent.
0: Danke, das hast du sehr gut gemacht. Danke dir. Man kann am Twistesee natürlich Wasserski-Profi werden oder das machen, was man am See total gut machen kann, wenn man Urlaubsflair will. Paddeln, schwimmen oder im Sand flözen. Und das geht am allerbesten bei Marvin. Der hat nämlich ein richtiges Paradies hier.
4: Hallo.
0: Die kleine Reise.
4: Moin.
0: Grüß dich.
4: Hi. Schön, dich zu sehen.
0: Ich habe eben gesagt, das ist Urlaub, ne?
4: Ja, ist quasi ein Stück Urlaub in Deutschland. Daher kommt aber im Endeffekt auch der Name.
0: Kleine Reise.
4: Genau. Ja. Ist quasi wie, Du fährst in Urlaub, hast Strand, hast Urlaubsatmosphäre, aber du bist trotzdem in Deutschland. Ja. Du machst quasi nur eine kleine Reise, hast aber, ja, quasi wie Urlaub bei einer großen Reise.
0: Wie war das bei dir? Wann ist deine kleine Reise zur kleinen Reise losgegangen? Wie bist du hier gelandet?
4: Ich bin 2018 ungefähr hier gelandet, habe vorher in Kassel ganz viel Gastronomie gemacht und wollte dann eigentlich auf Reisen gehen und habe dann aber quasi das Objekt hier angeboten gekriegt.
0: Wenn du dich für die Reise entschieden hättest, wo wärst du hingereist?
4: Naja, einmal um die Welt. Oh. So, das war ursprünglich der Plan, da wo es mich halt hintreibt. Aber dann habe ich gesagt, sowas wie hier findet man quasi nirgendwo anders auf der Welt. Und das ist, sage ich mal, ein einmaliges Biotop von der Art und Weise, wie es angelegt ist. Ja. Mit dem Ferienpark, mit dem Wohnmobilstellplatz. Das findet man so einfach
0: nicht noch. Mit Wohnmobil kann ich kommen?
4: Ja, klar. Der See hat ganz viele Sachen. Die findest du woanders so gesehen nicht in der Verbindung. Ja. Du magst zwar ein Strandbad finden, aber dann wahrscheinlich nicht eintrittfrei.
0: Ach, es ist ohne Eintritt auch?
4: Ja, ja.
0: Wir das sind's. Ist auch schon geil.
4: Und dann mit so gesehen kostenfreien Sanitäranlagen. Ja. Das Einzige, was du hier zahlst, sind 50 Cent für die Dusche.
0: Ja.
4: Das ist erträglich. Für acht Minuten warmes Wasser.
0: Ja, du kannst aber davon auch leben, weil das...
4: Ja, natürlich. Weil letztendlich durch unsere Pacht könnt ihr das hier kostenfrei genießen. Ja. Im Endeffekt esst ihr hier Pommes und Getränke und bezahlt damit so gesehen ein eintrittfreies Strandbad, die Sauberkeit, ihr bezahlt so gesehen die kostenfreien Toiletten.
0: Bester Pommes-Invest,
4: Und
0: Leute.
4: Im Endeffekt ist es doch besser dafür, einfach so, ihr bekommt dafür im Endeffekt noch was zu essen.
0: Ach,
4: ist
0: wirklich so ein toller Ort.
4: Noch eine Besonderheit hier ist bei uns, wir haben einen barrierefreien Rollstuhlzugang. Und das zusammengepaart mit einem Wasserrolli.
0: Das ist super, weil ganz viele, die die Sendung gucken, sagen, wir würden Sachen gerne miterleben, wissen aber gar nicht, können wir das oder nicht. Und das ist echt eine Nummer.
4: Du kannst es halt selbstständig wahrnehmen. Du brauchst so gesehen keine Hilfe dafür, sondern es sind alle Gegebenheiten dabei da. Plus du hast halt so gesehen noch als Leihweise den Schwimmrolli dazu.
0: Also ein spezieller Rolli, mit dem man ins Wasser kann.
4: Genau, mit dem kann man ins Wasser. Der wird dann da vorne auf der Rampe quasi in der Ecke festgekettet.
0: Ja.
4: Und dann kann man schwimmen gehen. Der Rolli bleibt da stehen und danach geht man quasi wieder auf den Rolli zurück, fährt die Rampe wieder zurück, tauscht hier wieder und danach geht's wieder ab nach Hause. Und wenn du noch was ganz Besonderes erleben willst, haben wir hier sogar noch eine Erlebnisübernachtung.
0: Ich glaube, so was Ähnliches haben wir einmal gesehen im Rheingau.
4: Es kann gut sein, es ist nicht der einzige Würfel, der in ganz Deutschland steht. Es gibt knapp 80 verschiedene, die auch in ganz besonderen Spots quasi stehen.
0: Das ist ein ganz besonderer, ey Mann.
4: Das ist halt nochmal ein anderes Erlebnis. Du hast nicht nur tagsüber, sondern du hast zum Beispiel auch früh morgens.
0: Ja.
4: Wenn die Sonne aufgeht, du bist alleine unten am Strand.
0: Und man sieht die Sterne.
4: Ja.
0: Guter Platz, Marvin.
4: Ja, hier von hier oben lässt sich's aushalten und man hat einen guten Blick über den See, wenn man morgens aufwacht.
5: Bam, bam, bam, genug gechillt. Jetzt wird's aber Zeit, dass ich mir Bad Arolsen anschaue. Die Grafen und Fürsten von Waldeck-Pyrmont residierten hier und das soll man überall in der Stadt noch sehen. Barocke Kunst, spannende Entdeckungen und süße Sinnesfreuden hat man mir versprochen. Ich bin gespannt.
0: Bad Arolsen ist sehr schön, sehr aufgeräumt und vor allem übertrieben gerade. Das sieht irgendwie aus, als wenn es eher geplant als gewachsen wäre. Ob da was dahinter steckt, erklärt uns hoffentlich unsere nächste Verabredung der Philipp gleich. Der Philipp lebt noch gar nicht so lange in Bad Arolsen, ist aber, ich glaube, der größte Fan dieser Stadt und zeigt mir die schönsten Ecken hier. Aber erst müssten wir uns stärken, hat er gesagt. Philipp? Ach, sehr gut. Grüß dich, hi.
6: Hallo, schön, dich kennenzulernen.
0: Hi.
6: Herzlich willkommen bei der Arolsen.
0: Das ist ein sehr, sehr schönes Städtchen.
6: Ja, traumhaft.
0: Darf ich?
6: Ach, selbstverständlich.
0: Servus. Hallo.
7: In Marsberg gucken wir das.
0: In Marsberg?
7: Ja.
0: Das ist ja super. Und sind Sie zufrieden?
7: Ja, was denn?
0: Ja, also, wir sorgen für Nachschub.
7: Vor allen Dingen, was Sie veranstalten.
0: Ja. Vielen Dank. Philipp, wie lange lebst du hier?
6: Ich wohne seit letztem Jahr erst hier, aber arbeite schon länger tatsächlich in Bad Arolsen.
0: Und was war der Punkt, wo du gesagt hast, Bad Arolsen ist es?
6: Ich habe 2019 im Rahmen meines Studiums ein Praktikum hier im Christian-Deine-Rauch-Museum gemacht.
0: Ja. Oh, du hast schon was bestellt?
6: Ja, natürlich.
0: Und du hast was Schönes bestellt. Hallo. Ja,
8: hallo.
6: Eine der Spezialitäten Bad Arolsen.
0: Was ist das?
8: Das ist unsere Barocktorte.
0: Eine Barocktorte?
8: Eine Barocktorte.
0: Was ist da drin?
8: Interessant sind die Sachen, die du nicht siehst. Ich kann dir sagen, was du siehst. Da ist französischer Buttercreme drin, Amarena-Kirschen. Wiener Masse, Marzipan.
9: Ganz schlanke Geschichte, gell?
8: Nur schlanke.
9: Ganz schlanke Geschichte.
8: Guck mich an, alles geht.
9: Super. Top Bestellung, vielen Dank.
8: Ja, gerne.
9: Merci. Ich hatte es unterbrochen, Entschuldigung.
6: Alles gut, ja. Alles gut. Nee, und ich habe dann nach meinem Studium tatsächlich gleich ein Jobangebot hier im Waldeckischen Geschichtsverein bekommen. Okay. Und habe dann während meines Studiums tatsächlich auch für den Verein gearbeitet. Und für mich war dann eigentlich nach den Jahren klar, ich muss in Aarholsen arbeiten. Das ist einfach ein Paradies für Geisteswissenschaftler. Ja. Genau.
9: Ich bin schon mal gespannt hier. Barocktörtchen. Guck mal hier mit. Da sagt die Kirsche schon Hallo. Ja. Kirsche, Tobi, Tobi, Kirsche.

0: Oh. Okay. All das, was er gesagt hat, was drin ist, ist drin und es schmeckt mega gut.
1: Ganz was Leichtes, ja, ja.
2: Nach dieser leichten Kalorienbombe nimmt mich Philipp mit zu seinem ganz persönlichen Stadtbummel. Übrigens, wer keinen Philipp hat, kann Führungen auch über den Touristikservice der Stadt buchen.
0: Philipp, gibt es einen Grund für dieses fast quadratische Muster hier?
3: Ja, nach absolutistisch barocken Idealen wollte man tatsächlich eine symmetrische Stadt errichten, die eigentlich genau gleich aussieht. Also die Häuser gegenüber sollten genau die gleiche Form haben und das Zentrum sollte dann das Aarhäuser Schloss bilden. Wir stehen jetzt hier tatsächlich vor einem Haus, das ich dir ganz gerne zeigen möchte.
0: Das hier?
3: Ist das sogenannte Schreibersche Haus und hat einen wunderschönen Garten und das ist auch einer meiner Lieblingsplätze.
0: Ja, gerne.
3: Dann komm mal mit.
0: Die Größe hätten wir schon mal nicht erwartet von da draußen, oder?
3: Tatsächlich nicht. Das ist immer wieder eine Überraschung.
0: Und das ist ja eher Park als Garten hier, oder?
3: Ja, und das Schöne ist, hier ist unter anderem der Waldeckische Geschichtsverein mit drin. Für den ich gearbeitet habe zu meinen Studienzeiten. Ja. Das ist eine wunderbare, schöne Grünoase innerhalb dieser Stadt.
0: Ach, wie toll.
3: Sich erholen.
0: Wer vermutet es wirklich gar nicht, ne?
3: Nee, überhaupt nicht. Also das ist noch mehr oder weniger ein Geheimtipp für Leute, die hierher kommen.
0: Philipp, wo sind wir hier gelandet?
3: Wir sind hier an unserem großen Rathaus angekommen von Bad Arolsen. Hier hatte in der Weimarer Republik der Landtag des Freistaates Waldeck getagt. Waldeck ist nach dem Ersten Weltkrieg von einem Fürstentum in einen Freistaat umgewandelt worden, hatte auch eine eigene Landesvertretung, ist dann aber allerdings aufgelöst worden 1929 und musste dann in die Weimarer Republik, also eigentlich in den Staat Preußen, überführt werden.
0: Aber ein großes Rathaus habt ihr immer noch, ist ja auch nicht so schlecht, oder?
3: Eben, das Gebäude muss ja auch clever genutzt werden.
0: Sehr gut. Also eins muss man euch mal lassen, ihr habt schon ganz schön gute Gärtner hier, oder sehr viele.
3: Auf jeden Fall.
0: Also das sieht ja überall aus hier, du. Was ist das?
3: Das war der Marstall. Der ist Mitte des 18. Jahrhunderts erbaut worden und hier haben die Fürsten viele, viele Jahre ihre Pferde untergebracht.
0: Aha.
3: Heute ist es tatsächlich seit 2002 ein Museum, das sogenannte Christian-Daniel-Rauch-Museum. Rauch ist heute vor allem bekannt für sein Reiterstandbild von Friedrich dem Großen. Genau, das unter den Linden steht. Und hier habe ich tatsächlich auch mal gearbeitet, also in diesem Job. Also dieses Gebäude ist auch ein schönes Beispiel dafür, dass diese Symmetrie, die wir eben in der Schlossstraße gesehen haben, nicht funktioniert hat. Nämlich auf der anderen Seite, wo jetzt die Hecken und die Bäume sind, da sollte eigentlich genau dieses Gebäude noch mal gebaut werden.
0: Und wieso steht es nicht?
3: Das hat finanzielle Gründe. Und ich sag mal so, der Grund, den sehen wir direkt schon eigentlich hinter uns, das ist dieses wunderschöne gelbe Schloss, das Aarolser Schloss, dieses Riesenteil, hat circa 300 Jahre gedauert, bis es fertiggestellt worden war mit den Sanierungen im Jahr 2009. Das Schloss würde ich dir gerne mal zeigen, denn dann siehst du noch meine dritte Arbeitsstelle hier in Bad Arolsen.
0: Ach, da schaffst du auch noch?
3: Da arbeite ich auch noch, wie gesagt.
0: Und hier arbeitest du aktuell immer noch.
3: Ganz genau. Du hast ja schon gesehen, was ich für einen Karriereaufstieg alleine an den Gebäuden hinter mir gelassen habe.
0: Oh, wow. Ach, das ist ja mega.
3: Ja, das ist einer von 16 Räumen. Von 16 Räumen. Wir sind hier in der Bibliothek Brehm-Stiftung. Das ist die Stiftung eines einzelnen Schweizer Stifters gewesen.
0: Ja.
3: Er ist in den 80er Jahren hier nach Deutschland gekommen, auf gut Glück, und hat dann wirklich jemanden getroffen, der ihn dann damals hier in den Landkreis gebracht hat und in dieses Schloss hinein. Er hat in einer fast 70-jährigen Tätigkeit gut 40.000 bis 44.000 Bände zusammengesammelt.
0: Hat er so ein großes Thema gehabt oder hauptsächlich Bücher?
3: Also sein ganz großes Thema waren natürlich Bücher aus dem deutschsprachigen Raum und vor allem auch die Buchkunst.
0: Ja.
3: Dementsprechend seit Beginn des Buchdrucks im 15. Jahrhundert. Herr Brehm hat auch die letzten 15 Jahre hier im Aarolser Schloss gewohnt, hier oben über seiner Bibliothek, und ist 2022 dann im Alter von fast 95 Jahren.
0: Dann hast du ihn aber gekannt.
3: Ich habe ihn die letzten 3 Jahre seines Lebens tatsächlich kennenlernen dürfen.
0: Was ist denn dein Job hier, Philipp?
3: Also wir müssen jetzt tatsächlich erstmal diese ganzen Bücher noch katalogisieren. Das ist unter Herrn Brehm nicht passiert. Und wir müssen auch Öffentlichkeitsarbeit betreiben. Ja. Die Leute sollen uns kennenlernen. Hier sind wir jetzt im definitiv größten Raum der Bibliothek. Den nennen wir auch nicht umsonst, deswegen großen Saal. Hier befinden sich einige der ältesten Schätze. Und ich habe dir jetzt mal hier ein Dokument mit reingebracht. Das ist tatsächlich eine Originalakte zu den Hexenprozessen.
0: Oh Gott.
3: Die ist 1598 entstanden und regelte das Schicksal von 11 Personen.

0: Personen, 10 Frauen und einem Mann.
1: Ja, die fasse ich lieber nicht an.
0: Dann gehen wir jetzt einmal in das obere Stockwerk. Ja. Da gibt es auch noch ein paar schöne Schätze zu sehen, die ich dir gerne zeigen würde.
2: Das sind allein die Räume, sind ja schon der Wahnsinn.
0: Hier in diesem Schrank haben wir tatsächlich schon eine Besonderheit. Und zwar diese drei Bände hier. Das sind ist die erste dreibändige Ausgabe von Grimms Kindern und Hausmärchen. Man sieht hier an den Texten, die waren überhaupt eigentlich nicht für Kinder gedacht gewesen. Kinder hat man auch als Lesepublikum noch gar nicht wahrgenommen.
3: Das Schneiderlein.
1: Da ist es. Ja, sondern für Erwachsene.
0: Ja, also hauptsächlich hat man auch nur Erwachsene als Lesepublikum gesehen. Ja. Und auch vom Inhalt her waren tatsächlich diese Bücher gar nicht kindergeeignet. Das lag eigentlich daran, dass sie in ihrer Urform viel zu anzüglich und brutal gewesen sind. Also die Märchen, die wir heute kennen, mussten über Jahre hinweg christlich-moralisch angepasst werden. Ja. Wir kennen das ja, der Prinz findet Dornröschen schlafend vor und küsst sie wach. Ja. Aber in der Originalversion nutzt er tatsächlich die Gelegenheit und vergewaltigt sie. Sie wird dann im Schlaf noch schwanger mit Zwillingen, bekommt diese Zwillinge auch. Und erst das Mädchen saugt ihr dann tatsächlich das Gift aus dem Finger.
1: Da wäre kein Disney-Film rausgeworden.
0: Nein, da wäre kein Disney-Film rausgeworden. Ja. Und auch die Amerikaner haben tatsächlich nach dem Zweiten Weltkrieg gesagt, Grimms Märchen sind mit hauptverantwortlich dafür, dass die Deutschen in beiden Weltkriegen so brutal und mörderisch gewesen sind. Das ist
1: ein Thriller eigentlich.
0: Ganz genau. Also ich sag mal, Stephen King und Sebastian Fitzek würden sich wundern, auf was für kranke Ideen man kommen kann. Dann gehen wir jetzt noch einen Raum weiter. Das ist die sogenannte Coburger Bibel. Das ist die 9. deutsche Bibel. Die ist 1483 erschienen. Das ist jetzt der 2. Band. Der 1. steht noch daneben. Und an dem kann man übrigens auch sehr schön was zeigen. Weißt du eigentlich, woher der Ausspruch ein Buch aufschlagen herkommt? Nee. Das liegt nämlich an diesen Schließen hier. Die hatten in der Regel Bücher alle damals. Einfach um die Seiten zusammenzuhalten, weil gerade Pergament, wie das hier der Fall ist, wälzt sich nach vieler Zeit sehr schnell. Und du darfst das jetzt gleich mal selber machen. Ich habe nämlich ein Beispiel mitgebracht. Und zwar,
1: ein bisschen Schiss, es ist sehr, sehr alt und ich will es kaputt machen.
0: Das ist tatsächlich ein Faksimile, also eine Nachbildung eines originalen Buches. Also wenn ich dich da draufhauen lassen würde, dann würde ich direkt gefeuert. Deswegen, das lassen wir lieber mal. Wenn du jetzt beispielsweise hier und hier einmal mit der Faust draufhaust, dann wirst du sehen, dass die Schließen aufspringen. Und jetzt hast du tatsächlich im wahrsten Sinne des Wortes ein Buch aufgeschlagen.
1: Lustigerweise, ich habe unfassbar viel gelesen in meinem Leben, aber zum ersten Mal jetzt ein Buch aufgeschlagen.
0: Ja, das wissen tatsächlich auch viele nicht. Herr Brehm hat ja wirklich sein gesamtes Geld da reingesteckt, seine gesamte Lebenszeit darin investiert, hat sich nie irgendwelchen Luxus gegönnt. Und da war es natürlich auch richtig, dass man mit den Büchern vernünftig umging. Es war für ihn sowieso ein Graus, dass fremde Leute seine Bücher anfassen. Zeig's dir einmal vor. Ja. Du nimmst eben entsprechend die Bücher, die daneben stehen, schiebst sie nach hinten, sodass du dann das Buch eben entsprechend rausholen kannst.
1: Was sagst du?
0: Perfekt. Also auch Herr Brehm wäre wirklich stolz auf dich.
1: Guck mal, vielen Dank, Philipp. Also für die Eindecke des Mitnehmen, für Zeit und Geduld. Dass du uns hier wirklich Schätze zeigst. Und ich habe zum ersten Mal ein Buch aufgeschlagen und weiß nicht, wie man die Dinge aus dem Regal holt.
0: Danke. Mach's gut. Vielen Dank, dass du da warst.
4: 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Es lohnt sich. Ein Besuch der Bibliothek Bremen-Stiftung muss vorher angemeldet werden, ist dann aber kostenlos.
1: Wir sind mal kurz ein paar Kilometer raus aus Bad Arolsen und nach Twiste gefahren, weil ich beim Herfahren was entdeckt habe, da muss ich nochmal hin. Und zwar haben wir uns beim Christian mal schnell angemeldet. Ich dachte, das gibt's gar nicht mehr. Gibt's aber noch. Denn es ist ein Plattenladen. Bereit für Musik. Kräftig drücken. Hallo.
5: Aha, hallo.
1: Aha.
5: Kenn ich doch ja woher.
1: Grüß dich.
5: Grüß dich, Tobi.
1: Hallo.
5: Ich bin der Christian.
1: Ich bin geplättet. Erstmal.
5: Das ist gut.
1: Dass es dich überhaupt gibt, ist ein Wunder.
5: Ja, ja, will ich auch.
1: Seit wann bist du hier und vor allem warum bist du hier, Christian?
5: Ich handle schon seit 40 Jahren mit Schallplatten.
1: Ja.
5: Seit meinem 10. Lebensjahr.
1: Und wie läuft das? Wie läuft das Plattengeschäft? Gut. Wer kommt und kauft noch Platten?
5: Ach, vor allen Dingen junge Leute.
2: Ehrlich?
5: Ich bin überrascht, junge Leute, von den Eltern, kriegen einen Plattenspieler oder die Platten von Papa oder Mama, wie auch immer. Gibt aber auch Papas, die sagen, meine Platten kriegst du nicht, ich muss dir selber kaufen.
2: Und was begeistert die am meisten? Der Klang oder das Haptische? Was ist das?
5: Das ist beides.
2: Was ist deine Liebste? Gibt's eine?
5: Ja, kann ich hier auch gleich, weil wir heute Morgen einen Bericht darüber gehört haben, über diesen Film.
2: Stop Making Sense, den habe ich noch nie gesehen.
5: Ehrlich, ne? Nee. Ist jetzt 40 Jahre, eben heute vor 40 Jahren. Ist
2: guck mal, und so, muss zum Christian, muss ich nach Twist kommen, damit hier endlich mal Kulturlücken gestopft werden.
5: Das ist Kultur, ja, okay. Das ist Filmkultur. Der David Byrne kommt auf die Bühne, stellt einen Kassettenrekorder dahin, spielt eine Kassette ab und singt dazu. Und dann kommt die Bassistin, dann kommt der Schlagzeuger, okay. Dann kommt so, immer so. Und
2: die Bühne, dramaturgisch gut gemacht auch.
5: Und die Roadies bauen die Bühne auf, ja. So nach und nach. Und nach dem 7., 8. Stück ist die Bühne fertig und dann geht's ab.
2: Und das ist dann nach wie vor einer deiner...
5: Also ja, auf jeden
2: die,
5: Fall.
2: Die Definition, ob was wichtig ist, ist ja immer wahrscheinlich mit den Geschichten verbunden, die dranhängen, oder?
5: Genau. Ja. Musik ist, das merke ich immer wieder im Laden, Musik ist einfach ein Memories zurückholen, ja, Erinnerung. Ja. Erinnerung an früher, sicherlich auch neue Sachen und sowas oder Interpreten oder wie auch immer.
2: Oh, da oben sehe ich eine meiner absoluten Lieblingsbands, Metallica. Guck mal, noch rotes Vinyl.
5: Ja.
2: Das ist von der Load. Jetzt ist es ja eine Gegend, also es ist ja jetzt nicht Frankfurt oder Berlin, ne?
5: Ja.
2: Twister. Viele Urlauber unterwegs. Verirren die sich dann auch hier rein?
5: Also ich habe die Erfahrung gemacht, gerade in den letzten Jahren, dass es eine ganze Menge Leute gibt, die fahren nur dorthin Urlaub, wo auch ein Plattenladen ist.
2: Niemals alles.
5: Um einen Tag frei zu haben.
2: Okay.
5: Von der Familie. Dafür macht der Partner vielleicht auch was anderes mit den Kindern.
2: Ne? Geh du dann mal ins Indoor-Spieleparadies, ich gehe mal in den Plattenladen. Jetzt sammelst du ja irgendwie auch und handelst damit.
5: Ja, klar.
2: Gibt es dann manchmal so einen Verkaufsschmerz, wenn du sagst, ja, jetzt geht's, oder?
5: Ich habe meiner Freundin immer gesagt, wenn ich eine Plattensammlung kaufe, es muss mindestens einer für mich dabei sein, sonst kaufe ich sie nicht.
2: Also ein Schatz für dich. Darf ich die mal...
5: Ja, aber selbstverständlich, das ist was Seltenes.
2: Das sieht nämlich auch sehr, sehr selten aus.
5: Deswegen steht auch kein Preis drauf.
2: Die Beatles Collection.
5: Das sind komplett alle Alben, die die Beatles gemacht haben.
2: Ach so Gott, darf ich mal aufmachen?
5: Ja, aber selbstverständlich. Also es ist ja noch nicht so, das ist auch nicht alles, was du jetzt siehst. Wenn du jetzt ein ganz netter Typ bist, mache ich hier die Tür auf, da oben ist auch noch alles voll. Aber da musst du stöbern.
2: Okay.
5: Da stehen auch noch mal 6.000.
2: Da kannst du mich dann, ich komme irgendwann mal recht lange Urlaub, dann kannst du mich mal einschließen, einfach für eine Box.
5: Genau.
2: Was würde die kosten, die Box?
5: Ja, um die 500.
2: Um die 500.
5: Ist alles im Top-Zustand, ja. Wie neu. Ne? Natürlich der Klassiker.
2: Sergeant Pepper.
5: Sergeant Pepper.
2: Cool, ne? Wenn irgendjemand ein besonderes Geschenk für mich sucht,
5: Nordhessen, ne?
2: Es treibt euch wirklich um.
5: Nordhessen.
2: Das wäre eins.
5: Ich habe auch die Rolling Stones, sorry, das ist auch das Gleiche.
2: Ach, die Stones habe ich erst spät lieben gelernt. Ja,
5: aber
2: ich wollte
5: sagen, es ist genau das Gleiche eigentlich.
2: Ja.
5: Ne? Die haben sich ja abgesprochen, die Stones und die Beatles.
2: Also Christian, vielen, vielen Dank. Ich wünsche dir unglaublich viele Schätze noch.
5: Kein Thema.
2: Ja. Auf bald.
5: Ich klappe das. Das klappt schon.
2: Mach's gut.
5: Ja, alles Ciao. Gute.
3: Ich hätte noch stundenlang bei Christian stöbern können. Aber die nächste Herausforderung wartet und die wird, fürchte ich, wieder sportlich.
2: Wir sind in Bad Arolsen-Massenhausen und hier gibt's was, das ist deutschlandweit einzigartig und ganz neu. Wir haben eine Verabredung mit der Ute und die hat gesagt, ich brauche eigentlich nichts außer einem Fahrradhelm. Hab ich. Ich suche die Ute.
6: Hier.
2: Hallo.
6: Hallo.
2: Hi erstmal. Grüß dich.
6: Hallo.
2: Guck mal, brav mitgebracht.
6: Super.
2: Mehr brauche ich nicht.
6: Perfekt, das reicht.
2: Was machen wir?
6: Wir wollen eine Runde von der Tour fahren, vom Radathlon.
2: Welche Tour und was ist ein Radathlon?
6: Naja, es gibt ja drei verschiedene Formate da. Also einmal das Einzelrennen, das heißt 4x6,2 Kilometer fahren und immer dazwischen schießen.
2: Aha.
6: Mit dem Lasergewehr.
2: Schießen ist das Entscheidende.
6: Das Fahren ist auch sehr entscheidend, aber das Schießen ist auch entscheidend, ja. Weil bei jedem Fehlschuss musst du auch eine Strafrunde fahren.
2: Also wie ein Biathlon mit Skien,
6: genau.
2: Nur mit Fahrrad.
6: Ja, genau. Ja. Macht sehr viel Spaß. Voll cool.
2: Wie weit fahren wir?
6: Wir fahren heute die 6,2 Kilometer, damit du auch mal die schöne

0: So, ich habe wackelige Beine.
1: Am besten parkst du da ein. So, dann bringe ich dich jetzt noch zu Klaus.
0: Klaus ist der Schießstandkönig, oder was?
1: Genau, und dann kannst du dich mal an dem Gewehr
0: probieren.
1: Versuchen ja. Und gucken, wie viel Strafrunden du machen musst.
0: Ach, wie geil. Hallo.
1: Klaus?
2: Ja?
1: Hier ist der Tobi.
3: Hi, grüßt euch.
0: Servus. Boah, das ist ja Vollprofi.
1: Tobi, das ist der Klaus.
2: Hallo, Tobi.
0: Hey, Klaus.
2: Hey,
0: das genau. Sieht ja nicht aus wie beim Biathlon.
2: So. Ja, genau, so ist das auch.
0: Und vielen, vielen Dank für alles.
1: Ciao.
0: So,
2: so okay. Möchtest du es mal probieren?
0: Ja, gerne.
2: Also, geladen wird hier. Ne? Einfach nur hinten
0: drücken. Drauf drücken, okay.
2: Und passieren kann nichts.
0: Passieren kann nichts.
2: So.
0: Und das da ist meine...
2: Hier, leg's hier drauf.
0: Lukas, ich versuche wirklich, meinen Puls zu beruhigen und hier gut zu performen.
2: Nehmen wir daneben.
4: Hey!
2: Super.
0: Und wir haben ein bisschen Wind gehabt. Klaus, vielen, vielen Dank. Das ist aber total gut. Das macht richtig Spaß.
2: Ja.
0: Klaus, wie bist du denn hier gelandet? Kommst du aus dem, vom Schießen?
2: Nein, ich komme hier aus dem Ort und bin hier geboren und bin seit 1964, knapp 65 im Schützenverein.
0: Ah, Schießen ist dein
2: genau, ist mein Hobby.
0: Okay.
2: Mein Hobby.
0: Und wie ist das? Das ist ja jetzt, also ist ja neu. Wie ist der Zuspruch? Ist schon geil, oder?
2: Ja, schon. Wir haben einen sehr großen Zuspruch. Wir sind ja auf die Idee gekommen, weil wir hatten ein Pokalschießen hier für eine Gruppe, die sie heißen Bergstromer. Nee, die fahren am Berg und mit Strom. Bergstrom. Und da ist immer einer, der selber hat immer den Pokal gewonnen.
0: Ja.
2: Und dann kam einer auf die Idee und hat gesagt, pass mal auf, das geht so nicht mehr. Wir müssen uns was einfallen lassen. Wir fahren eine Runde Rad und schießen.
0: Fair.
2: Ja? Damit er nicht immer gewinnt.
0: Ja.
2: Und daraus ist das entstanden. Ja. Also unglaublich. Ne? Wir haben da schon hunderte von Stunden investiert in diese ganze
0: Geschichte. Mein Herz habt ihr schon gewonnen.
2: Das ist super.
0: Achtung. Klaus, jetzt kann man ja hier trainieren. Wie ist denn das das Jahr über? Also kann man sich da anmelden, wenn man ein paar Leute zusammen hat? Oder?
2: Ja, ja. Wir werden 4 Stände ständig aufgebaut haben. Und wir haben hier noch eine Asphaltstockbahn. Die wird also über die Stadt Aarhusen auch beworben. Man kann da bei uns Asphaltstock schießen, dann Aarhusen Café besuchen, ein Essen gehen und eine Stadtführung.
0: Das ist mal ein Paket.
2: Und da wollen wir gerne, dass das mit angeboten wird.
0: Ja, super Idee.
2: Das wären jetzt 4 Strafrunden gewesen.
0: Ja, das aber ich.
2: Ungefähr.
0: Ja, ich mache jetzt, darf ich noch mal?
2: Ja, klar.
0: Gerne. Ich trainiere noch ein bisschen, Leute, damit ich hier zur Weltspitze aufschließen kann.
5: Wir bleiben in Massenhausen, denn mitten im Ort gibt es ein altes Hofgut, in dem ich angeblich wieder zum Kind werden soll.
0: Wir sind verabredet mit der Christa im Waldecker Spielzeugmuseum. Ach, guck mal, das ist ja schon draußen schön. So, wo geht's rein da? Hallo.
6: Hallo, Tobi.
0: Na, du hast gerade gesagt, es ist ja draußen schon schön.
6: Ja. Hallo,
0: Christa?
6: Ich bin Christa.
0: Hi,
6: genau.
0: Das freut mich sehr.
6: Ich bin die Museumsleiterin.
0: Christa, wie lange gibt es das Museum schon?
6: Das gibt es seit 2001.
0: Ja.
6: Das ist entstanden in 2000 eigentlich im Rahmen unser Dorf. Da haben die alte Spielzeug im Dorf gesammelt.
0: Ah, okay.
6: Und dann ist das so gut angekommen, dass daraus dieses Museum entstanden
0: Irgendwo
6: ist.
0: Muss es bleiben, wir brauchen eine Heimat dann hier. Okay, ich folge dir.
6: Das ist unser Sonderausstellungsraum. Da gibt es einmal im Jahr einen Wechsel.
0: Playmobil-Parade.
6: Ist Playmobil.
0: Ja.
6: Und zwar historische Darstellungen aus der Region Waldeck hier. Das sind waldeckische Truppen im amerikanischen Unabhängigkeitskrieg beim Ankommen im New Yorker Hafen.
0: Das ist, ihr spielt Geschichte. Ist
6: ja,
0: das toll.
6: Das ist original nachgestellt. Also auch diese Uniformen sind extra dafür angefertigt.
0: Christa, wer hat denn die Idee gehabt und wer hat es gebaut dann?
6: Das hat der Herr Kleinhans gebaut. Der macht das hobbymäßig, der macht sehr viel Ausstellung vom Playmobil und hat eine Woche lang aufgebaut. Mit Hilfe noch von 2 Kollegen, die auch eben hobbymäßig.
0: Da hätte er mich auch mal anrufen können.

0: total der Playmobil-Fan.
1: Das ist...
0: Beim nächsten Projekt. Ich bin da. Ja.
2: Toll.
1: So, jetzt kommen wir in unseren Raum für Jungspielzeug. Das ist größtenteils aus den 50er Jahren Blechspielzeug. Da sind nicht so viele Teile erhalten, weil die Jungs immer gerne nachforschen wollten, wo die Funktionen herkamen.
0: Das ist kaputt
1: und das Ganze gegangen. Auseinandergebaut haben. Ne?
0: Ist aber lustig, dass so wenig da ist mit der These, dass sie einfach kaputt gemacht haben.
1: So, jetzt kommen wir in ein Klassenzimmer aus den 50er Jahren. Ist von Volkhard in Kausen, es ist ein Ortsteil.
0: Das ist original, oder?
1: Das ist original.
0: Und das hat, ist direkt aus der Schule dann hierher gekommen?
1: Oder? Das kann ich jetzt nicht genau beantworten, ob es in Volkhard in Kausen so noch aufbewahrt wurde.
0: Ja.
1: Aber das ist jetzt seit 2001 hier. Ne?
0: Aber wie schön, dass sie den weggeschmissen haben, oder?
1: Ja.
0: Nichts für Leute mit langen Haaren.
1: Das ganze Zubehör, Griffelkästen. Also, ne?
0: Ich dachte erst, das wäre ein Mikado-Spiel. Aber es
1: nee, Griffelkasten. Ne? Da ist eine Tafel, da dürfen die Kinder auch mal ausprobieren heute, wie das so früher war. Ne? Dann darfst du gerne auch mal schreiben.
2: Lukas ist toll.
1: Wir haben also auch mehrere Spielstationen, wo die Kinder das selbst spielen dürfen. Ne? Das bin ich.
0: Ehrlich? Ja. Lukas, guck mal, das ist die Christa hier. Mit Ziege.
1: Und das muss so in 1949 gewesen sein, oder 48.
0: Und das?
1: Das war sind 52.
0: Ach, das bist auch du?
1: Ja, das bin auch ich, ja.
0: Ihr habt aber Style gehabt hier, mein lieber Schwan.
1: Ja.
0: Also immer noch, aber...
1: Wir hatten eine Fotografin im Haus wohnen, die hat solche Sachen vollbracht.
0: So bin ich nicht rumgelaufen.
1: Ja,
0: ein also das Klassiker.
1: Ist unsere Eisenbahnanlage.
0: Habt ihr den auch aus einem Keller? Hallo, servus.
3: Hallo, Tobi.
0: Hi. Ja. Gehört, ist das eure?
3: Nein, die Anlage haben wir von dem Museum erstanden. Das war mal eine Vorführanlage in einem Spielzeuggeschäft.
0: Ah, verstehe.
3: Und das ist eine Anlage Ende der 60er, Anfang der 70er. Ja. Ne? Und die haben wir dann hier ergänzt und weiter ausgebaut und wird immer weiter noch verändert. Man muss sich drum kümmern.
0: Das verliert aber nie den Zauber, oder?
3: Nie.
0: Das ist immer noch magisch.
1: So, jetzt kommen wir noch mal.
0: Was ist das denn?
1: Das ist unser Café, was am ersten und dritten Sonntag des Monats geöffnet ist.
0: Stimmt. Und das hier ist, das habe ich noch nie gesehen.
1: Das ist von
0: Spielzeugartist.
1: Heißt Tebo, das ist ein Spielzeugartist, ja.
0: Ist ja auch wahrscheinlich aus den 50ern oder so, oder?
1: Aus den 60er Jahren ist er. 60er Jahren.
0: Ja.
1: So, jetzt kommen wir in den Mädchenbereich. Und das ist jetzt hier Puppenstuben, Puppenküchen. Das war ja früher so, dass die Mädchen, also auf Küche, Kinder, Familie programmiert wurden. Ja. Ne? Durch eben das Spiel mit diesen Teilen. Ne?
0: Im Sandkasten hatten wir auch so eine Küche. Ich fand die auch super. Toll, wie viel ihr da zusammenbekommen habt. Ne?
1: Ja.
0: Und das hat alles auf Dachböden und in Kellern geschlummert.
1: Ja, natürlich.
0: Christa, ich finde das so toll, dass Sachen, die ja einen Wert hatten damals für Kinder,
1: ja, natürlich.
0: Und immer noch haben, dass die so eine Heimat hier bei euch kriegen. Das ist wirklich toll.
1: Die sind verspielt geliebt eigentlich, ja. Diese Sachen. Ne?
0: Hier, guck mal, hier haben sie einen Ort gefunden, wo sie immer noch geliebt werden.
1: Ja.
0: Das ist toll. Christa, dann soll ich mal stellvertretend Dankeschön fürs Möglichmachen, für diesen Platz schaffen und bewahren.
1: Ja.
0: Und dann wünsche ich euch noch ganz viel Freude mit all dem.
1: Ja, denke ich, dass wir das haben.
0: Danke dir.
4: Geöffnet ist das Spielzeugmuseum immer Mittwoch und Sonntagnachmittags.
0: Zu Urlaub gehört natürlich gescheites Essen dazu. Und jetzt haben wir einen Tipp bekommen bei Björn und Julia in der Wetterburg. Gäbe es außergewöhnliches Essen in einer einmaligen Kulisse. Und das ist schon mal ganz schön groß. Oh, wow, das ist groß. Hallo. Entschuldigung. Hallo, guten Abend.
5: Guten Tag, hi.
0: Ich muss dich erstmal auch jetzt.
5: Da kommt ja die Magd.
0: Ihr seht super aus. Hi.
5: Hi.
0: Tobi.
5: Perfekt, Julia.
0: Hallo, Julia. Ich brauche einen Moment.
5: Ja.
0: Das Ding ist von außen ja schon gigantisch groß. Ja. Das ist ja unfassbar.
5: Ja.
0: Zwischenburg,
5: bei uns ist auch
0: oder?
5: Alles

0: Echt alt, ja.
1: Es ist original alt, alt.
0: Ist alles original alt, alt. Genau. Ursprung ist so 500 Jahre alt. Und da wurde ein bisschen was abgerissen. Also drüben, die Burganlage ging einmal so über die Straße. Genau.
1: Weißt du, was hier drin war?
0: Das hier war das alte Amtshaus.
1: Ja.
0: Wurde zuletzt genutzt als Zehnscheune. Genau.
1: Ja. Geile Scheune.
0: Ja.
1: Ich habe ja auch ein Fachwerkhaus, aber das ist ja eine Sportart.
0: Ja.
1: Ja, okay. Ja. Mega. Hey, ihr seht ja toll aus, ey.
0: Ja, das ist einmal unser Ritteressen.
1: Das Ritteressen.
0: Und ist perfekt. Uns fehlt nämlich noch eine Rolle.
1: Ja.
0: Die haben wir ja gerade gefunden. Wir haben da mal was vorbereitet.
1: Ich bin's.
0: Hier seht ihr einmal eure Magd.
1: Hi.
0: Eure Magd hat den weiten Weg aus Frankreich hierher geschafft.
1: Oui.
0: Wir haben hier einmal Schröggelsuppe nach altwaldeckischem Rezept.
1: Was denn Schröggel?
0: Schröggelsuppe. Ja, ich will jetzt nicht zu viel verraten, aber ist so ein bisschen altwaldeckisches Arme-Leute-Essen.
1: Soupe surprise.
0: Genau.
1: Die französische Magd sagt.
0: Genau. Dann wünsche ich euch viel Spaß bei eurem Ritteressen. Und der Mundschenk darf gerne seines Amtes walten und die Suppe verteilen.
1: Das macht der Mundschenk, sonst hätte die Magd auch was geschafft.
0: Das macht der Mundschenk.
2: Oh ja.
0: Das
2: ist super. Gott gebe euch Gesundheit, oder?
3: Gott gebe euch Gesundheit.
1: Gott gebe euch Gesundheit. Woher wissen wir das? Sagt man das so immer so hier im Waldecker Land oder ist was von euch? Gott gebe euch Gesundheit. Gott gebe euch vor allem was zu trinken. Habt Dank.
4: Und darf ich die Erlösung.
2: Gott gebe euch Gesundheit. Muss zur Uhrzeit an sein.
1: Julia, dürfte ich mal einen Blick in die, wie heißt es bei euch dann, Schlossburgküche werfen?
0: Ja, aber natürlich.
1: Ja,
0: ja, gerne.
1: Komm mit. Entschuldigt ihr mich kurz?
2: Kleinen Moment, ihr dürft gehen.
1: Danke, Herr Düchler. Herr Landvogt. Ich nehme mal hier
0: mal mit.
1: Ey, war's ein Laden? Dürfen wir mal gucken kommen?
5: Ganz bestimmt. Hallo, hallo.
1: Hi, bonjour, ich bin eine französische Magd.
5: Oh, eine französische.
1: Bist du der Björn?
5: Hier ist der Björn. Hi.
1: Grüß dich. Ey, das ist ein bisschen unfair, oder? Bei der Größe des Ladens da draußen ist die Küche relativ klein.
5: Findest du, ja?
1: Ja.
5: Ich sage immer, eng ist gemütlich.
1: Eng ist gemütlich,
5: das ja, heißt auch. Tatsächlich.
1: Hast du kurze Wege, oder?
5: Eben.
1: Ja.
5: Hat auch einen gewissen Vorteil, ne?
1: Ich habe gerade die Suppe probiert, die Schröggelsuppe.
5: Schröggelsuppe?
1: Die ist lecker.
5: Das ist ein altes Waldecker Rezept.

0: frische Produkte, frisches Fleisch. Das ist eigentlich unser Schwerpunkt.
1: Ich finde es jedes Mal wieder wirklich. Es ist
0: Vorsicht, bitte.
1: Wie Zauberei finde ich, wenn man in der Klinik guckt. Guck mal, da steht ein Koch mit Unterstützung.
2: Von mir.
1: Und die schmeißen den ganzen Laden. Das ist der Wahnsinn. Was gibt es denn beim Ritteressen zum Hauptgang?
0: Beim Ritteressen gibt es zum Hauptgang einen schönen Spießbraten, Hähnchenschenkel und eine Maiskohladenbrust.
1: Mega gut. Ich werfe mich mal wieder in meinen Marktjob da drauf.
0: Danke, danke. Gott gebe euch Gesundheit.
1: Ciao.
0: Ciao, ciao.
1: Das ist ganz schön warm in so einer Küche. Boah. Julia ist ein bisschen unfair, wie klein die Küche ist im Vergleich zum Rest, haben wir gerade festgestellt.
2: Ja, tatsächlich. Ja. Ist schon sportlich da drin, ja.
1: Wie gehört ihr denn zusammen, der Björn und du?
2: Wir sind zusammen, tatsächlich.
1: Ihr seid ein Paar?
2: Ein Paar, ja.
1: Und okay, und das klappt gerade, weil ihr zusammenarbeitet so gut oder obwohl ihr zusammenarbeitet so gut?
2: Ja, das fragen wir uns auch immer. Also es funktioniert einfach wie auch immer. Ich denke, wir sind da ein ganz gutes Team und wir sehen uns ja auch eigentlich 24/7. Das passt trotzdem.
1: Jetzt ist das ja eine sehr, sehr außergewöhnliche Location. Also es hat der Charakter des Haus.
2: Genau.
1: Gibt es auch so Macken, wo man manchmal nur flucht oder wie ist das?
2: Ja, tagtäglich. Also ja tatsächlich. Björn beschreibt es immer ganz gut mit einer Hassliebe.
1: Ja.
2: Also dieses ganze Haus hier ist eine Hassliebe. Wir kommen hier rein und mal tropft der eine Wasserhahn, mal steht da Wasser und keiner weiß, woher es kommt. Ja. Also es ist
1: alte Bude, ne?
2: Ein altes Haus und man weiß nicht, was einen als nächstes erwartet. Dann, ja, man flucht jeden Tag über was anderes.
1: Aber man liebt es auch sehr.
2: Man liebt es trotzdem, genau. Ja. Weil sowas gibt es halt kein zweites Mal.
1: Also ein ganz großes Wow.
2: Ja.
3: Liebe Lüt, ich soll euch sagen, es hat 6:30 geschlagen.
1: Danke. Oh, look at it. Ich mach Platz. Mein Lieber.
2: Einmal euer Braten.
1: Liebe Grüße an den Björn.
2: Ja.
1: Das ist gut.
2: Jetzt darf natürlich euer Mundschenk wieder aufstehen.
1: So, Mundschenk kümmert sich. Ihr Lieben, außergewöhnlich, oder? Wir haben ja am Anfang gedacht, wir fahren in eine Stadt, aber irgendwie eine Stadt, die so Urlaubsflair hat. Und genau so ist es. Nach 2 Schritten in Bad Auersen glaubst du wirklich, du bist im Urlaub. Hat alles. Strand, Wasser, Ruhe, ganz viel Ruhe, aber auch Action, wenn man sich austoben will. Kulinarisch sehr viel leckere Dinge. Kultur in angemessener Form. Zum satt gucken und sehen, wie man will. Aber so viele kleine, tolle, versteckte Schätzchen gibt es auch noch. Am besten nehmt ihr euch so 1-2 Tage Zeit. Bad Auersen ist nämlich ein Urlaubstrip wert.
4: Also, Werner.
1: So. Wie lange dauert das denn hier? Die Markt ist zurück.
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9: Hallo Hessen, herzlich willkommen. Schön, dass Sie eingeschaltet haben. Daniel Hagen-Wolf aus Grasellenbach ist heute bei uns und er hat uns ein Weltklasse-Rezept mitgebracht. Schauen Sie sich das mal an. Das sind selbstgemachte Spaghetti mit einer Zitronen-Pistaziensoße. Und ich schwöre Ihnen, ich freue mich seit 6 Tagen genau auf dieses Gericht, das er uns hier nachher zubereiten wird. Vorher aber Tiervermittlung mit Herz, wie jeden Montag. Herzlich willkommen, Carsten Plücker.
10: Hallo.
9: Der Chef von der Waumau-Insel in Kassel, dem dortigen Tierheim. Und er hat uns heute als erstes mal die Bonnie mitgebracht. Das ist Bonnie.
10: Genau.
9: Bonnie ist eine Hündin und die ist wie alt?
10: Die ist 9 Jahre alt. Das ist ein Malinois, ein Malinois-Mix. Und sie ist als Fundhund zu uns gekommen, wobei wir genau wissen, wo sie kommt.
9: Nämlich?
10: Die ist ausgesetzt worden von einer Halterin aus dem Landkreis Kassel, die sie vorher bei uns in einem anderen Tierheim abgeben wollte.
9: Aha. Und ihr habt sie nicht genommen oder wie?
10: Wir haben gesagt, die brauchen erstmal Angaben dazu und müssen auf die Warteliste schreiben, weil es auch nicht unser direkter Einzugsbereich von Kassel ist. Und dann war sie, keine 12 Stunden später, kam sie als Fundhund mit der Polizei dann.
9: Kann man da was machen? Also zeigt man die Dame dann an?
10: Oder? Ja, natürlich müssen wir ja sogar, weil im Endeffekt die Kommunen müssen ja für die Kosten aufkommen und die wollen natürlich auch das Geld wiederhaben, was es verursacht. Und von dem her haben wir die angezeigt. Was dabei rauskommt, ist immer eine andere Geschichte.
9: Das ist eine andere Geschichte und da kümmern wir uns jetzt nicht drum, denn wir wollen uns um Bonnie kümmern. Das ist ein großartiger Hund. Also Malinois, das sind doch die, die auch bei der Polizei eingesetzt werden, genau, oder?
10: Eigentlich sehr agile Hunde, gelehrige Hunde, die wirklich, aber die brauchen halt auch Beschäftigung. Ne? Das ist also kein Hund für Stubenhocker.
9: Und beschäftigen können wir sie ja direkt mal. Bonnie, komm mal her, mach Sitz. Mach Sitz. Guck mal, die kann schon richtig was, ja, ne? Haben wir festgestellt. Und sie kann auch Pfötchen geben, gib Pfötchen. Ja, guten Tag. Ich bin der Jens, wer bist du? Hallo, guten Tag. Ja. Und Platz haben wir gelernt. Mach Platz. Och, ey, toll, also ich flippe aus. Großartig, hast du dir alles verdient, hast du fein gemacht, mein Schatz. Wie verträgt sie sich mit anderen Hunden?
10: Das ist leider ihr Manko, das findest du nicht so toll. Die will halt, die will zu ihren Menschen und das braucht sie halt. Das ist ein toller Hund für Leute, die sagen, ich will nur einen Hund haben. Ich will einen Hund haben, mit dem ich viel machen kann, den ich beschäftigen will. Kann die mit Sicherheit alles, Mantrailing, wie auch immer, die kann man zu allem gebrauchen, glaube ich.
9: Obwohl sie schon in Anführungsstrichen 9 Jahre alt ist, aber das ist offensichtlich für sie kein Hindernis. Also merkt man das Alter an?
10: Wenn man jetzt die Zähne angeguckt, wenn man jetzt als Fundhund gekommen wäre, die nicht genau wüssten, wie alt sie ist. Wir hätten jetzt nur die Zähne angeguckt und den Gesamtstand hätten wir gesagt, der Hund ist maximal 5-6 Jahre alt. Ne?
9: Oh. So, und lässt sich wunderbar streicheln, agiler Hund. Wie verträgt sie sich denn mit Kindern?
10: Zu Menschen auch. Also die müssen standfest sein, aus meiner Sicht natürlich, klar, weil es ein agiler Hund ist. Kann auch schon mal umlaufen, ein kleines Kind oder so, aber Kinder mag es halt auch, also Menschen generell.
9: Komm noch mal her, Bonnie, ich habe noch irgendwo Leckerchen. Hier, guck. Mach Sitz. Siehst, das ist kein Zufall gewesen, das kann die wirklich alles. Und hopp. Und sogar hier mit dem Mund das auffangen. Hast du toll gemacht, mein Schatz. Super. Wenn ich mir einen Hund in dieser Größe anschaffe, was muss ich zu Hause vielleicht umräumen? Muss ich da ihm, dem Hund einen besonderen Platz schaffen, wo sein Körbchen zum Beispiel steht?
10: Ich denke, bei ihr geht es jetzt noch. Wenn natürlich jetzt ein Hund ab 40 Kilo aufwärts, wäre eine andere Hausnummer. Da muss man natürlich auch gucken, wo wohnt man. Ne? Bei ihr ist es so, die kann noch mal auch den ersten und zweiten Stock laufen, klar. Natürlich ein Hund, der jetzt noch größer wäre, dann wäre es halt auf Dauer nicht zumutbar, so viele Treppen zu laufen. Es geht schon auf die Gelenke und wenn natürlich so ein Hund alt wird, ist auch schwierig.
9: Dann wird jede Treppenstufe. Also
10: ich würde dann immer sagen, gerade wenn man jetzt länger irgendwo, wenn man jetzt kurzfristig mal, man hat studiert oder so, hat vielleicht eine Wohnung, die für ein Jahr ist oder so, kann man das mal machen. Aber sein Leben lang dann mit einem großen Hund, der immer Treppen laufen muss, ist auch nicht so toll.
9: Wird schwer. Also dann, Bonnie, wir drücken dir ganz feste die Daumen, komm noch mal her. Hast du toll gemacht, mach Sitz. Jetzt hier, bitteschön. Und wenn Sie Bonnie genauer kennenlernen möchten, diese 9 Jahre alte Malinois-Hündin, dann schauen Sie bitte nach auf unserer Internetseite hr-fernsehen.de/hallohessen. Da finden Sie alle Kontaktdaten vom Tierheim in Kassel. Wir machen gleich mit dem nächsten Kandidaten weiter, kommen aber erstmal zu den Wildtierhilfestationen, die wir hier in Hessen haben und die momentan alle so ein bisschen an den Rand der Belastbarkeit kommen. Grund dafür ist natürlich das Wetter, die trockenen Wochen und Monate, die da hinter uns liegen. Das setzt vielen Wildtieren zu. Deswegen werden viele Tiere zum Beispiel auch in Gießen an der Tierklinik vorbeigebracht, unter anderem auch Eichhörnchen.
4: Morgen. Hallo. Gestern wurde ein Eichhörnchen abgegeben.
11: Die Wildtierhilfen sind überlaufen. Der Grund? Die Hitzewelle der vergangenen Wochen. Die Arbeit im Wildtierhilfezentrum in Neu-Isenburg hört nicht auf. Dieses Eichhörnchen ist gerade mal 3,5 Wochen alt.
12: Kann gut sein, dass es aus dem Kurbel gefallen ist bei der Hitze.
11: Die Studierenden Emiliane und Soa kümmern sich um die Annahme und Erstversorgung. Für sie eine Herzensangelegenheit.
13: Ich bin jeden Tag in der Natur unterwegs, möchte der Natur aber auch was zurückgeben. Und da ich durch meine Mutter, die Tierärztin ist, schon früh Berührungspunkte mit der Natur und auch mit den Tieren und deren Versorgung hatte, möchte ich meine freie Zeit so einsetzen, dass ich hier eben den Tieren helfe.
12: Und das ist super, um Erfahrung zu sammeln. Ich lerne hier jeden Tag unfassbar viel.
11: Aber trotz des vielen Anlaufs musste die Wildtierstation teilweise die Aufnahme neuer Tiere stoppen. Denn Hilfe von Wildtieren ist Ehrenamtssache. Das heißt auch, wenn alle Ehrenamtlerinnen schon tierische Patienten betreuen, finden neue keinen Platz mehr. Vögel kann man hier in Neu-Isenburg deswegen nicht mehr aufnehmen. Die Tierklinik Gießen ist einer der letzten Orte, die noch Vögel aufnehmen. In den letzten paar Wochen fast so viele wie sonst in einem ganzen Jahr. Alle 2 Stunden heißt es hier darum, Jungvögel füttern. Ein Kraftakt. Denn es
14: hat alles um uns herum die ganze Zeit Hunger. Hier seht ihr eine Krisenbesprechung auf dem Flur. Wir lachen, dass wir nicht irre werden und machen nebenbei Kotuntersuchungen von all unseren Patienten und sorgen dafür, dass alles desinfiziert und sauber bleibt. So sehen wir am Ende des Tages aus. Hier hat Leonie übrigens immer noch telefoniert.
11: Die Klinik ist im Ausnahmezustand wegen der Hitze. Sie trifft Jungvögel unerwartet, in ihren Nestern, an Fassaden, unter Dachvorsprüngen und an sonnigen Plätzen. Es wird so heiß, vor Verzweiflung springen sie aus dem Nest, weiß Tierärztin Melina Fuchs.
15: Und es wird halt immer mehr. Es werden immer mehr Mauersegler und Schwalben, die halt aus ihren Nestern springen durch den Klimawandel, weil es halt immer früher, immer heißer wird.
11: Hitzespringer nennt man diese Vögel, denn bei über 30 Grad draußen erreichen ihre Nester 70 bis 80 Grad. Auch die Tierärztin betreut die Vögel ehrenamtlich, neben ihrer Arbeit. Da Wildtierstationen überall überfüllt sind, wurden sogar Vögel vom Bodensee hergebracht. Ein Patient hat selbst die Initiative ergriffen.
15: Es ist natürlich schon was Besonderes, wenn dann ein Vogel selber vorbeikommt und wirklich an der Scheibe sitzt und auf sein Futter wartet. Das ist schon was Besonderes, das habe ich auch noch nicht erlebt.
11: Aber genau das hat dieser kleine Falke gemacht. Nicht jeder Vogel, der herkommt, ist wirklich hilfsbedürftig. Der Leiter der Gießener Tierklinik, Michael Lierz, weiß, wie man sich sicher sein kann.
16: Es gibt den Grundsatz, alles, was Federn hat und rumhüpft und laut schreit, erstmal beobachten und in Ruhe lassen. Meistens werden die versorgt. Alles, was nackt ist, was nicht rumläuft und was Schwalbe oder Mauersegler ist und auf dem Boden sitzt, das gehört mitgenommen. Und wenn man einen Jungvogel findet, dann ist es erstmal wichtig zu wissen, um was für einen Vogel handelt es sich. Und deswegen würde ich den erstmal nicht füttern und erstmal auch kein Wasser eingeben, weil mit Wasser eingeben kann man auch viel falsch machen.
11: Die Tierklinik in Gießen möchte in Zukunft auch auf Privatleute setzen, um Vögel aufzuziehen und macht dafür Infoabende.
16: Im Moment ist ein noch nie dagewesener Ansturm an Wildvögeln. Das Klima wird sich immer weiter eher verschlechtern. Das heißt, diesen Andrang an Wildvögeln werden wir öfters sehen und dem werden wir einfach nicht mehr Herr. Und wir brauchen einfach Leute, die diese Jungvögel füttern und die das auch sachgerecht können.
11: Übrigens, wenn diese kleinen Mauersegler erstmal groß sind und losfliegen, landen sie bis zu 2 Jahre nicht mehr. Sie schlafen sogar im Flug, quasi auf Autopilot. Auch wenn die Kleinen gerade noch viel Hilfe brauchen, bis zu 80% der Hitzespringer in Gießen schaffen es wieder in die Freiheit, wie auch diese Schwalbe.
9: Ja, und diese Kleine braucht auch Hilfe. Genauer gesagt, sie sucht ein neues Zuhause. Aus dem Tierheim in Kassel ist Anna zu uns gekommen.
10: Genau.
9: Und von Carsten Plücker mitgebracht worden. Das ist jetzt der komplette Gegensatz. Ne? Gerade noch den großen schwarzen Hund, jetzt so einen kleinen weißen Hund. Und die hat auch so ein bisschen Schiss, kann das sein?
10: Es geht aber eigentlich. Ich finde,
9: oh, nee,
10: war ungewohnt.
9: Die genießt gerade, habe ich das Gefühl. So, ja, wir machen uns mal lang und lassen uns überall kraulen, gell? Ja, das machst du ganz fein. Wie alt ist Anna?
10: Die ist 3 Jahre alt geschätzt. Genau wissen wir es halt nicht. Sie kam als Fundhund halt in unser Tierheim in Rumänien. Hat also da irgendwo gelebt, ist wahrscheinlich weggelaufen vom Zuhause und dann, wie das so oft ist in den Ländern halt in Osteuropa, wenn der Hund dann weg ist, dann ist er halt weg, nur immer 9.
9: Ja.
10: Das ist wie bei uns mit Katzen teilweise auch, dass dann Tiere gar nicht gesucht werden, die weg sind.
9: Dieser Blick gerade, dieser Blick, wie sie mich anschaut, mach weiter, nimm mich mit, hör nicht auf. Großartig. Ich finde, sie hat so ein Gesicht, so ein kleines bisschen wie Fuchur. Aus die unendliche Geschichte, dieser Drache, der da immer durch die Gegend fliegt. So, also sie versteht sich mit anderen Hunden, ja oder nein?
10: Das ist super. Also sie ist momentan in einer größeren Gruppe bei uns untergebracht mit vielen jüngeren Hunden. Das, also, obwohl die sehr jung und verspielt sind, nervt sie auch nicht, das ist in Ordnung. Wobei sie eigentlich eher ein ruhigerer Typ ist. Schmust ja. Er.
9: Also wenn sie eins kann, dann genießen, habe ich das Gefühl. Kann sie irgendwas? Hat sie schon was gelernt?
10: Nee, bei uns, dafür ist es zu kurz bei uns, aber sie macht halt nichts verkehrt. Das ist das Wichtigste überhaupt. Also sie muss jetzt nichts können, aber sie macht zumindest mal nichts verkehrt. Sie ist gut leinenführig.
9: So, jetzt versuch dich mal hinzusetzen. Dann können wir dich auch noch mal in ganzer Pracht sehen. Mit Menschen und Kindern versteht sie sich wahrscheinlich
10: auch überhaupt kein Problem. Gut. Nee.
9: Aber gut. Aufgrund der Größe ist natürlich auch eine Mehretagenwohnung in der Stadt dann wahrscheinlich, na gut, auf der anderen
10: gut,
9: Seite.
10: Bei ihr, kann die kann man tragen. Also das ist bei ihr jetzt schon wieder kein Problem. Die wiegt 6 Kilo. Also von dem her.
9: Jetzt wird es ein bisschen mehr. Guck mal hier. 6 Kilo und ein paar Gramm.
10: rein damit.
17: Ja, in Deutschland passt die eigentlich überall hin. Also die kann in der Familie mit Kindern, das wäre kein Problem. Kann auch gerne zum älteren Ehepaar.
10: Aber Hundeschule, immer ein großes Thema, gell?
17: Ja, gut. Kann man machen, muss man jetzt nicht aus meiner Sicht.
10: Ich frage deswegen, weil ich höre immer wieder, für die Tiere ist das okay, aber für Herrchen und Frauchen ist das eine ziemlich wichtige Angelegenheit.
17: Gut, wenn man noch nie einen Hund hatte, zum Beispiel, dass man ein bisschen Sicherheit bekommt und was lernt, ist für einen selber schon gut. Sag mal, sie ist jetzt nicht irgendwie verzogen, dass man irgendwas rauskriegen müsste bei ihr. Und sag mal, je größer ein Hund, desto wichtiger wird es halt auch, weil wenn ein großer Hund an mir rumzerrt, ist es schon gefährlich auch für andere. Zu kleinen kann nicht viel passieren, aber natürlich jetzt so ein, sag ich mal, eine Dogge nicht im Griff hat und die zieht einen über die Straße, das kann auch gefährlich werden, auch für andere Menschen, andere Tiere.
10: So, das hast du alles ganz fein gemacht, Anna. Dann drücken wir ihr die Daumen und sagen, Anna, du wirst ein neues Zuhause finden, ich bin mir sicher. 3 Jahre alt, was für eine Rasse?
17: Wir wissen es nicht genau, die hat ein bisschen längeres Fell, die ist praktisch aber in Rumänien schon geschoren worden, wo sie kam, weil sie völlig verfilzt war.
10: Ach so, das heißt, normalerweise hat sie richtig Wolle am Körper?
17: Also, ein bisschen mehr noch wie jetzt, aber nicht mehr.
10: Also das ist dann noch hübscher als jetzt. Okay, meine Süße, dann alles Gute. Kontaktdaten von der Baumauinsel gibt es natürlich auf unserer Internetseite hr-fernsehen.de/hallohessen. Da können Sie dann Kontakt aufnehmen, wenn Sie Anna oder auch Bonnie mal persönlich kennenlernen möchten. Wir sehen uns gleich. Carsten, bis hierhin vielen Dank und nähern uns jetzt langsam aber sicher dem kulinarischen Teil der heutigen Sendung. Bevor Daniel Hagen-Wolf gleich für uns kocht, schauen wir erstmal auf das, was eigentlich das wahrscheinlich wichtigste Lebensmittel

0: überhaupt ist, nämlich Mineralwasser. Und der Nachteil beim Mineralwasser, so gut es auch schmeckt, man muss häufig halt die ganzen Kästen irgendwo hinschleppen. Und das ist ganz schön schwer. Deswegen haben viele Menschen inzwischen auf so Wassersprudler umgestellt. Da gibt es allerdings auch relativ viele sehr unterschiedliche Modelle. Und deswegen haben wir da mal den großen Wassersprudler-Test gemacht. Bitte schön.
1: 128,8 Liter Mineralwasser trinken die Deutschen laut dem Verband Deutscher Mineralbrunnen im Durchschnitt pro Jahr. Damit gehören wir zu den Spitzenreitern weltweit. Wassersprudler sollen aus lahmem Leitungswasser in Sekundenschnelle einen spritzigen Durstlöscher machen. Doch die Auswahl ist mittlerweile groß. Und nicht bei allen ist das Ergebnis wirklich prickelnd. Arne und Anouk probieren für uns drei unterschiedliche Wassersprudler aus.
2: Es ist halt einfacher, ne? Weil du musst halt keine Kisten schleppen.
3: 12 Flaschen sind 15 Kilo mit Kiste und allem drin und dran. Also das ist gut für die Figur, aber schlecht für die Knochen im Alter. Ja.
1: Im Vergleich Marktführer SodaStream Crystal. Mit der Glasflasche der teuerste. Kosten ca. 90 Euro. Der Soda One von Brita. Kosten etwa 80 Euro. Das dritte Modell, My Soda Woody. Mit Kosten von etwa 50 bis 60 Euro der günstigste Wassersprudler. Die Hersteller versprechen, mit diesen nützlichen Geräten lässt sich jederzeit zu Hause sprudelndes Wasser herstellen, ganz nach persönlichem Geschmack, ob leicht spritzig oder kräftig perlend. Besonders beliebt ist der SodaStream Crystal mit Glasflasche. Doch wie gut ist das Gerät wirklich im täglichen Einsatz? Der Wassersprudler Crystal setzt auf ein Quick-Connect-System zum Einsetzen des Zylinders. Mit wenigen Handgriffen soll die Kartusche am Gerät befestigt werden können.
3: Geladen, entsichert und scharf.
2: Ja.
1: Die Dosierung des Kohlensäuregehalts geschieht bei SodaStream manuell durch das Pressen des Knopfes auf der Oberseite des Geräts. Sehr feine Einstellungen waren im Test mit dem Knopf nicht möglich. Alles andere ist Übungssache.
2: Man muss es halt ausprobieren, die ersten paar Male. Wie lange muss man drücken? Wo ist die mittlere Sache sozusagen? Das finde ich ein bisschen schwierig, dass man das erst herausfinden muss.
3: Von der Benutzung ist es einfach.
2: Ja.
3: Wenn man es mal raus hat.
2: Ja, wenn man es raus hat.
1: Das Gute bei SodaStream, die Glasflasche darf auch in die Spülmaschine. Die mitgelieferte Flasche von Brita Soda One, die aus einer Kombination aus Plastik und Edelstahl besteht, ist nicht spülmaschinenfest. Die Firma hat ihren Hauptsitz in Taunusstein bei Wiesbaden. Ein hessischer Sprudler sozusagen. Und wie sieht es hier mit der Handhabung aus?
2: Hier sieht es aus, als könnte man es aufmachen, aber irgendwie kann man es nicht.
4: Schieben Sie vorsichtig den Zylinder von unten in das System. Aha! So.
1: Das Einsetzen des Zylinders ist mit einigen Handgriffen verbunden. Die etwas umständliche Bedienbarkeit ist ein deutlicher Minuspunkt.
3: Es läuft auf jeden Fall schon mal nicht über. Das finde ich schon mal sehr positiv.
2: Ja, das stimmt.
3: Es ist so ein bisschen kippelig, ne?
2: Ja.
3: So, jetzt machen wir mal hier im Vergleich.
1: Das Sprudelergebnis? Nicht ganz so prickelnd wie beim SodaStream, aber ausreichend.
3: Richtig Bums hat's noch nicht. Nee. Also, ja, beim SodaStream hast du mehr Kohlensäure im Wasser. Mir wäre es jetzt vom Sprudelgehalt zu wenig.
2: Ich finde das auch blöd mit dem Ding hier. Dass du halt, du musst es halt.
3: Du musst es kanten, damit du rankommst.
2: Ja.
3: Du brauchst immer zwei Hände irgendwie.
2: Und
3: wenn ich jetzt genau
2: eine
3: dritte Hand, die das Gerät festhält, weil das ist ja etwas fragil in sich.
1: Der dritte Wassersprudler My Soda Woody. Das Besondere, das Gerät besteht zu nahezu 100% aus erneuerbarem Holzkomposit. Die enthaltene Flasche ist aus nachhaltigem Plastik, aber auch nicht für die Spülmaschine geeignet. My Soda Woody überzeugt durch seinen niedrigen Preis, eine einfache Handhabung und einen schnellen Sprudelvorgang.
3: Das kann was. Sieht man auch im Vergleich zu vorher, guck mal, das,
2: ja, das sprudelt viel mehr.
3: Ist richtig was los.
2: Auch hier in der Flasche, finde ich, dass man das sieht.
3: Prickelt länger, als man denkt.
2: Das stimmt.
3: Aber ich finde es vom Material, also optisch wenig ansprechend, muss ich sagen. Und auch vom Fassen her gefällt es mir nicht so. Aber das ist ja auch kein Designobjekt, deswegen alles gut. Es geht um die Benutzbarkeit. Und die Benutzbarkeit ist wirklich gut.
1: drei Wassersprudler, ein Ergebnis.

0: Ereignis. Am Ende sind sich Arne und Anouk einig.
1: Also Ranking ganz klar ist für mich der Soda-Stream ganz weit vorne. Ist in der Benutzbarkeit Reinigung ein bisschen schwierig, aber vom Sprudeln her toll. Und eben hier das günstigere Modell finde ich toll, weil das wirklich das macht, was es soll. Das Brita-Modell hat mich nicht überzeugt.
2: Der Soda-Stream ist auf jeden Fall mit auf der 1. Der wäre bei mir auf jeden Fall auf dem 2. Platz. Und ja, das Brita-Modell hat mir auch nicht so gefallen. Einfach von dem Sprudelgrad her.
3: Ich begrüße ganz herzlich Daniel Hagen-Wolf. Schön, dass du bei uns bist.
4: Ja, hallo.
3: Vom Landgasthof Hagen in Grasellenbach mit einem tollen Rezept, auf das ich mich schon tagelang jetzt gefreut habe. Da sind sie, die selbstgemachten Spaghetti in einer Zitronen-Pistaziensoße. Es sieht toll aus, es duftet lecker und frisch. Es ist was Leichtes für die warmen Sommertage. Fangen wir an.
4: Genau, also wir machen Spaghetti alla Guitarra. Ich musste mich auch erst mit dem Gericht anfreunden. Weil man muss sehen, wo es herkommt. Ich sag mal, die Spaghetti kommen aus der Region Abruzzen, mhm. aber generell die Zusammenstellung des Gerichts eher aus Sizilien. Mhm. Sprich, die Zitrone, die dabei ist, die Pistazie, die dabei ist. Und der Punkt ist der, wir kochen das Ganze nicht. Wir kochen nur die Pasta und geben danach die Pasta in unsere Soße rein. Und der Deutsche ist ja gewohnt, eher die warme Soße zu essen. Und hier ist es gerade anders. Man hat dann die Kirschtomaten, die Tomaten. Alles, was wir zeigen, ist jetzt dann auch gleich. Aber da muss man sich erst mit anfreunden. Aber man muss gucken, okay, es sind 30, 40 Grad. Und dann ist es das Gericht ideal.
3: Ich wollte gerade sagen.
4: Deswegen jetzt für den Sommer perfekt. Einfach mal probieren.
3: Perfekt. Wie fängt man denn an? Mit dem Teig für die Spaghetti wahrscheinlich.
4: Mit dem Teig für die Spaghetti. Und zwar, man kann das auch schön lesen auf unserem Rezept. Wir haben hier 300 Gramm normales Weizenmehl. Dann haben wir doppelgriffiges Mehl oder auch Semola, das ist ein bisschen körniger. Dadurch wird die Nudel dann schön bissig dabei. Dann haben wir 6 Eier, 40 Gramm Butter und 30 Gramm Wasser.
3: Und das Rezept gibt es natürlich bei uns im Internet, meine Damen und Herren. hr-fernsehen.de/hallohessen oder QR-Code unten links eingeblendet. Einfach einscannen, da ist er. Und dann haben Sie das Rezept auf Ihrem Handy oder so.
4: Und das geben wir in die Küchenmaschine und lassen das Ganze mal 10 Minuten mit dem Knethaken laufen. Wenn die 10 Minuten rum sind, dann kommen wir dann hier zu unserem Ergebnis. Das ist unser Nudelteig. Natürlich beste Odenwälder Eier drin, aber ein Teelöffel Kurkuma.
3: Für die Farbe?
4: Geben wir für die Farbe noch mit dazu, dass wir schöne gelbe Spaghetti bekommen. Okay. Und nachdem wir das jetzt hier gemacht haben, bin ich hergegangen und habe jetzt hier mit der Maschine mir dünne Bahnen zurechtgerollt. Die habe ich jetzt schon mal vorbereitet. Ich meine, zu Hause, wenn man mit der Nudelmaschine nicht gearbeitet hat, man rollt das Ganze ein bisschen vor und stellt sie immer ein bisschen kleiner, bevor wir jetzt dann hier rübergehen auf die Gitarre und machen uns die Spaghetti raus.
3: Wie dünn sollte der Teig denn am Ende letztendlich sein?
4: Also, Spaghetti à la Gitarre ist im Idealfall dann ein Quadrat. Das heißt, der Querschnitt, wenn ich schaue, die Spaghetti sind ja normal rund, wenn man drauf schaut. Aha. Und bei der Gitarre ist die Kante, Seitenkante und Höhe gleich.
3: Und wie dick sollte die sein? Wie so ein Streichholz dann? Oder?
4: Genau, so in die Richtung.
3: Okay.
4: So in die Richtung. So, das heißt, wir geben jetzt hier dann schon mal...
3: Also das ist die Gitarre, ja?
4: Das ist die Gitarre, genau. Die kostet so um die 30 Euro, die kann man sich zulegen. Man kann es natürlich auch mit der Hand schneiden, geht natürlich auch.
3: Aber da kann man es nicht so fein und so gleichmäßig.
4: Richtig, darum geht es natürlich am Schluss. Würdest du mal probieren?
3: Natürlich.
4: Einfach drüber rollen erstmal und dann klappt das schon. Und schon haben wir leckere Spaghetti.
3: Ich roll noch dreimal, so fällt nur noch nicht durch. Was jetzt?
4: Genau, jetzt einfach das Nudelholz festhalten, am Holz festhalten und einfach dann zu sich ziehen.
3: Ohne dass es sich dreht.
4: Ach, guck. Genau, und dann fallen sie auch schon durch. Super, haben wir schon Spaghetti.
3: So einfach kann es sein.
4: So einfach ist es. Jetzt tun wir das nochmal gut hier mit dem Mehl melieren und dann können wir schon die nächste Seite drauflegen.
3: Machen wir.
4: Und die geben wir uns aber hier raus und haben hier schon unsere leckeren Spaghetti, die ich jetzt kurz auf die Seite lege.
3: Mach ruhig eine etwas größere Portion, weil also eine größere Menge.
4: Ja.
3: Ich habe aufs Mittagessen verzichtet.
4: Alles klar, kriegen wir hin. So, dann bin ich hier schon befreit und kümmere mich jetzt dann quasi um die Beigabe, um die Soße. Dafür nehmen wir hier eine große Schüssel. Oder wir tauschen am besten gerade mal, Jens. Ich gehe auf die Seite. Mhm. Und dann machen wir die Spaghetti hier drüben.
3: Soll ich die da?
4: Genau. Und dann können wir hier die Spaghetti machen und ich kümmere mich hier um die einfach liegen lassen. Ich hole sie mir dann gleich.
3: Ja, ja.
4: Nebenbei, wir haben jetzt hier kleingeschnittene Tomaten. Haben aber alles im Rezept drinstehen. Die habe ich schon mal vorgeschnitten. Dann haben wir hier bunte Kirschtomaten. Die bunten Kirschtomaten haben den Vorteil, dass die einfach länger an der Sonne waren. Sprich, dadurch haben die natürlich eine andere Farbgebung und sind auch intensiver vom Geschmack. Dann halt viel leckerer. Sieht man dann hier auch den schönen Grünanteil von der Tomate. Wirklich sehr lecker. Die schneiden wir uns einfach nur klein und geben die hier in die Schüssel rein.
3: Mehl noch drauf, ne?
4: Ja.
3: Oder war das
4: das einfach doppelgriffige. Von dem doppelgriffigen Mehl?
3: Doppelgriffigen.
4: Genau. So, also ich habe jetzt hier Kirschtomaten drin und kleingeschnittene große Tomaten. Jetzt geben wir hier hinzu Parmesan. Dann Pistazien. Abrieb einer Zitrone. Ich gehe immer schön her, mache hier mit dem Zitronenzestenreiber auf dem Rücken. Dann kann ich genau sehen, was habe ich von der Zitrone schon abgerieben und was noch nicht.
3: Ich kann mich erinnern, als ich das erste Mal Spaghetti mit Zitronensoße gegessen habe. Es war in Italien, in Vercelli, bei Mailand. Und ich konnte es mir nicht vorstellen. Spaghetti mit Zitrone, ich meine Deutscher, ja, ne? Bolognese, Tomatensauce, aber doch nicht mit Zitrone. Und ich war begeistert. Seitdem ist das eins meiner Lieblingsgerichte, Spaghetti mit Zitronensauce.
4: Wirklich sehr lecker. Wirklich, wirklich sehr lecker. Man muss wirklich mal probieren.
3: Weißt du, da habe ich übrigens auch gesehen, auf der Karte damals stand Spaghetti mit Erdbeersauce. Kennst du das?
4: Ich habe es schon mal gelesen, aber selbst noch nicht probiert. Das, so, die kann dann mal wieder raus.
3: Das fehlt noch auf meiner To-Do-Liste.
4: Dann habe ich hier kleingeschnittene Petersilie. Und kleingeschnittene Oregano. Und ein bisschen Knoblauch schneide ich mir noch klein. Den packen wir jetzt mit dazu. Dann wird das Ganze mit Salz und Pfeffer abgeschmeckt. Und ein kräftiger Schuss Olivenöl kommt noch dazu. So, das geben wir alles hier in unsere Schüssel rein. Olivenöl dazu.
3: Übrigens, wir müssen dir gratulieren, beziehungsweise dürfen dir gratulieren, denn der Landgasthof Hagen wurde jetzt gerade zu den 50 besten Landgasthöfen in Hessen gewählt.
4: Ja, vielen Dank, da freuen wir uns auch drüber.
3: Wir sehen hier dein Team. Du warst bei der Preisvergabe im Urlaub, oder wie?
4: Ich war tatsächlich im Urlaub. Ach, an dem Tag, ich bin in Urlaub geflogen. Und die Mitarbeiter waren dort, oder ein Teil der Mitarbeiter waren dort. Und die haben sich gefreut an der Veranstaltung. Und generell muss ich ja sagen, das ist ja nicht, der Preis ist ja für alle Mitarbeiter oder geht an alle Mitarbeiter. Es geht ja nicht an mich persönlich oder an meine Frau, sondern wirklich alle Mitarbeiter davon, die das ganze Jahr dazu beitragen, für die Gäste da zu sein.
3: Guck mal, hier sind noch Spaghetti.
4: Gerne, sehr schön. Also, jetzt hier beim Nudelwasser muss ich noch mal kurz was dazu sagen. Vor lauter Preisverleihung, eine schöne Hand geben wir hier dazu, dass die Nudel sich dementsprechend das Salz aufsaugt, was sie braucht. Und der Vorteil hier an der frischen Pasta ist, wir haben hier wirklich eine Kochzeit von 1-2 Minuten. Mhm. Mehr brauchen die gar nicht. Die
3: müssen eigentlich nur heiß werden.
4: Die müssen eigentlich nur mal kurz aufwallen. Und hier habe ich, wie gesagt, meine sogenannte Soße. Das ist, wie gesagt, das sieht jetzt schon sehr, sehr lecker aus.
3: Sind die Pistazien schon drin?
4: Die Pistazien sind schon drin.
3: Das habe ich nicht mitbekommen, okay.
4: Genau, aber wir müssen nicht sparen. Wir können ruhig noch was dazugeben. Und das Ganze war es schon. Ich koche jetzt meine Nudel al dente mit dem Sieb raus, lasse kurz abtröpfen. Ein kleines bisschen Sudwasser darf dabei sein, aber nicht zu viel, weil das Wasser auch sehr salzig ist. Mhm. Dann mischen wir das Ganze durch und richten auch schon an und genießen leckere Spaghetti.
3: Vom Sudwasser auch immer wichtig, während des Kochvorgangs schon mal ein bisschen abgießen, gell? Damit man was hat.
4: Also, man muss halt aufpassen, es ist schon sehr, sehr, sehr salzig. Moment, ich muss mir aufpassen, der Herd ist sehr heiß.
3: Wie schafft man es, dass da dieser Schaum nicht überkocht?
4: Ach, da gibt es so viele Tricks. Ich sage einfach den Topf kurz vom Herd ziehen, dann ist auch gut. Ja, oder lieber safety first und alles in happy und es passiert nichts dabei.
3: Ich habe nur mal gehört, es würde was bringen, mit Butter den Rand einschmieren oder ja, mit Öl. Oder einen Holzlöffel drauflegen, so quer drüber.
4: Kurzer Test. Ja, geht auch. Jetzt sage ich Ihnen aber was, jetzt ist bei der ganzen Geschichte. Ich will hier kein Fett und nichts dabei haben. Hier ist auch kein Öl drin. Das ist auch immer so eine Sache, dass ein Schluck Öl ins Kochwasser mit rein soll. Ja. Weil ich möchte jetzt gleich, dass das Ganze an der Nudel haften bleibt und nicht sich dann trennt, weil das Ganze schon geölt ist. Okay. So, jetzt geben wir sie raus und dann können wir auch schon essen.
5: Du, dann zeig doch mal kurz, wie du das machst hier, wie das vermengt wird. Oh, da werde ich satt von, das ist schön. Ach nee, sitzt ja noch andere nachher am Tisch.
4: So, das war's auch schon. Und dann mischen wir das Ganze noch ein bisschen schön unter.
5: Toll.
4: Und haben unsere leckere Spaghetti.
5: Toll, toll, toll. Daniel, bis hierhin. Vielen Dank. Also leckere Spaghetti à la Guitarra mit Zitrone und Pistazie und Tomaten und Parmesan und allem anderen, was noch lecker ist, mit dabei. Toll. Gleich wird probiert. Vorher wollen wir uns, weil ja auch Ferienzeit bei uns in Hessen ist, einer Region widmen, in der man toll Urlaub machen kann. Geo-Naturpark Frau Holleland, das ist das Stichwort. Da werden wir uns gleich mit einer absoluten Expertin drüber unterhalten. Zu dieser Region gehört natürlich auch der Hohe Meißner. Der Hohe Meißner ist, lassen Sie mich nicht lügen, der, ich glaube, fünfthöchste Berg in Hessen. Und vor 2 Jahren wurde der noch mal neu in der Höhe, Breite, Tiefe, was auch immer, vermessen. Und da waren wir mit der Kamera dabei.
6: Der Hohe Meißner. Er thront über der nordhessischen Landschaft mit einer Höhe von 753,6 Metern. Nein, falsch, 750,2 Meter. Auch nicht. Aber wie hoch ist der denn dann, der fünfthöchste Berg Hessens?
7: 750.
8: Ja, das passt doch schon mal.
7: Guck mal, da hinten geht es noch ein bisschen weiter hoch. Gehen wir mal da hinten raus.
6: Die Vermesser vom Landesamt für Bodenmanagement wollen es jetzt genau wissen. Lange galt dieser Vermessungspunkt als die höchste Stelle des Berges. Natürlich ohne Säule, alles andere wäre ja geschummelt. In alten Karten finden sich noch 2 Höhenangaben, mit und ohne Säule. Das Dumme nur, die Höhe mit Säule setzte sich durch und landete sogar bei Wikipedia. Aber wer glaubt, hier auf dem Gipfel zu stehen, steht sowieso falsch.
9: Dieser Punkt war nie der höchste Punkt des Hohen Meißners, denn die Vermessungspunkte liegen für gewöhnlich nicht dort, wo die höchsten Punkte unbedingt sind, sondern wo die besten Sichtbarkeiten sind.
6: Denn damals hat man über Sicht vermessen, nicht per Satellit, so wie heute. Und der höchste Punkt, der war lange Zeit unbekannt und dem Landesamt auch egal. Für die Höhenbestimmung von Bergen ist man hier nämlich gar nicht zuständig. Kein Amt ist zuständig. Entsprechend außergewöhnlich ist dieser Außeneinsatz. Daten aus einer Laserscanmessung liefern erste Hinweise. Vor Ort ist es dann gar nicht so einfach.
7: Das Erste, was wir festgestellt haben, wir hatten mehrere höchste Punkte. Und der erste war natürlich nur ein Baumstumpf, der im Geländemodell sichtbar war. Aber jetzt bei dem zweiten Punkt, da sind wir richtig.
6: Quasi ein historischer Moment.
7: Ich denke mal, das wird einmal im Leben sein, so dass die Presse mit dabei ist. Das hat man ja wirklich nicht jeden Tag.
6: Und damit bei diesem wichtigen Termin auch wirklich nichts schief geht, war das Team zugegeben schon ein paar Tage früher da, hat heimlich gemessen und diesen, den echten, den lange gesuchten höchsten Punkt schon mal fest markiert. Gut geschützt vor Waldmaschinen. Und was passiert jetzt? Eigentlich nichts weiter. Fürs Landesamt fällt die Höhe eher so in die Kategorie unnützes Wissen.
9: Wir können sie jetzt in der topografischen Karte theoretisch übernehmen, aber dafür bin ich nicht zuständig, sondern meine Kollegen in der Topografie. Und die können das dann entscheiden, ob sie das in die Karte übernehmen.
6: Statt Sandsteinsäule gibt es immerhin einen Holzpfahl. Und ein interessierter Tourist hat sich auch schon gefunden.
10: Demnächst dann werde ich mit meiner Frau mal hierher fahren und werde dir mal den höchsten Punkt vom Hohen Meißner zeigen. Weil es ist ja auch ganz was ganz Besonderes.
6: 751,232 Meter ist der Berg hoch. Niedriger als gedacht, aber trotzdem der Hohe Meißner.
5: Ja, und von den 751,232 Metern runtergekommen ist Dr. Sabine Budde. Herzlich willkommen. Ja. Schön, dass Sie bei uns sind. Sie sind die stellvertretende Geschäftsführerin des Geo-Naturparks Frau Holleland.
11: Genau, ich freue mich.
5: Schön, dass Sie da sind. Was können die Menschen auf dem Hohen Meißner alles da erleben?
11: Naja, der Hohe Meißner ist schon eine Besonderheit. Also deutlich höher als alles, was drumherum liegt. Und es ist ja ein Hochplateau. Auf dem kann man natürlich wandern. Aber so in der Ferienzeit für Familien gibt es halt auch die Angebote rundherum. Also Grube Gustav als Bergwerk, Barfußfahrt, Bergwildpark. Also für die Familie ist da gesorgt.
3: Über alles werden wir nachher noch sprechen. Genau. Über den Barfußpfad sowieso, über die Grube auch noch. Aber eines müssen wir vorher klären. Ich habe mir aufgeschrieben, was erlebt man denn landschaftlich vom Gipfel des Hohen Meißners aus? Und dann hieß es, nee, Gipfel darfst du eigentlich nicht sagen.
11: Genau.
3: Weil es keinen Gipfel gibt?
11: Ja, warum? Es ist ein Basaltplateau. Der Gipfel, den Sie jetzt im Film gerade hatten, das ist ein Gipfel, die Kasseler Kuppe. Von dem aus hat man eigentlich keine Aussicht. Aber es gibt halt rundherum ganz tolle Aussichten um den Meißner herum. Von der Kalbe, da kommen die meisten Menschen hin, liegt direkt am Premium-Wanderweg 1. Hat man eine ganz tolle Aussicht ins Umland. Aber man kann auch nach Westen gucken, Richtung Kassel. Also das ist auf jeden Fall schon mal was wert, einfach da hochzufahren und mal zu schauen. Man kann natürlich oben auch laufen. Man hat den Basalt, viele Basaltaufschlüsse, Basaltfelsen, Blockströme. Und weil es halt so montan ist, da oben auch schon besondere Wiesen, besonders blütenreiche Wiesen. Auch jetzt gerade ist es echt ein Besuch wert. Da blühen die Prachtnelken gerade. Hat wahrscheinlich noch nicht so oft jemand gesehen. Also das ist schon sehr, sehr erlebenswert.
3: Und vor allem gerade jetzt in den letzten Wochen eine echte Abkühlung da oben, ne?
11: Auf jeden Fall. Also auf dem Meißner ist es immer deutlich kühler als unten im Tal. Da haben wir schon große Höhen- und Temperaturunterschiede. Und nicht umsonst heißt er ja auch Meißner, also der Wissener, der weiße Berg, im Winter immer eher mit Schnee bedeckt als alles rundherum, was dann noch grün ist.
3: Und daher kommt auch Frau Holle, oder wie? Frau
11: passt Holle auf Land, jeden Fall perfekt dahin.
3: Frau Holle, genau, da oben gesessen hat und vom Hohen Meißner aus es hat schneien lassen? Oder
11: ja, das könnte man sich so vorstellen. Ist vielleicht in den Märchen tatsächlich dann auch so aufgenommen worden von den Brüdern Grimm. Aber eigentlich ist die Frau Holle ja nicht diese Märchenfigur, sondern die Frau Holle ist eine Gottheit, die also in der vorchristlichen Zeit sehr hohes Gewicht hatte. Früher wurden ja Frauen verehrt, es gab das Matriarchat. Da warte ich noch drauf, dass es wieder so weit kommt.
3: Wir sind auf dem besten Wege.
11: Ja, genau. Und also es ist so eine Erdmutter, so eine Muttergöttin. Und man hat auf dem Hohen Meißner auch sehr viele Frau Holle-Orte, die man einfach besuchen kann, wo man Spuren von dieser Göttin findet. Und deswegen auch Frau Holle-Land. Also bei uns ist die Frau Holle wirklich verortet.
3: Wir sehen hier gerade eingeblendet den Frau Holle-Teich.
11: Genau.
3: Wo ist der genau und was zeichnet diesen Teich aus?
11: Der Frau-Holle-Teich, der ist tatsächlich auf dem Hohen Meißner. Das ist ein kleiner Teich, der ganz eng mit Frau Holle verbunden ist, weil es soll der Eingang in ihr unterirdisches Reich sein. Und unter dem Frau-Holle-Teich befindet sich das Silberschloss der Frau Holle. Also ein ganz mystischer Ort, wirklich ein Kraftort, wo heute auch noch viele Menschen hinkommen, die irgendwie doch noch an die Frau Holle glauben. Und ein toller Platz, um einfach sich hinzusetzen und Ruhe und Kraft zu schöpfen. Für jeden, auch für den, der jetzt nicht mehr an diese Gottheit
3: glaubt. Man könnte ja mal nachgucken, man könnte ja mal tauchen gehen und schauen.
11: Ja, das können Sie mal machen, da werden Sie ziemlich schnell auf Grund stoßen, weil er ist in Wahrheit nicht besonders tief. Okay. Aber trotzdem mit einer tiefen, mystischen Bedeutung. Die kleinen Kinder sollen aus dem Frau-Holle-Teich kommen. Und die Frau Holle führt quasi die verstorbenen Seelen auf der Westseite in den Meißner hinein und auf der Ostseite am Frau-Holle-Teich werden sie wiedergeboren, sozusagen.
3: Verstehe. Wir haben vorhin schon zwei, dreimal eine Karte eingeblendet gesehen. Wir sollten uns die vielleicht noch mal ganz kurz angucken, um die Größe dieses Geonaturparks Frau Holle-Land noch mal zu begreifen. Von wo bis wo erstreckt er sich genau?
11: Genau, der Geonaturpark ist der drittgrößte Naturpark Hessens. Und ist 115.000 Hektar groß. Da hat man jetzt nicht so eine Vorstellung, aber ich sag mal, erreicht vom Osten Kassels bis an die Bundesländergrenze zu Thüringen, also an das grüne Band jetzt, als ehemalige Zonengrenze.
3: Und wie Sie vorhin schon gesagt haben, man kann diese Gegend toll erwandern. Vor allem kann man sie auch barfuß erwandern. Und dafür gibt es natürlich dann auch einen extra Barfußpfad am Hohen Meißner. Den haben wir uns natürlich angeschaut.
8: Jährlich tausende Besucher und Besucherinnen ziehen hier auf dem Barfußpfad die Schuhe aus, um den Boden, aber auch viele andere Untergründe zu erspüren.

0: Deshalb haben sie hier am Hohen Meißner in Nordhessen schon ganz früh am Morgen viel zu tun. Sie wollen den Barfußpfad wieder fit machen für den kommenden Ferienansturm.
1: Vor allem kommen Familien. Viele sehen das auch als Alternative zum Freibadbesuch zum Beispiel, weil in unserem Wald ist es natürlich schön kühl und schattig. Und teilweise kommen auch Erwachsene, die einfach was für ihre Gesundheit tun wollen.
2: Ich sage ganz ehrlich, das kann noch so gesund sein. Ich laufe ungern barfuß. Vor allem auf so einem Barfußpfad, da tun mir immer die Fußsohlen weh. Jetzt sagten Sie mir gerade, da kann man auch mit Schuhen drüber?
3: Naja, wenn man sich nicht traut oder seine Kinder begleiten will, dann muss man halt die Schuhe anlassen, aber dann verpasst man ja das Beste. Aber wir haben keinen Schuhauszieh-Zwang.
2: Das ist schon mal gut.
3: Nur die Schlammtreppe sollten Sie dann auslassen.
2: Oder die alten Schuhe anziehen. Ja, genau. Wie lang ist dieser Barfußpfad genau? Wie viele Stationen hat der?
3: Das sind ungefähr 1,5 Kilometer und geht durch den schönen Wald auf dem Hohen Meißner. Ist also auch schön kühl im Sommer. Es sind so 30 Stationen und jedes Jahr lassen wir uns eigentlich was Neues einfallen, damit auch die Wiederholungstäter immer mal wieder was Neues erleben
2: also
3: können.
2: Also eine Station mit Legosteinen oder sowas?
3: Nein. Also barfuß ist natürlich die Hauptsache. Durchs Wasser, über Steine, über Zweige oder ja, aber es gibt auch Riechstationen, es gibt auch zum Fühlen, es gibt auch zum Schauen. Also alle Sinne werden angesprochen. Mhm.
2: Alle Sinne werden auch noch im Bergwildpark angesprochen. Für die Kinder wahrscheinlich gerade auch eine spannende Geschichte, gell?
3: Ja, ist auch überhaupt nicht weit entfernt. Bergwildpark, da kann man eben die heimischen Tiere erleben. Teilweise sind sie in Gehegen, aber es gibt eben auch einen großen Waldanteil, wo Rotwild und Dammwild und Rehwild unterwegs sind. Und natürlich kriegen die Kinder Futtertüten am Eingang, wenn die Eltern das möchten. Und so hat man auch echt gute Chancen, dass auch das freilaufende Wild einem dann ganz nahe kommt.
2: Ja. Sie haben uns hier ein bisschen was mitgebracht, das uns zum nächsten Punkt führt. Das sieht alles aus, als wenn es aus meiner alten Ruhrgebietsheimat käme.
3: Ach ja.
2: Bergbau. Es gibt da tatsächlich eine Grube.
3: Ja,
2: Gustav.
3: Die Grube Gustav, auch direkt am Hohen Meißner gelegen.
2: Da hat man mit solchen Hämmern früher was abgehauen?
3: Jo, da hat man früher Kupferschiefer mit abgebaut. Tatsächlich musste das nach jeder Schicht musste das Eisen neu gespitzt werden, weil ja wirklich alles nur mit Muskelkraft ging. Das ist ab 1499 ist die Grube quasi eröffnet worden. Und Kupferschiefer, ja, man musste halt irgendwie an Kupfer kommen, an dieses Metall. Für Münzen, für Bleche. Heute ist es in den Kabeln drin, also ja immer noch ein unverzichtbares Metall.
2: Bis wann wurde abgebaut, sagten Sie?
3: Von 1499 bis 1860.
2: Also fast 400 Jahre.
3: Da ist Kupferschiefer abgebaut worden und dann hat man aber später nach 1920 noch mal was anderes abgebaut, nämlich Schwerspat.
2: Was ist Schwerspat?
3: Schwerspat kennt kein Mensch. Liegt hier vorne so ein Brocken.
2: Das weiße?
3: Ja, wenn man den hochhebt, dann merkt man, warum es so heißt.
2: Weil er so schwer ist.
3: Ja.
2: Probiere ich auch.
3: Und das ist so ein weißes Mineral, was ganz vielerlei Verwendung hat.
2: Oh ja, hat eine unglaubliche Dichte offensichtlich.
3: Hat eine unglaubliche Dichte.
2: Also es fühlt sich deutlich schwerer an, als es auf den ersten Blick aussieht.
3: Ja, wurde im Strahlenschutz zum Beispiel verwendet, aber auch in weißen Farben, in Zahnpasta. Und jeder von uns verbraucht so ungefähr 300 Kilogramm davon im Jahr, obwohl es keiner kennt.
2: Wahnsinn.
3: Ja.
2: Die Grube Gustav feiert im August, also als Besucherbergwerk, 40. Geburtstag.
3: Genau.
2: Wie wird der begangen, der Geburtstag?
3: Am 22. August gibt es gutes Essen natürlich und Musik, aber auch eine Bilderausstellung im Bergwerk. Und man kann Gold waschen für Kinder vor dem Bergwerk. Und ansonsten kann man natürlich die Grube Gustav immer besichtigen und geht dann eben 360 Meter so einen Stollen rein und verschwindet im Berg und kann wirklich ja sehen, wie eben in der alten Zeit unter was für mühseligen Bedingungen diese Rohstoffe damals gewonnen wurden. Mit so wenig Licht. Also Licht war ja ein Riesenproblem.
2: Ja. Ja, da fällt mir sofort wieder ein Glück auf, der Steiger kommt.
3: Ja.
2: Und der hat sein helles Licht in der
3: Ja, hell ist aber relativ.
2: Schon ja.
3: Also hier in denen hier, da wurde einfach Fett angezündet. Den nennt man auch

Was bedeutet Eberlengs? Eberlengs in Osthessen. A. Essen vom Vortag. B. Lange Unterhosen. C. Eben reicht's. Oder D. Für immer. 0800 627 27 26. Wenn Sie es wissen, mit ein bisschen Glück kommen Sie durch, kennen die richtige Antwort und gewinnen nach 17 Uhr die gelbe Hallo Hessen-Tasse, die es nirgendwo zu kaufen gibt. Ich sag mal so, Eberlengs wird es davon nicht geben. Als kleiner Tipp von mir. Oh, wir freuen uns sehr drauf. So.

0: Ich weiß genau, wie es euch schmeckt. Carsten, sag's.
1: Sehr gut.
2: Nach Urlaub.
0: Nach Urlaub. Das ist wohl wahr. Es sind die besten Spaghetti mit Zitronen und Pistazien, die ich je gegessen habe. Es ist wirklich unglaublich frisch.
2: Lecker.
0: Es ist knackig, al dente gekocht, es ist super. Prima. Ich bedanke mich für die erste Runde, das hat riesen Spaß gemacht. Wir machen nach 17 Uhr weiter. Jetzt aber ganz schnell rüber zu den Nachrichten, zur Hessenschau und zu Martin Wessing.
3: Dankeschön, Jens, und mit willkommen zur Hessenschau. Es war feige und menschenverachtend. So betitelte unter anderem Ministerpräsident Boris Rhein den Anschlag auf den Berliner CSD am Samstag. Dort hatte ein polizeibekannter Islamist im Berliner Tiergarten mehr als ein Dutzend Menschen mit einem Kleintransporter angefahren. Eine Frau starb, 29 Menschen erlitten teils schwere oder lebensgefährliche Verletzungen. Auch der Attentäter ist inzwischen tot. Und neben der Trauer beschäftigt die Frage, wie konnte ein überwachter Gefährder überhaupt so etwas tun?
4: Hier in einer Berliner Kleingartenanlage endet die Fahndung nach dem mutmaßlichen Täter. Er soll mit einer Stichwaffe auf die Polizei losgegangen sein, die schießt daraufhin.
5: Im Zuge dieses Schusswaffengebrauchs hatte sich der Tatverdächtige so schwere Verletzungen zugezogen, dass er hier zwar von Notärzten noch reanimiert werden konnte, aber am Ort verstorben ist.
4: Ein Anschlag wie hier in Berlin kann nie zu 100% verhindert werden, auch nicht in Hessen, sagt Alexander Glunz von der Deutschen Polizeigewerkschaft. Sogenannte Gefährder, wie der mutmaßliche Täter Abdul B., könnten nicht genug überwacht werden.
6: Das Ganze passiert meistens verdeckt durch Spezialkräfte, die dann die Person, wie man sich das richtig vorstellt, observieren. Und das fordert natürlich enorme Personalressourcen. Eine dauerhafte Überwachung von Gefährdern ist aufgrund der personellen Ausstattung der Polizei kaum möglich. Wir können immer nur sporadisch und temporär auf diese Menschen schauen. Und das birgt ja die große Gefahr.
4: Laut Innenministerium gibt es in Hessen zurzeit rund 20 islamistische Gefährder. Wenige von ihnen halten sich im Ausland auf. Eine, Zitat, hohe einstellige Zahl sei in Haft. Mit dem Rest würde sich intensiv befasst, so das Ministerium. Innenminister Roman Posek sagt, durch das vergleichbar neue Polizeigesetz von 2024 hätten Polizeibeamte mehr Befugnisse.
7: Wir haben insbesondere auch die Befugnisse ausgeweitet, um gegen terroristische Gefahren vorzugehen. Beispielsweise setzen wir künstliche Intelligenz bei Videoschutzanlagen ein, insbesondere im Hinblick auf terroristische Gefährder.
4: Auch die elektronische Fußfessel komme bei der Überwachung von Gefährdern zum Einsatz. Posek sieht das Problem an einer anderen Stelle, dass der Täter unter Jugendstrafrecht verurteilt wurde und so auf Bewährung war.
7: Und ich meine auch, dass dieser Fall Anlass sein sollte, die gegenwärtige Anwendung des Jugendstrafrechts, die bei Heranwachsenden immer noch die Regel ist, in Deutschland zu überprüfen und möglicherweise auch an dieser Stelle das Gesetz zu ändern.
4: Bundeskanzler Merz hat heute Nachmittag Konsequenzen angekündigt. Und auch CSU-Chef Söder spricht sich dafür aus, bei Gefährdern früher das Erwachsenenstrafrecht anzuwenden.
3: Trotz gelegentlicher kleinerer lokaler Regenfälle, es wird immer trockener und die Brandgefahr steigt und steigt. Bis heute hielt deshalb ein Waldbrand in der Nähe von Alsfeld zeitweise bis zu 200 Feuerwehrleute in Atem, denn es loderte mitten in einem schwer zugänglichen Waldgebiet.
8: Insgesamt 6000 Quadratmeter Wald sind hier verbrannt. Dass es nicht mehr geworden sind, ist dem schnellen Einsatz der Feuerwehr zu verdanken. Die Besatzung eines Flugzeugs hatte das Feuer in dem Waldgebiet bei Alsfeld aus der Luft bemerkt. Insgesamt 200 Einsatzkräfte und 30 Löschfahrzeuge waren im Einsatz.

0: Laut Feuerwehr Alsfeld hielten die Einsatzkräfte bis heute Morgen Wache. Denn auch im Waldboden können sich nach einem solchen Brand noch Glutnester verbergen.
1: Im Endeffekt müssen wir diesen gesamten Waldboden umgraben. Wir haben eine Drohne im Einsatz, die uns Wärmebild liefert und wir dann wirklich in die tiefen Schichten reingehen müssen, um das Feuer noch abzulöschen.
0: Die Brandstelle war nicht so leicht zugänglich. Anlieger wiesen den Feuerwehrleuten den Weg.
1: Die Örtlichkeit war ziemlich schwer zu finden. Wir mussten tief in den Wald hinein, um überhaupt die Fläche zu finden, wo es denn wirklich brannte. Zudem zog der Waldbrand auch auf ein Windrad zu. Kurz vorher hat es aber aufgehört zu brennen.
0: Die Ursache des Feuers ist noch unklar. Inzwischen ist aber alles gelöscht.
2: Eigentlich fasst er nahezu 200 Millionen Kubikmeter Wasser, der Edersee. Jetzt sind es in etwa nur noch 39 Millionen. Und damit so wenig, dass seit einigen Tagen nur noch eine Minimalmenge abgelassen werden kann. Und das ist für alle viel zu wenig. Für die Schifffahrt auf der Oberweser in Nordhessen reicht das bei weitem nicht. Und für die Menschen, die vom Tourismus am See selbst leben, auch nicht.
3: 115 Stufen geht es inzwischen hinab. Und jede Woche könnten es noch mehr werden. In Rehbach wird das Ausmaß des Niedrigwassers besonders deutlich. 22 Meter liegt der Edersee mittlerweile unter Vollstau.
4: Also die Sorgen und die Ängste der Touristiker sind groß, weil wir jetzt das zweite Jahr in Folge diesen niedrigen Wasserstand zu dieser Jahreszeit haben. Und wir sprechen ja ungefähr über ein Äquivalent von eine Wertschöpfung von 321 Millionen Euro, direkt und indirekt, die am Edersee hängen im Tourismus.
3: Doch Wasser allein reicht nicht, sagt Gastronom Jonas Behle. Er hat sich bewusst für die Region entschieden, vor 1,5 Jahren das Hotel Strandhaus übernommen. Weil der See allein so kein Buchungsmagnet sei, setzt er vor allem auf Hochzeiten und Events.
5: Also durch weniger Wasser kommen auf jeden Fall weniger Touristen. Und wir merken das ganz konkret. Wir haben eine eigene Badeanstalt. Selbstverständlich, wenn das Wasser weniger wird, kommen weniger Badegäste. Das ist auf jeden Fall so. Was man berücksichtigen muss, viele Badegäste sind Tagesgäste. Und wichtig für die Region sind diese Übernachtungsgäste, die Fahrrad fahren, die wandern gehen, die Angebote der Region oder andere Angebote der Region einfach nutzen.
3: Mehr Investitionen rund um den See seien gefragt. Denn das Niedrigwasser, ein nicht enden wollendes Problem. Selbst eine Kompromisslösung, die sogenannte Triggerlinie, brachte kaum Erfolg. Dabei wurde die Wasserabgabe in die Weser frühzeitig gedrosselt, um den See vor dem Leerlaufen zu schützen.
6: Im Ende hat das für die Region maximal 4 bis 8 Tage gebracht, sodass man diese Triggerlinie dann im gemeinsamen Konsens nicht mehr weiterverfolgt hat und daraufhin vom WSA erstmal gestoppt worden ist.
3: Eine schnelle Lösung nicht in Sicht. Bürgermeister Frederik Westmeier aus Edertal fordert neue Absprachen mit den Weseranrainern. Denn das Wasser im Edersee sinkt weiter, mitten in der Hauptferienzeit.
2: Er soll über Jahre hinweg die Rücklagen mehrerer Eigentümergemeinschaften in Frankfurt und dem Taunus geplündert haben. Deshalb sitzt ein 46-jähriger Hausverwalter seit März in Untersuchungshaft. Die Staatsanwaltschaft erhob nun Anklage. Es geht um mehr als 770.000 Euro. Das Geld soll der Beschuldigte zwischen Januar 2022 und dem vergangenen Dezember von Hausgeld, Giro und den Rücklagenkonten genommen haben, auf die er als Verwalter Zugriff hatte. Um die Abbuchungen zu verschleiern, soll der Mann in den meisten Fällen erfundene Rechnungsnummern verwendet haben. Rund 90.000 Euro habe er seiner Ehefrau überwiesen, gegen die nun wegen Geldwäsche ermittelt wird. Die Rauchsäule war weithin sichtbar. Anwohner wurden aufgefordert, Fenster und Türen geschlossen zu halten. Ein Brand in einer Mülldeponie bei Hof Geismar hat für einen hohen Sachschaden gesorgt. Das Feuer war gestern am frühen Abend in einer Lagerhalle der Mülldeponie ausgebrochen. Offenbar hatte sich Restmüll entzündet. Verletzt wurde niemand. Allerdings entstand an der Halle nach ersten Einschätzungen der Polizei ein Schaden im 6-stelligen Bereich. Die Warnmeldung für die Anwohner wurde heute am Morgen aufgehoben. Am vergangenen Samstag fand auf dem Messegelände in Frankfurt das 6PM Festival statt. Die Marke 6PM aus Frankfurt ist besonders bei jungen Menschen sehr beliebt. Und die haben neben ihrem Hauptgeschäft, der Mode, zum dritten Mal ein Festival veranstaltet.
7: Das große Rennen um die besten Plätze ist eröffnet. 2 Stunden vor dem musikalischen Start des Festivals ist bereits einiges los auf dem Freigelände Agora der Messe Frankfurt. In Rekordzeit waren laut Veranstalter die 15.000 Tickets ausverkauft.
8: Ich erwarte wirklich viel. Letztes Jahr, es war so krass schon gewesen. Und dieses Jahr jetzt nochmal hier zu sein, das ist super, wirklich. So viele coole Acts sind dabei, ich freue mich richtig, ja.
9: Es ist jetzt das dritte 6PM Festival, wo ich auch dabei bin. Und immer wieder ein Highlight, also wirklich die Leute, die Acts, einfach Aschraf ist einfach der Geilste.
7: Wie auch schon in den Jahren zuvor ist das Highlight die große, pinke, aufblasbare Bühne, auf der über den Tag verteilt 8 verschiedene Rapperinnen und Rapper auftreten. Neben vielen Jugendlichen haben sich auch einige Eltern aufs Festivalgelände verirrt. Wenn auch nicht ganz freiwillig.
10: Ehrlich gesagt wurde ich gezwungen. Also ich kenne das gar nicht. Ich habe es von ihr das erste Mal gehört. Dann habe ich mich im YouTube schlau gemacht. Und ja, da habe ich gedacht, okay, das erste Mal, wenn sie kommt, will ich nicht, dass sie alleine geht. Also habe ich gedacht, komm, gehen wir mal mit. Ne?
7: Aber nicht alle, die Tickets hatten, sollen auch reingekommen sein. So wird auf Social Media berichtet. Für die Fans ist das Festival mehr als nur coole Musik. Für sie geht es um Gemeinschaft und Identifikation. Ashraf Busalim ist mit seiner erfolgreichen Modemarke 6PM ein Vorbild.
9: Es ist schon ein geiles Gefühl, so hier lokal jemand, der sowas groß gemacht hat, mit solchen Umsätzen auch. Das ist wirklich brutal, muss ich sagen. Ja. Das ist wirklich krass, von einer kleinen Marke, von Minusgeschäften bis jetzt weltweit. Es werden immer mehr Leute und die Marke wächst einfach. Es ist einfach wie eine große Familie, also es ist einfach schön.
7: 8 Stunden Programm für knapp 90 Euro. Diejenigen, die es reingeschafft haben, hatten viel Spaß.
2: Holzkohle, Glut, ein kleiner Rundgrill und viel Fleisch und Wurst. So stellen sich wahrscheinlich immer noch die meisten das Grillen vor. Geht auch und schmeckt auch. Aber auch mit Gemüse und nicht fleischigen Sachen. Aber jetzt zeigen wir Ihnen High-End-Grillen. Denn am Wochenende fand in Fulda die Deutsche Grillmeisterschaft statt. Und wir waren ganz nah dran an einem Team aus der Rhön.
3: 8 Freunde, ein Hobby. Wenn Sebastian Henkel und seine Jungs sich treffen, wird gebrutzelt. So auch bei der Deutschen Grill- und Barbecue-Meisterschaft.
11: Erstmal eine Theorie, entwickeln Rezepte und gehen dann ans Probegrillen. Und ja, die Familie wird auch stark eingebunden, natürlich als Testesser, ganz, ganz wichtig. Und ja, wir versuchen uns freizuschaufeln und sind dann jedes zweite, dritte, vierte Wochenende, je nachdem, dran, um das Ganze einfach zu perfektionieren. Ne?
3: Die Rhöner Heimatgriller nehmen seit 10 Jahren an Grillwettbewerben teil. Bei den diesjährigen Grillmeisterschaften wollen sie mindestens unter die besten 10.
12: Wir wollen natürlich so gut wie möglich performen. Haben natürlich auch mit gewissen Widerständen zu kämpfen, die vielleicht daraus resultieren, dass wir nicht täglich dieses Geschäft machen. Aber wir sind sehr gerne dabei und es macht total Spaß.
3: 33 Teams treten gegeneinander an, darunter Profigriller und Amateure. 8 Gerichte müssen zubereitet werden. Die erste Disziplin am Sonntagvormittag, Surf and Turf. 2 Hauptzutaten sind Pflicht. In dieser Runde Garnele und Ribeye Steak. Alle anderen stellt das Team selbst zusammen.
12: Das ist ein Shiitake Cashew Crunch in der Salzbutter gebraten. Der geht als Topping über das Surf and Turf.
3: Dann kommt das Essen auf den Tisch. Die Kriterien der Jury.
13: Der Geschmack, aber auch der Gargrad, die Konsistenz ist für mich persönlich auch wichtig. Für mich ist die Abwechslung, ne, dass alle verschiedene Geschmäcker, dass alles drin ist, ist mir wichtig.
3: Für die Top 10 hat es bei den Rhöner Heimatgrillern dieses Mal zwar nicht gereicht, teilnehmen wollen sie im nächsten Jahr aber trotzdem wieder in Fulda.
2: Und nun unser Blick auf die Nacht und morgen, das Wetter.
14: In der Nacht sind nur anfangs in Nordhessen noch letzte Schauer unterwegs. Sonst verläuft die Nacht trocken. Später gibt es am ehesten im Norden noch die ein oder andere Wolke. Morgen viel Sonnenschein. Später bilden sich Quellwolken, die jedoch keinen Regen bringen. Der Wind wird dazu schwach aus unterschiedlichen Richtungen. Heute Nacht 15 Grad im Rheingau und 7 Grad in manchen Tälern der Rhön. Morgen in Willingen 25 Grad und in Heppenheim bis 31 Grad. Auf den Bergen 20 bis 26 Grad.
2: Das war es zunächst von uns. Die nächste Hessenschau gibt es dann wieder um 17:45 Uhr, dann auch mit dem Sport. Und so lange geht es hier weiter mit Hallo Hessen und Jens Holle Kölker.
15: Martin, jetzt erwischst du mich auf dem falschen Fuß. Was soll ich dazu noch sagen? Vielen Dank. Und hallo Hessen, herzlich willkommen zurück. Schön, dass Sie bei uns geblieben sind. Holle deswegen, weil wir Ihnen den Naturpark, Geonaturpark Frau Holleland heute genauer vorstellen möchten. Dann außerdem bei uns heute Daniel Hagenwolf, der gerade Weltklasse Spaghetti schon gekocht hat. Daniel, wie willst du das jetzt toppen? Womit?
16: Wir versuchen es. Ein schönes Zitronenhähnchen und ein Gemüseflan dazu.
15: Ah, Zitronen, also auch was ganz Frisches wieder. Toll, lecker. Und wir freuen uns auf Tiervermittlung mit Herz aus dem Tierheim in Kassel von der Wau-Mau-Insel zu uns gekommen ist. Unter anderem die Elli, die ein neues Zuhause sucht. Und bei den hübschen Öhrchen bin ich mir sicher, da geht was. Oh, und hier knurrt sie schon neben mir. Simone Kinas hat sich schockverliebt, glaube ich gerade. Schön, dass du bei uns bist. Sollen wir uns Fotos angucken?
17: Machen wir.
15: Haben wir nämlich auch zufälligerweise bekommen von unseren Zuschauern. Foto Nummer 1 von der Cornelia Götte aus Korbach. Sie schreibt, der Himmel ist grau. Trotzdem waren wir bei einem Spaziergang in der Fulda. Und da waren herrliche Spiegelungen im Wasser zu sehen. Oh ja. Ja. Jürgen Schwarze aus Worratal-Halsdorf schreibt, Spaziergang mit Blick über ein Weizenfeld zur Fiddemühle bei Rauschenberg im Marburger Land.
17: Dass das noch nicht abgeerntet, das wundert mich.
15: Ist
17: halt so.
15: Spätes Korn.
17: Ja.
15: Hans Juncker aus Kölbe-Bürgeln schreibt, die Schafe sind froh, wenn sie auf den Weideflächen noch etwas grünes Gras fressen können.
17: Das ist ja eher selten, ne? Grünes Gras, wo gibt es denn das noch?
15: Ich finde es auch nicht gerade. Also ich habe es mir heute Morgen, als ich mit dem Hund draußen war, dachte ich auch so, okay. Auf der Wiese, auf der er gerade rumläuft, ist es sonst grüner.
17: Ja.
15: Ist ganz schön gelb.
17: Ja.
15: Ganz schön trocken, mit anderen Worten.
17: Sehr trocken.
15: Fein. Trotzdem vielen Dank für diese schönen Bilder. Wir freuen uns über jedes weitere. Einfach hochladen auf unserer Internetseite hr-fernsehen.de/hallohessen. Dann können wir Ihre Bilder nämlich morgen hier in der Sendung zeigen. Mhm. Letzte Nacht, ich brauchte eine zweite Decke. Ich habe nur so eine dünne gerade im Sommer. Und ich merkte dann irgendwann so, kalt. Mhm. Diese Nacht wird es auch noch mal so kalt, ne?
17: Also stellenweise haben wir tatsächlich noch mal 7 Grad, also in Tallagen von Nord- und Osthessen, aber auch manchmal noch hier und da einstellige Werte. Und da wir ja oftmals diese 20 Grad und auch mehr als Nachttemperatur hatten von dieser Hitzewelle, sind viele in der Tat auf einmal am Frösteln, wenn wir so normal sommerliche Temperaturen haben, wie, sage ich mal, 27 Grad, 25 Grad, 28 Grad, ist aber frisch heute. Da denke ich mir so, das ist eigentlich normal. Aber wir haben tatsächlich noch mal 2 Nächte jetzt, also die vor uns liegende und auch die Nacht auf Mittwoch, wo wir noch mal schön durchlüften können. Dann werden die Temperaturen nicht nur am Tag, sondern auch in der Nacht deutlich ansteigen. Das heißt, wir bekommen wieder regional tropisch warme Nächte von 20, 22 Grad und auch mehr. Und tagsüber geht es dann ab morgen sukzessive rauf. Aus heutiger Sicht rechnen wir mit dem Höhepunkt der Hitzewelle am Donnerstag. Bei uns in Hessen, dann in Südhessen bis 39 Grad. Müssen wir mal gucken, ob das dann noch weitergeht und wie lange diese Hitzeglocke und diese Hitzewelle dann noch andauern wird. Also das wird noch mal kräftig werden.
15: Ich wünschte, ich könnte sagen, ich freue mich, aber tue ich nicht.
17: Nee, also irgendwie, ja, es ist, die Natur leidet ohne Ende. Viele Tiere, also muss man gar nicht thematisieren, weil wir es schon so oft thematisiert hatten. Also ja, wir bräuchten dringend Regen, aber wir haben außer Quellwolken und einzelnen Gewittern nichts zu bieten.
15: Ja. Was passiert denn heute Abend bei Allewetter?
17: Da reden wir auch eben genau darüber. Wir gucken auch uns Temperaturverläufe an, wie es wann, wo, wie heiß wird, sowohl tagsüber als auch nachts, damit sich jetzt die Leute noch mal 2 Tage wirklich darauf vorbereiten können, damit sie nicht in der Hitze dann losrennen. Ja.
15: 19.15 Uhr, Allewetter, mehr Simone Kienast ab 19.30 Uhr in der Hessenschau. Morgen wieder bei uns.
17: Morgen wieder. Freu
15: mich drauf. Danke für deinen Besuch.
17: Gerne.
15: Ja, das nehmen wir mit. Es ist viel zu trocken und darunter leiden natürlich gerade auch im Garten oder auf dem Balkon die ganzen Pflanzen. Jetzt ist es allerdings auf der anderen Seite auch nicht der richtige Weg, die jetzt mit Wasser komplett zuzugießen. Man sollte mit Bedacht gießen, mit Obacht sozusagen. Und unser Hessenentdecker Jens Pflüger, der hat sich mal zeigen lassen, wie man die Pflanzen richtig gießt. Und ich glaube, das wird jetzt eine ganz flüssige Angelegenheit.
18: Weil von oben zu wenig Wasser nachkommt, müssen wir von unten nachhelfen. Wir sind heute in der Kleingartenanlage an der Eissporthalle in Frankfurt bei Oliver Lang. Und ich freue mich sehr, dass er uns mal so ein bisschen mitnimmt. Ich grüße dich erstmal. Es ist ja so, dass ganz viel Wasser verdunstet momentan. Für Kleingärten oder für jeden, der einen Garten hat, gerade ganz, ganz schwierig. Es kommt kein Wasser nach. Aber die Pflanzen sollen ja auch nicht kaputt gehen. Wir möchten ja unser eigenes Gemüse haben. Dafür gibt es so ein paar Tricks, die du uns jetzt gleich zeigen wirst. Ja. Du hast uns was mitgebracht.
19: Genau.
18: Was ist das und für was ist das?
19: Also wir haben zum einen das klassische Häckselgut, Blätter, Holz gehäckselt, klein gehäckselt. Wir haben frisch aus dem Garten abgestorbenes Laub von Taglilien. Wir haben aber auch die Möglichkeit, Hanffliese zu nehmen oder Schafwollfliese. Wir haben Holzwolle und wir haben Miscanthus, richtig schön fein gehäckselte Strohanteile.
18: Und das Ganze nimmt man zum Einmulchen. Was macht Mulchen?
19: Mulchen soll einmal die Feuchtigkeit selber im Boden halten, aber wie hier bei der Wolle beispielsweise auch selber die Feuchtigkeit zusätzlich noch speichern und die Verdunstung halt erschweren.
18: Sehr gut. Wie mulcht man richtig und welches von diesen Materialien nimmt man am besten? Wenn wir jetzt zum Beispiel, das haben wir ja im Garten, wenn wir das nehmen, kostet kein Geld, aber...
19: Da sind Gerbstoffe teilweise sehr stark vertreten. Das heißt, das würde sich eher für Sträucher, Bäume, Stauden eignen. Mhm. Weniger halt für Gemüse. Da ist es dann besser halt mit natürlichen Sachen, also wie hier diesen Vlies oder halt mit Pflanzenresten zu arbeiten oder halt auch mit dem Kleingehäckselten.
18: Und das Kleingehäckselte, das findest du mit am besten?
19: Das ist mit am besten. Das verrottet dann auch schön, liefert auch entsprechende Nährstoffe. Das ist ein Kreislauf. Das ist eigentlich wunderbar.
18: Und wie mulcht man jetzt richtig? Also wir nehmen jetzt einfach mal hier die Petersilie, wo wir haben.
19: Genau, also einfach drauf.
18: Ja, streuen. Wie viel kommt drauf?
19: Ach, da macht man so 1 bis 2 Zentimeter. Das merkt man dann selber, wenn man vorher gegossen hat, dass es schön die Feuchtigkeit dann hält. Das reicht hier. Das kann man auch, das Vlies kann man auch ein bisschen in die Erde selber reintun. Das ist dann halt mit eingegraben ist teilweise. Das hält dann zusätzlich die Feuchtigkeit. Das ist egal, ob man Hanf oder halt die Schafwolle nimmt.
18: Mhm.
19: Und
18: das frische nicht weg?
19: Ja, das fliegt auch ein bisschen weg. Da muss man dann halt mal gucken, dass man das dann noch ein bisschen zerschneidet, dass es halt fein ist. Und man kann es ja auch miteinander kombinieren. Man
18: Sehr
19: kann
18: gut.
19: ja beispielsweise auf die Wolle auch ein bisschen dann halt das abdecken, damit die Feuchtigkeit gehalten bleibt.
18: Wichtig ist, wir haben ja jetzt hier gerade was ich total spannend finde, was viele machen, dass die Wurzeln direkt begossen werden. Dafür habt ihr jetzt zum Beispiel hier Plastikgefäße. Da kann man gleich gießen, das Wasser geht dann direkt unten an die Wurzeln dran. Trotzdem ist die Verdunstung ein bisschen höher und da nutzt man dann auch den Rindenmulch, ne? Oder
19: genau.
18: Beziehungsweise das zum Einmulchen.
19: Das kann man so machen, dass man das dann zusätzlich noch mal ein bisschen abdeckt, damit es ein bisschen geschützter ist.
18: So. So
19: beispielsweise ist eine wunderbare Geschichte.
18: Toll. Liebe Zuschauer, 18.45 Uhr, da gucken wir noch mal nach einer anderen coolen Idee, wie man Wasser im Boden halten kann. Dafür brauchen wir Ton, da bauen wir uns selber was. Wie das geht, schauen wir uns dann an bei die Ratgeber. Und ja, wir mulchen jetzt noch ein bisschen ein, dass das schön aussieht und hier das Wasser gehalten werden kann. Ich gieße noch eine Runde hier.
19: Genau.
20: Dankeschön, Jens Plüger. Wo wir gerade beim Gießen sind, guten Tag, Frau Deukert. Frau Deukert?
21: Ja.
20: Sie kommen aus der Nähe, Sie kommen aus der Nähe von Gießen, oder?
21: Ja. Wir haben auch letztes Jahr schon zweimal telefoniert.
20: Ach was? Deswegen frage ich. Altenbusek oder so war das doch. Oder von wo kommen
21: ja,
20: Sie?
21: Ja, genau.
20: Sehen Sie? Der Name kam mir bekannt vor. Ich wusste irgendwas mit Gießen.
21: Mhm. Ich bin begeistert von Ihnen.
20: Tja, so soll es sein. Ich hoffe, Sie hatten ein schönes Wochenende.
21: Ja, sehr schön. Wir waren im Urlaub und sind am Samstag erst zurückgekommen.
20: Wo waren Sie denn?
21: Oben an der Küste.
20: An der Nordsee?
21: In der Nähe von Hamburg.
20: Ah, okay, schön.
21: Ja.
20: Schön. Ach, traumhafte Gegend, auch immer wieder schön. Aber damit dann auch herzlich willkommen zurück in Hessen. Und hier ist die Tasse, die Sie jetzt eventuell gewinnen können.
21: Ja,
20: mal schauen, ob Sie im Norden Ihre Hessischkenntnisse verloren haben. Hier kommt die Frage des Tages. Sie lautet, was bedeutet Everlengs in Osthessen? A. Essen vom Vortag. B. Lange Unterhosen. C. Eben reicht's.

0: Für immer. Ich schaue noch mal gerade rüber auf unseren Tisch. Vorhin gab es Spaghetti und ich habe gesagt, da bleibt bestimmt nichts übrig. Das sollte als Tipp reichen. Es ist auch nichts übrig geblieben.
1: Meine Antwort wäre A, bitte.
0: Wie sind Sie denn darauf jetzt gekommen? Essen vom Vortag.
1: Ich habe eine Eingebung.
0: So eine Eingebung. Okay, machen wir es kurz und schmerzlos. Das ist vollkommen richtig. Herzlichen Glückwunsch. Frau Deukert.
1: Da wird sich mein Mann freuen, weil die Tasse gebe ich ihm dann.
0: Das ist so nett von Ihnen. Grüße an Ihren Mann auch.
1: Vielen Dank und an Ihr Team auch. Und
0: ich richte es aus. Dankeschön. Alles Gute. Tschüss, Frau Deukert. Und wir machen direkt weiter mit unserem nächsten Thema, sprich mit Tiervermittlung mit Herz. Nochmal herzlich willkommen, Carsten Plücker. Schön, dass du bei uns bist von der Wau-Mau-Insel in Kassel. Und da hast du uns die Ellie mitgebracht. Oder Ali? Wie spricht sie sich aus?
2: Ellie.
0: Ellie, doch. Ellie, auffallend, die Ohren.
2: Ja.
0: Das sind richtig, habt ihr die mal vermessen? Das ist ja riesig.
2: Das ist aber schon Fledermaus, also wirklich.
0: Könnte ich fast Dumbo nennen, wie der fliegende Elefant. Okay, aber das zeichnet sie aus. Ich finde, das macht sie sehr hübsch und sehr eigen. Eine Süße, wie alt ist sie?
2: Die ist ein halbes Jahr erst, also wird noch sehr jung.
0: Oh, das heißt doch ganz unsicher auch ja. Im Film, gell?
2: Gut, die ist halt auch sehr ängstlich. Also schon bei ihr unsicher. Ist jetzt nicht so, dass sie jetzt schnappt oder so. Man kann schon alles mit ihr machen. So schlimm ist es nicht, aber sie ist wirklich, zieht sich dann zurück. Wie jetzt erstmal verunsichert. Also ein Hund, der noch viel lernen muss, der anfangs viel Geduld braucht.
0: Wie gebe ich einem Hund Sicherheit in dem Alter? Wie mache ich das am besten?
2: Indem ich sie halt nicht überfordere, also nicht so viel auf einmal machen will. Langsam Sachen angehe, aber natürlich auch nicht total verhätscheln, sage ich jetzt mal, dass man sagt, sie in ihrer Angst noch verstärkt. Man muss ja schon das Gefühl geben, dass das völlig in Ordnung ist, was da gerade passiert und dass man keine Angst vorhaben muss. Ne? Viele verstärken ja diese Angst immer noch, indem sie halt den Hund dann völlig bemitleiden oder so. Und das ist dann auch meist verkehrt.
0: Hm. Guck mal, das ist was ganz Normales hier, das Leckerli. Das darfst du ruhig. Na? Na? Hm. Na? Sie ist ein bisschen genannt. Hm. Hm? Komm, vorsichtig. Ja, komm, mach's den Mund auf.
2: Also ideal bei ihr ist halt, wenn ein zweiter Hund dabei ist. Zum Beispiel, die ist bei uns im Tierheim mit der Anna zusammen, die wir vorhin in der ersten Stunde hatten. Die ist ja eine sehr offene Hündin, da guckt sich halt viel von ab, ne? Mhm. Wenn die dann mitläuft, läuft sie auch. Ne?
0: Du, guck mal hier, einmal Ohren anlegen. Mhm. Was ein hübsches Gesicht. Meine Güte. Also ganz jung, halbes Jahr. Das heißt, ab in die Hundeschule mit ihr?
2: Ja, wobei sie erstmal, sag ich mal, ihre Angst so ein bisschen überwinden sollte, finde ich. Dass sie erstmal Vertrauen zu den Menschen hat, bevor man überhaupt mit ihr arbeiten kann. Weil so wird es keinen Sinn machen. Man muss erstmal ankommen.
0: Sie wird jetzt langsam schon so ein bisschen mutiger, gell?
2: Ja.
0: Vorhin musste ich das noch ablegen, jetzt kannst du mir schon aus der Hand fressen. Komm, nimm's dir. Okay, ich leg's nochmal dahin. Nimm's dir. Fein. Gut gemacht. Mit anderen Hunden versteht sie sich? Mit Katzen?
2: Habt ihr das mal ausprobiert? Ich denke, es würde auch gehen. Ich habe es nicht ausprobiert, aber ich glaube, sie würde nichts machen.
0: Wie groß wird sie eigentlich noch? Ich meine, sie ist ja jetzt noch relativ überschaubar, was die Größe angeht. Ja,
2: ein bisschen was kommt noch, aber sie wird kein Riese mit Sicherheit. Also dafür sind die Pfoten noch zu klein. Immer ausgewachsenen vielleicht so 10 bis 15 Kilo. Jetzt hat sie 9 oder 8.
0: Na komm, komm, komm, komm, komm, komm, komm. Wie funktioniert das jetzt? Also im Detail, wenn ich denke, okay, die Ellie, die möchte ich zu mir holen, wie gehe ich dann vor? Ich melde mich bei euch und dann?
2: Genau. Dann kann man erstmal telefonisch vielleicht schon mal abklären mit Leuten, die weiter weg wohnen, ob sie überhaupt in Frage kommt. Und wenn die dann in Frage kommt, kann man ja auch mal kommen, sie kennenlernen. Bei ihr macht es vielleicht auch keinen Sinn, mit ihr spazieren zu gehen, weil sie vielleicht eh nicht mitlaufen wollte mit fremden Leuten dann. Dann würden wir sie bei uns in so ein Kennenlernzimmer setzen, wo man sich in Ruhe erstmal mit dem Hund beschäftigen kann. Und dann wäre der nächste Schritt in der Regel immer so ein Probetag, den wir anbieten, dass die Leute morgens den Hund mal holen können und dann, dass er bis nachmittags halt bei den Leuten ist und können dann entscheiden, ob sie ihn übernehmen wollen oder nicht. Wenn sie auch mal zu Hause hatte. Das machen wir dann halt so, wenn Leute von weiter weg kommen, dass man morgens den Vertrag schon mal fertig macht. Und wenn abends alles gut ist, braucht der Hund nicht wieder zurückkommen. Okay. Und wenn abends noch nicht alles gut ist oder die Leute wissen es noch nicht sicher, dann zerreißen wir alles. Und
0: ihr wartet ab. Ja. Fein. Also so wie die Kleine hier aussieht, denke ich mir, da wird sich sicherlich der eine oder andere melden, der Interesse hat, Ellie zu sich nach Hause zu holen. Wir drücken ihr jedenfalls die Daumen. Du hast es jetzt geschafft, Schatz. Mhm. Alles gut. Sollten Sie Ellie kennenlernen wollen, dann schauen Sie bitte nach auf unserer Internetseite hr-fernsehen.de/hallo-hessen. Da sind die Kontaktdaten von der Wau-Mau-Insel, dem Tierheim in Kassel. Wir haben vorhin in der ersten Sendestunde ja schon darüber berichtet, dass die Situation an den Wildtierauffangstationen relativ brenzlig gerade ist. Durch die Hitze und die Trockenheit der vergangenen Wochen und Monate sind da jede Menge Tiere abgestorben.

0: gegeben worden. Umso schöner ist es übrigens, wenn die eine oder andere Wildtierauffangstation dann ausbaut und einfach größer wird, um noch mehr Tiere aufnehmen zu können. In Wabern war das der Fall. Bitte schön.
1: Kater Sören geht es wieder gut. Als Streuner vor mehreren Monaten in schlechtem Zustand von der Straße eingefangen, haben ihn Nicole Senge und Mona Bartel gut gepflegt und sogar an Menschen gewöhnen können.
2: Und zu dem Zeitpunkt wollte er auch überhaupt noch nichts von Menschen wissen, war sehr scheu. Mittlerweile ist er schon so aufgetaut und mag Menschen schon sehr gerne, liebt Schmuseeinheiten. Mir rennt er mittlerweile schon hier überall hinterher und maunzt mich an.
1: Und kommt nächste Woche in sein neues Zuhause. Nicht immer gibt es ein Happy End. Ihr derzeitig einziger Pflegeigel Bobby wurde mit seiner Partnerin gefunden. Sie war so schwer verletzt von einem Mähwerk, dass sie eingeschläfert werden musste. Die kranken Igel erfordern viel Pflege und Sauberkeit, damit sie überhaupt wieder gesund werden können.
2: Also teilweise haben wir Igel, die wir zweimal am Tag die Box sauber machen müssen. Je nachdem, er ist recht pflegeleicht, sage ich jetzt mal, da reicht einmal am Tag.
1: Im Spätherbst haben sie besonders viele Tiere, die unterernährt und auf Nahrungssuche sind. Aber Bobby hat gut zugelegt.
2: Man hat jetzt noch ein bisschen mit Innenparasiten zu kämpfen, wird jetzt behandelt und kann dann wieder, ich denke, in den nächsten zwei Wochen raus in die Freiheit. Hat mittlerweile auch schon wieder ein richtig gutes Gewicht erreicht.
1: Der Umbau in Nicole Senges Privathaus ist bald abgeschlossen.
2: Ja, hier befinden wir uns jetzt in einem der neuen Kittenzimmer oder Katzenzimmer. Wir haben hier aus einem ganz großen Raum haben wir zwei Räume mittels Trockenbau gestaltet, sodass wir den Katzen ja, einfach ein bisschen mehr Möglichkeiten geben können, mehr Kapazitäten haben.
1: Sogar einen Inkubator für zu früh geborene Tiere haben sie in ihrer Station. Und ganz frisch ein Sauggerät für lungenkranke Igel.
3: Haben um Spenden für so ein Absauggerät gebeten und es gab tatsächlich eine Dame, die gesagt hat, die Arbeit mit Igeln ist so wichtig, ich möchte euch das komplett spenden.
1: Fünf ihrer Gäste sind schon kurz vor ihrer Aussiedlung vom Badezimmer in ein neues Zuhause. Die kleinen Katzen sind schon ziemlich zutraulich, nur ihre Mutter Murmel bleibt lieber auf Abstand.
2: Die haben wir dann auch innerhalb von der Nacht-und-Nebel-Aktion einfangen können. Und ja, eine Woche später war es dann auch schon soweit und sie hat ihre Babys bekommen. Zum Glück nicht draußen, sondern hier bei uns im Geschützten.
1: Der Verein Katzenliebe und Igelglück hier in Wabern, Niedermöllrich.
0: Das ist ein toller Hund hier. Das ist Nemo. Kein Clownfisch, sondern ein Schäferhund hätte ich jetzt mal getippt. Ein unglaublich hübscher Kerl, sehr, sehr zutraulich. Wir haben uns gerade zum ersten Mal gesehen und er fiel mir sozusagen in die Arme.
4: Ja.
0: Ist er bei allen so?
4: Ja.
0: Oder liegt es daran, dass ich hier die Leckerlis liegen habe?
4: Nein, er ist generell ein offener Hund, ein lieber Hund und auch ein toller Hund.
0: Wie alt ist er?
4: Der ist 2 Jahre alt. Ist auch geschätzt, weil es ein Pfundhund war. Genau wissen wir es halt nicht.
0: Mhm.
4: Weil er hat mit Sicherheit in seinem Leben noch ein Schlechtes erlebt.
0: Wie kommst du darauf? Also klar, wurde offensichtlich ausgesetzt oder ist weggelaufen.
4: Aber zumindest
0: eine Zeit lang allein.
4: Also er ist nicht ängstlich und er kennt auch einige Sachen. Und von dem her denke ich mal, dass er auch mal ein Zuhause hatte, wo es ihm gut ging. Also warum auch immer er es nicht mehr hat. Aber es ist, weiß man ja nie, was die Leute so alle umtreibt.
0: Wie alt sagtest du es?
4: Zwei.
0: Also ein ganz junger Hund eigentlich sogar noch. Was mache ich am besten, um den auszulasten? Weil das ist ja schon ein Brecher. Was wiegt der? 30 Kilo? 20?
4: Ja, 28, glaube ich.
0: 28. Also da ist ja schon ein bisschen, der braucht Beschäftigung.
4: Beschäftigung, klar, aber nicht so wie jetzt vorhin die Malinois-Hündin, die Kopfarbeit braucht. Bei ihm reicht wirklich, dass man mit ihm spazieren geht, ihn ein bisschen beschäftigt. Der muss jetzt nicht total überfordert werden, sage ich mal. Ist ein Gebrauchshund, aber kein Leistungshund.
0: Mal gucken, wir können ja schon mal anfangen. Hier, Nemo, komm mal her. Nemo. Ich wollte ihm jetzt eigentlich Sitz beibringen, aber irgendwie scheint er Durst zu haben oder irgendwas anderes entdeckt zu haben, was ihn an dieser Stelle mehr interessiert. Wie sieht es aus mit Tieren, anderen Tieren? Verträgt er sich?
4: Hunde super, also egal was. Rüde Hündin ist völlig in Ordnung. Katzen müsste man ausprobieren, wissen wir noch nicht. Dafür ist auch zu kurz bei uns.
0: Oh, und mit Kindern?
4: Sehe ich auch keine Probleme. Also es im Tierheim, wenn Kinder vorbeigehen draußen, völlig ruhig und
0: da macht er keinen Stress. Also
4: spazieren geht auch
0: nicht. Mach mal Sitz. Mach mal. Nee, er ist noch ein bisschen hier abgelenkt von all den Gerüchen, wahrscheinlich von den anderen Hunden, die vorhin da waren. Sitz. Das klappt doch irgendwie. Nee, er will nicht. Also ein ganz lieber Kerl auf jeden Fall. Und das mit dem Sitz wird ihm irgendjemand anders dann hoffentlich sehr bald beibringen. Mein Schatz, du bist echt ein hübscher Kerl. Ich würde den mitnehmen. Ja. Aber der Platz zu Hause im Hause Kölker ist da schon leider besetzt. Fein.
4: Ach, der ist auch nett und der ist auch angenehm beim Spazierengehen. Also kein Hund, der rumzerrt oder links und rechts oder so. Den kann man echt gut führen auch. Mhm. Auch wenn Hunde entgegenkommen, macht er keinen Krawall oder so.
0: Also ein Top-Hund.
4: Ja.
0: Top-Dog. Prima. Nemo, wir drücken dir alle Daumen. 2 Jahre alt, Schäferhund und oder Schäferhund-Mischung. Und sollten Sie ihn kennenlernen wollen, gilt wie immer auch hier. Die Kontaktdaten vom Tierheim in Kassel sind auf unserer Internetseite hr-fernsehen.de/hallohessen. Ich habe mich verliebt. Bist du ein lieber Kerl. Toll. Ah, Carsten, danke. Wir sehen uns gleich beim Essen.
4: Dann.
0: Komm aber vorher zu unserer Hallohessen-Wochenserie. Und die soll sich heute... Oder da geht es um hessische Start-up-Unternehmen. Heute um eines, das Sachen entwickelt, die aus unserem Alltag in nicht zu ferner Zukunft nicht mehr wegzudenken sind. Die Rede ist von Robotoren. Bitte schön.
5: Visionen umsetzen, Gesellschaft gestalten, neue Wege gehen. Hessenweit tüfteln sie an Ideen und bringen Lösungen auf den Markt. Das Futury in Frankfurt, ein Start-up-Zentrum für KI und neueste Technologien. Heute präsentieren hier junge Unternehmen ihre Entwicklungen. Eines der Start-ups ist Symbiosica. Sein Auftritt erregt immer Aufsehen, jedenfalls wenn er dabei ist. Keynote One, ein Roboter, der Symbiosicas Visionen ausführt.
6: Wir machen KI-Modelle und die Software für humanoide Roboter, die in erster Linie im Socializing- und Hospitality-Bereich tätig sein sollen. Das heißt eigentlich im Alltag. Hilfstätigkeiten, Pflegebereich, Hotellerie. Bring etwas weg, mach eine Tätigkeit, gib mir eine Information, bring mich wohin. Es geht heute schon.
5: Keynote One selbst gehört einer Herstellerfirma in Baden-Württemberg. Symbiosica hat dort ein Labor, um den Roboter zu trainieren.
7: Also davon gibt es noch nicht so viele. Und wir haben halt aber das Privileg, quasi ein Gerät auf Abruf zu bekommen. Und mit diesem Gerät werden wir auch die nächste Zeit dann entwickeln.
5: Mit vielen eingebauten Kameras nimmt Keynote unablässig Informationen auf.
7: Durch Sehen, Verstehen und dann Umsetzen in Bewegung. Und das ist die Kunst, die wir quasi machen.
5: Mithilfe komplexer Programme soll er zukünftig zum Alltagshelfer werden. Zum Beispiel beim Aufräumen.
7: Er erkennt dann, ein Glas Wasser ist leer und räumt das dann alles ab. Oder leere Flaschen und räumt die in eine Kiste. Und dann gibt es den Use Case, ein Glas abräumen, einen Teller abräumen, Besteck abräumen. Wo kommt es dann hin? Das ist immer ein einzelner Use Case. Und genau das machen wir. Wir trainieren das.
6: Das Neue ist eigentlich seit kurzem erst, dass diese Roboter selbst lernen können. Die müssen nicht mehr programmiert werden, sondern durch KI-Modelle nehmen sie ihre Umwelt wahr und setzen das in eine Tätigkeit um. Also ich zeige etwas und er macht das nach.
5: Was nach Zukunftsmusik klingt, ist im KI- und Tech-Bereich längst angekommen. Bei Neura werden Keynote und seine Brüder gebaut. Ihre Teile müssen maximal beweglich sein, die Hände sensibel und griffsicher. Im Haushalt und bei der Pflege helfen, bedienen, unterhalten. Wenn es nach den Dreien von Symbiosica geht, könnten humanoide Roboter schon in wenigen Jahren überall im Service und im Haus mit anpacken und dabei immer weiter dazulernen. Daran arbeitet das Start-up unter Hochdruck.
6: Bei uns geht Geschwindigkeit vor Perfektion. Man bekommt die Dynamik in dem Markt mit, die Entwicklung. Es tut sich weltweit unfassbar viel. Wir sind sehr im Austausch auch mit vielen Kollegen, ob das in Deutschland, Europa oder weltweit ist.
8: Herzlich willkommen bei Symbiosica im Futury Startup Space in Frankfurt.
5: Die Software von Symbiosica wird immer ausgefeilter. Aber die Konkurrenz aus China oder den USA ist riesig und viel besser gefördert und finanziert. Schwierige Bedingungen für das Dreimann-Startup, ein bisschen wie David gegen Goliath.
9: Das wird uns quasi nicht stoppen, aber es ist halt einfach, es bremst einen aus und das ist natürlich im Wettbewerb einfach schwierig. Ja, gegenüber US- und asiatischen Unternehmen ist eigentlich Zeit das Schlimmste, was wir gerade verlieren können.
5: Auf Messen und Events stellt Symbiosica seine Entwicklung vor, so wie heute im Futury. Das Startup hofft, Investoren und Unternehmen für seine Vision und die Möglichkeiten von Robotik zu begeistern.
9: Das bringt auf jeden Fall das Thema KI und Robotik wieder der Gesellschaft ein Stück näher, auch jetzt hier den Leuten in Hessen. Es gibt immer noch sehr viele Defizite, muss noch ganz viel Wissen geschaffen werden, um auch Investments und Startup-Gründungen hier noch viel schneller voranzutreiben.
5: Noch ist Keynote nicht massentauglich, aber er ist ein Hingucker.
10: Ich begrüße Sie herzlich hier im Futury Event Stage. Oder wie wir Hessen sagen, Gude.
11: Hallo.
5: Bisher setzt die Politik dem Einsatz von humanoiden Helfern strenge Grenzen. Doch für Symbiosica ist es nur eine Frage der Zeit, bis die Gesellschaft ihren Wert erkennt.
6: Ich als Robotiker sage, dass Roboter alle Bereiche im Leben durchdringen werden. Ob das jetzt kulturell, sozial, im Sport ist. Startschuss ist gefallen. Wir sind alle noch in den Startblöcken. Der eine ist vielleicht 2 Meter schon voraus. Aber keiner hat im Entferntesten die Ziellinie erreicht.
5: Sie wollen jedenfalls unter den Ersten sein und Keynote wird dabei helfen.
6: Einkaufen gehen, Rasen mähen, Fenster putzen, Geschirrspülmaschine ausräumen, meinen Kollegen betreuen oder einfach nur reden, weil wir es ihm gelernt haben.
5: Beim nächsten Startup heißt es Edelspeisen mit ungewöhnlichen Zutaten.
12: Ich habe schon lange irgendwas gesucht, was mich ähnlich befriedigt wie ein guter Schinken oder eine französische Salami.
5: Wie aus ganz gewöhnlichen Knollen ganz besondere Beilagen werden.
0: Das also heute, morgen. Und heute, Daniel Hagenwolf, schön, dass du bei uns bist. Vom Gasthof Hagen. Ich wollte eigentlich fragen, kannst du dir vorstellen, so einen Roboter in der Küche als Küchenhilfe zu haben?
13: Ich kann mir das jetzt noch nicht. Also ich weiß, dass es schon Roboter gibt, die im Wok dann alles einfach zubereiten, die Menge. Aber ansonsten, ich meine, das ist ja wie hier auch. Hat die Tomate mehr Süße, mehr Reif abbekommen und dann der Roboter kann es ja nicht abschmecken. Das heißt, da ist der Mensch immer im Vorteil. Wie schmeckt das Produkt, was aus dem Garten kommt? Ist es süßer? Ist es vollreifer? Muss mehr Salz dran oder nicht? Mhm. Ich denke, da haben wir schon Vorteile und brauchen das nicht.
0: Gott sei Dank. So, das soll es jetzt geben. Das sieht wieder toll aus. Ein Zitronenhühnchen mit einem Gemüseflan.
13: So ist es.
0: Was ist ein Gemüseflan?
13: Ein Flan? Also ich sage jetzt mal, man kennt ja den klassischen spanischen Flan. Das ist ja dieser Pudding.
0: Ich wollte ja, sagen, so eine Süßspeise
13: im eigentlich. Prinzip eine pochierte Eiercreme. Mhm. Und Flan ist ja übersetzt im Prinzip ein flacher Kuchen. Mhm. Und aber da so diese puddingartige Konsistenz hat, die wir jetzt dann gleich zubereiten. Und da kommt auch dieses Gemüseflan her an der Stelle.
0: Verstehe. Und damit legen jetzt, wir offensichtlich auch los.
13: Richtig. Ich habe jetzt hier Karotten einfach nur in Scheiben geschnitten und habe die jetzt hier gekocht. Und gebe die mal in die Schüssel rein. Die kann man da stehen lassen, bis wir soweit sind. Dann habe ich den Lauch gewaschen, in Streifen geschnitten. Dann tun wir auch noch mal ganz kurz hier blanchieren. Wobei, blanchieren machen wir jetzt nicht. Weil ich muss jetzt, blanchieren wäre jetzt, wenn man es jetzt kochen würde, hier kurz, dann würde es noch mal im kalten Wasser abschrecken. Wir geben es aber jetzt dann gleich hier rein, verarbeiten es dann direkt weiter.
0: Aber Lauch waschen ist wichtig, sonst hat man da den
13: so ganzen Sandkörner, Sand in den Zähnen, genau, dass die Sandkörner rausgehen. Mhm. Im Rezept steht jetzt, glaube ich, nur die Möhre drin und der Lauch. Aber ich möchte dem Zuschauer halt einfach nur mitgeben, erlaubt ist, was einfach schmeckt oder was ich im Garten habe. Das heißt, der Gemüseflan muss jetzt nicht, wie er zum Beispiel jetzt hier bei uns drin steht, nur aus dem Möhre und Lauch bestehen, sondern ich kann Zucchini-Stücke, ich kann Tomaten, ich kann im Prinzip alles, was das Herz begehrt, was ich zu Hause im Garten habe, in diesen Gemüseflan reinschnippeln.
0: Oder was man noch im Kühlschrank hat und was irgendwie ja auch weg soll.
13: Genau, können wir alles verarbeiten. Frische Kräuter. So.
0: Wie trotzdem der Lauch? Das Rezept natürlich wie immer so auch jetzt auf unserer Internetseite hr-fernsehen.de/hallohessen oder per QR-Code unten links eingeblendet einfach einscannen und dann haben Sie das Rezept auf Ihrem Handy drauf. So, Zucchini auch noch.
13: Genau, die nehmen wir auch noch mal ganz kurz rein. Ich habe hier noch eine rote Zwiebel. Die möchte ich einfach nur wegen Geschmack dabei geben. Das heißt, die geben wir jetzt auch noch dazu. Und dann wird das Ganze jetzt dann auch gleich schon ein bisschen abgeschmeckt. Die Masse, die dann da dran kommt, die wird jetzt auch gleich nochmal abgeschmeckt, aber so ein bisschen Grundwürze möchte ich dem Gemüseflan schon mal verleihen.
0: Mit Salz und Pfeffer.
13: Mit Salz und Pfeffer. So, ich stelle mal kurz auf Seite. Wie gesagt, das Gemüse ist nur ganz kurz angekocht. Für die Farbe schneiden wir noch schnell eine Tomate dazu.
0: Die aber nicht zu reif sein sollte, oder?
13: Je fester hier in dem Moment, je besser, weil wir sie halt noch garen und kochen.
0: Ja.
13: Aber ich möchte jetzt hier, wie gesagt, auch ein schönes gemischtes Gemüsebouquet haben. Und dabei jetzt hier die frische Tomate. So, und schon fertig ist das Hexenwerk. Dafür brauchen wir jetzt unsere Eiermasse. Das heißt, ich habe hier 3 Eier. Und machen wir im Prinzip nichts anderes wie eine süße Royale, nennt man das in der Fachsprache, beziehungsweise jetzt hier ein herzhaftes Royale. Royale ist dieser, ist ein Eierstich.
0: Ja.
13: Den wir jetzt auch hier kräftig mit Salz, Pfeffer würzen. Und jetzt überlasse ich dem Zuschauer zu Hause, ob er es ein bisschen fetter haben will oder ein bisschen leichter. Sprich, wir geben dieselbe Menge
0: an Sahne oder Milch.
13: Richtig, genau so ist es. Das heißt, wenn ich jetzt den Milchanteil hier ein bisschen erhöhe und mache weniger Sahne dran und dann habe ich es ein bisschen leichter. Wenn ich es ein bisschen gehaltvoller haben will, mache ich einen kräftigen Schluck Sahne dran. Und somit kann ich dann natürlich selbst justieren, wie ich das gerne möchte.
0: Aber auf jeden Fall Milch und Sahne. Und je nachdem, wie man es dann möchte, in der Verhältnismäßigkeit.
13: Richtig. So, jetzt tun wir das mal kurz aufmixen. Das reicht schon. Und jetzt füllen wir uns das Ganze in den Förmchen ab. Ich mische das jetzt hier gerade noch mal durch, dass die Förmchen halt auch alle gefüllt sind, unterschiedlich.
0: Machst du denn erst das Gemüse in die Förmchen und dann den Flan drüber?
13: Ja,
0: oder?
13: Genau. Ist einfach zum Abfüllen einfacher. Ich könnte natürlich die Eiermasse schon vorher drüber geben, ist ganz klar. So, den Ofen habe ich auf 180 Grad schon mal vorgeheizt. Und da geben wir dann gleich jetzt hier die Förmchen in den Ofen und garen das dann quasi 30 Minuten im Ofen. So, haben wir alles verarbeitet?
0: Ja.
13: Dann geben wir hier die Masse dazu.
0: Ja, ich dachte, da käme mehr rein. Geht das noch auf?
13: Das geht noch ein bisschen auf dabei, genau. So, jetzt geben wir es gerade in den Ofen. Wie gesagt, 180 Grad. Das ist heiß. Das war's schon. Und schon haben wir dann gleich einen leckeren Flan.
0: Können wir in der Zwischenzeit mit dem Hühnchen weitermachen?
13: Jetzt machen wir das Hühnchen.
0: Das hat eine interessante Farbe. Ist das Maishuhn? Weil das Fleisch sieht so, hat so einen gelb-orange-Stich irgendwie.
13: Richtig, es wurde mit Mais gefüttert. Dementsprechend haben wir diese tolle Farbe dann auch dabei. Und ich schneide jetzt die Hähnchenbrust einfach mal ein bisschen durch. Wir brauchen ja gar nicht so viele oder alle. So, und jetzt gehen wir her. Ich habe die Pfanne schon ein bisschen vorgeheizt. Jetzt machen wir da ein bisschen Öl rein.
0: Olivenöl oder was?
13: Jetzt Olivenöl, genau. Das Hähnchen müssen wir würzen mit Salz, Pfeffer.
0: Ist aber auch so eine Glaubensfrage, ne? Ob ich das vorher würze oder erst in der Pfanne.
13: Also, erkläre ich gleich noch was dazu. Ich stecke es nur schon mal rein.
0: Ja.
13: Ich habe jetzt nur die Oberseite.

0: Und die Hausfrau lässt es dann nochmal 5 oder 10 Minuten stehen. Und dann bildet sich dann oben drauf Wasserperlen. Und wenn ich das jetzt in die heiße Pfanne reinlege, dann gibt es eine Verpuffung und ich kann mich ganz böse verbrennen.
1: Ja.
0: Wenn ich das jetzt aber würze und habe das Salz, gebe ich gar nicht die Möglichkeit, dass es quasi jetzt dann Wasser ziehen kann, weil ja Salz

Und zwar gebe ich hier noch ein bisschen Schalotte dazu. Die hat, bringt eine schöne Süße mit sich. Und nicht nur die Schalotte bringt Süße mit sich, sondern ich karamellisiere das Ganze jetzt ein bisschen. Aus dem einfachen Grund, weil ich die

0: das jetzt erstmal dann so 5 Minuten in dem Gemüsewut simmern.
1: Aber noch ist es kein Zitronenhühnchen, wenn ich das mal anmerken
0: jetzt
1: darf.
0: Jetzt kommt dann die Zitrone gleich.
1: Ah ja.
0: Ich gehe immer erstmal her, wie in der ersten Stunde auch, und so schön hier meine. Wichtig ist, dass ich das Weiße nicht mit abreibe. Das Weiße an der Zitrone sind Bittertöne und Bitteraroma, die ich nicht in meinem Essen drin haben möchte. Und so kann ich das schön kontrollieren, was ich schon abgerieben habe. Und man sieht es auch schön, es blickt hier schön in der Reibe. Und dann geben wir das einfach hier drüber.
1: Und das reicht schon für die Süße oder gibst du dann auch noch den Saft?
0: Wir geben dazu auch noch ein bisschen den Saft dazu. Das machen wir aber erst kurz vor Schluss.
1: Und die Soße hier auf dem Teller, die sieht so ein bisschen.
0: Genau, wir machen jetzt so ein kleines bisschen Rahm dazu. Und durch das Einkochen kriegen wir es ein bisschen sämiger hin.
1: Toll. Es duftet schon ganz frisch. Sieht sehr lecker aus. Ich freue mich wirklich sehr drauf.
0: Bis gleich.
1: Daniel Hagen-Wolf vom Landgasthof Hagen in Grasellenbach. Übrigens gerade ausgezeichnet worden. Einer der 50 besten Landgasthöfe in Hessen, den er führt, mit seinem Team zusammen. Also nochmal Gratulation dazu.
0: Ja, vielen Dank.
1: Sehr gerne. So, wir wollen ihn, weil ja auch Ferienzeit in Hessen ist, den Geo-Naturpark Frau Holleland ein bisschen genauer vorstellen. Vorher haben wir viel über den Hohen Meißner gesprochen. Heute wollen wir uns entlang des Flusses schlechthin in dieser Gegend so ein bisschen durch die Gegend durcharbeiten, nämlich entlang der Werra. Die fließt da wunderschön durch die Gegend an vielen schönen Ortschaften vorbei. Und die Frau, die sie alle kennt, ist jetzt bei uns, Dr. Sabine Budde.
2: Genau.
1: Schön, dass Sie da sind, Frau Budde.
2: Ja, freue mich.
1: Wir sollten uns die Karte vielleicht als allererstes mal angucken, um noch mal alle auf den gleichen Stand zu bringen. Das Frau Holleland erstreckt sich über welche Gegend genau?
2: Genau, das Frau Holleland ist in Nordosthessen und zwar östlich von Kassel gelegen bis an die ehemalige innerdeutsche Grenze reichend. 115.000 Hektar, also es ist schon ein ganz gutes Stück Land.
1: Wir sehen hier die Karte nochmal eingeblendet. Genau. Wo da in der Gegend ist dann der Werratalsee?
2: Der Werratalsee, der ist direkt bei Eschwege. Mhm. Und das ist ja ein ehemaliger Kiesabbau, Kies- und Sandabbau und ist der drittgrößte See in Hessen.
1: Und kann man den ähnlich gut nutzen wie zum Beispiel den Edertalsee? Also sprich mit Spiel, Spaß und Sport?
2: Ja, kann man auch mit Spiel, Spaß und Sport. Ist jetzt nicht so populär wie der Edersee, sage ich mal, aber dafür eher ein Geheimtipp bei uns. Natürlich auch mit Camping und Caravaning, Wohnmobilstellplätzen. Man kann dort segeln, aber man kann sich auch ein Kanu ausleihen, Stand-Up-Paddle ausleihen. Es gibt viele Möglichkeiten. Schwimmen kann man auch im Werratalsee und seine Zeit verbringen.
1: Ist denn da beim Werratalsee so dasselbe Problem wie am Edertalsee, dass da zu viel Wasser häufig abgelassen wird, um die Schifffahrt auf den Flüssen zu garantieren, dass der Werratalsee dann auch häufig einfach einen niedrigen Pegel hat?
2: Nee, das Problem haben wir am Werratalsee nicht gegeben. Nee.
1: Das ist gut. Wer trotzdem die Füße sich nicht nass machen möchte, der kann wandern gehen in der Gegend auch. Was gibt es da für Wanderwege?
2: Es gibt tatsächlich um den Werratalsee einen relativ barrierefreien Weg, 7 Kilometer rundherum. Kann man mit Inline-Skates fahren, mit Fahrrad fahren, wird von Familien und auch für Sport sehr viel genutzt. Das lohnt sich auf jeden Fall. Wir haben die Schlösser da im Werratal, die auch am Wegesrand teilweise liegen. Also gibt schon viele Möglichkeiten.
1: Ich glaube, die Runde ist 7 Kilometer.
2: 7 Kilometer, genau.
1: Kilometer.
2: Ja, genau.
1: Mhm. Man kann auch entlang der Werra selbst spazieren gehen,
2: ja,
1: und wandern gehen.
2: Ja, das ist überhaupt sehr schön, auch am Werratalsee, weil die Werra direkt am Werratalsee vorbeifließt und nur durch einen Damm getrennt ist. Auf der Werra an sich kann man super Kanu fahren. Da haben wir in den letzten Jahren die ganzen Anlegestellen total erneuert.
1: Man kann also jederzeit die Tour auch mal unterbrechen, ja, um an Land, weiß nicht, ein Happen essen zu gehen.
2: Ja, genau. So. Und es gibt auch Stellen, da muss man ja aussteigen, um Wehre zum Beispiel umzutragen. Ne? Also es gibt neue Ein- und Ausstiegsstellen, es gibt Rastplätze, es gibt auch Toiletten an den wichtigsten Stellen, wo man aussteigen kann. Man kann das alles über unsere App planen. Kann man sich die Infos runterladen, wo muss man mit dem Auto hinfahren, wo kann man starten, wo kann man übernachten, wo kann man essen. An den Fachwerkstättchen kommt man ja nicht nur vorbei, sondern mittendurch, wenn man auf der Werra unterwegs ist. Also es ist schon attraktiv.
1: Das führt uns direkt nach Wanfried. Mhm. Wanfried, auch eins dieser Fachwerkstättchen. Und ich kann mich erinnern, ich war vor, ich glaube, das ist 15 Jahre her, auf Hessenschau Sommertour in Wanfried. Da haben wir am Hafen Station gemacht. Das war unglaublich. Also richtig schön und gemütlich. Was macht diesen Hafen so besonders?
2: Naja, das ist das Ambiente so direkt an der Werra. Das ist schon toll. Und man kommt direkt mit dem Fahrrad vorbei, man kommt direkt mit dem Kanu vorbei. Man kann sich da in die Gastronomie setzen und auf die Werra gucken vor dieser historischen Kulisse des Hafens. Das ist schon besonders schön. Und Wanfried an sich ist auch immer ein Abstecher wert, mal durch den Ort zu laufen, weil das auch sehr, sehr schönes Fachwerk
1: hier, das ist der Hafen, den erkenne ich sofort wieder.
2: Genau, das ist die Schlagzeile
1: also,
2: Wanfried.
1: Muss man sich nicht so vorstellen wie den Hamburger Hafen.
2: Nein.
1: Ist ein kleines bisschen kleiner. Aber wirklich total idyllisch und man kann da toll essen und wirklich gemütlich sitzen in der Sonne nach so einer Kanu- oder Fahrradtour und den lieben Gott einen guten Mann sein lassen. Ja. Welche Städte kann man sonst noch mit oder auf der Werra passieren?
2: Na, also man kommt natürlich auch durch Eschwege, man kommt durch Bad Soden-Allendorf, man kommt am Ende noch durch Witzenhausen. Bevor man dann in Hahnmünden landet, wo ja Werra und Fulda sich küssen. Also letztendlich, die Werra bietet die Möglichkeit von Thüringen, also in Thüringen zu starten und dann durch Hessen und Thüringen manchmal abwechselnd zu fahren bis nach Niedersachsen rein. Und ist eben auch in manchen Teilen Grenzfluss gewesen früher und heute noch Grenzfluss zwischen den Bundesländern und man kann dort auch so manche Relikte von der deutschen Teilung eben auch noch
1: zum Beispiel
2: entdecken.
1: Also woran sieht man, dass das mal früher tatsächlich Grenzfluss zwischen DDR und BRD gewesen ist?
2: Also teilweise stehen noch diese Grenzsäulen, haben in Lindewerra zum Beispiel eine stehen. Es gibt aber zum Beispiel auch Flusssperrwerke, unter denen fährt man dann durch, die also die Werra aufgeteilt haben, sodass man eben nicht durch den Fluss von Ost nach West flüchten konnte.
1: Als Fluchtroute sozusagen.
2: Genau, den Fluss nehmen. Das sind also Brücken quasi heute, unter denen man durchfährt, so Metallbrücken.
1: Mhm. An dieses Kapitel deutsch-deutscher Geschichte erinnert ja auch das Grenzmuseum Schifflersgrund.
2: Ja.
1: Absoluten Besuch wert, oder?
2: Das Grenzmuseum Schifflersgrund ist absolut einen Besuch wert. Dort gibt es ein ganz neues Ausstellungsgebäude mit einer neuen Ausstellung. Aber was mich immer besonders beeindruckt, auch weil ich gar nicht aus dieser Region stamme eigentlich, ist immer der Anblick dieses Stücks Grenze, was da erhalten ist. Mhm. Ja. Wirklich mit dem Zaun
1: Museums,
2: und dem Graben. Und man guckt aus diesem neuen Ausstellungsgebäude darunter auf diese Grenze. Und dann kann man so ein bisschen ermessen noch, was das für die Menschen damals bedeutet hat, diese Teilung und diese unüberwindbare Grenze.
1: Und wenn man in der Gegend dann Urlaub gemacht hat mit den Kindern und die ins Museum mitgeschleppt hat, dann muss man die Kinder, das ist meine Erfahrung, danach dann aber auch wieder irgendwie ein Stück weit belohnen. Ab in den Freizeitpark Ziegenhagen, oder?
2: Ja, schon. Wobei das Grenzmuseum auch viele Fahrzeuge und Ausstellungsstücke doch noch hat, die auch Kinder echt faszinieren. Ja. Aber gut, Erlebnispark Ziegenhagen bei Witzenhausen kommt man dann am Ende seiner Kanutour fast an, sozusagen. Naja, nicht so ganz. Aber das ist schon ein schöner Park für Familien mit kleinen Kindern, so von 3 bis 10. Das ist ein ehemaliger Gutshof, der sich ganz ausgerichtet hat auf die Bedürfnisse von Familien mit so kleinen Kindern und alle möglichen Attraktionen da hat, wo die Kinder sich selbst mit beschäftigen können, aber wo auch die Eltern aktiv werden können. Das finde ich ganz witzig. Also gibt zum Beispiel ein Riesenrad, was die Eltern selbst antreiben müssen, damit die Kinder sich da drehen können. Und sowas finde ich immer toll, wenn die ganze Familie da
1: dann
2: quasi
1: Spaß hat. Und

0: beste Zitronenhütchen, das ich je gegessen habe. Ich könnte in der Soße baden. So schön sauer, schmeckt wirklich großartig. Vielen Dank. Gemüseplan probiere ich sofort vorher. Der Hinweis, morgen sehen wir uns wieder um 16 Uhr. Und dann gibt es leckere Desserts mit halbgefrorenem. Ich bin sehr gespannt. Hier geht es jetzt weiter. Da sehen wir es übrigens. Ah, lecker. Aber jetzt erstmal das hier. Ich wünsche Ihnen einen schönen Abend. Hier geht's weiter mit der Hessenschau. Bis morgen. Tschüss.
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5: Und damit willkommen zur Hessenschau. Es war feige und menschenverachtend. So betitelte unser Ministerpräsident Boris Rhein den Anschlag auf den Berliner CSD am Samstag. Dort hatte ein polizeibekannter Islamist im Berliner Tiergarten mehr als ein Dutzend Menschen mit einem Kleintransporter angefahren. Eine Frau starb, 29 Menschen erlitten teils schwere oder lebensgefährliche Verletzungen. Auch der Attentäter ist inzwischen tot. Und neben der Trauer beschäftigt vor allem eine Frage. Wie konnte ein überwachter Gefährder überhaupt so etwas tun?
6: Hier in einer Berliner Kleingartenanlage endet die Fahndung nach dem mutmaßlichen Täter. Er soll mit einer Stichwaffe auf die Polizei losgegangen sein, die schießt daraufhin.
7: Im Zuge dieses Schusswaffengebrauchs hatte sich der Tatverdächtige so schwere Verletzungen zugezogen, dass er hier zwar von Notärzten noch reanimiert werden konnte, aber am Ort verstorben ist.
6: Ein Anschlag wie hier in Berlin kann nie zu 100% verhindert werden, auch nicht in Hessen, sagt Alexander Glunz von der Deutschen Polizeigewerkschaft. Sogenannte Gefährder, wie der mutmaßliche Täter Abdul B., könnten nicht genug überwacht werden.
8: Das Ganze passiert meistens verdeckt durch Spezialkräfte, die dann die Person, wie man sich das richtig vorstellt, observieren. Und das fordert natürlich enorme Personalressourcen. Eine dauerhafte Überwachung von Gefährdern ist aufgrund der personellen Ausstattung der Polizei kaum möglich. Wir können immer nur sporadisch und temporär auf diese Menschen schauen. Und das birgt ja die große Gefahr.
6: Laut Innenministerium gibt es in Hessen zurzeit rund 20 islamistische Gefährder. Wenige von ihnen halten sich im Ausland auf. Eine, Zitat, hohe einstellige Zahl sei in Haft. Mit dem Rest würde sich intensiv befasst, so das Ministerium. Innenminister Roman Posek sagt, durch das vergleichbar neue Polizeigesetz von 2024 hätten Polizeibeamte mehr Befugnisse.
9: Wir haben insbesondere auch die Befugnisse ausgeweitet, um gegen terroristische Gefahren vorzugehen. Beispielsweise setzen wir künstliche Intelligenz bei Videoschutzanlagen ein, insbesondere im Hinblick auf terroristische Gefährder.
6: Auch die elektronische Fußfessel komme bei der Überwachung von Gefährdern zum Einsatz. Posek sieht das Problem an einer anderen Stelle, dass der Täter unter Jugendstrafrecht verurteilt wurde und so auf Bewährung war.
9: Und ich meine auch, dass dieser Fall Anlass sein sollte, die gegenwärtige Anwendung des Jugendstrafrechts, die bei Heranwachsenden immer noch die Regel ist, in Deutschland zu überprüfen und möglicherweise auch an dieser Stelle das Gesetz zu ändern.
6: Bundeskanzler Merz hat heute Nachmittag Konsequenzen angekündigt. Und auch CSU-Chef Söder spricht sich dafür aus, bei Gefährdern früher das Erwachsenenstrafrecht anzuwenden.
5: Trotz gelegentlicher, kleinerer, lokaler Regenfälle, es wird immer trockener. Und die Brandgefahr steigt und steigt. Bis heute hielt deshalb ein Waldbrand in der Nähe von Alsfeld zeitweise bis zu 200 Feuerwehrleute in Atem. Denn es loderte mitten in einem schwer zugänglichen Waldgebiet.
10: Insgesamt 6000 Quadratmeter Wald sind hier verbrannt. Dass es nicht mehr geworden sind, ist dem schnellen Einsatz der Feuerwehr zu verdanken. Die Besatzung eines Flugzeugs hatte das Feuer in dem Waldgebiet bei Alsfeld aus der Luft bemerkt. Insgesamt 200 Einsatzkräfte und 30 Löschfahrzeuge waren im Einsatz. Laut Feuerwehr Alsfeld hielten die Einsatzkräfte bis heute Morgen Wache, denn auch im Waldboden

0: Boden können sich nach einem solchen Brand noch Glutnester verbergen.
1: Im Endeffekt müssen wir diesen gesamten Waldboden umgraben. Wir haben eine Drohne im Einsatz, die uns Wärmebild liefert und wir dann wirklich in die tiefen Schichten reingehen müssen, um das Feuer noch abzulöschen.
0: Die Brandstelle war nicht so leicht zugänglich. Anlieger wiesen den Feuerwehrleuten den Weg.
1: Die Örtlichkeit war ziemlich schwer zu finden. Wir mussten tief in den Wald hinein, um überhaupt die Fläche zu finden, wo es denn wirklich brannte. Zudem zog der Waldbrand auch auf ein Windrad zu. Kurz vorher hat es aber aufgehört zu brennen.
0: Die Ursache des Feuers ist noch unklar. Inzwischen ist aber alles gelöscht.
2: Das Garner Hotel Rüsselsheim ist wegen Legionellenbefalls in den Trinkwasserleitungen geschlossen worden. Und weil es nicht das erste Mal ist, hat der Betreiber nun beim Hauseigentümer, einem Fonds, gekündigt. Der Kreis Groß-Gerau hat bestätigt, dass es seit Jahren im Haus Legionellenbefunde gab. Einmal sei sogar ein Duschverbot ausgesprochen worden. Der Eigentümer müsse sanieren. Die 14 Arbeitsplätze gehen offenbar verloren. Für die Hotelangestellten soll es nächste Woche Gespräche geben. Er soll über Jahre hinweg die Rücklagen mehrerer Eigentümergemeinschaften in Frankfurt und dem Taunus geplündert haben. Deshalb sitzt ein 46-jähriger Hausverwalter seit März in Untersuchungshaft. Heute begann der Prozess. Es geht um mehr als 730.000 Euro. Das Geld soll der Beschuldigte zwischen Januar 2022 und dem vergangenen Dezember von Hausgeld, Giro und den Rücklagenkonten genommen haben, auf die er als Verwalter Zugriff hatte. Um die Abbuchungen zu verschleiern, soll der Mann in den meisten Fällen erfundene Rechnungsnummern verwendet haben. Gleich zu Prozessbeginn hat der Beschuldigte die Taten gestanden. Die Rauchsäule war weithin sichtbar. Anwohner wurden aufgefordert, Fenster und Türen geschlossen zu halten. Ein Brand in einer Mülldeponie bei Hof Geismar hat für einen hohen Sachschaden gesorgt. Das Feuer war gestern am frühen Abend in einer Lagerhalle der Mülldeponie ausgebrochen. Offenbar hatte sich Restmüll entzündet. Verletzt wurde niemand. Allerdings entstand an der Halle nach ersten Einschätzungen der Polizei ein Schaden im sechsstelligen Bereich. Die Warnmeldung für die Anwohner wurde heute Morgen aufgehoben. Ja, eigentlich fasst er nahezu 200 Millionen Kubikmeter Wasser, der Edersee. Jetzt sind es in etwa nur noch 39 Millionen und damit so wenig, dass seit einigen Tagen nur noch eine Minimalmenge abgelassen werden kann. Und das ist für alle zu viel, viel zu wenig. Für die Schifffahrt auf der Oberweser in Nordhessen reicht das bei weitem nicht. Und für die Menschen, die vom Tourismus am See selbst leben, auch nicht.
3: 115 Stufen geht es inzwischen hinab. Und jede Woche könnten es noch mehr werden. In Rehbach wird das Ausmaß des Niedrigwassers besonders deutlich. 22 Meter liegt der Edersee mittlerweile unter Vollstau.
4: Also die Sorgen und die Ängste der Touristiker sind groß, weil wir jetzt das zweite Jahr in Folge diesen niedrigen Wasserstand zu dieser Jahreszeit haben. Und wir sprechen ja ungefähr über ein Äquivalent von einer Wertschöpfung von 321 Millionen Euro, direkt und indirekt, die am Edersee hängen im Tourismus.
3: Doch Wasser allein reicht nicht, sagt Gastronom Jonas Behle. Er hat sich bewusst für die Region entschieden, vor 1,5 Jahren das Hotel Strandhaus übernommen. Weil der See allein so kein Buchungsmagnet sei, setzt er vor allem auf Hochzeiten und Events.
5: Also durch weniger Wasser kommen auf jeden Fall weniger Touristen. Und wir merken das ganz konkret. Wir haben eine eigene Badeanstalt. Selbstverständlich, wenn das Wasser weniger wird, kommen weniger Badegäste. Das ist auf jeden Fall so. Was man berücksichtigen muss, viele Badegäste sind Tagesgäste. Und wichtig für die Region sind diese Übernachtungsgäste, die Fahrrad fahren, die wandern gehen, die Angebote der Region oder andere Angebote der Region einfach nutzen.
3: Mehr Investitionen rund um den See seien gefragt. Denn das Niedrigwasser, ein nicht enden wollendes Problem. Selbst eine Kompromisslösung, die sogenannte Triggerlinie, brachte kaum Erfolg. Dabei wurde die Wasserabgabe in die Weser frühzeitig gedrosselt, um den See vor dem Leerlaufen zu schützen.
6: Im Ende hat das für die Region maximal 4 bis 8 Tage gebracht, sodass man diese Triggerlinie dann im gemeinsamen Konsens nicht mehr weiterverfolgt hat und daraufhin vom WSA erstmal gestoppt worden ist.
3: Eine schnelle Lösung nicht in Sicht. Bürgermeister Frederik Westmeier aus Edertal fordert neue Absprachen mit den Weseranrainern. Denn das Wasser im Edersee sinkt weiter, mitten in der Hauptferienzeit.
2: Und das war's von uns. Die nächsten Nachrichten gibt's dann in der Hessenschau um 19:30. Jetzt gibt's den Hessenschau Sport mit Janine Hildmann und einer echten Sensation aus Hessen.
7: Ja, so kann man's sagen. Genau, denn bei der Fecht-WM hat eine ganz besondere Frau abgeräumt.
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7: Ja, was war das für ein überwältigender Moment für Larissa Eifler aus Alsfeld. Sie holt tatsächlich Gold bei der Fecht-WM in Hongkong. Eine echte Sensation, denn die wenigsten hatten sie, ehrlich gesagt, für den Titel auf dem Zettel. Ja, und mit Gold ist ihr damit also ein absoluter Coup gelungen.
9: Es ist dieser Moment, der für Larissa Eifler die Welt bedeutet.
10: Gestern das Gefühl war total überwältigend, also ich konnte es gar nicht fassen.
9: Jetzt ist sie die beste Weltmeisterin im Säbelfechten, als erste deutsche Frau überhaupt. Es ist nicht weniger als goldene Sportgeschichte, die so überhaupt nicht absehbar war. Als Weltranglisten 33. ist die Alsfelderin hier bei weitem keine Favoritin. Im Gegenteil, denn bei der Europameisterschaft vor gut einem Monat fliegt sie bereits in der ersten K.O.-Runde raus. Der Kopf spielt nicht mit.
10: Bei mir, ich glaube, hat mich immer sehr dieser Druck gehemmt, dass ich unbedingt das allen zeigen wollte und ich immer nur im Kopf hatte, oh, ich muss unbedingt gewinnen, ich darf nicht verlieren.
9: Die Angst vor der Niederlage weicht vor der WM, aber der Lust aufs Gewinnen, auch weil die Hessin trotz aller Rückschläge immer an sich glaubt.
10: Innerlich habe ich immer daran geglaubt, dass mein Tag irgendwann kommen wird und ja, dass ich auf jeden Fall zu den Besten der Welt dazugehöre.
9: Jetzt ist sie Weltmeisterin, will damit den Sport sichtbar machen und auch in ihrer Heimat Alsfeld Spuren hinterlassen.
10: Da hoffe ich natürlich, dass ich damit auch in Alsfeld alle jungen Menschen irgendwie inspirieren kann, egal welche Träume man hat, dass man immer daran glauben kann.
9: Das dürfte ihr mit diesem WM-Titel definitiv gelungen sein.
7: Ganz toll, herzlichen Glückwunsch. Ja, und während viele von uns ja gerade in Sommerferien sind, ne, vielleicht am Strand waren oder noch an den Strand fahren werden, hat das Team von Darmstadt 98 schon wieder gearbeitet und ordentlich im Allgäu geschwitzt.
9: Der letzte Ball ist gespielt, das Trainingslager des SV Darmstadt 98 in Bad Wörishofen abgeschlossen. Die Trainingseinheiten intensiv, das Testspiel gegen Drittliga-Aufsteiger Groß-Asbach erfolgreich und die Akkus wieder aufgeladen. Und dann noch das schöne Allgäu drumherum. Was bleibt hängen?
11: Gar nichts. Also ich kenne von Bad Wörishofen das Hotel, vielen Dank an das Hotel, sehr gut. Und ich kenne den Platz und der war herausragend. Er ist mit dem Greenkeeper hier ein bisschen angefreundet, der jeden Tag hier ist. Und ja, vom Allgäu kann ich nichts zu sagen.
9: Gut, dann eben nichts. Keine Pausen für den Trainer also, oder doch?
11: Es stimmt nicht ganz. Ich war einmal in der Sauna im Hotel, das habe ich einmal geschafft. Und dann gibt es unten im Hotel auch so ein Knall, das habe ich einmal gemacht. Aber sonst tut es mir leid. Ich komme privat nochmal wieder und gucke mir das Allgäu an.
9: Na immerhin, dafür sprach der deutliche 7:2-Sieg gegen Groß-Asbach Bände. Das sorgte nicht nur für Freude im Team. Nach dem Testspiel gab es ein Zusammenkommen mit den Fans, was für die angereisten Unterstützer natürlich das Highlight war.
12: Dieses Persönliche ist natürlich ja, geil und passt natürlich auch absolut zum Verein.
13: Ich bin ganz beeindruckt von einigen neuen Spielern und gehe jetzt wirklich mit einem guten Gefühl in die neue Saison und freue mich nächste Woche nochmal ein Testspiel in Darmstadt am Bölle und dann geht's so richtig los.
9: Mit positiven Eindrücken aus dem Allgäu geht es zurück ans Böllenfalltor, wo in 2 Wochen Holstein Kiel zum Saisonauftakt wartet.
7: Ja, und jetzt dürfen wir exklusiv das Tor des Monats Juni der Sportschau noch verkünden. Und es kommt von ihr, von Eintracht-Spielerin Dilara Atschigös. Sie hat mit diesem absoluten Traumtor im U23-Nationalmannschaftsspiel gegen Dänemark gewonnen. Herzlichen Glückwunsch. Was für eine tolle, ach, was ein Traumtor. So, Lara, du hast eine Idee für alle, die vielleicht heute noch einen Abendspaziergang planen, habe ich gehört.
14: Ja, die Temperaturen sind ja ganz angenehm dafür. Es geht auch gar nicht darum, wie weit man läuft, sondern mit wem. Es ist etwas, an das Sie jetzt wahrscheinlich überhaupt nicht denken. Ich gebe ein paar Hinweise. Es passt unter den Arm, es ist grün und es sagt kein Wort. Wir lösen das Rätsel jetzt gleich bei MainTower.
7: Ich bin gespannt. Vielen lieben Dank, Lara. Also MainTower kommt jetzt. Bleiben Sie entspannt dran und ich freue mich morgen wieder auf Sie. Bis dahin. Schönen Abend für Sie. Tschüss.
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14: Montagabend, wir starten in eine neue Woche mit MainTower und das haben wir jetzt für Sie vorbereitet. Premiere, Otter entdeckt. Erstmalig wurde im Stadtgebiet in Gießen ein Otter gesichtet. Campingurlaub in den Niederlanden. Friso und Luki machen den Check bei unseren Nachbarn. Und die einzigartige Welt neuer Tier- und Pflanzenarten von Fotograf und Filmemacher Reinhard Mink. Ja, haben Sie schon die neuesten Nachrichten aus Gießen mitbekommen? Er ist wieder aufgetaucht. Gesichtet unter einer Brücke, festgehalten von einer Wildtierkamera. Nein, ich rede jetzt nicht von einem Star, obwohl so ein bisschen Promi-Faktor, das hat er auch. Es geht um einen kleinen, ziemlich niedlichen Rückkehrer, den hier seit Jahrzehnten niemand mehr gesehen hatte.
15: Er zeigt sich nur für einen ganz kurzen Moment vor der Kamera. Der Fischotter am Lückebach in Gießen. Und das zum ersten Mal seit Jahrzehnten.
16: Wir sehen den Otter eigentlich nie. Ich kann den Leuten natürlich Bilder von Kot oder von Fußspuren zeigen, aber das Tier zu Gesicht zu bekommen, das ist für jedermann, aber auch für mich selber einfach total toll, wirklich das Tier dann auch zu sehen, selbst wenn es für ein paar Sekunden nur sind.
15: Für die Biologin Inga Hundertmark und viele Naturschützer ist das eine Sensation. Selbst Fachleute bekommen ihn fast nie zu Gesicht.
16: Ich bin hier eigentlich regelmäßig, auch in diesem Frühjahr war ich hier erst und ich hatte keine Fischotter-Nachweise. Und die Kamera steht jetzt schon eine ganze Weile und dass dann auch mal ein Otter auf der Kamera ist, unerwartet, das war dann wirklich fantastisch.
15: Das mag natürlich auch an der etwas anderen Lebensweise des Fischotters liegen.
16: Der Fischotter ruht am Tage und nachts geht er so seinem ganz normalen Leben nach, sage ich mal. Er ist auf Nahrungssuche, er ist auf Partnersuche. Er bewegt sich eben durch sein Revier, durch die Fließgewässer oder auch Stillgewässer hier bei uns in Hessen.
15: Und dabei quert der Fischotter als Neuankömmling die Brücke bei Gießen. Genauso wie die Spitzmaus. Die Wildtierkamera von Inga Hundertmark dokumentiert einen lebhaften Wildwechsel. Eine Karawane von Waschbären. Im Gegenverkehr ein Fuchs. Sie alle benutzen den Weg unter der vielbefahrenen Straße hindurch, am Lückebach entlang.
16: Der Otter, der gehört ja zu den Mardern. Das heißt, er hat schon eine Ähnlichkeit vom Körperbau zu Steinmarder, den man auch kennt, oder auch zum amerikanischen Nerz, den Mink, der auch am Gewässer lebt. Aber der Fischotter ist deutlich größer, also der wird ja weit über einen Meter groß. Da ist natürlich ein Steinmarder, der ähnlich aussehen kann und auch ein bisschen flauschiger irgendwo erscheint, deutlich, deutlich kleiner.
15: Außer den Bildern der Wildtierkamera hat die 37-jährige Biologin Kotspuren des Otters entdeckt. Ein weiterer Beweis.
16: Ich kann halt im Kot ganz gut die Schuppen und die Gräten von Fischen erkennen. Für uns ist das vor allem in den Regionen, wo wir noch gar keine Fischotter-Nachweise haben, wirklich fantastischer Fund. Weil das zeigt, dass hier tatsächlich ein Tier durchgekommen ist.
15: Kann sein, dass der Fischotter im Lückebach bei Gießen nur auf Durchreise ist.
16: Grundlegend ist der Fischotter in Hessen seit der Mitte des letzten Jahrhunderts ausgestorben gewesen. Und erst seit 2013 haben wir wieder Nachweise in unserem Bundesland, aber eben aus Gießen noch gar keine vorliegen. Deshalb ist das wirklich der erste sichere Nachweis, den wir hier haben.
15: Zu wünschen wäre es dem Jäger unter Wasser, dass er wieder bei uns heimisch wird in Hessen.
14: Und vielleicht sehen wir ihn ja jetzt öfter mal beim Spazierengehen. Apropos Spazieren, wen haben Sie da eigentlich meistens dabei? Den Hund an der Leine, den Partner an der Hand? Bei mir ist es meistens mein kleiner Sohn im Buggy. Unser Kollege Ecki, der hat sich da aber, wie ich finde, einen ganz besonderen Laufpartner ausgesucht. Einen, der nicht an der Leine zieht, nicht einfach wegläuft und auch nicht widerspricht. Das klingt fast so schön, um wahr zu sein, oder?
17: Paula Pilea, meine Zimmerpflanze, darf heute mal raus. Photosynthese Deluxe, Paula sammelt Schritte, ich trage sie nur am Geh mit deiner Zimmerpflanze spazieren Tag.
18: schon mal mit einer Zimmerpflanze spazieren gegangen?
19: Nö.
18: Warum nicht?
19: Auf die Idee kam ich noch nicht, aber ich würde es mal ausprobieren.
18: Das ist Paula. Paula ist zum ersten Mal draußen.
20: Ja, sieht so aus, ne?
18: Schon mal mit einer Zimmerpflanze spazieren gegangen?
19: Nee, noch nicht.
18: Warum nicht?
19: Ja, ich habe keinen grünen Daumen.
18: Sollte man das öfter mal mit Zimmerpflanzen machen?
20: Bestimmt, ja. Mal ein bisschen an die frische Luft kommen lassen.
21: Gassi gehen mit Zimmerpflanze. Feine Sache.
19: Zumindest braucht sie keine Leine.
18: Okay. Kleine Proberunde drehen?
20: So?
18: Ja, ja, ja.
20: Ja, vielen Dank.
18: Okay, bitteschön. Dankeschön. Ciao.
19: Feels good.
18: Ja?
19: Ja.
18: For you or for the plant?
19: For me.
18: Ja.
19: Wir können uns anfreunden. Ich kann der Pflanze die Stadt zeigen.
22: I took my houseplant out for a walk while it was drizzling.
21: Der Geh mit deiner Zimmerpflanze spazieren Tag kommt aus den USA. Woher sonst?
22: Like, look how happy he is to see these pigeons eating a taco. Like, hell yeah, dude.
21: Apropos Stimulation. Paula hat keine Ohren, aber ich bin mir ziemlich sicher, dass sie auf Schall reagiert.
23: Guck mal, das Blatt ist schon ganz hellgrün. So schlecht habe ich aber wirklich nicht gesungen, oder? Oder braucht ihr nur ein bisschen Wasser?
21: Paula ist eine verschwiegene Pflanze und eine sehr gute Zuhörerin.
18: Hast du schon mal mit einer Zimmerpflanze geredet?
19: Ja, das stimmt, das mache ich tatsächlich gelegentlich.
18: Was erzählst du deiner Pflanze? Was erzählst du deinen Pflanzen so?
24: Ja, das ist privat.
21: Ob Paula der Tapetenwechsel am Geh mit deiner Zimmerpflanze Spazierentag gefallen hat, ich sag's mal so, gemotzt hat sie nicht.
14: Ja, eine wirklich entspannte Spazierpartnerin, die Paula. Vielleicht ist sie ja aber auch eine gute Beifahrerin. Wer weiß, im Camper von Friso und Luki, da wäre bestimmt noch Platz für sie. Die beiden, die testen ja schon lange für uns die schönsten Campingplätze. Und diesmal, da sind sie dafür sogar in die Niederlande gereist.
25: Geschlafen.
26: Ich habe im Schulbus hier zurück in die Schulzeit versetzt, würde ich sagen.
25: Ja? Ja? So, ihr Lieben, wir fahren jetzt ungefähr 2,5 Stunden einmal komplett durch Holland durch, kurz vor die deutsche Grenze, also wirklich 500 Meter davor. Da gibt es das Country Resort Papillon. Da gibt es ganz viele Mietobjekte, da gibt es einen Campingplatz, soll wirklich cool sein. Wir sind da. Oh, ich bin froh, wenn ich aus der Pamela bin. Es ist so warm hier drin, oder? Ja,
26: mach doch mal die Klimaanlage.
25: Ja, wenn ich meine hätte. Ich hätte mir ja ein Auto kaufen können, einen Camper hier mit Klimaanlage, aber nein. Pamela ist einfach heiß. Leute, ich habe mir diesmal ein Privatsanitär gegönnt.
26: Ach, der feine
25: Kostet
26: Herr.
25: Kostet 25 Euro extra.
26: Der feine Herr.
25: Ja, warum? Können wir ja mal ausprobieren. Dann wollen wir hier mal eben einrangieren, oder?
26: Ja.
25: Habe ich dir eigentlich schon meine Rückfahrkamera gezeigt?
26: Nee,
25: zeig mal. Beste Erfindung. Guck mal, sobald ich Rückwärtsgang anmache, geht das an.
26: Ah,
25: hat 100 Euro gekostet und es geht über Funk. Du schließt es einfach nur an Zigarettenanzünder an und hinten an die Rückfahrleuchte, sobald die halt angeht.
26: Guck mal, was so abgeht hier.
25: Oh, Luki, da wird gespielt. Spielen beim Campen finde ich immer großartig. Ich habe meistens immer Kartenspiele dabei. Weißt du, letztes Mal unser Pamela-Quartett? Hallo.
26: Hallo.
25: Hallo.
26: Grüße euch.
25: Wer seid ihr denn alle?
27: Anna.
25: Hallo Anna, schön dich kennenzulernen. Und wer bist du?
27: Ich bin Matti.
25: Hallo Matti, ist das dein Bruder?
27: Nee. Nein. Nur Freund.
24: Ah, der Kumpel der Familie. Sehr gut.
25: Habt ihr euch hier auf dem Campingplatz kennengelernt?
27: Ja.
25: Echt? Wer bist du denn?
27: Jonathan.
25: Hallo Jonathan. Was spielt ihr denn hier? Sag mal, wie geht das?
27: Du Pinguin. Und man muss seine Hühner beschützen.
28: Alle bereit?
25: Meine Hühner.
24: Achtung.
25: Ach, man muss gucken, dass er nicht landet.
27: Ja.
28: Ja.
25: Ah. Das ist ja cool. Ihr Lieben, ganz viel Spaß euch noch.
24: Viel Spaß.
27: Jawohl.
25: Tschüss.
24: Auf jeden Fall machen wir ein Foto jetzt. Komm, wir gehen runter.
25: Angelteich. Darfst du wirklich angeln hier? Hallo.
27: Hallo.
25: Hallo. Friso und Lukas. Hallo. Wer bist du?
29: Jay.
25: Jay und?
29: Ovi.
25: Ovi. Hallo, Ovi.
24: Hey, grüß dich.
25: Hallo. Wer bist du?
30: Frieda.
25: Frieda.
30: Hallo.
25: Wo kommt ihr her?
30: Aus Den Haag.
25: Oh,
0: Da in der Nähe ist meine Mutter geboren.
1: Ja, wirklich?
0: Ja, ja.
1: Okay.
0: Was habt ihr denn da für einen tollen Camper? Da, dürfen wir da mal reingucken?
1: Ja, ja, das mach.
0: War das immer schon ein Camper oder habt ihr das selbst gebaut?
1: Das war ein Camper, aber wir haben alles verwandelt.
0: Alles umgebaut?
1: Ja.
0: Darf der Lukas mal reingehen?
1: Ja.
2: Ah, super. Ah, guck mal, dieses kleine, so ein Mini-Waschbecken.
0: Seid ihr oft damit unterwegs?
1: Nicht so viel, als wir wollen.
0: Ja, das ist bei uns leider
1: als wir ein kleines Kind haben.
0: Ist es schwieriger mit kleinem Kind?
1: Manchmal, like sometimes.
0: Manchmal ist es schwieriger?
1: Ja, okay. Weil die muss den ganzen Tag...
0: bespaßt werden hier.
1: Ja, aber es ist auch mehr toll.
0: Der freut sich immer mit dem Bus
1: ja,
0: zu fahren. Was ist denn das für einer?
1: Ein Renault Master.
0: Okay. Oh, der ist aber wie alt?
1: 95, 1995.
0: 1995, okay. Toll.
1: Ja.
2: Super. Habt ihr selbst lackiert auch?
1: Ja, das ja. Sieht man.
0: Das macht nichts. Hm? Gefällt's euch?
1: Ja, ja, ja, sicher. Ja? Das ist ein schöner Camping. Ja.
0: Ja.
1: Mit,
0: ja,
1: dem, mit dem See?
0: Ja, Mielche? Mit dem Bade, mit dem Beach,
1: ja.
0: Ne?
1: Ja. Ja. Ja.
0: Da sehr, müssen wir auch noch rein, Luki, in den Beach.
1: Ja.
0: Da schubse ich dich noch rein.
2: Wer hier wen schubst, werden wir sehen.
0: Dankeschön.
1: Danke.
0: Dann wünsche ich euch noch eine ganz schöne Zeit hier. Tschüss, mach's gut.
2: Guck mal, Luki, kann man sich hier ausleihen.
1: Ah, er hat wieder ein Spielzeug.
2: Ja, ist für Kinder und eigentlich Erwachsene, die dann auf die Kinder aufpassen.
0: Halbe Stunde fahren, 10 Euro. Es ist auch eine beeindruckende Geschwindigkeit, würde ich sagen. Oh, Wasserhindernis. Wasserhindernis, Luki. Jetzt geht's hier richtig
2: in den Dreck. Ich vermute, er wird stecken bleiben. Leute.
0: Oh. Oh. Luki, ich habe mich festgefahren.
2: Das glaube ich auch.
0: Guck mal hier. Ach, Mensch.
2: Jetzt, ich lasse ihn einfach da. Riso, mach's gut. Bis nachher.
0: Warum?
2: Ich hol's Abschleppunternehmen.
3: Ja, wer jetzt direkt Lust bekommen hat, sich noch mehr Friso Luki Camping Check Abenteuer anzuschauen, Sie finden jetzt alle auch die neuen Folgen in der ARD Mediathek. Am Anfang der Sendung, da gab es ja schon die Info, dass der Fischotter in Hessen wieder aufgetaucht ist. Und solche seltenen Tiere vor die Kamera zu bekommen, das ist eigentlich das Spezialgebiet von Reinhard Mink. Er ist Naturfotograf aus Südhessen. Jetzt wartet er meistens aber nicht unter einer Brücke in Gießen auf den perfekten Schnappschuss vom Fischotter, sondern er reist für seine Bilder tausende Kilometer bis nach Indonesien. Heute, da gibt es Teil 1 unserer Wochenserie. Und mein Tipp, lehnen Sie sich jetzt einfach zurück und tauchen Sie ein in diese wunderschöne Tier- und Pflanzenwelt.
4: Inmitten beeindruckender Natur. Faszinierende Begegnungen im Ozean. Seltene Tierarten im Regenwald. Fotograf und Filmemacher Reinhard Mink aus Oberramstadt ist 3 Wochen auf Expedition in Sulawesi.
5: Wir befinden uns hier im Primärregenwald des Tangogo-Reservats. Und Primärregenwälder, das sind wirklich ganz, ganz, ganz besondere Orte, die wir hier auf unserem Planeten haben und die wir allerdringlichst erhalten sollten.
4: Der Fotograf und Filmemacher nimmt uns im Videotagebuch mit auf seine Tour nach Südostasien. In diesem Regenwald leben über 200 Vogelarten. Reinhard Mink ist auf der Suche nach einem der kleinsten Eisvögel, dem Sulawesi-Zwergfischer. Der ist mit gerade einmal 12 cm Größe leicht zu übersehen.
5: Was man alles macht, um so einen kleinen Eisvogel zu finden.
4: Mehrere Stunden lang geht's so durch den dicht bewachsenen Wald, inklusive kiloschwerer Kameraausrüstung. Wie gut seine Chancen sind, eine bestimmte Tierart vor die Linse zu bekommen, kann er vorab oft nur schwer einschätzen. Auch heute brauchen Reinhard Mink und seine 2 Begleitpersonen viel Geduld.
5: Wir hatten tatsächlich Glück und wir fanden diesen kleinen, wundervollen Piepmatz. Und es handelt sich dabei um den Sulawesi-Zwerg-Eisvogel, der hier eine endemische Art ist. Das heißt, er kommt nur auf Sulawesi vor.
4: Die Art lebt ausschließlich in Wäldern mit einer maximalen Höhenlage von 1000 Metern.
5: Ja, und interessant, die Bruthöhle des Eisvogels,
6: Die wird hier in die Erde gebaut, wie ein Erdbau. Die Bauten machen die Alsvögel in Deutschland eigentlich ähnlich, aber nicht in Waldboden.
4: Neben Eisvögeln entdeckt er auch diese Helmhornvögel. Den Bärenkuskus, ein mit Koalas verwandtes Beuteltier, oder auch diese Raupe, die mal ein Edelfalter wird.
5: Den Artenreichtum, den merkst du hier auch als Fotograf und als Filmer. Denn hier wechseln die Motive ständig zwischen kleinen Motiven, größeren Motiven, Motiven, die weiter weg sind, von kleinen Motiven. Das heißt, du bist ständig am Wechseln deiner Optiken, was jetzt auch nicht gerade schonend für das Material, insbesondere die Optiken und Sensoren ist.
4: Der 59-jährige Südhesse bereist die beeindruckendsten Plätze der Erde, dokumentiert die Natur- und Tierwelt, um auf deren Schönheit und auf die Bedrohung von Arten aufmerksam zu machen. Mit der Expedition auf die indonesische Insel erfüllt er sich einen Kindheitstraum.
6: Die Reise nach Sulawesi, die hat ganz, ganz viele Berührungspunkte mit mir selbst, mit vielen Geschichten, die ich erlebt habe. Das fängt an bei einem speziellen Oktopus, der dort entdeckt wurde. Mit den Schopfmakaken habe ich eine ganz spezielle Verbindung, die es eben auch nur dort gibt, und zwar nur dort, stark vom Aussterben bedroht. Und es ist eben ein Ort, wo Regenwald und Meer aufeinandertreffen.
4: Sulawesi liegt im südöstlichen Gebiet Asiens. Es ist eine der größten Inseln von Indonesien. Die Reise führt den Fotograf und Filmemacher in die nördlichste Spitze. Dort befindet sich das Tangoko-Reservoir, ein knapp 9000 Hektar großes Dschungelschutzgebiet.
6: Dort gibt es einen Berg, das ist der Mount Tangoko. Und der vereint zwei besondere Lebensräume. Und zwar einmal Unterwasser und einmal Regenwald über Wasser. Ganz, ganz viele Arten, über 80% aller Arten an Land in Sulawesi sind endemisch. Das heißt, die kommen nur auf dieser Insel vor.
4: Für den Südhessen ist es die erste Reise in einen tropischen Regenwald. Diese immergrünen Wälder haben ein besonders feuchtwarmes Klima und hohe Niederschlagsmengen. Die Region ist ein Hotspot der Biodiversität.
6: Das sind wirklich magische Orte. Woher das kommt, das muss an dem ganzen Umfeld der Bäume, das ist nicht nur die Luft und die Tiere, es ist einfach alles komplett, dieses wahnsinnige Netzwerk, wenn du diese Lebensräume betrittst, das macht irgendwas mit dir.
4: Es ist das Ende der Regenzeit. Die Lichtbedingungen und die Feuchtigkeit sind besondere Herausforderungen. Die Motive dafür umso schöner. Für Reinhard Mink und seine Lebensgefährtin Kerstin ist es aber eine körperlich sehr anstrengende Tour.
5: Was sagst du?
7: Ich bin kaputt.
5: Für den ersten Tag? Hm?
7: Bisschen gestresst jetzt hier, weil so viel auf einmal war, so viele Eindrücke. Jetzt warten wir hier auf den Tarsier. Aber es ist schon sehr dunkel jetzt hier.
4: Der Tarsier, auch Koboldmaki genannt, ist ein nachtaktiver Primat und sehr scheu. Bis er diese Aufnahmen machen kann, werden noch einige Tage vergehen. Über seine Expeditionen veröffentlicht Reinhard Mink Artikel in Fachmagazinen und hält Vorträge. Auch wenn er schon viele Regionen der Erde bereist hat, für ihn ist das immer wieder faszinierend.
6: Solange das immer wieder eine neue Besonderheit ist, fasst mich das jedes Mal wieder neu an. Motiviert mich, die Geschichte den Leuten zu erzählen. Und vor allem den Leuten da auch zu erzählen, dass diese Orte wichtig sind für uns. Dass die auch unser Überleben sichern, auch wenn sie noch so weit weg sind.
4: Im zweiten Teil geht's erst in den Regenwald, dann in die Mangroven. Reinhard Mink trifft auf flugfähige Echsen und eine der größten Würgeschlangen der Welt, den Python.
3: Morgen dann Teil 2. 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Deutschlands liebstes Sommerritual. Nein, nicht Fußball, sondern Grillen. Fast jeder kennt jemanden, der behauptet, den besten Grill zu haben oder die perfekten Steaks zuzubereiten. Meine Aufgabe ist ein bisschen einfacher. Ich kümmere mich immer um die schönste Tischdeko. Andere, die nehmen das Thema deutlich ernster. So ernst, dass daraus sogar eine Meisterschaft entsteht. Am Wochenende, da haben sich in Fulda die besten Grillteams Deutschlands bei der Grill- und Barbecue-Meisterschaft gemessen. Und wir waren ganz nah dran. Direkt am Rost.
8: 8 Freunde, ein Hobby. Wenn Sebastian Henkel und seine Jungs sich treffen, wird gebrutzelt. So auch bei der Deutschen Grill- und Barbecue-Meisterschaft.
9: Erstmal eine Theorie, entwickeln Rezepte und gehen dann ans Probegrillen. Und ja, die Familie wird auch stark eingebunden, natürlich als Testesser, ganz, ganz wichtig. Und ja, wir versuchen uns freizuschaufeln und sind dann jedes zweite, dritte, vierte Wochenende, je nachdem, dran, um das Ganze einfach zu perfektionieren. Ne?
8: Die Rhöner Heimatgriller nehmen seit 10 Jahren an Grillwettbewerben teil. Bei den diesjährigen Grillmeisterschaften wollen sie mindestens unter die besten 10.
10: Wir wollen natürlich so gut wie möglich performen. Haben natürlich auch mit gewissen Widerständen zu kämpfen, die vielleicht daraus resultieren, dass wir nicht täglich dieses Geschäft machen. Aber wir sind sehr gerne dabei und das macht total Spaß.
8: 33 Teams treten gegeneinander an, darunter Profigriller und Amateure. 8 Gerichte müssen zubereitet werden. Die erste Disziplin am Sonntagvormittag, Surf and Turf. 2 Hauptzutaten sind Pflicht. In dieser Runde Garnele und Ribeye Steak. Alle anderen stellt das Team selbst zusammen.
10: Das ist ein Shiitake Cashew Crunch in der Salzbutter gebraten. Der geht als Topping über das Surf and Turf.
8: Dann kommt das Essen auf den Tisch. Die Kriterien der Jury.
11: Der Geschmack, aber auch der Gargrad, die Konsistenz ist für mich persönlich auch wichtig. Für mich ist die Abwechslung, ne, dass alle verschiedene Geschmäcker, dass alles drin ist, ist mir wichtig.
8: Für die Top 10 hat es bei den Rhöner Heimatgrillern dieses Mal zwar nicht gereicht, teilnehmen wollen sie im nächsten Jahr aber trotzdem wieder in Fulda.
3: Lieber Thomas, ich weiß nicht, ob es dir aufgefallen ist. Ich trage heute das erste Mal seit langer, langer Zeit eine Jacke. Temperaturen um die 20 Grad, die fühlen sich für mich tatsächlich ein bisschen frisch an, wenn man über 30 gewöhnt war. Ich vermute, das war heute aber nur eine Ausnahme, oder?
4: Also, du hast alles richtig gemacht, denn heute ist der kühlste Tag der Woche. Und ich kann schon mal direkt sagen, das mit der Jacke ist in den nächsten Stunden eine noch bessere Idee, denn die kälteste Nacht der Woche wartet jetzt auf uns. Und wie sieht sie aus? Schauen wir die nächsten 24 Stunden an. Ich habe im Angebot immer weniger Wolken. Himmel klart auf, es wird trocken. Und morgen dann ziemlich viel Sonnenschein. Ja, ab und zu mal ein paar Wölkchen, aber so wirklich viel ist da nicht im Spiel. Also mehr Hochdruckeinfluss, mehr Sonnenschein und dann auch höhere Temperaturen. Wir saugen so von Südwesten allmählich die Luft an, aber noch nicht in der Nacht, 9 bis 15 Grad, da nochmal wunderbar zum Durchlüften. Morgen Nachmittag dann aber 25 bis 31 Grad und das bedeutet, wir packen nochmal locker 4 Grad im Vergleich zu heute drauf.
3: Na gut, aber heute Nacht zumindest nochmal die Wolldecke auspacken. Was macht ihr denn heute bei alle Wetter?
4: Also ich packe nicht die Wolldecke aus, ich mache eher nochmal das Dachfenster auf, damit es schön durchlüften kann. Und wir reden darüber, wie es in den Gewässern ist, wenn man sowieso schon einen niedrigen Pegelstand hat, ob das nun der Edersee oder der Rhein ist oder der Main, da ist nicht viel Wasser drin. Und dann auch noch Hitze, das heißt weniger Wasser, das dadurch leichter heiß wird. Wie geht es dem Leben im Wasser? Sterben die Fische und all das, was da unterwegs ist? Da rede ich gleich mit dem Experten.
3: Danke, Thomas. Gleich bei Alle Wetter um 7:15. Das war's von Main Tower, für heute zumindest. Morgen, da sehen wir uns wieder, wenn Sie mögen. Ich würde mich sehr freuen. Schönen Abend noch. Ciao.
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30: Im Grunde kann ich Windräder überhaupt nicht leiden.
12: Jeder Zehnte in Deutschland leidet an einem Fersensporn. Frauen sogar häufiger als Männer. Und eine Therapie kann oft sehr lange dauern. Wir zeigen gleich, welche Physio- und auch Stoßwellentherapie helfen. Die Ratgeber gleich um 6:45. Und Gießtipps für Pflanzen haben wir dann auch für Sie.

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2: Ich bin da auf dem besten Wege, würde ich sagen.
3: Als würde jemand mit einem Nagel in die Ferse reindrücken. So ein Schmerz ist das.
4: Ja, so ein richtiger Fersensporn kann

0: die Ferse reindrücken. So ein Schmerz ist das. Und der strahlt dann praktisch über den ganzen Fuß aus.
1: Zwei Frauen mit Fersensporn. Zwei Frauen, deren Alltag durch die Beschwerden stark eingeschränkt ist. Aber Fersensporn ist nicht gleich Fersensporn. Die Erkrankung kann an verschiedenen Stellen am hinteren Fuß entstehen. Silvia Schröder. Bei ihr ist akut die linke Ferse betroffen. Dort spürt sie die stechenden Schmerzen bei jedem Schritt. Von außen sieht man es der 58-Jährigen nicht so an, aber für sie ist es ein echter Verlust an Lebensqualität.
0: Zum Beispiel wandern wir total gerne oder gehen überhaupt sehr viel spazieren eigentlich, aber das habe ich schon lange nicht mehr in dem Ausmaße gemacht, weil ich es gar nicht aushalten würde.
1: Endlich möchte sie dieses fiese Stechen loswerden, macht einen Termin beim Orthopäden. Ralf Skrippitz nimmt ihre Füße unter die Lupe. Wie sind sie geformt? Was macht die Ferse bei Bewegung? Bei der Untersuchung im Liegen will er herausfinden, wo genau der Schmerz an der Ferse sitzt.
2: Der Fersenschmerz kann einmal hier von der Achillessehne kommen. Da tut jetzt aber nichts hin. Gut, dann kann der Fersenschmerz natürlich hier von den Sehnen kommen, die hier rumlaufen. Ja, tibialis posterior Sehne ist das, da tut auch nichts weh. Gut, und dann typischerweise der plantare Fersenschmerz, der sitzt da. Ja. Das tut jetzt weh, gell?
0: Da.
1: Der Schmerz bei Silvia Schröder liegt also in der Fußsohle. Damit ist klar, es ist der sogenannte plantare oder untere Fersensporn. Die Sehne, die dabei betroffen ist, heißt Plantarfaszie. Sie kommt aus dem Fersenbein und erstreckt sich über das gesamte Fußgewölbe. Bei jedem Schritt spannt sie sich, sorgt dafür, dass das Körpergewicht beim Gehen abgefedert wird. Doch wenn sie sich nicht mehr so gut dehnen lässt, zieht sie permanent am Knochen der Ferse. Dadurch kann sich die Plantarfaszie entzünden. Und oft bildet sich durch den Zug auch so ein kleiner Knochensporn. Genau so ein kleiner Knochen ist auch im Röntgenbild von Silvia Schröder zu sehen. Aber überraschenderweise verursacht der gar nicht die Schmerzen. Auch wenn der Name der Krankheit Fersensporn das fälschlicherweise vermuten lässt.
2: Es ist immer die Entzündung, die den Reiz und den Schmerz macht. Die knöcherne Ausziehung unten in der Ferse macht selber keine Entzündung. Sie kann als Reaktion des Körpers entstehen, um diesen Zug ein bisschen auszugleichen.
1: Der kleine Knochen ist also eine Folge der Entzündung, nicht aber der Grund für die Schmerzen. Der plantare Fersensporn ist die eine Form, es gibt aber noch zwei weitere. Und zwar den oberen und außerdem den sogenannten dorsalen hinteren Fersensporn. Grit Theuerkauf hat gleich alle drei Formen des Fersensporns auf einmal und ist damit für ihre Ärztin Angela Simon ein kleines medizinisches Phänomen. Rechts ist es der plantare Fersensporn, am linken Fuß die beiden anderen Formen, oberer und hinterer Fersensporn. Beim oberen Fersensporn verbreitert sich, meist durch Überlastung oder Veranlagung, das gesamte Fersenbein, da wo die Achillessehne ansetzt. Durch diese Knochenecke kommt es zu einer chronischen Reizung der Sehne. Oft entzündet sich dazu noch der Schleimbeutel. Und auch hier ist der Name Fersensporn irreführend.
3: Es ist eigentlich kein Sporn, sondern die Form des Fersenbeines, das ist ja der Knochen, ist sehr eckig. Und diese Ecke kann eben Kontakt zur Achillessehne haben. Bei jedem Schritt, vor allen Dingen, wenn man den Fuß hebt, dann kommt diese Knochenecke immer an die Achillessehne.
1: Und das tut eben bei jedem Schritt weh.
4: Gerade auch, wenn man dann eben abgerollt hat beim Gehen, unter Belastung. Und das war schon sehr unangenehm und auch schmerzhaft.
1: Und dazu kommt noch der zweite Fersensporn. Am linken Fuß von Grit Theuerkauf hat sich außerdem ein sogenannter dorsaler Sporn gebildet, der ihre Fußschmerzen noch potenziert, ihr das Laufen noch schwerer macht. Bei diesem Fersensporn kommt es zu einem kleinen verkalkten Dorn am Ansatz der Achillessehne. Ein richtiger Knochensporn, der die Sehne stark reizen kann. Grit Theuerkauf möchte nur eines, endlich alle drei Fersensporne loswerden, endlich wieder schmerzfrei laufen können. Egal um welche Form es sich handelt, die Therapie beginnt mit nicht operativen Maßnahmen.
3: Wir würden immer erstmal konservativ behandeln, weil es kommt ja aus dem Nichts sozusagen heraus. Das heißt, irgendeine Überlastungsreaktion hat dazu geführt.

0: geführt. So hofft man, dass man, wenn man diese Überlastungsreaktion wieder eliminiert, wieder beseitigt, dass es sich zurückbildet. Also man sollte schon verschiedene Maßnahmen erstmal ergreifen, bevor man operiert. Operation ist immer die letzte Lösung.
1: Zu den konservativen Maßnahmen beim Fersensporn gehören unter anderem antientzündliche Medikamente und Einlagen, Dehnübungen sowie Physiotherapie, Stoßwellen und auch Röntgenreizbestrahlung. Grit Teuerkauf bekommt zunächst Einlagen. Die nehmen den Druck und entlasten die entzündeten Stellen beim Gehen, links wie rechts. Dazu versucht sie regelmäßig, ihre Sehnen zu dehnen, um vor allem die Plantarfaszie wieder elastischer zu machen. Den Durchbruch am rechten Fuß aber bringt die Röntgenreizbestrahlung. Niedrig dosierte radioaktive Strahlen lindern die Entzündung. Bei der plantaren Form reichen meistens konservative Therapien aus. Für ihre beiden Fersensporne links bleibt nach monatelangen, erfolglosen Therapien nur noch die Operation. In einem Eingriff beseitigt der Chirurg den überschüssigen Knochen. Da beim dorsalen Fersensporn die Achillessehne mit operiert werden muss, dauert die Heilung lange.
2: Der Schmerz beim Laufen war nachher schon so permanent und stets präsent, dass ich für mich eigentlich in der OP nur die Möglichkeit gesehen habe, da Erleichterung reinzubringen.
1: Von einer OP möchte Silvia Schröder noch nichts wissen. Sie hat fest vor, ihren plantaren Fersensporn mit konservativen Therapien in den Griff zu kriegen.
3: Die Hoffnung ist erstmal, dass die Röntgenreizbestrahlung anschlägt. Ich möchte einfach mal wieder irgendwann ohne Schmerzen gehen können. Das ist mein größter Traum.
4: Tja, das glaube ich. Wir drücken Ihnen die Daumen, dass das schnell geht. Bei uns ist jetzt Dr. Nicolas Gumpert, Orthopäde aus Frankfurt. Hallo, schönen guten Abend. Hallo. Wie viel Geduld brauche ich denn? Wie lange dauert es denn, bis so ein normaler Fersensporn irgendwie ausgeheilt ist?
5: Ja, auch unter guter Behandlung dauert das meistens schon Monate, so in der Regel 2 bis 3 bis 4 Monate. Also das heißt,
4: Geduld
5: ist gefragt, auf jeden Fall.
4: Wieso trifft es Frauen häufiger als Männer?
5: Ja, wir haben einfach das Maximum meistens bei Frauen um die Wechseljahre. Und da kommt das Thema Hormone, das spielt eine große Rolle. Das heißt, die Sexualhormone, das ist beim Mann das Testosteron, bei der Frau das Östrogen, das liebt die Sehne. Und wenn da ein Entzug stattfindet, dann leidet sie.
4: Okay. Was ist ansonsten noch so ein Risikofaktor für einen Fersensporn?
5: Ja, es gibt die klassischen, die man sich vorstellen kann. Übergewicht, stehende Berufe, aber auch Sportarten, die besonders fußbelastend sind. Da ist das Joggen insbesondere zu nennen. Dann auch die Fußform spielt eine große Rolle. Das heißt, der Plattfuß, der Knickfuß. Okay. Immer wenn das Gewölbe nicht so optimal ist, ist Gefahr für einen Fersensporn vorhanden.
4: Kann ich beim Joggen auf irgendwas achten?
5: Ja, also ganz klar, umso mehr Dämpfung wir haben, umso besser tut das einfach dem Fuß. Also es ist ein Problem, dass der Fuß sehr stark beim Joggen belastet wird, 12.000 Schritte die Stunde. Mhm. Und das führt dann dazu, dass die Ferse einfach zu viel Druck abbekommt.
4: Okay. Das heißt, wenn ich langsamer jogge, beziehungsweise nicht so diese Flugphase habe, dann wäre es besser?
5: Genau, also wir freuen uns natürlich, hohe Dämpfung, kurze Schritte und Carbonsohlen, die jetzt ganz innen sind, die uns besonders leistungsfähig machen, die mögen wir Orthopäden gar nicht.
4: Gar nicht. Okay. Ansonsten also eher das Nordic Walking dann oder dass man...
5: Klar, und dann, okay. Das ist natürlich das, was zu bevorzugen ist, ist aber viel zu langweilig.
4: Okay. Wenn ich jetzt so einen Fersensporn habe, dann lieber ausruhen, Füße hochlegen oder was kann ich tun?
5: Ja, wir teilen das eigentlich in zwei Phasen ab. In die Akutphase, wenn es wirklich wehtut, also sprich, wenn man morgens kaum aus dem Bett kommt, dann erstmal Ruhe, Dämpfung, Polster, vielleicht auch ein Gelkissen in den Schuh rein. In dem Augenblick, wo die Ausheilung beginnt, dann kann man mit Übungen beginnen, dann kann man auch mit zunehmender Belastung wieder starten.
4: Okay. Trifft der meist erstmal nur einen Fuß? Was mache ich, damit ich nicht in so eine Schonhaltung reinkomme, die mir dann andere Probleme?
5: Ja, man muss natürlich sehen, die Ursache möglichst schnell behandeln. Das heißt, den Fersensporn schnell in den Griff kriegen. Aber natürlich auch alle Rahmenbedingungen zu optimieren, dass der Schmerz gar nicht so groß ist und wir gar nicht so sehr ins Humpeln reinkommen.
4: Jetzt haben Sie uns was mitgebracht. Wir können mal gerade rübergehen. Ja. Da kann man eine Übung machen, wie man vorbeugen kann.
5: Wir haben Übungen, die sowohl vorbeugend sind, aber auch in der zweiten Phase der Erkrankung, wenn die akuten Schmerzen vorbei sind, kann man die machen. Ich empfehle immer, so ein Board holen oder eine instabile Unterlage.
4: Das ist ein bisschen wackelig, ne?
5: Das reicht.
4: Reicht auch ein Kissen? Oder?
5: Ein Kissen wird auch reichen in der Anfangsphase. Und einfach, weil wir jeden Tag uns unsere Zähne putzen, einfach ins Bad stellen, dann kann man seine Übungen machen.
4: Okay.
5: 2 mal 3 Minuten reichen völlig. Also immer berücksichtigen, die ist instabil.
4: Auf die Zehenspitzen gehen.
5: Das hilft schon. Wir merken, wie stark wir arbeiten müssen. Ja, ja, genau. Und von den Zehen gehen wir dann auf die Fersen hinten hoch, ja, und das Gleiche. Man merkt, man muss wahnsinnig viel ausgleichen. Ja. Ja. Und dann Außenkanten meistens ein bisschen einfacher, aber auch das nicht, ja, ganz. Und dann gehen wir auf die Innenkanten und dann fangen wir vorne wieder an.
4: Also einmal im Kreis quasi.
5: Und das kann man machen. Und dann irgendwann ist dann die Champions League sozusagen, wenn man das dann noch mit Zähneputzen nochmal zusätzlich instabil und das Ganze.
4: Und auf ein Bein, ne?
5: Und dann irgendwann das Ganze einbeinig, dann sieht man, wie sehr sie ausgleichen müssen mit ihrem Fuß. Und ja, das ist wahnsinnig Fußmuskulatur belastend. Ja, aber trainiert halt sehr gut.
4: Okay. Also das kann man machen, vorbeugend, perfekt. Ja. Wie sieht es ansonsten aus? Manche nehmen so Faszienbälle auch, ja, um es zu massieren. Ist das empfehlenswert?
5: Genau das Gleiche wieder, in der Akutphase nicht. Ja. Und in der Ausheilungsphase genauso wie in der Vorbeugung macht das schon Sinn. Auch durchaus einen harten Ball, einen Golfball kann man machen, okay, wo man richtig tief damit reinkommt, aber nur nicht in der akuten Phase, wenn der Stachel so richtig in die Sehne bohrt.
4: Jetzt gibt es manchmal auch diese Eigenbluttherapie, die noch angeboten wird. Muss man aber extra zahlen, kostet teilweise 150 Euro. Ist das empfehlenswert oder kann man sich das sparen?
5: Also das ist eine Reservetherapie. Also wir haben eigentlich erstmal sehr gute Alternativtherapien, wie eben auch schon im Beitrag genannt. Und nur wenn das nicht vollständig hält, dann kann man noch mal überlegen. Immer dann, wenn hohe Schäden dabei sind. Das heißt, die Plantarfaszie ist schon eingerissen. Wir haben einen sehr fiesen, sehr spitzen Sporn. Dann kann eine Eigenbluttherapie mal helfen. Mhm. Aber es ist sicherlich keine Erstlinientherapie, sondern eher eine Reservetherapie.
4: Das heißt, man wendet es gar nicht so oft an eigentlich. Sie würden erstmal die anderen
5: Varianten. Genau, immer dann, wenn man überlegt, was haben wir denn jetzt zur Alternative, kommt es eventuell zur OP, dann empfehle ich das auf jeden Fall. Ja. Aber nicht wenn einer mit dem Fersensporn, der jetzt seit 2 Wochen besteht, ist das sicherlich zu weit hinaus.
4: Dankeschön, Dr. Gummert, für die Tipps. Wir machen das beim Zähneputzen und denken jetzt jedes Mal an Sie. Probier heute Abend mit anzufangen. Dankeschön. Ja, haben Sie denn eigentlich Ihre Pflanzen schon gegossen heute im Garten oder auf dem Balkon? Bei der Trockenheit ist es ja gerade verdammt wichtig und da kommt es wirklich auch auf das richtige Bewässerungssystem an. Jens Pflüger lässt sich heute mal zeigen, wie wir so ein Bewässerungssystem auch ganz einfach selbst bauen können.
6: Unsere Pflanzen brauchen Wasser, um zu wachsen, um gedeihen. Vor allen Dingen das Gemüse, damit wir das auch selber ernten können. Aber damit nicht das Wasser verdunstet und man nichts davon hat, gibt es verschiedene Möglichkeiten. Und die gucken wir uns heute hier in der Kleingartenanlage an der Altsporthalle in Frankfurt an bei Oliver Lange. Ich freue mich sehr, dass er Zeit gefunden hat. Oliver, du hast tolle Ideen, beziehungsweise ihr hier in der Kleingartenanlage habt Ideen, um Wasser ein bisschen aufzuheben, nicht zu verbrauchen, wie ich das jetzt gerade gemacht habe. Wie macht ihr das?
7: Also es gibt verschiedene Möglichkeiten. Entweder mit einer Tröpfchenbewässerung. Das heißt, der Wasseranschluss muss irgendwo in der Nähe sein, dass es kurze Wege gibt. Zeitschaltuhr dran, um nachts dann die Tröpfchen rauszulassen. Oder aber es gibt die Möglichkeit, dass man Plastiktöpfe einbuttelt und die dann entsprechend die Gurkenpflanzen bewässern.
6: So wie hier. Also das heißt, da kommt dann das Wasser rein, da sind Löcher drin.
7: Genau.
6: Und das nennt sich das Wurzelbewässerung?
7: Richtig. Man kann die Variante noch abwandeln, indem man ein Plastikrohr, was einen Knick hat, nimmt und das dann auch reinsetzt. Also wer gerne bastelt, Hobby ist, kann man das dann nehmen. Oder aber die andere Alternative, Flaschen, Plastikflaschen, Löcher rein in den Verschluss und die Pflanze zieht sich daraus dann die Feuchtigkeit.
6: Bedeutet also, diese Flasche wird auch in den Boden, wir haben jetzt hier mal ein Löchchen, das brauchen wir nämlich gleich, in den Boden reingesteckt.
7: Genau.
6: Und dann zieht sich die Pflanze so das Wasser, wie es braucht.
7: Jawohl.
6: Super Idee. Aber wir machen jetzt was anderes und zwar habe ich vorhin bei euch auch gesehen, es gibt auch immer mal wieder Tongefäße, die im Boden eingelassen sind und wir bauen sowas jetzt selbst. Wie nennt man diese Dinge hier denn?
7: Das sind die Ollas oder Ollas, je nachdem, wie man es aussprechen möchte. Man braucht 2 unterschiedliche Größen. Einen großen, der nachher ins Erdreich reinkommt. Den anderen setzt man dann oben drauf, verschließt den, verklebt den. Und wenn man möchte, kann man da dann noch einen Einlaufstützen draufsetzen, wenn man das Loch nicht treffen sollte.
6: Super, das machen wir jetzt. Du zeigst uns, wie es geht. Also du hast eine Fliese hier vorne. Wieso wird die Fliese hier vorne oder hier unten eingeklebt?
7: Also von der Fliese ein Stück abschneiden, dann kriegt man eine kleine Scherbe. Die klebt man hier unten einfach rein, damit es dann hier unten das Loch verschlossen und es läuft weiter nichts raus.
6: Okay.
7: Dann haben wir einen geschlossenen Behälter.
6: Ja.
7: Kleber hier drauf.
6: Was für ein Kleber ist denn das? Was einen da?
7: Ist so ein Alleskleber eigentlich. Speziell für entsprechende Tongeschichten. So, also das entsprechend ringsrum mit Tonkleber verstreichen.
6: Ja.
7: Dann halt aufkleben und das Ganze dann noch fixieren mit einer Spachtelmasse, damit das Ganze dann schön abgeschlossen ist.
6: Und am Ende sieht es so aus, das kommt einfach hier rein. Und du hast es gerade schon gesagt, wer noch einen Eingussstupfen braucht, das stellt man drauf.
7: Genau, und dann macht man das Ganze zu.
6: Ich gieße schon mal und das Wasser geht dann ganz, ganz langsam raus und die Pflanze kann sich ziehen. Ich sage vielen Dank für den tollen Tipp. Viel Spaß beim Nachbasteln.
7: Gerne.
6: Und natürlich beim Ernten vom Gemüse.
4: Ja, das bauen wir noch nach. Dankeschön, Jens Pflüger. Haben Sie Lust auf eine frische, selbstgemachte Pizza, so knusprig und lecker wie vom Italiener bei Ihnen ums Eck? Dafür gibt es ja inzwischen auch extra Pizzaöfen für zu Hause. Doch taugen die Dinger wirklich was oder verbrennen wir da nur unser Geld und vielleicht sogar den Pizzateig? Wir haben mal drei Modelle mit einem echten Pizzabäcker für Sie getestet.
8: So muss sie aussehen. Eine echte neapolitanische Pizza. Dünner Boden, ein luftiger Rand, belegt mit feinsten Zutaten, frisch aus Italien. Davide Fazzone ist zertifizierter Pizzabäcker und gibt regelmäßig Pizzakurse.
9: Buono.
8: Er weiß, für das Italien-Feeling zu Hause braucht es nicht nur die richtige Technik, sondern auch das richtige Equipment. Zum Beispiel einen mobilen Pizzaofen für den Heimgebrauch. Pizzaprofi Davide testet für uns drei Einsteigermodelle. Testofen Nummer 1 von G3 Ferrari verspricht Temperaturen bis 400 Grad und eine fertige Pizza in nur 5 Minuten. Wir haben rund 90 Euro bezahlt. Das Modell von Unold soll bis zu 450 Grad heiß werden und die Pizza in nur 2 Minuten fertig haben. Kostenpunkt rund 175 Euro. Der dritte Pizzaofen kommt von Tefal und wird statt mit Strom mit Gas befeuert. So soll die Pizza in nur 90 Sekunden fertig sein. Dafür werden fast 300 Euro fällig. Für unseren Test hat Davide identische Teiglinge vorbereitet. Sein Tipp für zu Hause? Ein guter Pizzateig. Und der geht so.
9: So einfach wie möglich, nicht so kompliziert halten, keine Vorteige und dann wird es gut. Haltet euch an vier Zutaten, das ist einmal das Wasser, Mehl, Hefe und Salz und da bekommt ihr einen guten Teig hin.
8: Beim günstigen Ofen Nummer 1 sind kleine Pizzaschaufeln mit dabei. Praktisch, oder?
9: Wahrscheinlich hat sich der Hersteller so gedacht, dass man das einfach von links und rechts reinschiebt. Das wird aber natürlich nicht funktionieren. Die Pizza sieht danach nicht mehr so schön aus. Man kann sie verbacken, sie wird auch schmecken, aber es ist halt nicht mehr so ansehnlich.
8: Minuspunkte für die mitgelieferten Schaufeln. Doch was kann der Ofen selbst? Die Temperatur lässt sich stufenweise von 0 bis 3 regeln. Damit bringt Davide den Stein nach dem Aufheizen auf 300 Grad.
9: Sollte ausreichen für unsere Pizza.
8: In echten Pizzaöfen herrschen oft über 450 Grad, ein erheblicher Unterschied. Aber wie wird Davides Pizza das verkraften? Nach den vom Hersteller angegebenen 5 Minuten wagt der Profi einen Blick.
9: Ich muss jetzt die Pizza rausnehmen, weil die wird langsam unten schwarz, wie ihr seht. Das ist jetzt schon fast über, aber die ist leider oben nicht fertig gebacken.
8: Zu viel, oben zu wenig Hitze. Ofen Nummer 2 verspricht da Abhilfe. Hier kann man die Temperaturen separat einstellen.
9: Voreinstellung haben wir genommen, mal oben 420 Grad und unten 350 Grad Bodentemperatur. Und dann schauen wir mal, was er jetzt macht.
8: Neben dem DIY-Modus gibt es Voreinstellungen für diverse Gerichte und einen Timer. Und dank der Glasklappe bleibt die Pizza beim Backen immer im Blick.
9: Also die Pizza gefällt mir richtig gut und drunter ist die Pizza auch sehr schön, nicht zu dunkel, schön durchgebacken. Wie ihr sehen könnt, Pizza ist komplett gebacken, das ist wichtig. So, Ofen Nummer 3.
8: Wird mit Gas betrieben und steht deshalb draußen.
9: Was an dem Ofen hier schön ist, das haben sie gut gemacht. Da hat einer mitgedacht. Man muss nicht mit der Schaufel reingehen, um die Pizza zu drehen. Da haben die sich gedacht, für die Leute zu Hause, bauen wir hier ein Rädchen ein, wo wir einfach die Pizza mit der Hand von der Flamme wegbewegen können, ja. Das Drehen hat mir jetzt geholfen, die Pizza unten schön auszubacken. Sie ist unten nicht verbrannt, also dafür ist das sehr, sehr gut. Aber die Flamme ist leider zu nah an dem Teigling und ich kann das halt einfach nicht vermeiden. Oben habe ich hier Brandverletzung.
8: Trotzdem, der Gasofen liefert ein solides Ergebnis, wenn man eins beachtet.
9: An diesem Ofen Temperatur runter, während dem Aufheizen den Stein natürlich drehen, alle 2 Minuten, 3 Minuten und dann erst den Teigling reinschieben.
8: Fazit: Welcher der 3 Öfen hat den Pizzaprofi am meisten überzeugt?
9: Also der rote ist recht einfach gehalten, die Handhabung ist simpel, nur das Endergebnis war nicht von Vorteil. Die Pizza war oben nicht gebacken und unten schon fast schwarz.
8: Dafür gibt es 2 von 5 Pizzastückchen.
9: Ofen Nummer 2 hat mir sehr gut gefallen, ist vom Bedienfeld am Anfang vielleicht ein bisschen holprig, aber man findet sich schnell rein. Wir haben eine schöne Pizza rausbekommen, durchgebacken. Im Großen und Ganzen hat mir das sehr, sehr gut gefallen.
8: Wir vergeben 4 von 5 Pizzastückchen.
9: Die Gasvariante, da hatten wir die Sache mit dem drehenden Stein, das muss man wissen. Im Großen und Ganzen ein ordentlicher Ofen, macht eine gute Pizza, aber man braucht ein bisschen Einarbeitungszeit.
8: In Anbetracht des hohen Preises 3 von 5 Pizzastückchen. Pizza wie aus Neapel. Mit dem richtigen Ofen klappt's auch zu Hause.
4: Na dann, guten Appetit. Mama, ich will auch ein Papagei und ein Schweinchen und Alpakas. Das könnte Ihnen gleich blühen, denn in unserer neuen Wochenserie geht's um tierisch gute Beziehungen. So wie heute in Maulbach bei Homberg oben im Vogelsbergkreis auf dem Kunterbundhof von Familie Entres.
10: Sie sind Familie, die besten Freunde und treue Begleiter. Außergewöhnliche Mensch-Tier-Beziehungen, die mitten ins Herz gehen.
11: Na? Guten Morgen, Jacko.
10: Jacko und Christian, das ist eine jahrzehntelange Freundschaft. Christian Endres verbringt schon mehr als ein halbes Leben mit der 26-jährigen Blaustirn-Amazone. Gefährte Cookie kam erst vor 12 Jahren dazu. Jacko und Christian, ein Herz und eine Seele.
11: Ja, also wir sind ziemlich eng miteinander verbunden, der Jacko und ich. Wenn ich ins Zimmer komme, kommt er gleich zu mir. Und wenn ich ihn dann raushol, kommt er auch schmusen. Und ja, das ist halt dann einfach schön.
10: Als der Erzieher bei seinen Eltern auszog, blieb Jacko zurück und bekam einen neuen Spielgefährten, den 12-jährigen Cookie. Vor einem Jahr sind die beiden Papageien dann bei dem 47-Jährigen und seiner Familie eingezogen und fühlen sich wohl. Täglich gibt's ein gemeinsames Frühstück.
11: Ich freue mich dann immer, wenn er dann sich aufreut und dann machen wir halt dann auch irgendwas zusammen oder ich gebe ihm dann mal ein Leckerli und dann setzen wir uns zusammen auf die Couch und das ist einfach schön.
10: Und die beiden Vögel haben es mit Christian gut getroffen. Er hat ihnen einen riesengroßen Bereich im Wohnzimmer eingerichtet. Blaustirn-Amazonen, die vor allem in Südamerika weit verbreitet sind, können bei guter Haltung bis zu 70 Jahre alt werden. Im letzten Jahr aber hat Jacko Sorgen bereitet. Er musste sogar in die Vogelklinik.
11: Da haben sie das Tier geröntgt und haben dann festgestellt, dass der Jacko eine Jakuline ist, weil er hat ein Ei im Körper gehabt und hat halt eine Legenot bekommen und deswegen ging es ihm so schlecht. Zum Glück ist alles gut ausgegangen, er hat das Ei gelegt, es kam dann raus, er durfte dann auch wieder mit nach Hause. Dann haben wir uns alle gefreut und waren happy, dass alles gut ausgegangen ist.
10: Ob Weibchen oder Männchen, Hauptsache gesund. Mittlerweile leben bei Familie Endres rund 40 Tiere auf dem Hof. Ziegen, Gänse, Enten, Alpakas, Hunde und seit 2 Jahren die Minischweine Wilma und Frieda. Die beiden kamen aus schlechter Haltung. Christians Frau Ramona schenkt den beiden ganz viel Liebe. Vor allem Mama Wilma hat viel durchgemacht, wenig Auslauf, viele Ferkel, kaum Futter.
12: Deswegen musste sie auch erst das Vertrauen gewinnen zu uns. Hat vielleicht ein paar Wochen gedauert und dann hat das auch super, hat sie uns akzeptiert. Und ja, sie gehören ja beide mit zur Familie. Das sind Familienmitglieder. Und ja, diese Streicheleinheiten, die bekommen sie jeden Tag. Wir haben auch so Massagebürsten, da werden sie jeden Tag massiert. Also Wellnessprogramm jeden Tag. Ja, wichtig ist ja auch das Nägelschneiden, das gehört auch mit dazu bei den Schweinchen.
10: Die Schweinchen fühlen sich sichtlich wohl und lieben die Gesellschaft der anderen Tiere. Für ein Leckerli machen sie sogar Sitz. Vor allem Wilma ist bei der guten Pflege aufgeblüht.
12: Wilma war ja am Anfang sehr unterernährt. Das Ganze hat sich ja, wie man jetzt sieht, geändert, leider. Sie ist etwas mutiert in diesen 2 Jahren hier auf dem Hof. Deswegen haben wir gesagt, es wird jetzt Zeit, sie muss eine Diät machen.
10: Diät? Spätestens beim täglichen Treffen der Hoftiere auf der großen Spielwiese sind Mutter und Tochter oft auf Abwägen.
12: Da muss ich schon was einfallen lassen. Ansonsten wird es ihnen sehr schnell langweilig. Und wenn es ihnen langweilig wird, dann entwickeln sie selbst eigene Ideen. Und naja, die gefallen uns nicht immer so gut.
10: Wilma und Frieda aber schon. Besonders das Hühnerfutter ist so lecker. Auch Jacko und Cookie gehören bei den täglichen Tiertreffs dazu. Dafür gibt's extra einen Außenbereich für die beiden. Und mittendrin Christian, seine Frau Ramona und die Söhne Marvin und Nils. Ein Idyll.
12: Mir ist es wichtig, dass Mensch und Tier auf Augenhöhe sind, dass die Tiere hier ihre eigenen Bedürfnisse und ihre Instinkte frei ausleben können und ja ihre Persönlichkeit entfalten können.
11: Einfach ein Rückzugsort, um von dem ganzen Stress und so im Alltag halt sich zurückzuziehen und entspannt dann hier abends zu sitzen.
10: Noch ist der Kunterbundhof in Maulbach bei Homberg-Ohm privat. Aber schon bald möchte die Familie auch Besucher in ihrem Garten begrüßen. Dann haben Jacko und Cookie noch mehr Gesellschaft. Und in der nächsten Folge, oft reichen nur Handzeichen, Angelika Simon hat ihr Hunderudel total im Griff.
4: Da wird es bestimmt nicht langweilig bei dieser ganzen Rasselbande. Beim Wetter ist auch immer was los. Thomas, wie schaut's aus? Wann wird es diese Woche richtig heiß?
13: Das kommt jetzt auf uns zu. Wir sind im Moment in der absolut kältesten Phase. Heute der kälteste Tag, vor uns die kälteste Nacht. Und dann geht's aufwärts. Also morgen schon mal deutlich wärmer als heute und übermorgen noch mehr. Und am Donnerstag ist's dann am heißesten. Und dann wird's auch anstrengend. So ist es.
4: Dankeschön, Thomas. Passend dazu testen wir aber morgen für Sie Bettdecken mit Kühlfunktion. Wäre also cool, wenn Sie da auch wieder mit dabei sind. Bis dahin wünschen wir Ihnen jetzt noch einen schönen Abend. Alles Gute, tschüss.
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Flache, regenfreie Wolken am ansonsten blauen Himmel. Das ist der Live-Blick vom Dach des Funkhauses hier in Frankfurt. Herzlich willkommen zu dieser Alle-Wetter-Ausgabe. Die neue Woche ist gestartet und da war ja schon ein bisschen was dabei. So ein paar Spritzer Regen haben wir heute in den einzelnen Schauern schon erleben dürfen. Heute ist der kühlste Tag der Woche. Falls Sie das gar nicht so empfinden, wird Eschwege zum Beispiel hatte 24 Grad, Darmstadt 27 Grad, was ja schon absolut Sommer ist. Aber in den nächsten Tagen wird es sukzessive erstmal noch deutlich wärmer oder heißer, kann man sagen. Wir waren mit der Kamera auch unterwegs im Taunus und haben uns einen tollen Aussichtspunkt gesucht, nämlich den Hartbergturm mit dem Blick in Richtung Rhein-Main-Gebiet.

0: sieht ganz schön aus. Und wir waren heute noch ein bisschen mehr unterwegs. Und wenn ich sage wir, dann meine ich Onkel Otto und unseren Fridolin. Warum? 80 Jahre Hessen und da gehen die auf Tour durchs Land und suchen bemerkenswerte Orte, die es schon vor 80 Jahren gab oder wo sich in den vergangenen 80 Jahren einiges geändert hat. So zum Beispiel in Bensheim, da gibt es einen Park, den gibt es sogar schon sehr viel länger als 80 Jahre. Aber in der Zwischenzeit sind die Herausforderungen schon mal völlig andere für diesen Park, weiß Mareike Leuchinger.
1: Heute sind Onkel Otto und das Allerwettermaskottchen Fridolin mal wieder gemeinsam unterwegs, um einen der idyllischsten Orte in Hessen zu genießen, den Staatspark Fürstenlager in Bensheim-Auerbach. Im späten 18. Jahrhundert wurde der Park als Sommerresidenz der Darmstädter Fürsten angelegt. Im selben Jahr, in dem unser Bundesland entstand, ging der Park auch in die Verwaltung der staatlichen Schlösser und Gärten Hessen über.
2: Dann hat man erstmal ganz, ganz viel geforscht, weil man muss ja erstmal eine Grundlage schaffen. Was will man hier überhaupt entwickeln? Was will man machen? Und als dann die ganzen Forschungen abgeschlossen waren, hat man wie so eine Art, man könnte sagen, Rezeptbuch geschrieben. Das heißt, es gab eine Anleitung, wie diese Liegenschaft überhaupt entwickelt werden soll.
1: Und daran orientiert man sich auch heute noch bei der Pflege des denkmalgeschützten Areals. Aber die Arbeit hat sich sehr verändert im Vergleich zu den Anfängen.
2: Ich würde sagen, dass wir viel mehr Richtung Naturschutz mittlerweile auch gehen. Also wir würden, glaube ich, keine Bäume mehr einfach fällen wegen einer Sichtachse.
1: Und in den 50er Jahren gab es noch ganz andere Probleme.
2: Man sieht ja hier waren natürlich auch ganz viele Autos unterwegs, weil wir hatten ja immer auch ein Café. Das heißt, man muss sich überlegen, hier standen überall ganz viele Autos. Und wir haben ja hier die wassergebundene Wegedecke. Wassergebundene Wegedecke bedeutet ja auch schon, die ist nur fest, wenn es auch ab und zu regnet. Und wenn hier ganz viele Autos drüber fahren, dann staubt die ganz extrem. So, das heißt, eine der ersten Maßnahmen war eigentlich auch, dass man versucht hat, die Autos hier aus dem Park zu entfernen.
1: Der Park zählt zu den frühesten englischen Landschaftsgärten Deutschlands und lebt von den verschlungenen Wegen und Blickachsen, aber auch von den Bäumen, die sorgfältig ausgewählt und platziert wurden. Eine Besonderheit sind die vielen Hänge und Täler, in die der Park eingebettet ist. Das wiederum schafft mittlerweile Probleme in Zeiten des Klimawandels.
2: Wenn wir jetzt ein Starkregenereignis haben zum Beispiel, wir haben hier überall Hanglagen, dann bilden sich so ganz, ganz dicke, lange Wasserkanäle, Wasserstränge, die komplett uns die Deckschicht wegspülen. Dann wird das alles das Tal runtergespült und es landet dann unten im Sandfang. Also das ist ein Riesenproblem.
1: Momentan machen aber Trockenheit und Hitze dem Park zu schaffen. Durch verschiedene Maßnahmen soll die Dürre abgemildert werden. Zum Beispiel werden Schafe und Ziegen eingesetzt, die die Wiesen behutsamer mähen sollen als eine Maschine.
2: Wir versuchen, die Wiesenbestände und auch den Rasen mittlerweile immer höher wachsen zu lassen. Das heißt, früher, vor ein paar Jahren, war es noch so, dass wir wirklich versucht haben, gerade hier im Zentrum, dass der Rasen top gepflegt ist, ganz kurz, ja, dass er eben diesen repräsentativen Charakter hat. Wir gehen jetzt aber dazu über, dass wir die Rasenflächen ein bisschen höher stehen lassen, weil dadurch eine stärkere Beschattung des Bodens erfolgt. Und dadurch trocknet er eben weniger aus.
1: Besonders Bäume leiden unter den Trockenperioden. Deshalb werden neue Bäume angepflanzt, die robuster sind. Und es wird viel ausprobiert.
2: Die Hauptaufgaben sind gerade im Umgang mit Bäumen eine große Kreativität, weil man eben gar nicht genau weiß, wir hatten die Situation noch nie, was sollen wir machen? Und entsprechend fahren wir mehrgleisig. Wir haben verschiedene Strategien, wie zum Beispiel mit der Naturverjüngung, mit den kleinen Bäumen von den Forstbaumschulen. Und wirklich vergleichen zu können, um auszuprobieren zu können, was funktioniert, was funktioniert nicht.
1: Onkel Otto und Fridolin sind jedenfalls voller Vertrauen, dass der Plan funktioniert und sie auch in 80 Jahren noch hier in Bensheim einen idyllischen Ort besuchen können.
0: Passend zum Klimawandel eine dynamische Anpassung des Parks. Spannende Geschichte und kurzfristig wird es ja jetzt auch warm. Also ich meine, im Moment ist es ja noch relativ angenehm kühl. Man sieht es an der Farbigkeit. Je röter, desto heftiger ist es. Und jetzt sehen Sie schon, Dienstag schon wärmer als der Montag, Mittwoch noch mal heißer. Und zum Donnerstag, wenn es dann so in dieses Helle übergeht, dann ist es noch mal etwas heftiger. Da gehen wir in Richtung 40 Grad. Der Freitag auch noch heiß von Nordwesten, aber dann schon wieder ein bisschen eine Abkühlung. Da kommen dann Schauer rein. Diese Temperatursprünge. Es ist keine Hitzewelle, die wahnsinnig lang ist in der extremen Ausprägung. Aber im Moment gehen wir noch davon aus, dass Frankfurt wahrscheinlich 39 Grad erwartet am Donnerstag. Hitze ist ja oberhalb von 30 Grad und deswegen zählen auch die nächsten Tage noch mit, obwohl das erst mehr ein regelrechter Temperatursprung ist. Und dann ist ein Temperatursturz, aber halt immer noch heiß. Und Temperatur ist das eine, Feuchtigkeit ist das andere. Schauen Sie mal, wir haben zwar in Saato 170% des üblichen Juli-Regens dort schon abbekommen. Heute ist der 27. Ja, aber ansonsten ist es überall viel zu trocken. Und wenn wir mal schauen, in Lich ist 1% der bisher üblichen Regenmenge für den ganzen Monat gefallen. 1%. Das wird nichts. Selbst die 75% in Liebenau reichen nicht. Deswegen sehen die Pegel auch so aus, wie sie aussehen. Ob das nun der Main oder der Rhein ist oder wie hier der Pegel des Edersees. Die orange Linie, das ist so der Füllstand im langjährigen Durchschnitt. Da waren wir mal so Februar, März sogar drüber. Aber dann ging es rapide abwärts. Momentan 19% nur. Da ist wahnsinnig wenig Wasser drin. Und nicht nur, dass wenig Wasser drin ist, das Wasser, das drin ist, ist natürlich bei so einer Hitzewelle dann auch ganz schön heiß. Der Professor Borchardt ist mir zugeschaltet vom Helmholtz-Zentrum für Umweltforschung. Schön, dass Sie Zeit für uns haben, Herr Professor Borchardt. Es ist heiß und es ist trocken. Ist das eine, ich überziehe mal ein bisschen, tödliche Kombi für Gewässer?
3: Auf jeden Fall ist es eine ungewöhnliche Kombi und es ist auch eine Kombination, die wirklich nachteilige Wirkungen hat. Wir sprechen zum Teil sogar von sich gegenseitig verstärkenden Wirkungen des niedrigen Wassers und der hohen Temperaturen, weil die Wasserkörper kleiner sind, wie wir das zum Beispiel im Edersee jetzt gesehen haben. Dadurch heizen sie sich schneller auf dadurch verstärken sich im Grunde genommen die Niedrigwassersituation, die Dürresituation und die Temperaturen dazu, denn eine Hitzewelle im Gewässer, wenn wir uns jetzt mal in die Gewässerlebewesen versetzen, die fängt nicht bei 30 Grad an, sondern in vielen Gewässern schon bei 20 Grad.
0: So, und dann geht es natürlich dahin, im Edersee weiß man, da haben sich schon Algen oder so Cyanobakterien eben entwickelt. Das Leben in diesem heißen Wasser, das zu warm ist. Hier sind Bilder vom Edersee, die sind vom vergangenen Freitag. Da sieht man schon diese Schlieren. Ist das akut bedroht?
3: Also es ist ein besorgniserregendes Zeichen, weil diese Algenblüte hat es auch in den vergangenen Jahren. Wir haben ja seit 2018 schon einige solcher Niedrigwasserperioden, auch mit diesen Füllständen von jetzt noch 20%, allerdings etwas später im Jahr, gesehen. Das ist ein Zeichen, dass da Nährstoff, also auch viele Nährstoffe drin sind. Das brauchen nämlich die Cyanobakterien, um sich zu entwickeln. Sie brauchen Hitze, Wärme, weil sie sich eigentlich so über 25 Grad eigentlich erst richtig wohlfühlen. Und sie brauchen Licht. Und auch das haben wir ja zu Genüge gehabt. Die schönen Sonnenscheintage, die stehen uns jetzt auch wieder bevor. Und eben für die Algen kommt als dritter Faktor dann eben noch der Sonnenschein zu. Und das ist für die Algen eigentlich das, was sie sich wünschen, um sich massenhaft zu entwickeln. Das tun sie dann auch. Das Problematische mit den Cyanobakterien sind Arten. Darunter verbergen sich eben, sind keine Algen, sondern wie gesagt, ja Bakterien, die giftige Stoffe ins Wasser abgeben. Die sind giftig für Mensch im Kontakt, weil sie Hautreizungen und andere Beschwerden machen können. Sie sind aber auch giftig zum Beispiel für Säugetiere, Hunde, aber auch andere natürlich, Biber, was immer da vorkommt am Edersee, die dieses Wasser trinken und vor allen Dingen auch für die Wasservögel. Die schwimmen in dieser Suppe, die müssen ihr Gefieder dann reinigen, alle Wasservögel, die wir so vor Augen haben. Und auch die können sich sehr schnell durch diese Giftstoffe tatsächlich vergiften, bis hin zum Tod. Und wir haben auch vor einigen Jahren, vielleicht haben das noch die ein oder anderen Hörerinnen und Hörer oder Zuschauerinnen und Zuschauer vor Augen, dieses große Fischsterben in der Oder zu solchen Bedingungen, wie wir sie jetzt haben, ist auch durch solche giftigen Algenblüten hervorgerufen worden.
0: Die Frage, die sich mir stellt, ist, wie können wir denn dagegen steuern? Also ich meine, wir können jetzt keinen zusätzlichen Regen abliefern und wir können auch nicht das Klima jetzt mal schlagartig abkühlen. Aber können wir Wasser abkühlen? Brauchen wir mehr Flusswasser, Wärmepumpen oder sowas, die Wärme wieder rausholen und daraus Energie machen? Oder gibt es andere Möglichkeiten, dass wir wieder mehr Wasser in die Gewässer bekommen?
3: Ja, das ist ein ganzes Bündel von Ansätzen, die man hat. Die sind zum Beispiel auch in der nationalen Wasserstrategie für Deutschland niedergelegt. Das betrifft ja nicht nur Gewässer wie jetzt den Edersee, sondern es betrifft ja auch die vielen tausend Kilometer kleine Bachläufe, die wir zum Teil oder ganz überwiegend begradigt haben, die keine Gehölzsäume mehr haben, die sie eigentlich natürlich hätten. Normalerweise wären sie alle beschattet und diese Gewässer schon wären dadurch kühler, als sie es heute in unserer ausgeräumten Landschaft sind. Das zweite ist dieses Thema Landschaftswasserhaushalt, nennen wir das in der Fachwelt. Das bedeutet, dass wir dieses zu viel Wasser, das wir ja auf der anderen Seite haben, vor allen Dingen in den Wintermonaten strecken müssen in diese Trockenzeiten, weil sich eben dieser Wechsel von zu viel in zu kurzer Zeit, zu wenig über zu lange Zeiten gepaart mit Hitze eben neu einpendelt. Und das hat sehr viel mit dem Klimawandel zu tun. Dieses überschüssige Wasser in den Wintermonaten durch Renaturierung, durch Anheben von Grundwasserständen, durch Reaktivierung von Feuchtgebieten, durch auch vielleicht sogar künstliche Anreicherung von Grundwasser sehr viel länger in der Landschaft zu halten, ist genau der Schlüssel dazu. Und dasselbe müssen wir übrigens in den Städten auch tun.
0: Also ich merke schon, da gibt es eine Menge Möglichkeiten, da gibt es auch schon Ideen. Und es gibt die entsprechenden Pläne, die jetzt noch umgesetzt werden müssen. Aber das ist sicherlich noch ein langer Weg, damit wir das besser in den Griff bekommen. Denn Hitze und Niedrigwasser wird uns in Zukunft wahrscheinlich noch häufiger verfolgen. Dankeschön an dieser Stelle. Professor Borchardt, schönen Abend und Grüße nach Fuldatal. Und wir schauen uns jetzt das Wetter der nächsten Stunden an. Es beruhigt sich, mehr Hochdruckeinfluss und das Ganze bei Temperaturen dann morgen schon bis 33 Grad, also schon spürbar wärmer als das, was wir heute erlebt haben. Bei uns in Hessen war das Maximale ja 27. Der Himmel klart auf. Wir hatten im Laufe des Tages ein paar Schauer. Das wird jetzt trockener. Und dann haben wir morgen sehr viel Sonnenschein, ein paar Wölkchen. Das war es aber auch schon. Regen ist leider keiner mehr im Spiel. Die Frühtemperaturen angenehm frisch, 9 bis 15 Grad. Das ist jackentauglich und das ist lüftungstauglich. Denn vor der Hitze noch mal schön runterkühlen, das ist eine gute Idee. Morgen geht es ja noch, 25 bis 31 Grad. Das ist schon definitiv hochsommerlich, aber in den Folgetagen wird es ja dann noch mal deutlich mehr. Morgen nimmt quasi die Temperatur der Atmosphäre schon mal Anlauf. Der Wettereinfluss auf den Organismus anstrengend, Konzentrations- und Leistungsfähigkeit nicht so gut. Auch ansonsten gibt es Herausforderungen. Und an den Folgetagen, das kann ich Ihnen sagen, wird es heiß. In Richtung 39 Grad werden wir steuern am Donnerstag. Der Mittwoch ist noch trocken, Donnerstag erst heiß, dann teilweise heftige Schauer und Gewitter und leicht wechselhaft geht es dann auch am Freitag weiter. Erst geht es rauf mit den Temperaturen, aber dann auch wieder ordentlich runter. Aber alles im Hochsommerbereich. Schönen Abend. Tschüss.

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7: Es ist 19.30 Uhr, hier ist die Hessenschau und damit hallo und ganz herzlich willkommen an diesem Montagabend. Ja, es ist Tag 2 nach dem Anschlag auf den Christopher Street Day in Berlin. Am Samstag war ein Lieferwagen im Tiergarten in eine Menschenmenge gefahren. Eine Frau ist gestorben, 29 Menschen wurden zum Teil schwer verletzt. Der mutmaßliche Täter und Fahrer des Wagens, ein polizeibekannter IS-Anhänger. Der wurde gestern bei einem Polizeieinsatz getötet. Ja, die Trauer und das Entsetzen über den Anschlag beim CSD sind groß, auch bei uns hier in Hessen. Und jetzt kommt auch die Frage auf, warum jemand, der seit längerem im Visier der Behörden war und nach ARD-Recherchen als Hochrisikoperson eingestuft wurde, überhaupt so einen Anschlag verüben konnte.
8: Fassungslos, traurig und geschockt. Der Schutz von queeren Menschen muss sichergestellt werden. Wir stehen an der Seite der queeren Community und stellen uns entschieden gegen die Feinde unserer Gesellschaft. Keine Phrasen mehr, es muss gehandelt werden. Handeln, das fordern nicht nur hessische Landtagsfraktionen, sondern auch die Landesregierung nach dem Anschlag in Berlin. Innenminister Roman Posek kritisiert, dass der mutmaßliche Täter, der 21-jährige Abdul B., unter Jugendstrafrecht verurteilt wurde und so auf Bewährung draußen war.
9: Wer volljährig ist, sollte grundsätzlich auch die volle strafrechtliche Verantwortung tragen. Das ist mein klarer Zugang. Und erst recht gilt das für Menschen, die sich in politisch radikaler und damit auch strafrechtlich relevanter Hinsicht aktiv zeigen. Gerade hier braucht es das Erwachsenenstrafrecht und keine Milde und keine Kompromisse.
8: Einen ähnlichen Vorstoß machte CSU-Chef Markus Söder heute. Und auch Bundeskanzler Friedrich Merz kündigte Konsequenzen an. Eine lückenlose Überwachung solcher sogenannten islamistischen Gefährder könnte solche Anschläge verhindern. In der Praxis aber nicht stemmbar, sagt Alexander Glunz von der Polizeigewerkschaft Hessen.
10: Das Ganze passiert meistens verdeckt durch Spezialkräfte, die dann die Person, wie man sich das richtig vorstellt, observieren. Und das fordert natürlich enorme Personalressourcen. Eine dauerhafte Überwachung von Gefährdern ist aufgrund der personellen Ausstattung der Polizei kaum möglich. Wir können immer nur sporadisch und temporär auf diese Menschen schauen. Und das birgt ja die große Gefahr.
8: Laut Innenministerium gibt es in Hessen zurzeit rund 20 islamistische Gefährder. Wenige von ihnen halten sich im Ausland auf. Eine, Zitat, hohe einstellige Zahl sei in Haft. Mit dem Rest würde sich intensiv befasst, so das Ministerium. Innenminister Posek sagt, durch das vergleichbar neue Polizeigesetz von 2024 hätten Polizeibeamte mehr Befugnisse.
9: Wir haben insbesondere auch die Befugnisse ausgeweitet, um gegen terroristische Gefahren vorzugehen. Beispielsweise setzen wir künstliche Intelligenz bei Videoschutzanlagen ein, insbesondere im Hinblick auf terroristische Gefährder. Wir setzen die elektronische Fußfessel ein, auch gegen terroristische Gefährder. Auch dafür hat unser Polizeirecht die Grundlage geschaffen. Da unterscheiden wir uns im Übrigen auch von vielen anderen Bundesländern.
8: Noch geplante CSDs in hessischen Städten wie Fulda und Darmstadt finden laut Veranstaltern trotzdem oder erst recht statt. Die hessischen Sicherheitsbehörden haben diese laut Innenminister genau im Blick.
7: Und mir ist jetzt Thomas Mücke zugeschaltet, der Mitbegründer und Geschäftsführer vom Violence Prevention Network, eine Organisation, deren Fokus auf die Radikalisierung liegt. Herr Mücke, der mutmaßliche Täter Abdul B., der sollte nach einem Gerichtsbeschluss an einem Deradikalisierungsprogramm teilnehmen. Ihre Organisation hatte Kontakt zu ihm, es gab erste Vorgespräche. Sie haben gesagt, der erste Eindruck, der war freundlich und nicht aggressiv. Wie schwer ist es denn, eine mögliche Fassade von echter Einsicht überhaupt zu unterscheiden?
11: Da sind die Kolleginnen und Kollegen sehr routiniert. Sie prüfen nach, wie kontrolliert die Antworten kommen, wie ist Körpersprache, wie ist Mimik. Die Person wirkte sehr kontrolliert. Es waren Zweckantworten gewesen. Er war sehr kontrolliert gewesen dessen, was er sagte. Und wir brauchen allerdings für die Arbeit eine sehr offene Arbeitsbeziehung. Dafür waren jetzt die Voraussetzungen nicht erfüllt. Wir hätten nach dem heutigen Tag, heute wäre der dritte Termin gewesen, eher sagen müssen, er ist nicht geeignet für das Programm.
7: Also würden Sie auch nicht sagen, im Nachhinein betrachtet gab es Signale, Momente, die wir heute hätten anders bewerten müssen, oder?
11: Nein, im Nachhinein stellt sich ja heraus, dass unsere Wahrnehmung leider zutreffend gewesen war, denn er hat sich ja nach außen kontrolliert gezeigt. Wir gehen ja davon aus, dass er die Tat doch schon seit einiger Zeit geplant hat, und dann verhält sich diese Person natürlich unauffällig.
7: Jetzt gibt es ja auch Forderungen nach härteren Strafen, dass bei Gefährdern das Erwachsenenstrafrecht früher angewendet werden sollte. Würden Sie das auch befürworten? Weil bei ihm wurde ja das Jugendstrafrecht angewendet.
11: Ja, wir waren aber jetzt nicht Teil des Verfahrens gewesen. Wir müssen mit der Weisung umgehen, zu der wir beauftragt werden. Es gibt jetzt viele Fragen. Wir müssen gucken, welche Antworten hätten wirklich eventuell einen Wendepunkt gebracht. Ich befürchte eher nicht, weil wir haben hier den Punkt, dass wir mit einem Menschen mit längerem Radikalisierungsverlauf haben, der sich auch der terroristischen Szene angeschlossen hat. Und wir müssen davon ausgehen, wir können es nicht mehr beantworten, weil er ist verstorben. Wir müssen davon ausgehen, dass er schon die innerliche feste Einstellung hatte, gegen diese Gesellschaft sehr massiv und destruktiv vorzugehen. Und dann gibt es immer den Moment, irgendwann, dass dieser Plan umgesetzt wird.
7: Wenn ich das richtig verstehe, würden Sie sagen, da kommen wir mit unserer Arbeit am Ende auch an unsere Grenzen.
11: Richtig, wir kommen an unsere Grenzen, aber wir müssen auch sehen, wir haben 490 gefahrenrelevante Fälle. Es gab nur einen Rückfall, und ich möchte nicht ausmalen, was passiert wäre, wenn wir mit diesen 490 Personen nicht intensiv gearbeitet haben, auch in Hessen. Wir haben ja eine sehr erfolgreiche Arbeit in der hessischen Beratungsstelle seit 2014. Hier gab es noch keinen einzigen Rückfall.
7: Wenn wir jetzt noch mal ganz kurz auf den mutmaßlichen Täter zurückkommen, hat der denn, weil Sie ja eben auch gesagt haben, er war sehr unauffällig, wenn ich das richtig verstanden habe, hat er jetzt auch keine Feindbilder oder so geäußert, dass Sie da hätten irgendwo ansetzen können? Also wie schwierig ist das, wenn denn eben sowas gar nicht geäußert wird?
11: Also wenn jemand, ich spreche mal so, wenn jemand einen Plan hat, dann verhält er sich nach außen unauffällig. Und er formuliert auch keine Feindbilder. Das ist etwas, worauf wir achten. Es gibt Bedrohungssignale, wo wir sehr sensibel sind. Dann gibt es eine sofortige Mitteilung an die Sicherheitsbehörden. In dem Falle war er völlig unauffällig.
7: Hätte man den auch strenger überwachen müssen, Ihrer Meinung nach?
11: Erstmal teilweise ist das ja passiert, das kriegen die Personen mit, und wehe dem Moment, wo er für einen Moment nicht mehr überwacht wird. Wir glauben damit, mehr Sicherheit herstellen zu können, aber das wird auch hier nicht den erwünschten Erfolg haben.
7: Sagt Thomas Mücke vom Violence Prevention Network. Vielen Dank, Herr Mücke, für das Gespräch.
11: Herzlichen Dank.
7: Und dieses Gespräch haben wir vor unserer Sendung aufgezeichnet. Ja, seit gestern finden in ganz Deutschland und auch hier bei uns in Hessen zahlreiche Mahnwachen und Gedenkveranstaltungen statt, um der Opfer des Anschlags von Berlin zu gedenken. Ja, und auch heute wieder unter anderem in Offenbach. Und da ist mein Kollege Andreas Hieke. Andreas, wie erlebst du denn die Veranstaltung gerade?
12: Also wenn man bedenkt, dass Offenbach nur 130.000 Einwohner hat, dann können wir mal einen Blick in die Runde werfen. Dann sind das viele Menschen, die heute gekommen sind an so einem Montagabend. Die Stimmung hier, die ist natürlich bedrückt. Sie ist ein bisschen auch kämpferisch, dass man sagt, wir müssen Flagge zeigen. Und es ist vor allem so, dass man appelliert, dass man sagt, man darf nicht alle Muslime über einen Kamm scheren. Man muss unterscheiden. Und die Menschen hier wünschen sich, dass Liebe stärker ist als Hass und dass man nicht jetzt reflexartig selbst wütend wird und Hass entwickelt. Offenbach hat eine besondere Situation, weil hier in wenigen Tagen, 19. September, der erste CSD stattfinden wird. In Frankfurt war er ja schon. Das heißt, hier hat man natürlich auch besondere Sorge. Was kommt da auf die Menschen zu, die dann durch die Stadt ziehen werden? Und wir haben hier zwei Teilnehmer. Tobias, warum sind Sie heute hergekommen?
13: Ich bin heute hergekommen, um meine Solidarität zum Ausdruck zu bringen, um gemeinsam hier zu trauern. Denn aus meiner Sicht geht es hier eigentlich um mehr als nur um queerfeindliche Angriffe. Es geht halt auch um die Freiheit und die Akzeptanz auch für die gesamte Gesellschaft an dieser Stelle. Und ja, da bringe ich halt meine Solidarität mit zum Ausdruck, dass ich heute hier bin.
12: Vielen Dank. Stefanie aus Offenbach ist auch hier. Stefanie, warum war es Ihnen wichtig, heute hier Flagge zu zeigen?
14: Ja, das hat mich ganz schön bewegt. Am Sonntag, ich war auf dem Regenbogenwochenende mit 45 queeren Frauen.
15: Und dass das unfähig Ihnen gegenüber als Redner ist, jetzt hier.
12: Entschuldigung, wir sind mitten in der Live-Schalte in der Hessenschau.
15: Das ist mir doch egal, aber das ist unfair ihm gegenüber.
12: Auch sowas passiert, muss man heute als Fernsehsender mit umgehen. Sie unterbrechen gerade unsere Live-Schalte. Entschuldigung, Stefanie, es tut mir leid. Sie waren bewegt, haben Sie gesagt, bringen Sie den Gedanken bitte zu Ende. Das glaube ich, ja.
14: Ich bin aus meinem Urlaub früh zurückgekommen, weil ich hier sein wollte. In Offenbach gibt es den ersten CSD im September. Das finde ich sensationell. Und dann passiert sowas. Ja, es ist wichtig, ich will mich zeigen, ich will die anderen sehen, ich brauche die Gemeinschaft jetzt mehr als vorher, weil das macht Angst und es ist nicht gut, das alleine auszuhalten.
12: Vielen Dank, dass Sie es mit uns geteilt haben. Alles Gute. Danke. So, Kollegen, wie viel Zeit haben wir noch? Ist die Zeit schon rum? Haben wir noch? Herr Klemme, Sie sind der Organisator oder Vorsitzende des CSD Offenbach. Wie sehen Sie jetzt dem bevorstehenden CSD entgegen angesichts des Anschlags in Berlin?
16: Also gerade der Anschlag in Berlin hat gezeigt, dass wir einen CSD ganz dringend brauchen und wir in Offenbach definitiv jetzt für Sicherheit und Gleichberechtigung weiter eintreten werden.
12: Sie haben mir gesagt, das Problem ist ja nicht nur so ein Anschlag, sondern dass es eben ganz viele Übergriffe mittlerweile gibt gegen queere Menschen, gegen Schwule, die auch nicht unbedingt in der Presse sind. Beleidigungen, Menschen, die angespuckt werden.
16: Genau, Queerfeindlichkeit ist mittlerweile ein gesellschaftliches Phänomen geworden, was leider immer mehr Normalität wird und auch uns im Alltag begegnet.
12: Ich wünsche Ihnen einen trotzdem fröhlichen und vor allem sicheren CSD am 19. September. Vielen Dank, Herr Klemme. Wir müssen zum Ende kommen. Ja, mit diesen Bildern hier verabschieden wir uns aus Offenbach. Auf non-binäre
7: Menschen. Dankeschön, Andreas Hieke, live aus Offenbach. Ja, und in Frankfurt ist es am Wochenende zu gleich zwei queerfeindlichen Angriffen gekommen. Die Nachrichten mit dir, Martin.
17: Und in beiden Fällen sind die Täter unbekannt. Die Polizei sucht nach Zeugen. Beide Taten fanden gestern in der Frühe statt. Ein Opfer habe sich im Stadtteil Eckenheim mit einem unbekannten Mann verabredet, als plötzlich fünf Jugendliche oder junge Erwachsene auftauchten, die ihn beleidigten und bedrohten. Zu dem weiteren mutmaßlich queerfeindlichen Angriff kam es an der Konstablerwache. Die 26-jährige Person sei zunächst wegen ihrer Kleidung beleidigt und anschließend geschlagen worden. Die Rauchsäule war weithin sichtbar. Anwohner wurden aufgefordert, Fenster und Türen geschlossen zu halten. Ein Brand in einer Mülldeponie bei Hof Geismar hat für einen hohen Sachschaden gesorgt. Das Feuer war gestern am frühen Abend in einer Lagerhalle der Mülldeponie ausgebrochen. Offenbar hatte sich Restmüll entzündet. Verletzt wurde niemand. Allerdings entstand an der Halle nach ersten Einschätzungen der Polizei ein Schaden im sechsstelligen Bereich. Die Warnmeldung für die Anwohner wurde heute Morgen aufgehoben. Bis zu 200 Feuerwehrleute wurden bis heute von einem Waldbrand bei Alsfeld in Atem gehalten. Das Feuer loderte mitten in einem schwer zugänglichen Waldgebiet. Insgesamt 6000 Quadratmeter Wald sind hier verbrannt. Glück im Unglück. Die Besatzung eines Flugzeuges hatte das Feuer in dem Waldgebiet bei Alsfeld aus der Luft bemerkt. Insgesamt waren 30 Löschfahrzeuge im Einsatz. Inzwischen sind die Flammen gelöscht. Die Ursache des Feuers ist aber noch unklar.
7: Und wieder ist so früh so wenig Wasser im Edersee. Der hat gerade eher was von einer großen Pfütze als von einem großen Stausee. Im Moment ist der Edersee nur zu knapp 20% gefüllt. Viel geht da nicht mehr, ausgerechnet jetzt in der Ferienzeit. Und das trifft vor allem Tourismusbetriebe.
18: 115 Stufen geht es inzwischen hinab. Und jede Woche könnten es noch mehr werden. In Rehbach wird das Ausmaß des Niedrigwassers besonders deutlich. 22 Meter liegt der Edersee mittlerweile unter Vollstau.
19: Also die Sorgen und die Ängste der Touristiker sind groß, weil wir jetzt das zweite Jahr in Folge diesen niedrigen Wasserstand zu dieser Jahreszeit haben. Und wir sprechen ja ungefähr über ein Äquivalent von einer Wertschöpfung von 321 Millionen Euro, direkt und indirekt, die am Edersee hängen im Tourismus. Und wir brauchen hier einfach einen Interessensausgleich zwischen der Oberweser und dem Edersee. So wie es jetzt ist, kann es nicht weitergehen.
18: Doch Wasser allein reicht nicht, sagt Gastronom Jonas Behle. Er hat sich bewusst für die Region entschieden, vor 1,5 Jahren das Hotel Strandhaus übernommen. Weil der See allein so kein Buchungsmagnet sei, setzt er vor allem auf Hochzeiten und Events.
20: Also durch weniger Wasser kommen auf jeden Fall weniger Touristen. Und wir merken das ganz konkret. Wir haben eine eigene Badeanstalt. Selbstverständlich, wenn das Wasser weniger wird, kommen weniger Badegäste. Das ist auf jeden Fall so. Was man berücksichtigen muss, viele Badegäste sind Tagesgäste. Und wichtig für die Region sind diese Übernachtungsgäste.
18: Und für die müsse man noch mehr rund um den See investieren.
20: Man fühlt sich so ein bisschen alleine gelassen. Ja. Das heißt, wir haben nicht eine direkte Wirtschaftsförderung am See. Und was die Region die letzten 20, 30 Jahre verpasst hat, strukturell Angebote zu schaffen, die unabhängig vom Wasser sind. Große Therme fehlt, ein Indoor-Spielplatz fehlt. Wir brauchen mehr Hotels, wir brauchen mehr Restaurants etc.
18: Das Niedrigwasser, ein nicht enden wollendes Problem. Selbst eine Kompromisslösung, die sogenannte Triggerlinie, brachte kaum Erfolg. Dabei wurde die Wasserabgabe

0: Gespräche, aber wir müssen sie auch mit Nachdruck führen, aber auch immer zusammen mit der Oberweser, weil alle haben Interessen und wir brauchen einen vernünftigen Ausgleich.
1: Dennoch, eine schnelle Lösung ist wohl nicht in Sicht. Noch sinkt das Wasser, mitten in der Hauptferienzeit.
2: In unserer Wochenserie Kommunen am Limit geht's ums Geld, denn leere Kassen, ja, die spüren wir alle direkt. Das Schwimmbad schließt, die Sanierung des Bürgerhauses fällt aus, Jugendhäuser schließen. Das Geld bei den Kommunen fehlt einfach an allen Ecken. Wir haben 5 Kommunen in Hessen besucht und wollten wissen, was tun sie vor Ort gegen die knappen Kassen, ja, und wie funktioniert die Haushaltspolitik? Wir starten in Bad Karlshafen im Kreis Kassel, eine der am stärksten verschuldeten Städte Hessens.
3: Wenn der Kämmerer klopft, wird es ernst im Büro vom Bürgermeister in Bad Karlshafen. Haushaltsbesprechung. Es gibt schönere Termine.
4: Hauptsächlich ist die Auflage einmal, dass wir im Ergebnishaushalt einen Ausgleich hinbekommen. Das steht ja auch so im Gesetz. Das schaffen wir in diesem Jahr ja Gott sei Dank. Und dann ist aber der große Batzen, dass wir unsere Tilgungszahlungen erwirtschaften können. Und das schaffen wir nicht.
3: Seit Jahrzehnten gilt Bad Karlshafen als finanzielles Sorgenkind unter den Kommunen. Die Stadt sitzt auf einem Millionenberg an Schulden. Pro Kopf gerechnet steht hier jeder Einwohner mit 6.000 Euro in der Kreide. Fast immer können die jährlichen Einnahmen nicht die laufenden Kosten der Stadt decken.
5: Es sind verschiedene Bestandteile, weshalb wir nicht so richtig in Schwung kommen, finanziell gesehen. Also einmal ist es sicherlich strukturell die Lage hier im ländlichen Raum, grundsätzlich demografischer Wandel. Auch, dass sich eben nicht so viel Gewerbe hier angesiedelt hat, nicht so viel Großgewerbe, wie es an anderen Stellen vielleicht möglich ist. Und es hat aber eben auch damit zu tun, dass wir sicherlich in der Vergangenheit auch teilweise über unsere Verhältnisse gelebt haben.
3: Um wieder aus dem Minus zu kommen, bekommt die Stadt mächtig Druck von oben. Das Regierungspräsidium verdonnert die Stadt jedes Jahr zum Sparen.
4: Ich sag mal, zumindest aus eigener Kraft heraus, was jetzt irgendwelche Einsparungen angeht, da ist jetzt so ziemlich alles, ich nenne es mal, ausgelutscht. Also wir haben einmal so ziemlich alle freiwilligen Leistungen, die es irgendwie noch gab, gestrichen. Das heißt, keine Vereinsförderungen mehr. Wir machen Gebäudeunterhaltung, Straßenunterhaltung, nur noch das Nötigste.
3: Woher könnte neues Geld für die Stadt kommen? Höhere Steuern? Manfred Händel ist Experte für kommunales Finanzwesen. Seit 40 Jahren berät er Kommunen bei Finanzfragen. Wer sagt, eine Kommune lebe nur von Steuereinnahmen, der macht es sich zu einfach.
6: Zunächst einmal hat sie die Einnahmen, die sie für ihre eigenen erbrachten Leistungen erzielt. Das sind Gebührenbeiträge, ja, die sie vom Bürger direkt für eine Leistung, die der Bürger zur Verfügung gestellt bekommt, dass sie die halt eben bezahlen, die Bürger, die Einrichtungen mit ihrem Entgelt.
3: Diese vorrangigen Einnahmen kennt jeder. Die Kommune lässt sich für ihre Leistungen bezahlen, in Form von Gebühren oder Beiträgen. Egal ob Kita, Friedhof oder der neue Personalausweis. Eine Kommune darf aber auch wie ein Unternehmen agieren und Geld verdienen. Ein kommunaler Windpark oder verpachtete Grundstücke, vieles ist möglich. Kostendeckend sind diese Einnahmen eigentlich nie. Deshalb kommen zum Schluss die Steuerzahler der Kommune sozusagen zur Hilfe.
6: Das ist manchmal für den Bürger nicht nachvollziehbar, wenn er Grundsteuer bezahlt, wenn er Gewerbesteuer bezahlt. Für was ist dann das? Und an und für sich ist es nur das Auffangen des Defizits, beispielsweise im Kindergartenbereich. Wenn ich im Kindergartenbereich 10 Millionen aufruf mal als Kosten, dann sind vielleicht 1 bis 1,5 Millionen in diesem Bereich durch Gebühren gedeckt und der Rest über Steuergelder.
3: Steuern sind also dazu da, Defizite der Kommune auszugleichen. Selbst erheben darf eine Kommune aber meist nur die Gewerbe- und Grundsteuer. Steuererhöhungen, das klappt in Bad Karlshafen aber schon lang nicht mehr.
4: Wir haben aber, und das ist der größte Posten, dann tatsächlich eben stark die Steuern angehoben. Das heißt, insbesondere die Grundsteuer ist in den vergangenen Jahren immer wieder nach oben geklettert. Wobei ich mit Blick auf die Pro-Kopf-Belastung jetzt sagen muss, da haben wir jetzt langsam die Grenze erreicht.
3: Einst florierte die Kurstadt an der Weser. Mit ihren Heilquellen zog sie lange Touristen aus aller Welt an. In den 90ern dann der Abstieg. Immer mehr Kliniken schlossen, Gäste blieben aus. Mit dem Tourismus gingen auch Einwohnerzahl und das Gewerbe zurück. Um den Abwärtstrend zu stoppen und wieder mehr Touristen in die Stadt zu locken,

0: investierte die Stadt unter anderem in eine Therme. Die Schulden hierfür belasten den Haushalt nun schon seit 22 Jahren.
1: Im Haushalt sind das 800.000 Euro, die wir an Zins und Tilgung im Jahr noch für den Bau der Therme zahlen müssen. Das ist in 8 Jahren abbezahlt.
0: Mit der hohen Tilgung der Schulden hat die Stadt kaum noch Spielraum für andere Ausgaben. Trotzdem waren sie notwendig, sagt man hier.
1: Aber wenn wir weiterhin Entwicklung hier haben wollen und Gäste haben wollen, müssen wir natürlich auch immer weiter investieren.
0: Schulden in der Hoffnung auf höhere Einnahmen. Ob die Wette in Bad Karlshafen aufgeht, da gibt es gemischte Meinungen. Bald muss die Therme saniert werden. Die Stadt plant hierfür bereits das nächste Schuldenpaket.
2: Das Garner Hotel Rüsselsheim ist wegen Legionellenbefalls in den Trinkwasserleitungen geschlossen worden. Nochmal Nachrichten mit dir, Martin.
3: Ja, und weil es nicht das erste Mal ist, hat der Betreiber nun beim Hauseigentümer, einem Fonds, gekündigt. Der Kreis Groß-Gerau hat bestätigt, dass es seit Jahren im Haus Legionellenbefunde gab. Einmal sei sogar Duschverbot ausgesprochen worden. Der Eigentümer müsste sanieren. Die 14 Arbeitsplätze gehen offenbar verloren. Für die Hotelangestellten soll es nächste Woche Gespräche geben. Die Finanzämter in Hessen sind bald nur noch über eine gemeinsame Nummer erreichbar. Die Hotline soll montags bis Freitag von 8 bis 18 Uhr besetzt sein. Anrufe sollen so gleichmäßig auf die verfügbaren Beschäftigten des Bürgerservice aller hessischen Finanzämter verteilt werden. Dadurch sollen Auskünfte zu individuellen Steuerfällen unabhängig davon möglich sein, welches Finanzamt zuständig ist. Während einer Übergangsphase sollen die bisherigen Telefonnummern aber noch erreichbar bleiben. Er soll über Jahre hinweg die Rücklagen mehrerer Eigentümergemeinschaften in Frankfurt und dem Taunus geplündert haben. Deshalb sitzt ein 46-jähriger Hausverwalter seit März in Untersuchungshaft. Es geht um mehr als 730.000 Euro. Das Geld soll der Beschuldigte zwischen Januar 2022 und dem vergangenen Dezember von Hausgeld, Giro und den Rücklagenkonten genommen haben, auf die er als Verwalter Zugriff hatte. Um die Abbuchungen zu verschleiern, soll der Mann in den meisten Fällen erfundene Rechnungsnummern verwendet haben. Gleich zu Prozessbeginn hat der Beschuldigte die Taten gestanden. Und damit zurück zu dir, Julia.
2: Dankeschön, Martin. Ja, so ein bisschen grillen kann ja fast jeder von uns, würde ich jetzt mal behaupten. Fleisch drauf, ein paar Mal wenden und fertig. Aber was an diesem Wochenende in Fulda abging, spielt definitiv in einer ganz anderen Liga. Bei den deutschen Grillmeisterschaften wurde gebrutzelt, geschwitzt und um jeden Punkt gekämpft. Auch ein Team aus der Römer mit dabei.

0: Acht Freunde, ein Hobby. Wenn Sebastian Henkel und seine Jungs sich treffen, wird gebrutzelt. So auch bei der Deutschen Grill- und Barbecue-Meisterschaft.
1: Erstmal eine Theorie, entwickeln Rezepte und gehen dann ans Probegrillen. Und ja, die Familie wird auch stark eingebunden, natürlich als Testesser, ganz, ganz wichtig. Und ja, wir versuchen uns freizuschaufeln und sind dann jedes zweite, dritte, vierte Wochenende, je nachdem, dran, um das Ganze einfach zu perfektionieren. Ne?
0: Die Rhöner Heimatgriller nehmen seit 10 Jahren an Grillwettbewerben teil. Bei den diesjährigen Grillmeisterschaften wollen sie mindestens in die Top 10.
2: Wir wollen natürlich so gut wie möglich performen. Haben natürlich auch mit gewissen Widerständen zu kämpfen, die vielleicht daraus resultieren, dass wir nicht täglich dieses Geschäft machen. Aber wir sind sehr gerne dabei und das macht total Spaß. Vor allen Dingen auch hier im Rahmen der Deutschen Meisterschaften, dazu noch hier in Fulda, in der Heimat.
0: 33 Teams treten gegeneinander an, darunter Profigriller und Amateure. 8 Gerichte müssen zubereitet werden. Die erste Disziplin am Sonntagvormittag, Surf and Turf. 2 Hauptzutaten sind Pflicht, in dieser Runde Garnele und Ribeye Steak. Alle anderen stellt das Team selbst zusammen.
2: Das ist ein Shiitake Cashew Crunch in der Salzbutter gebraten. Der geht als Topping über das Surf and Turf. Das Surf and Turf, das in der Regel weniger Crunch hat, braucht aber noch was fürs Mouthfeeling, dass man auch was beißen kann, was dann vielleicht auch ein bisschen kracht. Und dazu soll dieses hier dienen.
0: Jetzt wird's stressig für die Rhöner Heimatgriller.
2: Wir haben noch 31 Minuten im Schnitt. Wir haben ein Abgabefenster. Das geht von 10.55 Uhr bis 11.05 Uhr und das müssen wir einhalten. Frühestens um 10.55 Uhr, spätestens um 11.05 Uhr. Bisschen davor, bisschen zu spät, keine Wertung.
0: Schnell noch anrichten und verfeinern.
3: Sind die gesalzen?
4: Nee.
3: Warum noch nicht?
4: Ach, das
3: die
4: oben schon.
3: Sind
4: das
3: runter,
4: die Garnele nicht.
3: Da salzen, ein bisschen Pfeffer.
0: Und dann wird serviert.
5: Der erste Gang der Rhöner Heimatgriller heute Morgen. Surf and Turf, Strindberg, Shiitake, Cashew Crumble und Mangoperlen. Guten Appetit.
0: Die Kriterien der Jury?
6: Der Geschmack, aber auch der Gargrad. Die Konsistenz ist für mich persönlich auch wichtig. Für mich ist die Abwechslung, ne, dass alle verschiedene Geschmäcker, dass alles drin ist, ist mir wichtig. Und dann muss ich ganz wichtig auch alles einmal zusammen probieren.
0: Beim Grillen geht es auch um die Kohle. Rund 12.500 Euro Preisgelder winken den Gewinnern. Die Rhöner Heimatgriller haben es zwar nicht unter die besten 10 geschafft, teilnehmen wollen sie im nächsten Jahr aber trotzdem wieder in Fulda.
7: Ja, und ums Essen geht es auch bei den Ernährungsdocs nach der Tagesschau. Jetzt haben wir alle Hunger, können aber noch mal die Hessenschau später gucken.
8: Genau, um 21.45 Uhr dann gut genährt hoffentlich.
7: Absolut, unbedingt. Und Simone Kieners, die hat jetzt noch die Wetteraussichten und wir sehen uns dann morgen wieder.
8: Genau, tschüss, schönen Abend.
7: Tschüss.
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10: Der kühlste Tag der Woche ist nun vorbei. Jetzt steuern wir auf heiße bis sehr heiße Tage zu und damit herzlich willkommen zum Hessenschauwetter. Der Höhepunkt der Hitzewelle wird am Donnerstag erwartet. Ja, ein Hochdruckgebiet bringt vor allem der Südhälfte von Deutschland sonniges Hochsommerwetter. Im Norden und im Osten sind noch mehr Wolken unterwegs, weil sich der Tiefdruckeinfluss erst verabschieden muss. Dazu kommt dann subtropische Heißluft ins Spiel und ab Mittwoch beginnt für weite Landesteile eine neue markante Hitzewelle mit Spitzenwerten bis knapp 40 Grad. Noch haben wir eine sehr angenehme Nacht vor uns. In Nordhessen sind noch letzte Schauer unterwegs, sonst verläuft die Nacht aber trocken. Später gibt es am ehesten im Norden noch die ein oder andere Wolke und morgen dann viel Sonnenschein. Später bilden sich Quellwolken, die jedoch keinen Regen bringen. Der Wind weht dazu schwach aus unterschiedlichen Richtungen. Heute Nacht dann 15 Grad im Rheingau und bis 7 Grad in manchen Tallagen. Morgen rund um Willingen etwa 25 Grad und in Heppenheim bis 31 Grad. Auf den Bergen 22 bis 26 Grad. Und die Nacht zum Mittwoch ist dann die letzte kühle Nacht zum Durchlüften. Tagsüber wird es dann sehr heiß. Am Mittwoch sonnig bis 31 und 37 Grad. Am Donnerstag sogar bis 39 Grad. Dazu oft Sonnenschein. Später sind örtlich Schauer und auch Gewitter möglich. Und am Freitag schwül. Bei einer Mischung aus Sonne und Wolken in einigen Regionen kann es Schauer und Gewitter geben, die auch heftig ausfallen können. Oftmals bleibt es aber auch trocken bei 27 bis 35 Grad. So viel vom Hessenschauwetter für den Augenblick. Ihnen noch einen schönen Abend.
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1: Guten Abend, ich begrüße Sie zur Tagesschau. Blumen am Tatort im Berliner Tiergarten. Hier starb eine Frau und 29 Menschen wurden verletzt, als am Samstagabend ein Lieferwagen in die Menge gesteuert wurde. Der mutmaßliche Täter, ein 21-jähriger Islamist mit deutschem Pass, wurde gestern gestellt und erschossen. Er soll einen Polizisten mit einer Waffe bedroht haben. Der Anschlag beim Christopher Street Day hat Entsetzen ausgelöst und eine Diskussion über Konsequenzen.
2: Passanten halten inne, gedenken der Opfer. Im Berliner Tiergarten unweit des Tatorts herrscht zwei Tage nach dem Anschlag große Betroffenheit.
3: Das ist unser größtes Problem, dass wir nicht so leben können, wie wir leben dürfen. Und deshalb wollte ich ihm einen Teilnahme geben und zeigen. Und ich bin schwul und ich bleibe auch schwul und werde es auch nach außen zeigen.
4: Also mich hat das gestern total geschockt, dass wir das hier in Berlin, in so einer bunten Stadt, dass sowas hier passiert.
2: Bei dem Anschlag war eine 65-Jährige aus Polen getötet worden. 29 Menschen wurden verletzt, einige von ihnen schwer. Sie sind mittlerweile außer Lebensgefahr.
5: Der Gesundheitszustand der Patienten entwickelt sich erfreulicherweise in Richtung Stabilität. Wir konnten heute drei Patienten auf die Normalstation verlegen. Einer ist noch auf der Intensivstation, allerdings auch langsam auf dem Weg der Besserung.
2: Die Polizei hatte den CSD mit mehr als 2000 Beamten geschützt und abgesperrt. Dennoch konnte es zu der Tat am Rande der Veranstaltung kommen.
6: Da müssen wir natürlich alle Konzepte jetzt auch noch mal auf ihre Wirksamkeit überprüfen und schauen, was können wir noch besser machen, dass wir auch solche Ereignisse möglichst nicht erleben müssen. Allerdings gehört auch so viel Wahrheit dazu. Das Leben ist nicht risikofrei und es kann jederzeit passieren, insbesondere in so einer Großstadt.
2: Den mutmaßlichen Täter hatte die Polizei gestern Abend in einer Kleingartenanlage erschossen, nachdem er mit einer Stichwaffe auf die Beamten zugegangen war. Die Ermittlungen gehen weiter, die Bundesanwaltschaft hat übernommen.
1: Fragen wir nach beim ARD-Terrorismusexperten Michael Götschenberg in Berlin. Wie ist der aktuelle Stand der Ermittlungen?
7: Ja, die Ermittlungen richten sich jetzt vor allem auf das Umfeld des mutmaßlichen Attentäters, nachdem er selbst nicht mehr lebt. Eine Person ist mittlerweile wieder freigelassen worden. Sie war unmittelbar nach dem Anschlag am Ort des Geschehens festgenommen worden, weil die Möglichkeit im Raum stand, dass sie im Fahrzeug gewesen ist oder in diesen Anschlag verwickelt gewesen sein könnte. Das hat sich nicht erhärtet. Außerdem wurden drei Personen festgenommen in der Kleingartenanlage, in der er schließlich von der Polizei erschossen wurde. Diese Personen waren mit ihm gemeinsam in der Gartenlaube, in der er sich versteckt hat. Auch da geht es um die Frage, haben sie irgendetwas mit diesem Anschlag zu tun, haben sie unterstützt? Und die Polizei sucht natürlich nach weiteren Personen, die ihm möglicherweise geholfen haben oder die zumindest etwas davon gewusst haben können.
1: Der Mann galt als islamistischer Gefährder. Haben die Behörden die Gefahr, die von ihm ausging, falsch eingeschätzt?
7: Man muss ganz klar sagen, dass er bis zuletzt voll auf dem Radar der Berliner Polizei gewesen ist. Man hatte seine Kommunikation überwacht, man hatte Überwachungstechnik, Videokameras installiert. Aber entscheidend ist, dass man mitbekommen muss, dass er etwas vorhat. Und nach allem, was ich höre, gab es darauf keinerlei Hinweise. Und dann ist es für die Polizei fast unmöglich, einen solchen Anschlag zu verhindern.
1: Danke bis hierher. Wir sprechen gleich weiter. Diskutiert wird nun auch über das Jugendstrafrecht, denn das war beim Tatverdächtigen angewendet worden, obwohl er als Gefährder galt. Bei Urteilen gegen 18- bis 20-Jährige haben Gerichte einen Ermessensspielraum. Daran wird nun Kritik laut. Als Konsequenz sprachen sich Bundesinnenminister Dobrindt und andere Unionspolitiker dafür aus, bei Gefährdern grundsätzlich das Erwachsenenstrafrecht anzuwenden.
8: Ein weißer Kastenwagen, die Überreste des Tatfahrzeugs im Berliner Tiergarten, nur wenige hundert Meter vom politischen Zentrum des Landes entfernt. Dort wird bereits über erste Konsequenzen diskutiert. Innenminister Dobrindt sieht im Interview mit den Tagesthemen Handlungsbedarf.
9: Braucht es aus meiner Sicht ja auch Verschärfungen, die zum einen bei der Frage der Anwendung von Strafrecht zu sehen sind. Bei der anderen Seite bei der Frage, ob man nicht mit der Einschränkung von Bewegungsfreiheit stärker arbeiten muss, wie zum Beispiel mit Fußfesseln.
8: Kritik äußert er außerdem an dem Umstand, dass Abdul B. überhaupt auf freiem Fuß war. Abdul B. wurde zuletzt zu einer Haftstrafe von 1 Jahr und 10 Monaten verurteilt, weil er sich dem IS im Ausland anschließen wollte. Er verbrachte bereits 6 Monate in Untersuchungshaft. Auch deshalb entschied das Gericht, ihn vorerst freizulassen. Abdul B. wurde als 20-Jähriger noch nach Jugendstrafrecht verurteilt. Gerichte haben hier einen Ermessensspielraum. Auch das ein Umstand, den die Union ändern möchte.
10: Ich meine, dass dieser Fall, aber auch viele Fälle aus der Vergangenheit Anlass dafür bieten, zu schauen, ob die gesetzlichen Maßstäbe zur Anwendung des Jugendstrafrechts noch zeitgemäß ist.
8: Die Linke hält das für Symbolpolitik.
11: Wie können wir in der Zukunft solche Straftaten tatsächlich verhindern? Und da stellt sich die Frage, ob das Jugendstrafrecht überhaupt, beziehungsweise Verschärfung im Jugendstrafrecht überhaupt die richtige Maßnahme wären.
8: Auch die SPD ist nicht überzeugt. Sie kann sich aber den Einsatz von Fußfesseln zur Verhinderung von Straftaten vorstellen.
12: Drängt sich ein Instrument auf, und das ist die elektronische Aufenthaltsüberwachung, also die sogenannte Fußfessel.
8: Eingesetzt werden könnte sie etwa bei der Überwachung sogenannter Gefährder, also solcher Personen, denen schwere Straftaten zugetraut werden, diese aber noch nicht zwingend begangen haben müssen. Laut Bundeskriminalamt halten sich in Deutschland aktuell 255 islamistische Gefährder auf. 155 von ihnen sind auf freiem Fuß. Viele Forderungen und die Suche nach den richtigen Konsequenzen aus dieser Tat. Die Diskussion dürfte noch andauern.
1: Und nochmal zu Michael Götschenberg. Das BKA zählt 255 islamistische Gefährder, die sich derzeit in Deutschland aufhalten. Der Verfassungsschutz dagegen ging zuletzt von mehr als 9000 gewaltorientierten Islamisten aus. Wie kommt es zu diesen unterschiedlichen Zahlen?
7: Ja, Polizei und Verfassungsschutz haben unterschiedliche Personengruppen im Visier. Bei der Polizei geht es bei den Gefährdern darum, dass man die Personen zählt, und die kennt man natürlich auch alle namentlich, denen man eine schwere Straftat zutraut, sprich einen Anschlag. Und da kommt man eben auf diese Zahlen. Der Verfassungsschutz zählt anders. Er betrachtet die Gruppe der gewaltorientierten Islamisten. Das sind eben 9.100. Und darunter versteht der Verfassungsschutz eben alle, die salopp gesagt Gewalt gut finden. Das geht von den Gewaltbefürwortern bis hin eben zu denen, die bereit wären, einen Anschlag zu verüben.
1: Vielen Dank, Michael Götschenberg in Berlin. Das Stühlerücken im Kabinett und an der CDU-Spitze geht weiter. Bundeskanzler Merz nominierte Steffen Bilger als neuen Verkehrsminister. Der bisherige parlamentarische Geschäftsführer der Unionsfraktion folgt auf Patrick Schnieder. Dessen Ablösung an der Spitze des Verkehrsressorts klappt nun erst im zweiten Anlauf, was parteiintern für viel Unmut gesorgt hat. Merz präsentierte auch seine neue Generalsekretärin, die Hamburger Bundestagsabgeordnete Franziska Hoppermann.
13: Große Aufgaben für neue Gesichter. Auf Vorschlag von Parteichef Merz wählt das CDU-Präsidium die bisherige Schatzmeisterin Hoppermann zur neuen Generalsekretärin.
14: Sie ist eine starke Stimme für unsere Partei nach innen und nach außen. Mit ihr gewinnt die CDU eine selbstbewusste, eine wertebewusste, eine moderne Generalsekretärin.
13: Als Nachfolgerin Linnemanns soll Hoppermann künftig die Partei programmatisch weiterentwickeln und die Wahlkämpfe organisieren.
15: Die Menschen wollen auch nicht, dass wir uns mit uns selbst beschäftigen. Es geht aktuell um große Themen und Herausforderungen. Wir wollen als CDU in diesen Zeiten Orientierung und Richtung geben.
13: Genau das scheint aber manchen in der Partei aktuell zu fehlen. Sachsen-Anhalts Ministerpräsident Schulze, gerade mitten im Wahlkampf, fordert seine Partei auf, mehr über Inhalte zu reden und weniger über Personalfragen.
16: Jetzt geht es darum, dass man Deutschland voranbringt, dass man vernünftige Reformen auf den Weg setzt. Und diese anderen ganzen Nebengeräusche, die müssen jetzt wirklich mal auch beendet sein.
13: Auch sein Kabinett baut Merz weiter um. Verkehrsminister soll der parlamentarische Geschäftsführer Bilger werden. Er löst den bisherigen Verkehrsminister Schnieder ab. Das und wie dieser abgelöst wird, verstimmt die Rheinland-Pfälzer CDU, der Schnieder angehört. Mit diesem Brief sagt die Landtagsfraktion ein geplantes Treffen mit Merz im September ab. Warum der Verkehrsminister überhaupt gehen muss, will der Kanzler nicht erklären.
14: Auch da bitte ich um Verständnis, dass ich das hier nicht zum Gegenstand öffentlicher Erörterung mache.
13: Von Bilger erwartet Merz jetzt, die Infrastrukturmilliarden aus dem Sondervermögen schnellstmöglich auf die Schienen und Straßen zu bringen.
1: Zerstörte Häuser, verkohlte Autos, verbrannte Bäume. Die Feuer in Frankreich und Spanien haben immense Schäden verursacht. Nach Angaben der Behörden entspannt sich die Lage zwar langsam, Sorge bereitet den Einsatzkräften aber, dass eine neue Hitzewelle erwartet wird. In Spanien ist vor allem die Region um Madrid betroffen. Auch bei Valencia breiten sich die Flammen aus. Im Südwesten von Frankreich waren die Feuer in den vergangenen Tagen näher an die Stadt Bordeaux herangerückt. Insgesamt sei die Lage aber stabil, so die regionale Verwaltung.
17: Sie sind die Helden für die Menschen im Waldbrandgebiet. Die Feuerwehrleute, die seit Tagen ununterbrochen gegen eines der größten Feuer der französischen Geschichte kämpfen. Rund 2500 Löschkräfte sind in der Region um Bordeaux gegen die immer wieder auflodernden Flammen im Einsatz. Auch unterirdische Brandherde haben sie im Visier. Wir suchen das Feuer im Boden, damit es nicht wieder an die Oberfläche gelangen kann. Freiwillige sind gekommen, um die Feuerwehrleute zu verpflegen. Wir brauchen 200 Sandwiches, die kommen sie abholen. Auch der Foodtruck von Frédéric Schuller ist vor Ort im Einsatz. Das hier ist der Treibstoff für die tapferen Feuerwehrleute. Die stehen an der Front. Wir stärken sie und stillen ihren Hunger. Unterstützung zur Brandbekämpfung kommt auch von der Bundeswehr. Zwei solche Transporthubschrauber zum Löscheinsatz und ein A400M mit Löschbehältern landeten heute in der betroffenen Region. Für Gebiete wie dieses südwestlich von Bordeaux kommt jede Hilfe zu spät. Die Feuer haben schon eine Fläche viermal so groß wie Paris zerstört. Präsident Macron ist am frühen Abend im Lagezentrum, um den Einsatzkräften seine Anerkennung auszusprechen. Dann lässt sich der Präsident das Einsatzgebiet erklären. Auch Spanien kämpft weiter gegen Großbrände. Rund um Madrid und in der Provinz Ávila konnten die Einsatzkräfte die Feuer zwar teilweise eindämmen, gleichzeitig bleiben mehrere Brandherde aktiv. Die Regierung hält den Notstand in den betroffenen Regionen aufrecht. Waldbrände hat es schon immer gegeben. Aber die Häufung und das Ausmaß bestätigen das, was die Wissenschaft uns schon seit langer Zeit sagt. Tatsache ist, es reicht nicht nur zu reagieren auf diese Klimanotstände. Mit den wieder steigenden Temperaturen bleibt die Waldbrandgefahr in Südeuropa auch in den kommenden Tagen hoch.
1: Die Krise bei Volkswagen macht auch vor der Premium-Tochter Porsche nicht Halt. Wie Unternehmen und Betriebsrat heute mitteilten, sollen in der Region Stuttgart weitere 5000 Stellen wegfallen. Unter anderem dadurch, dass Mitarbeiter in Rente gehen oder die Stelle wechseln. Damit will der Sportwagenhersteller seine Personalkosten senken und den Gewinn wieder steigern. Im Gegenzug soll es bis Ende 2035 keine betriebsbedingten Kündigungen geben.
18: Erleichterung am Nachmittag. Das Sparpaket, von Porsche Zukunftspaket genannt, es hätte schlimmer ausfallen können.
19: Man kann auf jeden Fall voll zufrieden sein. Also das bis 2035 auf jeden Fall. Und klar, weniger Sonderzahlung, weniger Weihnachtsgeld und so.
18: Für die Standorte Zuffenhausen und Weissach umfasst das Paket den sozialverträglichen Abbau von 5000 weiteren Stellen, einen Gehaltsverzicht im Management, außerdem Kürzungen bei Einmalzahlungen, etwa beim Weihnachtsgeld. Im Gegenzug verlängert Porsche die Standortsicherung bis 2035 und will 2,1 Milliarden Euro in die Standorte investieren. Der Betriebsrat zufrieden.
20: Das Zukunftspaket ist hart erkämpft worden von uns. Das Zukunftspaket gibt dem Unternehmen eine wirtschaftliche Planbarkeit für die nächsten 10 Jahre.
18: Die Maßnahmen kommen zur rechten Zeit, denn Porsches Sportwagen, die fast ausschließlich in Deutschland produziert werden, verkaufen sich längst nicht mehr so gut wie früher, vor allem in China. Der Umstieg auf E-Mobilität verläuft schleppend. Der Gewinn brach zuletzt um 91% ein.
21: Porsche ist wirklich sehr stark unter Druck geraten, leidet sehr unter den geopolitischen Situationen, insbesondere den Zöllen in den USA und eben auch diesem wirklichen drastischen Einknick in den Absätzen in China. Und deswegen bleibt Porsche jetzt nichts anderes übrig, als wirklich zu sparen.
18: Und sollte das heute beschlossene Sparpaket nicht ausreichen, hat die Geschäftsführung bereits angekündigt, notfalls nachregulieren zu wollen.
1: Und nun die Wettervorhersage für morgen, Dienstag, den 28. Juli.
22: Das Hoch über Spanien und Frankreich weitet seinen Einfluss auf unser Wetter aus. Heute Nacht klingen letzte Schauer ab. In der Südwesthälfte klart es verbreitet auf. Hier wird es morgen meist sonnig. Sonst gibt es neben Sonne teilweise dichtere Wolken, aber nur selten mal einen Schauer. Am ehesten in Schleswig-Holstein und Mecklenburg-Vorpommern. Heute Nacht Abkühlung auf Werte zwischen 16 und 7 Grad. Morgen Höchstwerte von 20 Grad auf Rügen bis 33 Grad am Hochrhein. Am Mittwoch wird es verbreitet heiß. Bei viel Sonnenschein werden in den meisten Regionen 30 bis 38 Grad erreicht. Am Donnerstag bis zu 39 Grad. Dabei im Verlauf von Westen her örtlich Schauer und Gewitter, die heftig sein können. Und auch am Freitag sind in schwüler Luft heftige Gewitter möglich.
0: Ach du meine Güte. 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Ich möchte Sie hiermit auf gar keinen Fall bloßstellen. 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
3: 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Essen als moderne Medizin. Eine Chance für einen Chemiearbeiter mit Dauerschmerzen. Für einen Mann, der im Schlaf gefährliche Atemaussetzer hat. Und eine Kosmetikerin mit Zuckersucht. Drei neue Fälle für die Ernährungsdocs. Ihre Strategie ist dich gesund. Als erste kommt eine Frau an Bord, die befürchtet, dass sie abhängig ist.
4: Ich bin einfach echt zuckersüchtig, würde ich mal so sagen. Der eine raucht, der andere trinkt. Ich esse Süßes. Hallo, ich bin Kiki Hilberling, 48 Jahre alt und habe Diabetes Typ 2.
3: Kikis Stoffwechsel ist außer Kontrolle. Sie hat zu viel Zucker im Blut. Ihre Bauchspeicheldrüse schafft es nicht mehr gegenzusteuern. Das kann langfristig zu schweren Schäden an Herz, Nieren, Nerven, Augen oder Füßen führen. Obwohl die Kosmetikerin antidiabetische Medikamente nimmt, liegt ihr Blutzucker-Langzeitwert bei 7,8%.
0: Das ist viel zu hoch. Denn mit zunehmender Diabetesdauer werden die kleinsten Nerven und Gefäße angegriffen. Mhm. Und dann kommen die ganzen Folgeerkrankungen. Mhm. Hoher Blutdruck, Herzinfarkt, Schlaganfall. Deswegen wollen wir den Wert unter 6,5%. Mhm. Da müssen wir hin.
4: Okay.
3: Der wichtigste Risikofaktor für Diabetes Typ 2 ist Adipositas, krankhaftes Übergewicht. Schon ab einem BMI von 27 steigt das Risiko, zuckerkrank zu werden, um 100%.
0: Ihr Body Mass Index liegt bei fast 50.
3: Fast doppelt so hoch.
0: Und ich sehe, dass 75 Kilo Ihres Körpers Fett sind. Mehr als die Hälfte des Körpers besteht aus Fett.
4: Das ist heftig, ja.
3: Kiki sollte nicht mehr als 36% Körperfettanteil haben. Die Fettzellen im Bauch schütten Adipokine, hormonell wirksame Proteine, aus. Darunter das neu entdeckte PEDF. Es kann bewirken, dass Muskeln und Leber resistenter gegen unseren Blutzuckersenker Insulin werden. Um dem entgegenzuwirken, produziert die Bauchspeicheldrüse mehr Insulin, bis sie nicht mehr kann und der Diabetes entsteht. Mit ihrem Kinderwunsch vor vielen Jahren fing alles an.
4: Ich habe ja 3 Fehlgeburten gehabt. Und als ich mit Hannes schwanger war, das war ja die 4. Schwangerschaft, da hat mein Arzt wirklich auch gesagt, ich bin ja absolut risikoschwanger. Das war so gefühlt der Freifahrtschein. So ein halbes Jahr lang, in Anführungszeichen, nicht viel zu machen, sondern quasi auf der Couch zu hocken. Also ich habe in der Schwangerschaft mit Hannes über 30 Kilo zugenommen.
3: Später Scheidung, Stress mit dem Ex. In ihrer Not ist Kiki.
4: Nun hat sich das so ein bisschen umgewandelt, glaube ich, dass Essen so wie so ein Ventil ist für mich.
3: Und Kiki bekommt zu wenig Bewegung. Als Kosmetikerin arbeitet sie zu Hause, in ihrem eigenen Studio, geht zu wenig raus.
4: Ach du meine Güte. Oh.
3: Um Kiki klarzumachen, was mit ihr passiert, hat sich die Ärztin umgezogen.
0: Ich möchte Sie hiermit auf gar keinen Fall bloßstellen.
4: Ach, du meine Güte.
0: Ich möchte Ihnen hiermit was zeigen. Ihr Körperfett haben Sie sich wie einen richtigen Panzer Schicht für Schicht über die Jahre angefuttert.
3: Eine Art Schutzpanzer.
0: Ja. Das hatte seine Gründe. Ja.
3: Der Adipositas-Anzug zeigt, was es bedeutet, so schwer übergewichtig zu sein.
0: Dann wundert es mich auch nicht, wenn man dann eben krank wird. Unser Ziel ist jetzt, dieser Schutzpanzer soll jetzt Schicht für Schicht, Kilo für Kilo weg. Und Sie müssen das nicht, wie ich jetzt hier, alleine machen. Wir helfen Ihnen dabei. Ja? Und wir holen uns auch noch psychologische Unterstützung. Und dann kriegen wir das gemeinsam hin.
4: Ja.
0: Weg mit diesem Schutzpanzer.
4: Ja. Oh.
0: Alles okay?
4: Ja.
0: Erster Schritt, Reset. Ihr Stoffwechsel muss auf Neustart.
4: Mhm.
3: 2 Wochen lang soll Kiki ihre Mahlzeiten durch medizinische Proteinshakes ersetzen. Kalorienreduziert, aber ballaststoff- und eiweißreich. Einmal am Tag gibt es zum Shake eine Gemüsemahlzeit dazu. Aus Rohkost, gekochtem Gemüse, Salat oder Gemüsesuppe.
0: Und hiermit kommt Ihr Körper in den Fettabbaumodus und die Insulinempfindlichkeit wird wieder verbessert.
4: Okay.
3: Und nach der Stoffwechselumstellung? Dafür soll Kiki jetzt noch eine Woche lang notieren, was sie normalerweise isst. Und mit diesem Protokoll wiederkommen für eine langfristige Ernährungsumstellung. Als nächster kommt ein Mann mit Dauerschmerzen zu den Ernährungsdocs.
2: Manchmal geht es gar nicht, dann kann ich ja nichts. Dann lege ich mich aufs Sofa und heule eine Runde. Und dann warte ich, bis es weggeht und dann fange ich wieder an. Mein Name ist Lars Gerdes, ich bin 54 Jahre alt und leide an Fibromyalgie.
3: Eine unheilbare chronische Schmerzkrankheit, von der Männer weit seltener betroffen sind als Frauen. Symptome sind Schmerzen, Erschöpfung, Folge können Depressionen sein. Seit etwa 15 Jahren geht es Lars richtig schlecht.
5: Herr Gerdes, Ihre Schmerzen haben vor vielen Jahren im Rücken begonnen.
2: Ja.
5: Im unteren Rücken?
2: Ja.
5: Und dann sind Sie wohin gewandert?
2: In die Füße.
5: In die Füße?
2: Ja.
5: Nun ist es so, dass es ganz typisch ist für ein Fibromyalgie-Syndrom, dass die Schmerzen im Rücken beginnen und sich dann weiter ausbreiten. Das wissen wir, dass das bei mindestens 50% der Patienten so verläuft.
2: Mhm.
5: Und nun hat es ja noch viele andere Körperregionen betroffen.
2: Ja.
3: Lars arbeitet seit 22 Jahren im Chemiewerk in Nordenham, Kreis Wesermarsch. Mittlerweile im Labor, weil er schwere Arbeiten wegen der Schmerzen nicht mehr schafft.
2: Da musste man viel stehen und viel laufen. Und das hat dann schon dazu beigetragen, dass die Schmerzen dann noch schlimmer waren. Nun, das konnte ich einfach nicht mehr. Kribbeln, brennen, stechen. Ja, dann bin ich richtig am Boden, dann kann ich nichts mehr. Manchmal hat man ja, sag ich mal, dann keinen Bock mehr. Sag ich ja so mal, dass man auch denkt, wenn es jetzt vorbei wäre, wäre es auch gut, dann hast du jetzt keine Schmerzen mehr.
3: Starke Schmerzmittel bleiben nahezu wirkungslos. Kein Arzt konnte ihm bislang helfen. Auch seine Frau Anja ist verzweifelt.
6: Ich bin der Meinung, er ist in einer Sackgasse. Ich glaube, da passiert nichts mehr. zu Ärzten zu gehen, zum Orthopäden zu gehen, diverse Ärzte zu gehen. Ich, Heilpraktiker, wir haben ja schon so viele Sachen durch. Ich glaube einfach, er ist in der Sackgasse und ihm kann keiner helfen. Und er darum, glaube ich, auch oft depressiv ist. Und das wirkt sich natürlich auch auf so ein Leben aus. Auch auf mich. Auf die ganze Familie.
3: Ein extrem hoher Leidensdruck, das sieht auch Jörn Klaasen. Der Arzt will wissen, wo genau Lars Schmerzen hat und wie stark sie sind.
5: Rechts und links Kiefergelenk, ja.
3: Jörn Klaasen fragt systematisch alle Körperregionen ab.
5: Wie sieht es aus bei den Oberarmen?
6: Auch.
3: Chronischer Schmerz führt zu weiteren Problemen, die mit Hilfe eines offiziell anerkannten Fragebogens zur Diagnose von Fibromyalgie sichtbar werden. Wichtig ist aber, dass vorher eine rheumatische Erkrankung ausgeschlossen wurde.
5: Wie ist es mit Müdigkeit?
9: Immer. Ich bin immer müde.
5: Innere Unruhe, Nervosität?
9: Ja, viel.
3: Lars hat auch ständig Kopfschmerzen, Bauchschmerzen, Juckreiz an Armen und Beinen.
5: Nun, wenn man das Gesamtergebnis anguckt, haben Sie 9 von 12 Punkten.
9: Ja.
5: Das bedeutet doch ein erheblich ausgeprägtes Fibromyalgie-Syndrom.
3: Zum Start in sein neues Ernährungsleben kommt auch Anja mit aufs Praxisboot.
5: Wir möchten gern die Tür in ihr Inneres aufstoßen, damit Schlechtes herauskommen kann und Neues und vor allen Dingen Gutes hineinkommen kann. Wie machen wir das?
9: Tja, weniger essen wahrscheinlich.
5: Weniger essen, das ist schon richtig.
9: Ja.
6: FDH.
5: Ja, vielleicht sogar noch weniger.
9: Noch weniger. Fast nix Tage.
3: Zu Beginn jeden Monats soll Lars abführen, dann 3 Tage lang nur eine Mahlzeit am Tag essen, mit maximal 500 Kalorien. Wie diese Kürbissuppe mit Würzkichererbsen. Dazu nur Wasser, Kräutertee und abends eine klare Brühe.
5: Wenn Sie so wenig zu sich nehmen, kann das ganze alte Gerümpel, was von den Stoffwechsel vorher vorhanden ist, bis in Ihre Zellen hinein aufgearbeitet werden und rausgeschmissen.
3: Dass Entrümpeln dringend nötig ist, zeigt die Analyse von einer Woche Ernährungsprotokoll.
5: Wenn ich mir das so angucke, viel schlimmer geht es nicht. Ein Drittel des Tellers Schwein, ein Drittel des Tellers Zucker und ein Drittel des Tellers Weizen.
3: Fast kein Gemüse, nichts Gesundes, nur Entzündungstreiber.
5: Das darf in der Zukunft so nicht mehr vorkommen.
3: Antientzündlich soll Lars künftig essen. 3 Hände voll Gemüse am Tag, 2 Hände voll Obst, Hülsenfrüchte, Nüsse, hochwertige Öle. 2-mal pro Woche helles Fleisch, 2-mal Fisch. Aber das ist ein Problem.
9: Nein, das esse ich nicht.
5: Warum nicht?
6: Mag er nicht.
9: Nee.
3: Also gibt es was anderes zum Probieren.
9: Sieht ja schon mal gut aus.
3: Ein Steak mit Zucchini-Spinatsalat und Tomaten-Vinaigrette.
9: Schmeckt gut, ja?
5: Ja.
9: Ein Lob an die Küche.
3: Nur, was genau hat er da auf dem Teller?
6: Es ist kein Hähnchen,
9: nein,
6: es ist kein Schwein.
9: Es ist auch kein Rind und es ist auch keine Pute. Aber ich bin immer noch skeptisch, dass das Fisch ist.
5: Obwohl es gut schmeckt, ist er skeptisch.
9: Ja.
6: Weil er denkt, dass das Fisch ist.
9: Genau.
3: Recht hat er.
5: Das ist ein Thunfischsteak. Und das ist auch das, was ich Ihnen demonstrieren wollte an dieser Stelle. Fisch ist nicht gleich Fisch.
9: Ja.
5: Es kommt sehr auf die Zubereitung an und welcher Fisch es ist. Der Fisch wäre nämlich für Sie das viel bessere als das Fleisch. Für die Zukunft, für die Gesundheit.
3: Ob Lars über diese Brücke gehen wird? Das Rezept für den Thunfisch und andere geeignete Gerichte gibt es bei den Ernährungsdocs im Internet. Los geht's!
9: Ja, so eine Null-Bock-Phase könnte schon mal kommen, aber jetzt, ich hoffe mal, dass sie nicht kommt.
3: Im Auftrag der Ernährungsdocs führt Kiki Protokoll über das, was sie isst und trinkt. Sie soll Mengen genau abwiegen.
4: Ich habe für mich auch daraus erkannt, dass es jetzt gar nicht unbedingt immer so diese Portionen sind. Das ist es ja gar nicht. Kinderregel. Und Kekse, so irgendwie was, ja, sowas halt.
3: Zucker ist ihr Problem in allen Lebenslagen. Eine Woche später. Ernährungsberatung auf dem Praxisboot in Hamburg. Silja Schäfer hat sich Unterstützung an Bord geholt. Psychotherapeutin Linda Zimmermann. Denn um ihren Schutzpanzer aus Fett abzulegen und ihre Zuckersucht zu bekämpfen, muss Kiki die Gründe dafür verstehen.
10: Leiden Sie regelmäßig unter Heißhunger?
4: Ja, so schon.
10: Wenn Sie naschen, haben Sie das Gefühl, dass Sie es manchmal gar nicht mehr so richtig entscheiden können, wann Stopp ist?
4: Ja, auch.
3: Die Psychologin führt Kiki vor Augen, dass sie aus emotionalen Gründen nascht.
10: Weil Menschen mit emotionalem Essen führen häufig die Emotionen, die da sind, zu einem emotionalen Druck, der wiederum zu einem Essdruck führt.
11: Hm. Wie eine Sucht.
4: So kommt mir das auch selber auch mal vor.
11: Und das ist das Ergebnis von 5 Tagen.
4: Oh la la.
3: Im Schnitt isst Kiki 133 Gramm zugesetzten Zucker pro Tag. Empfohlen sind maximal 25 Gramm.
11: Das wäre ab sofort Ihre Tagesration für zugesetzten Zucker.
4: Okay. Mhm. Ja, gut.
3: Wie Kiki emotionales Essen abstellen kann, daran wird die Psychologin in den kommenden Monaten mit ihr arbeiten.
11: Eine schnelle Alternative wäre das hier.
3: Chicorée als Soforthilfe.
4: Ja, schmeckt noch ein bisschen besser. Bitterstoff. Ach so,
11: das.
4: Mhm. Ah, da geht die Lampe an.
11: Und das ist der Clou.
3: Denn Bitterstoffe helfen, akutes Verlangen nach Zucker zu dämpfen. Langfristig soll sie nur noch 3-mal am Tag und ausgewogen essen. Viel Gemüse und Obst, Vollkornprodukte, Hülsenfrüchte, Fisch. Morgens zum Beispiel ein Beerenporridge mit Mandeln. Mittags Zucchini-Nudeln mit Rucola. Und abends Lachs-Tatar auf Pumpernickel mit Gurken. Und Kiki muss ihrem Stoffwechsel den finalen Kick verpassen, soll sich an 5 von 7 Tagen auf ihr E-Bike schwingen. Zuckerverzicht und Fasten. Wovor fürchtet sie sich mehr?
4: Dass ich das mit dem Fasten nicht schaffe. Aber ich will es ja. Deswegen wird es auch klappen.
3: Dieser Mann hat sich bei den Ernährungsdocs beworben, weil ihn die Therapie gegen seine Erkrankung verzweifeln lässt.
12: Die Maske macht mir fürchterliche Kopfschmerzen und ich habe teilweise Atemnot. Ich fühle mich total alleingelassen letztendlich, weil ich höre immer wieder nur, du musst dich dran gewöhnen, dann klappt das schon. Ich heiße Olaf Hupe, bin 61 Jahre alt, habe Schlafapnoe.
3: Olaf hört im Schlaf auf zu atmen und das bringt sein Herz in Gefahr. Unbehandelt kann Schlafapnoe zu einem Infarkt oder Schlaganfall führen. Deshalb muss der Niedersachse, wenn er schläft, eine künstliche Atemhilfe tragen. Die Nächte sind für ihn und seine Frau Anja schon lange keine Erholung mehr.
12: Das ist sehr bedrückend, weil ich
7: nicht weiß, wie die Nacht wird, wegen der Maske, die ich aufsetze. Ich habe Angstgefühle, wenn ich die Maske trage. Es erdrückt mich quasi, weil die Maske doch sehr Druck aufs Gesicht, auf den Kiefer, auf den Hinterkopfbereich ausübt. Jeder Atemzug ist zu hören. Schrecke hoch, habe Atembeklemmung und ja, setze die Maske ab.
3: Nur dann kommen im Schlaf sofort wieder die Atemaussetzer. Und das setzt Anja extrem unter Druck.
4: Ich wache auch ständig mit auf, weil ich muss ja derjenige sein, der ruckelt, ne, damit er ihm wieder beim Aussetzer dann wieder Luft holt.
8: Herr Hupe, in Ihrem Protokoll aus dem Schlaflabor kann ich sehen, dass Sie 142 Mal in einer 6-Stunden-Nacht Atemaussetzer haben.
15: Ja.
8: Und diese Atemaussetzer führen zu einer drastischen Reduktion der Sauerstoffsättigung bis auf 77% runter.
15: Ja.
8: Das ist absolute Sauerstoffnot und das erhöht das Risiko für einen Herzinfarkt enorm.
3: Eine normale Sauerstoffsättigung liegt zwischen 95% und 99%. Wenn Olaf schläft, erschlaffen die Muskeln seines weichen Gaumens und seine Zunge rutscht zurück. Dadurch und durch Fetteinlagerungen in Hals und Zunge verschließt sich der Luftweg und seine Atmung setzt aus. In der Folge sinkt der Sauerstoffgehalt im Blut. Das Herz wird geschädigt, bis es schlapp macht.
8: Das hier ist ja jetzt Ihr Lebensretter.
15: So soll es sein, aber es ist nicht so.
8: Weil es so stört?
15: Ja, es ist wie eine Folter.
8: Wie eine Folter. Mhm.
3: Aber ohne geht es nicht, solange Olaf so stark schnarcht. Ursache für die Schlafapnoe ist sein Gewicht. 98 Kilo. Zu viel. Vor allem für seine Zunge.
8: In der Wissenschaft rund um das Schlafapnoe-Syndrom ist inzwischen die Zunge in den Fokus geraten.
15: Ja.
8: Ich will Ihnen das mal zeigen.
3: Und zwar am Modell einer normalen und einer speziell präparierten Zunge.
8: Wenn wir das mal umdrehen, sehen wir hier, dass diese Zunge natürlich auch Fett einlagert. Und kann bei Übergewicht zu einer richtigen Speckzunge werden. Okay. Wenn Sie sich dann hinlegen und der Rachen entspannt ist, dann zieht dieses Fett die Zunge nach unten und, das ist ganz klar, verlegt die Atemwege.
15: Ja.
3: MRT-Aufnahmen von verfetteten Zungen belegen, dass bei Verlust von Körpergewicht auch das Zungenfett schmilzt.
8: Die Studien zeigen ganz klar, schon ab 10% Gewichtsabnahme wird das Schlafapnoe-Syndrom deutlich signifikant gebessert.
3: Also müssen fürs Erste knapp 10 Kilo runter.
15: Da bin ich bei.
3: Olaf ist ein Gewohnheitstier. Abwechslung ist nicht seins. Fürs Mittagessen im Büro macht sich der kaufmännische Angestellte fast immer einen Schinken-Käse-Wrap mit Tomatenmark und Senf. Schreibt das auch in sein Essprotokoll, das er gemeinsam mit Anja im Auftrag der Ernährungsdocs führt.
7: 12.30 Uhr, ein Wrap, Tomatenmark und 2 Teelöffel Senf.
4: Was gab's denn abends?
23: Spaghetti Bolognese.
4: Ach nee. Also er nimmt wirklich zu viel Kohlenhydrate zu sich. Es ist dann nicht ein Löffel Nudeln, das sind dann 3 Löffel Nudeln. Auf lange Sicht rächt sich das. Also spreche aus eigener Erfahrung deshalb.
3: Weil sie ihren Olaf unterstützen und bei seiner Ernährungsumstellung mitmachen möchte, kommt Anja zur Beratung aufs Praxisboot dazu.
8: Ich habe mal so einen ganz typischen Tag aus Ihrem Ernährungsprotokoll nachgebildet und der geht so. 1. 2, 3, 4, 5, 6. Haben Sie eine Idee, was das ist?
12: Entweder sind es die Mahlzeiten.
8: Gleich ins Schwarze getroffen.
3: Morgens isst Olaf 2 Toast mit Honig und Marmelade. Später Müsli mit Vanillequark. Zum Mittag seinen Wrap. Am Nachmittag 2 Äpfel. Abends eine Pizza. Und um 21 Uhr 2 Hände voll Weingummis.
8: Das sind alles Mahlzeiten, weil der Stoffwechsel darauf entsprechend reagiert.
12: Ja.
8: Das, was Sie machen, ist quasi Intervallmästen, also Intervallfasten falsch herum.
13: Ist schon sehr erschreckend, auch dass es dann doch so 6-mal tatsächlich ist.
8: Mhm.
13: So bewusst ist es dann einem doch nicht.
3: Das ist aber noch nicht alles.
8: Es kommt ja nicht nur darauf an, wie häufig Sie essen, sondern auch, was Sie essen.
3: Der Mediziner bittet die Hupes, Olafs Protokoll auf Gesundes hin zu durchforsten. Auf Obst, aber vor allem auf Gemüse.
12: Einen Apfel.
8: Ja.
12: Das war's für den Tag. Erbsen und Möhren.
8: Viel?
12: Nein.
13: Es wird nicht viel grün.
8: Mhm.
12: Das ist sehr mager, die Ausbeute.
3: Olaf ernährt sich hauptsächlich von Weißmehlprodukten, von Zucker und tierischen Fetten.
12: Wenn man das so vor Augen gehalten bekommt, dann ist das schon sehr klar.
3: Um abzunehmen, soll er umsteigen auf Ballaststoffe und Proteine. Aus Vollkorn, Gemüse und Hülsenfrüchten, Milchprodukten sowie auf hochwertige Fette. Alles gesunde Sattmacher. Und Olaf soll nur noch 2-mal am Tag essen. Innerhalb von 8 Stunden, danach 16 Stunden Fasten.
8: Das ist dann Intervallfasten richtig rum.
12: Ja.
8: Frühstück und alles zwischendrin fällt aus. Und Sie starten ab sofort mittags mit einem Wrap, aber ganz anders, als Sie denken.
3: Nämlich mit einem gesunden Vollkorn-Protein-Gemüse-Wrap.

0: Sehr gut.
1: Das schmeckt, also ich sag mal, eine Umgewöhnung wird es sein, aber es schmeckt mir. Doch.
2: Rezepte für gesunde Wraps gibt es bei den Ernährungsdocs im Internet. Olaf muss viel ändern, eine große Herausforderung für ihn.
1: Ich denke mal, es ist ein Kampf zum Beginn. Es wird eine interessante Geschichte.
3: Ein herzliches Hallo nach Budjadingen.
2: Ernährungsdoc Jörn Klaasen steht in regelmäßigem Austausch mit Lars wegen seiner Fibromyalgie.
3: Herr Gerbes, wie läuft es bei Ihnen?
4: Hallo, liebe Ernährungsdocs.
2: Schreiben ist nicht so sein Ding. Lars schickt seine Antwort als Videobotschaft.
4: Die monatlichen Fastnix-Tage laufen immer sehr schlecht an.
5: Weil ich dann am ersten Tag immer wahnsinnigen Hunger habe. Und wenn ich dann Hunger habe,
4: dann habe ich immer wahnsinnig schlechte Laune. Tag 2 und 3 fühlen sich aber dann besser an.
5: Hallo Ernährungsdocs. Heute trage teil meiner 500-Kalorien-Challenge. Heute gibt es Linsendal mit Ofenromanesco, aber ich benutze Blumenkohl, da ich kein Romanesco gefunden habe. Und dieses Gericht hat pro Portion 530 Kilokalorien. Hier mein fertiges Gericht, nicht perfekt wie aus dem Buch. Naja, ich bin ja auch kein perfekter Koch und ich wünsche mir jetzt wieder mal einen guten Appetit.
4: An normalen Tagen essen wir morgens Skier mit etwas Naturjoghurt.
5: Agavendicksaft, Haferkleie, Leinsamen, Obst und das war's. Mittags wird ja eben dann immer ein Gericht gekocht, was wir uns dann ja ausgesucht haben. So, liebe Ernährungsdocs, heute gibt es mal Blumenkohl-Shazuka. Das fertige Rezept werde ich euch nachher schicken. Bis dann, ciao.
4: Abends gibt's dann Rührei oder Vollkornbrot mit Käse. Zum Thema Fisch, da brauche ich eigentlich nichts sagen.
5: Ich habe 55 Jahre keinen Fisch gegessen und da werde ich mich auch nicht dran annähern. Die Alternative ist dann ja eben das Algenöl mit Zitronengeschmack, jeden Tag ein Esslöffel, das läuft. Vermissen tue ich eigentlich nichts, weil man ja auch mal sich einen Tag gönnt, wo man mal eine Pizza isst oder auch nicht. Das muss man immer alles für sich selber rausfinden, aber sonst ist alles gut.
6: Im Großen und Ganzen kommen wir beide da sehr gut mit zurecht und Lars auch, keine Streitigkeiten, alles friedlich.
4: Ja, die Veränderungen sind, dass ich abnehme und die Schmerzen erträglicher sind, also alles gut.
2: Jörn Klaasen ist beeindruckt, wie gut sich Lars in seiner neuen Ernährungswelt zurechtfindet. Mit Respekt vor dem, was da kommt, ist Kiki ins Stoffwechselfasten gestartet. 2 Wochen mit täglich 3 medizinischen Proteinshakes, kleiner Gemüsemahlzeit und Videotagebuch.
7: So, morgens 7:30 in Fockbeck, ich mach mir mal meinen Drink.
8: So, gleich was für die Arme tun hier, ne? So, dann Prost.

0: wirkt Heißhunger entgegen und hilft der Diabetikerin, ihren Blutzucker stabil zu halten.
1: Hallo, an Tag 12. Heute zeige ich mal, was ich mir hier für schöne Gemüsenudeln mache. Inzwischen habe ich mich auch daran gewöhnt, eben viel zu trinken und nicht so viel ans Essen zu denken. Tag 14. Insgesamt sind in den 14 Tagen 5 Kilo flöten gegangen. Ja, es liegt ja noch ein langer Weg vor mir, aber die ersten Schritte sind gemacht.
0: Ihr Essdruck und Zuckerverlangen sind weniger geworden. Nach 3 Terminen braucht sie keine psychotherapeutische Hilfe mehr. Die Beratung hat ihr geholfen, anders mit ihrem Zuckerverlangen umzugehen.
2: Zum Beispiel in so einer Stresssituation, dann fahre ich jetzt schwimmen, statt mich hinzusetzen mit einer Schokolade oder so, ne? Also sowas halt. Das klappt natürlich auch nicht immer, aber schon öfter als früher einfach so, ne?
0: Als Allzweckwaffe gegen ihre Kilos und den Diabetes hat Kiki Hüttenkäse entdeckt. Zum Sattmachen. Damit peppt sie einen norddeutschen Klassiker auf, Schnüsch. Ein Milcheintopf mit buntem Gemüse und Kartoffeln. Hannes und Lebensgefährte Michi ziehen mit. Beide haben schon abgenommen. Zum Nachtisch gibt es zuckerfreies Eis. Wieder aus Hüttenkäse, gemixt mit gefrorenen Früchten. Die Rezepte dafür und für ihre Lieblingseigenkreation Süßkartoffelbruschetta verrät Kiki bei den Ernährungsdocs im Internet. Als Sportskanone würde sich die Kosmetikerin noch nicht bezeichnen, schwingt sich aber zweimal pro Woche aufs Rad.
2: Das große Ziel ist, dass ich ja den Diabetes Typ 2 wieder komplett loswerde. Und da fehlen mir wohl noch ein paar Kilo, aber ich bin da auf dem besten Wege, würde ich sagen.
0: Lars und Anja kommen wieder aufs Praxisboot, zu seinem Fibromyalgie-Check.
3: Frau Gehres, vor 5 Monaten waren Sie wegen der Situation Ihres Mannes sehr verzweifelt.
4: Ja.
5: Das wirkt sich natürlich auch auf so ein Leben aus. Auch auf mich. Auf die ganze Familie.
3: Und wie sieht's heute aus?
4: Das ist heute ja. Das sind Welten, die dazwischen liegen.
3: Ja.
4: Die Verzweiflung ist einfach weg.
0: Wie hat sich Lars Schmerzsituation konkret verändert?
3: Wo sind die Schmerzen nicht mehr vorhanden? Also zum Beispiel die Kiefergelenke.
0: Der Schmerzpunkt kann weg. Auch die von Schultern, Armen und Brustbereich. Halswirbelsäule, Lendenbereich und Oberschenkel tun noch weh.
3: Der größte Teil ist besser geworden.
6: Ja.
3: Und ein kleiner Teil muss noch bearbeitet werden.
6: Ja.
0: Und der Fragebogen zur Fibromyalgie zeigt, Lars ist nicht mehr so müde, kann wieder gut schlafen, hat mehr Energie.
3: Wie sieht es bei Kopfschmerzen aus?
6: Keine Kopfschmerzen.
3: Keine Kopfschmerzen.
6: Nein.
3: Sie hatten vor der Ernährungsumstellung 9 von 12 Punkten und heute sind es noch 5, fast halbiert.
6: Ja, ein sehr gutes Ergebnis, wirklich. Ja.
0: Lars und Anja haben auch abgenommen. Er 8 Kilo, sie sogar 12.
3: Toll. All das müssen Sie durch den Alltag weniger schleppen.
4: Ganz genau.
3: Und ich kann Ihnen sagen, wenn Sie dieses Ernährungsleben mit dieser Umstellung so fortführen, dann wird das auch so gut bleiben.
4: Wir wollen nicht wieder dahin, wo wir vorher waren.
6: Nein.
4: Auf keinen Fall.
6: Nein. Bekommen habe ich ja ein anderes Leben, ne? Weniger Schmerzen, weniger Kilos, eine leichtere Frau, ne? Ja. Alles gut.
1: Möhren haben wir noch.
7: Möhren haben wir noch, den Rest haben wir noch alles da.
0: Damit nicht ihr Bauch entscheidet, was im Einkaufswagen landet, machen Olaf und Anja einen Essensplan.
1: Lachsgratin hört sich soweit ganz gut an.
7: Und Rosenkohl.
1: Gut, dann machen wir das doch morgen.
0: Schritt für Schritt tasten sich die beiden an Neues heran, legen alte Gewohnheiten ab. Statt wie zuvor 6 Mahlzeiten gibt es nur noch 2. Und nichts mehr zwischendurch. Das Frühstück fällt aus. Los geht's um 12 Uhr mittags mit selbstgebackenem Hafer- und Ölsaatenbrot, Salaten

0: oder Gemüsegerichten.
1: Meine Frau hat mir gesagt, es ist erschreckend, wie konsequent ich das gemacht habe. Und für mich selbst, vom Gefühl her, muss ich sagen, es passt.
2: Mit Spaß, Freude und ohne irgendwie auch schlechte Laune zu bekommen. Also wirklich, er hat den Fokus, das setze ich jetzt so um und das mache ich. Und das zieht er durch.
0: Abends, 6 Stunden später, gibt's die zweite Mahlzeit. Favorit im Hause Hupe ist eine Thunfischpizza. Der Boden aus Thunfisch ohne Mehl wird vorgebacken. Dann klassisch belegt mit Tomate, Käse und mit Oregano gewürzt. Das Rezept gibt es bei den Ernährungsdocs im Internet. Und Olaf bekommt einen Spezialauftrag.
3: Hallo Herr Hupe, ich bin Judy, Logopädin aus Hamburg.
0: Judy gibt eine Anleitung zur Zungengymnastik. Das Ziel, mehr Muskulatur und weniger Fett in seiner Zunge, damit sie im Schlaf nicht mehr so tief in den Rachen rutscht und Olaf wieder ruhig atmen kann. Und damit die Kilos auch insgesamt purzeln, strampelt der Niedersachse wöchentlich im Intervall. Was es bringt, wird der Ergebnischeck in 3 Monaten zeigen. Wieder auf dem Praxisboot hat heute Kiki ihr Abschlussgespräch. Die große Frage, was macht ihr Diabetes? Zur Blutabnahme war sie schon, jetzt muss sie auf die Waage. Startgewicht vor einem knappen halben Jahr waren 126 Kilo.
4: Frau Hilberling, Sie sind 10 Kilo losgeworden. Und zwar 10 Kilo reines Körperfett. So sagt's die Waage.
5: Ach was, okay.
0: Von 75 Kilo Fett auf rund 65.
4: Merken Sie es auch?
5: Fühlt sich ein bisschen leichter an alles, ja.
4: Das ist zwar natürlich nicht unser langfristiges Ziel,
5: nee,
4: aber es ist schon mal ein richtig guter Start.
5: Ja.
4: Das Thema bei Ihnen war der Zucker.
5: Ja.
4: Haben Sie Ihr Verlangen in den Griff bekommen?
5: Also so dieser Heißhunger, der war am Anfang schon noch da. Aber ich würde mal sagen, eigentlich ist der fast weg. Also ab und zu hat man natürlich noch mal so Lust auf was Süßes.
4: Mhm.
5: Dann gebe ich dem auch nach, aber auch nicht immer.
0: Kikis aktuelles Ernährungsprotokoll zeigt, dass sie ihren Zuckerkonsum von täglich 133 Gramm auf 86 Gramm runterschrauben konnte. Langfristiges Ziel 25.
4: Die beste Nachricht ist die Auswirkung auf Ihre Diabeteserkrankung.
5: Ja.
4: Wir wollten, dass Ihr Langzeitzuckerwert, der HbA1c, unter 6,5% sinkt.
5: Mhm. Und? Wo ist er?
4: Und? Er liegt bei 6,1.
5: Oh, oh, ist ja echt cool, ja. Das hätte ich jetzt nicht gedacht, dass er so niedrig ist.
4: Ja, super
5: wow.
4: Gut.
5: Ja, toll.
4: Aber jetzt kommt natürlich das Schwerste, dran zu bleiben.
5: Ja.
4: Dranbleiben oder vielleicht sogar noch eins draufzusetzen.
5: Ja, auf jeden Fall.
4: Ich bin davon überzeugt, dass Sie es schaffen.
5: Ja, danke.
4: Ja.
0: Fasten, anders essen, psychologische Unterstützung. Alles zusammen hat Kiki befreit.
5: Ich kann eigentlich gar nicht mehr von Zuckersucht sprechen. Also das hätte ich mir vorher gar nicht vorstellen können.
4: Kirsten Hilberling hat verstanden, wie der Weg Richtung Gesundheit funktioniert. Dass er lang wird, war bei ihrem hohen Übergewicht und dem gestörten Stoffwechsel von vornherein klar. Jetzt muss sie durchhalten.
0: Nach 5 Monaten konsequenter Ernährungsumstellung war Olaf wieder im Schlaflabor, um seine Atemaussetzer messen zu lassen. Den Befund hat er dabei.
6: Vielleicht wollen Sie da mal reinschauen.
7: Gern. Hier steht, nach Gewichtsreduktion ist keine weitere Therapie der OSA notwendig.
6: Ja.
7: Das heißt ja konkret, Sie brauchen keine Schlafmaske mehr.
6: Genau.
0: Und Olaf hat noch etwas mitgebracht. Ein Video, das seine Frau gemacht hat.
8: So, jetzt gehen wir mal hören, wie man hört. Hört man nichts? Kein Gerät, kein Zischen. Er schläft ruhig und friedlich. Ohne Maske. Einfach herrlich.
7: Man merkt die Freude Ihrer Frau.
6: Die ist auch bei mir genauso.
7: Großartig. Wie fühlt sich das jetzt für Sie an? Sie haben ja unter der Maske so gelitten.
6: Super. Total befreit.
7: Tagesmüdigkeit?
6: Nein, gar nichts vorhanden.
7: Eine enorme Erleichterung, oder?
6: Ja, es ist also phänomenal. Ich kann es gar nicht in Worte fassen so richtig. Ich bin wirklich glücklich und es fühlt sich toll an.
0: Vor seiner Ernährungsumstellung hatte Olaf bis zu 142 Atemaussetzer pro Nacht. Jetzt nur noch 11.
7: Wie viel haben Sie abgenommen?
6: Circa 15 Kilo, würde ich sagen.
7: 15 Kilo? Man sieht's ja auch bei Ihnen.
0: Olaf ist runter auf 84 Kilo.
7: Und damit sind Sie ja hier, schauen Sie mal, schon fast im Normalbereich mit dem Gewicht. Und so wie der Körper hat natürlich auch die Zunge an Fett verloren und verlegt nicht mehr die Atemwege.
6: Ich kann nur sagen, also ist top. Wirklich. Ich habe also ursprünglich nicht zu 100% dran geglaubt, dass das wirklich dazu führt, dass ich keine Maske mehr brauche.
7: Olaf Huppe hat es vorgemacht. 15% Gewichtsreduktion reichen, um eine Schlafapnoe zu heilen, wenn das kein Ansporn ist.
0: Gesund werden mit Essen als Medizin. Nicht immer einfach, aber man kann es schaffen. Gemeinsam mit den Ernährungsdocs.
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19: 69 Cent. Ja. Wir haben 1,39 Euro bezahlt. 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
18: Wir testen das Fachwissen von Mitarbeitern.
20: Das sind genauso Mandarinen. Die heißen nur Clementinen.
18: Ist aber genau das Gleiche.
20: Ja.
18: Und wir machen Überraschungsbesuche bei Edeka Schweinebauern.
21: Und würden Sie sagen, dass das glückliche Tiere sind?
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18: Gut, aber teuer? Stimmen diese Eindrücke? Wir machen den Test. Als erstes checken wir den Preis. In der Werbung gibt sich Edeka günstig.
26: Oh shit,
1: Habt ihr auf die Preise geachtet?
2: Entspannt euch. Bei uns gibt es über 7000 Produkte zum Discountpreis.
3: Schmale Preise und fette Auswahl im Herzen vereint.
0: Wirklich? Wir machen einen Vergleich und nehmen dafür den Discounter, der zur Edeka-Gruppe gehört. Netto Markendiscount. Wer gewinnt das hausinterne Preisduell? Sie sollen das für uns herausfinden. Familie Mack, Lea, Manuel, Lukas und Liane. Sie haben keinen festen Lebensmittelmarkt, kaufen mal hier, mal dort ein. Und was kommt heute auf die Einkaufsliste?
19: Ich glaube, Kaffee ist all.
4: Ist ziemlich leer, ja.
19: Jawohl.
4: Da haben wir wohl was mit Nudeln machen.
19: Nudeln. Haben wir noch Milch für das Müsli?
0: Okay. Wer gewinnt das Preisduell?
19: Der Netto, glaube ich.
4: Das würde ich jetzt auch sagen, so Discount-Preise hört man immer wieder. Würde ich jetzt auch tippen, dass Edeka etwas teurer ist. Aber vielleicht täuscht man sich auch.
0: Familie Mack zieht los. Auf der Einkaufsliste stehen 10 Artikel, günstige Eigenmarken und Markenprodukte. Mutter und Sohn kaufen bei Netto ein, Papa und Tochter beim nächstgelegenen Edeka. Dann der Tütencheck. Wie groß ist der Preisunterschied?
19: Achtung, Netto haben wir Fruchtzwerke. Was haben wir bezahlt?
5: 2,39 €.
19: Okay, da sind wir gleich.
0: Auch bei den Eigenmarken gibt es Produkte, die exakt das gleiche kosten. Beispiel Schwarztee, Preis jeweils 99 Cent. Und auch die Penne kosten bei der Netto-Eigenmarke und bei Edeka gut und günstig das gleiche. Aber dann.
19: Müllermilch, Lukas?
5: Ja. 1,39 €. 69 Cent.
19: Was? 69 Cent?
4: Ja.
19: Wir haben 1,39 € bezahlt. Das ist fast das Doppelte.
4: Ja. Haha.
0: Grund, bei Edeka ist sie am Testtag zufällig im Angebot, bei Netto nicht. Gleiches gilt für das Markenöl. Bei Edeka ist es 1 € günstiger als beim Discounter. Nur bei der Milch ist Netto an diesem Tag tatsächlich etwas günstiger als Edeka. Und insgesamt?
19: Was haben wir bezahlt?
5: Wir haben 36,05 €.
11: Wir haben 34,45 €.
0: Edeka ist bei dieser Stichprobe also sogar günstiger als sein eigener Discounter.
19: Ich nicht erwartet. Nein, nein, absolut. Die Werbung ist ja wirklich netto günstig. Und Edeka, der Supermarkt, wo du echt denkst, die Sachen sind teurer.
4: Ja, man wird immer mal wieder überrascht.
0: Weil 2 Markenprodukte im Angebot waren, ist Edeka in diesem Fall also günstiger. Und das ist kein Zufall, sagt Handelsexperte Alexander Hennig von der Dualen Hochschule Baden-Württemberg.
26: Weil Edeka vergleichsweise viele Sonderangebote hat, zum Beispiel am Wochenende oder für eine gesamte Woche. Da geht es darum, in der Wettbewerbssituation mit Aldi, Lidl und Rewe Kunden zu sich zu holen. Und dann kann es eben auch sein, dass kurzfristig an einem Wochenende, an einem Samstag, der Edeka günstiger ist als der Netto.
0: Die Edeka-Märkte sind sehr unterschiedlich, allein schon von der Größe. Sind die Preise trotzdem gleich oder zahlen Edeka-Kunden je nach Markt unterschiedlich viel? In Mannheim machen wir den Kostencheck. Unser Reporter kauft in 3 verschiedenen Edeka-Märkten die gleichen Produkte. Dann wird verglichen. Dabei sind einige Edeka-Eigenmarken, aber auch Produkte namhafter Hersteller wie Coca-Cola, Haribo oder Heinz. Viele Artikel kosten überall das Gleiche, aber es gibt auch Unterschiede. Nutella kostet bei einem der 3 Märkte 10 Cent mehr als bei den anderen. Und auch die Bio-Schinken-Lione hat keinen Einheitspreis. Ein Markt bietet sie 30 Cent günstiger als die anderen an. Insgesamt bezahlen wir bei den 3 Mannheimer Edeka-Märkten 3 verschiedene Preise. Wie kann das sein?
26: Dass es in den Edeka-Märkten unterschiedliche Preise gibt, hat damit zu tun, dass die Edeka-Kaufleute, die die Märkte betreiben, große Eigenständigkeit besitzen. Denn das Unternehmen Edeka ist eine Genossenschaft. Das gehört nicht einer Familie oder Aktionären, sondern den Kaufleuten selbst.
18: Edeka schreibt uns dazu: Die Kaufleute entscheiden eigenständig über alle unternehmerischen Fragen, so auch über die Sortiments- und Preisgestaltung in ihren Märkten. In einem kleinen Ort im Odenwald sind wir zu Besuch bei Edeka Bangert. Rolf vor Ort nennt sich der Tante-Emma-Laden von Rolf Bangert. Von Edeka bekommt er zwar Vorschläge für den Verkaufspreis der Artikel, aber am Ende entscheidet er selbst.
6: Ich will es ja letztendlich auch verkaufen. Es nützt nichts, wenn ich die Kiste Bier für 20 Euro im Regal stehen habe und es ist keiner interessiert dafür. Dann.
18: Anders funktioniert es beim wenige Kilometer entfernten E-Center von Günther Hölzer. Hier gibt es so viele Artikel, dass es zu aufwendig wäre, die Preise ständig selbst anzupassen.
7: Also die Preisgestaltung wird bei uns zentralseitig gesteuert. Das heißt, alles, was in Edeka Hamburg verhandelt, wird an die Großhandlung weitergegeben. Die Großhandlung macht den Aufschlag, gibt praktisch uns den Einkaufspreis vor. Und wir kriegen den zentralseitig eingespielt. Die Schilder sind digital, also wir leben zurzeit in einer Phase, sage ich mal, dass wir durchschnittlich 3 bis 4 Tage immer Preisveränderungen haben.
18: Und so kann es passieren, dass Rapsöl im Mini-Edeka im Angebot nur 3,90 € kostet, während es im Riesen-Edeka 1 € teurer ist. Gleich checken wir, wie sich Edeka im Preiskampf mit Hauptkonkurrent Rewe schlägt. Aber erstmal wollen wir wissen: Wie steht es um die Qualität bei Edeka?
8: Von der Qualität her und von der Auswahl gut. Sonst würde ich nicht hingehen.
9: Sauber. Gute Qualität und sauber.
18: Qualität und Frische. Damit wirbt Edeka auch. Aber wie frisch ist die Ware wirklich? Daniel Rebell ist Obsthändler in dritter Generation mit eigenem Laden. Seitdem er klein war, ist er auf Großmärkten zu Hause. Er kennt jede Frucht, jedes Gemüse. Gemeinsam mit ihm gehen wir in verschiedene Edeka-Märkte. Der Profi ist von der großen Auswahl überrascht. Viele Produkte haben eine gute Qualität und sind frisch. Es gibt viel Regionales und auch eine Menge Bioprodukte. In einem Markt wird frischer Spargel angeboten.
10: Also ganz frisch ist er nicht, aber das ist schon okay.
18: In einem anderen Markt fallen ihm Himbeeren auf, die ihre besten Tage hinter sich haben. Wie kann das sein? Edeka schreibt uns auf Nachfrage: Im Bereich Obst und Gemüse führen wir kontinuierlich Kontrollen zur Sicherstellung der Frische der angebotenen Waren durch, sowohl in der Großhandlung als auch im Markt. Bei dem von Ihnen genannten Beispiel gehen wir von einem bedauerlichen Einzelfall aus. Auch diese Trauben wohl ein Einzelfall? Dabei sollen sie beste Lese sein.
12: Ist das für dich auch das Beste?
10: Nee.
18: Sie sind bereits verfärbt, haben Dellen. Mehr braun als gelb, diese Bio-Banane. Sollte sowas noch verkauft werden?
10: Ich würde es nicht verkaufen wollen, ne.
18: Und wie fällt das Fazit des Obstexperten aus?
13: Gemischte Gefühle, was es betrifft von der Qualität. Gibt es teilweise tolle Sachen dabei, gibt es teilweise Sachen, die mich erschreckt haben, wo mindere Qualität, wo es halt auch einfach auf den Eigentümer oder Inhaber geführten Markt drauf ankommt. Wie gut performt der Marktleiter?
18: Frische ist das eine, aber wie sind die inneren Werte beim Obst? Bei Erdbeeren wurden in der Vergangenheit immer wieder hohe Pestizidbelastungen gefunden, besonders bei Früchten aus Spanien. Deshalb lassen wir 5 verschiedene Erdbeerproben im Labor untersuchen, alle kommen aus Spanien. In allen Proben findet das Labor zwar 1 bis 2 Fungizide, allerdings unterhalb der Grenzwerte. Pestizide waren gar nicht nachzuweisen. Bei Obst und Gemüse setzt Edeka ansonsten stark auf regionale Produkte oder wirbt zumindest damit.
3: Phänomenal regional. Mit Deutschlands größtem Sortiment an regionalem Obst und Gemüse.
18: Aber stimmt dieses Image von Edeka? Was bedeutet das eigentlich regional? Vor dem Obstgeschäft von Daniel Rebell fragen wir Passanten.
27: Ich verstehe unter regional. Also ich würde mal sagen, vielleicht so ungefähr. Das wäre für mich noch regional.
28: So sagen.
29: Weiter weg wäre dann nicht mehr regional.
28: Nee,
14: Nee. Meiner Meinung nach nicht.
15: Weiter nicht?
16: Nee.
15: Nee, warum so eng?
16: Weil das regional ist.
15: Umkreis 30 Kilometer oder was?
14: So was in der Dreh.
18: Und was versteht Edeka unter regional? Der Experte entdeckt Erdbeeren.
10: Hier aus dem Ort, finde ich mega.
18: Regionaler geht es nicht. Die Tomaten in diesem Markt haben hingegen eine etwas weitere Anreise gehabt, obwohl regional draufsteht.
10: Aus Bad Nürnberg, Hochdorf Enz.
18: Entfernung zum Markt im Rhein-Main-Gebiet mehr als 150 Kilometer. Noch extremer die als regional beworbenen Äpfel und Birnen.
10: Obst vom Bodensee.
15: Vom Bodensee?
10: Ja.
15: Das ist jetzt nicht unbedingt so hier um die Ecke, ne?
10: Für den Markt ist es nicht regional, ne?
18: Die Entfernung beträgt immerhin knapp über 300 Kilometer. Kann man das noch als regional bezeichnen?
17: Unsere Region ist natürlich Bodensee ein bisschen weiter. Klar, wenn der Edeka-Markt in Süddeutschland wäre, würde ich sagen, es funktioniert. Aber da wir auch regionale Bauern hier haben, ja, ist es natürlich nicht mehr regional.
18: Was denken Verbraucher?
27: Nee, finde ich nicht. Also das ist eben nicht unsere Region. Ich finde die Äpfel vom Bodensee super, aber es ist nicht regional für mich.
17: Ist ein bisschen weit weg. Also es ist schwierig zu sagen, dass es regional ist. Bodensee ist nicht mehr die Heimat, das ist aber klar.
18: Für Edeka allerdings ist alles regional, was im Gebiet der Regionalgesellschaft angebaut wird. Selbst wenn Erzeuger und Händler hunderte Kilometer auseinander liegen. Darüber hinaus sind die selbstständigen Kaufleute unseres Unternehmensverbunds auf lokaler Ebene vielfach mit zahlreichen Erzeuger- und Lieferbetrieben des direkten Umfelds verbunden. Gesetzlich ist der Begriff regional nicht definiert. Edeka macht sich das zunutze. Denn regional verkauft sich gut. Zurück zum Preis. Edekas größter Konkurrent ist Rewe. Wir wollen wissen, welcher der beiden großen Supermärkte ist günstiger. Noch einmal heißt es Einkaufszettel schreiben für Familie Mack. Diesmal ein ganzer Wocheneinkauf. Wie groß wird der Preisunterschied wohl sein?
16: Ich glaube nicht viel, tatsächlich.
4: Würde ich jetzt auch sagen, ich denke, die halten sich so die Waage, würde ich jetzt tippen, ja.
18: Wirklich? Wieder gehen sie in Zweierteams einkaufen, achten genau auf Vergleichbarkeit, Menge und Gewicht. Dann Kassensturz am Küchentisch. Wer hat weniger bezahlt?
16: So, jetzt gucken wir mal.
4: Ja, ich bin auch gespannt.
16: Hast du die Butter?
4: Die Butter habe ich. Hier.
16: Was habt ihr bezahlt?
4: Da. Ja, hier, was haben wir bezahlt?
5: 4 Euro.
4: 3,99 Euro, ne?
16: Ja. Und der haben auch was bezahlt?
5: 3,99
16: Euro.
4: Das ist gleich.
16: Das passt. Okay.
18: Fast alle Produkte kosten genau das Gleiche. Bei einigen ist mal der eine etwas teurer, mal der andere. Strich drunter.
16: Was haben wir bezahlt, Lukas? Beim Rewe? Was?
5: 67,77 Euro. 66,98 Euro.
4: Oh. Doch recht nah, aber beieinander, ne?
16: 80 Cent Unterschied, ne? Hätte ich jetzt so nett erwartet, muss ich sagen.
18: Edeka ist bei dieser Stichprobe also etwas günstiger, aber nicht viel.
16: Macht eigentlich keinen großen Unterschied, ob man jetzt in der Rewe oder in der Edeka geht.
18: Besonders die Eigenmarken kosten in der Regel exakt das Gleiche.
26: Weil Rewe da nun der Hauptkonkurrent für Edeka ist, bedeutet das, dass natürlich in der Preispolitik sehr viel aufeinander geschaut wird und man sich kaum traut, höhere Preise als der andere zu nehmen.
18: Fazit beim Preis: Edeka ist nicht teurer als andere. In unserem Check war Edeka sogar günstiger als die eigene Discounter-Tochter Netto. Die Preise von Edeka zu Edeka können variieren. Mit Konkurrent Rewe liegt man preislich auf Augenhöhe. Zurück zur Qualität. Viele Edeka-Händler haben frische Theken. Wir wollen wissen, wie frisch ist frisch. In mehreren Märkten kaufen wir Fisch, Salate, Fleisch und Hackfleisch ein. 12 Proben lassen wir in einem Labor auf Krankheitserreger untersuchen. Währenddessen kümmern wir uns um abgepackte Bratwurst. Bei Familie Mack wird heute gegrillt. Vier Generationen gemeinsam an einem Tisch. Im Vergleich 5 Rostbratwürste. Wegen unterschiedlicher Packungsgrößen rechnen wir den Preis auf 100 Gramm um. Die Kandidaten? Edeka gut und günstig. Rewe ja. Lidl Dulano. Maika Bratmaxe und Edeka Bio. Welche Wurst ist die leckerste? Opa Harald hatte jahrelang selbst eine Metzgerei und ist fürs Grillen zuständig. Welche Bratwurst wird bei der Familie am besten ankommen? Den Anfang macht gut und günstig von Edeka.
1: Geschmack ist eigentlich okay.
19: Mir war so fast ein Ticke zu weich. Ja. Also ja, die konnte man eigentlich, musste man die gar nicht kauen.
4: Ja, es hatte was von Weißwurst, also es war sehr fein.
18: Und wie schmeckt Ihnen die Ja-Bratwurst von Rewe?
1: Richtig guter Geschmack, hört man sofort im Mund.
18: Die Lidl-Wurst schneidet eher mittelmäßig ab. Die Wurst von Maika kommt nur bei den Kindern gut an.
4: Gut. Vom Geschmack her recht neutral. Ja. Haut mich jetzt nicht vom Hocker.
18: Und die Bio-Wurst von Edeka, wie schmeckt sie der Familie?
4: Oh nein.
19: Oh nee. Ich finde sie nicht unbedingt schlecht, aber es ist irgendwas drin, was. Ja, wo nicht so mein Fall ist.
18: Dann die entscheidende Frage.
2: Welche Bratwurst hat euch am besten geschmeckt?
19: Rewe.
5: Bratmaxe.
18: Zwei Kinder stimmen für Bratmaxe, der Rest stimmt für Rewe. Eine kleine Überraschung?
19: Ja, schon, weil es ja ist. Also es ist ja kein Markenprodukt, es ist ja die Hausmarke von Rewe. Und man denkt ja immer, ja ist günstig und ist dann schlechter eigentlich.
18: Jetzt lassen wir ihn die Würste analysieren. Frank Neumeier, Fleischsommelier. Er schaut genau auf die Inhaltsstoffe. Alle Würste haben rund 90% Schweinefleisch. Das ist gut. Nur die restlichen Zutaten unterscheiden sich. Die Konsistenz der Würste ist durch die Bank in Ordnung. Jetzt prüft Frank Neumeier, ob die Inhaltsangaben auf den Packungen korrekt sind. Dafür püriert er die Würste. Dann kommt die Masse in einen Hightech-Fleischscanner. Dieser kann mit Hilfe von Infrarottechnik innerhalb von Sekunden die genauen Anteile von Fett, Eiweiß, Salz und anderen Inhaltsstoffen präzise ermitteln. Bei der Edeka gut und günstig Wurst ist alles so wie auf der Packung angegeben. Bei der Jahrwurst nicht. Hier weichen sogar 2 Werte ab.
20: Mehr Fett und mehr Salz.
18: 24 Gramm Fett pro 100 Gramm sollen drin sein. Tatsächlich sind es aber 27,44 Gramm. Fett ist im Einkauf günstiger als Muskelfleisch. Rewe schreibt uns auf Nachfrage: Auf Etiketten werden grundsätzlich analytisch bestätigte Mittelwerte deklariert, die üblicherweise minimalen Schwankungen unterliegen. Die von Ihnen ermittelten Daten liegen im zulässigen Toleranzbereich. Das stimmt. Komisch nur, dass es bei allen 4 anderen Würsten keinerlei Abweichungen gibt.
20: Die machen ja nichts Verbotenes. Ja, es ist ja nicht so, dass das jetzt irgendwo gegen das Gesetz, also irgendwie gegen irgendwas verstößt, sondern die haben ihre Richtlinien, da dürfen sie dran und dann gehen die halt dran.
18: Viel Fett und Salz, nicht gesund, aber klassische Geschmacksbooster. Familie Mack fand die Rewe-Wurst am besten. Aber ist das auch der Geschmack der breiten Masse? Das wollen wir wissen und machen eine Blindverkostung mit 100 Passanten. Abgestimmt wird mit diesen Bällen. Wir haben extra einen Foodtruck angemietet, inklusive eines professionellen Würstchengrillers. Jetzt geht's um die Wurst. Welche ist die beste?
21: Ich nehme die 3.
22: Nummer 2 ist es.
23: Ich glaube, die 2 ist es.
24: Ja, vom schmeckt super.
25: Also sind alle gut, aber die 3 schmeckt am besten.
28: 4.
19: Die 4?
0: Ich fand, dass die 1 am besten war.
18: 4 Stunden lang dauert unser Bratwurst-Blindtest. In welchem Behälter landen die meisten Abstimmungsbälle? Die Auflösung. Wieder kriegt die Wurst von Rewe die meisten Stimmen. Edeka immerhin zusammen mit Maika auf Platz 2. In der Zwischenzeit hat das Lebensmittellabor fleißig gearbeitet. 12 Proben aus Edeka frische Theken hatten wir genommen. Fleisch, Hackfleisch, Fisch und Salate. Alles leicht verderblich. Aber alles war noch frisch. Von Kolibakterien bis Salmonellen waren keine Krankheitserreger in problematischer Menge zu finden. Fazit bei der Qualität: Das Obst und Gemüse bei Edeka ist meist gut, bis auf wenige Ausnahmen. An den frische Theken kann man in unserem Test bedenkenlos einkaufen. Bei der Grillwurst muss Edeka sich Konkurrent Rewe geschlagen geben, kommt aber auf Platz 2 unserer Stichprobe. Zurück zum Image von Edeka. Jeder kennt die 5 blauen Buchstaben. Aber was bedeutet eigentlich Edeka? Eine dieser 4 Antworten ist die richtige. Aber welche? Wir fragen Passanten.
6: Wir waren uns ziemlich sicher D, Einkaufsverband der deutschen Kaufleute.
7: Ja, okay.
8: Ich würde sagen A, erste deutsche Kaufhausallianz.
9: Okay. Ich wäre jetzt eher bei D vielleicht, Einkaufsverband der deutschen Kaufleute.
11: Ich sag dem B.
8: Stimmt, Sie haben recht, B. Die erste, die es weiß.
18: Richtig ist Einkaufsgenossenschaft der Kolonialwarenhändler im Halleschen Torbezirk zu Berlin. Und so fing alles an. 21 Kaufleute gründen 1898 die Einkaufsgenossenschaft. 1911 gibt sich der Verband einen neuen Namen, EDK, kurz für Einkaufsgenossenschaft der Kolonialwarenhändler. 3 Jahre später wird aus EDK Edeka. Grund: Abkürzungen ließen sich damals rechtlich nicht schützen. 1930 wird Edeka zur führenden Einkaufsgenossenschaft in Deutschland. In den 1950ern der erste eigene Werbeslogan, Edeka, ihr Einkaufsfreund. 1970 eröffnen die ersten modernen Supermärkte, Selbstbedienung wird Standard. Es folgt die Aufteilung von Edeka in Regionen, um die Struktur des Unternehmens effizienter zu organisieren und besser auf regionale Marktbedürfnisse eingehen zu können. Bis heute gibt es 7 Edeka-Regionalgesellschaften, die eigenständig agieren und die Märkte in ihren jeweiligen Regionen versorgen. In den 1980ern werden aus vielen kleineren Lebensmittelläden Edeka-Märkte. 2005 der neue Werbeslogan Wir lieben Lebensmittel, bis heute Kult. Dazu ein Mega-Deal. Edeka übernimmt Spar und den Netto-Markendiscount. Die Marktposition wird gestärkt. Ab 2012 setzt Edeka mehr auf Nachhaltigkeit, bringt erste Bio-Eigenmarken in die Läden. Bis heute ist Edeka eine Genossenschaft. Es gehört nicht einem Konzern, sondern tausenden selbstständigen Kaufleuten. Und die können für ihren Markt fast alles alleine entscheiden. Sagt Hermann Sievers, Unternehmensberater und ehemaliger Edeka-Marketingchef. Den Slogan Wir lieben Lebensmittel hat er eingeführt.
12: Wie hoch die Regale sind, welche Regale man hat, wie groß die Bedientheke ist, ob ich eine Fischtheke mit hineinnehme oder nicht, wie groß die Obst- und Gemüseabteilung sein soll, ob ich bestimmte Neuheiten im Bereich der Tiefkühl- oder der Kühlung dort ausprobiere. Es gibt einen Punkt, den der Kaufmann nicht verändert kann, und das ist Edeka-Logo.
18: Schon bei der Schrift hinter dem Logo hört die Gleichheit auf. Schrifttyp und Farbe, da macht jeder Edeka-Kaufmann, was er will. Auch die 7 Regionalgesellschaften agieren in vielen Bereichen eigenständig.
12: Bei Fleisch und Wurst ist es so, dass jeder der 7 regionalen Betriebe auch über ein Fleischwerk verfügt. Diese Fleischwerke produzieren eben Fleisch- und Wurstprodukte unter ihrer jeweiligen regionalen Marke. Und die ist halt in Hamburg eine andere als in München oder in Köln.
18: Wie eigenständig die Regionalgesellschaften sein können, zeigt das Beispiel Payback. Mit viel Werbung führt Edeka das Kundenbindungsprogramm bundesweit ein. Fast überall, außer in den Märkten von Edeka Hessenring. Die machen nicht mit. Mit den großen unterhaltsamen Werbekampagnen konnten sich aber alle im Edeka-Universum identifizieren. Wie mit der Supergeil-Kampagne.
3: Jetzt sind die Preise wirklich alle
10: geil.
3: Nein, supergeil.
18: Oder diesen berühmten Werbespot.
11: 200 Gramm Kalbsleberwurst. Und von der Mortadella 268 Gramm.
13: Ja. Danke. Noch ein Wunsch?
18: Edeka, wir lieben Lebensmittel. Und heute, wir fragen nach bei Oliver Voss, Chef einer Werbeagentur. Im Internet bewertet er Werbung von Unternehmen wie IKEA, Wrigley's, Deutsche Bahn oder auch Edeka.
14: Wenn ihr gute Werbung machen wollt, macht es genauso. Erstens, eine ultra kurze Headline. Drei Wörter reichen. Zweitens, Paradies auserden, nicht auferden. Diese Irritation lässt die Leute hingucken. Drittens, hier geht es um Obst und Gemüse. Direkt die Auflösung also hinterher schieben.
18: Wir zeigen ihm aktuelle Edeka-Spots, wie den mit Sängerin Blümchen.
15: Ganz allein für dich bestimmt. Qualität wunderbar, Edeka.
22: Wunderbar, Edeka. Da denke ich auch so ein bisschen gähn. Also das ist jetzt nicht so, wenn man sich anguckt, was andere deutsche Interpreten mit Sprache, mit deutscher Sprache machen, was da geht. Das ist so, Haus reimt sich auf Maus. Das ist so ungefähr das Niveau.
18: Und wie sieht er den Spot, der extra zum 20-jährigen Jubiläum des Slogans Wir lieben Lebensmittel angefertigt wurde?
27: Die erste große Liebe.
28: Die erste? Ich zeig Ihnen mal was. Gut festhalten. Unsere erste Liebe sind Lebensmittel.
22: Da hat sich jemand hingesetzt und hat gesagt, jetzt erklären wir denen mal, was unser Werbespruch bedeutet.
27: Hier, Mats, deine Lieblingswurst. Woran erkenne ich denn, dass ich verliebt bin?
28: Schmetterlinge im Bauch? Schon immer das Zuhause für alle, die Lebensmittel lieben.
18: Edeka, wir lieben Lebensmittel.
22: Diese Erklärung, dieses Erklärende, das nervt die Leute. Die wollen nichts erklärt bekommen von der Werbung. Die wollen, dass sie die Werbung unterhält.
18: Für ihn können die aktuellen Spots mit den Kultklassikern nicht mithalten.
22: In der Werbung geht es immer darum, etwas Gutes so zu verpacken, dass ich es mir gerne anschaue. Deshalb war der Supergeil-Spot so gut. Es muss diese zweite Ebene haben, der akzeptablen Unterhaltung. Es muss was Unpeinliches immer haben. Und die meiste Werbung ist peinlich. Und ich hoffe, Edeka geht nicht auch in die Richtung.
18: Edeka kann die Einschätzung unseres Experten auf Nachfrage übrigens nicht teilen. Fazit beim Image: Edeka wirbt mit vielen Produkten aus der Region, aber die kommen teilweise von weit her. Die einzelnen Edeka-Kaufleute handeln weitgehend eigenständig. Kunden empfinden Edeka als gut, aber auch teuer. Aktuelle Werbespots überzeugen Experten nicht. Der Slogan Wir lieben Lebensmittel ist immer noch genial. Und verspricht guten Service, unser nächster Check. Im E-Center Stiegler hat Inhaber Sven Stiegler in Service investiert. In seinem Markt gibt es zum Beispiel eine Frischmilch-Tankstelle mit Milch von einem regionalen Bauern, inklusive Livestream in den Kuhstall. Der neueste Clou, ein Avocado-Scanner für Kunden, der kann durch Infrarottechnik den Reifegrad einer Avocado ermitteln.
29: Ob es halt dann fest ist, reif. Schauen wir mal, wäre reif und fest. Und hier sollten wir noch einige Tage warten, ne?
18: Als einer von wenigen Edeka-Händlern hat er auch einen sechsstelligen Betrag in einen Leergutautomaten investiert, in den man mehrere Plastikflaschen und Dosen auf einmal werfen kann.
29: Der Servicegedanke ist ein sehr großer Gedanke für uns als Edeka Kaufmann, ja, um unseren Kunden eine Dienstleistung zu geben, dass er hier gemütlich einkaufen kann, um alles zu bekommen und ihm, dass man auch den Einkauf erleichtert durch alles. Ne?
18: Schicke Technik macht den Einkauf leichter, aber gut geschultes Personal ist mindestens genauso wichtig. In verschiedenen Edeka-Märkten checken wir das Fachwissen der Mitarbeiter. Und fragen, was ist der Unterschied zwischen Mandarinen und Clementinen?
1: Das sind genauso Mandarinen, die heißen nur Clementinen.
18: Ist aber genau das Gleiche?
1: Ja.
18: Nein, falsche Antwort. Weiß es der Mitarbeiter in einem anderen Markt besser?
2: Also das Einzige, das sich unterscheidet, ist ein bisschen im Geschmack und die Clementine ist säuerlicher.
18: Diese Antwort lassen wir gelten. Und was unterscheidet sie noch? Im dritten Markt die Erklärung.
4: Die Clementine ist eine Mischung aus einer Mandarine und einer Orange. Sie haben weniger Kerne.
18: Bingo, das ist richtig. Nächste Runde im Mitarbeiterquiz, diesmal an der Fleischtheke. Wie lange ist Hackfleisch von der frischen Theke haltbar?
1: Laut Gesetzgeber muss es am Tag der Herstellung verbraucht und zubereitet werden.
18: Diese Antwort ist korrekt. Und auch die Fleischtheken-Mitarbeiter in den anderen Märkten wissen Bescheid und geben die richtige Antwort. Letzte Runde im Mitarbeiterwissenscheck. Was bedeutet Haltungsstufe 4? Wir fragen diese Mitarbeiterin, die gerade ein Regal einräumt.
1: Ich kenne mich da nicht so aus, aber 4 ist besser als 2 oder 3. 4 ist, glaube ich, Bio.
18: Falsch. Bio ist Haltungsform Nummer 5. Sollte Supermarktpersonal so etwas nicht wissen? Edeka schreibt dazu: Deshalb schulen die selbstständigen Kaufleute und wir unsere Mitarbeitenden regelmäßig im Rahmen eines umfassenden Angebots an Aus- und Weiterbildungen. Wenn eine Kundenfrage im Einzelfall nicht direkt beantwortet werden kann, wird in der Regel eine andere Fachkraft beratend hinzugezogen. Kennt sich die nächste Mitarbeiterin besser aus?
5: Die Haltungsform 4 ist die beste, aber Bio ist es nicht.
18: Stimmt, die beste konventionelle Haltungsform. Auch der Kollege im nächsten Markt kennt Haltungsform 4.
2: Dass die Tiere deutlich mehr Platz haben als bei den anderen. Aber es ist kein Bio.
18: Nicht sehr detailliert, aber richtig. Insgesamt kennen sich die Mitarbeiter bis auf Ausnahmen gut aus. Das bestätigt auch die Erfahrung von Alexander Hennig.
10: Also ich glaube, man kann sagen, grundsätzlich sind die Mitarbeiterinnen und Mitarbeiter bei Edeka vergleichsweise gut ausgebildet, häufig als Verkäufer oder Handelskauffrau, Kaufmann.
18: Hier kommen wir nicht drum herum, noch mal zum kultigen Wurstspot zurückzukommen.
13: Sonst noch was?
18: Der wurde neu aufgelegt, diesmal mit Käse.
16: Ich weiß nicht, wie wir es mit Wien so genau drauf haben. Ne?
17: Machen wir 256 von dem da.
20: Maßdammer.
17: Ja, vom Maßdammer.
18: Das wollen wir mal ausprobieren und erleben bei den Kunden vor uns unser gelb-blaues Wunder. 200 Gramm bestellt und?
1: Das ist ja wie in der Werbung, 200 Gramm genau. Das hätte man ja jetzt filmen müssen.
18: Gesagt, getan. Jetzt sind wir dran. Ich hätte gerne 200 Gramm Butterkäse am Stück.
2: 200 Gramm Butterkäse am Stück, jawohl.
18: Als gäbe es nichts Einfacheres auf der Welt. Und siehe da, 202, wow.
2: Der gehört geschlagen, der die Werbung macht.
18: Seit der Werbung liegt die Latte hoch, aber 2 Gramm Abweichung ist doch super. Nächster Versuch. Auch hier ist man nicht besonders gut auf den witzig gemeinten Spot zu sprechen. Und hier klappt es auch nicht ganz so gut. Statt der gewünschten 200 Gramm gibt es nur 173. Besser läuft es an Käsetheke Nummer 3, 205 Gramm. Fast wie in der Werbung.
5: Aufs Gramm genau reicht's leider nicht.
18: Nicht schlecht, der Service in unserer Stichprobe. Aber wir wollen das Ganze auf wissenschaftlichere Beine stellen. Zusammen mit Handelsmanagement-Studenten der Dualen Hochschule Baden-Württemberg. Mit Professor Alexander Hennig haben wir einen Fragebogen entwickelt. Und die Studenten haben für uns etliche Edeka-Märkte untersucht. Von Sauberkeit bis Wartezeiten an der Kasse. Wie sind die Ergebnisse? Erstmal das Positive.
0: Dass die Kasse sehr schnell ging. Also ich war sehr schnell durch.
6: Gab es auch sehr viel Auswahl. Das ist mir sehr positiv aufgefallen.
13: Die frische Theken waren sehr gut aufgefüllt und ansprechend. Also war wirklich sehr positiv.
19: Ist mir aufgefallen, dass die Mitarbeiter sehr freundlich waren.
18: Schnelle Kassen, große Auswahl, freundliche Mitarbeiter sind also Pluspunkte. Doch es gibt auch Negatives.
19: Das war vor allem, dass die Regale teilweise unaufgefüllt waren. Also da waren viele Regale leer.
13: Ich habe nicht sonderlich schnell Personal gefunden, als ich Hilfe benötigt habe.
18: Fehlende Ware und wenig Personal sind die Negativpunkte der Studenten. Insgesamt schneidet Edeka bei Sauberkeit, Freundlichkeit und beim Gesamteindruck mit 4 von 5 Sternen gut ab. Fazit: Edeka kann Service. Manche Märkte glänzen mit innovativer Technik. Die Mitarbeiter machen größtenteils einen gut geschulten Eindruck. Auch bei Kundenfreundlichkeit und Sauberkeit kann Edeka punkten. Und wie steht es um die Fairness bei Edeka? In seinen Prospekten setzt Edeka oft auf Bio. Aber wie viel Bio gibt es bei Edeka überhaupt im Vergleich zur Konkurrenz? Aktuelle Zahlen für das vergangene Jahr belegen eher wenig. Hier hat Discounter Aldi klar die Nase vorn. Beim Thema Fleisch will Edeka mit regionaler Herkunft punkten.
29: Sonst noch was?
20: Warum liegt hier überhaupt Stroh?
21: Na, das ist für die Schweine.
23: Von hier für dich. Frisches Grillgut aus deiner Region.
18: Dass frisch und regional nicht unbedingt tierfreundlich bedeutet, zeigt ein Blick in die Prospekte. Noch immer bietet Edeka viel Fleisch der niedrigen Haltungsform 2 an. Stellt sich Edeka grüner dar, als es ist? Wir fragen nach bei Franziska Mozart. Sie ist Buchautorin, Expertin für Nachhaltigkeitsmarketing und die negative Seite davon, Greenwashing.
24: Ja, das passt nicht ganz zu dem Image, das wir haben bei Edeka. Also das Image von einem nachhaltigen oder einem regionalen, einem vertrauensvollen Händler. Weil wir hier einfach Fleisch aus Haltungsstufen haben, die zwar gesetzlich erlaubt sind, aber auch ein Supermarkt, auch eine Handelsmarke kann gesellschaftliche Verantwortung übernehmen. Und das ist bei anderen Marken wesentlich stärker ausgeprägt als hier bei Edeka.
18: Edeka schreibt uns, man wolle bis 2030 nur noch Frischfleisch der Stufen 3 und höher anbieten. Und weiter? Gemeinsam mit unseren Partnern aus der Landwirtschaft arbeiten wir schon jetzt intensiv daran, den Anteil der Haltungsstufen 3, 4 und 5 weiter massiv auszubauen. Doch bislang mangelt es auch an Transparenz. Bei einigen Fleischprodukten sind zwar QR-Codes aufgedruckt, durch die man die Herkunft des Fleisches erfahren können soll, aber das System liefert oft keine genauen Ergebnisse. Hier zum Beispiel werden gleich mehrere Regionen angezeigt.
24: Wenn man dann nachschaut und eben nicht bis ganz zum Ende des Erzeugers kommt, dann gibt es etwas, das nennt man selektive Transparenz. Das heißt, man hat ein Stück Transparenz hergestellt, aber es ist eben nicht die volle Transparenz. Und dann kann man sich so ein bisschen aussuchen, welchen Teil der Lieferkette mache ich transparent, welcher ist für mich am günstigsten.
18: Stolz ist Edeka auf seine Fleischmarke Hofglück. Eine besonders tierfreundliche Haltung wird hier versprochen. Die Tiere hätten deutlich mehr Platz als gesetzlich vorgeschrieben und Auslauf. Hofglück stehe für tiergerechtere Haltung und Futtermittel ohne Gentechnik. Wie heil ist diese heile Welt wirklich? Wir machen uns auf den Weg. Unangemeldet besuchen wir Hofglückbauern wie diesen. Schnell finden wir die Edeka-Schweine. Hält man sich hier an die Versprechen? Nachfrage beim Landwirt. Der ist zwar überrascht, aber lässt uns problemlos drehen und gibt Auskunft.
25: Wir haben jetzt hier 1,5 Quadratmeter pro Tier.
3: Auslauf auf Stroh, genfreie Fütterung, Langschwanz, also dass sie den Ringelschwanz haben. Ja, das sind so die.
7: Ja. Und Hofglück klingt ja nach glücklichen Tieren. Würden Sie sagen, die sind glücklich hier bei Ihnen?
3: Also ich würde sagen, sie sind glücklich.
18: Den Eindruck haben wir auch. Knapp 50 Kilometer weiter der nächste Hof. Auch hier werden Schweine für Hofglück, Wurst und Schinken gehalten. Wieder zeigt man sich offen und lässt uns zu den Tieren. Markus Bezelberger gibt seinen Sauen viel Freigang.
7: Da ist keine Anbindehaltung und eingesperrt und so weiter. Die können jederzeit raus.
3: Nein. Die können da hin und her, so wie sie es jetzt sehen.
7: Gut.
18: Seit ein paar Jahren hat der Landwirt die Haltung für Edeka umgestellt.
3: So, mit Edeka ist es jetzt eine gute Sache, das ist eine runde Sache. Ich habe einen deutlich höheren Aufwand, aber Edeka honoriert mir den Aufwand.
18: Die hohen Standards gelten bereits ab Geburt der Ferkel. Beim nächsten Hof wird am Zaun sogar damit geworben, für Edekas Hofglückprogramm zu arbeiten. Wieder werden wir offen empfangen. Anscheinend hat Landwirt Peter Baureis nichts zu verbergen. Die Menge an Tieren ist zwar höher, als man es sich vorstellt, entspricht aber den Vorschriften.
7: Und würden Sie sagen, dass das glückliche Tiere sind?
3: Ich habe noch kein unglückliches gesehen. Ja.
18: Bei unserem Check der drei Höfe scheint es allen Tieren gut zu gehen. Unser Gesamtfazit. Edeka gibt sich teilweise grüner, als es in Wirklichkeit ist. Doch es gibt auch positive Beispiele wie das Hofglück-Programm. Bei der Qualität von Obst und Gemüse gibt es nur wenig Kritik. Ebenso bei den Produkten aus der Frischetheke. Beim Bratwursttest konnte sich Edeka geschmacklich nicht ganz durchsetzen. Die Edeka-Mitarbeiter schneiden gut ab beim Service, mit dem Käsemesser und mit ihrem Fachwissen. Handelsstudenten bewerten Edeka mit 4 von 5 Sternen. Das Image von Edeka ist insgesamt gut. Die Wirklichkeit hängt stark von den jeweiligen Kaufleuten ab, die weitgehend eigenständig agieren. Edeka wirbt mit vielen Produkten aus der Region, aber die kommen teilweise von weit her. Die aktuellen Werbespots von Edeka haben etwas an Strahlkraft verloren. Preislich hat Edeka überrascht, war in unserer Stichprobe sogar günstiger als der eigene Discounter. Und auch etwas günstiger als Konkurrent Rewe. Kurios, bei Edeka können sich Preise von Markt zu Markt unterscheiden, genau wie das Angebot und die Größe. Marktcheck checkt Edeka.
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25: Guten Abend und herzlich willkommen zur Hessenschau Spätausgabe. Der Anschlag auf den Berliner CSD am Samstag. Dort hatte ein Islamist mehrere Menschen mit einem Kleintransporter angefahren. Eine Frau starb, 29 Menschen wurden verletzt. Auch der Attentäter ist inzwischen tot. Warum hatte der Staat ihn als Gefährder eingestuft und trotzdem frei herumlaufen lassen? Was bedeutet der Anschlag für die queere Community und die künftigen CSDs auch hier in Hessen? Das Thema heute.
26: Gestern Abend, 18 Uhr, auf dem Römerberg in Frankfurt. Circa 1000 Menschen haben sich hier versammelt, um gemeinsam zu trauern und der Opfer des Anschlags zu gedenken. Hier wollen sie stark sein.
30: Liebe ist einfach stärker. Wir können mit Liebe eine Gemeinschaft schaffen. Und das ist uns heute wichtig zu unterstreichen.
26: heute Abend soll auch in Offenbach noch einmal zusammengetrauert werden. Der Angriff auf den CSD in Berlin ertrifft die ganze queere Community.
1: Der Anschlag in Berlin hat uns doch alle sehr schockiert. Man weiß immer im Hinterkopf theoretisch, dass sowas passieren könnte, aber dennoch rechnen wir halt alle nicht damit, dass es dann wirklich mal dazu kommt. Ist tatsächlich viel Verunsicherung, gerade auch vor dem CSD in Offenbach, der jetzt am 19.09. erst stattfinden wird. Aber umso wichtiger ist es tatsächlich, dass wir als Community zusammenstehen und sagen, dass wir halt jetzt erst recht für unsere Rechte einstehen.
26: Nochmal kurz für den Überblick. In Berlin fuhr am Samstagabend gegen 22 Uhr ein Mann mit einem Kleinbus in eine Menschenmenge beim Berliner CSD. Danach soll er mit einer Stichwaffe, mutmaßlich einer Machete, weitere Menschen verletzt haben. Am Sonntagabend wird der mutmaßliche Täter dann hier in dieser Berliner Kleingartenanlage gefasst. Laut Polizei sei er mit einer Stichwaffe auf sie zugegangen.

0: IS distanziert haben soll. Er sollte an einem Deradikalisierungsprogramm teilnehmen.
1: Wenn jemand einen Plan hat, dann verhält er sich nach außen unauffällig. Er formuliert auch keine, Feindbilder. Das ist etwas, worauf wir achten. Es gibt Bedrohungssignale, wo wir sehr sensibel sind. Dann gibt es eine sofortige Mitteilung an die Sicherheitsbehörden. In dem Falle war er völlig unauffällig.
0: Ein Anschlag wie in Berlin könne nie zu 100% verhindert werden, auch nicht in Hessen, sagt Alexander Glunz von der Deutschen Polizeigewerkschaft. Abdul B. soll teilweise observiert und sein Telefon überwacht worden sein. Doch sogenannte Gefährder wie Abdul B. könnten nicht genug überwacht werden.
2: Das Ganze passiert meistens verdeckt durch Spezialkräfte, die dann die Person, wie man sich das richtig vorstellt, observieren. Und das fordert natürlich enorme Personalressourcen. Eine dauerhafte Überwachung von Gefährdern ist aufgrund der personellen Ausstattung der Polizei kaum möglich. Wir können immer nur sporadisch und temporär auf diese Menschen schauen. Und das birgt ja die große Gefahr.
0: Laut Innenministerium gibt es in Hessen zurzeit rund 20 islamistische Gefährder. Wenige von ihnen halten sich im Ausland auf. Eine, Zitat, hohe einstellige Zahl sei in Haft. Mit dem Rest würde sich intensiv befasst, so das hessische Ministerium. Innenminister Roman Poseck sagt, durch das vergleichbar neue Polizeigesetz von 2024 hätten Polizeibeamte nun mehr Befugnisse.
3: Wir haben insbesondere auch die Befugnisse ausgeweitet, um gegen terroristische Gefahren vorzugehen. Beispielsweise setzen wir künstliche Intelligenz bei Videoschutzanlagen ein, insbesondere im Hinblick auf terroristische Gefährder.
0: Auch die elektronische Fußfessel komme bei der Überwachung von Gefährdern zum Einsatz. Poseck sieht das Problem an einer anderen Stelle, dass der Täter unter Jugendstrafrecht verurteilt wurde und so auf Bewährung war.
3: Und ich meine auch, dass dieser Fall Anlass sein sollte, die gegenwärtige Anwendung des Jugendstrafrechts, die bei Heranwachsenden immer noch die Regel ist, in Deutschland zu überprüfen und möglicherweise auch an dieser Stelle das Gesetz zu ändern.
0: Sowohl bei der Aufstellung der Polizei und ihren Handlungsmöglichkeiten als auch im Gesetz. In beiden Bereichen gibt es dringend Handlungsbedarf. In Berlin haben die bisherigen Überwachungs- und Schutzmaßnahmen offensichtlich nicht gereicht. Außerdem fällt auf, die Straftaten gegen queere Menschen nehmen deutlich zu. 2024 waren es 2107 Fälle, 2025 2377 Fälle. Das ist ein Anstieg von 12,8%. Auffällig ist dabei auch der hohe Anteil von Taten, die rechtsmotiviert gewesen sind. Denn die LGBTQI-Plus-Community stehe mit ihren Werten einem rassistischen und nationalistischen Weltbild entgegen. Doch gerade von rechts wird der Anschlag auf den CSD nun instrumentalisiert, um auch gegen Muslime zu hetzen, nachdem die Tat öffentlich als islamistische Tat eingeordnet wurde. Jetzt erlebt die muslimische Gemeinschaft ebenfalls viel Hass.
4: Jeder, der irgendeiner Form irgendwie muslimisch stigmatisiert ist, seine Anteilnahme zum Ausdruck bringt, wird aktuell durch massive Kommentare, Verrohung von Sprache angegriffen auf Social Media. Die meisten Anfragen, die wir bekommen, sind, können Sie sich vorstellen, sich jetzt davon zu distanzieren? Ja, Distanz, wenn ich mich von etwas distanzieren soll, bedeutet das ja automatisch, ich hätte ja eine Nähe überhaupt dazu gehabt. Ich sehe mich aber solchen Menschen gegenüber nicht nah.
0: Der Zentralrat drückt sein Mitgefühl für die Opfer des Anschlags aus.
4: Wir möchten den Opfern, den Verletzten und allen anderen, die an der Veranstaltung oder auch sogar in der Nähe des Unfallhergangs waren, unsere Einteilnahme und Solidarität ausdrücken.
0: Auch auf der Mahnwache in Frankfurt ist man über die Instrumentalisierung entsetzt.
5: Es ist egal, ob der Täter rechtsextrem gewesen wäre oder aus islamistischen Gründen das Ganze macht. Es war Hass, der ihn dazu bewegt hat. Und es ist schade, dass jemand es meint, den Islam, der eine friedliche Religion ist, dafür missbrauchen zu müssen, so einen furchtbaren Anschlag zu verüben.
0: Die queere Gemeinschaft fordert verstärkt nach mehr Sicherheit, auch für künftige CSDs.
6: Und jetzt weitere Nachrichten im Überblick.
7: Zum Gedenken an alle Opfer queerfeindlicher Gewalt hat der Veranstalter CSD Offenbach heute Menschen zu einer Mahnwache aufgerufen. Die Teilnehmenden trafen sich an der Flamme des Rathauses und wollten gemeinsam ein Zeichen gegen Hass, Ausgrenzungen und Gewalt setzen.

0: lassen. Er soll über Jahre hinweg die Rücklagen mehrerer Eigentümergemeinschaften in Frankfurt und dem Taunus geplündert haben. Deshalb sitzt ein 46-jähriger Hausverwalter seit März in Untersuchungshaft. Die Staatsanwaltschaft erhob nun Anklage. Es geht um mehr als 770.000 Euro. Das Geld soll der Beschuldigte zwischen Januar 2022 und Dezember 2025 von Hausgeld, Giro und dem Rücklagenkonten genommen haben, auf die er als Verwalter Zugriff hatte. Um die Abbuchungen zu verschleiern, soll der Mann in den meisten Fällen erfundene Rechnungsnummern verwendet haben. Rund 90.000 Euro habe er seiner Ehefrau überwiesen, gegen die jetzt wegen Geldwäsche ermittelt wird. Die Rauchsäule war weithin sichtbar. Ein Brand in einer Mülldeponie bei Hof Geismar hat für einen hohen Sachschaden gesorgt. Das Feuer war gestern am frühen Abend in einer Lagerhalle der Mülldeponie Kirschenplantage ausgebrochen. Anwohner waren aufgefordert worden, Fenster und Türen geschlossen zu halten. Offenbar hatte sich Restmüll entzündet. Verletzt wurde niemand. Allerdings entstand an der Halle nach ersten Einschätzungen der Polizei ein Schaden im sechsstelligen Bereich.
1: Es wird immer trockener und die Brandgefahr steigt. Bis heute hielt ein Waldbrand in der Nähe von Alsfeld zeitweise bis zu 200 Feuerwehrleute in Atem. Denn es loderte mitten in einem schwer zugänglichen Waldgebiet.
2: Insgesamt 6000 Quadratmeter Wald sind hier verbrannt. Dass es nicht mehr geworden sind, ist dem schnellen Einsatz der Feuerwehr zu verdanken. Die Besatzung eines Flugzeugs hatte das Feuer in dem Waldgebiet bei Alsfeld aus der Luft bemerkt. Insgesamt 200 Einsatzkräfte und 30 Löschfahrzeuge waren im Einsatz. Laut Feuerwehr Alsfeld hielten die Einsatzkräfte bis heute Morgen Wache. Denn auch im Waldboden können sich nach einem solchen Brand noch Glutnester verbergen.
3: Im Endeffekt müssen wir diesen gesamten Waldboden umgraben. Wir haben eine Drohne im Einsatz, die uns Wärmebild liefert. Und wir dann wirklich in die tiefen Schichten reingehen müssen, um das Feuer noch abzulöschen.
2: Die Brandstelle im Wald war nicht so leicht zugänglich. Anlieger wiesen den Feuerwehrleuten den Weg. Die Ursache des Feuers ist noch unklar. Inzwischen ist aber alles gelöscht.
1: Eigentlich fasst er nahezu 200 Millionen Kubikmeter Wasser, der Edersee. Jetzt sind es in etwa nur noch 39 Millionen Kubikmeter. Für die Schifffahrt auf der Oberweser reicht das bei weitem nicht. Und für die Menschen, die vom Tourismus am See selbst leben, auch nicht.
4: 115 Stufen geht es inzwischen hinab. Und jede Woche könnten es noch mehr werden. In Rehbach wird das Ausmaß des Niedrigwassers besonders deutlich. 22 Meter liegt der Edersee mittlerweile unter Vollstau.
5: Also die Sorgen und die Ängste der Touristiker sind groß, weil wir jetzt das zweite Jahr in Folge diesen niedrigen Wasserstand zu dieser Jahreszeit haben. Und wir sprechen ja ungefähr über ein Äquivalent von eine Wertschöpfung von 321 Millionen Euro, direkt und indirekt, die am Edersee hängen im Tourismus.
4: Doch Wasser allein reicht nicht, sagt Gastronom Jonas Behle. Er hat sich bewusst für die Region entschieden, vor 1,5 Jahren das Hotel Strandhaus übernommen. Weil der See allein so kein Buchungsmagnet sei, setzt er vor allem auf Hochzeiten und Events.
6: Also durch weniger Wasser kommen auf jeden Fall weniger Touristen. Und wir merken das ganz konkret. Wir haben eine eigene Badeanstalt. Selbstverständlich, wenn das Wasser weniger wird, kommen weniger Badegäste. Das ist auf jeden Fall so. Was man berücksichtigen muss, viele Badegäste sind Tagesgäste. Und wichtig für die Region sind diese Übernachtungsgäste, die Fahrrad fahren, die wandern gehen, die Angebote der Region oder andere Angebote der Region einfach nutzen.
4: Mehr Investitionen rund um den See seien gefragt. Denn das Niedrigwasser? Ein nicht enden wollendes Problem. Selbst eine Kompromisslösung, die sogenannte Triggerlinie, brachte kaum Erfolg. Dabei wurde die Wasserabgabe in die Weser frühzeitig gedrosselt, um den See vor dem Leerlaufen zu schützen.
7: Im Ende hat das für die Region maximal 4 bis 8 Tage gebracht, sodass man diese Triggerlinie dann im gemeinsamen Konsens nicht mehr weiterverfolgt hat und daraufhin vom WSA erstmal gestoppt worden ist.
4: Eine schnelle Lösung nicht in Sicht. Bürgermeister Frederik Westmeier aus Edertal fordert neue Absprachen mit den Weseranrainern. Denn das Wasser im Edersee sinkt weiter, mitten in der Hauptferienzeit.
1: Was für ein überwältigender Moment für Larissa Eifler aus Alsfeld. Die 27-Jährige holt überraschend Gold bei der Fecht-WM in Hongkong. Die wenigsten hatten Larissa Eifler für einen Titel auf dem Zettel.
8: Es ist dieser Moment, der für Larissa Eifler die Welt bedeutet.

0: Gestern das Gefühl war total überwältigend. Also ich konnte es gar nicht fassen.
1: Jetzt ist sie die beste Weltmeisterin im Säbelfechten, als erste deutsche Frau überhaupt. Es ist nicht weniger als goldene Sportgeschichte, die so überhaupt nicht absehbar war. Als Weltranglisten 33. ist die Alsfelderin hier bei weitem keine Favoritin. Im Gegenteil, denn bei der Europameisterschaft vor gut einem Monat fliegt sie bereits in der ersten K.O.-Runde raus. Der Kopf spielt nicht mit.
0: Bei mir, ich glaube, hat mich immer sehr dieser Druck gehemmt, dass ich unbedingt das allen zeigen wollte und ich immer nur im Kopf hatte, oh, ich muss unbedingt gewinnen, ich darf nicht verlieren.
1: Die Angst vor der Niederlage weicht vor der WM, aber der Lust aufs Gewinnen, auch weil die Hessin trotz aller Rückschläge immer an sich glaubt.
0: Innerlich habe ich immer daran geglaubt, dass mein Tag irgendwann kommen wird. Und dass ich auf jeden Fall zu den Besten der Welt dazugehöre.
1: Jetzt ist sie Weltmeisterin, will damit den Sport sichtbar machen und auch in ihrer Heimat Alsfeld Spuren hinterlassen.
0: Da hoffe ich natürlich, dass ich damit auch in Alsfeld alle jungen Menschen irgendwie inspirieren kann, egal welche Träume man hat, dass man immer daran glauben kann.
1: Das dürfte ihr mit diesem WM-Titel definitiv gelungen sein.
2: Und nun zum Wetter. Ein Hochdruckgebiet bringt vor allem der Südhälfte von Deutschland sonniges Hochsommerwetter. Im Norden und im Osten hält sich noch ein wenig der Tiefdruckeinfluss mit einigen Wolken. Dann strömt aber allmählich subtropische Heißluft zu uns und für weite Landesteile beginnt eine neue, markante Hitzewelle. Noch haben wir eine sehr angenehme Nacht vor uns. In Nordhessen sind noch letzte Schauer unterwegs. Sonst verläuft die Nacht trocken. Später gibt es am ehesten im Norden noch die ein oder andere Wolke. Morgen viel Sonnenschein, später bilden sich Quellwolken, die jedoch keinen Regen bringen. Der Wind weht dazu nur schwach aus unterschiedlichen Richtungen. Heute Nacht 15 Grad im Rheingau und 7 Grad in manchen Tälern in der Rhön. Morgen in Willingen 25 Grad und in Heppenheim bis 31 Grad, auf den Bergen 22 bis 26 Grad. Am Mittwoch dann sonnig bei 31 bis 37 Grad. Am Donnerstag 34 bis 39 Grad, dazu oft Sonnenschein. Später sind örtlich Schauer und Gewitter möglich. Und am Freitag schwül, später kann es Schauer und Gewitter geben, die heftig ausfallen können, bei 27 bis 35 Grad.
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0: Leo. Ich bin ein Arschloch. Ich hätte dir sagen sollen. Wollte ich auch.
1: Seit wann weißt du von dem Geld?
0: Ich weiß nicht. Ist das nicht ein bisschen egal?
2: Weißt du, die ganze Zeit über da habe ich mir Sorgen gemacht um dich. Vorwürfe auch. Also, wenn du mir jetzt sagst, dass du die ganze Zeit über wusstest, wo das Geld war und es denen hättest nur sagen brauchen, dann wüsste ich, dass ich dir vollkommen absolut scheißegal bin. Deshalb nochmal die Frage, Adam. Seit wann weißt du von dem Geld?
0: Als du mich abgeholt hast vom Knast, hast du gesagt, der König ist tot. Da, genau in dem Moment. Da ist mir eingefallen.
2: Du buddelst 1,2 Millionen Euro aus, steckst sie in deine Sporttasche und läufst damit durch die Gegend? Das Geld aus einem Bankraub. Das Geld, für das ein Mann erschossen wurde. Und du? Du behältst es.
0: Ich habe ihn nicht erschossen. Und wenn ich das Geld dem Staat zurückgebe, wird er davon nicht wieder lebendig. Vielleicht ist es Blutgeld, ja. Aber ich habe auch geblutet. Meine ganze Kindheit lang. Und jetzt hat mein Alter mir diese Kohle vererbt. Wenn du es brauchst, dann gebe ich dir. Sofort. Aber ich gebe es nicht zurück.
2: Okay. Gib's mir. Macht keinen Sinn, dir zu vertrauen.
3: Der Schlüssel steckt.

0: Irgendjemand keine Lust auf eine Spritze?
1: Spritze jetzt total, was wird denn das?
0: Hey, das ist doch nur geliehen. Du tust mir weh.
2: Okay, bin dabei.
0: Gleich bei euch.
3: Fahren. 200, dass ich die nur in den ersten 30 Sekunden zum Heulen bringe.
2: Ja, da gehe ich auch mit.
4: Ich weiß etwas. Da können wir ganz schnell sehen, wer hier am meisten drauf hat.
3: Hey, wir lösen aus, wer zuerst fährt.
2: Ich bin bei allem dabei.

0: Phoebe. Und wie war's?
1: Tja, also sie kriegt ja nichts mehr mit. Aber ich glaube, sie hat sich trotzdem gefreut.
0: Jeder freut sich, wenn er dich sieht. Ich leg jetzt auf. Du sollst nicht beim Fahren telefonieren.
1: Bis gleich, du olle Appel.

0: schwarzer Pickup. Kennzeichen SBN, danach vier Zahlen, vier Insassen, einer fett, goldene Halskette. 20.16 Uhr. Heinrich!
1: Ich höre nichts!
0: Mein Name ist Hölzer, ich bin ein Kollege und befinde mich zu Fuß auf der B17 stadteinwärts, ungefähr Kilometer 12. Ich bin gerade fast überfahren worden von einem schwarzen Pickup. Können Sie vielleicht eine Streife schicken oder soll ich...

0: War leider nichts mehr zu machen.
1: Todesursachen.
0: Kann ich nicht beurteilen. Ich gebe unklare Todesursache auf dem Totenschein an und die Leiche zur Obduktion frei.
1: Gut. Bringen Sie die bitte zu Dr. Henny Wenzel.
0: Alles klar.
1: Leo Hölzer, ich bin Polizist. Wer spricht denn da bitte?
2: Jäger. Ihr Mann, Rosis Mann. Ist sie tot?
0: Wir würden jetzt einpacken. Ich weiß eh nicht, was wir hier machen.
3: Du weißt nicht, was du hier machst? Du machst deine verdammte Arbeit. Du machst das, was ich sage. Du suchst und dokumentierst hier jeden Vogelschiss. Hast du mich verstanden, du Ampelmann?
4: Leo, was passiert? Wozu brauchst du ein ganzes Spusi-Team an einem Unfallort?
1: Es war kein Unfall. Wo sind Esther und Pia?
4: Unterwegs.

0: Und? Was habt ihr?
1: Also, die Leiche ist noch in der Obduktion. Aber die Kollegen von der Spusi haben den Wagen in der Nacht vollständig untersucht. Auf deine Bitte hin haben sie noch mal jeden Vogelschiss dokumentiert.
0: Das mit gestern, das tut mir leid.
1: Das ist schon okay. Aber keine Anzeichen von Fremdverschulden bei dem Unfall. Jedenfalls wurden keine fremden Lackspuren an dem Fahrzeug gefunden.
0: Die sind voll auf mich zu und 2 Minuten später fährt deine Frau gegen die Leitplanke. Und das soll Zufall sein, oder was?
2: Aber gesehen hast du nichts, Leo.
0: Was ist mit dem Nummernschild?
1: Ja, in Saarbrücken sind 4 schwarze Pickups mit dem partiellen Kennzeichen SPN registriert. Hab dir eine Liste gemacht.
0: Einer davon wurde gestern Abend als gestohlen gemeldet.
1: Ja, ja, das schon, aber der Wagen wurde dann später gefunden und der Halter hat seine Anzeige zurückgezogen.
0: Ach so, und wenn es so ist, dann ist ja alles in Butter, nicht?
1: Leo. Gib schon her.
0: Danke.
3: Was ist denn mit euch beiden BFFs los?
2: Ich mache Homeoffice. Ruf mich an, wenn was ist, ja? Ciao.
4: Ja?
0: Guten Morgen, Henny.
4: Guten Morgen. Habe ich was verpasst? Ihr habt doch nichts anliegen, oder?
0: Der Verkehrsunfall gestern Abend auf der B17 ist aber hingelandet.
4: Das war ein massiver Myokardinfarkt.
0: Sie haben die Obduktion schon gemacht?
4: Der frühe Vogel. Fing leider keinen Wurm.
0: Also natürliche Todesursache.
4: Mhm.
0: Passiert das oft?
4: Plötzlicher Herztod am Steuer, das passiert schon mal. Die Frau war über 70. Aber selten ist es. Zumal ihre Koronararterien geringe Verkalkung aufgewiesen haben.
0: Und wodurch kann das ausgelöst werden, wenn nicht durch Verkalkung?
4: Alkoholentzug, emotionaler Stress, hohe Cholesterinwerte, Bluthochdruck, Kälteeinwirkung.
0: War sie Alkoholikerin?
4: Nein, sicher nicht. Cholesterin und Kälte sind ebenfalls keine Faktoren in diesem Fall.
0: Also emotionaler Stress.
4: Gut aufgepasst. Aber so einfach ist das nicht. Es kann viele Gründe und Faktoren haben. Das lässt sich anhand einer Checkliste nicht sicher sagen.
0: Ja, natürlich nicht.
4: Sie sind ja so angestochen. Was ist denn los mit Ihnen?
0: Annie, kann es sein, dass die Frau sich zu Tode erschreckt hat?
4: Möglich wär's.
5: Ich habe einen Anruf gekriegt, dass Rosi, meine Frau, liegt hier.

0: Das hier?
1: Das ist alt, das war ich selber. Ich verstehe immer noch nicht, was das mit der Mordkommission soll. Ich meine, der Wagen wurde heute Morgen gefunden. Nichts kaputt, nichts fehlt. Ich habe die Anzeige doch zurückgezogen.
2: Erzählen Sie doch mal ganz genau, wie der Wagen da pannen gekommen ist. Wo waren Sie denn da?
1: Im Casino. Das All-In. Direkt an der Sardes.
2: Ja.
1: Ich habe ein wenig Roulette gespielt, war kurz auf der Tanzfläche und da hat mich dann so eine Blonde mit langen Haaren angetanzt. Ich habe dann Drinks für uns beide geholt und dann war sie weg. Als ich raus bin, habe ich dann gesehen, dass mein Auto weg ist und dann habe ich gemerkt, dass meine Schlüssel weg sind.
0: Sie glauben also, es war die Blonde?
1: Ich tipp's mal.
2: Und die hat Sie angetanzt?
0: Würden Sie die wiedererkennen?
1: Ich war ziemlich betrunken.
2: Sie wollten aber noch Auto fahren.
1: Das Auto stand direkt vorm Eingang am Parkplatz. Ich bin raus, hab gesehen, es ist weg. Eigentlich wollte ich mir ein Taxi rufen, hab dann aber die Polizei gerufen. War's das jetzt?
0: Können wir mal reingucken in den Wagen? Bitte.
1: Eigentlich nein, ich muss jetzt mal los.
0: Herr Rost! Sei doch mal nett!
2: Was denn? Was willst du denn in der Karre finden? DNA-Spuren?
0: Ich rufe Hölzerchen an.
2: Um ihm was genau zu sagen?
0: Na, wo der Wagen, der ihn fast umgefahren hat, zuletzt stand.
3: Ich bin prinzipiell erstmal immer auf Ihrer Seite. Das wissen Sie, Hauptkommissar Hölzer. Und deswegen habe ich Ihnen auch so geduldig zugehört. Aber eins verstehe ich immer noch nicht. Was wollen Sie eigentlich von mir?
4: Hören Sie, ich bin überzeugt, dass der Diebstahl des Wagens, die Tatsache, dass ich damit fast überfahren wurde, und der Tod von Roswitha Jäger zusammenhängen.
3: Ich habe hier zwei Berichte. Den Obduktionsbericht und den Bericht vom Unfallort. In dem einen wird eine natürliche Todesursache festgestellt und in dem anderen attestiert, dass es keinerlei Anzeichen von Fremdeinwirkung bei dem Unfallfahrzeug gab.
4: Ja, aber...
3: Und auch die Bremsspuren auf der Straße stammen vom Unfallfahrzeug selber. Es gibt auch keine Zeugen, die etwas anderes gesehen haben. Ergo, kein Fall.
4: Ja, aber diese vier Leute im Auto, ich weiß...
3: Herr Hölzer, es ist Aufgabe der Exekutive, eindeutige Beweise für ein Verbrechen zu sammeln und Aufgabe der Judikative, diese Beweise zu bewerten. Hier gibt es aber nichts zu bewerten.

0: gerne weg. Nichts geht.
1: Schwarz, oh, warte.
2: Was geht dich das an?
3: Schnauze!
4: Ihr seht ziemlich müde aus.
2: Lange Nacht?
4: Ist klar. Ich glaube, wir brauchen was zum Aufwachen. Whisky, doppelt. Und für meine neuen Geldgeber hier auch. Noch eine Runde.

0: Was wird das?
1: Nichts. Ich mach das einfach so wie du. Mir ist alles scheißegal.
0: Okay, aber Nikotinkaugummis, das ist wirklich der Gipfel der Erbärmlichkeit. Viel Alkohol trinken ist natürlich gut, klar. Aber um richtig Eindruck zu schinden, musst du mir Geld setzen.

0: Ich wollte aber 2000.
1: Vielleicht haben Sie Ihr Tageslimit erreicht.
0: Yes!
2: Spieler gewinnt.
0: Ha, Ihre Gläser? Hey, was ist denn da los? Entschuldigung, können wir doch eine Runde bekommen? Danke.

0: Schau da. Spieler zeigt Flash.
1: Vector Flash. Pfui!
2: Ich drehe mal eine Runde. Ja, Richtung Automaten.
1: Und sie ward nie wieder gesehen. Wo ist denn Betty?
3: Wo soll sie schon sein?
4: Sag mal, spielst du mit oder was?
5: War das nicht gestern deine geile Idee aus deinem großen Maul? Dann mach jetzt fertig, sonst schaffen wir heute gar nichts mehr.
4: Müsst ihr noch wohin?
0: So.
1: Fuck.

0: Komm schon, ihr könnt doch nicht einfach aufhören.
1: Wer sagt denn, dass wir aufhören?
0: Naja, geil, was spielt ihr denn jetzt?
1: Kennst du dich?
0: Und kann ich da vielleicht mitmachen?
2: Dino, kommst du jetzt?
1: Sorry, aber diesmal bist du raus.
3: Hey, Baby, das brauchst du nicht. Spiel lieber ein bisschen.
0: Hey, ihr könnt mich doch nicht mitten in der Strähne hängen lassen.
4: Sag mal, kenne ich dich irgendwoher? Wer bist du und was willst du?
0: Ich bin Jens. Jens?
4: Jens und weiter?
0: Baumann. Ich will einfach nur mitspielen.
4: Ja, du machst das, Jens. Da drin oder zu Hause. Aber unsere Wege trennen sich hier.
0: Ist der hier der Boss?
5: Nee, nur der mit der größten Fresse.
4: Ah, verpiss dich jetzt.
0: €1.000, dass die Taube da in den nächsten 10 Sekunden sitzen bleibt.
6: Du wettest 1.000, dass der Vogel sitzen bleibt?
0: In den nächsten 10 Sekunden. 10. 9. Wenn ich bei 7 bin, seid ihr raus.
5: Bin dabei.
6: 8. Ich auch.
0: 7. 6. 5. 4. 3. Ja gut, aber das ist ja total unfair.
6: Nö, wieso? Du hast nicht gesagt, dass wir nichts machen dürfen.
5: Also Jens, ich muss schon sagen, es war wirklich eine selten dämliche Wette, ja? Purer Zufall und dann auch noch unpräzise formuliert. Großartig.
6: Ach, ich mag den.
4: Ja? Und Scheiße unterm Schuh, magst du auch?
5: So, und jetzt zeig mal deinen Ausweis. Wenn da jetzt wirklich Jens Baumann drinsteht, kannst du vielleicht mitmachen.
0: Was nervst du mich denn jetzt mit meinem Ausweis, wo ich gerade... gerade 100.000 setzen will?
6: Egal wie hoch unser Einsatz ist.
0: Ja, 100.000, wenn ich bei eurem Spiel mitmachen darf.
4: Wie schnell kannst du die besorgen?
0: In einer Stunde wäre ich wieder hier.
6: Okay, in einer Stunde. Aber deine restlichen Chips lässt du da, als Pfand.
0: Deal.
6: Okay, ich geh noch mal was einkaufen.
4: Aber das Auto steht da. Du gehst jetzt nicht mehr rein. Sonst verpasst du noch alles.
6: Armes Hündchen.

0: vielleicht die Einzige mit einem Suchtproblem.
1: Ich bin gleich bei dir. Erkläre ich dir dann.

0: Ich wette, der kommt.
1: Wie viel?
0: 20.
1: Ist wieder blank?
2: Kommst du kaum noch richtig runter? Sag mal, kannst du deinen kleinen Penis überhaupt noch richtig sehen? Oder willst du den eh nicht mehr sehen?
0: Solange deine Freundin ihn noch sehen will, ist doch okay, oder?
3: Wo kommt das jetzt her?
2: Betty und du?
4: 1000. 1000 Euro.
2: Dass du nicht mal einen Nippel von Betty siehst, egal was du machst.
4: 5000. Betty nackt in meinem Bett, wenn du dich nicht einmischst.
2: Okay. Zeitraum?
4: 6 Wochen.
2: Und wie willst du es beweisen, wenn das passiert, was nie passieren wird?
4: Ich ruf dich an, wenn es soweit ist. Aber zu, kleiner
1: Steig
4: Pisser.
1: Ein.
2: Nee. Du versaust mir nicht die Quote. Aber du bist Zeuge, ja? 6 Wochen, 5000, meine Frau in Fettis Bett.
1: Ich versau dir nicht die Quote, ganz im Gegenteil. Ich setze auf Dino. Und du misch dich nicht ein.
5: Egal, was passiert.

0: Was ist los?
1: Ich brauche Geld.
0: Okay. Wie viel?
1: 100.000.
0: Das ist jetzt deine Taktik, oder was? Aus dem Staat ein Häppchen zurückgeben.
1: Du hast gesagt, wenn ich Geld brauche, kann ich fragen.
0: Ja. Gestern warst du noch Mr. Perfect, jetzt brauchst du 100 Riesen.
1: Okay, gibst du es mir jetzt oder nicht?

0: würde ich gerne Quittung. Okay? Morgen.
1: Reicht.
0: Was ist los, Leo?
2: Ich hab so getan, als wäre ich du.
0: Oh, ja. Das klingt nicht gut. Ich komm mit.
2: Nein.

0: Also, und jetzt? Was ist jetzt euer tolles Spiel?
1: Jetzt fahren wir erstmal zum Safe.
0: Zum Safe?
2: Ja. Auf geht's.
0: Gut. Auf zum Safe. Ich fahr euch hinterher.
2: Ich fahr damit, wo das Geld mitfährt.
3: Ich auch.
1: Also es ist eigentlich ganz einfach, ja? Jeder hat eine Wette. Wenn niemand mitmachen will, gewinnst du. Wenn jemand bei deiner Wette einsteigt, musst du anfangen. Und wenn es schon zwei Mitspieler gibt, musst du nicht unbedingt selbst mitmachen, kannst aber auf einen anderen Teilnehmer wetten. Alles klar?
0: Was soll das heißen, jeder hat eine Wette?
3: Oh, Taleb, ich wette, dass du dich nicht traust, ohne in den Rückspiegel zu gucken, eine Volltreppe.
0: Also, das ist euer tolles Spiel, ja? Wetten. Egal auf was.
3: Schade, dass du gestern nicht dabei warst.
0: Ah ja? Wieso? Was war gestern?
4: Gestern war Mittwoch.
0: Okay. Also, 100.000 von mir. Was ist eigentlich euer Einsatz?
3: 20.000.
0: 20.000? Jeder?
3: Im Pott.
1: Naja, und jetzt sind wir zu fünft und haben 120.000 Euro im Pott.
4: Ja. Danke für deine Großzügigkeit, Jens Jens. Das war ein bisschen dumm, aber großzügig.
0: Kein Ding. Mir geht's nicht ums Geld.
4: Sondern?
0: Dich fertig zu machen.
1: Ha. Apropos fertig machen. Derjenige, der die meisten Wetten gewinnt, bekommt alles.
4: Ja. Yeah. Alles oder nichts.
0: Klingt gut.

0: Your turn.
1: Okie dokie.
0: Einsätze?

0: Wer fängt an?
1: Ich.
2: Nee, nix da. Das losen wir.
3: Komm, ist doch ganz egal.
2: Hm? Wer den kürzesten zieht, fängt an.
0: Sag ich doch, ich fange an. Ich habe was ganz Einfaches für euch, schlichte Gemüter. Das können wir gleich da vorne spielen. Also, ich wette, niemand von euch kann länger die Luft anhalten als ich.
4: Ja, halt dich.
0: Fein. Sonst noch jemand?
3: Ich setz auf dich, Babe.
2: Ist ja ganz schön schnell eingestiegen. Ich selbst bin raus und setz auf Dino.
5: Ja, ich setz auch auf Dino.
0: Kommst du da mit deinem Bauch überhaupt drüber?
4: Na ja, ich weiß, ich bin fett und hab einen kleinen Pimmel. Aber jetzt mache ich dich richtig fertig.
0: Ich fange also an, ja?
4: Wieso fangen wir nicht gleichzeitig an? Dann sehen wir ja, wer länger unten bleibt.
3: Okay. Auf die Plätze.
4: Moment, ich brauche noch ein Sekündchen.
3: Was machst du denn da?

0: Chef? Hallo?
1: Fuck!
2: Ja?
0: Wo bist du?
2: Ich habe kurz geschlafen, ist alles gut.
0: Schürke hat mich gerade angerufen. Jetzt ist dein Telefon aber aus.
2: Ich sitze schon wieder am Scheiße bauen.
0: Ich komm.
3: Ich schätze mal, ich hab gewonnen.
2: Luisa wollte dich verrecken.
4: Ich bin nur abgeholt, Mann! Warum hast du eingegriffen? Die Wette ist ungültig!
2: Tanta! Du wärst fast ertrunken!
4: Schatz, Mann! Diesen Fettsack hättest du eingetütet! Die Wette zählt nicht!
3: Ja, wir können sie ja gerne wiederholen!
5: Okay, ich ein Punkt, Jens einer und Dino einer. Taleb und Betty null Punkte. Wer ist der Nächste?

0: Okay, dann bin ich gespannt, aus welchem Holz du geschnitzt bist, Jens.
1: Also gut. Ihr seht ja ziemlich fertig aus, dann machen wir am besten genau da weiter. Ich wette, dass keiner von euch schneller ist als ich.
2: Wettrennen, oh Mann, wie läppsch.
0: Ja, langweilig.
3: Scheißwetter.
1: Wir laufen einmal um den Graben. Der Start ist da vorne, dann hinten um die Mauer, Abschlag an der Säule mit dem F. Und wieder zurück hierher. Ganz einfach.
2: Ich hab noch Wassermoor. Ich setz mal aus.
4: Okay. Ich mach's.
5: Mein Geld auf Jens.
2: Meins auch.
0: Ich setz auf Betty.

0: Jänzchen.
1: Ja, was man nicht im Kopf hat, hat man in den Beinen.
2: Speck mich nicht an, du fette Kröte. Das ist das zweite Mal, dass ich wegen dir verloren habe.
0: Du hast verloren, weil du deiner Frau nicht zutraust. Hör auf, die Schuld bei anderen zu suchen, du Loser.
3: Hey!

0: Du hast angefangen, okay? Ich mach das für uns. Baby, ich mach das für uns.
1: What the fuck?
0: Ja?
2: Okay. Taleb, 0 Punkte. Betty, Jens, Jens und ich haben jeweils einen. Luisa, unsere Top-Favoritin, 2 Punkte. Wir haben noch 3 Wetten, das heißt, es ist noch alles drin.
3: Okay, lass mal machen.

0: Okay, ihr könnt ja schon mal vorgehen. Ich gehe noch schnell pissen und hol was zu essen.
1: Putzfrau gestorben?

0: Also, meine Wette ist...
1: Sorry, ich gehe auch noch mal.
2: Bin gleich wieder da.
3: Möchtest du noch jemanden Bier?
2: Ich will eins nehmen.

Okay, ich demonstriere das mal eben. Wir haben hier einen Fitness-Tracker mit Pulsmesser. Dein Puls ist bei 55. Bisschen niedrig, aber für einen Sportlerherz

0: Spaß.
1: Du bist schwanger.
0: Bitte was?
2: Schlampe.
3: Oh Mann, echt.
1: Das benutzt du? Was kommt denn jetzt als nächstes? Der Name von meinem toten Baby, oder was?
4: Das ist kein Trick. Du vergisst, dass sie mir immer deine Werte schicken.
2: Was?

0: Das hast du jetzt nicht gesagt, um zu gewinnen.
1: Also gewonnen habe ich so oder so. Und es ist auch völlig legitim zu lügen.
0: Du bist ein Stück. Und ich helfe dir noch das ganze letzte Jahr.
1: Sind das schon die Hormone?

0: Okay, wer ist der Nächste?
1: Ich warte jetzt erstmal.
2: Nee, danke, ich verzichte.
1: Wieso denn jetzt? Willst du die gewinnen lassen?
2: Ich hab eh wahrscheinlich schon über 100. Bei so Themen wie Hochzeiten und Babys, da krieg ich immer Puls.
1: Du spielst jetzt!

0: Puls ist bei 85. Ist noch alles drin. Du und Betty. Habt ihr mal gepickt?
1: Naja, vielleicht mal im Traum oder so. Ich meine, ist ja nun nicht verboten.
2: Doch, ist es.
3: Das schönste Leben sollst du haben. Und das soll dir an nichts fehlen. Du rettest mich. Und ich rette dich.
0: Kannst du ruhig zugeben, Taleb ist eher am Verlieren. Und wenn er sich einmischt, verliert er auch die 5000 von der Nebenwette.
4: Was denn für eine Nebenwette?
1: Es geht die Scheiße.
0: Ruhe! Jetzt ist Dino dran. Dino hat nämlich mit Taleb gewettet, dass er Betty ins Bett kriegt.
5: Boah, bitte was? Oh Mann, ihr seid zu widerlich.
0: 110, du bist raus, Junge.
1: Wirklich?
0: Ja. Wenn du jetzt nicht spielst, bist du raus.
2: Natürlich spiele ich.

0: Wie lange ist es jetzt noch mal her, dass ihr euer Baby verloren habt?
1: 4 Jahre.
0: Und seitdem noch mal versucht?
1: Andauernd, du neidische Kuh.
0: Andauernd. Und nie hat's geklappt. Und jetzt klappt's auf einmal. Komisch, woran das wohl liegt?

0: Nein, das glaubt er doch nicht.
1: Oder vielleicht doch. Talebs Schwimmer schwimmen nämlich nicht richtig.
2: Hurra! 125! Was? Was willst du dich ein? Wer bist du? Was willst du?
3: Denk nach. Ich bin der Nächste. Wenn du mich jetzt fertig machst, dann hat sie gewonnen und du bist raus.

0: Du weißt, dass ich schwanger bin und was sollte diese Scheiße beim Auto gestern?
1: Das war eine Wette. So sind wir doch überhaupt auf die Idee für das Ganze gekommen.
2: Nachdem wir diesen Fußgänger fast umgefahren haben, da hat Dino dir nicht mehr die Augen zugehalten und du hast sie trotzdem zugelassen. Weil du es so geil fandest, dass du endlich mal was fühlst.
3: Du hast ihr beim Fahren die Augen zugehalten?
4: Ja, weil sie es so wollte.
1: Weil sie es so wollte?
4: Ja, wir wollten gucken, wer es am längsten aushält. Und nach dem Fußgänger hat ja keiner mehr Lust gehabt.
0: Ja, aber du hast trotzdem weitergemacht. Wir wären fast in diesen Wagen geknallt, wenn der nicht ausgewichen wäre. Mein Baby wäre tot.
5: Du bist dran.
3: Ich geh mal aufs Klo.
1: 2 Minuten oder du bist raus.
3: Ich weiß jetzt, wer Roswitha Jäger umgebracht hat.
6: Leo, es reicht jetzt. Ich bestell nach und komm hoch.
3: Ich muss noch einmal spielen, sonst fliegt meine Tarnung auf.
6: Leo, komm da jetzt raus.
3: Jetzt so, ich melde mich, okay?
6: Leo.

0: Vorher hast du das ganze Geld.
1: Wenn ich mich nicht täusche, war deine präzise Formulierung, du redest 2 Minuten und treibst mir damit meinen Puls über 100. Du solltest anfangen, du verlierst Zeit.
0: Du bist also der Ritter, auf den Betty schon ihr ganzes Leben gewartet hat. Hast dich sogar mit Taleb angelegt. Eigentlich müsste dein Puls rasen, aber du bist ganz ruhig. Sag mal, bist du ein Killer?

0: Scheiße!
1: Wow! Yes!
2: Okay, mir reicht's. Ich will nach Hause.
0: Okay, let's go, Baby. Lass uns raus.
2: Allein. Ich hol mir ein Taxi. Kann ich mal dein Handy haben? Meins ist alle.
3: Okay. Dinos und Bettys Wette sind noch offen. Ich 3 Punkte, Dino, Jens, Betty jeweils 1 Punkt und Thale. Ist raus, Alter. Kannst morgen ausschlafen. Wenn ihr gleich ziehen wollt, müsste ich theoretisch beide Wetten verlieren und einer von euch müsste beide gewinnen.
4: Und wenn das passiert, aufteilen oder 2. Runde?
2: Dann werfen wir eine Münze.
3: Der Sieger kriegt alles.
2: Okay, dann treffen wir uns morgen früh um 8 am Safe.

0: Luisa Becker, diese Untote. Sie weiß noch nicht mal, dass sie ein Menschenleben auf dem Gewissen hat. Ich glaube, Betty ist unsere einzige Chance. Sie scheint noch der einzige Mensch zu sein unter diesen Wirbellosen. Ich würde nur allzu gerne wissen, woher Luisa weiß, dass Betty schwanger ist. Wir müssen Betty irgendwie dazu bringen, gegen Luisa auszusagen, aber wie?
1: Leo? Leo? Erklär mal, um was es geht.
0: Sorry. Präsidium. Nachtschicht.
1: Yes, sir.

0: Betty.
1: Fass noch einmal meinen Arm.
0: Wart mal bitte, Betty.
1: Worauf? Dass du kein Arschloch mehr bist? Wie lange noch?
0: Hast du was mit Dino gehabt?
1: Das ist das Einzige, was dich interessiert, ne?
0: Hast du?
1: Ich hab nichts gehabt. Ich möchte ein Kind haben. Und jetzt habe ich eins.
0: Was ist, wenn es wieder nicht bleibt?
1: Diesmal wird es bleiben, weil ich anders bin. Das ist meine letzte Chance. Die lasse ich mir von niemandem wegnehmen. Auch nicht von dir.
0: Meinst du, an mir sind die letzten Jahre spurlos vorübergegangen? Das Warten, das Hoffen, das Vögeln auf Kommando. Meinst du, mir war es egal, unser totes Baby zu begraben?

0: Ich will nur wissen, ob es meins ist.
1: Wir haben das, was wir immer wollten, und du machst es kaputt. Warum?
2: Es ist egal. Es ist egal, weil ich es alleine mache. Ich brauche dich nicht mehr.
3: Aber ich brauche dich. Wir gehören zusammen. Verstehst du? Wir beide. Für immer. Hm? Mach einen Vaterschaftstest. Und ich bin bei allem dabei.
2: Erst musst du einen Test machen. Ob du uns verdienst.

0: Bier. Hast du die Namen recherchiert, die ich dir geschickt habe?
1: Ja. Und die saßen bei dem Unfall in dem Auto.
2: Es war kein Unfall. Es war Mord. Es gibt doch ein BGH-Urteil dazu. Wenn ein Raser den Tod anderer Verkehrsteilnehmer billigend in Kauf nimmt, dann ist das kein verdammter Unfall, dann ist das Mord.
3: Ja. Luisa Becker ist mit geschlossenen Augen gefahren.
4: Was?
3: Die haben gewettet. Wer beim Fahren die Augen am längsten geschlossen hält.
4: Und woher wisst ihr das alles?
1: Ja, und wie können wir das beweisen?
2: Indem wir einen von den anderen dazu bringen, gegen Luisa auszusagen. Und ich weiß auch schon wen.
4: Wenn du die irgendwie zu einer Aussage bringen willst, dann sauber. Sonst hat am Ende niemand was davon. Dazu gibt übrigens auch ein BGH-Urteil. Rechtswidrige Provokation durch die Polizei führt zu einem Verfahrenshindernis.
1: Also ich habe hier was über Taleb Hamza, ja? Der ist vorbestraft wegen Urkundenfälschung und Insolvenzverschleppung. War so eine Art Wunderkind und wurde von Firma zu Firma weitergereicht. Am Ende hat er irgendeine Landesbank mit runtergezogen, die auch absahnen wollte. Es gab auch ein paar Vorfälle wegen häuslicher Gewalt, aber seine Freundin...
2: Betty?
1: Betty Nenschel, genau. Die hat die Anzeigen immer wieder fallen lassen.
2: Ja, mag sein, aber sie würde nicht ihren Kopf für Luisa hinhalten, das weiß ich.
4: Luisa Becker hier. Verstoß gegen das BTM, Diebstahl, Hehlerei.
1: Also Bettina Henschel ist nicht im System, aber ich check mal Social Media.
4: Und das ist woher?
2: Aus Luisa Beckers Wohnung.
4: Du warst in deren Wohnung?
2: Ja.
4: Du versaust es. Genau wie Schürk sonst immer.
2: Wir können die nicht einfach davonkommen lassen.

0: Taleb.
1: Nee, Taleb ist schon oben beim Safe. Hab gesagt, ich muss mal Pipi. Ich wollte dich alleine sehen. Ich werde dir für immer dankbar sein.
0: Nicht doch. Das war die schönste Nacht meines Lebens. Schade, dass es schon geklappt hat.
1: Ich gehe vor.
2: Das ist ja krass.
3: Was denn?
2: Luisa Becker hat vor einem Jahr ihren Führerschein verloren.
0: Wie bitte? Die darf noch nicht mal fahren?
2: Macht vierteljährlich ein Drogenscreening. War bisher alles negativ. Das letzte war gerade vor ein paar Wochen.
3: Wie hat sie die bitte bestanden?
0: Betty hat da sowas erwähnt. Dass sie Luisa das ganze letzte Jahr geholfen hat oder so.
3: Ja klar. Das heißt, Becker hat das irgendwie mit Fremdurin hingefummelt.
0: Vielleicht.
4: Ich habe hier was über Betty Henschel. Die postet hier ihre gesamte Lebensgeschichte und jede Menge Smileys und Blümchen. Sie glaubt an das Glück. Die ist seit etlichen Jahren mit Hamza liiert. Ja, und vor einiger Zeit hat die den Jackpot im All-In-Casino in den Automaten geknackt. Ein Haus dafür angezahlt. Hier ist sie wieder mit Moppelchen. Sogar getaggt. Dino Callas.
2: Dino Callas. Haben wir. Hier. Hat 2 Jahre gesessen wegen Einbruch.
0: Na also, dann fahren wir jetzt zu Henschel, konfrontieren die mit der Urinprobe. Und wenn sie nicht gegen Luisa aussagen will, dann erzählen wir irgendwas von Strafvereitlung, dass sie ihr Baby in Haft zur Welt bringen kann. Bla, bla, bla.
2: Leo!
0: Was denn? Fahrt zu Henschel. Vielleicht ist sie ja noch da. Wir fahren in die Fabrik zum Safe.

0: Adam, bleib hier, ich geh allein.
1: Leo, es reicht. Du bist angefixt. Man merkst es nicht. Du willst einfach nur noch gewinnen. Ich will auf die Beerdigung von Roswitha Jäger gehen und ihrem Mann in die Augen gucken können.
2: Du bist doch nicht mal verkabelt.
1: Ja, was auch nichts nützen würde ohne Beschluss.

0: Adam. Was ich gesagt habe.
1: Dass ich mich nicht auf dich verlassen kann.
0: Das stimmt. Wenn alles normal läuft. Aber wenn es schief läuft, bist du da.

0: Siehste? Und ohne Bolzenschneider.
1: Hier.
2: Was machst du denn hier? Ich dachte, du bist raus.
1: Ich bin jetzt im Team Betty.
2: Wo ist Luisa?
1: Die große Favoritin lässt auf sich warten.
3: Ich habe keine Ahnung, wo die bleibt.
0: Ich würde mal sagen, Luisa hat Pech. Und unsere beiden Wetten stehen noch aus.
1: Ja, und ich bin dann auch wieder im Rennen.
3: Moment mal. Jetzt schauen wir erstmal, was mit Luisa los ist. Vielleicht schläft sie ja noch.
0: Okay, dann auf zu Luisa.
4: Fahren wir alle getrennt?
0: Ihr könnt bei mir mitfahren. Kommt ihr eh gleich wieder.

0: Luisa? Raus hier!
1: Wusstet ihr, dass sie fixt?
0: Die hat nicht gedrückt, die hat nur gesneeft und die war am Gewinn. Die ist doch nicht blöd. Das war einer von euch.
1: Nicht einer. Du. Du bist der Einzige, der später gekommen ist. Du bist der Einzige mit 100 Riesen im Safe.
0: Okay, haltet mich da raus. Nehmt meinen Anteil und macht damit, was ihr wollt.

0: Wann hast du beschlossen, dass sie sterben muss? Als sie dich entlarvt hat. Sie gesagt hat, du bist ein Killer.
1: Polizei! Waffen fallen lassen! Hallo, alle drei!
2: Mordkommission Heinrich?
3: Eine Frau wurde ermordet. Sie liegt in ihrer Wohnung in der Blittersdorfer Straße 97. In der Einfahrt befinden sich drei Männer mit einem hellblauen Oldtimer.
4: Einer von ihnen ist der Mörder.

0: Und?
1: Aus. Kriegen wir aber wieder hin.
0: Bitte eintüten und Nummer verbinden.
2: Der Körper weist keine weiteren Einstiche auf, auch keine alten. Dafür ist sie unterernährt und die Nasenschleimhäute völlig vernarbt. Ich schätze mal, sie hat nur gesnieft und das seit Jahren. Todesursache ziemlich sicher, Atemdepression aufgrund einer Überdosis Heroin. Muss ich natürlich durch die Obduktion bestätigen.
3: Kann es sein, dass jemand nachgeholfen hat?
2: Wenn, dann hat er es clever angestellt und ihr den Schuss von hinten gesetzt.
4: Genau dieser Mist. Genau das.
5: Ja, du hattest recht. Es ist alles meine Schuld, wenn ich mir nicht so viel Geld reingepumpt hätte.
6: Scheiße, Leo, jetzt reiß dich zusammen.
4: Was für Geld?
6: Die wissen nicht, dass Leo einer von uns ist. Das heißt, was wir jetzt tun, wir grillen die, bis einer umfällt. Füttern die mit Informationen, die nur einer von denen haben kann. Dann denken die, dass einer auspackt und die tun das Gleiche.
3: Ja, und was glaubst du, wen die zuerst belasten? Also pass auf, du bringst jetzt Leo hier weg und nimmst dir die beiden Typen vor. Wir müssen Betty Henschel finden.
6: Okay, wann geht der Safe auf?
3: Leo!
6: Wenn der Safe aufgeht.
5: 10.
6: 10. Okay. Dann fahr du zum Haus von Betty Henschel. Ich fahr nochmal in die Fabrik.
3: Okay.
4: Du erzählst mir jetzt alles pisshaargenau.

Hier, und? Ja, fuck it, verschaff dir Zutritt. Das ist Gefahr im Verzug. Ja, Beschluss besorgen wir später, okay? Ciao.

0: Polizist.
1: Dino Callas, Nachrichten nach dem Signal.
0: Dino, ruf mich sofort zurück, wenn du das hörst.
2: Sie haben also nur gespielt.
3: Korrekt.
2: Was gewonnen?
3: Es ist ein Geben und Nehmen.
2: Eher nicht. Sie haben die ganze Zeit verloren.
3: Muss man ja auch üben. Gerade ich.
2: Und das läuft wenigstens gut?
3: Bestens.
2: Sieger kriegt alles, oder? 120.000. Da wären Sie aus dem größten Trouble erstmal raus gewesen.
3: Trouble?
2: Na, zum Beispiel hätten Sie Ihrer Freundin ausnahmsweise mal aus der Patsche helfen können, statt sie zu verprügeln. Die hatte Post vom Gerichtsvollzieher. Die verliert ihr Haus, weil sie ihre Raten nicht gezahlt hat. Und wissen Sie, was komisch ist? Stattdessen wurden von Bettins Konto Spielschulden bezahlt, die auf ihren Namen laufen.
3: Wow. Wirklich? Was soll das?
2: Oh, sorry. Das ist nur ein anonymisiertes Spermiogramm, das wir im Haus ihrer Freundin gefunden haben. Die Motilität ist wirklich beeindruckend schlecht. Eine Ahnung, wem das gehören könnte?

0: Hör mir mal gut zu. Du wolltest Gerechtigkeit. Dafür bist du losgezogen. Und die hast du jetzt. Kapiert? Das heißt, es gibt für dich eigentlich nur noch eine Sache zu tun. Brav, fröhlich sein, dass die liebe Gott das alles ganz genau so eingerichtet hat, okay? Fertig. Amen. Schüttel das ab, Leo. Wir brauchen dich hier.
1: So. Entschuldigung, aber ich bin halb am Verhungern. Also weiter. Luisa Becker, wie standen Sie zu ihr?
2: Sie war eine von uns. Sie war kalt. Aber jetzt weiß ich ja auch, wieso. Und jetzt tut's mir leid.
1: Sie hatten also keine Ahnung, dass Luisa Becker heroinabhängig war? Was haben Sie gemacht, nachdem Sie bei Luisa Becker raus sind, gestern Nacht?
2: Ich bin nach Hause gegangen, hab Tiefseefilme geguckt und Süßigkeiten gegessen. Jämmerlich, oder? Später hat Taleb mich angerufen und gesagt, wir treffen uns in der Fabrik.
1: Warum?
2: Er hatte Angst, dass Jens kalte Füße kriegt und sich sein Geld zurückholt.
1: Und Betty? Die hat sie ihn angetan, hm? Wo waren Sie gestern Nacht?
3: Zu Hause. Mit Betty zusammen. Und dann in der Fabrik mit Betty und Dino.
1: Das Handy von Dino Callas haben wir. Der war zu Hause und dann in der Fabrik. Aber da war Luisa Becker schon tot. Und Bettina Henschel ist nicht hier. Und ihr Telefon. Das könnte ihre Aussage stützen. Wo ist das?
3: Ich dachte, Sie haben das.

0: Was ist denn das?
1: Die letzte Aufnahme von Luisas Handy. Da lief die ganze Zeit deine Audiofunktion mit.
2: Weißes Rauschen.
3: Hi. Bist du hier, um die 5000 zu bringen? Bis dann morgen machen können.
4: Grüß dich.
1: Hamza.
4: Ich, einfach ein scheiß Tag heute.
3: Vor der Party verloren.
4: Ja. Und da dachte ich, vielleicht probiere ich mal deine Medizin, die macht es einmal, alles egal wird.
3: Was soll's, ich bin in Kieferlaune. Hopp, hopp, ins Paradies.
4: Ist das dein Beutelchen? Einfach mal zuschauen, wie du...

0: schleift er die ganze Zeit in der Aufnahme mit.
1: Also ich glaube, Dino war es nicht.
2: Wieso ist das ganze Ding voller Krümel? Betty.
0: Haben wir da was Neues?
1: Wir haben bisher keine Spur. Wir haben Bahnhöfe und Flughafen angefragt.
0: Und Dino?
1: Na, den mussten wir laufen lassen. Er war schon lange über der Zeit.
3: Ja, ich bin's.
1: Wo bist du?
3: Ich? Ja, auf dem Parkplatz.
4: Das heißt, du bist noch auf dem Revier.
5: Schau mal nach, was da für Autos stehen. Ich gebe dir gleich die Nummer, ja? SBB 3330.
6: Ich verstehe gerade gar nichts.
7: Luisa Becker hat sie aufgenommen, als sie gestern in ihrer Wohnung waren und ihr das Heroin gespritzt haben.
2: Jens. Wusste ich doch.

0: Bettina Henschel wusste, dass sie danach noch mal in die Wohnung von Luisa Becker kommen würden. Wieso eigentlich?
1: Mit Bullenschwein sprech nicht.
0: Ist Ihnen eigentlich klar, dass es vermutlich Ihre letzte Chance ist, nicht alleine für den Mord verurteilt zu werden? Was glauben Sie eigentlich, warum das Handy die ganze Zeit mitlief? Hey, aufwachen, Taleb. Sie hat dich reingelegt.
2: Aber erster Test. Würdest du für unser Kind töten?
3: Kann ich mal dein Handy haben, meinst du es alle? Jetzt schauen wir erstmal, was mit Luisa los ist. Vielleicht schläft sie ja noch.
4: Nehmt mein Anteil und macht damit, was ihr wollt.
2: Ich liebe dich, Babe.

0: Ich habe den Test bestanden. Luisa? War ich. Das war's.
1: Naja. Und wenn du gar nicht der Vater bist?
0: Der Vater ist der, der die Mutter und das Kind beschützt.
2: Leo, auf dem Flughafen wurden vor ein paar Minuten zwei zusätzliche Passagiere für eine private Maschine gebucht. Wurde bar bezahlt. Namen Bettina Henschel und Tino Carlos.
3: Adam, was ist?

0: Kripo Saarbrücken.
1: Scheiße. Und jetzt? Hey, Dino. Wo ist sie?
2: Du rettest mich. Und ich rette dich. Aber eine schlimme Sache, die muss ich noch tun. Und die musst du mir verzeihen. Ich wette, dass ihr mich ein letztes Mal unterschätzt.
1: Diese eine Rette mit Haleb, das war die eine zu viel.
3: Die hat euch ganz schön über den Tisch gezogen.
1: Aber dich am allermeisten.

0: Gibt's irgendwelche Hinweise?
1: Gesehen hat wohl keiner was. Bei uns ging ein Notruf ein. Anonym.
2: Kriminalpolizei, ist hier noch jemand?
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15: Die kleine Julia lebt nicht mehr.
16: Wir wollten doch aufklären, was passiert ist.
17: Die Suchaktion nach der Julia war bis dahin der größte Rettungshundeeinsatz in Deutschland.
18: Sie durchkämmen Höhlen, Bunker und Erdhügel.
19: Eine wirklich heiße Spur hat die Sonderkommission noch nicht.
20: Es war eine zufällige Geschichte, dass eben die Julia in die Arme gelaufen ist.
21: Wir hatten jetzt ein DNA-Profil, mit dem wir Personen zweifelsfrei identifizieren können.
22: Der Glücksfall von dem Fall ist halt das Radarbild.
20: In einem Feldweg wurden Latexhandschuhe gefunden, eine kleine Wasserspritzpistole.
21: Ob diese Spur natürlich was mit der Tat zu tun hat, steht auf einem ganz anderen Blatt.
18: Man hofft, möglichst schnell auf die Spur der Täter zu kommen.
20: Da wurde gefragt, wie viele Leute brauchen Sie? Morgen sind die da.
21: Wir sind natürlich durch diesen schrecklichen Unfall überrollt worden.
23: Ich habe auch eine kleine Tochter.
24: Wie cool man so ein Interview geben kann, mit dem Wissen, dass da möglicherweise ein Leichnam im eigenen Keller liegt.
25: Der Mörder unserer Tochter hatte das perfekte Verbrechen geplant. Wenn wir aus dem Wohnzimmerfenster schauen, sehen wir das Dach des Hauses, in dem unsere Tochter ermordet wurde.

0: Rottheim-Bieber bei Gießen im Sommer 2001. Vor einer Woche haben die Sommerferien begonnen. Kinder spielen auf der Straße.
1: Ich weiß noch ziemlich genau, dass ich damals einen Anruf erhielt vom Polizeipräsidium Gießen, in dem mir mitgeteilt wurde, dass ein 8-jähriges Kind verschwunden ist. Bekannt war ja nur, dass das Kind zuletzt mit 2 Jungen gespielt hat auf dem Spielplatz. Und die Jungen, die wurden dann von ihrer Mutter geholt. Und jetzt war die Julia alleine. Darüber hinaus ist nichts bekannt, wo sie hingegangen ist, wo sie abgeblieben ist. Die Eltern selbst wussten das auch nicht. Die waren im Umzug begriffen. Die haben von einer Wohnung in Biebertal in die andere Wohnung Sachen transportiert und waren auch getrennt. Die Mutter war in der alten Wohnung, der Vater war in der neuen Wohnung, sodass zunächst mal jeder vermutet hat, dass die Julia beim jeweils anderen Elternteil sich aufhalten würde. Erst viel später haben sie dann festgestellt, das Kind ist weg und keiner wusste, wo sie abgeblieben war. Die war nur bekleidet mit einem Badeanzug, mit einem T-Shirt oben drüber und hat noch einen Rucksack dabei gehabt. Die Beschreibung konnte man natürlich an die Kräfte weitergeben und danach war zu suchen.
2: Seit gestern Abend wird die 8-jährige Julia aus Biebertal bei Gießen vermisst. Bereits heute Nacht begannen Polizei und andere Helfer mit der Suche.
3: Es war so gegen 22.30 Uhr und 23 Uhr. Es kam die Meldung von der Leitfunkstelle Gießen, dass also in Biebertal ein Kind vermisst wird. Und dann wurde erstmal der Nahbereich mit Personen abgesucht, abtelefoniert, ob es bei Freunden, Bekannten sein könnte. Dieser ganze Vorlauf, der war abgeschlossen, sodass also dann ein Großeinsatz durchgeführt werden sollte. Der Vater war natürlich sehr besorgt, das ist völlig klar. Es war aber gut, dass er vor Ort war, weil dann in direkter Rücksprache immer Details über das Kind abgefragt werden konnten. Sehr besorgniserregend war natürlich, dass das Kind als sehr zuverlässig und auch ein liebes Kind geschildert worden war. Das nicht dazu neigte, einfach mal die Zeit zu vergessen und irgendwo anders hinzugehen, ohne Bescheid zu sagen. Ja, das ist immer etwas, nun ja, wo man dann auch die Befürchtung haben muss, dass vielleicht etwas Schlimmes passiert sein könnte.
0: Die Suche nach Julia geht auch nach Einbruch der Dunkelheit weiter. Hundestaffelführer Stefan Stroh ist die ganze Nacht im Einsatz. Keiner der Helfer schläft in dieser Nacht.
1: Wiesengelände, Waldgelände, alte Stollen oder Gartenteiche wurden abgesucht.
4: Die Chance gibt's immer. Bei so einem Fall ist es, glaube ich, egal, wie groß die Chance ist, es wird gesucht.
5: Zeitgleich überprüft eine 14-köpfige Sonderkommission Sexualstraftäter der Region vergeblich. Die Polizei hofft auf Hinweise von Anwohnern und Nachbarn in Biebertal, aber auch das führt zu nichts.
1: Zuletzt hatten wir dann noch die Reiterstaffel mobilisiert, die dann größere Waldstücke durchsuchen konnten, aber das war natürlich auch erfolglos.
3: Die größte Befürchtung war ja gewesen, dass eben das Kind irgendwo schwer verletzt sein könnte und auch hier die Zeit für ein mögliches Überleben begrenzt war.
6: Wo ist Julia? Lebt das blonde, fröhliche Mädchen noch? Seit 3 Tagen verfolgen Polizei, Feuerwehr und freiwillige Helfer jede Spur. Heute nahmen sie sich mit rund 400 Männern die Wälder rund um Biebertal bei Gießen vor.
7: Die Zeit arbeitet gegen uns. Gleichwohl sind wir noch der guten Hoffnung, dass wir Julia noch finden. Aber ich will auch nicht verhehlen, dass wir natürlich schon seit gestern davon ausgehen, dass auch eine Straftat vorliegen kann.
8: Sina hat die Nacht nicht geschlafen, die musste zu uns ins Bett, also sie wollte nicht allein bleiben. Und sie hat halt Angst.
9: Ich habe auch eine kleine Tochter, die ist zwar jetzt erst 5 Monate alt, aber trotzdem schon irgendwo macht einem das schon nachdenklich. Ne? Man hat schon Angst irgendwo.
10: Die Angst ist groß, dass es eben hier aus dem Raum, aus dem näheren Raum, doch jemand sein könnte. Und das verunsichert die Leute sehr stark.
1: Man muss vom Schlimmsten ausgehen. Und ich denke, das haben wir auch getan. Obwohl noch weitere Tage Suchaktionen durchgeführt wurden, denn im schlimmsten Fall findet man dann eben auch ein totes Kind.
0: Seit Julias Verschwinden sind jetzt 48 Stunden vergangen. Noch immer sind über 1100 Rettungskräfte im Einsatz. Weil die Hoffnung schwindet, Julia unversehrt wiederzufinden, gehen die Eltern am 1. Juli mit einem verzweifelten Appell an die Öffentlichkeit.
11: An den Entführer Julias. Julia ist unser Ein und Alles. Du hast unsere liebe Julia an dich genommen. Du weißt, wie sehr Julia uns vermisst. Gib uns bitte Julia zurück. Versuche, dich in unsere Lage zu versetzen. Gib dir einen Ruck und setze sie unbemerkt ab. Gib uns dann bitte, wenn du kannst, eine Nachricht, wo wir sie finden können.

0: Was sagen denn die Ermittler oder was denken Sie? Ist in der Tat mit einem Verbrechen zu rechnen oder könnte sich das Ganze eigentlich noch glücklich lösen?
1: Die Hoffnung sinkt natürlich von Tag zu Tag. Es gibt einfach keine brauchbaren Hinweise. Irgendetwas, woran man einen genetischen Fingerabdruck vom Täter nehmen könnte, um dann die Verbrecherdateien durchzugehen. Ein Polizeisprecher hat mir gerade gesagt, er hat das Gefühl, einem Phantom hinterher zu jagen und das Mädchen scheint wie vom Erdboden verschluckt zu sein.
2: Also das Letzte, was definitiv feststand, war, dass Julia gegen 17.30 Uhr in der Nähe des Spielplatzes gesehen wurde von dieser Zeugin, die sie kannte. Danach gibt es keine verlässlichen Hinweise mehr. Niemand hat beobachtet, wo das Kind hingegangen ist. Es kamen dann Hinweise auf Fahrzeuge, die allein schon deshalb verdächtig waren, weil sie schwarz gewesen sind oder mit quietschenden Reifen losgefahren sind. Aber das war alles nichts Handfestes.
3: Im Polizeipräsidium Gießen wird die 14-köpfige Sonderkommission Julia eingesetzt. Stündlich kommen Dutzende neue Hinweise, aber Julia bleibt verschwunden.
4: Heute Nachmittag hat die Polizei die Suche aufgegeben. Hunderte freiwillige Helfer aus den Nachbardörfern suchten mit der Polizei und Feuerwehr. Der Appell der Eltern und der Bittgottesdienst haben bisher nicht geholfen. Alle beteiligten Helfer sind jetzt in einem traurigen Zustand zwischen einem Rest Hoffnung und absoluter Hilflosigkeit.
2: Wenn man ehrlich zu sich selbst ist, ist es klar, dass man ab einem gewissen Zeitpunkt kein lebendes Kind mehr sucht oder findet, was mit einem verknacksten Knöchel irgendwo im Wald liegt und nicht weiterkommt. Man muss vom Schlimmsten ausgehen. Da muss man sagen, irgendwann muss Schluss sein.
3: 4 Tage nach dem Verschwinden der 8-jährigen Julia stellt die Polizei die Suche ergebnislos ein. Doch dann erhält Kriminalhauptkommissar Michael Merz einen Anruf.
5: Die Verständigung war morgens um 5 Uhr. Wurde uns durchgesagt, im Endeffekt, dass vermutlich eine Kindesleiche gefunden wird, verbrannt. Wir sind dann so um 6.25 Uhr dann an dem Leichenfundort eingetroffen.
3: In der Nacht vom 3. auf den 4. Juli entdeckt ein Fahrradfahrer im Wald ein Feuer und wählt den Notruf 112.
2: Am 4.7. kann ich mich noch ziemlich genau erinnern, war ich auf dem Weg zum Dienst von zu Hause. Und ich hatte eine Anfahrtszeit von fast einer Stunde und habe in den Nachrichten gehört, dass im Bereich Friedberg eine Kinderleiche aufgefunden wurde, eine verbrannte Kinderleiche. Da war mein erster Gedanke natürlich Julia. Das sind ja zunächst die Kollegen aus Friedberg zuständig gewesen. Die sind auch dahin gefahren. Der Holzstapel war so circa einen halben Meter runtergebrannt. Und es war zunächst für die Feuerwehr, die nachts im Wald war, überhaupt nicht klar ersichtlich, um was es sich da handelt, was in dem Holzstapel gelegen hat, ob das ein Tierkadaver war oder ein menschlicher Leichnam.
6: Fieberhafte Spurensuche am Fundort. Denn hier am Waldrand zwischen dem mittelhessischen Niddertal Ilbenstadt und Keichen bei Friedberg ist die Leiche eines kleinen Mädchens gefunden worden. Höchstwahrscheinlich ist hier die Leiche der 8-jährigen Julia aus Biebertal verbrannt worden. 150 Beamte durchkämmen erneut Kornfelder, suchen die Gegend ab.
7: Kurz vor Mitternacht fuhr ein Radfahrer aus dem Nachbarort kommend auf einem Waldweg hier durch das kleine Waldgebiet. Und dabei entdeckte er einen brennenden Holzstapel. Er verständigte daraufhin über Handy, Feuerwehr und Polizei. Und im Rahmen der Löscharbeiten durch die Feuerwehr wurde ein verbrannter Körper entdeckt.
3: Handelt es sich um die blonde Julia? Wurde sie ermordet? Kann es sein, dass ihr Mörder die Leiche mitten im Wald verbrannt hat, kurz nachdem die Suche nach Julia eingestellt worden ist? Polizei und LKA beginnen sofort mit Ermittlungen.
5: Es waren jetzt schon 3 Kollegen von der Tatortgruppe des LKA vor Ort und 2 Brandermittler. Wir haben uns dann dazu entschieden, dass ich und mein Kollege den eigentlichen Tatort zusammen mit dem Brandermittler machen. Und dass die 3 weiteren Kollegen vom LKA mit zur Obduktion fahren, damit wir recht zeitnah Ergebnisse bekommen, wer ist die Leiche und unter Umständen, wie ist sie zur Tode gekommen. Wir haben ja auch vor und hinter dem Holzstapel, dem abgebrannten, noch Knochenteile gefunden, auch ein Stück Schädeldach, wo wir dann schon zumindest nachrekonstruieren konnten, wie hat die Leiche gelegen auf dem Holzstapel. Und die Kenntnis war dann, dass sie quer zu den Scheiden mit drauf gelegen hat. Der Brand war schon recht weit fortgeschritten. Wir haben dann auch diesen ganzen Brandschutt nochmal auseinandergezogen und das war tatsächlich so, dass der mittlere Bereich fast bis unten auf dem Boden durchgekohlt war vom Holz. Das heißt, dann hat man auch nicht viel zu erwarten, dass noch irgendwelche Bekleidungsteile oder Schuhwerke oder irgendwas überhaupt zu finden sind, einfach weil die Hitzeeinwirkung zu groß ist. Im Endeffekt ist es ein schwieriger Tatort, weil wir haben einmal eine Brandlegung dabei. Dann sind wir auch im Waldgebiet mit drin. Wir hatten vorher den Einsatz von der Feuerwehrkräfte, die auch da zur Brandlöschung ja komplett an den Wald einrücken müssen mit der ganzen Mannschaft, was uns natürlich die Arbeit relativ schwer macht. Wir müssen ja ausgehen, dass der Täter unter Umständen, wie er das Kind auf den Holzstapel auflegt, Berührung kriegt mit Holzscheiden. Er vielleicht auch noch andere Holzscheide umgestapelt hat. Das heißt also, er hatte Kontakt zu Holzstücken. Das heißt, die Stirnseite von den Stapeln wurde jedes Holzstück abgeklebt.
8: Ja, wir hatten die Pflanzenmaterial und die Folien von dem Holzstapel und haben die dann erstmal auf Fremdmaterial überprüft, auf Fasermaterial überhaupt überprüft. Hatten eine gewisse Zahl Fasern abgenommen und dann ja, kommen wir sowieso erst dann weiter, wenn wir Vergleichsmaterial haben. Das Spurenbild war jetzt nicht so erfreulich. Wir hätten gerne eigentlich schönere Spuren oder klarere Spuren. Allerdings die Gesamtumstände haben natürlich auch nicht gerade jetzt viel Hoffnung gemacht auf deutliche schöne Spuren.
5: Da wird jedes einzelne Teil händisch abgetragen. Und dann haben wir auch im Brandschutz ja Teile von Handschellen gefunden. Wir haben auch einen sogenannten Blattniederhalter gefunden, wo wir dann auch so überlegt haben, was macht ein Blattniederhalter im Waldstück? Und dann ist natürlich die verschärfte Suche auch noch nach Papierstücken oder irgend sowas in die Richtung.
3: Blattniederhalter aus Metall werden in Schnellheftern benutzt. Doch ein Schnellhefter finden die Ermittler nicht. Sie konzentrieren sich deshalb auf die Handschellenreste.
9: Wann immer Fesseln ins Spiel kommen, wird es psychologisch interessant. Denn Fesseln können Mittel zum Zweck sein, um ein Opfer zu kontrollieren. Modus operandi, etwas, was zur Tatausführung nötig ist. Man spricht auch von auf Kontrolle ausgerichtete Gewalt. Wie bei Raubfällen, es geht darum, Opfer bewegungsunfähig zu machen, damit die Opfer nicht fliehen können, die Polizei rufen oder den Täter überwältigen. Oder Fesseln können Teil einer Fantasie sein, sexuell orientierte Gewalt. Wann immer etwas in Bezug auf Fesseln nach dem Tod passiert, kann es nicht um Kontrolle gehen, es ist Teil einer sexuellen Fantasie. In diesem Fall lässt es sich nicht ganz klar sagen, aber wie viel Notwendigkeit besteht, ein 8-jähriges Mädchen zu kontrollieren? Wie viel Gefahr besteht, dass ein 8-jähriges Mädchen den Täter überwältigt und flieht? Die Gefahr besteht nicht. Bei Kindern sind Fesseln immer ein Indiz für eine sexuelle Motivation.

nachdem wir den Brandhaufen durch hatten, komplett mit allen Teilen. Und dann fangen wir an, kreisförmig um den Tatort immer weiter nach außen, den auf die Knie sitzend, abzusuchen, ob wir irgendwas finden. Und das kann sich natürlich um Stunden drehen. Und dann haben wir ungefähr so 3 Meter entfernt von dem Holzstapel, haben wir dann ein Stück verbranntes, verkohltes Papier gefunden. Was halt merkwürdig ist, wenn ich in einem Waldstück, sagen wir mal, diesen sogenannten Blattniederhalter finde und dann auch noch ein Stück verkohltes Papier, was üblicherweise ja im Wald nicht zu finden ist. Anders da ist, wenn auch zum Beispiel dort ein Feuerzeug gefunden wird. Das kann auch eine Einsatzkraft verloren haben. Das ist dann erstmal zweitrangig. Aber ein Stück Papier, das auch noch im Feuer lag, das hat definitiv etwas mit der Tat zu tun. Wo wir sagen müssen, das müssen wir so sichern, dass es auch so zur Untersuchungsstelle zum LKA kommt. Vielleicht kann man ja noch die Tusche nachweisen in dem verkohlten Papier. Das war so bei uns der wichtigste Punkt.

0: wir müssen so viel auf Spuren achten, die wir nicht vernichten, die wir übersehen können. Und da ist man so beschäftigt, dass der eigentliche Tod des Kindes erstmal nicht so in den Vordergrund tritt. Während der Arbeit ist es noch nicht einmal so schlimm, weil man ist total beschäftigt, dass man alles richtig macht. Aber dann kommen manchmal doch so Momente auf, wo man darüber nachdenkt.
1: Gibt es inzwischen genauere Hinweise auf die Identität der Leiche?
2: Na, es ist nach wie vor noch so, dass es sehr starke Hinweise gibt, dass es sich eventuell um die gesuchte Julia handeln könnte. Es ist inzwischen sicher, dass es sich um ein 7 bis 9 Jahre altes Mädchen handelt, blonde Haare, das durch Gewalteinwirkung, so viel steht auch schon fest, ums Leben gekommen ist. Es wies starke Kopfverletzungen auf, die auch Todesursache waren. Aber die letztendliche Sicherheit gibt es natürlich noch nicht.
3: Die Sicherheit kommt gegen 15 Uhr aus dem Rechtsmedizinischen Institut in Gießen. Ein DNA-Abgleich liefert traurige Gewissheit.
4: Am Abend war klar, es ist die Julia.
5: Die ganzen Tage, in denen Julia verschwunden war, waren geprägt durch ein ständiges Ineinander von Verzweiflung und Hoffnung. Unser Verstand sagte, es wird Julia sein. Aber unser Herz sagte bis zum Ende eigentlich, wir wollen noch hoffen, solange wir noch keine definitive Nachricht haben. Jetzt, seit einigen Stunden, müssen die Eltern von Julia mit dieser Sicherheit leben, dass sie ihr Kind nicht wiedersehen.
4: Am 3. wurde schon verkündet in der Presse, jetzt ist Schluss mit Suchmaßnahmen. Und dann hat der Täter sich wahrscheinlich sicher gefühlt, okay, die Polizei hat das Netz ein bisschen gelockert, die ist auch nicht mehr so in Biebertal. Ich kann jetzt sehen, dass ich die Leiche loswerde.
6: Ein Phänomen, das vor allen Dingen über Sexual- und Serienmörder bekannt ist, sie verfolgen ziemlich häufig die Berichterstattung über ihren eigenen Fall. Interessant im Fall von Julia ist der Zeitpunkt der Leichenentsorgung. Ihre Leiche wurde in der Nacht vom 3. auf den 4. Juli entsorgt und am 3. Juli hatten die Zeitungen berichtet, dass die Suchmaßnahmen nun vollständig eingestellt wurden. Das heißt, der Täter hat mit an Sicherheit grenzender Wahrscheinlichkeit die Berichterstattung verfolgt und sich erst sicher gefühlt, als klar war, dass ab jetzt nicht mehr gesucht wird. Das bedeutet im Umkehrschluss, dass er die Leiche bei sich 4 Tage zwischengelagert haben muss und das ist ein Fakt, der Spuren hinterlässt.
4: Die Obduktion erbrachte als Todesursache eine Schädelverletzung, Schädelfraktur, verursacht durch einen flächigen Gegenstand, was auch immer das gewesen sein mag, ein Brett oder ähnliches. Und es wurde weiterhin Mageninhalt untersucht, um eben die Todeszeit einigermaßen eingrenzen zu können. Und ist auch gelungen, und zwar auf den Abend des 29.06., also am Verschwindetag.
3: Wer hat Julia ermordet? Im Landeskriminalamt in Wiesbaden werten die Experten die Spuren vom Brandort aus.
7: Neben der Mikrospurensicherung am Tatort sind natürlich noch andere Spuren vom Tatort bei uns zur Untersuchung gekommen. Und zwar sind in den Brandresten unter anderem eben auch Kleidungsreste, Textilreste gefunden worden. Und da ist die Frage aufgetaucht, sind das Reste der Kleidung der Julia oder ist das sonst irgendwas? Ich hatte dann so kleine Plastikpetrischalen und da habe ich dann diese wenige Zentimeter großen Textilteile untersucht unter dem Mikroskop. Die Ermittler hatten mir Vergleichskleidung von dem Mädchen besorgt. Es gab also ein T-Shirt, wie sie eins angehabt haben soll, einen Badeanzug, wie sie getragen haben soll. Es ist dann im Ergebnis rausgekommen, dass wohl ihr Badeanzug mit verbrannt ist, möglicherweise auch ihr T-Shirt mit verbrannt ist. Des Weiteren waren noch so wie Frotteehandtuchreste in dem Brandschutt gefunden worden.
8: Wenn wir uns die Leiche angucken, ist durch den hohen Brandzehrungsgrad und die sehr hohen Temperaturen, die an so einem Brandort herrschen, nur noch eine geringe Chance, DNA-Spuren zu finden. Bei der Obduktion werden ja auch Abstriche genommen. Da stand zumindest auch ein sexuelles Motiv im Hintergrund, dass man möglicherweise an den Abstrichproben vielleicht noch Spermaspuren findet. Das hat sich aber nicht bestätigt an den Abstrichproben. Die waren alle negativ.

0: möglicherweise auch infolge der sehr hohen Hitze, dass Spuren sagen wir, zerstört werden. Aber dann haben wir natürlich auch den Umkreis des Tatortes. Da geht es natürlich darum zu sagen, der Täter muss ja irgendwie hingekommen sein. Hat der Täter möglicherweise in dem Bereich auch noch andere Spurenträger vielleicht hinterlassen und dann seine eigene Spur vielleicht selbst gelegt an den Tatort? Und das ist das, wo wir uns darauf konzentrieren müssen. Das haben wir auch gemacht und haben natürlich dann eine umfangreiche Durchsuchung machen lassen, den kompletten Bereich absuchen lassen und alle diese Spurenträger, die in der Nähe aufgefunden worden sind, sichergestellt worden und sind auch in die Kriminaltechnik gekommen zur Untersuchung. Unter anderem würden natürlich auch mehrere wilde Müllkippen gefunden und an jedem dieser Spurenträger haftet im Prinzip DNA.
1: Es wurden mehr oder minder Dinge gefunden, die ja, eigentlich nichts mit der Tat zu tun hatten.
2: 12 Tage sind seit Julias Verschwinden vergangen. Julia wird am 11. Juli an ihrem Wohnort beigesetzt.

0: Ich kenne den Vater seit etlichen Jahren. Ich kenne hier sehr viele Menschen. Ich kenne die Gegend. Das ist meine Heimat. Und ich finde nicht nur in guten Tagen. Auch dann, wenn viele Menschen sehr bedrückt sind und Trauer haben, dann bin ich hier, wenn es irgend geht.
1: Das wird ständig, denke ich, noch Thema sein in dem Ort, weil das sich das so schnell nicht vergessen lässt. Das ist ständig noch da und es wird Kindergärten, Schulen, denke ich, überall noch Gespräche brauchen, um das zu verarbeiten miteinander.

0: Aber wir haben uns ja an jeden Strohhalm geklammert und wir haben die Trauerfeier, die Beerdigung gefilmt, videografiert. Es hätte ja sein können, dass der Täter zu den Beerdigungsgästen gehört. Ergebnis war, wie zu erwarten, negativ. Es wurde sogar später noch mit einer Videoüberwachung das Grab für einige Zeit gefilmt, um zu gucken, wer da hingeht. Aber das hat auch überhaupt nichts gebracht. Im Rahmen der durchgeführten Ermittlungen kamen verschiedene Ideen auf den Tisch. Das ging so weit, dass man die Idee hatte, an Tankstellen zu gucken, wer hat da Kanister betankt. Es wurden dann Krankenhäuser überprüft, wer ist da mit Brandverletzungen eingeliefert worden. Genauso wurden Apotheken mit in die Überprüfung einbezogen, wo Brandsalbe oder sowas verkauft wurde. Aber war nur Arbeit, wo eigentlich unterm Strich nichts dabei rauskam.
1: Weiter im Fokus der Ermittler, der Fundort der Leiche.
0: Ich persönlich kannte Ilbenstadt überhaupt nicht. Das war für mich unbekanntes Land. Und da war natürlich der erste Gedanke, ja, wie kommt der Täter dahin? Ist er einfach so losgefahren oder hat er einen Bezug dahin? Es ist eine unsichtbare Grenze zwischen Biebertal und Ilbenstadt. Da fährt keiner hin zum Einkaufen oder weder in die eine noch in die andere Richtung. Und das war eben dann spannend zu sehen, gibt es hier irgendeine Verbindung?
1: Bis Mitte Juli gehen mehr als 1200 Hinweise bei der Soko Julia ein. Einer davon elektrisiert die Ermittler.
0: Wir haben einen Hinweis auf einen Mann bekommen, der in Biebertal wohnte und in Ilbenstadt arbeitete. Allein das war ja schon eine Sensation, diese Verbindung. Und dieser Mann hatte zu seinem Chef noch gesagt, du kannst dich doch erinnern, dass ich am Freitag hier länger gearbeitet habe und erst viel, viel später nach Hause gefahren bin. Vielleicht wirst du von der Polizei gefragt. Bei uns im Ort ist was Schlimmes passiert. Und er wollte damit quasi den Chef erinnern, hallo, du kannst doch bestätigen, dass ich hier war, also habe ich ein Alibi. Dem Chef war das aber offensichtlich nicht so geheuert, er hat die Polizei informiert. Weil es eben für uns so sensationell war, diese Verbindung, haben wir uns die Person näher angeguckt und auch überprüft. Und er hatte schon einen Eintrag im polizeilichen Register als Sexualstraftäter. Und da wird es natürlich noch heißer. Bei näherem Hinsehen ging es um eine Vergewaltigung. Wir haben dann auch durchsucht und haben sogar in einer Nebenwohnung von ihm Unterlagen gefunden, Leitsordner, wo Berichte über entführte und ermordete Kinder drin waren. Das ist so aberwitzig, man kann es überhaupt kaum erklären. Wir waren wirklich der Ansicht, jetzt sind wir an der richtigen Adresse.

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0: Schlaf ruhig weiter.
1: Habe ich geschnarcht?
0: Alles gut.
1: Ich habe geschnarcht.
0: Du arbeitest zu viel?
1: Ich schlaf zu wenig.
0: Heute Nacht schon wieder.
1: Ewig wach. Gedankenrattern, Herzschicht im Hals. Und wenn ich mal einschlafe, dann träume ich irgendeinen Mist von Patienten, die ich nicht retten kann.
2: Pass doch auf, du Idiot!
0: Wo fährt der denn hin?
2: Papa!
0: Aber stimmt da nicht. Komm mal kurz hin.
1: Ich bin Ärztin. Wie heißen Sie?
3: Captain Hank Busch.
1: Wissen Sie, was passiert ist?
3: Was?
1: Okay. Können Sie mal bitte fest zudrücken? Gut.
3: Was machen Sie da?
1: Haben Sie Schmerzen?
3: Gehen Sie wieder auf Ihre Plätze. Das ist das Ruderhaus.
1: Sie waren ohnmächtig. Haben Sie Alkohol getrunken?
3: Nein, heute nicht.
1: Gestern?
3: Nein. Mir geht's gut, lassen Sie mich ans Steuer.
1: Okay, Sie bleiben jetzt schön hier sitzen und sagen uns, wir zurück nach Sassnitz kommen, ja? Und dann fahren wir in meine Praxis.
3: Ich muss nach Göhren.
1: Heute nicht mehr.

0: Michael, guten Morgen. Ich freue mich, Sie zu sehen.
1: Hallo.
2: Ole.
0: Hallo. Guten Morgen, Mandy. Ich bräuchte ein Folgerezept für meine Physio.
3: Ja, ich sehe schon. Dr. Streso müsste Sie dafür nochmals untersuchen.
0: Streso?
3: Nora hat heute frei. Das dauert aber noch eine Stunde.
0: Oh mein Gott.
1: So.
3: Hier.
1: Ah ja.
3: Und als nächstes Frau Maria Lopez dran.
4: Frau Lopez? Maria Lopez?
5: Samas, das hat was.
4: Folgen Sie mir.
0: Wie ist denn diese Frau?
3: Keine Ahnung. Gehört zu Kubacki. Und in seinem Wohnwagen da auf dem Campingplatz.
0: So, so.
1: Hey.
3: Hey.
0: Ah, hallo Kai. Ich gratuliere dir zu deinem tollen Examen und zu deiner eigenen Kanzlei.
4: Kanzlei läuft nicht so gut. Ich habe keinen Mandanten. Kann ich die hier auslegen?
3: Kannst du gerne machen.
4: Danke. Sie können sich gerne eine mitnehmen, falls Sie mal Probleme mit Ihrer Mieterin haben.
0: Die brauche ich doch nicht, Kai. Wenn wir Probleme haben, dann klären wir die untereinander gemeinsam.
4: Aber genau das ist das Problem. Wenn ihr kein Mensch seine Rechte kennt, dann braucht es auf dieser Insel doch keinen Anwalt. Ja, die hat alle über den Tisch gezogen. Ja. Einmal Ossi, immer Ossi.
3: Selbst ein Ossi.
0: Aber kein Gelernter.
3: Einen Moment, ja? Hey, Bessie! Was war denn das gerade?
4: Es tut mir leid. Ich bin genervt, weil mich die Arbeit nervt.
3: Ich denke, du hast keine Arbeit.
4: Die Berliner Kanzlei will mehrere Versicherungsfälle zuschustern, damit meine Unkosten wieder reinkommen. Also habe ich keine richtige Arbeit.
3: Kannst du dann Anna von der Kita abholen? Heute ist ja immer das Junggesellenabschied und ich wäre gern pünktlich da.
4: Meinst, wenn er schon keine Arbeit hat, kann er sich um Haus und Kind kümmern?
3: Meine ich das?
4: Na klar, mache ich das. Muss ja.
3: Danke.
6: Schon gut, lassen Sie mich los. Ich will nicht in Ihre Praxis.
7: Okay, keine Praxis, dann hätte ich gern Ihren Schiffs- und Autoführerschein.
6: Was wollen Sie?
7: Jetzt hören Sie mal zu, Kapitän. Sie sind in Ihrem Zustand weder fahrtüchtig noch zurechnungsfähig. Sie haben die ganzen Leute in Gefahr gebracht. Und als Ärztin muss ich darauf bestehen, dass Sie mir Ihre Führerscheine geben, sonst macht das die Polizei.
6: Kann ich helfen?
7: Ruf mal die Polizei.
6: Okay. Ja, schon gut. Ich komme ja mit.
8: Waren Sie in letzter Zeit in den Tropen?
9: Also, Frau Lopez kommt aus Nicaragua. Sie ist erst seit einer Woche in Deutschland.
8: Und seit wann hat sie Fieber?
9: Seit 4 Tagen.
8: Dann sind die Heilungschancen ganz gut. Also, eine Infusion und danach regelmäßig Tabletten.
10: ¿Qué tengo?
9: Was hat sie denn?
8: Also, sie muss das noch in der Klinik in Bergen abklären lassen, aber ich vermute Malaria.
10: Malaria? Me voy a morir de Malaria.
8: Ich kann einen Krankenwagen bestellen.
9: Nein, ich fahre Sie. Oder ist das ansteckend?
8: Malaria überträgt sich über Anopheles-Mücken, also Fiebermücken. Die sind in unseren Breiten aber selten. Aber Herr Kowalski, woher können Sie alles so gut Spanisch?
10: Ja, me voy a morir de malaria.
9: En ningún caso. Solo tenemos que ir a la clínica.
10: Me voy a la clínica.
8: In der Klinik wird Ihnen geholfen, sicher.
6: Vielleicht doch ganz gut, wenn ich mich untersuchen lasse.
7: Haben Sie Schmerzen? Schwindel, irgendwelche anderen Symptome?
6: Glücksgefühle.

0: gracias.
1: Michael, würden Sie mir bitte Ihre Freundin vorstellen?
2: Sie ist nicht meine Freundin, sie ist meine Verlobte.
1: Aha. Verstehe.
3: Morgen.
4: Guten Tag.
3: Hey. Mandy, ich bräuchte dich im Labor.
5: Hast du nicht frei?
3: Hatte sich nicht rumgesprochen.
5: Ich bin gleich da.
3: Ja. Haben Sie Familie?
6: Nein.
3: Freunde?
6: Und Skatrunde.
3: Sie haben keine Verwandten?
6: Eine Schwester.
3: Okay, wie heißen die?
6: Julia Busch.
3: Hier in Sassnitz?
6: Warum wollen Sie das alles wissen?
3: Ich bin aus dem Pott, sind alle so Labertaschen und ich notiere mir ganz gerne Kontaktpersonen von meinen Patienten.
5: Nora?
3: Ja?
5: Was ist das?
3: Okay, Lorazepam, 2 Ampullen und Todstöße.
5: Mach ich.
3: Okay, ich dekoriere mal ein bisschen. Okay, ich bin bei Ihnen. Sie sind in meiner Praxis, ich passe auf Sie auf.
4: Wie lange schon?
3: Nicht so lange, aber die Spikes waren schon da, bevor die Krämpfe kamen.
4: Ziemlich atypisch das alles.
3: Ja, wir sind bei Ihnen. Es wird alles gut.
4: Haben Sie die Beta-Welle gesehen?
3: Hab ich.
4: Das ist nicht nur ein Graumal.
3: Nee, ein Braun im Mittel.
7: Frau Jäger, wo wollen Sie denn hin?
8: Dr. Pirsich.
7: Etwa abhauen?
8: Keine Sorge. Ich habe gleich noch ein Date mit dem Schachgroßmeister Dr. Heckmann. Und meine Schwester kommt auch noch vorbei. Ich kann also gar nicht abhauen.
7: Ihre Ration für heute Vormittag. Ich hole noch Wasser.
8: Ich krieg das aber auch alleine hin. Bin da schon groß.

0: Und?
1: Der Kapitän muss in die Klinik.
0: Und du musst mit?
1: Müssen ja, wollen nein. Ich melde mich.
0: Das kommt überhaupt nicht in die Tüte. So leicht lasse ich dich nicht vom Haken. Schau ich hinterher.
2: Herr Mantau!
3: Leutnant Busch.
1: Kaminski, ich bin die behandelnde Ärztin Ihres Bruders, Henk Busch. Ihr Bruder hatte einen epileptischen Anfall. Wir bringen ihn gerade in die Klinik nach Bergen.
3: Henk?
4: Hat er schon mal solche Anfälle?
3: Weiß ich nicht, keine Ahnung. Hab ihn länger nicht gesprochen.
1: Gibt es jemanden, der ihn besser kennt?
3: Seine Skatbrüder. Wie geht's ihm denn?
1: Er wird Hilfe brauchen. Jemand muss sich um ihn kümmern.
3: Dann müssen Sie sich jemand anderen suchen. Das kann ich nicht leisten.
1: Wow. War da nicht mal was mit Blut ist dicker als Wasser?
5: Ja, sollte man meinen.
6: Sprechen wir dann nächste Stunde. Noch Fragen? Bitte? Es geht um die Grundlagen, dass wir Menschen natürlich haben.
3: Moin. Ich suche einen Anwalt. Meine Mutter ist vor 3 Wochen gestorben.
7: Mein Beileid.
3: Danke. Auf der Beerdigung hat mein Bruder klargestellt, dass er mir den Pflichtteil nicht ausbezahlen wird.
7: Ist er Alleinerbe?
3: Meine Eltern haben kurz vor dem Tod meines Vaters das Testament geschrieben, mit meinem Bruder als Enterben. Sie wussten damals nicht, dass ich auch noch unterwegs war. Und dann hat meine Mutter versäumt, das zu ändern. Und dann kam ja ihr plötzlicher Tod. Aber was heißt schon plötzlich? Man hat mir gesagt, sie sei an Lungenkrebs gestorben. Da kommt der Tod nicht plötzlich.
7: Also Ihr Bruder muss Ihnen den Pflichtteil auszahlen.
3: Eben.
6: Hallo, Herr Kaminski? Sind Sie noch da? Herr Kaminski?
7: Es tut mir leid, ich muss hier einmal ganz kurz. Professor Lester, hallo. Ich habe eine Mandantin. Ich würde mich gleich wieder bei Ihnen melden.
6: Kein Problem, aber rufen Sie mich an. Ich habe einen Job für Sie.
7: Okay, danke.
3: Ich will, dass Sie meinen Bruder verklagen.
7: Ja, ich nehme erstmal Ihre Adresse auf.
3: Gästewohnung der Bundeswehr, Strandweg 17b.
7: Und die Adresse Ihres Bruders?
3: Liegt im Klinikum Bergen.
7: Oh, wie geht's ihm?
3: Die Ärztin sagt, er sei stabil. Was passiert eigentlich, wenn mein Bruder plötzlich stirbt? Gilt die Klage dann noch?
7: Reden Sie mit ihm, solange er noch lebt. Das macht alles sehr viel einfacher. Und dann sagen Sie ihm, dass Sie ihn verklagen werden, wenn er Ihnen den Pflichtteil nicht auszahlt. Und dann können Sie ihm auch sagen, dass Sie bereits einen Anwalt haben. Vielleicht lenkt er dann ja ein.
3: Sie werden ihm das sagen.
7: Okay. Dann kommen Zusatzkosten auf Sie zu.
3: Ich will meinen Bruder nicht sehen. Sie sind der Anwalt. Sie machen das schon.
1: Er hat heute Vormittag einen leichten Anfall. Vermutlich eine
8: Absence.
1: Ja, genau. Und gleich darauf einen zweiten sehr viel heftigeren.
8: Ein Bromal.
1: Vielleicht ist da was anderes.
8: Mein Tee ist heute schwierig, der Kernspinn wird gewartet.
1: Dann müssen Sie Ihre Arbeit eben unterbrechen.
8: Tja, das kann nur Heckmann entscheiden.
1: Steckt mehr.

0: Ja, schlagen Sie zu.
1: Schachmatt.
0: Ich kann mir diesen Schäferzug nicht merken. Das sind alles die Medikamente.
1: Ich erkläre es Ihnen noch mal.
0: Das ist alles wie hinter Glas.
1: Ja, aber die Medikamente helfen Ihnen, Ihre Gefühle im Zaum zu halten.
0: Was ist denn das für ein Leben? Die Gefühle stillstehen.
2: Hey, morgen.
0: Hey,
2: Dr. Heckmann, ich bräuchte Sie mal kurz.
1: Ja. Es ist immer dasselbe.
2: Tut mir leid. Ich komme danach zu dir, ja?
0: Mhm.
2: Gut siehst du aus.
0: Na ja, tue ich das? Nur von außen.
1: Sie kann sich einfach nicht daran gewöhnen, dass sie keine Hochs und Tiefs mehr hat. Aber bei einer bipolaren Störung...
2: Ich weiß, ich bin trotzdem erstmal froh, dass die Antidepressiva greifen.
1: Und bei Ihnen so? Alles okay?
2: Männlicher Patient, um die 60, mit einer atypischen Epilepsie.
1: Verdacht?
2: Ein invasiver oder ein progressiver Tumor?
1: Der Kernspin wird heute gewartet.
2: Ja, dann ist die Wartung warten. Tag.
3: Tag.
1: Tag, wir brauchen den Kernspin.
3: Den habe ich gerade erst runtergefahren.
2: Dann fahren Sie wieder hoch.
3: Dann werde ich heute nicht fertig.
1: Sie haben doch noch die ganze Nacht. Wir brauchen die Röhre. Sofort, leider.
2: Ich gehe in der Zwischenzeit zu meiner Schwester.
1: Frau Kaminski, was machen Sie eigentlich nachts so?
2: Wir sind noch immer in der geschlossenen bleiben.
1: Sie möchte nicht in die Hoffnung.
2: Bis gleich.
0: Matt. Hab dich matt gesetzt, nur allein.
2: Ich war schon matt, als ich hier durch die Tür kam. Oh, ich könnte ewig so liegen bleiben. Warum willst du nicht in die Offene?
0: Weil ich ein Freak bin.
2: Du bist kein Freak.
0: Ich kann nicht daraus in die Freiheit. Ich kenne mich. Wenn ich frei bin, watch mal. Wenn ich frei bin, baue ich nur Mist.
2: Du kannst dich hier nicht ewig verstecken.
0: Aber ich pack das nicht allein da draußen.
2: Du bist nicht allein. Denn der Reha in Göhren, da wirst du lernen, deine Symptome rechtzeitig zu erkennen und mit Medikamenten gegenzusteuern.
0: Ich will gesund hier raus.
2: Definier mal gesund. Freuen Sie, ohne Medikamente wird das erstmal nicht gehen.
0: Mann, als stumpf und dumpf. Ich spüre gar nichts mehr.

0: Okay.
1: Geht doch.
0: Rein.
2: Entschuldigen Sie die Störung. Ich habe eine erste Diagnose für den Patienten Busch.
1: Und weiter geht's.
0: Okay.
2: Und? Gut geschlafen?
1: Ich habe eine leichte Dysomie.
2: Könnte ich das genauer haben?
1: Nee, das renkt sich schon wieder ein.
2: Oder auch nicht. Vielleicht sollten wir bei Ihnen auch noch mal ein MRT machen. Ja, vielleicht hat das ja noch was mit Ihrem Unfall zu tun.
1: Heckmann, Sie sorgen doch immer wieder für Heiterkeit und gute Laune.
2: Ja, ich trage die Verantwortung für Sie, als Ihr behandelnder Arzt.
1: Okay.
2: Hier. Es handelt sich vermutlich um einen LAA-Tumor. Wir sollten so schnell wie möglich operieren.
3: Hey, kannst du Anna von der Kita abholen? Ich muss nach Bergen, ich habe einen Auftrag. Ich habe ein echtes Mandat. Stell dir das vor, ist toll, oder?
4: Was? Und wie lange brauchst du?
3: Ich schätze mal so 2 bis 3 Stunden. Aber die Stunde macht das 200 Euro.
4: Mann, Kai, der JGA geht in einer halben Stunde los. Ich muss da hin, Emma ist meine Freundin.
3: Ja, ich bin Anwalt, Mandy. Wir brauchen das Geld. Sonst kannst du den Laden auch gleich dicht machen. Ich krieg einen Anruf aus Berlin. Da muss ich ran, sorry.
4: Hallo? Fuck, fuck!
5: Frau Petersen, gut, dass Sie noch da sind. Können Sie mir für morgen Mittag 2 Plätze auf dem Golfplatz reservieren?
4: Bin ich jetzt Ihre Sekretärin oder was? Sorry. Sie und Frau Bug?
5: Ja, ich und Frau Bug.
6: Es geht um einen befristeten Job als Dozent.
7: Meine Kollegin Frau Randa hatte leider einen Radunfall.
3: Oh, wow, okay.
7: Und ich suche jemanden, der ab morgen ihr Seminar übernehmen kann.
6: Umweltgrundrecht und seine Implikationen, Sie wissen schon.
3: Ja, das hatte ich mal bei ihr.
6: Ökologisches Menschenrecht.
7: Das ist doch genau Ihr Ding, Herr Kaminski.
3: Ja, ich habe nur keine Zeit.
7: Mit einem Thema aus dem Gebiet können Sie bei mir promovieren und dann stehen Ihnen
6: alle Türen offen.
3: Ich kann nicht, wirklich nicht. Ich habe hier auf Rügen Familie, die Kanzlei.
7: Ist das Ihre Zukunft? Eine Kanzlei auf Rügen? Ich verspreche Ihnen eine Vision.
6: Was meinen Sie, wie wichtig Ihre Arbeit für uns ist? Für die Gesellschaft, für die Zukunft, für uns alle.
7: Herr Kaminski? Hallo?

0: Scheiße.
1: Wie geht's Ihnen?
2: Tja. Ich kann mich nicht mehr so genau erinnern, was passiert ist.
1: Sie hatten einen epileptischen Anfall. Wir haben Sie in die Klinik gebracht.
2: Ich hatte noch nie sowas.
3: Herr Busch, Sie haben einen Tumor im Gehirn. Der drückt aufs Kleinhirn, daher die Anfälle.
1: Das MRT ist leider eindeutig. Der Tumor ist operabel und vermutlich gutartig.
2: Ich habe am Wochenende eine Tour nach Lauterbach.
1: Sie haben keine Touren mehr. Sie sind in Ihrem Zustand fahrunfähig.
3: Es handelt sich hier um einen größeren Eingriff. Und es besteht die Möglichkeit, dass dabei gesundes Nervengewebe verletzt wird.
2: Das kann doch nicht wahr sein.
3: Ich muss Sie darauf hinweisen. Sie könnten es mit Ausfallerscheinungen zu tun haben. Sprachstörungen, Sehstörungen, Persönlichkeitsveränderungen und Lähmungen verschiedenster Art.
2: Mein Gott.
1: In der Regel verläuft die Operation gut.
2: Aber ich will doch kein Pflegefall werden.
3: Schauen Sie, mit den Medikamenten können Sie zwar die Epilepsien unterdrücken, aber die Progression des Tumors lässt sich damit nicht aufhalten. Wir sollten diese Woche noch operieren.
2: Diese Woche?
1: Überlegen Sie es sich in Ruhe. Sie sind hier in guten Händen.
4: Hey!
5: Hey! Ihr müsst ohne mich anfangen. Ich muss jetzt Anna doch von der Kita abholen.
4: Was? Oh, Mandy. Ich meine, du musst dir auch mal was gönnen. Ich bin ja schon mit Clara in den Blumenkränzen.
5: Ich kann frühestens 18 Uhr bei euch sein.
4: Na, da sind wir schon auf der Jagd.
5: Ja, dann hole ich euch ein.
4: Na dann, Weidmanns Heil.
5: Weidmanns Dank.

0: Hast du eigentlich Lust mitzukommen?
1: Nee, ich muss zurück nach Bergen.
0: Ey, du bist die beste Praktikantin, die ich je hatte. Du hast dir eine Belohnung verdient, wirklich.
1: Ich kann nicht. Ich muss noch Kisten packen. Meine Mutter und ich ziehen morgen nach Bayern.
0: Echt jetzt?
1: Mhm. Ich muss. Mein Vater hat eine neue Freundin und die ist total nervig.
0: Ey, dann feiern wir heute eben auch deinen Abschied.
2: Sie sollte zur Beobachtung in der Klinik bleiben.
3: Ich kann sie auch beobachten. In dem Stadium lässt sich das doch noch gut behandeln. Haben Sie doch selber gesagt. Ja, und wir haben die Medikamente. Wir kennen die Dosierung. Wir warten noch, bis die Infusion durch ist. Dann stöpseln wir das ab und gehen nach Hause.
4: ¿Qué le dijiste?
2: Quiere que dejes el hospital.
3: Nein. Du musst nicht hier bleiben, ne? Eso solo cuesta.
5: Ich kann kurz stoppen. Hat sie den Hängenbusch? Wo finde ich den?
2: Zimmer 206. Also gut. Ich kann sie entlassen, aber nur auf ihre eigene Verantwortung. Pero solo a petición tuya.
4: Ah, estoy de acuerdo.
2: Sollte sie Fieber entwickeln oder irgendwas?
3: Sind wir wieder da? Versprochen.

0: ¿Estás bien?
1: Alles. Alles ist wie früher. Das waren die wichtigsten Zeiten. Sabes?
2: Hey.
1: Hey.
2: Alles klar?
1: Ja, ich arbeite.
2: Du humpelst.
1: Das ist ein blauer Fleck an der Hüfte. Ist nichts passiert.
2: Die Ambulanz ist da hinten.
1: Ich habe tatsächlich einen Termin. Ich arbeite hier offiziell für einen Mandant. Du kennst das auch, die Pflicht ruft. Zimmer 206 ist der zweite Stock, richtig?
2: Willst du zu Kapitän Busch?
1: Ja, kennst du den?
2: Das ist mein Patient.
1: Und ist er testierfähig?
2: Ob er was ist?
1: Ja.
2: Kai, der Mann ist schwer krank und hat eine große OP vor sich.
1: Da muss ich mich beeilen. Herr Busch?
3: Ja.
1: Herr Henk Busch?
3: Ja.
1: Wie geht es Ihnen?
3: Ein bisschen Muskelkater.
1: Ich bin Kaminski, ich bin der Anwalt von Ihrer Schwester Julia Busch. Und ich würde Sie bitten, mir den Empfang von dem Schreiben hier zu bestätigen.
2: Kai, kannst du mal kurz rauskommen?
1: Gleich.
2: Jetzt. Bitte.
1: Danke.
3: Was steht da drin?
1: Ihre Schwester fordert von Ihnen den Pflichtteil am Erbe ihrer Mutter.
3: Das unterschreibe ich nicht.
1: Gut, dann gehe ich runter zur Pforte und lass mir den Empfang dort quittieren.
3: Ich kann meine Schwester nicht auszahlen. Müsste ich das Haus verkaufen?
1: Dann verkaufen Sie eben.
3: Das geht nicht.
1: Dann könnte es sein, dass Ihre Schwester Teilungsklage einreicht. Dann wird das Haus von Amts wegen versteigert, damit Sie Ihre Schwester auszahlen können.
3: Das würde sie nie tun. Würde sie doch.
1: Das würde ich auch raten, weil der Pflichtteil ist ihr gutes Recht. Es wäre sehr viel günstiger für Sie beide, wenn Sie sich anders einigen. Dann sparen Sie Prozesskosten und das Haus muss auch nicht unter Wert verkauft werden.
3: Gehen Sie.
1: Wenn Sie einen Vorschlag für einen Vergleich haben, dann können Sie mich hier jederzeit anrufen.
3: Raus!
1: Auf Wiedersehen, ich wünsche Ihnen alles Gute.
3: Raus!
2: Sag mal, kannst du mal stehen bleiben und mir erklären, was du hier machst?
1: Ich stehe unter Schweigepflicht.

0: Ich will es.
1: Du hast echt gewartet.
0: Ja, ja. Ja, ich mache das ja nicht freiwillig. Ist auch unser Tag heute. Ich mache mir ein bisschen Sorgen um dich.
1: Ich tue nur meine Pflicht.
0: Ja. Du bist frei.
1: Ich habe Hunger.
0: Was hältst du davon, wenn wir zu mir fahren und ich koche uns was Feines?
1: Wo steckt denn dein Töchterchen?
0: Die schon in Bergen Kisten packen.
1: Traurig.
0: Hab doch dich. Also zumindest jetzt gerade. Na, guck mal, wer da ist. Wollen wir anhalten?
1: Bloß nicht.
2: Erzählen Sie doch mal.
3: Ich habe nachgedacht. Wenn ich vielleicht nur die Hälfte meiner Medikamente nehmen würde, dann würde vielleicht wieder alles anfangen zu schwingen. Und dann könnte ich wieder mitschwingen. Vielleicht. Und dann hätte ich wieder Spaß am Leben.
2: Sie möchten also Ihre Medikamentation verändern.
3: Ich will leben. Ich will nicht mehr alles hinter Glas sehen. Und hier in der Geschlossenen, da kann mir nichts passieren. Da passen alle auf mich auf, wenn ich wieder mal überdrehe. Ist das schlimm?
2: Aber nein. Nein. Dass Sie mir das alles erzählen, doch, das ist ein eindeutiger Fortschritt. Ja? Sie suchen einen neuen Umgang mit ihrer Krankheit, einen besseren, einen bewussteren.
3: Ja. Danke. Sie wissen gar nicht, was mir das bedeutet.
2: Also heute Abend sollten Sie Ihre Medikamente aber vielleicht noch mal nehmen.
3: Das mache ich. Das mache ich.
2: Und dann reduzieren wir gemeinsam. Mhm. Langsam, Schritt für Schritt. Ich werde Ihrer Ärztin Bescheid sagen.
4: Dr. Heckmann?
2: Da kommt sie ja schon.
4: Es geht um Herrn Busch.
2: Ah, ja. Entschuldigung.

0: Kaminski.
1: Heckmann, Ihr Patient hängt durch, hat sich selbst entlassen. Er möchte nicht operiert werden.
0: Gut, das ist seine Entscheidung.
1: Ich sehe das mit Sorge.
0: Was soll ich denn jetzt Ihrer Meinung nach machen? Ich muss noch mal los.
2: Wie bitte? Nora, jetzt mal ernsthaft, du brauchst mal eine Pause.
0: Kommst du mit?
2: Nora. Wie soll das nur mit dir enden?
3: Alles okay?
4: Ja, ich bin vom Rad gefallen. Ist gut. Kann der dumme Papa kein Rad mehr fahren, ne?
3: Heißt das, ich kann jetzt los?
4: Na klar.
3: Danke. Du bist der Beste. Danke.
4: Rutschen wir jetzt.
3: Und? Hui.
4: Ja, mein Professor hat mir in Berlin eine Stelle als Dozent angeboten. Professor Lester will, dass ich bei ihm promoviere.
3: Hey.
4: Ja, keine Sorge, ich sag das ab.
3: Aber das wolltest du doch immer.
4: Ja. Wollte, hätte, wäre. Im Leben geht's nicht ums Optativ. Es geht um Anna. Es geht um dich. Und auch um Geld.
3: Vielleicht geht's ja doch ums Optativ. Was auch immer das heißt.
4: Wir haben uns anders entschieden. Viel Spaß und übertreib's nicht.
3: Mal sehen.
4: Ja.
3: Tschüss.
4: Tschüss. Danke der Mama. Tschüss.
3: Tschüss.
5: Boah, bin ich müde. Was ist denn das mit mir?
2: Vielleicht bist du eine Fledermaus. Die schlafen auch tagsüber.
5: Mein Unterhaltungswert geht gegen null.
2: Willst du das nicht vielleicht doch mal untersuchen lassen?
5: Mein Unterhaltungswert?
2: Mhm.
5: Da ist er.
0: Was wird denn das, Kapitän?
6: Moin.
0: Ich halte das für keine gute Idee.
6: Was? Geht nicht anders. Meine Schwester will mich verklagen, ich soll das Haus verkaufen.
0: Okay, das ist kein Grund, die OP abzusagen.
6: Wenn ich die Operation nicht überlebe, erbt sie und verkauft.
0: Nee, das haben Sie falsch verstanden. Sie werden die OP überleben.
6: Als Pflegefall? Dann wird sie mein Vormund.
0: Oh, ganz ehrlich, so wie Sie sich gerade benehmen, wäre ein Vormund nicht schlecht. Können wir das bitte in Ruhe...
2: Läuft nicht so, hm?
0: Ich werde irre, dieser Kindergarten macht mich fertig. Ich kann ihn nicht allein lassen, wenn er noch einen Anfall kriegt. Hilfe holen kann er sich dann nicht.
2: Hat er keine Freunde?
0: Skatbrüder.
2: Hm?
0: Skatbrüder.
2: Ah.
0: Die muss zu seiner Schwester und die muss auf ihn aufpassen.
2: Tja, dann werde ich jetzt wohl mal eine Runde Skat spielen. Und du holst deine Schwester.
0: Echt?
2: Ja, geht doch um Leben und Tod, oder?
0: Du bist toll. Steckt der Schlüssel?
2: Hm.
4: Gute Fahrt.

0: Wie wär's mit einer Runde Seemannskat?
1: Was wollen Sie?
0: Jensen, mein Name. Ich bin der Assistent von Frau Kaminski.
1: Ich brauche keinen Babysitter.
0: Ja, das verstehe ich gut. Ich bin auch kein Babysitter. Ich bin eher ein Babyfon, das Skat spielen kann.
1: Kommen Sie rein.
2: Danke.
3: Hi, ich brauche die genaue Adresse von deiner Mandantin, Julia Busch.
1: Um was geht's denn?
3: Um Leben und Tod.
1: Gästehaus der Bundeswehr, Strandweg 17b.
4: Was ist denn passiert?
3: Der Kapitän ist aus dem Krankenhaus abgehauen, nachdem du mit ihm gesprochen hast.
1: Oh, fuck.
3: Ja. Er ist jetzt bei sich zu Hause, Max ist gerade bei ihm, aber wir brauchen jemanden, der die Nacht über auf ihn aufpasst.
1: Ja, aber seine Schwester macht das bestimmt nicht.
3: Ja, danke. Hast du eine bessere Idee? Willst du es machen?

0: gleich soweit.
1: Alles gut, ich hab Zeit.
2: So. Hiermit vermache ich mein Haus, alle Möbel, alle Wertgegenstände, mein gesamtes Geldvermögen dem Ortskuratorium Rügen, der Stiftung Denkmalschutz.

0: Das soll Frau Kaminski zu den Patientenunterlagen legen.
1: Ist das üblich?
0: Nö. Nur eine Sicherheitsmaßnahme. Sollte ich ableben, ist das Testament nicht hier im Haus, sondern in guten Händen.
1: Okay. Fangen wir an.
2: Mein Bruder ist Pazifist. Aber auch erst seit der Wende. Bitte schön. Vorher war er bei der Volksmarine. Er mag mich nicht. Er mag das nicht, was ich tue. Vermutlich bin ich ihm einfach egal. Die lästige kleine Schwester halt.
3: Wo arbeiten Sie? In Puttgarden?
2: Ich bin im Einsatz in Mali. Im Moment auf Sonderurlaub. Der Anschlag nördlich von Gao, sagt Ihnen das was?
3: Tut mir leid, nein.
2: Ja, war klar. Mich hat's nicht erwischt, aber zwei meiner Kameraden. Was wir da unten leisten, interessiert ja sowieso keinen. Egal. Also, zurück zu meinem Bruder. Ich wäre gerne eine gute Schwester. Würde mich gerne um ihn kümmern. Das kann ich noch gerade nicht. Kennen Sie das? Wenn man jemanden so sehr hasst, dass einem selbst speiübel wird? Meine Mutter ist vor 3 Wochen gestorben an Lungenkrebs. Bin mir sicher, sie hätte noch eine Chance gehabt, wenn man sie rechtzeitig therapiert hätte.
3: Wo war sie in Mandung?
2: Klinikum Bergen. Meine Mutter war meine Heimat. Ich habe mich nicht mehr von ihr verabschieden können. Kein letztes Wort, keine letzte Berührung, gar nichts. Sie war einfach weg. Mein Bruder hat mir noch nicht mal gesagt, wie es um sie steht. Dabei muss er es gewusst haben, er muss es gewusst haben. So ein Krebs fällt doch nicht vom Himmel. Die beiden haben in einem Haus gewohnt. Aber er kannte das Testament. Er wusste, dass er alles erben würde. Er hatte wohl kein Interesse daran, dass sie weiterlebt.
3: Gut, ich sehe schon nicht. Ich muss jemand anderen finden, der sich um ihre Mutter kümmert.
2: Bruder.
1: Sie sind dran.
4: Was spielen wir?
1: Herz. Und Sie sind vorn. Herr Busch.

0: weiß, es ist nicht gut.
1: Aber ich hasse mich halt gerade durch den Tag und durch die Nacht. Vielleicht kann ich ihm das irgendwann vergeben. Ja.
2: Max?
3: Er hat wieder einen Anfall.
0: Okay.
2: Räum alles weg, woran er sich stoßen könnte.
0: Und leg ihm was Weiches unter den Kopf.
3: Was Weiches? Okay.
2: Wenn der Anfall vorbei ist, dann bring ihn in stabile Seitenlage.
3: Seitenlage?
0: Ja.
3: Okay, gut.
1: Geht's um meinen Bruder?
2: Wollen Sie Ihren Hass wieder loswerden? Dann kommen Sie mit.
4: Leitstelle ist voll gesund.
2: Kaminski, ich brauche einen RTW. Wir haben eine IDA 1 in Sassnitz, Forststraße 18, NA vor Ort.
4: IDA 1, ein Krampfanfall?
2: Genau, Notärzte vor Ort.
4: Läuft.
1: Warum hat er jetzt wieder einen Anfall?
2: Ich fürchte, das ist der Tumor.

0: Bist du okay?
1: Ich denk schon.
0: Atmest du noch mal tief durch, bevor du dich ins Auto setzt?
1: Mhm. Und hoch!
2: Hi.
3: Hi, Henk.
1: Oh, ja.

0: entlässt sich selbst, damit seine Schwester das Haus nicht erbt.
1: Tja, früher hatten die Leute noch Respekt vom Tod.
0: Früher war alles besser. Kapitän Hink? Herr Busch?
2: Atemstillstand. Wolltest du es noch da anhalten? Nora?
3: Okay. Wer war denn?
2: Nora!
0: Okay, der Kollege soll sich beeilen.
2: Schmeiß die Tür an und gib Gummi!

0: eine Patientenverfügung?
1: Weiß ich nicht.
0: Ach, komm, Schluss mit den Faxen, wir operieren. Einverstanden. Ein eindeutiges Ja.
2: Was passiert jetzt mit ihm?
1: Er hat einen Atemstillstand. Der Tumor drückt vermutlich aufs Atemzentrum. Er wird jetzt operiert.
2: Wie stehen seine Chancen?
1: Dr. Heckmann ist ein sehr guter Chirurg.
2: Wann kann ich ihn sehen?
1: Nach der OP.

0: Hast du Nachtschicht?
1: Yep.
0: Sag mal, ihr hattet vor 3 Wochen eine Patientin, eine Frau Busch, um die 80.
1: Ja, die war bei mir. Ich erinnere mich leider sehr gut sogar. Ich hatte sie mit Verdacht von einem Bronchitis ins CT geschickt und dann ist sie dort in der Umkleide kollabiert. Hab noch versucht, sie zu reanimieren.
0: Sie hatte gar keinen Lungenkrebs?
1: Doch, bei der Obduktion wurden Tumormarker gefunden. Ein bronchiogenes Karzinom. Das erklärt nicht diesen plötzlichen Zusammenbruch. Ich vermute ja, sie hatte eine massive pulmonale Thromboembolie. Und deswegen ging alles so schnell.
0: Aber du wusstest nicht, dass sie Krebs hat?
1: Nein, sie selber wusste es ja auch nicht. Sonst hätte ich ihr doch Heparin gegeben. Das hätte sie jedenfalls gerettet. Ist schon manchmal ein Scheißjob.
0: Ihr Bruder wusste nicht, dass ihre Mutter Krebs hat. Nicht mal sie selbst wusste das. Sie dachte, sie hätte eine Bronchitis. Alle haben das gedacht. Ich habe gerade mit der Ärztin gesprochen, die ihre Mutter behandelt hat. Dr. Maja Pirsig.
2: Er hat also gar nicht gelogen.
0: Reden Sie mit ihm.
3: Wir sind alle darunter!
4: Sagt meinem Mann einen schönen Gruß! Und meinem lieben Kind! Sagt ihm, dass ich sie lieb hab! Es war schön mit euch!
5: Springen, springen, springen, springen!

0: Du bist schon 18?
1: Ja, war ich schon immer. Schon als ich auf die Welt kam. Kindheit und Jugend war nie so mein Ding. Da hat man noch gar keinen Spaß, oder?

0: Jetzt muss man.
1: So super aus, nicht zu fassen.
2: Da ist nichts mit Jan. Da war nie was und jetzt ist da erst recht nichts
1: ich
2: mehr.
1: Ich bin nicht auf Kontrolle hier, ehrlich nicht. Ich hab gedacht, wir kommen mal vorbei und da ist dir langweilig.
2: Bierchen?
1: Ich möchte Jan nicht sehen. Und ich möchte dir auch nicht die Laune verderben mit meinem ich hasse meinen Job Gerät.
2: Kannst dir ja mal was anderes einfallen lassen. Zum Beispiel, ich liebe das Leben.
1: Ich liebe dich. Und das Leben, das ist kompliziert. Jetzt dabei, du musst zurück zur Party, sonst denkt der Typ noch, ich wäre eifersüchtig.
2: Hi, was ist mit dir? Warum bist du hergekommen?
1: Ich habe einem todkranken Mann mit einer Klage gedroht. Ich habe ihm gedroht, das Haus wegzunehmen. Jetzt will er nicht mehr leben.
2: Ach, Kai.
1: Es ist mein Job als Anwalt. Ich presse Leute in Buchstaben und Buchstaben in Leute.
2: Vielleicht solltest du das doch machen.
1: Ich müsste morgen anfangen. Wie soll das gehen?
2: Du bist nur unglücklich mit der Kanzlei.
1: Hätte Konsequenzen.
2: Alles hat Konsequenzen. Schau. Fällt die eine? Dann fällt der andere auch. Wenn du unglücklich wirst, dann werde ich das auch.
1: Berlin ohne dich, ich weiß nicht, ob ich das durchhalte.
2: Dann kommst du einfach wieder zurück. Gehst dem Unglück immer wieder aus dem Weg, egal was auftaucht.
1: Was machen wir mit meiner Eifersucht?
2: Ich bleib dir treu. So treu ich nur kann. Und das ist echt ziemlich treu.
1: Und wenn du mitkommst?
2: Ach, Kai.
1: Wir können doch nicht jeder für sich.
2: Du solltest endlich mal die Kontrolle verlieren. Über dich, über mich, über das Leben.
1: Glaubst du, ich überlebe das?
2: Alle überleben das. Ständig.

0: Michael, wollen Sie nicht reinkommen?
1: Ich habe leider keine Zeit. Mein Fieberthermometer ist kaputt gegangen und die Apotheken haben schon alle zu.
0: Sie brauchen ein Fieberthermometer.
1: Richtig.
0: Darf ich fragen, wer krank ist? Ihre Verlobte oder Sie?
1: Meine Verlobte?
0: Maria Lopez. Die zukünftige Maria Kubatsky?
1: Richtig.
0: Gibt es schon einen Hochzeitstermin?
1: Kein Kommentar.
0: Michael. Ich hol mal das Fieberthermometer.
2: Hi.
1: Oh, guten Abend.
2: Wollen Sie nicht mit reinkommen?
1: Ich muss gleich wieder.
0: Nora! Trinkst du einen Tee mit mir?
2: Ich muss mich schnell umziehen und duschen.
0: Du willst noch mal los?
2: Eigentlich nicht.
0: Dann machen wir einen Tee.
2: Ich bin spät dran. Ich schlafe heute mit Max. Bei Max. Hauptsache, ich schlafe.
0: Die Dusche ist oben.
2: Ja, ich muss noch mal kurz...

0: lassen?
1: Machen wir.
0: Dankeschön.
1: Michael, ich hoffe, Sie wissen, was Sie tun.
2: Ich helfe nur Menschen in der Not.
1: Sie wollen eine Scheinehe eingehen.
2: Auch der schöne Schein hat seine Reize. Mhm. Das bleibt dann aber unter uns.
3: Mama? Hm. Mama? Mama?
4: Herr Moulin, ich bin nur eingeschlafen. Ach, was ist los?
3: Alles okay?
4: Ja. Ach, mir geht's gut. Wie spät ist es? Ach, Mist. Was ist?
3: Ich habe ein Jobangebot bekommen. Als Dozent an der Humboldt-Uni.
4: Wow. Super. War da nicht irgendwas mit einer Kanzlei in Sassnitz?
3: Deswegen will ich ja mit dir sprechen.
4: Und irgendwas mit einem kleinen Mädchen und einer, Mandy.
3: Für Mandy ist es okay, wenn ich den Job annehme. Ich frage mich nur, ob sie das schafft, alleine mit Anne. Mhm.
4: Frage ich mich auch. Du willst, dass ich für dich einspringe? Dass ich zusammen mit deiner Freundin mich um euer Kind kümmere.
3: Nur bis August, dann ist das Semester vorbei.
4: Nur bis August. Bis wann musst du das entscheiden?
3: Bis morgen. Mama, der Job als Anwalt, der ist nichts für mich. Ich will das auch gar nicht. Ich mache da nichts richtig. Und wenn ich was mache, dann mache ich das auch noch falsch. Du hast mitbekommen, was mit deinem Patienten passiert.
4: Der wird gerade operiert, der kommt wieder auf die Beine.
3: Ach, dann habe ich ja noch mal Glück gehabt.
4: Ja, mach das mit Berlin. Zur Not bin ich da.
3: Bist du wirklich okay?
4: Ich habe eine kleine Formkrise. Wir schaffen das auch ohne dich.
3: Sicher.
4: Sicher. Herzlichen Glückwunsch.
3: Danke.

0: Hey. Auch mal? Beruhigt die Nerven.
1: Kaugummi?
0: Kautabak.
1: Nee, danke. Hey? Nein.
2: Kai.
1: Hey, ist Mama da?
2: Im Atelier.
3: Könnt ihr kurz auf

0: Hey, na, kommst du noch?
1: Ich bin schon zu Hause. Ich zieh mich kurz um und dann muss ich noch einmal schnell in die Praxis.
0: Das kommt überhaupt nicht in Frage. Hör mal, es gibt Ostseescholle mit Kartoffelkruste. Und dazu einen exzellenten Grauburgunder aus Saale-Unstrut.
1: Ich freue mich sehr auf dich und die Scholle. Nur noch der kleine Schlenker über die Praxis, ja? Bis gleich.
0: Okay, bis gleich.

0: kurz eingeschlafen.
1: Was ist los mit dir? Was ist da?
0: Warte, einen Augenblick. Ich muss mal schnell das EEG checken. Sieht eigentlich ganz normal aus. Sieht sogar gut aus. Ich wollte nur mal kurz gucken, ob mit meinem Kopf was nicht ganz. Ist aber alles okay.
1: Irgendwas stimmt doch nicht mit dir. Ich meine, vielleicht hängt es immer noch mit dem Unfall zusammen.
0: Das EEG ist okay.
1: Ja, das EEG vielleicht. Aber hast du mir nicht gesagt, dass ein MRT besser wäre?
0: Wenn man auf Nummer sicher gehen will.
1: Ah.
0: Es ist 22:30.
1: Du kannst ja eh nicht schlafen. Ich muss das jetzt einfach wissen, okay? Ich muss wissen, ob alles in Ordnung ist mit dir.

0: Dr. Heckmann, ich bin der Operateur. Und Sie sind die Schwester?
1: Ich bin Julia Busch, ja.
0: Ihr Bruder hat die OP gut überstanden. Sein Kreislauf ist stabil und er kann auch schon wieder eigenständig atmen. Ist alles gut, soweit man das derzeit sagen kann. Wir machen jetzt noch ein MRT und dann wissen wir auch schon, wie seine Aussichten sind.
1: Was für Aussichten?
0: Ob alles wirklich so verlaufen ist, wie wir uns das wünschen.

0: Die Wartung muss schon wieder warten. Wir haben noch einen Patienten.
1: Noch einen? Das wird ja immer doller.
0: Noch einen?
2: Frau Kaminski.
0: Habt ihr was gefunden?
2: Nein.
0: Was hatte sie für Symptome?
3: Sie kann nachts nicht schlafen.
0: Wie? Weil Frau Kaminski nachts nicht schlafen kann, machen wir ein MRT. Und unsere frisch operierten Patienten müssen warten, oder?
2: Das war doch ihre Idee, sie noch mal zu untersuchen.
0: Ja, natürlich. Wir machen auch noch ein Blutbild.
2: Mhm. Ist schon im Labor.
0: Na, das sieht doch alles sehr gut aus. Ihre Werte. Drogen nehmen Sie auch nicht, oder? Wir müssten jetzt nur noch mal Ihre Hormonwerte überprüfen.
2: Meine Hormonwerte?
0: Ja. In Ihrem Alter. Ich meine, da liegt es so oft an den Hormonen, wenn eine Frau sich mal nicht so fühlt oder ein bisschen schwitzt oder schlecht schläft.
2: Da denkt man, ich bin Ärztin. Das ist mein Körper. Meine Hormone habe ich im Griff. Okay.
4: Tschüss.
0: Tschüss.

0: Oh mein Gott.
1: Wer ist das?
0: Das ist die Wärmflasche von meinem Vater.
2: Kannst auch Nora zu mir sagen.
1: Guten Abend.
2: Morgen.
0: Ist er auch da?
1: Ja, er ist auch da.
0: Warum pennt ihr denn hier?
1: Vielen Dank, dass Sie meine Tochter nach Hause gebracht haben. Sie dürfen jetzt gehen.
0: Fan schläft hier.
1: Das kommt überhaupt nicht in Frage.
2: Er kann auf dem Sofa schlafen.
1: Nein.
0: Halt du dich da bloß raus.
1: Clara?
2: Ich bin mal weg.
1: Vielleicht soll ich besser auch gehen.
0: Sag mal, spinnst du? Wir hatten einen Deal. Ich mach meine Sachen und du deine.
1: Hör mal zu, ich bin dein Vater. Das ist der Deal.
0: Ben, ich komm mit.
1: Bis bald. Wir sehen uns.
0: Bis bald.
1: Was machst du überhaupt hier? Wieso bist du nicht bei deiner Mutter? Habt ihr nicht morgen früh euren Umzug?
0: Ja, scheiße, stimmt.
1: Ja, scheiße.
0: Ich muss ins Bett.
1: Hey. Er scheint ja ganz nett zu sein.
0: Kannst mich mal.
1: Ja, du mich auch.
0: Gute Nacht.

0: und es tut mir leid.
1: Alles gut.
0: Konntest du schon schlafen? Aber immerhin ist es nichts Physisches, das ist auch schon mal eine gute Nachricht.
1: Das ist die gute Nachricht.
0: Was ist die schlechte Nachricht?
1: Es ist was Psychisches.

0: Guten Morgen.
1: Guten Morgen. Wir haben heute am Strand gemalt. Da dachte ich, ich schau mal vorbei.
2: Maria, geht es nicht gut. Sie braucht absolute Ruhe.
1: Sie ist nicht da.
2: Natürlich ist sie da.
1: Na, dann schauen Sie mal, Michael.
0: Darf ich?
1: Bitte.
0: Maria?

0: Und? Ist sie da?
1: Nein. Und sie kommt auch nicht wieder.
0: Wollen wir zusammen einen Kaffee trinken?
1: Ich muss hier noch aufräumen.
0: Ich zieh dann mal wieder los.

0: Piep, piep, piep.
1: Piep, piep, piep.
2: Du musst gut auf die Mama aufpassen, hörst du?
0: Piep, piep,
1: piep. Piep, piep, piep.
0: Papa.
3: Großer Abschied am Bahnhof. Große Gefühle. Dampf. Der Zug fährt ab.
2: Das sind nur 3 Monate.
3: Aber es sind ja nur 3 Monate.
2: Du musst in die Praxis. Grüß meine Mutter.
3: Ich muss in die Kita.
2: Dann grüß die Kita von mir. Ich liebe dich.
3: Ich liebe dich. Hey! Steht dir gut? Mein Mann, der Wissenschaftler.

0: Grüße von deinem Sohn. Er ist schon unterwegs.
1: Danke.
0: Er freut sich total auf Berlin. Ich habe ihn schon lange nicht mehr so glücklich gesehen. Ja, jetzt sind wir ihn endlich los, Anna und ich.
1: Es ist nur Berlin, es ist keine Entfernung. Mhm. Wenn du Hilfe mit Anna brauchst, sagst du Bescheid.
0: Danke.
1: Du kriegst das auch ohne den Typen hin.
0: Ja, und ich habe ja auch ein paar Freundinnen, die sollen ruhig mal üben.
1: Und Jan gibt's auch noch.
0: Ja, lieber nicht. Der denkt sonst bestimmt, da geht wieder was. Hast du nicht Bereitschaft heute?
1: Hab ich auch gesagt. Fühl mich nicht so.
0: Du bist krank. Nora Kaminski ist krank.
1: Ich hab sogar einen Termin bei Streso.
2: Schön, dass Sie auch mal vorbeischauen.
0: Tut mir leid. Kommt nicht noch mal vor.
2: Frau Kaminski?
1: MRT, EEG, kleines Blutbild, alles unauffällig. An den Hormonen nichts auch nicht.
2: Wie oft schlafen Sie denn tagsüber ein?
1: 2-3 Mal, so. Das Blöde ist, dass ich nachts quasi überhaupt nicht mehr schlafe. Das geht schon eine ganze Weile so und wird auch nicht wirklich besser.
2: Haben Sie Angstgefühle, Panikzustände?
1: Angst weiß ich nicht, Panik, nein. Ich lieg wach. Ich lieg wach und denk, ich müsste noch, ich sollte noch, ich hätte müssen nicht. Ich habe Angst, dass ich alles nicht mehr schaffe.
0: Entschuldigung, Dr. Heckmann möchte, dass du sofort nach Bergen kommst.
1: Der Kapitän?
0: Deine Schwester, sie möchte raus aus der Klinik.
1: Da muss ich schnell hin.
2: Natürlich, aber Sie sehen schon selbst, was gerade passiert.
1: Ich könnte in 2 Stunden wieder hier sein.
2: Ich habe um 13 Uhr einen Termin auf dem Golfplatz.
1: Sie golfen?
2: Ja, ich achte auf meine Work-Life-Balance im Gegensatz zu Ihnen.

0: Tut mir leid, Henk. Es tut mir aufrichtig leid. Ich habe wirklich gedacht, du hast dich nicht um Mama gekümmert. Und sie sterben lassen. Ich dachte, du wusstest von dem Krebs. Hast mir nichts gesagt. Da habe ich dir was unterstellt. Das war nicht gut. Hätte dich ja auch fragen können. Henk?
1: Ich hätte unsere Mutter niemals sterben müssen.
2: Ich hab sie geliebt.
0: Ich auch. Aber der Anschlag in Gao und die plötzliche Nachricht von ihrem Tod. Ich habe das noch nicht so richtig auf die Reihe gekriegt.
1: Wo sind wir hier eigentlich?
0: Klinikum Bergen. Das ist eine Hirn-OP.
1: Ich wollte keine OP.
0: Du hattest einen Atemstillstand.
1: Ich wollte das nicht. Ich wollte kein Pflegefall werden.
0: Du bist kein Pflegefall.
3: Schwesterchen.
0: Hey.
3: Traust du dich?
0: Ja. Ich entlasse mich selbst. Ja, ich versuch das mal. Dr. Pirsig meint auch, ich soll das mal probieren, in dieser Reha angehören. Habt ihr euch abgesprochen?
3: Nee, haben wir nicht.
0: Die Frau glaubt an mich. Sie sagt, ich müsste nur noch den rationalen Umgang mit meiner Krankheit trainieren.
3: Und du? Glaubst du an dich?
0: Ich gebe mir eine Chance. Ja. Und ich will mich nicht enttäuschen, also strenge ich mich an.
3: Gut.
0: Und du, mein Noahlein? Glaubst du an mich? Ich hab's schon so viel verbockt.
3: Franzi, an dem Punkt hier waren wir schon ein paar Mal. Und ich werde immer wieder daran glauben, dass du es schaffen kannst. Okay?
0: Okay. Dann ziehe ich das durch. Und Gören soll ja der Hammer sein. The It Place to Be soll sogar Muscheln geben am Strand.
3: Das habe ich auch gehört.
0: Ja. Ich habe Schiss.
4: Ich bin im Auftrag von Frau Dr. Pirsig. Ich muss ganz dringend zu einer Patientin. Voilà. Ihre Entlassungspapiere.
0: Okay, danke.
4: Das Taxi wartet auch schon.

0: Sie haben wirklich eine famose Schwester, Frau Kaminski, das muss man sagen. Ach ja.
1: Eine famose Schwester?
0: Ja, manchmal braucht man Lateinkenntnisse, um einen promovierten Arzt zu verstehen.
1: Hecki, hecki.
0: Ehrlich nicht.
1: Was macht denn der Kapitän?
0: Der müsste eigentlich schon wieder wach sein.
1: Eigentlich?
0: Mhm. Keine Nachblutungen, kein Schlaganfall, Blutwerte sind im Lot. Ich wollte gerade zu ihm, also wenn Sie mich vielleicht begleiten möchten.
2: Ist das so Streso, dass ich noch ein bisschen später komme?
3: Herr Streso?
4: Ja?
3: Frau Kaminski möchte Sie sprechen.
4: Ja, Streso?
3: Herr Bergmann, Frau Kaminski, können Sie mal eben kommen, bitte?
2: Einen Moment.
3: Hängt sieht alles doppelt.
0: Ja, ich gehe schon.
2: Hey, ich hab's mir da vermasselt. Haben Sie noch ein bisschen Zeit oder sind Sie schon auf dem Weg zum Golfen?
3: Es ist Ihr Chaos, nicht dein Chaos.
4: Ziehen Sie mich da bitte nicht mit rein. Es ist Ihr Chaos, nicht mein Chaos.
2: Absolut, es ist mein Chaos. Danke für das Gespräch heute Morgen. Das hat mir wirklich gut getan.
1: Ich komme da jetzt bestimmt weiter.
4: Gut, dann bleibe ich noch in der Praxis.
2: Bis gleich. Ich beeile mich.
3: Das ist jetzt nicht dein Ernst.
4: Ja, das ist meine Patientin und ich trage Verantwortung für sie.
3: Okay. Wie lange bleibst du da noch?
4: Halbe Stunde? Stunde?
3: Kein Problem. Dann gehe ich schon mal vor. Ich brauche nur noch den Autoschlüssel.
4: Ja. Holst du mich dann ab?
3: Du kannst den Bus nehmen.
2: Bis später.
3: Tschüss. Tschüss, Jana.
0: Schauen Sie mal jetzt nicht. Solche Doppelbilder nach einem schweren Eingriff. Nieren. Gar nicht ungewöhnlich.
2: Die verschwinden wieder im Laufe der Zeit.
5: Wie lange dauert das?
0: So 2-3 Monate.
5: Monate?
0: Kann auch länger dauern. Ich verschreibe Ihnen in der Zwischenzeit eine Prismenfolie. Dann können Sie wieder einigermaßen sehen.
5: Dann kann ich damit arbeiten.
2: Dann kriegen Sie Ärger. Mit der Versicherung, mit der Polizei und mit mir.
0: Sie sollten sich jetzt erstmal ausruhen. So eine OP ist kein Spaziergang.
2: Augenyoga ist super. Erholen sich die Augen schneller. Tschüss.
0: Yoga.
5: Ich brauche die Saison. Ich muss arbeiten.
3: Ich kann dir doch helfen.
5: Du?
3: Ja? Mir doch bei der Arbeit helfen. Ich nehme Urlaub. Und den kriege ich auch auf jeden Fall, nach allem, was da unten passiert ist. Und dann Schiff ahoi.
5: Augen-Yoga.

0: Ich weiß schon, was jetzt kommt.
1: Was?
0: Ich hab keinen Bock auf Patels, ich hab keinen Bock auf die neue Schule, ich hab keinen Bock auf Papa Ola.
1: Er ist nicht mein Papa.

0: Keine Sorge, ich krieg es schon hin.
1: Ja, das sind ja ganz neue Töne.
0: Abschiedsschmerz?
1: Ich werde dich sehr vermissen. Sehr.
2: Hast du jetzt eine neue Trolle? Lalala, Nora?
1: Es kann trotzdem wehtun. Mein Papa ist ein komplexes Wesen.
0: Ja, genau.
1: Wie heißt er eigentlich, der junge Mann von heute Nacht?
0: Ben.
1: Ben?
0: Da komme ich auch besuchen in Bayern. Mama ist nämlich nicht so ein Spießer wie du.
1: Aha, deshalb. Ja.
0: Hab dich lieb.
1: Dich auch, mein Schatz.

0: Mahlzeit.
1: Sie müssen nicht. Wirklich nicht. Ich komme hier schon klar.
0: Klar. Ich kann Sie doch nicht allein lassen in Ihrem Schmerz. Sonst wäre ich eine ganz schlechte Freundin.
1: Ich habe keinen Schmerz.
0: Es gibt Buletten. Na, erzählen Sie mal endlich.
1: Da gibt es nichts zu erzählen.
0: Das glaube ich nicht. Ein bisschen kenne ich Sie ja schon. Kommen Sie, Michael. Geben Sie Ihrem Herzen einen Stoß.
1: Das bleibt dann aber unter uns.
0: Ich schwör's.
1: Ich kenne Maria noch aus der guten alten Zeit. Damals war ich in einer Spezialeinheit der Nationalen Volksarmee hier in Prora. 1987 bekam ich dann den Auftrag, 161 Genossen aus Nicaragua auszubilden. Ja. Maria war eine davon. Sie war so begeistert von allem. Und ganz besonders von mir.
0: Kann ich mir gut vorstellen.
1: Ja. Tja, und dann kam die Wende. Maria musste zurück nach Nicaragua. Ja. Vor einer Woche ist sie nach Deutschland geflohen, weil sie bei dem Ortega-Regime in Ungnade gefallen ist.
0: Aber sie kann als Flüchtling doch einen Asylantrag stellen.
1: Ja, aber sie hat Angst, abgeschoben zu werden. Ja. Deshalb hat die hier angeboten, sie zu heiraten, damit sie in Sicherheit ist. Aber Maria hält nicht viel von einer Ehe. Auch nicht von einer strategischen. Wahrscheinlich dachte sie, dass ich mir von einer Ehe zu viel verspreche. Vielleicht hatte sie Angst vor mir.
0: Ach, Michael, Sie sind ein Narr, ein Träumer. Und Sie sind ein bisschen sentimental. Aber Angst. Angst muss niemand vor Ihnen haben, wirklich nicht. Schon gar nicht vor Ihren Gefühlen.
1: Danke. So.
2: Und wenn ich einschlafe?
3: Dann schlafen Sie ein.
2: Und Sie haben wirklich Zeit?
3: Ich habe Zeit.
2: Angefangen hat es alles in meiner Kindheit. Kleiner Scherz.
3: Es wird schon einen Grund haben, dass Sie nicht in der Lage sind, Grenzen zu ziehen.
2: Ich kann keine Grenzen ziehen. Ganz ehrlich, wenn von uns...
3: Frau Kollegin, Sie sind immer im Einsatz, Tag und Nacht. Das Wohl Ihrer Patienten steht bei Ihnen stets an erster Stelle.
2: Habe ich jetzt ein Helfersyndrom oder was?
3: Nein.
2: Vielleicht habe ich das ja.
3: Sie sind einfach nur eine sehr gute Ärztin. Und da gehört es zum Beruf, immer da zu sein, zu helfen, sich wirklich jederzeit um alle zu kümmern. Aber Sie kümmern sich nicht um sich selbst. Und Sie sind schlecht organisiert. Deshalb verpassen Sie immer den Abzweig in den Schlaf.
2: Für einen Psychotherapeuten reden Sie ganz schön viel.
3: Sie sind überlastet. Das ist meine Diagnose. Sie haben eine Belastungsdepression.
2: Ich habe keine Depression.
3: Ich schreibe es jetzt 2 Wochen lang krank.
2: Ich habe keine Depression.
3: Und wenn sich Ihr Zustand nicht verbessert, verschreibe ich Ihnen Antidepressiva, damit Sie endlich mal durchschlafen können.
2: Sie meinen das ernst?
3: Keine Diskussion. Sie machen jetzt das, was Ihnen Ihr Arzt sagt.

0: Das ist auch dein Haus. Ich könnte es dir vererben, aber dann wirst du wollen, dass ich den Löffel bald abgebe.
1: Hank.
0: Wenn ich dir die Hälfte überschreibe, musst du eine Menge Steuern zahlen. Es sei denn, du meldest dich mit Erstwohnsitz bei mir an, als Mitbewohnerin, die dann die Hälfte überschrieben bekommt. Und keine Steuern zahlt. Oder nur wenige. Du bist meine Schwester.

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